siebte aber, als er in sein Bett sah, erblickte Schneewittchen. Das lag darin und schlief. Nun rief er die anderen. Die kamen herbeigelaufen und schrien vor Verwunderung, holten ihre sieben Lichtlein und beleuchteten Schneewittchen.

Als es Morgen war, erwachte Schneewittchen. Und wie es die sieben Zwerge sah, erschrak es. Sie waren aber freundlich und sprachen: Willst du unseren Haushalt ordentlich und reinlich halten, so kannst du bei uns bleiben. Und es soll dir nichts fehlen. Ja, von Herzen gern, rief Schneewittchen und blieb bei ihnen.

Die Tänzerinnen und Tänzer sind bereits seit vielen, vielen Jahren im Verein und wurden im vergangenen Jahr damit nicht nur Sachsen-Anhalt Meister, sondern auch Deutscher Meister. Einen großen Applaus für das Tanzstudio Werder-Meisenburg. Für unseren nächsten Auftritt begrüßen wir ganz recht herzlich das Showteam des Polizeisportvereins Meisenburg. Aber ich glaube, sag mal Volker, was ist denn das hier schon wieder? Ja, tust dir so unschuldig, ich sehe es doch genau, die treiben schon wieder Schabernack. Ich weiß auch nicht so richtig, was hier los ist. Die ärgern euch ein wenig. Sehe ich aus, hätte die Svenja auch noch frech. Zack, zack, zack. Ja, verscheucht dich vielleicht ein bisschen, liebe Wichte. Komm, komm, tick, tick, tick. Komm, tsch. Und tschüss. Und damit, liebe PSV, viel Spaß.

Ja, vielen Dank an den TSV Merseburg. Das Showteam der Judoka besteht bereits seit vielen Jahren. Aktive und erfahrene Judoka haben uns in Form eines Unterhaltungsprogramms den Judosport präsentiert. Dabei wurden in verschiedenen Choreografien eindrucksvoll die Techniken des Judo gezeigt. An dieser Stelle auch nochmal ein großes Dankeschön an die Helfer vom PSV Merseburg, sowohl hier unten beim Auf- und Abbau als auch oben im Verkauf. Die Tanzgruppe Müchel wurde 1995 gegründet und hat über 80 Mitglieder. Sie sind im Alter von 4 bis 25 Jahren und werden von 7 Trainern und Trainerinnen trainiert. Freuen Sie sich nun auf Ihren Auftritt mit dem Titel Auf dem Weihnachtsmarkt. Viel Spaß!

0: Sie sehen es, meine Damen und Herren, hier wird schon wieder fleißig umgebaut, denn als nächstes erwarten wir das erste Mal hier einen Auftritt eines Reitfahrers heute. Bereits seit vielen, vielen Jahren ist der Reitverein St. Hubertus Merseburg bei der Sportkader mit dabei. Im letzten Jahr feierte der Verein sein 30-jähriges Bestehen. Neben Dressurreiten bietet der Verein auch Springreiten, Fahren, therapeutisches Reiten und Voltigieren. Heute sehen wir turnerische, gymnastische Übungen auf dem Holzbrett. Dazu gehört Bewegungsgefühl, Gleichgewicht, Beweglichkeit, Ausdauer und Schnellkraft. Aber auch Teamgeist, Ehrgeiz und Disziplin werden darin gefördert und spielen eine sehr wichtige Rolle. Viel Training, harte Arbeit, toller Zusammenhalt und ein wundervolles Teamgefühl, ja, das macht den Verein aus.
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0: You becoming the best version of you you can be. 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
1: Als nächstes bitte ich die Tanzteufel aus Hohenweiden auf die Bühne. Da drüben stehen sie schon. Die Heimat- und Sportgemeinschaft Union Hohenweiden hat mehrere Abteile. Neben Fußball, Taekwondo und Zumba gibt es auch die Tanzteufel. Sie sind 30 begeisterte Tänzerinnen und Tänzer und freuen sich alle gemeinsam, ihre Leidenschaft zu teilen und heute hier präsentieren zu können. Lassen Sie sich verzaubern mit dem Titel Christmas at Hogwarts.

Die Kunstabsprache waren sind sehr erfolgreich und konnten in den letzten Jahren bereits viele Titel nach München holen. Heute möchten sie die Adventstradition aller Sportler darstellen. Zu sehen ist kein typisches Wettkampfprogramm, sondern eher ein Showprogramm, was von den Mädels extra erstellt wurde und Übungen erhält, die so eigentlich nicht im Regelwerk zu finden sind. Also genießen Sie die Besonderheit und viel Spaß mit den Mädels von VfR München!

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für unseren nächsten Auftritt brauchen wir hier unseren Basketballchor. Und ich freue mich wirklich ganz, ganz herzlich, meine Freunde vom neuen Basketballclub Stokau Baskets begrüßen zu dürfen. Die Jungs werden uns jetzt einen Mix aus Ballpässen, Jonglage und Unterhaltungselementen zeigen. Jungs, kommt rein und... Oh, was ist denn jetzt los? Da haben die Wichtel nur die Bälle geklaut. Jungs, habt ihr noch Handbälle? Schade.

Vertreter von euch hier vorzunehmen. Janik, du lächelst wieder so schön. Kommt doch einfach mal an, genau, Janik und Janik einmal vorzunehmen, denn wir haben noch eine kleine Überraschung für euch. Denn gerne möchten wir die Gelegenheit nutzen und euch die Mitgliedsurkunde vom Landessportbund Sachsen-Anhalt zubereiten. Kommen wir leider schon nun zum letzten Auftritt unserer zweieinhalbstündigen Show. Wir haben viel gesehen und viel erlebt. Ein großes Dankeschön geht schon mal von rein an die kleinen Wichtel von Tanzer. Sie sehen es schon. Nicht nur die Wichtel kamen von Tanzart, nein, auch ein letztes Mal sehen wir jetzt weitere Gruppen. Das heutige Stück Adventszauber wurde extra für die Sportgala einstudiert. Es tanzen 8 Gruppen mit sagenhaften 80 Kindern vor und auf der Bühne. Die Trainerinnen sind Christine Pille, Nora Opel und Konstanze Künstler Opel. Viel Spaß beim Battle Hip-Hop und künstlerischer Tanz.

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1: In kleiner Runde? Ja, ja, kenne ich. Das ist doch dieser Podcast mit den zwei Medienüberlebenden, oder? Wie hießen die gleich nochmal? Hier Maurice Geiler und Nadine, nee Quatsch, Julia Krüger. Die beiden quatschen jede Woche mit Medieninsidern über Medien halt. Höre ich echt oft. Ganz gut eigentlich.
2: Erst einmal, Julia Krüger, schönen guten Morgen. Ich muss allen sagen und auch dir, ich bin ein bisschen bematscht und ich sehe auch aus wie so ein Pfannkuchen. Ey, ich habe ganz wenig geschlafen. Ganz, ganz wenig.
3: Ja, du hast, also hallo erstmal. Ja, du hast eine krasse Reise hinter dir. Ihr wart im Wilden Kaiser mal wieder. Das ist ja euer Lieblingshotel. Und auf der Rückreise habe ich gesehen, habt ihr einen Abstecher auf dem Oktoberfest gemacht.
2: Genau. Muss ich dazu noch was sagen?
3: Das ist spät geworden, oder wie?
2: Ja, klar, es ist spät geworden, weil wir natürlich super spät dann in Köln zurück waren. Und wir zeichnen an einem Dienstagmorgen auf und mein Montag ist im Prinzip in einen Dienstagmorgen hinübergelaufen. Also ich habe wirklich nur ganz wenig geschlafen, aber es ist ja wurscht. Ihr könnt uns hören, ihr könnt uns sehen. Ich klinge vielleicht an einer anderen Stelle müde. Vielleicht werde ich mal einen Genen wegdrücken. Dann wird Julia wieder sowas sagen wie, langweilig dich. Nein, ich bin einfach nur etwas müde, weil ich nur 4 Stunden Schlaf hatte nach einem schon sehr, sehr kurzen Wochenende und vor allen Dingen auch also jetzt die Nacht davor auch in einer Almhütte geschlafen habe. Und auch da habe ich irgendwie nicht so gut geschlafen und wenig. Dementsprechend bin ich sehr, sehr müde. Aber wie geht es dir in Erfurt?
3: Ich bin ein bisschen heiser, wenn ihr es hören könnt. Mhm. Und habe so einen blöden Reizhusten. Also ich bin quasi schon im Herbst angekommen. Und mir passt das gar nicht gut rein, weil ich diese Woche so viel reden muss und so viel zu tun habe, dass mir das eigentlich nicht reinpasst und ich eigentlich meine Stimme schonen muss. Das heißt, ich werde jetzt schön mit dir hier eine Stunde aufnehmen und muss ich den Mund wieder zuschließen, weil meine Stimme, die ist echt irgendwie in Mitleidenschaft gezogen und eben hat meine Technik hier auch noch rumgesponnen. Das heißt, ich bin auch noch laut geworden. Ist auch nicht gut für die Stimme. Könnte ich mich ja drüber aufregen, ne? Also wenn Technik nicht funktioniert, Leute, da steige ich auf den Baum, echt. Also es ist einfach nur, also ich steige auf den Baum und will am liebsten runterspringen, weil ich es nicht mehr ertrage.
2: Hast du schon mal in deiner Wut auf die Tastatur eingeschlagen? Ist
3: nee,
2: das schon
3: aber
2: mal so?
3: Aber ich bin immer kurz davor, diesen scheiß neuen Laptop, den ich mir gekauft habe, der überhaupt nicht funktioniert, aus dem Fenster zu schmeißen. Wirklich,
2: ich habe das schon mal gemacht. Ich habe schon mal auf eine Tastatur eingeschlagen. Aber das, das war aber damals noch, kennst du noch diese alten großen Tastaturen an so Desktop-Rechnern, die so richtig fette Tasten hatten, wo mein früherer Mitbewohner hat auch mir mal damals eine Nachricht geschickt, dass ich doch bitte leiser tippen soll, weil diese Tastatur so laut sei. Und irgendwann,
3: da könnte ich auch ausflippen.
2: Ich habe auch mal drauf eingeschlagen. Aber nun gut, die war robust. Da waren dann nur 1-2 Tasten kaputt, aber sie ging noch. Aber es ist erstmal, bevor wir gleich die großen Medienmeldungen machen, wollen wir über etwas kurz sprechen, was uns wahnsinnig viel Freude gemacht hat. Also ich habe es tatsächlich nur in so Reels gesehen, auch nur ausschnittsweise. Du hast, glaube ich, ein bisschen minimal mehr mitbekommen. Aber unsere früheren Kollegen auch nicht. Oh, okay.
3: Auch nur Ausschnitte.
2: Ja, okay. Aber unsere früheren Kolleginnen Antonia Schörlen und Melissa Kahler sind in der Öffentlichkeit aufeinander getroffen.
3: Ja, das war richtig schön. Und zwar bei der Filmpremiere Emil und die Detektive wurde jetzt neu verfilmt. Melissa hat das Ganze moderiert, diese Filmpremiere. Und Toni Schörlen war auch mit dabei, aus einem ganz bestimmten Grund. Die hat nämlich das Drehbuch zum Film geschrieben. Richtig, richtig cool. Also herzlichen Glückwunsch auch an dieser Stelle, liebe Toni. Wir sind ganz stolz auf dich und ich finde es immer super cool, einfach zu sehen, wie die Leute so von früher, mit denen man halt irgendwie viel zu tun hatte, wie jeder so seinen Weg geht. Wir hatten ja schon alle zusammen eine sehr intensive Zeit bei Joyce. Wir sind da sehr jung gestartet und jeder ist dann irgendwie so, hat sich dann auch so

0: freigeschlagen von Joyce und hat so sein eigenes Ding gemacht. Toni hat damals dann nochmal studiert und so und ist jetzt eben, schreibt Drehbücher. Und das ist jetzt, glaube ich, so das Größte, woran sie gearbeitet hat. Und dann halt so dieses Reel auf Instagram zu sehen, wie Melissa auf dieser großen Bühne steht und dann Toni ankündigt, die dann dort die Kinotreppe hinunterläuft in Richtung Bühne, um sich da mit ihrer Filmcrew auf der Bühne zu versammeln. Und dann ja, stoßen so diese
1: Ach,
0: zwei Ex-Kolleginnen so Jahre
1: krieg
0: später
1: Gänsehaut.
0: aufeinander. Fand ich irgendwie einen schönen Moment, habe ich total gerne verfolgt. Und fand das schön. Und genau, Emil und die Detektive läuft jetzt ab dem, ich meine, 24. September in den Kinos. Ich werde es auf jeden Fall mit meinem Sohn anschauen, weil, soweit ich mitbekommen habe, spielt der Film auch in Berlin. Und da wir ja auch so ein bisschen Berlin-Heimweh haben, macht es dann, glaube ich, umso mehr Spaß, Berlin auf der großen Leinwand auch zu sehen.
1: Das ging aber schnell mit dem Berlin-Heimweh. Ihr seid gerade mal einen Monat in Erfurt. Also das ist.
0: Es ist schon länger als ein Monat, Maurice.
1: Echt?
0: Wir sind seit dem
1: Boah, jetzt.
0: 1.8. in Erfurt. Und was heißt schnell? Ich glaube, dass wir sind jetzt gerade noch in der Phase, wo dieses Heimweh noch besteht und ich hoffe, es geht irgendwann weg.
1: Ah, okay, verstehe. Ja, also noch ganz kurz was zu Emi und die Detektive. Wir freuen uns natürlich total. Ich habe auch tolle Reels gesehen, die unser sehr geschätzter Kollege Christopher Schmidt gedreht hat für Warner Brothers, die diesen Film in Deutschland als Verleih veröffentlichen. Und Toni oder Antonia ist ja diejenige, die von uns sich im Prinzip von uns ModeratorInnen am meisten irgendwie wegentwickelt hat von dem Thema, von dem Sujet Moderation, würde
0: Ja
1: ich jetzt
0: gut,
1: mal
0: Kevin
1: sagen.
0: schon auch, oder?
1: Ja, stimmt, Kevin auch. Kevin ist für
0: Kevin
1: alle, die
0: Klose.
1: jetzt, Kevin Klose ist CVD bei der Florida und betreut unter anderem
0: Der steht
1: hol
0: mir
1: dir
0: die
1: meine
0: Show.
1: Sch oh,
0: Hol dir deine Show,
1: Scheiße.
0: ist meine
1: Ich
0: Sendung.
1: bring's immer durcheinander. Es ist auch sehr ähnlicher Titel. I'm sorry. Wer
0: Das
1: steht mir die
0: stimmt.
1: Show? Betreut er und Marc Ries auch, aber Marc Ries war nie ein offizieller Moderator. Aber auf jeden Fall, genau, so ist es. Und Toni ist da tatsächlich als Drehbuchautorin etwas off the record, natürlich in der Medienwelt nach wie vor da, aber ist etwa in eine andere Richtung eingeschlagen. Ist total interessant zu sehen. Und mich freut das total, weil das glaube ich. Ohne zu wissen, aber wir werden es immer erfahren, weil sie hoffentlich, wir haben mit ihr schon darüber gesprochen, demnächst zu Gast sein wird zu dem Thema, weil ich auch
0: Naja,
1: glaube, dass.
0: also das ist schon sehr lange her, als wir mit Toni darüber gesprochen haben.
1: Ja, aber das
0: Also
1: hat
0: ich
1: sich ja
0: weiß
1: nicht
0: nicht, ob das
1: geändert.
0: noch steht. Wir müssen sie noch ein bisschen
1: Ja.
0: bearbeiten. Ich glaube, sie
1: Ach.
0: ist gar nicht mehr, sie fühlt sich gar nicht mehr so wohl in der Rolle vor dem Mikro und vor der Kamera. Ich glaube, sie hat sich schon
1: Ja.
0: bewusst zurück gezogen und arbeitet lieber hinter der Kamera. Aber wenn wir sie noch
1: Aber
0: mal ganz
1: unter
0: lieb bitten,
1: Freunden kriegen wir das doch hin.
0: wenn wir sie ganz lieb bitten, vielleicht kommt sie dann doch noch mal im Podcast. Ich würde mich
1: Ja.
0: riesig freuen. Also auch so den ganzen Entstehungsprozess von so einem Drehbuch und so, ne? Weil es ist ein Kinofilm. Es ist ja nicht nur eine Folge einer Serie, sondern es ist einfach mal ein fucking Kinofilm. Es ist
1: Ja.
0: Wahnsinn.
1: Ja, das ist total Wahnsinn. Sie hat ja auch diese Reise so ein bisschen minimal Social Media mäßig begleitet und hatte mal wieder was gepostet darüber. Also ich freue mich da auf jeden Fall auch sehr und ich bin gespannt, ob das auch so ein Hauenstechen ist, wie jetzt in der ModeratorInnenbranche, wo Leute sich wirklich, also wo auch da jemand anderes, also wartet auch das Drehbuch zu. Ich bin da sehr gespannt. Ich würde es gerne wissen. Ich hoffe, das klappt. Auf jeden Fall, ohne den Film gesehen zu haben, glaube ich, ist das ein schöner Film, weil ich Trailer gesehen habe und so ein bisschen Material und das macht Freude. Da wünsche ich euch auf jeden Fall sehr viel Spaß im Kino, dir und der Familie, Julia.
0: Danke, danke, danke. So, und jetzt starten wir mal rein. Jetzt gibt's die wichtigsten Meldungen aus der Medienbranche. Jetzt geht's los. Während unser Jingle läuft, könnt ihr uns gerne abonnieren, uns bewerten, uns irgendwelche Sachen schicken. Schickt uns doch mal Fotos von euch, während ihr unsere Folge hört. Da würden wir uns sehr drüber freuen. Also los geht's.

0: Ein Prosit der Gemütlichkeit. Heidi-Fest war, oh mein Gott, Julia, du hast es dir richtig gegeben, du hast es richtig geguckt, ne?
1: Ich hab's richtig geguckt, linear im Fernsehen, aber nicht bis zum Ende, muss ich gestehen. Es ist mir dann doch ein bisschen zu viel, aber ich wollte natürlich mit dabei sein. Ich wollte sehen, wie sie es diesmal umsetzen. Also nochmal ganz kurz für alle, die überhaupt gar keine Ahnung haben, überhaupt nicht drinstecken. Letzte Woche hat Heidi Klum

ihr Heidi-Fest erneut gefeiert. Das hat sie letztes Jahr schon getan im Hofbräuhaus in München. Also das ist quasi im Endeffekt eine Oktoberfest-Sause, die live im Fernsehen übertragen wird. Und auch auf RTL Plus konnte man sich das angucken. Und wir hatten ja auch vorher schon drüber berichtet. Im letzten Jahr lief es noch bei ProSieben. Die Quoten waren

0: vielleicht ein bisschen besser hin. Und genau, ich habe es mir angeguckt und mir sind auch einige Sachen aufgefallen, die in diesem Jahr anders gemacht wurden. Zum einen hat Heidi Klum nicht mehr alleine moderiert, sondern sie hatte ganz viele Co-ModeratorInnen. Und zwar hat sie so eine Schar von Drag Queens um sich gehabt.
1: Krass,
0: ne?
1: Toll.
0: Also Olivia Jones ganz vorne mit dabei, die natürlich auch eine geübte Moderatorin ist. Die hat sie da sehr gut unterstützt, auch sehr professionell unterstützt. Und dann hat man zum Beispiel auch noch, ich kenne leider nicht alle, du kennst die alle, hat man zum Beispiel Bambi gesehen, also Bambi Mercury oder auch Candy Crash und noch ganz viele andere
1: LeClary war noch dabei. Ja,
0: ja, ich habe nicht alle Namen zu 100% auf dem Schirm. Auf
1: Muss
0: jeden Fall waren es waren einige und jeder hat immer so ein kleines bisschen mal moderieren dürfen. Und das fand ich eigentlich eine ganz schöne Idee. Das hat es natürlich auch ein bisschen wild gemacht. Und ich weiß auch, Bambi hatte mir gesagt, dass bei einer Moderation von ihm ist der Prompter ausgefallen. Und das ist natürlich so ein bisschen, du hängst dann da halt, ne? Also wenn du so einen Gastauftritt da jetzt hast und vielleicht hat man auch gar nicht so viel proben können, weil die Zeit gar nicht da war, dann verlässt man sich wahrscheinlich relativ gut auf den Prompter. Wenn der dann natürlich ausfällt, was nicht unbedingt, es kommt jetzt nicht so überraschend für mich in so einer Riesenproduktion, weil das ist ja schon chaotic sicherlich vor Ort.
1: Na klar.
0: Dann ist natürlich so ein bisschen, hängst du ein bisschen in der Luft, ne? Und
1: ja,
0: ja, aber ich finde so ein Format,
1: aber was
0: wie
1: war
0: das
1: denn da die große
0: verzeiht das auch.
1: Was war denn da der große moderative Text?
0: Möchte
1: ich an der Stelle mal fragen.
0: Das war irgendwann zum Ende hin, das weiß ich nicht. Die haben ja ganz oft auch einfach den nächsten Act anmoderiert. Und wenn du dann in dem Moment nicht weißt, wer als nächstes dran ist und du verlässt dich auf den Prompter, dann ist natürlich schwierig. Ja. Ne? Also gut, dann kann man das immer irgendwie umspielen, indem man sagt, habt ihr noch Bock? Wie seid ihr gut drauf? Ey, hier ist so eine geile Stimmung, es macht richtig Spaß. Wir haben noch richtig viele Acts für euch. Jetzt kommt der nächste Act, viel Spaß. So, ne? Also man kann es relativ allgemein dann halten.
1: Hier
0: vielleicht
1: kommt der nächste Mega-Act aus den 90ern, die wir relativ günstig noch bekommen haben. Es sind zwar nicht mehr die Originalleute von damals, die tun aber so zu dem Original-Playback.
0: Ja.
1: Und hier sind Rednecks.
0: Du, ja, aber ich, ey, ganz ehrlich, ich finde auch, dass wenn es ein bisschen chaotisch ist und dann gibt es da ein paar peinliche Pausen und so,
1: ja,
0: das verzeiht dieses Fest. Ich meine, es war so trashig.
1: Total.
0: Das ist schon okay. Aber du hast es gerade schon gesagt, also im letzten Jahr war relativ viel Schlager und auch so Volksmusik, so richtig klassisch Oktoberfest. Mäßig da und vertreten und das war in diesem Jahr schon auch vertreten, aber hauptsächlich war es eigentlich eine 90er-Party, muss man sagen. Ne? Also es waren unter anderem dabei Rednecks, Dr. Alban, Snap, Ace of Base und noch ganz viele mehr. Dann hat irgendwie Naomi Campbell noch aufgelegt, was auch irgendwie crazy war. Zwischendrin ist dann
1: hier
0: aber auch eine Easy Glück aufgetreten und
1: stimmt.
0: Eine Katja Epstein.
1: Man muss allerdings bei Naomi Campbell muss man das ein bisschen in Gänsefüßchen das Auflegen setzen. Ich hatte das Gefühl, Naomi Campbell hat auf Play gedrückt und hatte enorme Probleme, dass ihr Kopfhörer überhaupt auf dem Kopf bleibt. Das war sehr, sie hat aufgelegt, ja.
0: Ja, du, wie es im Endeffekt aussieht, es ist aber im Endeffekt Naomi Campbell. So, und ich glaube, das fanden alle schon ziemlich cool. Nicole Scherzinger ist noch aufgetreten. Und also die Mischung, die war schon echt wild. Und dann muss man auch dazu sagen, es war, da machen sich ja dann auch immer alle drüber lustig, verständlicherweise, dass es ein sehr schlechtes Playback zum Teil war. Ne? Also da wird das Lied, also jetzt Rednecks beispielsweise, ne? Da wird diese Rednecks-Version abgespielt, die kriegst du ja live so überhaupt gar nicht gesungen. Vor allen Dingen nicht, wenn du da rumspringst auf der Bühne wie so ein angestochenes, wie sagt man?
1: Huhn.
0: Schwein. Huhn. Keine Ahnung.
1: Ja.
0: Das wirkt dann natürlich nicht so richtig homogen und das ist dann irgendwie so ein bisschen, wirkt das weird. Aber Leute, ich muss euch sagen, bei so einer Produktion, wo so unterschiedlich viele Acts auftreten, ist es kaum möglich, live aufzutreten. Es funktioniert nicht. Du müsstest, das wäre so ein enormer Aufwand und das sehe ich auch bei unserer Sendung im MDR immer, du kannst das gar nicht gewährleisten, weil du müsstest mit jeder Band, mit jedem Act, der da auftritt, so einen krassen Soundcheck machen. Das nimmt so viel Zeit in Anspruch und vor allen Dingen, wenn die Acts dann auch immer wechseln,

0: Ne? Also das ist nicht so leicht, das umzusetzen. Ich bin da nicht Technikfreak genug, um euch das ganz genau zu erläutern. Da müsste man auch mal jemanden vom Ton fragen. Aber auf jeden Fall weiß ich, das ist bei uns auch immer ein Thema. Es gibt genug Künstler, die sagen, ich trete bei euch auf, aber nur, wenn ich live singen darf. Und meistens geht das irgendwie schief. Und man hat das leider beim Heidi-Fest auch gemerkt. Es gab so ein, zwei Künstler, auch eine Katja Epstein, die ist wahrscheinlich auch eine, die sagt, ich singe nur live, ich mache kein Playback, das weiß ich nicht. So wirkte es für mich und es klang leider nicht gut. Und das ist eben das Problem, ne? Also wenn du sagst, du trittst live auf, dann musst du eigentlich so einen krassen Soundcheck machen, dass das einfach dann im Endeffekt auch in der Ausstrahlung gut klingt. Und das kann man, würde ich jetzt mal sagen, bei so vielen wechselnden Künstlern, und das waren ja beim Heidi-Fest so viele, eine Sarah Engels ist noch. Ich weiß gar nicht, wie viele da an diesem Abend aufgetreten sind. Also 20, 25 Leute, ich weiß es nicht. Und das kriegst du nicht gewährleistet. Und deshalb geht man die sichere Bank und wählt dann dieses Vollplayback. Und den Leuten vor Ort ist das eh scheißegal. Ne? Also, ob da jetzt
1: Denen
0: jemand live
1: ist alles
0: singt
1: egal.
0: oder, also da wird einfach nur gefeiert und die finden es cool, dass die Leute dann vor Ort sind, ob da jetzt so ein Vollplayback ist oder nicht. Für uns zu Hause am Fernseher wirkt es eben ein bisschen befremdlich. Meine Freundin hat mir geschrieben, oh mein Gott, was ist das? Das ist das Schlimmste, was ich jemals gesehen habe im Fernsehen. Aber im Endeffekt ist es eben so, wer vor Ort ist, hat, glaube ich, eine richtig gute Zeit. Macht, glaube ich, einfach richtig, richtig viel Spaß, ob da die Kameras dabei sind oder nicht. Und im Endeffekt hat Heidi Klum es wieder geschafft, im Gespräch zu sein. So, und das ist es ja, worum es geht, ne? Also meine Freundin hat auch gefragt, warum macht man sowas? Und da habe ich gemeint, guck mal, wir unterhalten uns doch auch gerade darüber, ne? Im Endeffekt ist es Marketing, du bist im Gespräch, die wurde auf RTL komplett gecovert. Es gab einen Exklusivspezial am Sonntag, wo es nur ums Heidi-Fest ging und um
1: Auch
0: Heidi Klum.
1: davor, Frauke hat davor vom grünen Teppich die Exklu-Wochen, die Tagessendung auch moderiert
0: Ah
1: übrigens.
0: ja, guck mal, weißt du, also da hast du dann quasi noch so einen Rahmen da drumrum, du bist im Gespräch und was will man mehr? Also ich meine, es war im Endeffekt für sie erfolgreich. Gut, quotentechnisch war es jetzt auch nicht so viel
1: Minimal
0: besser,
1: besser.
0: vielleicht minimal besser
1: Minimal besser als
0: als
1: euch.
0: bei ProSieben letztes Jahr, aber ist jetzt auch kein riesengroßer Erfolg. Würde ich
1: Nee,
0: jetzt mal
1: gar
0: sagen.
1: nicht.
0: Aber trotzdem, man hat drüber gesprochen, die Leute haben drüber gesprochen. Auf Social Media war es natürlich ein Thema, weil super viele Influencer einfach eingeladen waren, die gepostet haben. Und jeder hat es irgendwie mitgekriegt. Außer Bill war
1: Ja,
0: nicht
1: also,
0: da. Bill hat
1: außer
0: gefehlt.
1: Bill, der war nicht da. Bill war nicht da, angeblich aus Arbeitsgründen. Es ist ein bisschen merkwürdig. Es gibt das Gerücht, Heidi und Bill hätten einen Streit, weil
0: Was
1: Bill ja am
0: natürlich.
1: Tag.
0: Was natürlich für Kaulitz und Kaulitz für die Netflix-Serie
1: Ja.
0: guter Stoff wäre, wenn die beiden einen
1: Exakt.
0: Streit haben.
1: Genau deshalb wird auch vermutet, dass das etwas mehr hochgejazzt ist, als es wirklich ist. Er war am Tag danach skurrilerweise auf einmal dann doch in München, war bei einer Filmpremiere, war auch auf dem Oktoberfest und hat dort seine Billpill verteilt. Heidi wiederum war am Tag nach dem Heidi-Fest, oder ich glaube am Tag danach,
0: Okay,
1: bei der
0: Wiesen.
1: Gay-Wiesen, die eigentlich nicht so heißt, sondern eigentlich, glaube ich, Pink-Wiesen, ist auch scheißegal. Auf jeden Fall war sie da, ist dort aufgetreten, wurde enorm gefeiert. Diese ganze Marke Heidi Klum hat enorm gewonnen mit diesem Heidi-Fest, weil sie sich als sehr, sehr nahbar zeigt. Also jeder, wirklich jeder, der beim Heidi-Fest war, hat ein Selfie mit Heidi. Also ich habe das ganze Wochenende, während wir da oben auf der Alm saßen in den Alpen, ich habe nur Heidi-Fest-Content gesehen von tausenden Menschen. Und dann, ich wusste schon irgendwann, wenn eine neue Story aufpoppte von so 20, 30 Leuten aus meinem Dunstkreis, wusste ich schon, was drin ist. Ich musste gar nicht mehr öffnen.
0: Ja.
1: Ich wusste, was drin ist. Auch viele mit Naomi Campbell. Also es ist echt, also diese Nähe, die da auf die Marke Heidi Klum einzählt, ist total krass. Der große Verlierer. Ich mache jetzt mal eine wilde These auf, Julia. Der große Verlierer bei der ganzen Nummer ist RTL. So wie auch ProSieben das war. Denn bei der ganzen Heidi-Fest-Nummer erkennt man fast gar nicht mehr, wer eigentlich der Absender ist. Also Heidi ist die große Marke. Es ist das Heidi-Fest. Und eigentlich ist der Sender, der es sendet, scheißegal. Das kann auch meinetwegen nächstes Jahr Tele5 machen, weil es geht gar nicht mehr so um die miesen Quoten. Die waren etwas besser als ProSieben, 9% in der Zielgruppe, 4,7 in der Gesamtzielgruppe, 700.000 Zuschauer. Also für RTL-Verhältnisse unter Durchschnitt, deshalb eigentlich kein Erfolg. Aber man guckt natürlich, wie viele Leute erreicht man Social. Aber

0: Wenn du jetzt mal fragen würdest, welcher Sender hat das gesendet? Ich glaube, viele kriegen das gar nicht mit, weil die sehen nur Heidi, die sehen nur die Promis, die sehen die Acts, die sehen das drumherum, die Influencer, den Teppich und so. Aber der Sender, ehrlich gesagt, geht ein wenig unter da. Und
1: Das
0: der zahlt
1: stimmt.
0: den ganzen Spaß. Und das ist interessant. Und darum würde ich jetzt das mal, also ich meine das gar nicht böse oder so, aber ich glaube, für RTL am Ende, jetzt mal fern von den Quoten, und so weiter, lohnt sich das gar nicht so sehr, weil dieses Image, was man eigentlich drüber bringen will, oder diese Präsenz, da geht der Sender ein bisschen unter. Entweder muss man das Ding im nächsten Jahr viel krasser noch branden, also da muss irgendwo an jeder Ecke ein RTL-Logo hängen, damit auch wirklich jeder Influencer und jeder Gast, der irgendwas filmt, immer ein RTL-Logo durch Zufall im Bild hat.
1: Ja.
0: Oder muss es anders angehen. Aber tatsächlich ist das, hat Heidi es geschafft, dass das Heidi-Fest und das im zweiten Jahr die Marke ist, die als Absender wahrgenommen wird und nicht RTL. Und das finde ich interessant. Das schaffst du eigentlich nur bei so riesigen Events wie zum Beispiel den Oscars, wo die Leute auch immer geil, ja, es sind ja die Oscars, scheiß drauf, wo die laufen, ne?
1: Ja.
0: So, die sind über, das steht über allen Dingen. Aber das finde ich schon krass. Also, das ist mir aufgefallen halt, dass das gar keine, also, dass man das gar nicht mehr so mitbekommt.
1: Ja, also ich bin gespannt, ob sie es im nächsten Jahr nochmal machen werden, aber wenn sie es nicht machen würden, dann würde ich das zum Beispiel noch bei Amazon Prime sehen,
0: Ja,
1: weil da
0: klar.
1: macht sie ja auch zusammen, also mit Amazon Prime arbeitet sie ja, meine ich, auch zusammen, wenn es um ihre Halloween-Geschichte geht.
0: Ja, und auch mit Project Runway, ne? Auch.
1: Ja, genau.
0: Genau,
1: Ja,
0: ja.
1: das weiß ich nicht. Ich habe jetzt nur so genau gesagt. Ich gehe
0: Ach so,
1: jetzt
0: ja,
1: davon aus,
0: aber
1: dass du es
0: ja.
1: weißt. Deshalb
0: Ja, genau,
1: bestätige
0: aber
1: ich
0: du hast
1: das
0: recht,
1: einfach mal. Und
0: die
1: es ist
0: Halloween-Nummer wird auch übertragen, zumindest der Blue Carpet und auch
1: genau.
0: das Making-of ihres Make-ups wird von Amazon Prime begleitet, genau.
1: Ja, und ich finde, da passt das vielleicht auch ganz gut hin, ne? Also wenn ich finde, sie braucht keinen Sender dafür eigentlich, weil du hast eigentlich dieses Sprachrohr hast du über Social Media, wo eh die ganzen Influencer posten, da hat's eh jeder in seiner Timeline. Und wenn du echt hautnah dabei sein willst, dann halt einen Livestream angucken beispielsweise, ne? Also ja, ich bin gespannt, wie es mit dem Heidi-Fest weitergeht. Ich finde, sie hat alles richtig gemacht. Ich finde, sie geht diese
0: Absolut.
1: Dinge sehr, sehr schlau an. Und find's super, wie sie sich immer wieder ins Gespräch bringt. Es ist
0: Wild,
1: einfach Wahnsinn. Sie
0: absolut.
1: ist da echt eine richtige Businesswoman und da kann man nur sich eine Scheibe von
0: Die
1: abschneiden, wenn man
0: Chefin,
1: das möchte.
0: wie Candy zu ihr sagte, bei den Proben, als sie reinkam und Candy am Tisch saß, da gab es so ein Video auf Candys Instagram, oh, die Chefin ist da. Das fand ich dann. Die Chefin. Das ist eine schöne Wahrnehmung. Aber
1: Ja.
0: du hast so schön in unserem, du hast so schön in unserem Dokument zur Sendung geschrieben, wo die einen feiern, verlieren die anderen ihre Existenz. Und das ist tatsächlich so am selben Tag. Das ist natürlich auch so eine, ich sag mal so, Bad Timing. Am selben Tag, an dem RTL für viel Geld im Hofbräuhaus in München das Heidi-Fest gefeiert hat, hat RTL an seinen eigentlichen Standorten in Köln-Deutz und Unterföhring bekannt gegeben, dass man weitere Stellen abbauen wird und auch gar nicht so wenig. Und zwar 600 Stellen wurden ja bereits schon mal abgebaut, beziehungsweise Stellen heißt immer Ganztagesstellen. Es arbeiten viele Leute in den Medien ja zu 70%, 80%, also wenn man so sagt, 600 Stellen wurden abgebaut, sind es in der Regel so 700 Menschen, ja, die keinen Job mehr haben.
1: Ich
0: Das
1: habe
0: war jetzt
1: irgendwas
0: schon
1: von
0: Anfang des Jahres.
1: 1100 Arbeitsplätzen gelesen aus dem CV, ne?
0: Das ist jetzt, glaube ich, in der Summe dann jetzt, ne, wenn das jetzt
1: Ach
0: dazu
1: so,
0: kommt.
1: kann sein,
0: Genau,
1: ja.
0: denn jetzt wird abgebaut nochmal und zwar circa geht es jetzt um 500 Stellen in der Summe, glaube ich, beziehungsweise so in
1: Glaube
0: etwa, also
1: 600.
0: so in etwa, genau, und zwar 250 Stellen am Standort in München, bei Sky und dann nochmal um die 200 in Köln-Deutz. Davon nicht alle werden entlassen, sondern es gibt auch einen gewissen Anteil an Nichtwiederbesetzungen, also Stellen, die frei wären, weil Leute vielleicht gegangen sind oder weil eine Stelle ausgelaufen ist und das eine temporäre Stelle war, wird nicht wieder besetzt. Und das kommt daher, und das ist deshalb nicht ganz überraschend gewesen, vielleicht nur von der Größe überraschend, weil natürlich durch die Übernahme von Sky Deutschland durch RTL natürlich Sachen doppelt da sind. Das ist ja ganz klar. Also du
1: Ja.
0: brauchst jetzt nicht doppelt die Buchhaltung. Du brauchst nicht doppelt Personal, Human Resources und so weiter. Das brauchst du alles nicht doppelt. Das existiert natürlich alles doppelt. Und dementsprechend wird das jetzt abgebaut. Du brauchst auch zum Beispiel keinen IT-Support doppelt. Das brauchst du alles nicht, ne? Hm. Das wird alles zusammengelegt und dementsprechend wird natürlich diese Doppelstruktur abgebaut. Aber ich finde es trotzdem bemerkenswert, weil wir jetzt, und du hast dir gerade die Nummer gesagt, jetzt bei 1.100 Stellen sind, die in diesem Jahr bei RTL und dann sukzessive Sky abgebaut worden sind. Bei RTL Deutschland arbeiteten Ende letzten Jahres 6.000 Menschen. Das ist eine Reduktion der Belegschaft ein Sechstel. Scheiße, Moritz. Es ist mal, ich habe nicht lange geschlafen, aber ein Sechstel in etwa. Also es ist sehr viel, würde ich damit sagen. Es ist sehr viel.
1: Ja, ja.
0: Und ich finde, das ist schon krass. Und ich frage mich langsam, ganz ehrlich, wer macht denn eigentlich da noch Programm? wo kommt denn eigentlich?
1: Das machen dann halt ein paar wenige, die aber wahrscheinlich extrem viel mehr zu tun haben jetzt, weil die viele Aufgaben mit übernehmen müssen. So wird es im Endeffekt ja sein, denke ich mal.
0: Ja, ja, auf jeden Fall. Ich höre das auch von früheren Kollegen und Kolleginnen, die noch dort arbeiten, dass die halt einfach teilweise extrem viel machen müssen und auch sehr wild teilweise so ein bisschen sehr, wie soll ich sagen, in Gebiete reingehen, wo sie eigentlich gar keine Ahnung haben, aber das trotzdem machen müssen, weil wer anders nicht mehr da ist. Also das ist schon krass. Und wie gesagt, es kommt nicht ganz so überraschend. Die Höhe war ein bisschen überraschend am Ende. Es trifft natürlich Sky etwas mehr als die Kollegen von RTL. Aber meine wilde These ist, es ist auch nicht das letzte Mal. Das ist jetzt dieses erste Mal, wo man quasi jetzt die, ich sag mal so, sehr offensichtlichen Doppelstrukturen abschafft und Synergien schafft. Man will ja auch Synergien von 250 Millionen Euro irgendwo herholen. Die müssen ja irgendwo herkommen. Aber ich glaube, dass sich, wenn erstmal der ganze Betrieb sich so richtig so eingefunden hat, ne, also wenn man wirklich, wirklich Hand in Hand arbeitet und die Redaktion zusammenarbeiten, und dass dann nochmal wahrscheinlich gespart werden wird, weil man dann nochmal sieht, was man eventuell gar nicht braucht.
1: Ja, ja. Also es gibt natürlich jetzt auch ein paar Verbände, die einfach und Gewerkschaften, die das halt auch massiv kritisieren, ne? Also Verdi beispielsweise sagt halt auch, es ist einfach eine Vernichtung von Arbeitsplätzen, gerade an wichtigen Standorten. Oder auch der Journalistenverband, der sagt halt auch, dass die halt auch einen massiven Kompetenzverlust einfach befürchten.
0: Ja,
1: weil das
0: natürlich.
1: Problem ist ja auch, wenn du... Gut, da muss man dann nochmal genauer gucken, in welchen Redaktionen ist ein krasser Abbau und welche Bereiche betrifft es tatsächlich. Aber wenn man jetzt mal über Nachrichten spricht, ne, dann, wenn du weniger Leute bist, dann kannst du natürlich auch eine gewisse Leistung gar nicht mehr erbringen. Du kannst eine gewisse Kompetenz ja auch gar nicht mehr mitbringen, weil du vielleicht die Zeit nicht mehr hast. Es muss alles schneller gehen, weil du hast viel zu viel zu tun.
0: Es passieren Fehler.
1: Es passieren Fehler und das ist halt so eine Sache, da muss man halt wirklich aufpassen. Gut, das wird der Sender auch wissen und die werden jetzt nicht wahrscheinlich, also du weißt mehr als ich, die werden jetzt nicht in der Nachrichtenredaktion wahrscheinlich abbauen. Da werden sie gucken, dass sie das weiterhin stärken, oder? Ich weiß es nicht. Na, die haben ja mit NTV viel zusammengelegt auch.
0: Ja, ja. Das sagen wir mal so, das ist so die letzte... Das ist so die letzte Bastion, ist sicherlich RTL aktuell und die Nachrichtenredaktion drumherum. Aber auch da wird man sich natürlich früher oder später fragen, ob es denn nötig ist, dass ein Mensch so 30-sekündige Bilder mit einer Off-Voice baut oder ob das nicht sogar auch über KI-Modelle gebaut werden kann.
1: Und du siehst ja schon bei Fox in den USA, wie da gearbeitet wird, bei Lokalsendern.
0: Oh Gott, ist das schlimm. Also das
1: erklär's
0: ist ja Bild.
1: Erklär's mal bitte. Hast du mir geschickt und ich sehe jetzt nur noch solche Videos übrigens in meiner Bubble.
0: Es ist ja faszinierend, ich auch. Aber es
1: ich finde es auch faszinierend. Ich wäre maßlos überfordert. Wir müssen, Maurice, erklär einmal, was wir da gesehen haben. Wie sieht die Zukunft aus von Nachrichtensendern sehr wahrscheinlich?
0: Also explizit von Lokal-News in den USA. Es ist so, dass man quasi jetzt die ModeratorInnen alles machen lässt. Also die ModeratorInnen sind quasi nicht nur vor der Kamera und lesen ihre Texte und fahren mit dem Fuß ihren Teleprompter, das ist Standard schon heute, sondern die haben inzwischen tausende Monitore vor sich und ganz viele Tastaturen und steuern ihren Ton selber, also machen ihr Mikro an und aus. Wenn eine Matz kommt, machen sie die Matz an und aus. Sie drücken die Matz auf und sie fahren sie ab und sie drücken die Live-Schalten. Während der Beiträge sprechen sie mit den ReporterInnen vor Ort. Sie sind die Bild direkt, also die Regie gleichzeitig. Also das ist ein bisschen wie ein Radiostudio. Das ist ja inzwischen auch gang und gäbe, sogenannte Selbstfahrerstudios, wo der Radiomoderator, die Radiomoderatorin so dasteht und dann hast du da x Pulte und dann kannst du alles Mögliche abfahren und es ist auch alles sehr darauf auf Automatisierung gebaut. Ne? Also sobald du irgendwo drückst, geht der Tonregler auf und der Beitrag fährt automatisch ab und so. Mhm. Aber wenn du dabei auch eigentlich noch jetzt, und beim Radio geht das ja, da musst du ja nur reden, da musst du niemanden angucken. Ja, genau. Aber wenn du jetzt als Fernsehmoderator, Moderatorin auch noch in die Kamera guckst und eigentlich über Blick und Orientierung dafür sorgst, dass du eine Verbindung zum Publikum aufbaust und dich dann aber gleichzeitig nach unten guckst, wo ist jetzt immer der Knopf? Und wenn ihr diese Videos seht, wir werden vielleicht sogar eins mal hier einbauen im Videomodus, also da weißt du ja nicht, wo hinten und vorne ist. Das sieht ja so wild aus. Ja. Und ich finde auch, also ich glaube, ein Video, was ich dir geschickt habe von einer Moderatorin, da siehst du einfach auch, die ist einfach null konzentriert auf das, was sie eigentlich macht, nämlich das Moderieren. Sondern die guckt die ganze Zeit nach unten, während sie die Newsmeldung da vorliest.
1: Da muss man aber auch dazu sagen, dass sie da so einen Vlog drüber gemacht hat, weil sie das erst an Tag 2 sozusagen, sie war an Tag 2, an dem sie das ausprobiert hat. Sie hat da quasi ihre Einführung bekommen, da hat sie schon einen Tag gehabt und das war sozusagen der zweite Tag, an dem sie so gearbeitet hat. Und da bist du natürlich am Anfang maßlos überfordert. Du musst so krass multitasken.
0: Das ist so
1: der
0: krass.
1: Wahnsinn. Und wenn dann halt etwas nicht funktioniert, dann schaltest du da auf einmal das falsche Bild und dann, da muss ich nochmal. So. Und das, ich meine, es sind die News. Es ist nicht irgendein Entertainment-Format, wo du halt das so lapidar überspielen kannst, sondern es sind einfach teilweise harte News, worüber du da gerade berichtest. Und da kannst du, wenn du dich da halt verdrückst, das ist halt einfach blöd und es ist auch irgendwann unprofessionell.
0: Ja, total.
1: Also die haben meinen größten Respekt. Aber ich meine, sie haben auch keine Wahl, ne? Die verkabelt sich sogar selbst. Die macht sogar ihr Mikrofon selber dran.
0: Es ist alles wild. Ich kriege jetzt auch, der Algorithmus hat gecheckt, mich interessiert. Ich kriege ganz viel von diesen Videos so von amerikanischen, auch so Morningshow-Leuten, die dann auch schon in ihrem Outfit ins Studio fahren, auch schon zu Hause geschminkt. Also alles, was früher mal dieser große Kosmos an Fernsehen und vielleicht auch ein bisschen der Komfort war. Ja, muss man auch mal sagen. Ja. Der ist weg, Leute. Der ist weg. Ja. Ich fand nur in diesem Vlog explizit, wir verlinken euch den auch gerne in den Shownotes, hast du halt gemerkt, wie sie so versucht, das cool zu verkaufen, aber du siehst sie in ihrem Gesicht, also sie findet es einfach scheiße. Ja. So hat er schon auch mal gesagt, so, hey, second day of future of news.
1: Das ist so absurd. Wir fänden das auch scheiße. Wir fänden das, okay, du nicht, du fändest das cool wahrscheinlich.
0: Also es macht natürlich, also wenn man es kann, ja, macht das, glaube ich, schon Spaß. Und ich glaube sogar, dass wenn du darin richtig gut bist, machst es vielleicht sogar besser als das etwas behäbigere System. Regie, alle warten auf eine Ansage. Weißt du, kann ich mir schon vorstellen.
1: Ja, aber das braucht so viel Übung. Du brauchst so viel Zeit, um das zu lernen. Das ist einfach, ihr müsst euch das ja mal vorstellen. Da wird dann von heute auf morgen gesagt, Leute, wir stellen das System jetzt um. Den brauchen wir nicht mehr. Wir brauchen keinen Tonmann mehr, wir brauchen keinen Regisseur mehr, keinen Regieassistenten, keinen was weiß ich. Und ab sofort macht ihr das alles selbst. Ne? Also du musst ja da erstmal mit klarkommen und da reinfinden, vor allen Dingen, wenn du jetzt vielleicht auch gar nicht so technikaffin bist. Also es heißt nicht, dass jeder Moderator technikaffin ist. So, und da dann halt das ganze System erstmal zu verstehen, das sind so viele Knöpfe, ihr könnt euch das nicht vorstellen, es ist, als würdest du in einem Cockpit sitzen.
0: Ja, so sieht's aus.
1: Und du
0: so
1: musst ja
0: aus.
1: Wirklich in der Schnelligkeit, es ist Wahnsinn. Okay, gut.
0: Wir sind vom Thema abgekommen. So sieht's bei RTL und Co. noch nicht aus. Aber wie gesagt, bei NTV ist das schon so, zum Beispiel, dass die Kolleginnen und Kollegen, die dort moderieren, ihren Teleprompter selber fahren. Das ist aber schon lange so, ne? Also da gibt's so ein kleines Pedal und je nachdem, wie stark du drauf drückst, wird der Prompter gefahren. Ich hatte Gott sei Dank nie das Vergnügen, mit so einem System zu arbeiten. Ich hatte immer das Glück, dass es jemanden gab, der so einen Prompter gesteuert hat. Aber auch da gibt es inzwischen Systeme, KI-Systeme, habe ich gehört, die zum Beispiel im neuen RTL NTV-Studio verbaut sind, die sich quasi aufgrund, die hören dir zu, wie du liest und sich dann darauf anpassen und diesen Text entsprechend schneller oder langsamer fahren. Aber auch da kommt es zu Fehlern, wenn du zum Beispiel anfängst, deinen Text kurzfristig zu verlassen. Und man muss ja sagen, die große Kunst

0: Kunst in der Teleprompter-Moderation ist ja, nicht den Text abzulesen, sondern mit dem Text zu arbeiten. Mhm. Also diesen Text zu lesen, da reinzugehen, moderativ rauszugehen, spontan was zu ändern, wieder reinzugehen und so auch zu variieren über die Zeit, weil diese Texte werden ja x-mal gelesen im Laufe des Tages. Und dafür braucht es eigentlich einen Menschen, der dir zuhört und dann dich damit dran anpasst. Und das können diese KI-Systeme auch noch nicht so gut. Und da kommt es auch immer wieder zu Fehlern. Also I'm not a fan, not yet. Aber es ist natürlich interessant zu sehen, diese Richtung, die es geht. Und wenn das, muss man natürlich auch sagen, die einzige Möglichkeit ist, finanziell diese News weiterhin zu produzieren in den USA, ja dann...
1: Da muss man es so machen.
0: So,
1: wir über die nächste Meldung, da gehen wir mal ganz schnell drüber. Es gibt eine Person, die musste quasi schon weichen im April nach dieser Fusion von RTL und Sky. Und zwar ist das Ingrid Heiserer. Sie wird neue Finanzchefin bei ProSiebenSat.1. Also sie kommt quasi von RTL und hat da jetzt quasi eine neue Anstellung gefunden.
0: Und macht genau das Gleiche, ne? Wie bei RTL, glaube ich, ne? Ja, so in etwa, ne? Ja, doch.
1: Ja, also ich denke auch, ja, genau. Also da haben wir jetzt auch mal ein gutes Beispiel von einer Person, denn auch hohe Positionen werden da, ne, müssen da auch zum Teil weichen. Und sie wechselt jetzt eben zu ProSiebenSat.1. So, okay, wir gehen mal direkt weiter. Wollen wir, bevor wir nach Amerika schauen, bleiben wir noch mal kurz in Deutschland. Hier gibt's nämlich noch so ein paar ganz kleine Meldungen. Ich fange mal mit der ersten an. Wir hatten vorhin schon über Melissa Carley gesprochen. Das ist unsere ehemalige Joyce-Kollegin. Und da haben wir letzte Woche auch erfahren, dass sie bei der kommenden Promi Big Brother Late Night Show nicht mehr dabei sein wird. Sie hat das die letzten Jahre mit Jochen Bendel immer zusammen moderiert. Also ich kann euch nicht genau sagen, wie lange, aber ich meine über 10 Jahre. Ich meine, Melissa hat das doch während Joyce schon gemacht, ne?
0: Ja, Melissa hat das während Joyce schon gemacht.
1: Genau, also das ist wirklich, für mich kam das sehr, sehr überraschend. Ich weiß, wir wissen jetzt auch nicht, war das jetzt eine Senderentscheidung oder war das jetzt eine Entscheidung von Melissa? Wir haben sie auch nicht gefragt. Ist ja auch egal, auf jeden Fall hat es uns ein bisschen überrascht, dass sie nicht mehr mit dabei ist. Ich finde es auch ein bisschen schade, weil ich finde, so eine Late-Night-Show, wo man ja quasi über das Promi-Big Brother spricht, was man vorher gerade gesehen hat. Ich finde, das lebt eigentlich so von so einer Doppelmoderation. Ich finde es ein bisschen schade, dass das jetzt nur noch Jochen Bendel machen wird. Gut, die werden genug Gäste haben und so, ne? Aber trotzdem, ich finde, das ist ein Format, da braucht es eigentlich eine Doppelmoderation.
0: Also ich finde es auch etwas befremdlich. Wie gesagt, du hast gesagt, wir wissen nicht, woran es liegt. Wir wissen aber, dass Jochen Bendel nicht nur alleine moderieren wird, sondern auch aus dem Hauptstudio von Big Brother moderieren wird. Sprich, es wird auch das klassische Late-Night-Studio-Set, das eigentlich immer in einem zweiten, kleineren Studio untergebracht war und immer so ein bisschen muckig-urig war, wird es in der Form so wahrscheinlich nicht geben. Vielleicht rollen sie, das wissen wir nicht, das Studio ist schon groß, vielleicht rollen sie 4 Wände rein und Jochen setzt sich dann da rein, aber es wird auch vor dem Publikum sein, das vorher während der Live-Show da war, ist auch interessant, ist also schon eine Veränderung dieser Late-Night mit Publikum. Ich finde es deshalb ein bisschen schade, weil Melissa diese Late-Night, glaube ich, schon massiv zu dem Erfolg gemacht hat, die sie jetzt ist. Vorher gab es, das muss man auch sagen, schon mal so ein ähnliches Late-Night-Konzept, das allerdings nicht bei Sat.1 beziehungsweise bei Six stattfand, sondern bei Tele5 hat Jochen Bendel damals, ich glaube, das hieß Nachtfalke, schon eine Begleitsendung zu der damaligen Realo Big Brother Staffel gemacht und daraus entstand ja die Late Night in erst bei Six und später in Sat.1 und dann kam Melissa hinzu und hat, glaube ich, genau diese eine Note, die es noch gebraucht hat, dem Jochen überzuwatschen gegeben und hat das eigentlich zu so einer erfolgreichen Sendung gemacht. Darum finde ich es schon schade. Wir wissen, wie gesagt, nicht, warum es ist. Für mich wirkt es trotzdem ein bisschen nach Sparmaßnahme, eben weil man halt das Studio weglässt. Man kann in der ganzen Kommunikation natürlich sagen, geil, geil, geil, die Late Night, die ist so erfolgreich, die kriegt jetzt ein großes Studio. Die geht jetzt in das große Studio. Ja, aber nein, weil man braucht halt keine extra Crew, kein extra Studio und so weiter und so fort. Also eigentlich ist das eine Sparmaßnahme sehr wahrscheinlich. Ab 5. Oktober geht's los. Wird dann natürlich immer nach der Hauptausgabe von Big Brother stattfinden. Big Brother jetzt immer um 20.15 Uhr. In der Primetime, danach die Late Night, danach die Wiederholung von Big Brother und dann ist auch schon der nächste Tag da. Also das Sat.1-Programm wird ab 5. Oktober sehr, sehr simpel ausschauen. Mhm. Noch eine Meldung ist, die ich auch interessant finde, die jetzt auch nicht so super überraschend kam, aber wenn man es dann liest, trotzdem, Jan Böhmermann beendet das ZDF-Magazin Royal und das finde ich sehr, sehr schade, Julia, sehr, sehr schade.
1: Ich glaube, das ist, also ich finde es auch schade, aber ich glaube, das ist nicht das Ende. Ich glaube, der hat einfach jetzt Bock, mal was anderes noch zu machen. Der will einfach gerne nochmal ein neues Format irgendwie machen.
0: Darüber sagen sie ja auch. Also es gibt, also ZDF hat mit dieser Verlautbarung gleichzeitig auch bekannt gegeben, dass man genau darüber spricht. Ich finde es nur krass, dass man jetzt inzwischen in so zeitlichen Abständen ist, wie früher bei Wetten, dass irgendwie so, weißt du? Dann hat man, also man redet jetzt darüber, dass ein neues Projekt im Sommer 2027 realisierbar wäre. Dann denke ich mir so, das wird halt dann immer größer, immer mehr Planung und damit halt irgendwie verliert es für mich immer so ein bisschen an diesem, ja, diesen netten Faktor des Unberechenbaren. Es waren 187 Folgen. Und es gibt tatsächlich eine Konsequenz, die aus dieser jetzt für uns abrupt wirkenden Beendigung der Staffel zumindest für uns wirkt. Und zwar wird die Tour des Rundfunk-Tanzorchesters komplett gestrichen, die eigentlich vorgesehen war.
1: Komisch. Ja.
0: Ja.
1: Ja, du. Schade für die Leute. Schade für die Leute. Nee, gar keine.
0: Was? Normalerweise bist du doch die Advokatin der Gefeuerten. Ja. Normalerweise, aber in dem Fall. Tut mir
1: sehr leid für die Leute. Ich habe da jetzt einfach nur nicht so das Gefühl dazu. Tut mir leid.
0: Ja. Ja, ich bin gespannt. Ich habe ein bisschen. Also ZDF Magazin Royal hatte sich ja zuletzt sehr zu einem Investigativmagazin entwickelt. Und ich finde es ein bisschen schade, wenn diese Programmfarbe schwächer würde.
1: Ich glaube nicht, dass das komplett wegbleibt. Ich glaube, da kommt einfach was Neues in einer anderen Form. Vielleicht wird es mehr dieses Investigative und weniger Late Night.
0: Ja, das kann durchaus sein.
1: Kann ich mir gut vorstellen.
0: Schade. Ja, ich weiß nicht. Ich fand's schade. Noch eine kleine Minimeldung. Die Bild-Zeitung hat am letzten Sonntag 5 Minuten vor er bekannt gab, der Wahlergebnisse aus Versehen die Wahlergebnisse gedroppt. Das ist eigentlich auch so ein Ding. Da bin ich mal gespannt, ob das peinlich ist es. Sie mussten sich dafür entschuldigen. Sie haben sich so ein bisschen rausgeredet, dass das ja nur Vorhersagen aus den Parteizentralen sei. Die waren sehr genau dran. Mhm. Also sie haben sie im Prinzip geleakt. Kann durchaus harte Konsequenzen haben. Sind wir mal gespannt, ob da noch was kommt. Ja. Ach, und noch eine Geschichte, bevor wir nochmal zurück in die USA zu was etwas Traurigem geben, für alle Warner Brothers Discovery Paramount Skydance Angestellten. Wow. Es gibt endlich Aufatmen. Es wird nicht zu der eventuell großen Schlammschlacht kommen, die befürchtet war. Man hat sich geeinigt mit 12 Bundesstaaten, die ja gegen diese Zusammenschließung dieser zwei großen Firmen geklagt hatten oder zumindest vorhatten, das zu tun. Man hat sich außergerichtlich geeinigt. Sprich, der Kauf wird vollzogen. Paramount Skydance kauft Warner Brothers Discovery und wird das zum Oktober hin auch machen. Man hat mit der Autorengewerkschaft eine Einigung gefunden. Man hat man sich verpflichtet, in die USA, in Standort Hollywood zu investieren mit 300 Millionen Euro mehr als gedacht in US-Produktion. Aber das wirklich für mich persönlich Wichtigste ist, man hat sich verpflichtet, unabhängige Aufsichtsgremien aufzubauen, die CNN und CBS News überwachen werden. Und so will man der Angst, dass dies eine sehr Trump-nahe Berichterstattung werden wird auf CNN und bei CBS News, will man dem entgegentreten.
1: Ja.
0: Das finde ich erstmal grundsätzlich gut. In dem Atemzug müssen wir auch erwähnen, dass es gerade eine Art Medienaufstand in den USA gibt, nachdem Donald Trump CNN, MS Now und auch Politico dem Weißen Haus verwiesen hat. Die dürfen nicht mehr die Administration auf Reisen begleiten und auch nicht ins Weiße Haus, was sehr wahrscheinlich einen Verstoß der Pressefreiheit darstellt. Werden wir das in der nächsten Woche mal wahrscheinlich genauer die Lupe nehmen, denn es gibt gerade auch seitens von Fox News und Co. so einen Zusammenschluss mit all diesen Medien, die gerade gegen Donald Trump mehr oder weniger und diese Art Medienzensur vorgehen. Sehr spannend, was da gerade passiert. Fox News hat übrigens vorgestern auch J.D. Vance live abgedreht. Das ist auch ein einmaliger Vorgang, den es noch nie gab. mit der Begründung, J.D. Vance wiederholt einfach nur das Gleiche. Man würde ihn wieder live on air schicken, wenn er denn mal, Achtung, Originalzitat, if he's doing news. Also das ist Fox News. Also Fox News hat den Vizepräsidenten live abgedreht. Das muss man auch erstmal hinkriegen. Also das werden wir nächste Woche mal sehr wahrscheinlich ausführlicher besprechen, aber jetzt so etwas Traurigem, was uns beide tatsächlich sehr bewegt hat.
1: Absolut. Das hat mich mehrere Tage mitgenommen und ich habe auch ganz viel verfolgt und so. Mhm. Und zwar ist in der vergangenen Woche bei NBC etwas ganz, ganz Schreckliches passiert. Und ich versuche das alles mal... Ich versuche das mal zusammenzufassen. Es ist du musst mich korrigieren, weil ich stecke nicht so ganz drin, bei welchen kleineren Untersendern das jetzt wie war und welche Sendung das war.
0: Ja, ja.
1: Im Großen und Ganzen war es bei NBC. Es war eine Nachrichtensendung. Mehr muss man vielleicht auch gar nicht wissen. Und zwar hat sich Folgendes zugetragen. In Los Angeles ist ein Bus mit einem Auto zusammengestoßen. Es war ein relativ großer Verkehrsunfall. Am Morgen ist das passiert und in den USA, müsst ihr wissen, ist es dann so, also da hat Breaking News, hat da noch einen ganz anderen Stellenwert, als das bei uns in Deutschland ist. Ne? Also wenn da etwas passiert, sprechen wir jetzt mal, ne, wie dieser Verkehrsunfall, dann schicken die Newsabteilung, die Sender schicken ihre Leute los, ihre Reporter-Teams, unter anderem auch zum Beispiel Helikopterleute. Ne, das heißt, die schicken da jemanden, also einen Piloten los und dann wird die Story gecovert. Das heißt, man kann die Nachrichten gucken, man ist quasi mit vor Ort sofort dabei. Man sieht die Bilder von diesem Unfall und es gibt dann eine Reporterin oder einen Reporter, der direkt aus dem Helikopter auch berichtet. Ne, also das muss man einmal ganz kurz zum Hintergrund wissen und das hat eben auch, das war bei NBC an diesem Morgen eben auch so, es war ein Reporterteam vor Ort, die haben diese Story gecovert, man hat im Hintergrund diesen Verkehrsunfall mit diesem Bus und diesem Auto gesehen und dann auf einmal stiegen im Hintergrund große, dunkle, schwarze Rauchwolken auf. Ne? Und man wusste im ersten Moment nicht, was ist da jetzt eigentlich gerade passiert. Es wurde relativ schnell klar, das haben die Moderatoren dann auch im Studio gesagt, was wir schon wissen, diese Rauchwolken haben nichts mit dem eigentlichen Verkehrsunfall zu tun. Es muss separat, muss da jetzt gerade noch was passiert sein. Und dann sind die permanent mit ihrem Reporter vor Ort, auch im Austausch. Sie schalten immer wieder hin. Man sieht dann auch, wie der Reporter quasi die Location wechselt, dahin rennt. Der Kameramann hält eigentlich nur drauf. Man sieht den Reporter auch nur ganz, ganz selten. Also man ist wirklich als zuschauende Person die ganze Zeit vor Ort. Man sieht das Bild von vor Ort. Ne, man sieht, wie die Leute da hinrennen, um zu gucken, was ist da jetzt gerade passiert? Wo kommen diese Rauchwolken auf einmal her? Und es gab dann, der Reporter ist dann irgendwann angekommen. Es gab dann die ersten Berichte auch von Passanten, die etwas beobachtet haben. Und zwar haben die beobachtet, wie ein Helikopter wohl abgestürzt sein soll. Auch andere Kollegen von ABC haben auch gesagt, ja, wir haben auch nur gehört, es soll ein Helikopter abgestürzt worden sein. Dann gab es die nächsten Gerüchte, ja, es ist wohl nicht einfach nur ein Helikopter, es ist anscheinend ein News-Helikopter, ja. Also ein News-Helikopter, der wahrscheinlich gerade wegen diesem Verkehrsunfall unterwegs war. Die schalten dann immer wieder zurück ins Studio. Da sitzen die Moderatoren, die dann eben sagen, ja, also was wir euch sagen können, wir wissen nur, es ist ein Heli abgestürzt und was wir euch bestätigen können, wir können auch gar nichts bestätigen, aber was wir bestätigen können, wir haben die Verbindung zu unserem Piloten und unserer Reporterin verloren. Ne? Also das wurde zwischendurch immer mal schon gesagt. Dann wurde noch ein Feuerwehrmann interviewt, der auch gesagt hat, hier, das und das kann ich euch sagen, mehr kann ich noch nicht bestätigen. Und die haben wirklich, ich habe mir die Sendung reingezogen, die haben 2 Stunden lang so eine krasse Live-Berichterstattung gemacht, bis sie dann am Ende leider in der Sendung verkünden mussten oder bestätigen mussten. Und so hat das dann auch der Reporter vor Ort mitbekommen. Haben die Moderatoren dann gesagt, ja, wir müssen euch leider sagen, der Helikopter, der da abgestürzt ist, das war unser Helikopter, der losgeschickt wurde, um diesen Verkehrsunfall mit dem Bus und dem Auto, wo auch Menschen bei gestorben sind, was auch schon eine Riesentragödie war an diesem Morgen. Das sollten die covern und er ist abgestürzt und es sind beide leider verstorben. Und das halt, also zu sagen, dass man, also in der Live-Sendung, ihr müsst euch das mal vorstellen, man sitzt da in der Live-Sendung und muss seinem Publikum verkünden, dass man gerade seine Kollegen verloren hat. Das ist eine enorm krasse, nervliche Belastung. Das kann man überhaupt gar nicht realisieren wahrscheinlich in dem Moment. Der Reporter ist zwischenzeitlich in Tränen ausgebrochen. Man hat ihn nicht gesehen, man hat nur die Stimme gehört, wie die so wegbricht.
0: Ja, die kennen sich ja alle. Ne? Wahrscheinlich waren sie am Morgen noch zusammen in der Konferenz und saßen im Büro zusammen.
1: Und die News-Szene, das haben auch ganz viele Kollegen gesagt, die News-Szene ist ultra klein. Na klar ist ABC, NBC, die sind auf eine gewisse Weise Konkurrenten, im Endeffekt sind sie aber Kollegen und haben auch gesagt, das ist im Endeffekt auch wie Familie, weil man kennt sich, es sind immer dieselben Leute vor Ort, man hilft sich dann auch mal aus und so. Und wenn so etwas Schreckliches passiert, ne, dann bist du da einfach so hautnah mit dran und trauerst und kannst es nicht fassen. Und es ist auch nicht das erste Mal, dass sowas passiert ist. Es ist irgendwann in den 70er Jahren ist das auch schon mal passiert. Da ist auch so ein Nachrichtenhelikopter abgestürzt. Aber es ist natürlich einfach super fatal. Und es ist einfach, oh, ich fand das so schrecklich. Ich habe da so mitgelesen. Es ist einfach das absolute Worst Case, was passieren kann. Und die haben halt wirklich zwei ganz wichtige Kollegen da in dem Moment verloren und mussten da live drüber berichten.
0: Genau, das war der Pilot, hieß George Marcini und die Reporterin ist Eliana Moreno gewesen. Kennen wir hier natürlich jetzt nicht, aber trotzdem muss man es an der Stelle mal erwähnen.
1: Genau.
0: Und es ist noch ein dritter Mann bei diesem Helikopterabsturz verstorben, der quasi von dem Helikopter erschlagen wurde.
1: Er befand sich auf dem Parkplatz, dort wo der Helikopter abgestürzt ist.
0: Also sind im Prinzip an diesem Morgen in Los Angeles 6 Menschen verstorben.
1: Unmittelbar nebeneinander auch, ne? Also
0: ja.
1: Auf der einen Seite war
0: wenige hundert Meter, ne?
1: Genau, war dieses schlimme Busunglück und da ein paar hundert Meter weiter ist dann eben dieser Helikopter abgestürzt und es ist Wahnsinn. Also wir können euch, wenn euch das interessiert, wie so eine Live-Berichterstattung in den USA dann funktioniert, wie die damit umgegangen sind und wie das fürs Fernsehen dann aufbereitet wurde, ne? Also auch mit dem Reporter vor Ort und so. Können wir euch den Link gerne mal in die Shownotes packen, dann könnt ihr euch das auch gerne mal angucken. Sind 2 Stunden, muss man sich ja nicht komplett reinziehen. Aber also ich fand es für mich als Medienperson einfach unheimlich interessant, das Ganze, diesen ganzen Prozess einfach mal zu sehen.
0: Es ist es auch so. Also es ist natürlich so ein bisschen grenzwertig, wenn die News sind, ne? Und nicht das, worüber eigentlich berichtet wird. Aber das war in diesem Morgen so. Es gibt inzwischen auch die Aufnahmen aus dem Helikopter von diesem Absturz und das ist, wenn man sich das anguckt, man sieht da nichts. Also ihr könnt euch das angucken, das ist, man sieht niemanden versterben, man sieht Gott sei Dank nicht.
1: Man sieht nur, wie der Hubschrauber runtergeht.
0: Man sieht quasi die Kamera, die eigentlich den Unfall filmt, der passiert ist und dann aber sich langsam abfängt. Man hört im Hintergrund noch so kurz die Reporterin, die so, oh no, what's happening? Und dann ist auch schon
1: sagt,
0: vorbei.
1: Zieh hoch.
0: Ja.
1: Und dann sagt sie, du kannst nicht hochziehen, oder? Und dann, das waren ihre letzten Worte sozusagen.
0: Und das ist, aber da kriegt man sehr wirklich Gänsehaut, weil man immer bei solchen Sachen denkt man an Actionfilme, ja? So blöd das klingt, man denkt an Actionfilme, an, weiß nicht, Jason Statham und solche Leute. Und dann explodiert alles, boom, bam, boom und so. So ist es nicht. Es ist nicht so. Es ist so blöd es klingt, das ist fast schon ein ruhiger Prozess, wenn du dir das anguckst. Der Hubschrauber verliert einfach an Höhe und dann passiert unten das Schreckliche, die schreckliche Tragödie.
1: Ja.
0: Aber man kann sich das angucken und es ist wirklich schlimm. Und die haben einen ganz krassen Job gemacht. Ich bin auch durch diese 2-Stunden-Sendung durchgescrollt. Ich habe nicht am Stück geguckt, aber zu den wichtigsten Punkten. Es ist wirklich, wirklich, wirklich krass, das zu sehen. Und dann ist zeigt auch wieder, auch wenn das so in Anführungsstrichen eigentlich so eine banale Situation ist, weil sie so alltäglich eigentlich ist in Großstädten in den USA, also diese Berichterstattung aus dem Helikopter meine ich, die ist relativ alltäglich in den USA, zeigt halt, wie dass Journalismus einfach ein gefährlicher Job ist am Ende. Selbst da passiert was. Und ob du jetzt bei irgendwelchen dämlichen Demos in Berlin eins auf den Kopf kriegst, was auch schon passiert ist, du nach Jali zum Beispiel, das ist gefährlich. Journalisten versterben in Kriegsgebieten, an Fronteinsätzen, aber auch bei solchen vermeintlich eigentlich erst einmal alltäglichen Einsätzen passiert sowas. Journalismus ist ein so wichtiger Beruf und auch ein gefährlicher Beruf. Und das zeigt so ein Fall auch mal wieder, ne?
1: Absolut.
0: Ja,
1: das war auf also jeden Fall krass. Also das hat mich sehr bewegt in der letzten Woche. Und deshalb, genau, mussten wir jetzt auch einmal das mit euch teilen und darüber sprechen. Und Brice hat es eben schon gesagt, wir werden mal die ganze Situation in den USA in den nächsten Tagen beobachten, wie sich da das alles, also ich weiß nicht, ob sich das noch weiter zuspitzen kann. Ich weiß es nicht. Wir werden es sehen und dann werden wir vielleicht, wenn es sich ergibt und wenn es sich anbietet, werden wir dann nächste Woche da nochmal ein größeres Thema draus machen.
0: Ja, genau. Auf jeden Fall. Bis dahin bleibt euch natürlich gerne die Möglichkeit, uns zu unterstützen bei Patreon und auch mit einem Kommentar gerne hier, wo ihr uns gerade hört oder seht. Und auch gerne mit einem Follow, gerne auch mit einer Bewertung. 5 Sterne nehmen wir gerne entgegen. Jetzt habe ich sehr oft gerne gesagt. Aber es wäre schön, das ist das, was diesen Podcast am Leben hält. Und dann hören und sehen wir uns in der kommenden Woche wieder. Vielleicht hat Julia dann eine erholtere Stimme.
1: Ich hoffe. Ja. Mal sehen.
0: Bin auf jeden Fall etwas wacher. Da bin ich mir sicher. Und dann können wir euch bis dahin nur eine schöne Woche, schöne Woche geben. Aber es ist mit so einem Downer-Thema, wenn hier so rausgehen, ne, ist irgendwie so.
1: Ist immer blöd.
0: Aber ja, es ist immer ein bisschen blöd, ja.
1: Naja.
0: Aber it's happening. Guckt okay,
1: euch
0: gut.
1: Heidi-Fest nochmal an auf RTL Plus. Cool. Dann geht's euch ein bisschen besser. Kommt auf andere Gedanken.
0: Guckt euch das Heidi-Fest nochmal an. Ja, gut. Das ist ein schöner Tipp. Bis dahin, nächste Woche. Tschüss.
1: Bis dann. Tschüss.

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0: deine Lehrer können dir alles beibringen, nur nicht den Umgang mit Technik.
2: Hier für den Polyluft ist für eine Folie vorbereitet. Das geht jetzt nicht, oder was? Kreisteil jedes
3: genau so, das war's. Ja, ja, genau.
0: Du hast die ganze Nacht auf Streife geschaut.
4: Ja, was soll denn das hier?

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Also ich bin schon immer gerne mit der Kamera unterwegs gewesen und als ich dann das erste Mal hier die Schwelle vom offenen Kanal übertreten habe, hat es mich eigentlich fasziniert und ja, seitdem steht die Tür hier immer für mich offen und ich bin seit circa 13 Jahren ungefähr aktiv, mehr oder weniger, ja. Das Tolle am Filmemachen hier im offenen Kanal finde ich, dass man wirklich seine eigenen Ideen reinbringen kann und vom Regisseur bis zum Cutter eben alles alleine machen kann. Es gibt also keine Zensur und so wie ich das eben dann zusammenschneide, so wird dann der Film gesendet.

Und ja, ich sage immer, ich mache damit die Welt ein bisschen schöner. Beim Filmemachen gibt es hier im offenen Kanal viele Menschen, die mich also begleitet haben und die mich immer auch damit dabei unterstützt haben. Und das fand ich immer ganz toll. Und auch vor meiner Kamera habe ich Menschen oftmals, die viel zu sagen haben, die sich engagieren. Und das ist mir dann jeweils eine Freude, das eben auch festzuhalten. Ich bin nicht festgelegt auf eine Richtung, was ich filme, sondern einfach, ja, was das Leben gerade zu bieten hat. Das kann also von einem Reisefilm sein, über eine Buchlesung oder wie hier zum Beispiel eine Schlossgartenführung. Ich finde es immer schade, wenn ich zu einem Konzert bin oder irgendeine schöne Buchlesung sehe oder eine schöne Landschaft oder vielleicht eine Reise mache und das nicht festhalte, weil das dann so eine einmalige Sache ist und dann ist das weg. Und wenn ich das gefilmt habe und bearbeitet und das als ganzer Film ist, ist es ja doch so, dass man das in ein paar Jahren nochmal sich ansehen kann. Und dann kann man vielleicht auch der nächsten Generation erzählen, ja, wie das mal war. Und, oder man sieht dann die Veränderung und die Entwicklung eigentlich daran. Mein Wunsch ist es, in 2 Jahren aus all meinen Filmen Impressionen rauszuschneiden und das zu einem Film zusammenzustellen, der circa eine anderthalb Stunde werden wird und dazu alle Leute einzuladen, die irgendwo damit beteiligt waren. Der offene Kanal ist ein Ort für mich, um Menschen zu treffen, um mit ihnen persönlich zu reden. Ich kann ganz viel am Computer zu Hause machen oder auch viele über mein Handy erreichen, aber so ein persönlicher Kontakt ist für mich doch das Wertvollste.

0: Diese Baustelle. Albin, weißt du, was hier passiert?
1: Vielleicht sind wir ja ein Wichtel ein.
0: Hä? Wichtel? Na, hoffentlich treibt er keinen Schabernack. Aber ich bin gespannt und, naja, sicher erfahren wir bald mehr.
1: Und damit herzlich willkommen, meine Damen und Herren und liebe Kinder, zur 22. Sportgala der Sportjugend des Kreissportbundes Saalekreis.
0: Mein Name ist Maurice.
1: Und ich bin Alvin.
0: Und wir beide sind von der Sportjugend Saalekreis und wir werden Sie heute durch das Programm führen.
1: Ja, und wir... Wir freuen uns auch wirklich sehr, dass Sie hier zu unserer zweieinhalbstündigen Unterhaltungsshow in die Richtung gekommen sind.
0: Über 350 Sportlerinnen und Sportler aus insgesamt 17 Sportvereinen des Saalekreises werden sich heute mit sportlerischen und künstlerischen Beiträgen präsentieren.
1: Ja, und erfreulicherweise folgten unserer Einladung dieses Jahr auch wieder zahlreiche Ehrengäste. Wir möchten ganz herzlich begrüßen die stellvertretende Landrätin Annette Hellwig sowie weitere Vertreter des Landkreises Petra Sauerbier und Doreen Jakob.
0: Weiter begrüßen wir von der Saalesportkasse das Vorstandsmitglied Christian Rothe.
1: Vom Landessportbund Sachsen-Anhalt begrüßen wir den Finanzvorstand Ines Kramer. Als nächstes haben wir hier den Vizepräsidenten für Infrastruktur, Digitalisierung und Nachhaltigkeit, Dirk Neuer. Sowie die Ressortleiterin der Landessportjugend Sachsen-Anhalt, Christine Wunderlich.
0: Zudem begrüßen wir den Bundestagsabgeordneten Dieter Stier. Des Weiteren begrüßen wir den Vorsitzenden des Jugendhilfeausschusses, Michael Heiden.
1: So, als nächstes den Oberbürgermeister der Stadt Merseburg, Sebastian Müller-Bauer. Und auch den Bürgermeister der Stadt Neuenahr, Michael Edler.
0: Des Weiteren begrüßen wir unsere Präsidentin Angela Heimbach und ebenfalls weitere Präsidiumsmitglieder des Kreissportbundes Saalekreis.
1: So, und als letztes begrüßen wir heute 9 von 24 Ehrengäste, welche zum Tag des Ehrenamtes im Vorfeld dieser Veranstaltung für ihre ehrenamtliche Tätigkeit geehrt wurden. Auch nochmal von uns herzlichen Glückwunsch.
0: Aber nun freuen Sie sich gemeinsam mit uns auf eine abwechslungsreiche Show. Den Anfang machen Eleni und Felix von Tanzzauber. Beide tanzen sehr erfolgreich in ihrer Altersklasse bei Meisterschaften und schaffen es immer wieder auf Podestplätze. Zunächst tanzt Felix mit dem Titel Galileos Inventation. Er tanzt die bekannte Persönlichkeit Galileo. Und in der Adventszeit, ja, da hat der Sternhimmel ja für viele Menschen eine sehr besondere Bedeutung. Was das heißt und wie wir das sehen, das schauen wir doch jetzt mal. Viel Spaß mit Felix!

So, vielen Dank an dich, Felix. Und nun freuen Sie sich mit mir auf Elene mit ihrem Solo-Tanz The Way Up. Dieser Tanz zeigt, dass wenn man etwas möchte und fest an etwas glaubt, sich dafür einsetzt und kämpft, dass man ein Ziel auch immer erreichen kann. Jeder kann es schaffen, wenn man mit Ehrgeiz, Ausdauer und Leidenschaft dafür kämpft. Und viel Spaß mit Elene.

Der Sportverein hat mit 136 Jahren eine wirklich lange Vereinsgeschichte. Besonderes Augenmerk liegt im Verein bei der Kinder- und Jugendförderung. Das haben wir auch vor kurzem gesehen mit ihrer Teilnahme beim Mini-Kids-Inklusivsportfest. Heute stellen sich die Kinder von der Abteilung Kinderturnen vor. Die Mädels und Jungen sind im Alter zwischen 2 und 11 Jahren und zeigen uns heute, was sie schon alles gelernt haben. Damit viel Spaß.

Die Tanzgruppe Merseburg-Neuschau wurde im Jahre 1999 gegründet und auch seit dem Jahr 2010 gehört der Königliche Narrenverein zu ihren Abteilungen. Im Verein tanzen knapp 150 Kinder und Erwachsene im Alter zwischen 4 bis sagenhaften 99 Jahren. Heute sehen wir die Sternchengarde, sie sind zwischen 6 und 10 Jahre alt. Beim Titel Die Süßigkeitenverkostung geht es heute um den Professor Schleckermaul, der eine neue Süßigkeit erfinden will. Welche es wirkt und vor allem wer ihm dabei hilft, naja, da lassen Sie sich wohl mal selber wünschen. Viel Spaß mit der Tanzgruppe Merseburg-Neuschau.

Da ist wohl etwas schiefgegangen. Egal, wir suchen weiter.

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0: Tanzgruppe Merseburg-Reuschau. Mit diesem Tanz haben Sie letztes Jahr den Vize-Landesmeistertitel erworben. So, und damit kommen wir dann auch schon zum nächsten Act. Da, wo Sie scheitern, musst du angreifen, in einen höheren Gang schalten.
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0: Das ist das Motto unserer nächsten Sportler vom MSV Buna Stupa. Erst vor wenigen Wochen feierte der Verein sein 75-jähriges Bestehen. Heute präsentiert sich die Abteilung Boxen. Sie zeigen uns einen Ausschnitt aus ihrem Trainingsprogramm. Ich bin sehr gespannt, ich denke du auch, und mal gucken, vielleicht können wir noch was lernen. Viel Spaß.

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Ja, für unseren nächsten Auftritt bitte ich jetzt nun die Tänzerin vom Karneval Club Otthausen auf die Bühne. Der karnevalistische Tanzsport spielt im Karneval Club eine sehr große Rolle. Zurzeit tanzen rund 70 Kinder und Jugendliche in 4 Altersgruppen. Sie starten regelmäßig zu Turnieren des karnevalistischen Tanzsportes. Einige Landesmeistertitel Sachsen-Anhaltes konnte das Team bereits für sich verbuchen. Heute sehen wir Ihren Titel Frau Holle. Ich wünsche viel Spaß.

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Als nächstes, nach dieser tänzerischen Darbietung, haben wir die Turnerinnen von und Turner von der TSG-Gymnasium Erfurt. Der Verein wurde 1994 gegründet und hat 6 Sportarten. Mit über 200 Mitgliedern ist die TSG der zweitgrößte Verein in Erfurt. Die Abteilung Geräteturnen ist die zahlenmäßig stärkste Trainingsgruppe im Verein. Heute zeigen uns die 5- bis 17-Jährigen Elemente aus dem Turnen. Wir wünschen Ihnen viel Spaß bei Ihrem Auftritt Weihnachtskalender.

Und für unsere nächsten Gäste, da bitte ich doch mindestens wohl um einen genauso großen Applaus. Denn Sie sind heute zum ersten Mal bei der Sportgala dabei. Begrüßen Sie mit mir ganz recht herzlich die Tänzerin vom Tanzverein Langenbogen. Der Tanzverein Langenbogen hat sich im Jahr 2014 mit nur 9 Tänzerinnen gegründet und ist nächsten Jahr im 10. Vereinsjahr und dann mittlerweile schon seit mit über 100 Mitgliedern. Heute haben Sie 4 Ihrer Gruppen im Gepäck. Zuerst sehen wir die Tanzzirkel mit der Weihnachtsbäckerei und gleich im Anschluss ein gruppenübergreifender Mix aus New Crazy Generation, Mixed Generation und Generation Excited mit dem Titel Weihnachtszauber. Ich bin auch excited und damit wünsche ich ganz viel Spaß mit den Tänzerinnen und Tänzern vom Tanzverein Langenbogen.

0: Und nun kommen wir zum letzten Auftritt vor der Pause. Freuen Sie sich mit uns auf die Showakrobaten der SG Sperr. Sie sind 24 aktive oder ehemalige Turnerinnen im Alter von 7 bis 29 Jahren. Und sie trainieren immer Sonntagmorgen für ihre Showauftritte. Die Mädels trainieren unter der Leitung von Konstanze Künstler-Opel und Simone Fischer. Jedes Jahr überlegen sie sich eine neue Choreografie, die eine Kombination aus Turnen, Tanz und Akrobatik zeigt. Für das Programm im nächsten Jahr benötigen sie auch noch neue Mitglieder ab 15 Jahren. Also wer Interesse hat, meldet euch bei Simone oder Konstanze. Nun wollen wir mit der Show beginnen, aber Moment mal, ich sehe hier, gibt hier noch ein paar Schwierigkeiten, die richten kriegen wieder einiges durcheinander.
1: Sehe ich auch. Dann hoffen wir mal, dass der Auftritt der Showakrobaten trotzdem reibungslos ablaufen kann. Ich sehe schon mal, das Boot kommt rein und damit würde ich sagen, was ist der heutige Titel?
0: Der heutige Titel, passend zum Boot, ist Fluch der Karibik. Viel Spaß.
1: Sagen wir mal, irgendwie dauert es jetzt doch noch, die Wichte scheinen ja irgendwie noch zu arbeiten, Albin, oder? Was ist denn hier los?
0: Das machen die ja.
1: Aber ich sehe schon, die Tänzerinnen kommen trotzdem. Vielleicht verjagen wir die Wichte mit einem großen Applaus für die Tänzerinnen von der SG Sperr.
2: Ich glaube, der Applaus war zu leise. Jetzt nochmal einen richtig großen Applaus!

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Ja, vielen Dank. Das war Ireland, Irland. Also ich war auch eine ganze Weile dort in Irland. Wir haben auch festgestellt, dass wir alle drei schon mal da waren. Also Aki Schulz am Kontrabass und Michael Proschek an der Gitarre. Freue ich mich sehr heute. Und ich bin Anna. Genau, und in Irland war ich vor ungefähr 20 Jahren und da habe ich in einem Haus gelebt. Das stand in einer Straße, die hieß Moor Lane. Und in diesem Haus gab es sehr viele kleine Zimmer, die waren so übereinander gestapelt. Und da habe ich alleine gewohnt. Und auch in Irland hatte ich die Angewohnheit, nachts zu schlafen. Und so auch in dieser einen Nacht schlief ich und bin nachts um 3 aufgewacht von einem Klirren. Und dachte, naja, da hat wahrscheinlich irgendjemand seine Bierflasche gegen die Wand geworfen als krönenden Abschluss eines Abends und bin wieder eingeschlafen. Und eine Stunde später bin ich wieder aufgewacht. Das war so gegen morgens um 4, denn da stand auf einmal die Polizei in meiner Schlafzimmertür und sagte, bei Ihnen wurde eingebrochen. Also das Klirren von der Stunde vorher war keine Bierflasche, sondern meine Fensterscheibe. Und die war raus. Und ich bin also der Polizei gefolgt in das Zimmer unten und da war alles Mögliche auf dem Teppich, lag da so rum und die Polizei fragte mich, ob das schon so gewesen ist. Und da habe ich kurz überlegt und ja, no, nee, doch, das war alles schon so und es war nichts weg. Es war einfach echt chaotisch, aber da konnte der Einbrecher auch nichts dafür. Und genau, die Polizei ist also wieder abgezogen, ich habe mich aufs Sofa gesetzt und den Teppich betrachtet und da fiel mir auf, dass auf dem Teppich ein Stein lag. Mit diesem Stein wurde wahrscheinlich die Scheibe eingeworfen und dieser Stein kam da nirgends vor. Also nicht in irgendeiner Mauer oder in der Straße oder sonst irgendwo. Der war da quasi artfremd. Und ich nahm also diesen Stein und wollte ihn auf den Kaminsims legen. Und da fiel mir auf, dass da schon ein solcher Stein lag. Den hatte ich vorher irgendwie nicht wahrgenommen. Und ja, habe also meinen Stein dazugelegt und weiß bis heute nicht, warum und wieso und von wem. Und weshalb dieser Stein da reingeworfen wurde und ob bis heute noch Steine dazugekommen sind. Wie auch immer, für dieses Haus und für diese Zeit ist das nächste Lied und das heißt Moor Lane.

So, es gibt also Lieder, die in Irland spielen oder von Irland handeln. Und damit jetzt der Übergang nicht ganz so schwer fällt zu den deutschen Liedern, gibt es ein Lied, das ist zweisprachig aufgewachsen und heißt Come Close.

Tja, lächeln kann man freundlich, unfreundlich, traurig, fröhlich, verrückt, gesund oder auch einfach mental. Dein mentales Lächeln. So, ne, Lieder?

Jetzt wird es nochmal Englisch, beziehungsweise es wird Abend, vielleicht schon ein bisschen dämmerig und befinde mich in einer Straße mit Straßenlaternenlicht und laufe an einem Café vorbei und überlege, ob ich da jetzt einkehre oder nicht. Und da drin sitzen lauter Leute, leise Leute, laute Leute, Leute, die allein am Tisch sitzen, Leute, die sich unterhalten oder ein Buch lesen und ganz woanders sind als da, wo sie gerade sitzen. Und ich weiß noch nicht, ob ich da auch reingehe und mit mir einen Tee trinke. Und für diese Abende, für solche Situationen ist das nächste Lied Kaffeebar.

0: Tja, das nächste Lied. Also ich bin heute früh Auto gefahren auf dem Weg nach Halle, bevor ich dann hierher gekommen bin. Und da bin ich. Und dann ging es nicht weiter. Doch, es ging weiter. Und ich darf das nicht erzählen, aber ich war so im Gedanken, dass ich recht schnell in einen Ort reingefahren bin. Und dass der Ort Saurasen hieß, tatsächlich, hat es auch nicht besser gemacht. Und dann habe ich mich doch ein bisschen erschrocken. Und dann bin ich die nächsten 10 Kilometer auf der Landstraße erstmal 60 gefahren, vor lauter Schreck. Und dann fuhr zur Strafe, und wirklich zur Strafe, glaube ich, ein Auto vor mir. Das war ganz klein und grün und hinten drauf stand eine große 45. Und es war ganz viel Gegenverkehr.
1: Und die hatte Überbreite.
0: Das war echt so. Naja, da dachte ich, ja. Wie weiter? Und dann dachte ich, naja, vielleicht ist es, also mal ganz abgesehen von Straßen und Auto und sonstigen Verkehrsangelegenheiten, manchmal nicht ganz so wichtig, in welchem Tempo man unterwegs ist. Hauptsache, es geht weiter. Und dann ergibt sich wahrscheinlich auf dem Weg an der einen oder anderen Stelle immer irgendwie eine Möglichkeit, ein bisschen nachzujustieren oder hier und da ein bisschen zu schrauben und zu hämmern. Und dann findet sich auch das richtige Tempo für den richtigen Ort, mal mehr, mal weniger. Auf jeden Fall geht es immer weiter und somit auch im nächsten Lied.

Vielen Dank. Das war weiter. Und wenn man so weiterfährt, kommt man auch an verschiedenen Hilfsmitteln des Verkehrs vorbei, so auch der Ampel. Auch dieses ist ein neues Lied. Ampel.

0: Ja, also im Prinzip
1: sind wir voll im Soll.
0: Sind wir voll im Soll. Mit unseren, mit den Achtliedern. Und wir machen einfach voll im Soll.

0: haben wir noch? Den letzten. Und der handelt von Eichhörnchen. Und zwar diese fiesen. Diese grauen, fiesen Eichhörnchen. Obwohl rote bestimmt manchmal auch fies sein können. Man weiß es nicht. Und die sitzen da so im Baum und werfen mit ihren Nüssen auf mich, weil ich stehe da gerade in der Schusslinie. Und dann frage ich mich, warum immer ich? Und dann stehe ich unter einer Brücke, fällt ein Ziegelstein runter auf mich, bricht die ganze Brücke zusammen, ich stehe drunter. Hängt über mir eine Wolke, regnet auf mich natürlich. Immer ich. So ist das mit den Eichhörnchen. Squirrels. Auf Englisch. Denn es sind diese grauen englischen Eichhörnchen. Oder amerikanisch.
1: Sind die auch in England, echt?
0: Ich glaube, die sind auch in England.
1: Ah, denn ist es besser, wenn die England nicht in die EU eintritt.
0: Ich muss erst mal raus. Aber es gibt auch amerikanische Eichhörnchen.
1: Das sind die amerikanischen.
0: Die sind gekommen.
1: Die sind in England jetzt schon.
0: Auf jeden Fall sind sie auch hier im Lied und werfen Nüsse.
1: Kein Tempo.

Vielen Dank. Das war Band im Wandel und mit Aki Schulz am Kontrabass. Vielen Dank. Und Michael Froschek an der Gitarre und Mandoline und Ukulele. Und ich bin Anna Maria Zinke. Jo, ciao.

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1: Nice.
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Ich glaube, dass es zu den etablierten Medien einfach ein Gegengewicht geben muss. Und ich denke, der offene Kanal und oder unsere Produktionsgruppe Merseburg Report.

ist da ein gutes Beispiel, weil es ja im Prinzip keine permanente regionale Berichterstattung in den etablierten Massenmedien gibt. Und die können natürlich nicht überall sein. Und ich denke, es gehört sich schon, dass man im kommunalen Bereich wie in Merseburg oder Bad Dürnberg einfach den Bürgern zeigt, was in ihrer eigenen Stadt los ist. Ich fühle mich auch ein bisschen gebraucht. In meinem Alter ist das nicht ganz unwichtig. Und ich fühle mich gefordert. Das ist vielleicht sogar 51% dessen, was ich tue oder warum ich es tue. Also ich glaube, unser Team besteht nur aus aktiven Menschen, die mit ihrer Zeit etwas Sinnvolles anfangen wollen und als Nebeneffekt natürlich fit im Kopf bleiben wollen. Und wir waren damals, ich glaube vor 23 Jahren, waren wir auch, glaube ich, die allerersten im Sachsen-Anhalt, die überhaupt Stadtratssitzungen übertragen hatten. Wir waren also weit vorne. Wo wir waren, wo der offene Kanal Merseburg war, da war vorne.

0: Fertig?
1: Fertig.
0: Ja. Eigentlich könnte man ja kuscheln, ist ein bisschen kalt, hä?
1: Kalt.
0: Ja, meine Damen und Herren, Sie merken schon, es scheint zwar die Sonne heute, aber langsam aber sicher kommt ja der Herbst auf uns zu, ne?
1: Das stimmt, der ist schon so richtig da, würde ich sagen. Ja. Aber heute ist nochmal ein schöner Tag und da haben wir gesagt, setzen wir uns nochmal in den Garten.
0: Ja, aber es ist schön ein bisschen frisch, muss man eigentlich sagen. Früher, meine Oma hat früher immer zu diesem Wetter im Oktober gesagt, Altweibersommer.
1: Ja.
0: Die Frage ist für mich, warum hieß das Altweibersommer?
1: Wegen der Spinnenweben.
0: Ah.
1: Die jungen Spinnen, die springen dann irgendwie von einer Pflanze zur anderen und lassen so feine Weben. Oder auch, man sieht ja auch dann, wenn es so neblig ist, die Spinnennetze schön, so richtig.
0: Ja, das stimmt, ja.
1: Und das sah aus wie das graue Haar von alten Frauen.
0: Ah, ich dachte eigentlich, weil ältere Damen und Herren ein bisschen frieren. Und es ist noch gerade so, dass man sich, wir sitzen kann gerade noch, also ich sag mal so 2 Grad weniger, wir hätten was Wärmeres anziehen müssen.
1: Ja.
0: Also, wir begrüßen Sie zur, ich vermute mal, letzten Sendung, die wir von unserer Interviewbank hier im Garten machen. Ich denke, die nächste wird dann vielleicht schon drinnen passieren, weil es dann doch die nächsten paar Tage ein bisschen kühler werden soll. Vor allen Dingen nasser soll es werden, damit wieder im Rhein ordentlich Wasser ist.
1: Ja, das Wasser kann man gebrauchen.
0: Ja, das stimmt. Das ist wohl wahr. Ja, meine Damen und Herren, wir begrüßen Sie also nochmal von vorn zur neuen Sendung von KKT, Katjas Kulturtipps. Wir haben...
1: Es kommt
0: nach der Sommerpause, dann geht es wieder richtig los.
1: Ja,
0: ne?
1: Und manchmal ist auch alles an einem Tag, hat man so das Gefühl. Ja.
0: Das haben wir ja nur schon lange, dieses Gefühl, dass sich die Leute, dass solche Veranstaltungen, entweder ist gar nichts oder alles auf einmal.
1: Alles auf einmal.
0: Ja. Und was haben wir denn noch Schönes? Ich war mit der Kamera bei einer Grundsteinlegung. Würde ich sagen, das machen wir wie immer als erstes. Und du kommst dann mit deinem Kulturtipps hinterher. Gut. Ja, meine Damen und Herren, kommen wir also zur Grundsteinlegung. Sie wissen ja, 500 Milliarden Euro wurden ja noch bevor unsere jetzige Regierung losgelegt hat, schon mal fürs Land, ich sage mal jetzt für alles, was es im Lande so gibt, also nicht für unsere Armee, sondern fürs Land.
1: Für gute Sachen.
0: Für gute Sachen, sondern das wurde im Bundestag beschlossen und langsam aber sicher kommt ja das Geld bei den Leuten, die es gebrauchen können, also bei den Städten, Gemeinden und Kreisen an. Und unter anderem hat der Oberbürgermeister das Geld in den Neubau möchte er das gerne investieren. Und zwar in den Neubau eines Sozialgebäudes. Und da gibt's Geld. Eine Million hat er da in der Hand genommen. Und das wird ein Neubau im Südpark, damit im Prinzip eigentlich die sanitären und überhaupt die Arbeitsbedingungen der Menschen, die den Südpark betreuen, da massiv verbessert wird. Und ich war mit der Kamera bei der Grundsteinlegung mit dabei.
1: Ich denke, das ist eine gute Sache. Und denn das waren ja bloß so alte Baracken irgendwie.
0: Alt waren sie nicht unbedingt, aber es waren Baracken. Ja.
1: Nee,
0: und jetzt wird was Festes draus gemacht. Und ich denke schon, dass wenn man sich auf Arbeit dreckig macht, dass man auch auf Arbeit sich damit sauber machen sollte.
1: Ja, und die leisten ja eine tolle Arbeit dort.
0: Auf jeden Fall. Zur Erholung der Merseburger, auf jeden Fall.
1: Ja, genau so.
0: Na. Das ist die zukünftige Zeitkapsel, ne? Denke ich mal, oder?
2: Ja.
0: Was ist da drin?
2: Bis jetzt noch nichts.
0: Was soll rein?
2: Das haben die Kollegen.
3: Flyer,
2: alles
3: Wünsche.
2: In der Hand.
0: Ah, was? Alles Schöne?
3: Flyer, Wünsche, Anstecker,
4: eine Tageszeitung.
0: Ja. Damit man dann in 100 Jahren mal sieht, wenn man das wieder abreißt, was heute gebaut wird, was dann eigentlich los war in diesem, bei uns hier jetzt.
3: Genau,
0: ja?
3: Genau.
0: Alles klar, danke Ihnen.
3: Gerne.
5: So, jetzt müssen wir alles zusammen vorstellen.
6: Ihr müsst vorwärts.
5: So, also, was haben wir hier? Wir haben eine Zeitung. Wir haben das Foto von gerade eben, ja. Wir haben die Wünsche der Mitarbeiter im Südpark. Keiner weiß, was da drin steht. Wir zeigen mit einem Flyer die bezaubernden Orte von Merseburg und sind gespannt, was die Leute wohl denken. Es gibt einen Aufkleber dazu.
6: Oh, das war zu schnell. Wo ist er?
5: Es gibt. gibt einen Aufkleber dazu.
7: Jetzt wird es noch kleiner.
5: Ein Pin. Das ist kein Autofokus.
7: Das ist doch ein guter Handwerksorden.
5: Warte mal, ich bin der Schatten.
7: Ich halte nur fest.
5: Nee, die Leute hinten sind der Schatten. Also du, wer ist denn der?
7: Das ist hier.
5: Der andere Kollege ist der Schatten.
7: Ja, wenn du das auf
5: das Wort hast. Jetzt kommt noch ein. Wir haben noch. Ja, und eine Medaille.
8: So, jetzt müssen wir es langsam reinmachen. Könnt ihr auch was antasten hier? Was haben wir, Herr Herrmann?
9: So, die schmalen hinten nach vorne.
8: Ja, Herr Gillauf, komm ran! So, einer muss jetzt fallen lassen.
9: Das macht Schiff.
8: Einfach?
9: Na?
8: Ja, wenn es weg ist, ist es weg. Zwei Meter tief. Und so tief fällt es ja auch nicht. Nee.
10: Also wir können, zur Not können wir noch was reparieren.
7: Vorsicht, hinter dir, Kante.
10: Ja, genau. Also, Arbeitsunfall.
7: Das kannst du
10: also, lesen. Applaus an euch. Und so, was? So, muss da noch ein Deckel drauf oder wie läuft das?
8: Das wird zugegossen, durch.
7: Ja. Der Lose macht das zu jetzt.
10: Ach, es wird zugegossen.
7: Mhm. Da kommen wir nicht mehr ran. Doi, doi, doi.
10: Also, wir sollten uns reiflich überlegen, ist alles drin.
7: Ne, das ist jetzt eh zu spät.
11: So, an der Stelle mal vielleicht noch mal ein paar Angaben zu dem, was wir hier machen. Mit dabei ist glücklicherweise Frau Findeisen, unsere Geschäftsbereichsleiterin. Mit dabei ist Herr Herrmann, der das Projekt mit begleitet hat. Und Herr Gelauf, aus unserem, einmal aus dem Straßen- und Grünflächenamt und einmal aus dem Amt für Liegenschaften und Gebäudebewirtschaftung. Und das ist ja ein Projekt, was wir aus dem Sondervermögen bezahlen. Hier hat also der Stadtrat, und dafür auch ein großes Dankeschön, entschieden, dass dieses Gebäude zu 100% aus dem Sondervermögen bezahlt wird. Wir rechnen hier mit rund 1 Million Euro, was dieses Projekt kostet. Es handelt sich um ein Sozialgebäude, das hört sich so ein bisschen abstrakt ab an. Das ist letztendlich der Verwaltungssitz des Tierparkes. Hier geht es aber nicht nur darum, dass ihr schöne Büros bekommt. Das sollt ihr natürlich auch bekommen. Es geht auch vor allem darum, dass hier ordentliche sanitären Anlagen entstehen. Also es geht hier um Dusche, es geht hier wirklich um Grundbedürfnisse, eine vernünftige Toilette, Umkleideräume für Männlein und Weiblein. Und das sind alles Sachen, die haben wir zwar im Prinzip, aber die sind in ruinösen Zustand, sodass wir uns jetzt freuen, dass es jetzt hier in die Zukunft geht. Das war auch mein persönlicher Wunsch. Am Anfang des OB-Seins, als ich gesagt habe, unsere Mitarbeiter brauchen vernünftige Arbeitsbedingungen. Und da gibt es immer noch zwei Großbaustellen bei uns, nämlich einmal der Betriebshof, der zentrale Betriebshof und der Bauhof. Sollen ja zusammengelegt werden, das seid denn ihr. Und die zweite Baustelle ist der Südpark. Und hier war für mich wichtig, dass die Mitarbeiter ordentliche Arbeitsbedingungen erhalten. Und da fangen wir an, dass sie erstmal ein vernünftiges Gebäude haben. Und da freue ich mich, dass es jetzt wirklich mit großen Schritten nach vorne geht. Ein großes Dankeschön an alle, die das begleiten und mit vorangetrieben haben und auch geplant und überlegt haben. Da ist ja ein ganzes Team mit dabei, Frau Findeisen.
12: Richtig, genau.
11: Und wir haben oft hin und her überlegt, wo das Geld am Ende des Tages herkommen soll. Und wir sind sehr glücklich, dass wir es aus dem Sondervermögen machen können. Und Herr Herrmann hat gerade eben noch mal erzählt, dass wir jetzt noch mal planen, zusätzliche Gelder zu investieren. Wir reden so von roundabout 75.000 Euro, ist das richtig?
7: Das ist korrekt, ne?
11: 75.000 Euro, die wir jetzt auf das Projekt noch aufstocken wollen. Da geht es uns darum, dass wir noch Photovoltaik machen, Dachbegrünung, Batteriespeicher und eine Regenwasserzisterne zur Regenwassernutzung. Also, dass wir hier nicht nur ein schönes neues Gebäude machen, sondern auch sehr viel im Bereich Nachhaltigkeit machen.
0: Soweit also die Grundsteinlegung. Ich denke, es wird ein halbes, dreiviertel Jahr dauern. Der OB hat es ja gesagt, bis dieses Gebäude steht. Und dann sind die Arbeitsbedingungen für die Mitarbeiter dort im Merseburger Südpark dann doch besser geworden. Und ich denke, da geht man dann gerne auf Arbeit. Ne?
1: Ja, ich denke, es ist auch so eine schöne Arbeit mit den Tieren und in dem Park und so. Es gibt Schlimmeres.
0: Also ich denke, ja, also ich persönlich war ja immer schon, oder ich habe zu meiner Mutti damals gesagt, wo ich Lehrling werden sollte. Also wo ich mir einen Beruf, nur nicht am Schreibtisch. Wo bin ich gelandet? Schreibtisch. Also zwar dann auch erst 10 Jahre später. Ja. Zu Anfang hatte ich eine schöne Arbeit, also draußen eine schöne Arbeit. Aber es draußen ist immer, naja, also gerade wenn es dann kalt wird und regnerisch und windig vielleicht, dann freut man sich schon, wenn man in einen gut geheizten Raum kommt und sich dann ein bisschen und mit dem Schreibtisch, genau. So, okay, das war also unsere kleine Grundsteinlegung. Und Katja, du hast wieder viele, viele Kulturtipps.
1: Naja, ich habe eine ganze Reihe.
0: Ja.
1: Und zwar noch bis zum 11.10., also bis Ende nächster Woche.
0: Ja.
1: Oder dieser Woche eigentlich.
0: Diese Woche eigentlich, ne?
1: Diese Woche. Ist noch die Kunstmesse in der City Galerie, Kunst und Landschaft.
0: Aha.
1: Sie ist geöffnet außer Montag und Dienstag immer von 11 bis 18 Uhr, also länger als auch sonst die Galerie auf ist.
0: Ja.
1: Und es sind sehr schöne, ich habe mir es schon mal angeguckt, es sind auf 2 Etagen sehr, sehr schöne Bilder, große, kleine, eben auch welche, man kann sie alle kaufen.
0: Oh.
1: Aber eben auch kleinere, wo man vielleicht sagt, so eine Riesenwand habe ich nicht mehr zu Hause, um das hinzuhängen.
0: Ja.
1: Und also schauen Sie da ruhig mal rein und da finden Sie sehr schöne Sachen.
0: Ja, vielleicht nochmal für alle Leute, die hingehen wollen, ist offen, also muss man sich vorher anmelden oder kann man einfach hingehen?
1: Einfach zwischen 11 und 18 Uhr einfach hingehen, die Tür ist immer offen.
0: Ja.
1: Und dann müssen Sie einen kleinen Obolus bezahlen, Eintritt, wie es immer so ist, 6 Euro. Und dann können Sie sich da drinnen vertun und sicherlich auch noch.
0: Hast du mal geguckt, in welcher Spanne die Bilder jetzt preislich liegen?
1: Ja,
0: so ungefähr?
1: Also ich habe von den Preisen, die dran stehen, sind das so ein paar hundert. Es gibt aber auch welche mit 2.000, 3.500.
0: Also wer ein Schloss hat, ein großes wahrscheinlich.
1: Ja, und wir kommen dann nachher nochmal dazu. Es gibt nämlich auch noch eine Versteigerung.
0: Ah.
1: Und die ist, denke ich mal, die geht ganz moderat auch los. Also da kann man sich irgendwie mal...
0: Die wenige Millionäre, die Merseburg hat.
1: Ja, die müssen wir dann ein bisschen anknuspern. Ne?
0: Ja.
1: Ja, am Samstag, das komme ich zu dem Tag, wo alles ist, am 10.10. nämlich.
0: Ja.
1: Um 10 Uhr gibt es eine Experimentalvorlesung in der Hochschule.
0: Aha.
1: Für Alumni und ihre Familien. Also Alumni sind die, die dort mal studiert haben.
0: Ach so.
1: Aber ich denke mal, da können vielleicht auch andere hingehen.
0: Ich dachte für Aluminium.
1: Alumni sind alles die, die dort mal studiert haben.
0: Das wusste ich. Ja? Die sind auch so.
1: Der Fachbereich Ingenieur und Naturwissenschaften lädt dazu ein.
0: Ja.
1: Zum Staunen, Mitfiebern, Entdecken und so weiter. Da haben sie also tolle chemische Experimente, die sie dafür finden. Solche Experimentalvorlesungen sind immer begehrt.
0: Auf jeden Fall, ja.
1: Ja, da ist also immer viel los. Und es gibt die Teilnahme ist kostenfrei, aber eine Anmeldung ist erforderlich.
0: Ja, natürlich. Ja.
1: Das ist also.
0: Weil es ist so große Kapazitäten so, hat man ja da auch.
1: Und das
0: nicht
1: findet, wie gesagt, statt am 10.10. um 10 Uhr, so bis 12.30 Uhr im Hörsaal 5.
0: Das ist großer.
1: Das ist ein Chemiehörsaal, muss das sein. Der muss vorne sein.
0: Also ich sage mal so, es gibt nur das Hauptgebäude noch mittlerweile mit den Hörsälen.
1: Ich denke mal, es wird gleich auch ausgeschildert sein, aber ansonsten und können Sie auch jeden fragen.
0: Ich wollte sagen, es gibt auch einen Pförtner, da kann man immer mal
1: also
0: fragen.
1: Ich denke, das ist nicht das Problem, das zu finden.
0: Ja.
1: Ja, auch am Samstag feiern wir ein halbes Jahrhundert gemeinsam Bewegung. 50 Jahre Schwimmhalle.
0: Oh, ja, stimmt. Da wollte ich übrigens mit der Kamera hin.
1: Ja. Na? Und da gibt es also Aquadance und Aquafitnesskurse, Tanzaufführungen, 2 Stunden Dauerschwimmen für Kinder und Jugendliche, Meerjungfrau-Schwimmen, Rettungsübung des DLRG. Also da ist viel los, was zu essen und zu trinken gibt es natürlich
0: mehr
1: auch.
0: Meerjungfrauen-Schwimmen.
1: Und um 15 Uhr ist das die Merseburger Arschbombenmeisterschaft.
0: Ja, das stimmt, das habe ich.
1: Da können Sie also, je größer, desto besser.
0: Ja.
1: Wahrscheinlich vom Startblock und damit ordentlich
0: spitzt. Vom Startblock, ich würde eher...
1: Die haben ja keinen Turm. Man kann nur vom Startblock.
0: Aber vielleicht bauen sie ein bisschen denn vom Startblock, das ist ein Meter über dem Wasser, so richtige Bomben kriegen.
1: Ja,
0: also ich denke, 3er, 5er wäre... Ich bin als Kind immer vom 5er im Leunabad gesprungen. Da konnte aber, ich hatte mich mit Arschbomben, habe ich mich nicht getraut.
1: Ja. Das ist also... Wie gesagt, um 10 Uhr geht es los, bis 18 Uhr. Ist viel los. Ja. Der Eintritt ist an dem Tag frei.
0: Ja.
1: Aber es wird gesagt, man soll ein 2-Euro-Stück mitbringen, damit man nämlich seine Sachen in die Spinde einschließen kann.
0: Ah.
1: Dort, wo sonst die Chips reinkommen, wenn sie Eintritt bezahlen, braucht man dann eine Münze, damit man die Tür auf und zuschließen kann.
0: Alles klar. Ja, ja 50 Jahre Merseburger Schwimmhalle, nochmal 50 schafft sie nicht.
1: Schafft sie nicht. Nee, wir hoffen dass wir eine neue kriegen.
0: 7 Millionen. Geplante 7 Millionen.
1: Ja, ja.
0: Ich vermute mal in Wirklichkeit 20.
1: Ja, es wird ein bisschen mehr werden.
0: Ein bisschen.
1: Aber ich denke mal, die wird schon irgendwann kommen. Ja, ist man ja die Stelle ist ja schon fest. Ja. Und das wird also
0: man
1: ja
0: arbeitet dran, auf jeden Fall. Das ist ja Fakt.
1: Ja. Denn die jetzige Schwimmhalle, wie gesagt, 50 Jahre hat sie auf dem Buckel. So, ja, wenn man da reinkommt, ist ja alles noch ganz hübsch, ja, und schick und gut gepflegt. Aber wenn man mal in das Unterleben schaut, da sieht es ja schon gefährlich aus. Und da gibt es eben keine Ersatzteile mehr, wie das heutzutage so ist. Ja. Und da möchte nicht kaputt gehen da unten, dann ist Ruhe.
0: Ja. Ja. 50 Jahre ist für eine Schwimmhalle schon ganz schön alt.
1: Ganz schön alt.
0: Für uns jung. Ja, alles klar.
1: Aber für uns gibt es auch keine Ersatzteile mehr.
0: Schwierig, ja, stimmt.
1: Ich hatte schon vorhin gesagt, zu der Kunstauktion, die ist nämlich auch am Samstag,
0: ja,
1: am
0: 10. Ja, das hast du schon. Hm.
1: Um 11 Uhr. Und zwar wird die durchgeführt von Herrn Theo M. Lies. Das ist ein Journalist vom MDR. Ich glaube, der macht jetzt das so freiberuflich noch weiter, aber ja, der vor allem auch mit Kunstsachen berichtet er immer. Also ich kenne den schon über Jahre. Und der wird das bestimmt recht hübsch machen, denke ich mal. Alle 18 ausstellenden Künstlerinnen und Künstler bieten Werke an zur Versteigerung. Und es wird Malerei, Grafik und auch Keramik versteigert. Denn es gibt ja auch Skulpturen. Metallskulpturen werden wahrscheinlich nicht versteigert, aber es sind also diesmal auch eine ganze Reihe Skulpturen, die so in der Ausstellung stehen von verschiedenen Künstlern.
0: Ja. Da gibt es wahrscheinlich immer ein Mindestgebot, denke ich mal, wo der Künstler sagt, also drunter verramsche ich
1: genau,
0: nicht.
1: Genau, und da habe ich schon gesehen, da gibt es also schon Mindestgebote von unter 100 Euro.
0: Oh, na das ist, ja.
1: Wo sich das dann hinbewegt, na, das ist dann ihre Sache.
0: Ja,
1: also und ich denke mal, es muss auch, wie das bei allen Auktionen ist, auch Cash bezahlt werden.
0: Ja, wahrscheinlich. Also wenn es eine richtige Auktion ist, muss Cash gleich bezahlt werden.
1: Und das ist dann immer gut, man nimmt so viel Geld mit, wie man ausgeben möchte und kann. Und dann ist gut. Da kommt man nicht in die Versuchung, dann sagen wir, die Karte kann man ja dann nochmal reinschieben.
0: Dann vergessen Sie nicht die Gebühren. Da gibt es ja immer noch nicht nur was die Skulptur oder das Bild kostet, sondern da muss man immer noch ein bisschen Gebühren, bei einer richtigen Aktion zumindest.
1: Nee, also aber das wird es wahrscheinlich nicht sein. Hier werden die Preise aufgerufen dann so, und wer einem dann einen Zuschlag gibt. Allerdings muss man eine Bieterkarte kaufen, wenn man mitbieten will, für 10 Euro.
0: Nein, da haben wir doch schon die Gebühr wahrscheinlich.
1: Also wer da mitmachen möchte, der kann das dort gleich vor Ort oder eher, aber das reicht aus, wenn es dort vor Ort ist, eine Bieterkarte kaufen und dann kann man sich da ins Getümmel stürzen.
0: Ja.
1: So, am 10.10. geht es weiter.
0: 10.10. Das wäre ja Sonntag, ne?
1: Das ist das Sonntag. Sonnabend.
0: Immer noch der Sonnabend. Immer noch der Sonnabend.
1: Um 16 Uhr gibt es ein schönes Konzert im Ständehaus.
0: Ja.
1: Und zwar Elisabeth Schumann. Nun werden Sie sagen, die lebt ja schon lange nicht mehr, das ist richtig.
0: Die singt also nicht mehr selber?
1: Die singt nicht mehr selber. Aber Luba Meyer, eine tolle Sängerin, Sopranistin, hat sich sozusagen auf die Fahne geschrieben, das Leben von Elisabeth Schumann und ihre Kunst wieder ein bisschen aus der Versenkung zu holen. Mhm. Elisabeth Schumann ist ja eine Merseburgerin. Sie ist 1888 in Merseburg geboren und ist dann 1952 in Amerika gestorben und war zu ihrer Zeit eine Größe an allen Bühnen Europas und dann auch Amerikas.
0: Ja,
1: ja, und die Luba Meyer hat sich da also sehr damit beschäftigt und auch Lieder, vor allem auch, was die Elisabeth Schumann gesungen hat und so weiter. Und ich denke, das wird ein schönes Programm werden um 16 Uhr, natürlich im Elisabeth-Schumann-Saal. Wo
0: das
1: sonst?
0: Ist unten,
1: das ist unten. Ja. Das ist einer von den unteren und zwar ist das da rechts.
0: Ich glaube, die, wo früher mal die Studiobühne drin war.
1: Ja. Ja, das wird ein Benefizkonzert, also es kostet keinen Eintritt, aber der Altstadtverein hängt da sozusagen auch mit drin in der Organisation und der Altstadtverein würde sich über eine Spende sehr freuen.
0: Ja, auch die Merseburger freuen sich über Spenden, die der Altstadtverein bekommt, denn diese Spenden werden ja eigentlich nicht nur benommen, um eine Party zu machen, sondern das wird weitergereicht, also wie zum Beispiel hier Bänke zum Beispiel, die haben schon viele gespendet, oder Arbeiten, die immer erledigt werden müssen.
1: Wir haben viele Sachen, hat der Altstadtverein schon unterstützt und das wollen wir auch weiter so machen und deshalb freuen wir uns da,
0: also
1: wenn wir alle was ins Körbchen tun.
0: Also nehmen Sie in jedem Fall das Portemonnaie mit, muss nicht viel sein.
1: Nee, muss auch nicht klappern, kann auch rascheln.
0: Sollte rascheln. Nein, es kommt
1: jeder Cent und jeder Euro.
0: Also nicht nur, es kommt nicht nur dem Altstadtverein zugute, sondern es kommt im Endeffekt wieder dem Merseburger
1: zugute. Wir sind nur die das Geld einsammeln und dann schauen, was in Merseburg gemacht werden könnte, müsste und was wir da unterstützen
0: können. Also ich glaube, wenn man so durch Merseburg geht, da wird man kein Geld los, aber in dem Moment, wenn man guckt, findet man jede Menge. Da findet man jede Menge, ja.
1: Und wenn Sie dann den Tag, also alles da durch haben, dann können Sie abends noch zur Schlagerparty gehen.
0: Wow. Schlager, die das Geld bedeuten?
1: Um 20.30 Uhr im Ratskeller. Da wird der Ratskeller mal wieder belebt.
0: Oh.
1: Ja.
0: Nicht nur Essen und Trinken,
1: nicht nur Essen und Trinken. Es gibt also Schlager der 70er und 80er Jahre und vielleicht auch bis in die Gegenwart. Ja. Es kann getanzt werden und gefeiert werden. Es gibt tolle Cocktails und Drinks und alles, was man da so brauchen kann. Der Eintritt kostet 10 Euro. Ja. Also Freunde schnappen, Tanzschuh anziehen.
0: Also es wird wahrscheinlich nicht gesungen, sondern es ist Disco. Ja? Wird Disco sein.
1: Ja. Aber mit Schlagern, die wir eben alle noch so kennen irgendwie. Und die kommen ja immer gut an. Das zieht die Leute auf die Tanzfläche und sowas. Ja. Also am 10.10. 20.30 Uhr. Und das geht ja, ist ja nicht nur am 10.10., das geht ja bis zum 11.10., nämlich bis 2 Uhr. Also da können Sie ordentlich abrocken.
0: Normalerweise schlafe ich da schön. Aber ja, heutzutage ist das ja ganz was anderes.
1: Ja,
0: ne?
1: Ja.
0: Da geht man eigentlich gerade erst los.
1: Da geht man erst los, das stimmt. Wir sind früher abends zeitig los und sind auch erst früh nach Hause gekommen.
0: Ja, also wann fingst du normalerweise an? Ich habe ja Disco gemacht. Ja,
1: sechs,
0: entweder um 6 oder um 7. Das kam immer darauf an, ob es Freitag oder Sonntag war. Und um 11:30 war prinzipiell immer Schluss. Ja.
1: Ja.
0: Nee, bis
1: um 12 haben die Bands gespielt.
0: Ja, die haben dann noch ausgetrollert ein bisschen. Ja. Aber so um 12 Uhr war spätestens Schluss und dann ist man nach Hause gelaufen. Nicht von welchen Autofahren.
1: Nee.
0: Und ich habe mal
1: mehrere Kilometer.
0: Ja, ich habe mal, wenn ich mal aus meinen Juren plaudern darf, mehrere Tage oder Wochen hintereinander eine Freundin von Merseburg Mitte, von der Alufolie nämlich, bis nach Merseburg Süd, bis ganz da hinten, zu Fuß. Um die Zeit fuhr ja nichts mehr gebracht. Und dann musste ich wieder zurück nach Merseburg Mitte, weil ich da gewohnt habe.
1: Das war durchaus üblich. Das hieß dann nee, wir haben heute keine Zeit, wir können nicht die Abkürzung durch den Wald nehmen.
0: Naja, Merseburg gibt es, obwohl Südpark damals, Südpark, der war noch anders als heute. Ja? Bevor die große, zumindest wo ich jung war, da war es ja dann danach, so Anfang der 70er Jahre, wurde ja das zur Müllkippe. Kannst du dich da noch erinnern?
1: Nee, ich bin erst 78 Jahre gekommen.
0: Also wo jetzt der Südpark
1: drauf
0: ist. Da
1: war gerade so entstehend, 76.
0: Ja. Also wo jetzt der Südpark drauf ist, war eine riesengroße Müllkippe. Und die Häuser, die da stehen an der Seite, die standen damals auch schon da. Mhm. Es war lustig, da zu hören.
1: Ja. Auf der Müllkippe da hinten, also praktisch diesen Hang zur Bühne runter, wenn man da oben steht auf dem Weg, da bin ich noch mit unserem Sohn Anfang der 80er Jahre Schlitten gefahren.
0: Ja, und weiter weg,
1: da war noch nichts weiter.
0: Weiter weg waren auch noch solche Hänge. Das war also, ging ziemlich tief runter und da konnte man im Sommer schön sich durchs Gras kullern als Kind. Mhm. Als Kind natürlich. Ja, lange ist her.
1: Ja, und dann kommen wir wieder zu unserer Kunstmesse.
0: Ja.
1: Die zieht uns heute ganz durch, aber die hört dann eben am 11.10. auch auf.
0: Ja.
1: Da ist die Finissage um 16.30 Uhr bis 18 Uhr. Da geht es nochmal richtig rund. Da kommt also der Saxophonist Volkhard Brock, der begleitet sozusagen, geht mit Musik durch die Ausstellung.
0: Ja.
1: Der Schriftsteller Detlef Färber liest aus seinem neuen Buch Ein weit gereister Gast trinkt langsam aus. Klingt spannend, lustig, wie auch immer.
0: Ja.
1: In der zweiten Etage sitzt der Illustrator und Karikaturist Thomas Leibe und unterhält mit Geschichten aus seinen Büchern.
0: Mhm.
1: Also da ist nicht nur Bilder angucken nochmal angesagt, sondern auch nochmal viel Kultur unterwegs.
0: Auf allen Etagen.
1: Ja. Zum Finale gibt es dann wieder, begleitet dann der Saxophonist sozusagen die Gäste wieder raus aus der Galerie und dann ist Schluss.
0: Er bläst in den Marsch.
1: Am Montag, den 10.12., gibt es wieder ein Parlamentsgespräch im Ständehaus. Denn das Ständehaus war ja von 1817 bis 1933 sozusagen, da hat das Provinzialparlament von der preußischen Provinz Sachsen getagt.
0: Ja, deswegen ist es auch gebaut worden. Das heißt ja nicht umsonst Ständehaus, da haben die Stände getagt.
1: Genau so ist es.
0: Ja.
1: Und in dem wurde gedacht, gestritten und entschieden.
0: Ja.
1: Gedacht und gestritten wird heute vielleicht auch noch, beim Entscheiden weiß
0: Entscheiden,
1: ich manchmal nicht.
0: Nicht.
1: Also zumindest nicht an dem Tag.
0: Nee, nicht an dem Tag.
1: Da gibt es also um 18 Uhr ein Parlamentsgespräch mit Professor Dr. Werner Patzelt. Den kennen Sie bestimmt vom Fernsehen. Also ich habe auch erst überlegt, ich habe gedacht, den Namen kennst du.
0: Ja,
1: und habe ich ein Bild gesehen, habe ich gedacht, ja, der macht also auch im Fernsehen immer mal so eine politischen Diskussion oder irgendwas.
0: Aha, ja.
1: Und das wird also geleitet wird das vom Wagner-Zentrum Mitteldeutschland und der Thomas Krakow, der wird sozusagen die Moderation.
0: Gibt es da ein Thema, was es geht?
1: Es ist kein direktes Thema ausgewiesen worden.
0: Ja, na gut.
1: Ja, und der Eintritt kostet 15 Euro. Das fand ich ganz
0: spannend
1: für eine politische Diskussion, muss ich ehrlich sagen. Aber na gut, ich kann es Ihnen nur so mitteilen, wie ich es vorgefunden habe. Am Mittwoch, den 14.10. gibt es wieder Jazz Moments.
0: Mm.
1: Das vorletzte in diesem Jahr, im November dann nochmal. Und dann ist das wieder bis zum Frühjahr sozusagen. Ja,
0: wahrscheinlich dann wieder drinnen. Also jetzt?
1: Ja, ja, bestimmt.
0: Wenn es jetzt
1: bestimmt
0: kühler und nasser wird, wird es wahrscheinlich drinnen passieren.
1: 19
0: ja.
1: Uhr und zwar mit Jugend-Jazz oder Jugend-Jazz, wie das vielleicht
0: Jazz
1: gesagt wird. Ja? Und zwar sind das die Preisträger Ensemble des 21. Bundesbegegnung Jugend-Jazz. Und die sozusagen Preise, hat im Mai in Halle stattgefunden und die dort Preise gewonnen haben, die werden also auch hier eingeladen.
0: Ah, schön.
1: Und da gibt es also sicherlich Musik von jungen Leuten, vielleicht für junge Leute, aber vielleicht auch so für Sie, meine Damen und Herren, eher so unser Alter. Ja. Kann man sich ruhig mal anhören, was so ja die Jugend für Musik selber macht. Nicht nur irgendwelches Gerassel sich auf die Ohren legt, sondern die Musik selber macht.
0: Da bist du genau bei mir richtig. Ich habe eine neue Sendung im Radio, da habe ich einen Piloten vorige Woche gemacht. Das wird gut, das passt gut. Das ist KI-Musik. Also da wird ausschließlich KI-Musik gespielt. Ja. Also ausschließlich rasselt, wie sie sagt. Aber ich muss ganz ehrlich sagen, es ist, hat was.
1: Ja.
0: Wenn man nur hören will und nicht sich mit den Künstlern beschäftigen will.
1: Nee, hier können Sie also hören und können die Künstler kennenlernen. Und können natürlich, wie das auch immer so ist, was Schönes trinken.
0: Ja, wunderbar. Natürlich.
1: Der Eintritt kostet wie immer 20 Euro. Aber ich denke, das ist es wert.
0: Das denke ich auch, ja.
1: Ich habe auch mal wieder ins Planetarium geschaut.
0: Ja.
1: Und zwar gibt es da auch am Mittwoch um 18.30 Uhr einen Sondervortrag. Das moderne Bild der Kometen.
0: Oh.
1: Und zwar referiert der Dr. Uwe Pilz. Er ist Vorsitzender des Vereins Deutscher Sternfreunde und der Fachgruppe Kometen. Also einer, der sich damit wirklich auskennt.
0: Der sich auskennt, ja.
1: Ja. Wie gesagt, um 18.30 Uhr im Planetarium und über eine Anmeldung über die Kreisvolkshochschule.
0: Ja.
1: Weiß, ist ja begrenzt.
0: Es sind wirklich wenig Plätze. Und manchmal ist der Antrag so stark, und dann müssen die Leute nach Hause geschickt werden.
1: Ja. Ja. Am Sonntag, den 18.10., öffnet auch mal sonntags das Chemiemuseum wieder.
0: Ja, schön.
1: Die haben ja sonst immer nur in der Woche.
0: Ja.
1: Von 13 bis 17 Uhr. Es sind aber an diesem Tag keine Führungen angesetzt.
0: Also nur gucken.
1: Nur gucken. Vielleicht kann man auch jemanden fragen, der dort rumläuft und sich auskennt, bestimmt, aber keine ja speziellen Führungen oder
0: ja
1: sowas.
0: Ne? Na klar.
1: Am Sonntag, den 18. auch, um 16 Uhr, beschäftigt sich Renate Möbius-Witt mit Hedwig Kurzmaler.
0: Die kennen wir alle.
1: Die kennen wir alle.
0: Ja.
1: Und sie stellt das märchenhafte Leben der Hedwig Kurzmaler vor.
0: Mhm.
1: Sie ist ja eine Autorin, die, wie gesagt, uns allen eigentlich bekannt
0: also
1: ist.
0: Also mir zumindest nur vom Namen her.
1: Sie hat 208 Romane geschrieben.
0: Oh.
1: Es wurden in 25 Sprachen übersetzt.
0: Mein Gott.
1: Und mehr als 80 Millionen Bücher verkauft dazu.
0: Ja.
1: Also es hat alles seine Zeit und seine Berechtigung. Und wenn man heute so durch die Buchläden geht und sieht, was da alles so rumliegt, ob das alles die hohe Literatur ist, weiß ich auch nicht.
0: Auf keinen Fall. Also da, ja, ich bin ja nur ein aktiver Leser.
1: Ja.
0: Muss natürlich sagen, also kurz mal lese ich nicht. Das ist mir einfach zu schmalzig, aber ja, jedem sein Pläsier.
1: Ja.
0: Nein, ich lese Science Fiction und ich vermisse die Guten, die richtig Guten, wie Lem, wie Ursula Le Guin, da gibt es so viele. Es gab eine Zeit, wo richtig Leute richtig
1: was ich.
0: Ja, zum Beispiel, ja, also, aber das ist alles vorbei.
1: Ja.
0: Oder man findet sie im Riesenangebot, denn das Angebot ist riesig.
1: Ja.
0: Aber also ich lese oder ich kaufe mir immer mal wieder einen neuen Autor und sage, guck mal an. Wie schreibt der? Ist es interessant? Kann man es gut lesen? Und meistens sage ich, vor damit. Ja, tut mir leid, aber das ist laut meine Meinung.
1: Aber wenn Sie Hedwig Kurzmaler mögen oder vielleicht auch sagen, so wie Klaus, ist eigentlich nicht meins, aber man könnte es sich ja mal anhören.
0: Auf jeden Fall.
1: Ja? Also sie stellt das, wie gesagt, das Leben auch vor. Das wird bestimmt entspannt und gut gelaunt dargeboten.
0: Ja.
1: Sie hat sich damit beschäftigt, die Renate Möbius-Witt. Und ich denke, das ist, man muss ja da nicht, man liest ja kein Buch von hinten bis vorne durch, sondern...
0: Also bei der Veranstaltung.
1: Sonst
0: natürlich schon. Sonst
1: aber
0: schön.
1: Sie wird also mehr über die Person, denke ich mal,
0: ja,
1: erzählen.
0: Natürlich,
1: ja, wie sie vielleicht zum Schreiben und warum sie so geschrieben hat, wie sie geschrieben hat.
0: Ja.
1: Der Eintritt ist frei und stattfindet es im Gemeindezentrum in der Hoppenhauptkirche in Beuna.
0: Ja, das ja. Wobei, wenn Sie schon mal da sind, in der Hoppenhauptkirche, schauen Sie mal in den Aushangskasten raus. Da gibt es eine Menge Veranstaltungen, wo es sich hingehen lohnt. Ja.
1: Wir haben ja immer mal mit dabei, die Veranstaltung.
0: Ja.
1: Also am 18.10. um 16 Uhr.
0: Ja.
1: So. Dann kommen wir schon so ein bisschen mal in Vorschau zum Zauberfest.
0: Der Vorgucker, ja.
1: Der Vorgucker?
0: Ja.
1: Am 23. Oktober beginnt das, da kommen wir dann beim nächsten Mal nochmal drauf.
0: Ja, aber wir wollen schon mal vorwarnen.
1: Vorglühen sozusagen. Also für alle Kinder von 6 bis 12 Jahren gibt es wieder die dritte Merseburger Zauberschule.
0: Ja, awkward.
1: Ja, also ich muss sagen, ich habe mir das damals angeguckt, wie die den großen Saal eingerichtet hatten. Das sah so aus mit den ganzen einzelnen Tischen und so. Ja. Ganz toll gemacht.
0: Also das ist im Ständehaus der große Saal.
1: Ja.
0: Ja. Also ich glaube aber, die Anmeldungen sind schon durch.
1: Nee, bis zum 9. Oktober.
0: Aber irgendwas habe ich gehört von, entweder nur noch ganz wenige Karten, dann sollte man sich mal...
1: Das könnte sein. Also eigentlich habe ich gelesen, bis 9. Oktober können also alle angehenden Hexen und Zauberer und so weiter sich melden.
0: Ist im vorigen Jahr sehr gut angenommen worden. Wenn Sie wirklich noch Interesse haben, jetzt.
1: Schauen Sie mal, ob noch ein Platz irgendwo frei ist.
0: Ja.
1: Und die Teilnahme für die Zauberlehrlinge ist natürlich kostenlos.
0: Ja, man muss sich nur reinzaubern.
1: Ja. Und vielleicht, wer also so eine Karte schon hat für seine Kinder oder Enkel oder vielleicht noch einer ergattern kann, sollte sich auf jeden Fall schon mal zwei Termine merken, nämlich den Freitag, den 23. Oktober, 14.30 Uhr bis ca. 19.30 Uhr.
0: Ja, Schule.
1: Da ist der Schulstart und Unterricht.
0: Hallo.
1: Und am Samstag, den 24. ca. 15.30 Uhr ist der Höhepunkt. Da werden dann die Hauspokale durch den Zauberdirektor persönlich übergeben.
0: Wahrscheinlich unser Oberbürgermeister, ja. Der zaubert mit dem Geld sowieso. Ja.
1: Dann gibt es auch wieder klassische Musik im Ständehaus. Mhm. Und zwar, es ist noch ein Weilchen hin, aber es gibt also, wie das immer so ist, mit Einzelkarten kaufen und so weiter, philharmonisches Konzert, vor allem in Zusammenarbeit mit dem, dem Orchester von Halle.
0: Ja.
1: Aber die Stadt oder das Kulturamt haben sich auch ein Abonnement ausgedacht.
0: Mhm.
1: Man kann also ab und solche Abonnementskarten kaufen.
0: Ja.
1: Da hat man einmal einen deutlichen Preisvorteil. Man hat ein exklusives Vorkaufsrecht.
0: Mhm.
1: Man bekommt auch Informationen, wenn das nächste ist und was so ist und so weiter.
0: Ja.
1: Und das sollte man also direkt beim Kulturamt vorsprechen und sich um so ein Abonnement bewerben.
0: Ja.
1: Und die ersten Konzerte sind dann zum Beispiel am 31. Oktober und am 9. Januar das Neujahrskonzert. Und ich denke mal, das wird dann nächstes Jahr noch irgendwie weitergehen.
0: Na, wenn man mit der Abonnement wirbt, dann sollte man das natürlich in regelmäßigen Abständen dann auch besuchen können. Ja.
1: Hm. So, zum Schluss habe ich noch etwas. Das neue Heimatjahrbuch Saalekreis 2026 ist rausgekommen.
0: Aha.
1: Und da gibt es also immer schöne Artikel über alle möglichen Sachen, die so im Kreis im letzten Jahr passiert sind.
0: Ja.
1: Man kann es am Petersberg in dem Museum kaufen, auch in lokalen Buchhandlungen. Vitalia ist ja angegeben, das haben wir zwar nicht hier, aber fragen Sie einfach mal in der Buchhandlung nach, vielleicht auch in der Touristinformation.
0: Ich denke in der Touristinformation des Kreises wahrscheinlich.
1: Ja.
0: Ja, also nicht im
1: Das Buch kostet 10 Euro, das ist also auch überschaubar.
0: Ja, überschaubar.
1: Hat 108 Seiten und 18 Beiträge.
0: Mhm.
1: Und es ist wieder viel Lesenswertes über die Regionalgeschichte, Flora und Fauna, Kultur, Persönlichkeiten und so weiter.
0: Ja. Also sozusagen wie jedes Jahr. Das war immer interessant.
1: Das sind immer interessante Sachen, wo man dann nochmal reinlesen kann und sagt, ach ja, das war ja da gewesen und da war ja das gewesen. Das ist eigentlich eine ganz gute Sache.
0: Ja, also auf jeden Fall, wen es interessiert. Ja, ja, also ich habe in ein paar reingeguckt und es war eigentlich wirklich interessant. Konnte man lesen, na klar.
1: Ja, ja, das war's. Ach, schön. Das waren meine Seiten.
0: Vielleicht noch als Vorgucker noch einmal, als Vorvorgucker, denken Sie wieder dran,
1: Das
0: Bürgerbudget, genau. Ich kam nicht auf Budget. Das Bürgerbudget, denken Sie dran, das ist im November, Anfang November, in der, ich glaube, in der Rischmühlenhalle.
1: In der Rischmühlenhalle.
0: Ja.
1: Und es war am Wochenende, war im, was ist denn das, der Supersonntag,
0: den alle
1: kriegen irgendwie unentgeltlich.
0: Ja.
1: Und da war der Merseburger drin. Das ist so ein kleines Heftchen, so A4 groß.
0: Von der Stadtverwaltung ausgegeben, einmal im Monat. Ja.
1: Und da sind zum Beispiel in der Mitte alle Projekte aufgeführt.
0: Ja, also es gibt viele Projekte in diesem Jahr, vor allen Dingen viele kleinere Projekte, habe ich mir sagen lassen.
1: Ich fand
0: also jetzt finanziell meine ich jetzt.
1: Ich fand viel große.
0: Ja,
1: Also es sind über 70, ich glaube 76 oder so, haben was beantragt. gefragt. Ja, und davon sind 60 angenommen worden.
0: Das dann doch, nee, dann stimmt, das ist weniger als Forster. Ich glaube, wir 60. Hatten glaube ich, Forster 75, 75, 80. Ja, so.
1: Es waren einige dabei, die eben beantragen mit mehr als diese Obergrenze von 9.000 Euro. Das wurde dann aussortiert, da muss ich sagen, wer nicht lesen kann, der hat Pech gehabt.
0: Ja, also, das ist vielleicht mal so. Ja. Ja, vielleicht noch mal was in eigener Sache, ganz zum Schluss, Katja. Wir haben ja vor 14 Tagen eine Stadtratssitzung gehabt und da war, ich glaube, das würde ich jetzt mal als Vorfall bezeichnen, man kann das auch anders bezeichnen, da hat also ein Stadtrat, ohne Namen jetzt zu nennen, über jemand anderen namentlich während der aufgezeichneten Sitzung gesprochen. Und das haben viele Leute sich versucht anzugucken im Stadtrat, also beim Merseburg-Report. Und der dort angesprochen worden ist, der hat ein Schreiben an den offenen Kanal geschickt, dass er bitte aus Persönlichkeitsrechten also diesen Wortbeitrag, der über ihn gehandelt hat, rausgenommen wollte diesen rausgenommen haben. Hm. Das haben wir dann auch gemacht.
1: War das ein Stadtratsmitglied? Oder?
0: Ja, also ja. Ein Stadtratsmitglied hat
1: über ein anderes Stadtratsmitglied?
0: Nein, eben nicht.
1: Ach so.
0: Das wäre in Ordnung gewesen.
1: Ja, wollte ich gerade sagen.
0: Nein, es war also so, dass jemand, ein Stadtratsmitglied, wie sagt
1: über
0: man,
1: irgendjemand
0: über
1: anders.
0: Einen, nee, wen auch immer, das muss jetzt hier nicht ausgewalzt werden, ich sag mal jetzt, nicht sehr diplomatisch, will ich das jetzt mal sagen, gesprochen hat. Und der, um den es da ging, der hat also den offenen Kanal angeschrieben und hat darum gebeten, dass wir sein Persönlichkeitsrecht wahren und diesen Beitrag zumindest stumm machen. Und das haben wir auch gemacht. Also wer sich jetzt den Beitrag, die Sitzung

0: vom Stadtrat anguckt, wird also diesen Beitrag, den der Stadtrat dort gemacht hat, tonlos finden. Und ich habe auch drunter geschrieben, warum und wieso. Hm. Nur, dass Sie nochmal Bescheid wissen, weil es einige Nachfragen gab, wieso ist da kein Ton? Hm. Da sind wir wieder beim Thema, wer lesen kann, ist eindeutig ein Vorteil, weil ich es drunter geschrieben habe. Aber gut, das ist eben manchmal so, ja, manchmal überliest man das einfach, ja. Also nochmal, das ist so mal was Kleines ganz zum Schluss in eigener Sache. Also ich denke schon, und das hat auch der Stadtratsvorsitzende, Herr Hein, gesagt, dieser Beitrag gehörte in den nicht öffentlichen Teil, wenn überhaupt. Ja, und wenn man eben Namen nennt und Kritik übt.
1: Ich hatte jetzt gedacht, als erstes, wo du das sagtest, dass sich das um einen anderen Stadtrat geht.
0: Nein,
1: also, das wäre ja was anderes.
0: Das wird man stehen lassen. Ja. Das ist ja eine politische Veranstaltung. Ja. Aber wenn es um ganz normalen Menschen geht, das sollte man dann, ja, das tut uns leid, aber so ist nun mal die Rechtsgrundlage. Nee, und ich vermute mal, auch der Öffentlich-Rechtliche hätte da wahrscheinlich handeln müssen und das rausnehmen müssen. Ob es da noch ein gerichtliches Nachspiel gibt,
1: das wird können wir nicht wissen. Vielleicht ist es dann auch, wenn er das mit dem Anschreiben erreicht hat, dass das raus ist oder dass das stumm ist,
0: In den fast 25 Jahren, wo ich schon dabei bin beim Stadtrat, da gab es einige Vorfälle. Hm. Und die meisten wurden dann gerichtlich geklärt und der Kläger hat zu 80-90% Recht bekommen und der das gesagt hat, der musste eine Strafe zahlen, die war nicht hoch, sagen wir 100, 200, 300 Euro, aber trotzdem, man sollte sich solche Anschuldigungen im öffentlichen Teil zumindest.
1: Sollte man sich überlegen, wo man was sagt.
0: Ja, also nur, dass Sie Bescheid wissen, das war jetzt mal eine Information in eigener Sache. Ja. Ist schon vorbei, ist schon 14 Tage her, aber trotzdem wirkt immer noch nach, weil ich immer wieder gucke in unser Merseburg-Report in YouTube rein. Da ist immer noch, gucken sich die Leute immer noch an, weil sie vielleicht denken, da kommt dieser Beitrag. Ja. Also der ist tonlos. Ja. Sie sehen zwar den Menschen, aber kein Ton.
1: Ja? Gut. Also ich denke, wir haben alles richtig gemacht heute.
0: Ich denke auch. Wir haben keinen beleidigt oder sowas. Nein. Alles klar. Ja, meine Damen und Herren, die letzte, Schönwettersendung draußen ist damit beendet. Wir wünschen Ihnen...
1: Bleiben Sie gesund.
0: Ja, auf jeden Fall.
1: In der Schnupfenzeit. Ja, gehen Sie an die frische Luft, wie wir.
0: Ja, lassen Sie sich impfen. Ja? Ich meine, es gibt natürlich viele Leute, die sich nicht impfen lassen, aus Prinzip nicht. Ich persönlich bin jemand, der vor 5, 6, 7, 8 Jahren mal eine richtig fette Grippe hatte. Ich habe mit 39,5 gekämpft über eine Woche, war nicht schön. Und seitdem lasse ich mich impfen und seitdem hat es mich auch nie wieder so erwischt.
1: Ich würde lassen uns auch impfen.
0: Also das wäre nur nochmal...
1: Ab einem bestimmten Alter ist das ganz sinnvoll. Man kann trotzdem eine Erkältung oder vielleicht auch eine leichte Grippe, aber es ist eben nicht so... Dass man so richtig schlimm.
0: Also muss natürlich jeder selber entscheiden, aber jetzt wäre die Zeit, wo man sich gegen Grippe impfen lassen sollte, wenn man es gerne möchte. Ja. Alles klar. Also bis dann. Ich hoffe, Sie bleiben gesund.
1: Bis in 14 Tagen.
0: Bis in 14 Tagen. Tschüss.
1: Tschüss.

0: Herzlich willkommen zum diesjährigen Kurz und Gut im Kurzfilmwettbewerb.
1: Herzlich willkommen zu Kurz und Gut.
0: Schön, dass ihr alle da seid. Wir freuen uns, dass ihr alle hier im OK euch eingefunden habt.
2: Ich bin Mila und ich mache die Moderation dieses Jahr bei Kurz und Gut. Wir sind gerade dabei, unsere Moderationstexte zu schreiben und ein bisschen Zeitdruck haben wir, aber ich denke, wir schaffen das. Ich hoffe, die Stimmung wird so gemütlich sein und dass man einfach einen schönen Abend zusammen hat.
3: Wir haben heute den Tag über alles vorbereitet. Es hat sich herausgestellt, dass du noch sehr viel machen willst. Aber es hat sich sehr gelohnt. Und die Sendung selber und die Veranstaltung selbst war dann extrem entspannt. Es hat alles funktioniert.

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Guten Morgen. Ich habe gehört, du möchtest mit mir heute auf eine Zeitreise gehen. Also, so richtig passend angezogen bist du noch nicht, aber wir bekommen ja gleich Besuch. Und gemeinsam mit denen werden wir dann schauen, was ist alles nötig oder was alles nötig ist, damit wir uns 130 Jahre zurückversetzen können.

0: Guten Morgen, Klasse.
1: Guten Morgen.
0: Wir beginnen unseren Unterricht mit dem Morgengebet.
1: Hilf, lieber Gott, ich stehe mir bei, dass ich recht fromm und fleißig sei.
0: Setzt euch. Nehmt bitte eure Sitzhaltung ein. Otto, sammle bitte die Fotos ein. Die anderen, wo sind deine Füße, Edgar? Danke.

0: So genau wie es mit der Sitzhaltung ist, dass unser Körper zur Bank ausgerichtet ist, wird alles, was auf unserer Bank steht, auch immer im Winkel ausgerichtet. Das heißt, ihr guckt, eine Linie muss das bilden. Keiner darf, vielen Dank, allein das Heft öffnen. Alle arbeiten gleichzeitig. Und das tun wir jetzt. Wir öffnen die erste Seite. Und schauen uns das erste Bild an. Wo sind deine Hände, Maria? Wir haben unsere Sitzhaltung nicht ganz so geschreckt. Frieda, so ist okay. Und die Hefte sind ausgerichtet, schön gerade auf unseren Plätzen. Wir sehen zwei Kinder. Was fällt uns bei diesen Kindern auf? Bitte, Willi. Die Bank steht allein, Willi.
1: Das sind Kinder, die jetzt erst in die Schule kommen.
0: In Ordnung. Was haben Sie an?
1: Schuluniform.
0: Schuluniform. Setz dich bitte. Sehr gut. So. Ihr seht also, einige von euch haben diese Schuluniform ja auch an. Die Jungs tragen meist Matrosenkleidung und die Mädchen ein Kleid mit einer Überschürze. Das war die typische Schulkleidung.

0: brauchen 2,5-mal mehr Ressourcen, als die Erde hergeben kann, bei der Menschenanzahl, die wir haben. Das hat der Club of Rome schon vor 30 Jahren gesagt. Aber da hat keiner drauf gehört.
1: Also im Visionsstammtisch habe ich also mit der Kamera 1, das ist die Hauptkamera, gefilmt. Also mit 93 Jahren bin ich der Älteste hier.
2: Ich engagiere mich hier, weil mir das gefällt, weil man eine relativ große Freiheit hat in der Themenauswahl.
0: Also wir sind eine tolle Truppe, wie man so schön sagt. Wir ergänzen uns wunderbar. Jeder bringt Ideen mit und jeder lebt auch von den Ideen des anderen.
2: Mir gefällt eigentlich das Klima hier eigentlich ganz gut.
0: Wir kommen aus den verschiedensten Berufen. Und wir haben nur einen dabei, der hat mal für das Fernsehen der DDR gearbeitet. Und es ist erstaunlich, wie die einzelnen Berufe sozusagen hier aufeinandertreffen und sich in einer gemeinsamen Arbeit finden. Also ich bin durchaus der Meinung, das ist der Antrieb für mich, dass ich hier arbeite, mitarbeite. Wir sind ein Kollektiv, glaube ich, das nicht ein zweites Mal hier in der Gegend zu finden ist.

0: heute wird hier noch richtig gefeiert, ja. Da hat man auch das Gefühl, das wird doch für die ein oder anderen Personen ein längerer Tag werden am Bierstand.
1: Mesdames et Messieurs, werte Damen, Herren, Misch- und Nichtgeschwister.

0: Muss ich anfangen?
1: Ja, was heißt muss? Du siehst toll aus erst einmal. Hallo.
0: Achso, wir fangen schon an.
1: Hallo, liebe Zuhörlinge, liebe Zuschauerlinge.
0: Einen wunderschönen guten Tag.
1: Ja, es ist eine Folge, die lohnt sich definitiv auch nicht nur zu hören, sondern auch zu schauen. Denn man hört nicht nur Kuhglockengeläut im Hintergrund, man sieht auch die Berge.
0: Also gerade ist es sehr still tatsächlich. Bis eben gingen noch die Kuhglocken hier auf und nieder.
1: Mhm. Wo sind wir denn, lieber Mitch?
0: Wir sind in Söll am Wilden Kaiser auf unserer sehr, sehr sonnigen Terrasse.
1: Oh, ist doch schön.
0: Beim Hotel oder im Hotel beim Hofpilzer.
1: Das ist ein bisschen, das ist grammatikalisch total
0: tricky.
1: Schwer. Ne?
0: Das ist ein bisschen tricky.
1: Ist auch, wenn man so Instagram-Posts schreibst, ich bin beim Hochfilzer, dann funktioniert es noch. Aber mein Hotel ist beim Hochfilzer, das wird schon komplizierter.
0: Ja, weil das Hotel heißt beim Hochfilzer.
1: Ja, die heißen sowieso alle Familien Hochfilzer in der Ecke.
0: Das ist ein Imperium.
1: Ja, also diese Ausgabe ist eine spezielle Ausgabe, die vom Wilden Kaiser ist. Wir berichten über unser tolles, was ist es, Spätsommer- oder Frühherbstabenteuer?
0: Ja, da scheiden sich die Geister, da streitet man sich noch drüber.
1: Ja.
0: Ich würde sagen Spätsommer.
1: Erst einmal Prost auf uns.
0: Jetzt hast du die hässliche Kaffeetasse da noch im Bild stehen.
1: Och. Prost.

0: Prost. Es wird eine tolle Folge, denn wir werden euch berichten von einer kleinen Katastrophe auf dem Berg. Ich möchte das gerne erzählen, was passiert ist.
1: Ach, kleine Katastrophe. Ja, Katastrophe
0: ist jetzt von einem tollen Abenteuer von geschmückten Kühen. Geschmückten Kühen vom Klettern und auch von einer Nacht, die wir noch nicht erlebt haben, aber wir wollen trotzdem ein bisschen drüber quatschen, von einer Nacht auf einer Hütte, die wir erleben werden. Und natürlich, was uns sonst so passiert ist hier am Wilden Kaiser.
1: Ja, von gutem Essen bis viel Sonne.
0: Ja.
1: Ja,
0: ist alles dabei.
1: Schon einiges passiert hier.
0: So, und wer diese Folge gerade sieht, der sieht, dass ich in Sleazy Shorts und schwarzem Shirt da sitze und Mitch ist herausgeputzt. Möchtest du uns mal sagen, was du da trägst?
1: Was ich da trage?
0: Ja, das ist wie beim roten Teppich.
1: Ich trage Tracht. Achso, du fragst gleich noch, was es gekostet hat.
0: Woher, das frage ich dich nicht.
1: Woher ist es und was hat es gekostet? Ist doch immer so diese Instagram-Gedönse. Ich trage Tracht, ja.
0: Ja.
1: Weil ich dachte, ich wurde heute so inspiriert hier im Ort. Von den Einheimischen, die alle ihre Lederhosen angezogen haben.
0: Ja, du musst einmal aufstehen und die Lederhose kurz zeigen. Bitte.
1: Muss ich aufstehen?
0: Ja.
1: Lederhose.
0: Ja.
1: Ach komm, tu doch gar nicht so. Du magst das doch gar nicht.
0: Das stimmt.
1: Ja, aber brauchst du ja überhaupt nicht jetzt eine Show zu machen.
0: Wieso? Ja, das stimmt. Ich habe ein gestörtes Verhältnis zu Trachten. Aber bevor wir darüber sprechen, wollen wir erstmal ganz klassisch anfangen, oder?
1: Liegt's an den Knöpfen?
0: Auch.
1: Okay.
0: Auch, aber auch woraus sie gemacht sind. Aber können wir gleich drüber sprechen. Ich würde vorschlagen, wir fangen erst einmal an mit dem Klassiker, diesem Podcast. Denn es gibt bei der Dachbodenrevue, auch wenn wir nicht auf dem Dachboden sind, trotzdem immer eine Rubrik, die nicht fehlen darf.
2: Süßes, Salziges oder Saures. 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
1: In der letzten Folge hatten wir ja keinen offiziellen Snack. Da war ja unser Snack, unser Bergfrühstück, was wir hier hatten.
0: Das war sehr lecker.
1: Und deswegen hat sich der Rhythmus jetzt verschoben und diese Woche bin ich dann dran und habe natürlich unsere leopardöse Tüte mitgenommen.
0: Jetzt fehlt natürlich das Geräusch.
1: Ja, okay. Ist ja wichtiger, dass die Tüte da ist. Und darin habe ich deinen Snack der Woche verpackt und überreiche ihn dir jetzt.
0: Feierlich.
1: Ja, feierlich. Ja, Prost.
0: Der Snack der Woche ist ja etwas, was immer, womit wir uns gegenseitig überraschen. Denn zum Abhängen gehört Snacken und ich bin gespannt auf... Oh, das ist aber gut. Eieiei, das sehe ich jetzt schon. Also, das ist... es knistert ein bisschen, entschuldigt. Es ist ein Churros-Snack und zwar süßer Zimt-Churros. Ich mache einfach mal, ich glaube, ich finde das richtig geil.
1: Süßer Zimt, also süße Zimt-Churros.
0: Mhm. So, ich mache das mal richtig.
1: Sie sehen aus wie Erdnussflips.
0: Lecker. Also im Prinzip ist es wie Erdnussflips.
1: Gibt es da einen kleinen? Würde ich mal probieren.
0: Erdnussflips mit. Ich hole jetzt mal eine Schüssel. Du kannst ja die Zeit ja überbrücken.
1: Ja, ist jetzt nicht meins. Ist aber fast ein bisschen weihnachtlich durch den Zimt und so. Naja, kann man machen. Aber ist ja egal, wie es mir schmeckt. Es muss ja ihm hier schmecken diese Woche. Denn er bewertet ja. Wir müssen mal überlegen, was wir machen. Ob wir das mal irgendwie gegenrechnen, wer die besseren Snacks mitgebracht hatte. Also irgendeinen Sinn muss das Ganze ja haben hier.
0: Was?
1: Mit dem Bewerten.
0: Ich habe gerade
1: gesagt, ob wir das mal gegenrechnen mit dem Bewerten, wer am Ende der Dachbodenrevue.
0: Es soll ja auch kein Ende jemals geben,
1: eben,
0: oder?
1: Das ist ja das Problem an der Sache. Wir denken ja auch nicht in Staffeln. Das ist ja auch ein Problem eigentlich. Also nicht für uns, aber.
0: Ich finde es auch ehrlich gesagt nicht zu süß. Das ist eine 10 von 10.
1: Oh, jetzt geht ein bisschen die Luft hier. Schön.
0: 10 von 10 ist einer der besten Snacks, die du jemals mitgebracht hast. Ich habe hier noch einen Kaffee.
1: Oh
0: ne?
1: Nee, das ist ja jetzt...
0: Was
1: jetzt,
0: denn?
1: Jetzt tunkt er das in den Kaffee. Nein, ich weiß nicht. Jo, also bin ich jetzt überrascht, hätte ich jetzt gar nicht erwartet.
0: 10 von 10.
1: Habe ich aus Zufall gefunden, dachte ich, nehme ich mit.
0: Das ist voll lecker. Richtig, richtig gut.
1: Der ist sogar aus Köln mitgebracht. Der ist nicht hier vom Wilden Kaiser.
0: Ich habe
1: beim Wilden Kaiser gekauft.
0: Ich habe ja mal, als wir hier beim Wilden Kaiser waren, vor... 1,5 Jahren einen Snack im Supermarkt gekauft, hier um die Ecke. Da hast du gar nicht mitgekriegt, dass er von hier war. Habe ich ganz heimlich getan.
1: Hast aber erzählt, dass er von hier war.
0: Habe ich das getan, ja?
1: Ja.
0: Okay, gut. Okay, aber dann lass uns doch mal einsteigen in dieses Abenteuerwochenende. Ich finde das so krass. Wir haben in diesem Jahr wir haben in diesem Jahr keinen gemeinsamen Urlaub gemacht. Weißt du das eigentlich?
1: Nee, noch nicht.
0: Ich meine, das hier ist jetzt auch nicht so richtig Urlaub, weil wir hier auch ein bisschen arbeiten.
1: Ja.
0: Aber trotzdem ist das unser erster gemeinsamer Urlaub in diesem Jahr. Und ich muss sagen, ich habe das richtig vermisst. Das kann eigentlich nicht sein, dass ein Ehepaar keinen gemeinsamen Urlaub im Jahr macht.
1: Na, es gibt wahrscheinlich viele Ehepaare, die keinen gemeinsamen Urlaub machen, weil es zeitlich vielleicht oder finanziell auch nicht funktioniert. Also von daher, aber ja, so ein bisschen Urlaub ist schon schön. Ist schon gut.
0: Also ich würde dir jetzt sofort zustimmen, wenn du sagst, das klappt finanziell nicht oder so. Aber es ist ja so, dass wir beide jeweils in einer Art Urlaub waren, nur nicht zusammen. Du warst zum Beispiel in Hamburg.
1: Ach, das war aber kein Urlaub. Hör mal, da war ich 2 Tage zum Demonstrieren. Das kannst du nicht Urlaub nennen.
0: Du warst auch allein in Berlin.
1: Ja, das war auch.
0: Was war das denn?
1: Nee, das war. Nein, das war ein Städtetrip. Das nenne ich aber jetzt auch nicht Urlaub. Also, jetzt übertreib doch nicht. Also Urlaub ist für mich aber was anderes.
0: Was ist denn für dich ein Urlaub?
1: Ein Urlaub ist für mich das hier. Guck mal hinter dich. Ach, guck mal, habe ich gar nicht gesehen. Da stehen ja Pferdchen auf der Weide.
0: Ja, hinter. Also,
1: das sieht man jetzt
0: gar
1: nicht.
0: Ich glaube, man sieht das im Bild auch nicht. Unten fahren Fahrradfahrende über den Weg.
1: Ach, die Pferdchen habe ich
0: gesehen. Man hört vielleicht im Hintergrund sogar, dass gerade der Almabtrieb ist.
1: Ach, Fahrradfahrende. Ey, hör mal, da sind Pferde. 1, 2, 3, 4, 5. Wie viel sind 6, 7 schöne Pferdchen. Herrlich.
0: Das liegt daran, dass das Hotel, wo wir sind, beim Hofwitzer, auch eine Pferdekoppel hat.
1: Ist ein bisschen außerhalb. Ach, stimmt, das sind die Pferdchen von der Pferdekoppel hier. Ja, liegt auch ein bisschen außerhalb, deswegen also nicht direkt im Ort. Deswegen ist es auch so sehr, sehr grün hier.
0: Oh, es ist so schön und das ist genau das, was ich so in Köln vermisse. Und ich weiß immer gar nicht.
1: Obwohl wir in Köln auch schon sehr grün wohnen.
0: Also das stimmt, ist ja nicht. Aber bevor wir nochmal über Köln sprechen, ich will nochmal zurückkommen zu dem Urlaubsding, weil das hast du nicht richtig beantwortet.
1: Urlaubsding.
0: Also was ist ein richtiger Urlaub für dich?
1: Ja, das sage ich ja. Das hier. Wandern gehen oder wahlweise auch Strandurlaub, nichts tun. Ein Städtetrip ist für mich kein richtiger Urlaub. Ein Städtetrip ist für mich Erleben. Ein Erlebniswochenende. So kann man es eher nennen. Das hier ist auch für mich jetzt gerade ein Erlebniswochenende, weil wir es immer sehr viel geplant haben und sehr viele Termine haben, wo wir hin müssen. Hört sich böse an, aber ist ja gar nicht,
0: hin,
1: wo wir quasi Termine haben.
0: Ja, wir haben halt Verabredungen.
1: Kleine Verpflichtungen, aber das sind auch schöne Verpflichtungen.
0: So ja, und inzwischen ist das ja so, dass wir manche Orte schon öfter hier gesehen haben und in manchen Restaurants öfter waren. Und man wird dann immer so freundschaftlich und herzlich begrüßt. Ja, die freuen sich alles, wenn wir wieder da sind.
1: Das stimmt, mittlerweile kennen uns die Leute und also nicht alle, oh Gott. Also Nein. Bei weitem nicht alle, aber sehr viele kennen uns schon und dementsprechend wird man auch freundschaftlich schon mittlerweile begrüßt, was sehr schön ist.
0: Wir waren zum Beispiel gestern essen im Weinatelier Agnes und da war das so, heute ist ja knackiges Sommerwetter, ne? Also wirklich keine Wolke am Himmel.
1: Ich muss auch mein Jäckchen hier mal ein bisschen öffnen.
0: Ja, mach mal
1: auf. Ein
0: bisschen
1: Luft da reinzieht.
0: Dein Oktoberfest-Outfit. Was guckst du mich denn jetzt
1: was
0: an?
1: Was grinst du denn da so?
0: Was ist das
1: Meine
0: doch so?
1: Güte.
0: Damit werden wir auch aufs Oktoberfest gehen.
1: Ja, nimm dir
0: gehen.
1: Mal ein Beispiel. Damit, mit meinem Outfit, werden wir aufs Oktoberfest
0: ja,
1: gehen.
0: Ja, schon. Ja.
1: So kann man es sagen.
0: Aber was ich sagen wollte, wir waren gestern im Wein, Agnes, das ist hier unten in Söll. Und da waren wir schon 2-mal. Wer sich vielleicht erinnert, das ist der Ort, an dem Mitch Schnecken gegessen hat.
1: Oh, wie du das betonst, als wäre das eine Dschungelprüfung gewesen.
0: Durchaus für manch einen. Aber was ich sagen wollte ist, dass wir reingingen und gestern war nicht so ein schönes Wetter wie heute, aber es war auch schön. Und wir haben überlegt, draußen zu sitzen und dann kam der Besitzer auf uns zu und hatte schon den Platz für uns drinnen reserviert. Und du hast richtig gesehen, wie er sich gefreut hat, dass wir kommen, aber er wollte auch, dass wir drinnen sind, bei ihm so. Und nicht draußen so auf der Terrasse.
1: Dass er uns ein bisschen im Auge hat.
0: Genau. Und das sind so schöne
1: wir
0: Momente.
1: Unfug machen, wahrscheinlich.
0: Das sind einfach schöne Momente, die man hier hat. Und ich finde, das ist zwar eine große Urlaubsregion und das ist natürlich auch eine Art Massentourismus. Hier sind viele Menschen, aber man hat dieses Gefühl nicht von Massentourismus hier, weißt du? Das ist alles dann trotzdem noch so selektiert und kleinere Läden und irgendwie.
1: Nee, es ist schon eher familiär auch alles, ne? Wenn man hier so. Also daher, dass das Angebot ja hier so groß ist, da verbreiten sich die Massen ja, oder wie sagt man, verteilen sich die Massen ja, die hier Urlaub machen, sehr schön. Deswegen, man merkt das gar nicht, dass hier so viel los ist.
0: Außer an der Bergdoktorpraxis.
1: Oh, da ist immer viel los. Ja.
0: Das ist wild. Da sind wir auch gestern vorbeigefahren. Das ist immer wild.
1: Ja, da saß man in der letzten Folge des Wilden Kaisers, also in der letzten vom Kaiser präsentierten Folge. Da sind wir in der Praxis und haben da aufgenommen.
0: Könnt ihr euch nochmal anhören, auf jeden Fall. Aber
1: war nicht so sonnig wie hier,
0: nee.
1: Aber auch sehenswert.
0: Du schwitzt sehr, ne? Du leidest ein bisschen, oder?
1: Wieso?
0: Mit der Sonne hier?
1: Nee, mich blendet die Sonne nur ein bisschen.
0: Ja, okay, das verstehe ich. Ja. Also, was haben wir schon alles erlebt? Wir haben eine Fahrradtour gemacht. Und weißt du, was witzig ist?
1: Ja.
0: Weißt du nicht, wir haben vor, ich weiß gar nicht, vor Ewigkeiten war das, waren wir mal auf der deutschen Seite der Alpen, und zwar in Mittenberg.
1: Ja, Mittenberg.
0: Und da haben
1: Mittenwald.
0: Wir, Mittenwald. Und da haben wir gesagt, da haben wir uns so ein bisschen darüber lustig gemacht, dass ja heutzutage mit den E-Bikes jeder auf den Berg kommt. So, ja, also wirklich jeder.
1: Ja, so.
0: Weil es da so voll war.
1: An diesem Tisch gibt es eine Person, die nicht mehr auf den Berg kam.
0: Und gestern waren wir, also für uns jetzt gestern, für euch das schon ein bisschen länger her, wenn ihr diese Folge hört, haben wir genau das gemacht. Wir waren diejenigen, über die wir uns letztes Mal in Mittenwald so ein bisschen aufgeregt haben.
1: Ja, aber es geht ja gar nicht darum, man kann ja Fahrrad fahren, ne? Also auch E-Bike kann man fahren, noch durch den Wald. Die Sache ist, man sollte aufeinander Rücksicht nehmen. Das ist
0: okay,
1: ja das, worüber wir uns da aufgeregt haben damals. Und wir sind ja jetzt anständig gefahren, immer schön hintereinander, nicht so breit gemacht und nicht gerast und irgendwie so keine...
0: Und nur im Eco-Modus.
1: Keine Wandersmenschen umgefahren, da fast umgefahren. Also wir waren safe unterwegs.
0: Ja, wobei, das stimmt, aber ich habe mich einmal angelegt mit einer Anwohnerin, der es nicht gepasst hat, dass ich mein Fahrrad für eine kleine Pause vor ihrer Einfahrt habe stehen lassen und daneben stand. Ja. Das fand sie nicht so schön. Da hat sie sich sehr in einem sehr österreichischen Slang ausfallend geäußert.
1: Diese Ecke, dieser Abschnitt der Strecke gehört ja gar nicht zum Wilden Kaiser.
0: Richtig.
1: Deswegen ist das nicht, sind das nicht die Menschen vom Wilden Kaiser, weil die sind nämlich äußerst nett.
0: Alle nett.
1: Ausgesprochen.
0: Das stimmt, da sind wir auch, weil der Weg einmal ganz kurz durch den Nachbarlandkreis führte.
1: Ja.
0: Einmal ganz kurz durchgefahren.
1: Das muss gesagt werden.
0: Wie gefiel dir denn jetzt E-Biken? Ich meine, es war dein zweites Mal E-Biken.
1: Ja, wir hatten das ja hier schon mal gemacht. Da hatten wir ein bisschen schlechtes Wetter, dementsprechend eine sehr, sehr kleine Tour gemacht. Also für uns ja gestern war es eine recht ausgiebige Tour. Mir tut auch ordentlich der Hintern weh, kann man ruhig mal sagen. Wenn man das nicht gewohnt ist, die Sattel sind schon schmal und hart.
0: Also, du hast heute Orschelmuskelkater.
1: Das Orschel tut weh. Ja, nee, ansonsten macht das schon Spaß. Ich jedes Mal, wenn man da drauf sitzt, denkt man so drüber nach, ob man sich nicht auch so ein Ding besorgen soll. Ja. Aber das habe ich auch auf dem Jetski damals, als wir auf dem Jetski saßen, habe ich mir auch gedacht, sollst du dir eins kaufen. Also
0: das hast du dir gedacht?
1: Ja.
0: Und wo willst du ein Jetski fahren?
1: In Köln? Rhein in Köln. Mega gut. Rhein hoch, rein runter bis nach Düsseldorf. Richtig schön.
0: Ja, okay. Aber so ein E-Bike hat etwas mehr Anwendungsfläche.
1: Ja, da kann man ein bisschen flexibler mit sein. Das stimmt schon. Mhm. Habe ich mal kurz überlegt, ob man das nicht für Köln ein bisschen, aber das weiß ich nicht, ob man da so die Strecken hat für so ein E-Bike.
0: Also ich muss ja jetzt immer sonntags nach Köln hört.
1: Ob man da nicht bei einem normalen Fahrrad bleibt.
0: Und da überlege ich mir schon, wie ich da hinkomme immer. Will ich ja nicht immer um dein Auto anschließen.
1: Willst du jetzt ein E-Bike kaufen, für nach Hürth zu kommen?
0: Ja, ist schon jetzt nicht so.
1: Du musst ja da auch immer Zeug mitnehmen, ne?
0: Na, das Problem ist, ich habe da auch letztens mit einer Freundin drüber gesprochen, habe auch gesagt, mit dem Fahrrad, das ist ja eigentlich okay, dann fährt man da irgendwie 30 Minuten hin oder so, aber dann kommt man ja verschwitzt an und das ist blöd, wenn man ins Studio muss und
1: das
0: dann
1: stimmt.
0: Verschwitzt ins Studio fährt. So, und so ein E-Bike, glaube ich, da ist man vielleicht nicht ganz so verschwitzt.
1: Obwohl man doch, das war schon anstrengend auch gestern, ne?
0: Ja,
1: kommt
0: stimmt.
1: Immer drauf an, in welchem Modus man fährt, ne?
0: Ich überlege gerade schon, also ich war gestern auch ganz schön verschwitzt. Ich meine, es war wirklich krass
1: für
0: mich.
1: Ich habe ja erst ab der Hälfte der Strecke gemerkt, dass es überhaupt ein E-Bike ist, dass man das einschalten muss. Ich habe das ja alles mit reiner Muskelkraft gemacht hier berghoch, berghoch.
0: Ja, deshalb passt ja auch Orschall-Muskelkraft.
1: Ja, das stimmt.
0: Aber ich muss schon sagen, gerade diese letzte Strecke, ja, dieser letzte Moment hoch, also unser Ziel war die Jetzalm, ganz toller Ort hier auf dem Astberg. Hat auch einen schönen Blick auf den Wilden Kaiser rüber. Und ich muss sagen, die letzte Strecke, die war für mich wirklich am anstrengendsten. Das war wirklich schlimm. Da musste ich richtig, richtig, richtig, richtig
1: und
0: diszipliniert
1: sein. Und jetzt nochmal die Wahrheit.
0: Mir ist die Fahrradkette gerissen.
1: Ja, rein zufällig. Beim letzten sehr, sehr steilen Anstieg hat Maurice gedacht, ach nee, das wäre ein guter Moment.
0: Nee.
1: Es ging gerade hoch.
0: Nein.
1: Gerade in dem Moment, wo es hochging.
0: Ja, es ging hoch. Also, wir hatten alle vier, mehr oder weniger, die gleiche Art E-Bike. Also da gab es gar keinen großen Unterschied.
1: Nee, nur die Farbe.
0: Nur die Farbe war anders. So. Und das hat vier Modi und man kann auch schalten und so weiter und so fort. Und ich bin ganz normal gefahren. Aber natürlich, wem passiert es? Mir. Ich will da hoch und was passiert? Genau. Kette gerissen. Also nicht nur Kette. Ich dachte im ersten Moment, dass ich Kette raus, weißt du? Das wäre okay gewesen. Die hätte man ja wieder reinlegen können. Aber die war dann tatsächlich richtig zerborsten.
1: Oh ja, jetzt übertreibt. Alter, er übertreibt wieder seine.
0: Na, wieso? Rolle. Was war denn da übertrieben? Das stimmt doch. Sie war zerborsten.
1: Ja, sie war. Ja, man hätte sie jetzt nicht mehr selbst reparieren
0: genau.
1: können.
0: Genau. Ja. So, und ja, das war echt. Das war echt nicht schön.
3: Ja.
1: Ja. Ja. Ja. Zufällig halt vom letzten sehr steilen Anstieg. Aber gut, du wurdest dann hochgefahren. Wir sind dann hinterhergefahren mit den E-Bikes, sportlich, wie man
0: ich
1: so
0: ist. Ich habe auch in deinem Blick gesehen, dass du mir, ich habe genau gesehen, dass, was du gedacht hast. Du hast dir gesagt, natürlich passiert ihm das
1: ja,
0: wieder.
1: Wenn das jemandem passiert, dann ja wohl dir. Ist ja wohl vollkommen klar.
0: Das hätte dir auch passieren können.
1: Auf gar keinen Fall.
0: Naja, auf jeden Fall, ihr seid ja noch das letzte Stückchen alleine hochgefahren. Ich fand das schon cool. Also es hat mir schon sehr viel Spaß gemacht. Am Ende hatten wir so 60% Akku noch drauf. Also man wäre auch noch ein bisschen weitergekommen. Weil
1: also
0: runter
1: wir
0: brauchen
1: hatten 60%. Du hattest ja nicht mal mehr ein Fahrrad.
0: Ja. Das werde ich mir jetzt noch in 10 Jahren anhören
1: Und bergab
0: können.
1: Ging ziemlich schnell. Das durftest du dann auch nicht mehr erleben.
0: Nee, und da bin ich ehrlich gesagt richtig neidisch.
1: Ja. Da, wo es nicht mehr anstrengend war.
0: Da, wo es nicht mehr anstrengend war, da, wo richtig der Fun reinkommt, da war ich nicht dabei.
1: Nee, war eine schöne Tour. Die Jetzalm, die wir ja fälschlicherweise Jazzalm genannt haben, weil geschrieben wird's
0: jetzt ohne T. Also wie jetzt, also aber ohne T.
1: J-E-Z-Z.
0: Ja, jetzt.
1: Und wir haben Jazzalm gesagt oder so.
0: Weil wir ein bisschen an der Stelle so, unwissend
1: und
0: waren.
1: Und dann darfst du dein Wissen jetzt ausbreiten, weil wir haben ja dann erklärt bekommen, warum die Jetzalm heißt.
0: Die heißt Jetzalm, weil sie tatsächlich für das Wort jetzt auch steht. Und zwar, man soll jetzt im Moment leben und den Moment genießen. Man hat sich allerdings dazu entschlossen, die Tees wegzunehmen, weil es scheiße aussieht.
1: Das ist einfach optische Gründe.
0: Einfach optisch. So.
1: Aber damit hat man halt diesen Effekt, dass die Menschen zu, sagen wir mal, gut 80, fast 90% verbessert werden müssen, wenn sie diesen Namen aussprechen. Und dann festigt sich sowas. Ist ja wie mit Werbung, die extra irgendwie sehr auffällig ist oder
0: extra falsch.
1: Extra falsch gesprochen wird, um da die Leute so ein bisschen denen das ins Hirn zu ballern.
0: Oder wie Influencer, die bewusst Sachen falsch aussprechen. Haben wir auch eine Zeit lang gehabt.
1: Ach so, bewusst?
0: Diesen Trend.
1: Ja?
0: Diesen Trend gab es schon eine Zeit lang.
1: Damit sie verbessert werden in den Kommentaren. Ja.
0: Also das war doch nur schon so. Also es gab doch mal diesen Moment, wo 24 Tim ganz bewusst Yogi Löw falsch benannt hat.
1: Yogi?
0: Joachim Löw, der hat ihn doch Michael Löw genannt oder so.
1: Keine
0: so voll
1: Ahnung. Ja,
0: aber
1: ja,
0: oder Matthias Löw oder irgendwie sowas war das auf jeden Fall. Und das war volle Kanne mit Absicht.
1: Oder Jürgen Löw.
0: Jürgen Löw, genau.
1: Irgendwie so, ja.
0: Weil dann sich ja die Leute alle darunter immer aufregen und dann konnte immer verbessern. Der heißt aber nicht so, Und dann kriegst du natürlich richtig viele Kommentare und der Algorithmus bei Instagram sieht das, dann wird das automatisch höher gerankt. Weil der Algorithmus denkt, boah, hier, da sind die Leute dabei. Das ist ein Content, das interessiert die.
1: Das stimmt. Ja, sehr zu empfehlen auch diese Alm.
0: Ja.
1: Wobei man da nicht mehr Alm sagen kann. Das ist schon ein richtiges Restaurant. Also ist schon sehr, sehr, sehr, sehr hochwertig. Das hat schon nichts mehr mit einer klassischen Alm zu tun.
0: Ja, aber auch da ist wieder die Frage, die ganzen Almen hier sind doch eh alle so inzwischen. Also hier gibt's bestimmt, ich kenn's nur nicht, gibt's bestimmt noch irgendwo ganz traditionelle Almen.
1: Ja, weißt du, wo wir auf einer traditionellen Alm waren, als dieser Trailrun war und wir da auf dieser einen Hütte saßen? Das war eine traditionelle Alm.
0: Stimmt.
1: So stelle ich mir das immer vor.
0: Stimmt. Ja, das stimmt. Die Jetzalm, es fällt mir richtig
1: das
0: schwer.
1: Das ist immer noch schwer, ja.
0: Die Jetzalm, die war eher, ich sag mal so, Paris Hilton ist in den Alpen zu Gast.
1: So
0: ein bisschen, so war das, genau. Ja. Aber trotzdem, es war sehr, sehr schön. Danach waren wir noch am Aspergsee.
1: Wunderbarer Ausblick, ja. Dann waren wir am Aspergsee.
0: Das war auch echt nice. Also sehr empfehlenswert auf jeden Fall, wenn ihr das mal macht. Auf jeden Fall, da ist ein schöner Instagram-Spot. Das Wetter war jetzt nicht so dafür geeignet, um so.
1: Nee, das stimmt.
0: Heute wäre es krass. Heute bei dem Wetter.
1: Heute wäre aber auch viel, viel mehr los da oben.
0: Meinst du?
1: Ach, gestern war ja wirklich, das war sehr angenehm. Also es hat mir richtig Spaß gemacht.
0: Weil es so leer war.
1: Ja, das ist ja das Blöde, ne? Für die Region ist es natürlich gut, wenn viel los ist.
0: Ja.
1: Das ist ja logisch, ne? Also ist ja für jede Urlaubsregion ist es wunderbar, wenn viele Touristen kommen, wenn viel los ist. Und für die, die dann da aber da sind, ist es immer schöner, wenn ein bisschen weniger los ist. Da
0: das
1: sucht
0: stimmt.
1: man sich ja immer die Spots, die ein bisschen ruhiger sind.
0: Ja.
1: Am liebsten.
0: Ja, das stimmt tatsächlich. Hallo! Ich grüße die Radfahrer, die vorbeifahren. Der ist schon durch jetzt.
1: Der ist doch schon lange durch wahrscheinlich.
0: Ja, genau. Weil ich bin jetzt, ich gehöre jetzt zur Clique seit gestern.
1: Oh ja.
0: Seit der Radfahrerei, ich gehöre jetzt zur Clique und jetzt grüße ich. Das sind so wie Busfahrer, die sich untereinander grüßen. So grüßen sich halt jetzt auch die Mountain-E-Biker.
1: Cabrio-Fahrer, Motorradfahrer, die...

0: grüßen sich alle auch, ja. Ja, ist doch eine schöne Tradition.
1: Hm. Ja, auf jeden Fall. Wo wir bei Traditionen sind.
0: Mhm. Da war bewusst jetzt eine Überleitung
1: Ach
0: für dich.
1: So.
0: Hast du gemerkt, ne?
1: Nee, ich dachte...
0: Nee, hast du nicht gemerkt? Ja, das ist meine professionelle Art, hier zu moderieren.
1: Ja?
0: Ja, bitteschön, die Tradition.
1: Wir waren Zeugen des Almabtriebs. Und als wir gehört haben, dass wir diesen Almabtrieb machen, dachten wir ja erst, wir gehen mit.
0: Also der 47. Nee,
1: 747.
0: 740. Ja. Nein, 47.
1: Ich google das jetzt.
0: 700 wäre aber viel.
1: Ich google das jetzt. Aber wieso, seit tausenden von Jahren ist das doch eine Tradition in den Bergen?
0: Ja, dann google das. Dann...
1: Ich glaube...
0: Ich will hier keine Unwahrheiten erzählen.
1: Naja, dann reden wir mal vom 47. So lange bis wir's wissen. Almabtrieb. So, und die Google-Suche läuft. Ja, der Begriff 47. Almab, beziehungsweise eine konkrete Jugendliche, steht in der Regel im Zusammenhang mit der ältesten dokumentierten Gemeinde, der Trodener Almabtrieb. Ja, das ist, glaube ich, richtig.
0: Was ist denn jetzt richtig? Das haben wir nicht gehört.
1: Ich glaube, dass das wirklich seit 740 Jahren so ist.
0: Mhm.
1: Was hatten wir denn für ein Jahr vor 47 Jahren?
0: Also ich habe...
1: Ja doch, das haut hin.
0: Ich habe heute verstanden, das wäre der 47. Ja gut, das ist ja auch, ne? Das wurde so schon im Mikro gesagt. Kann auch sein, dass ich mir das so falsch verstanden habe.
1: Hm. Ich bin noch ein bisschen am Googlen. Du musst jetzt die Zeit leider strecken.
0: Ja, wir dachten Almabtrieb, als wir gehört haben, dass wir daran teilnehmen...
1: Du hast recht. Es ist der 47. Almabtrieb.
0: Da habe ich doch recht gehabt.
1: Aber es wäre jetzt nicht so unrealistisch, wenn es seit 740 Jahren
0: ist. Nee, wahrscheinlich gibt es diese Tradition des Almabtriebs, gibt es natürlich, wahrscheinlich gehe ich davon aus, länger, weil die Kühe ja schon nicht nur 47 Jahre, sondern viele hundert Jahre schon von der Alm quasi runter ins Dorf gebracht werden. Aber der 47., der hier so zelebriert wird.
1: Ja.
0: Mit ne, Speis, Getränk, Musik.
1: Ja.
0: Getränken.
1: Getränk
0: und Musik. Nee, aber was ich eben sagen wollte, also ich bin davon ausgegangen, dass wir einem Bauern dabei helfen sollen, die Kühe von der Alm in den Stall zu bringen. So habe ich das am Anfang verstanden,
1: ja,
0: weil ich nicht wusste, dass das hier so ein Event ist.
1: Ja, ich auch nicht.
0: Mittlerweile, seit 47 Jahren, ist es hier in Söll. Das Event des Almabtriebs.
1: Hm.
0: So, jetzt haben wir's. Mit großer Bühne, vielen Essensständen, Getränkbeständen, Aktionen für Kinder und es ist, ja, ist wirklich ganz nett.
1: Genau. Übrigens, wer im nächsten Jahr dabei sein möchte, der 48. Almabtrieb ist übrigens am Tag nach deinem Geburtstag, am 18.09.2027.
0: Sehr, sehr gut.
1: Ja. Du hast ja auch deinen Geburtstag hier gefeiert am Wilden Kaiser.
0: Ja, ein Teil davon.
1: Hat man vielleicht, wenn man letzte Woche gehört hat, schon gehört, aber wer jetzt noch nicht dabei war, der weiß das noch nicht. Du hattest einen Alpengeburtstag.
0: Wer wohl vergessen hat, mir zu gratulieren, kann das gerne als Kommentar noch hier unter diese Folge schreiben.
1: Ist das nicht ein bisschen spät?
0: Nee, muss man auch nicht. Ist doch
1: Bist du so Spaß. Jemand, der Geburtstagsgratulationen zählt am Geburtstag?
0: Nee, aber man ist schon enttäuscht, wenn sehr wenig kommen. Aber ich wäre jetzt niemandem böse, wenn man es vergisst, weil ich bin selbst jemand, ich habe sowas ganz schnell vergessen. Also, ja, deswegen, ich wäre niemandem böse, aber man freut sich trotzdem, wenn sie kommen.
1: Ja.
0: So bist du auch.
1: Ja.
0: Ja.
1: Aber ich sag niemandem Bescheid vor. Du auch nicht. Aber es gibt ja Leute, die...
0: Also nein, übrigens, ich habe morgen Geburtstag, ihr müsst mir dann gratulieren. Schreibe ich jedem am Tag vorher noch eine WhatsApp. Da sage ich Bescheid einfach. Ist ein Service.
1: Genau, so bin ich nicht. Es gibt so Leute.
0: Ja gut. Man kann das natürlich so machen und sagen, ich habe diese Woche Geburtstag, jetzt beginnt meine Geburtstagswoche. Das habe ich auch schon ganz oft gehört, dass Menschen eine ganze Woche lang ihren Geburtstag da so zelebrieren. Das muss ich nicht, vor allem, dieses Gratulieren ist mir auch manchmal ein bisschen unangenehm. Also sehr oft auch unangenehm.
1: Leuten zu gratulieren?
0: Nee, gratuliert zu werden da von Hinz und Kunst.
1: Weil du im Mittelpunkt stehst und das magst du nicht so?
0: Das muss ich nicht immer haben, nee.
1: Okay, schade. Mal auf jeden Fall zum Almabtrieb nochmal zurückzukommen. Wir sind nicht mitgelaufen. In dem Sinne, wir dachten das anfänglich, dass wir mitlaufen
0: werden. Das wäre abenteuerlich geworden. Wow,
1: ja,
0: da
1: ja.
0: hätte ich auch echt... Ich habe mich mit so einem Hut und einem Stock zum Abstützen schon über die Wiese rennen sehen.
1: Ja.
0: Gut, ja, dass es nicht so gekommen ist.
1: Ja, ja, jetzt, wo ich es heute gesehen habe, muss ich auch sagen, gut, dass es nicht so gekommen ist, weil...
0: Das sind ja ganz schön Riesentiere, ne? Das
1: ja, so, und so Riesenfladen.
0: Ja gut, das finde ich jetzt nicht so
1: die
0: tragisch.
1: Die ganze Stadt ist voll gekackt.
0: Das finde ich jetzt nicht so tragisch. Also die Fußgängerzone meinst du?
1: Ja.
0: Aber das sind schon Riesentiere, ne? Ich finde auch echt, das ist auch echt anstrengend für die Menschen, die diesen Abtrieb da begleiten, die Kühe da so in Spur zu halten.
1: Ja.
0: Das ist auch, die waren auch ganz schön am Schwitzen, die Jungs und Mädels. Das war
1: aber
0: schon
1: ich liebe das, wenn die so in den Ort reinkommen und dann erstmal so ganz laut so einen Ruf machen sollen. Ja.
0: Oh nee, lass es besser. Das kann. Eieiei. Das war nicht gut.
1: Immer?
0: Ja.
1: Immer, wenn ich eine Art einen Laut von mir gebe, der nicht normales Sprechen
0: find
1: ist.
0: Finde ich cringe,
1: findest du es unangenehm?
0: Das ist schon so.
1: Ob ich jetzt irgendwie so ein bisschen einen Song mit babappe?
0: Na, wenn er nicht babappen jetzt. Wenn es denn jetzt richtig gewesen wäre.
1: Ich bin übrigens
0: der
1: Erfinder des Begriffs babappen.
0: Wenn es jetzt richtig gewesen wäre, wie du Jiha machst, oder wie
1: Jiha.
0: Ja, wenn es richtig gewesen wäre, wäre es irgendwie cool gewesen. Aber nein, das, können wir jetzt nicht so verkaufen. Ja, was ist noch passiert?
1: Naja, wie läuft denn das ab? Also, die kommen dann quasi mit ihren Herden.
0: Parallel werden hier natürlich auch ein paar Videos ein. Das haben wir noch gar nicht gesagt.
1: Ja, genau.
0: Also, stimmt. Es lohnt sich, diese Folge sich auch wirklich anzusehen, weil wir zeigen über das, was wir sprechen, auch immer mal so ein paar Ausschnitte, ein paar Videosequenzen.
1: Genau. Exakt.
0: Und dann kann man sich das besser vorstellen.
1: Ja, ihr seht auch den Ort, wo wir sind zum Beispiel, damit ihr auch da eine bessere Vorstellungskraft habt.
0: Ich sehe aus wie der Ziegenpeter so ein bisschen.
1: Oh, im Hintergrund landet gerade ein Paraglider.
0: Ist das so?
1: Mehrere sogar sind in der Luft heute.
0: Aber das sieht man jetzt auch nicht so als
1: Zuschauer. Nee, aber ich frage mich immer wieder, wenn ich das so sehe, 3 Stück sehe ich gerade am Himmel, ob ich das machen würde.
0: Das haben wir schon gemacht.
1: Nein, ich habe kein Paragliden gemacht, in dem Sinne. Also ich war Paragliden auf Fuerteventura 20 Meter in der Höhe. Das da ist eine andere Nummer.
0: Ja, aber wir wären da auf Fuerteventura wären wir auch höher gekommen. Aber der Wind war ja nicht so mega geil.
1: Ja, aber das ist ja, wenn du hier auf so einen 1000 noch was Meter Berg hoch und dann da runter springst. Und dann, der hat doch da jetzt mehrere hundert Meter unter sich.
0: Ja, geil. Ich würde es machen.
1: Oh nee, das wäre nichts für mich. Ich glaube, da hätte ich Schiss.
0: Naja.
1: Na, man muss ja schon überlegen.
0: So, du wolltest noch was zu den Kühen.
1: Ach so, ja. Das haben wir nämlich gar nicht gesagt. Die sind geschmückt.
0: Die sind geschmückt.
1: Wie ein Weihnachtsbaum im Prinzip.
0: Mit Tannenzweigen und bunten Papierstreifen. So. Das
1: Blüten teilweise auch.
0: Blüten.
1: Und ich habe auch manche gesehen. Also die haben so einen Kopfschmuck, der sehr ausladend ist. Und ich habe zum Beispiel auch eine Kuh gesehen, die hatte so eine Jesus-Kreuz-Figur oben drin. Ja. Manche haben sogar Schriften. Dann steht da irgendwie sowas. Also
0: Grüß
1: der Name.
0: Grüß Gott, habe ich einmal gelesen. Ja, 2026. 20 stand einmal drauf, ja.
1: Genau.
0: Und zusätzlich muss man sagen, hier gibt es ja noch mehr Tiere als nur Kühe, denn es sind auch Schafe und Ziegen mitgelaufen.
1: Ja, genau. Genau.
0: Nicht so viele, aber waren auch süß. Auch süß.
1: Ja.
0: Kann man machen. Süß. Da hätte ich mir auch zugetraut, die ein bisschen zu führen da.
1: Ja?
0: Ja, bei so einer Kuh hätte ich Respekt. Aber
1: ja, vor allem das Publikum ist ja super nah dran. Ne? Also stehst da, es gibt keine richtige Absperrung.
0: So eine Oma da umgelaufen, die da am Rand steht.
1: Also das ist schon für die Kühe eng, aber für die Menschen auch. Und das ist ja mehr als das. Es ist ein riesiges Volksfest. Das wusste ich vorher gar nicht, dass das so ein Volksfest ist. Also
0: heute wird hier noch richtig gefeiert. Ja, da hat man auch das Gefühl, das wird doch für die ein oder anderen Personen ein längerer Tag werden am Bierstand.
1: Mhm. Und ich habe heute was für mich entdeckt. Ich habe es gar nicht probiert, aber ich glaube, dass ich es mal essen möchte. Ich habe es gesehen. Also wie gesagt, es gibt so Essensstände, Getränkestände und ich habe gesehen, dass es so eine Art Langosch mit Sauerkraut gibt. Und ich glaube, das finde ich richtig
0: Warum
1: geil.
0: Warum hast du es dir nicht geholt?
1: Weil du mich davon abgehalten hast.
0: Was ist das denn für ein Quatsch?
1: Ja, wir hatten einen Essensgutschein.
0: Du hast gesagt, ich habe gerade noch gar keinen Hunger.
1: Ja, und dann mussten wir nach Hause gehen.
0: Jetzt
1: habe ich keine Gelegenheit. Ich gehe doch jetzt nicht mehr alleine runter.
0: Jetzt bin ich es wieder schuld.
1: Aber vielleicht überrascht man mich ja und holt eins für mich.
0: Du hast doch einen am Helm. Also wirklich, ich laufe doch jetzt nicht nochmal da runter für dich. Wir waren doch eben da.
1: Wir haben auch ein Auto, du könntest hinfahren zum Spar, zum Supermarkt.
0: Da komme ich bestimmt auch richtig gut durch jetzt.
1: Ja, hier zum Supermarkt kommst du.
0: Wenn du den Weg kennst, dann mach das doch gerade. Also wirklich, ich habe 3-mal gefragt und dann hast du gesagt, wir gehen jetzt.
1: Naja, die Schlange war halt lang.
0: Ja, daran liegt es nämlich nicht an mir.
1: Man muss mich manchmal auch mal empowern und mir sagen, komm Maurice,
0: ich wusste nicht, dass ich dich zum Essen noch motivieren muss die ganze Zeit.
1: Ich würde es gerne mal probieren, es schmeckt bestimmt lecker, so mit Sauerkraut.
0: Weiß ich nicht.
1: Du bist ja nicht so der Sauerkrautmensch.
0: Ach, es geht, manchmal schon. Ja, wenn du es gleich geschafft hast, mir dieses Glas über mein weißes Hemd hier zu kippen, dann sage ich dir Bescheid, ne? alles klar. Weil das will ich ja auf dem Oktoberfest auch noch anziehen.
1: Wir gehen aufs Oktoberfest.
0: Wenn es nicht zu sehr vollgeschwitzt ist.
1: Also wenn ihr diese Folge hört, waren wir schon längst auf dem Oktoberfest.
0: Ja, das stimmt.

0: und können euch davon nicht mehr so viel erzählen. Auf jeden Fall, Almabtrieb ist auf jeden Fall empfehlenswert. Es ist schön zu sehen, es ist interessant. Die Tiere sind wirklich opulent geschmückt. Also das muss man wirklich krass sagen. Es wäre ehrlich gesagt auch ein cooles Kostüm. So für Halloween oder für...
1: Als verkleidete Kuh?
0: Ja, Achtung, lasst mich ausführen. Mhm. Oder für Cinco de Mayo oder meinetwegen auch für Karneval. Wenn man diesen Schmuck, den die Kühe tragen, wenn man den hat, in dem Style, weißt du? In dem Style, also so diesen Aufbau, so einen kleinen Tannenbaum mit so Bändern.
1: Ach, du willst dir einen Tannenbaum auf den Kopf setzen?
0: Ja, ja, ich will mir einen Tannenbaum auf den Kopf
1: wenn
0: setzen.
1: Wenn das für Karneval so eine gute, oder Halloween, für wann war es jetzt Karneval?
0: Cinco de Mayo passt ja auch noch.
1: Ja, was immer das ist.
0: Das ist das Fest der Toten am 5. Mai.
1: Ja, aber die setzen sich doch keinen Tannenbaum dafür auf den Kopf.
0: Es geht nicht um den Tannenbaum, es geht um diese Art von Schmuck, den die Kühe da hatten. Der ist cool.
1: Du musst dir schon vorher jetzt ausdenken, wann willst du das haben, dann bastel ich dir das. Dann musst du es aber auch anziehen.
0: Jetzt echt?
1: Ich habe da kein Problem mit.
0: Ich würde mit dir auf eine Karnevalsveranstaltung gehen. Oder auch auf den Straßenkarneval in Köln.
1: Ja, Ben.
0: Ich, wenn ich so als Almabtrieb-Kuh verkleidet.
1: Wenn du eine Kuh wärst.
0: Also nur der Schmuck, nicht der Rest. Also jetzt kein Kuhkostüm.
1: Ja, die Challenge, die nehme ich an, das ist ja gar kein Problem.
0: Das, was du echt machst, mega aufwendig, ne?
1: Was denn, so ein Tannenzweig und da ein paar Blumen
0: drin? Du machst dir das zu einfach. Aber der Tannenzweig ist ja nur ein Teil.
1: Ja, aber das ist doch nicht aufwendig.
0: Das ist so eine große Fläche.
1: Was habe ich dir schon Kostüme gebastelt?
0: Die muss ja irgendwie an meinen Kopf fixiert werden.
1: Also ich sag nur, du warst mal Werka Serduchka, oder wie heißt der? Hier
0: ja.
1: vom ESC.
0: Das war ein toller Hut, den du gebaut hast.
1: Das war nicht nur der Hut, das ganze Outfit habe ich ja.
0: Aber der Werka Serduchka-Hut übrigens ist sehr aufwendig, aber ich glaube, dass dieser Schmuck hier noch aufwendiger ist.
1: Das glaube ich nicht. Ich habe nämlich bei diesem silbernen Stern, der das ja ist, habe ich ja jedes Steinchen einzeln angeklebt. Also ich glaube nicht, dass das mehr Aufwand ist. Aber gut,
0: also,
1: wir werden sehen, wenn es dann soweit ist, an Karneval.
0: Ja, die Challenge ist on. Karneval ist gar nicht mehr so lange hin.
1: Nee, eben. Schon
0: und dann kann ich kann ich ja, dass du das so aus dem Kopf weißt, ist schon gruselig. Und dann kann ich das ja nächstes Jahr beim Almabtrieb tragen. Es hat niemand hier diesen Schmuck. Stell dir mal vor, wenn ich diesen Schmuck beim Almabtrieb hier trage, ich wäre ein Highlight. Die Leute würden Fotos machen, so wie Leute mit Heidi Klum Fotos machen beim Heidi-Fest.
1: Für mich wärst du ja ein Highlight, wenn du eine Lederhose anziehen würdest, aber das machst du ja auch nicht.
0: Nee, das möchte ich nicht.
1: Ja.
0: Das lehne ich ab.
1: Habe ich gemerkt heute.
0: Wieso heute?
1: Ja, weil wir heute drüber gesprochen haben.
0: Ja, dann habe ich gesagt, ich möchte es nicht.
1: Ja, siehst du.
0: Du sagst das jetzt gerade so,
1: als wäre das... Was willst du denn jetzt vom Heidi-Fest?
0: Ich will nur sagen, weil ja jeder auf dem Heidi-Fest ein Foto mit Heidi gemacht hat. Die war ja quasi eine lebende Madame Tussaud-Puppe dort. und so wäre das dann hier, wenn ich beim Almabtrieb auch hier wäre, dann würden die Leute alle Fotos mit mir machen, weil ich aussehe wie so eine Kuh geschmückt.
1: Du hast jetzt Heidi Klum mit einer geschmückten Kuh verglichen.
0: Naja.
1: Wenn man es genau nimmt.
0: Wenn man es genau nimmt, aber ich meine, die wurde ja auch wirklich massiv fotografiert. Die muss ich ja wirklich, die arme Frau.
1: Ja, was sagst du denn zu der Veranstaltung?
0: Ist ja jetzt schon eine Weile her, war genau wie letztes Jahr. Und wie letztes Jahr war auch direkt am Tag danach mein Instagram voll damit. Damit ist das auch gut.
1: Ich habe aber irgendwie das Gefühl, RTL hat sich da mehr gebrandet als ProSiebenSat.1.
0: Echt?
1: Ja. Also gefühlt für mich schon. Also so optisch fand ich, sah es schon sehr, sehr RTL-lastig aus. Auch die Gästeliste war natürlich sehr RTL-lastig. Aber das ist ein bisschen kollidiert mit diesen ganzen GNTM-Models und die ganzen Menschen aus der ProSieben-Welt.
0: Und vor allem für RTL-Verhältnisse sehr viele Drags, weil die existieren ja im RTL-Programm außer Olivia Jones nicht mehr. Und Olivia Jones ist ja für mich nicht so eine Drag-Drag, sondern nur eine Drag. Weißt du, weil die anderen...
1: Ich weiß jetzt nicht, was der Unterschied zwischen einer Drag-Drag ist und einer Drag.
0: Na, Olivia Jones ist halt aus einer Travestie-Künstlerin heraus zu einer Drag-Queen geworden.
1: Mhm.
0: Und macht auch nicht für mich diesen klassischen Drag. Also diesen Lip-Sync-Drag macht Olivia nicht.
1: Nein.
0: Also Olivia macht nicht das, was die meisten Drags machen.
1: Du musst ja nicht, weil du eine Drag-Queen bist, unbedingt Lip-Syncen.
0: Nein, aber vieles andere macht Olivia auch nicht. Mhm. Olivia ist outstanding. Ich liebe Olivia, darum geht's gar nicht. Aber ich finde, es gibt einen Unterschied zwischen einer Olivia Jones und einem Bambi Mercury. Oder einer Olivia Jones und einer Candy Crush.
1: Aber es ist auch schön, wenn sie sich so... wenn sie sich so unterscheiden und nicht alles Gleiche machen.
0: Ja.
1: Also von daher. Nee, aber ich meinte jetzt so, war wieder so ein Autounfall, dieses ganze Heidi-Fest, ne? Also,
0: wir haben ja gar nicht so viel sehen können, weil wir
1: ja wirklich waren. Online habe ich so viel gesehen und dafür wird es ja eigentlich nur gemacht mittlerweile.
0: Ja, natürlich.
1: Diese Online-Post

0: Postings. Also ich habe wirklich positiv wie negative Postings gesehen.
1: Okay. Was ist denn negativ
0: Der
1: gewesen, was so
0: liebste
1: richtig?
0: Satz war, es ist wie ein Autounfall.
1: Ja.
0: Ja.
1: Viel chaotisch, sehr chaotisch.
0: Ja, sehr chaotisch, aber das muss es ja nicht schlecht machen, ne?
1: Auf jeden Fall haben aber unsere Freunde Bambi Mercury zum Beispiel, unsere Freundin Bambi Mercury hat mit teilweise moderiert, kennen die auch. Das fand ich ziemlich cool. Das mochte ich. Ich finde es auch cool, dass Heidi
0: Ist alles
1: Drag
0: so
1: Queens solche Bühne gibt.
0: ein bisschen ungezwungen, auch bei diesem
1: Ja.
0: Heidi-Fest, ne? Da kann auch mal was schieflaufen, da kann sich mal einer irgendwie mit irgendwas verquatschen, da wird das, ja, wird drüber gelacht. Das
1: Ja.
0: ist ja eigentlich, ja, schön, dass es nicht so krass durchgeplant ist, wie
1: Genau.
0: manch andere Show, ne?
1: Genau. Das liebe ich. Vielleicht, we never know. Aber wir wissen ja nicht, wie das nächste Jahr aussieht.
0: So, du bist immer noch, würdest gern hin, oder was?
1: Ja.
0: Boah, da musst du aber eine Lederhose anziehen.
1: Nein, muss man nicht.
0: Was denn, ein Dirndl? Oder gehst du als verkleidete Kuh?
1: Ich gehe als Almabtriebskuh.
0: Als Almabtrieb. Ja, Olivia Jones war ja auch so eine.
1: Ja.
0: Die hättest du nicht erkannt hier zwischen den ganzen Kühen, die hier in Söll den Berg runter sind. Stell mal vor.
1: Olivia
0: Jetzt müsstest du
1: Jones in der Kuh, oh
0: theoretisch
1: Gott.
0: müsstest du jetzt ein Bild von Olivia Jones neben so einer verkleideten Kuh einblenden.
1: Ja.
0: Aber Olivia Jones in ihrem Kuhkostüm, das sie ja
1: Ja.
0: anhatte.
1: Ja.
0: Ich glaube, sie wäre nicht böse.
1: Wir können es machen. Guckt euch das an. Wir haben das eingeblendet. Wir überprüfen mal, ob Olivia und die Almabtriebskühe. Ich kann mir gut vorstellen, dass der ein oder andere Schmuck, den die Kühe hier getragen haben, durchaus auch Inspiration für ein Kostüm für Olivia Jones wäre.
0: Ja, eben.
1: Ja, und so auch ein Kostüm-Inspo für mich.
0: Ja, da sind wir auch gespannt. Also, wenn wir dann nächstes Jahr vielleicht mal da sein sollten, wenn wir nicht andere Sachen vorhaben wie dieses Jahr.
1: Ja, das stimmt.
0: Das war ja ein blödes Timing
1: Ja.
0: dieses Jahr. Deswegen, ja, ich bin gespannt, was dein Outfit sein wird.
1: Ja, das ist auf jeden Fall genau zum Thema Almabtrieb. Ich glaube, da ist alles gesagt.
0: Ja, aber ich habe.
1: Außer dass die Kühe tatsächlich sehr, sehr, und das ist ja nachvollziehbar, eine sehr, sehr große Spur durch den Ort
0: Ach
1: gezogen
0: so, aber
1: haben.
0: das hast du ja eben schon mal erwähnt, ne? Die ganze Hauptstraße ist voll gepupst. Nicht im, also nicht schön voll gepupst. Aber es
1: Nix.
0: ist schon schön voll gepupst. Ich habe noch eine andere Geschichte
1: Ja.
0: von einer österreichischen Familie, die jetzt gar nichts mit unserem Besuch hier zu tun hat, aber trotzdem sehr umtriebig ist. Hast du von den Österreichern gehört, die in New York ihre Brote verkaufen
1: Nein.
0: für 60 Dollar? Ein
1: Was?
0: stinknormales Brot, so ein Bauernbrot für
1: Ja?
0: 60 Dollar.
1: So als Sensation, so Austria Bread.
0: Und die Amis, die laufen in die Bude ein.
1: Geil, warum
0: Hast du
1: machen
0: das
1: wir das?
0: nicht gesehen?
1: Nein.
0: Die verkaufen normale geschmierte Marmeladenbrote, so Butterbrote, wie wir sie eigentlich jeden Morgen hier zum Frühstück haben, für 12 Dollar.
1: Was?
0: Eine Scheibe Brot mit Marmelade für 12 Dollar. Das ist schon krass, ne?
1: Warum mache ich das nicht?
0: Ja, man muss nur eine gute Idee haben. Und das ist ja noch nicht mal eine ausgefallene Idee. Die haben einfach nur
1: Also, die haben einen Laden aufgemacht.
0: eine deutsche Bäckerei in New York aufgemacht, ja. Davon habe ich jetzt einen Beitrag gesehen. Deswegen.
1: Naja, das Ding ist halt, dass die Amerikanerinnen und Amerikaner ja tatsächlich, wenn es ans Brot geht, wirklich, die haben zwar viel Auswahl, aber also es gibt einfach nicht das Brot, wie wir es hier so mögen, ne? Dieses klassische Deutsch, Österreich, Schweizer Schwarzbrot, das ist einfach nicht, das gibt's nicht so in den USA. Und selbst wenn es so aussieht, du fäst es an, es ist so weich wie ein Schwamm. Was ja auch lecker ist übrigens. Ich finde das jetzt nicht schlecht, aber es ist trotzdem nicht, also wenn du so ein klassisches Butterbrot willst, dann brauchst du eigentlich so ein Schwarzbrot dazu. Und
0: Ja.
1: das backen die.
0: Ja, das sind so Schwarzbrote. Ich gucke gerade hier. Roggensauerteigbrot. Ein normales Roggensauerteigbrot ist der Mega-Hype in New York gerade. Die verkaufen das für 60 Dollar. Und dann machen sie natürlich noch diese wie sagt man denn? Ja, Butterbrote einfach. Die Brote sind aber original gebacken, wie halt bei uns hier auch. Also in Österreich oder auch in Deutschland. Und ja, das läuft gut.
1: Krass. Also warum habe ich diese Ideen nicht in meinem Leben? Ich habe immer so Ideen, die nur was kosten, aber nichts einbringen. Ja.
0: Ja, meistens kosten sie das, stimmt.
1: Das sagst du jetzt so
0: Also
1: leidig.
0: kleine Schnitten für den kleinen Geldbeutel wird hier gerade
1: Kleine
0: noch
1: Schnitten
0: gesagt.
1: für den kleinen Geldbeutel für
0: Ja, das sind die
1: 12
0: 12
1: Dollar.
0: Dollar.
1: 12
0: Die
1: Dollar
0: sich
1: sind.
0: nicht für 60 Dollar ein Laib Brot kaufen können.
1: Weil 12 Dollar ist umgerechnet circa so ein bisschen mehr als 10 Euro. Also das ist natürlich eine teure Schnitte. Wobei, wenn ich belege, was bei unserem lokalen

0: Bäcker um die Ecke, die belegte Stulle kostet, die kostet auch 4,50 Euro oder so.
1: Ja, weit ist man da nicht weg. Und da ist es ja dann nun mal ein, in Anführungszeichen, exotisches Produkt, ne? Daher, dass es an einem anderen Kontinent kommt.
0: Das stimmt.
1: Und da kann man schon mal so viel verlangen, weil wo in New York kriegst du sonst österreichisches Brot?
0: I don't know.
1: Von
0: Also,
1: Österreichern gebacken.
0: ich war mal Zeuge, es gab mal eine Zeit lang diesen Cronut-Trend, die Mischung aus Croissant und Donut. Und
1: Habe ich nicht verstanden.
0: daraus resultierte, irgendwann gab es noch so eine andere Form. Da habe ich mal für RTL damals gedreht, da gab es so gefüllte Cronuts. Und da haben die Leute auch stundenlang angestanden. Die Leute haben sogar vorher reservieren müssen, Tage vorher, für einen Platz in der Schlange. Aber man muss sagen, das Produkt war unglaublich lecker. Und ich habe
1: Ist
0: noch
1: das
0: nie
1: so?
0: sowas gegessen. Weil wenn man es gut machte, das war halt außen super knusprig, crust, also wirklich richtig crusty. Und innen drin extrem weicher, warmer Blätterteig und dann diese Pistazie. Das war schon gut. Also ich konnte diesen Hype schon. Ich würde mich da niemals anstellen. Ich habe mich ja nicht mal hier bei diesem Langosch mit Sauerkraut angestellt
1: Das
0: und da waren nur
1: stimmt.
0: 10 Leute, ja?
1: Jetzt red nicht so viel vom Essen,
0: Ich
1: wenn
0: habe
1: wir.
0: Hunger.
1: Nee, ja, jetzt hast du Hunger.
0: Ja.
1: Aber wir essen hier so viel.
0: Ja?
1: Wir sind das ja nicht gewohnt, hier morgens, mittags und abends wirklich zu essen. Und also gestern war schon richtig satt. Also war wirklich unterkante Oberlippe, oder wie sagt man? Aber es war so lecker. Ah.
0: Ja, wir werden noch ein bisschen was erleben diese Tage.
1: Ja.
0: Wir haben vor, auf einer, was ist
1: Ja.
0: denn das hier für eine
1: Hier ist
0: Ruhestörung?
1: Ork. Da
0: Guck mal, hier
1: kommen
0: kommen so Raudis, so
1: Mopeds.
0: Dorfraudis auf dem Mopeds hoch,
1: Ja, warten
0: auf
1: wir
0: dem
1: kurz, bis die
0: Hinterrad.
1: weg sind. Oh, guck mal, was regt sich denn da so auf?
0: Süß.
1: Was denn?
0: Die Dorfjugend.
1: Ja.
0: Das wollte ich sagen. Wir waren eine Nacht auf der Hütte schlafen, auf der Gaudiamus-Hütte.
1: Werden wir?
0: Einheimische nennen sie Gaudi-Alm.
1: Uns wurde gesagt, so wenig Gepäck wie möglich, nur das Nötigste, so Zahnbürste und so und ein paar Wechselklamotten und dann werden wir mal gucken, wie wir da so nächtigen, ne?
0: Du magst deinen Snack gar nicht, ne? Ich bin der
1: Nee,
0: Einzige, der
1: weil
0: das wegsnackt.
1: ich muss nichts essen. Wenn wir hier aufnehmen, muss ich nicht die ganze Zeit essen. Das
0: Okay.
1: passt schon. Und außerdem ist es dein Snack.
0: Naja.
1: Naja.
0: Na, ich bin ein bisschen, bin gespannt auf diesen Hütten. Die ist relativ weit oben. Die ist so an der Baumgrenze, ne?
1: Ja, ich glaube, das wird also romantisch ruhig. Also ich glaube, das wird entspannt. Das ist jetzt kein. Das Einzige, was nicht so entspannt werden wird, aber auch spannend, wird das Klettern vorher.
0: Ja.
1: Bevor wir da
0: Oh, da habe ich ein bisschen
1: hochwandern.
0: Angst, ehrlich.
1: Bevor wir da hochwandern, klettern wir. Weil wir waren das letzte Mal ja, als wir hier vor Ort waren, in einer Kletterhalle.
0: Ja.
1: Und da haben wir so die ersten Erfahrungen mit Klettern gemacht.
0: Ja.
1: Und dann dachten wir jetzt, ja, müssen wir auch mal richtig in die Wand.
0: Und davor habe ich Angst. Gebe ich zu. Ich bin ein bisschen nervös.
1: Aber es ist ja der gleiche Kletterlehrer dabei wie beim letzten Mal. Da haben wir uns ja sehr, sehr gut aufgehoben gefühlt und
0: Ja.
1: ja, da kann nichts schief gehen.
0: Das Schöne ist ja, dass ihr jetzt, wenn ihr uns hört und vielleicht auch seht vor allem, die Bilder davon schon seht, weil wir zeichnen die Folge auf, bevor wir klettern gehen, aber veröffentlicht wird sie danach und dann haben wir natürlich das Video schon längst gedreht vom Klettern. Das heißt, ihr könnt euch das schon anschauen.
1: Kannst du dich noch daran erinnern, als wir hatten auch mal das Thema hier vom Mount Everest, dass da die verunglückten
0: Toll,
1: Kletterer
0: ja.
1: und Wanderer einfach oben liegen bleiben?
0: Ja. Siehe Laura Dahlmeier, die bekannte deutsche.
1: Mache ich mit dir auch, wenn du da oben irgendwie hängen bleibst und nicht mehr runterkommst. Ich lasse dich einfach da, gehe ich alleine zur Hütte, esse meine Käsespätzle.
0: Ja. Biathlon wollte ich noch sagen.
1: Entschuldigung.
0: Biathlon-Sportlerin,
1: Ja.
0: die ja leider verunglückt ist dort und dort auch gelassen worden
1: Jetzt.
0: ist.
1: Ja, ich wollte das jetzt gar nicht so ernsthaft, dieses traurige Thema da aufmachen. Das war jetzt eher quatschig
0: Dass
1: gemeint.
0: du mich da liegen lassen würdest, weiß ich.
1: Ach, da wird doch nichts passieren. Ich werde dich sichern. Du kannst dich richtig reinwerfen
0: Nee,
1: in
0: weißt
1: ins
0: du, warum ich
1: Seil.
0: da so ein bisschen meine Befürchtung habe? Mir geht es darum, dass man ja im Vergleich, also in der Kletterhalle, da hast du ja, das ist alles glatt, da hast du diese Griffe, die
1: Nee,
0: weichsten.
1: aber wir haben ja da vorgeführt, da gibt es ja Wege. Das ist ja eine Kletterwand für quasi Anfänger und da gibt es ja Kletterrouten vorgegeben. Also
0: Ja.
1: das funktioniert schon, da brauchst du keine Angst zu haben. Das machen wir
0: Hm,
1: schon. Ich bin
0: okay.
1: überzeugt davon, dass wir da heile rauskommen aus der Nummer.
0: Ja, also ihr könnt euch auf jeden Fall, ihr seht die Bilder schon die ganze Zeit vom Klettern. Da werde ich wahrscheinlich zu sehen sein, wie ich erfolgreich die Wand hochgeklettert bin. Jetzt gerade bin ich noch sehr nervös. Und dann am Abend die Gaudiamus-Hütte, das wird auch sehr, sehr schön werden. Davon bin ich fest überzeugt, weil das ist etwas, was ich schon lange machen wollte, auf so einer Almhütte schlafen.
1: Das Essen soll auch sehr gut sein.
0: Das ist jetzt nicht so eine Almhütte, das ist jetzt nicht irgendwie Das ist jetzt nicht wie zu Weihnachten die Krippe von Jesus. So darf man sich das nicht vorstellen, diese Almhütte.
1: Hütte.
0: Also es ist keine Hütte, in der irgendwie Heu liegt und dann legen wir uns ins Heu, sondern es ist schon, das sind schon richtige Zimmer, Doppelzimmer und
1: Gott,
0: so. Also
1: du würdest sterben, wenn du dich ins Heu legen müsstest.
0: Ja, es wäre mit meiner Heuallergie schwierig. Aber grundsätzlich, also ne, dann darf ich das nicht falsch vorstellen, will ich damit nur sagen. Aber grundsätzlich finde ich das schon cool und ich habe Bock drauf. Und ich weiß auch, dass in so einer Hütte man morgens sehr früh anfängt. Das fängt bestimmt um, wir haben ja bestimmt um 5.30 Uhr geweckt oder so.
1: Ja, 5.30 Uhr jetzt nicht, aber ja, so um halb sieben, sechs, halb
0: sieben. Von der Hüttenheidi, die kommt dann und sagt so, morgen.
1: Sechs, halb sieben werden wir schon wahrscheinlich aufstehen müssen, klar. Ja.
0: Oder was sagt man denn da so? Schad zusammen.
1: Was?
0: Guten Morgen. Wie, was sagt man da? Also was sagen
1: morgen.
0: Die? Ich weiß gar nicht, was ist denn so ein österreichisches?
1: Wahrscheinlich guten Morgen, ne?
0: Ja.
1: Ja. Ich habe keine Ahnung.
0: Weiß ich nicht. Auf jeden Fall, das wird cool, darauf freue ich mich. Und dann folgt ja auch noch das Oktoberfest, auf das wir dann gehen.
1: Das ist natürlich nicht in Österreich.
0: Weshalb du ja diesen Dress trägst, ne?
1: Also den Dress habe ich dafür mitgebracht, ja.
0: Ja.
1: Ja, extra dafür.
0: Ja, okay.
1: Aber ich dachte, das passt doch jetzt hier auch zur Aufnahme. Ja. Extra hübsch gemacht.
0: Ja. Du magst ja auch so Tracht und so.
1: Ich finde das auch schick, ja, tatsächlich.
0: Ja.
1: Wäre jetzt nichts für den Alltag für mich, aber ja. Auch nicht für in der prallen Sonne zu sitzen. Ist schon ziemlich warm, tatsächlich, aber ist okay, ich mag's. Was mir aber aufgefallen ist, dass auf dem Oktoberfest ja die Touristen ganz oft gebasht werden von den Einheimischen. Mhm. Das Thema hatten wir heute schon mal, weil man vielleicht nicht die klassischen traditionellen Schuhe dazu anhat, diese Haarfaltschuhe oder wie heißt so, ne?
0: Ja.
1: Ja. Sondern vielleicht Turnschuhe oder man hat vielleicht eine Lederhose an und ein T-Shirt drauf und weil kein Hemd oder halt die Touristen, die oft gerne karierte Hemden tragen und die Einheimischen sich dann da schon so ein bisschen drüber lustig machen. Aber heute habe ich so viele Beispiele gesehen von Jugendlichen, die hier cool die Lederhosen anhatten, aber mit Jeans und Nike-Socken zum Beispiel kombiniert oder mit einem T-Shirt oder wie ich jetzt auch mit Basecap nach hinten. Finde ich nicht schlimm.
0: Hm.
1: Ja, Touristen in München werden dafür gebasht. Woran liegt das, Herr Geider?
0: Ich glaube, weil das ein Unterschied ist, ob. Ich glaube, es ist tatsächlich ein Unterschied, ob Großstädter traditionell unterwegs sind oder Menschen eher so in kleineren Orten und Dörfern wie hier.
1: Meinst du, Großstädter würden das enger sehen mit der Tradition?
0: Nee, ich glaube, dass das Großstädter grundsätzlich ein bisschen arroganter sind.
1: Ach so, die meinen so von wegen, das ist unsere Tradition.
0: Ja, und einfach die Nase etwas höher tragen als jetzt Menschen vom Land. Ja, also ganz ehrlich.
1: Das ist möglich.
0: Und ich glaube, dass wenn man dann eine Möglichkeit hat, sich über etwas aufzuregen, man das auch gerne macht und dann sind die Touristen einfach ein gutes Ziel. Aber beim Oktoberfest ist es ja so, seien wir mal ganz ehrlich, ohne die Touristen gäbe es das Oktoberfest in der Form so gar nicht mehr.
1: Das Oktoberfest.
0: Richtig, also das sind nur drei Viertel der Menschen, dort sind doch keine Einheimischen.
1: Deswegen, und ich finde diese Kombi aus modern und traditionell mag ich ja sehr gerne. Also ich finde es cool, wenn jemand eine traditionelle Lederhose trägt und dann aber geile Sneaker drauf oder halt irgendwie ein passendes Shirt oder halt.
0: Ich wurde dafür auch schon gebasht. Also ich hatte mal auf. Ich,
1: auch Zeit, auf dem Oktoberfest.
0: Ja, da trug ich eine Lederhose und ich hatte dazu so Herbstgras, also herbstgrün Gras, also nicht so grasgrün, sondern so ein herbstlicher Graston. Socken. Also eher so ein.
1: Also so ein bisschen leicht ins braun-gelb.
0: Ja, schon grün, so ein bisschen grünlich. Solche Socken hatte ich an. Ich hatte braun-gelbe Sneaker und ich hatte dazu ein schwarzes T-Shirt, ein braun-gelb-schwarzes Halstuch und eine grüne Bomberjacke an. So, das war meine Interpretation.
1: Mit einer Lederhose.
0: Mit einer Lederhose. Aha. Die übrigens auch grüne Applikationen hatte und gelbliche. Also es war farblich schon alles sehr durchdacht.
1: Ja.
0: Und ich wurde nur ausgelacht dafür und gebasht.
1: Das Ding, ja, das ist aber genau das, was ich meine. Und das finde ich nicht gut, weil ganz ehrlich, das Ding ist, wenn sich jetzt ein Roche González sich ein Lederhosen-Outfit zusammenstellt, dann wird das auch nicht unbedingt, muss das klassische Lederhosen-Outfit sein, das traditionelle, sondern man kann das doch für sich selbst interpretieren. Das ist ja das, wofür wir auch alle so ein bisschen stehen, ne? Also wir wollen uns ja zeigen, wie wir sind, wie wir auch die Tradition dann so für uns adaptieren, mal mehr, mal weniger. genauso ist es jedem gegönnt, sich da so traditionell wie möglich zu kleiden, aber genauso soll es auch akzeptiert sein, wenn jemand auf eine Lederhose vielleicht eine Bomberjacke trägt.
0: Das Ding ist ja auch so,
1: eine College-Jacke ist das doch, oder?
0: Nee, es war eine Bomberjacke.
1: Ach so, ist das die, die ich jetzt besitze?
0: Ja.
1: Ach so, okay. Ja, ja, hier werden keine Klamotten verschwendet, hier wird aufgetragen, bis zum bitteren Ende.
0: Das Ding ist halt einfach, so eine Tracht ist ja auch nicht von einmal da gewesen, die hat sich auch entwickelt.
1: Ja.
0: Und die entwickeln sich auch weiter.
1: Genau, das ist ja das, was ich sage. Ja. Modernes kann man ruhig mit Tradition mischen, weil es entwickelt sich doch alles weiter.
0: Wir werden euch auf jeden Fall berichten davon.
1: Genauso wie ich heute, um mich dann noch das jetzt abschließend noch zu sagen, sehr viele Frauen in Lederhosen gesehen habe.
0: Echt?
1: Und das ja auch nicht so ursprünglich, ursprünglich traditionell ist.
0: Also wenn ich... Ich würde auch lieber immer ein Dirndl tragen als so ein Lederhosen-Outfit, weil ich die Dirndl viel schöner finde.
1: Sollte auch okay sein.
0: Klar.
1: Wirst du hier natürlich sehr auffallen, aber wenn die Frauen die Lederhosen tragen können, dann kannst du auch ein Dirndl tragen.
0: Die Frage ist, womit falle ich mehr auf in Zukunft?
1: Mit dem Kuhkostüm.
0: Mit dem Kuhschmuck? Nicht das Kuhkostüm, ist ja nur der Schmuck.
1: Ach so.
0: Der Kuhschmuck oder das Dirndl.
1: Okay, das nimmt sich, glaube ich, beides nichts.
0: Also in der Kombination vielleicht?
1: Wenn du jetzt hier durch Söll läufst, nimmt sich das nichts. Ja, aber gut, wenn du das in Kombination trägst, dann bist du Olivia Jones.
0: Ja. In dem Sinne, wir werden euch berichten, dadurch, dass wir jetzt, das Oktoberfest ist zwar noch, wenn wir davon nicht berichten, aber natürlich ein bisschen später, aber trotzdem werden wir euch ein bisschen von unserem Oktoberfest-Ausflug auf jeden Fall erzählen hier in der Dachboden-Revue.
1: Falls da auch krasse Sachen passieren, dann auf jeden Fall.
0: Ich hoffe, das ist nicht so krass.
1: Wir sind jetzt auch gar nicht so lange da.
0: Ja, aber wir gucken mal vorbei. Davon werden wir berichten. Wie gesagt, schaut euch gerne die ganzen Videos an, die wir gemacht haben vom Hüttenkaiser. Also die Reels auch von unserem Hüttenausflug, auch vom natürlich auch vom Klettern, aber auch vom Almabtrieb, vom Radfahren.
1: Ja, vielleicht haben wir euch ja Lust gemacht, mal Urlaub zu machen in Österreich und nicht unbedingt auf den Malediven oder wo kann man noch so hinfliegen oder mal auf Gran Canaria oder so.
0: Sondern es muss ja nicht immer Mallorca sein.
1: Es muss nicht immer Mallorca sein, so, weil hier brennt die Sonne genauso. Ne? Und hier ist ein Pool, hier kann man sich auch schön an den Pool legen, wenn man das will.
0: Gehst du noch in den Pool?
1: Weiß ich noch nicht. Mhm. Muss mal gucken. Aber dafür muss man nicht irgendwie in den Süden. Ja.
0: Richtig.
1: Hier ist
0: auch
1: schön.
0: Aus der deutschen Perspektive, die Alpen ja auch schon im Süden sind.
1: Ach ja, mein Gott.
0: Ja, das muss jetzt noch gesagt sein.
1: Das hat man davon, wenn man mit einem Glückscheißer verheiratet ist.
0: In dem Sinne, liebe Leute, ihr könnt natürlich, bitte vergesst es nicht, uns zu abonnieren, falls ihr es noch nicht getan habt. Die Dachbodenrevue, Mitch hat auch einen neuen Podcast, der heißt Realer wird's nicht. Auch da könntet ihr ein Abo dalassen.
1: Da ist jetzt mittlerweile die erste Folge auch draußen.
0: Richtig. Mhm. Herzlichen Glückwunsch zur Premiere. Und ansonsten freuen wir uns natürlich über positive Bewertungen, 5 Sterne. Und erzählt es auch euren Freundinnen und Freunden weiter. Und ansonsten sehen oder hören wir uns schon in der kommenden Woche wieder. Dann aber auch wieder ganz, ganz traditionell vom Dachboden.
1: Ja, weil wir lieben ja Traditionen.
0: Mhm. Tschüss, musst du noch sagen.
1: Achso, tschüss, ja. Tschüss.
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1: Werden sicherlich noch mal so ein paar Bälle und solche Dinge anschaffen, weil
2: gehört das alles auch in die Bibliothek der Dinge.
1: Ja, Tony-Boxen, wenn dir das was sagt, das sind so Hörspiel, so kleine Hörspielapparate für die, die Kinder haben, die kennen das alle. Da kannst du die Tony-Figuren ausleihen, aber auch die Box selbst. Das gleiche gibt es auch als Kopfhörer nochmal.

bisschen hier zu sein. Und ich habe mich auch entschlossen, seinerzeit mein Praktikum im offenen Kanal zu machen. Das war eine, ja, wohlbewusst überlegte Sache. Für den OK arbeite ich nicht, weil die Leute, die hier sind, die sind ja, sage ich jetzt mal, halt ein fester Stamm von Personen. Also sicherlich könnte man sich mal bewerben, wenn eine Stelle mal frei wäre. Aber ich bin nach wie vor ein OK-Nutzer. Eins der letzten Projekte, die ich hier eingereicht habe, hatte mit den kulturellen Themenjahren zu tun. Das ist ein Projekt in Halle. Das läuft 10 Jahre lang. Ich glaube, so der Zeitraum war von 20 bis 30 ausgelobt und wird sicherlich auch stattfinden. Und da hatte ich 21 den Auftrag, ja, auch Kultureinrichtungen in Halle zu besuchen. Also zum Beispiel Beatles Museum oder den Roten Ochsen, was halt ein, ja, mittlerweile eine Gedenkstätte ist, das ist der korrekte Ausdruck. Und da dachte ich mir, das passt eigentlich auch alles ganz gut. Also das ist alles ein gutes Programm für den OK. Und das waren, glaube ich, 10 Folgen, immer so 3 Minuten. Und ja, der Produktion ging so 2, 3 Monate. Na, für den OK zu machen ist grundsätzlich was anderes und was Cooles, weil es ist halt eben, ja, eine freie Spielwiese. Ich meine, klar gibt es ein, zwei Inhalte, die wir ja nicht bedienen, was ja völlig okay ist. So, sage ich jetzt mal Stichwort irgendwas, was Rassismus angehaucht ist und so weiter. Ansonsten hat man ja schon Möglichkeiten, Beiträge, Sendungen über was man auch möchte zu fahren. Und dann ist man ja auch immer dann der Kopf der Produktion. Es gibt ja hier keinen wirtschaftlichen Druck oder irgendwelchen Auftrag dahinter in dieser Form. Insofern hat man ja schon einen gehörigen Grad der Freiheit. Und das macht natürlich schon mal Spaß. Dann kann man das umsetzen, was man ja selber gut findet. Ich weiß gar nicht, ob ich Leute motivieren möchte zum Teil. Ich finde das gut, was wir machen. Wir haben uns das ausgesucht, bin aber auch nicht der Meinung, dass es dann letztendlich auch alle machen müssen oder sollten. Vielleicht habe ich da eine etwas andere Haltung dazu. Ich würde auch manchen Leuten auch sagen, mach mal bitte keine Videos, weil ich einfach keinen Sinn darin sehe. Ich könnte jetzt auch eine ethische Frage aufwerfen und sagen, das kostet alles Ressourcen. Das ist halt generell so etwas, das kommt mir in den gesellschaftlichen Kontext extrem zu kurz. So kaum irgendeine Sau redet drüber, dass wir dafür Strom brauchen, dass Server gekühlt werden müssen, dass wir Output produzieren, noch und nöcher. Ich glaube schon vor Jahren, vor 10 Jahren locker, war, glaube ich, so der YouTube-Upload des Tages. Man hat ein Menschenleben gebraucht, eins, um den Upload von einem Tag zu sehen. Und insofern habe ich da wahrscheinlich eine etwas differenzierte Meinung, je nachdem, auf wen ich treffe. Wenn mir ein 10-Jähriger sagen sollte, ich möchte Influencer werden, würde ich ihm wahrscheinlich eher davon abraten. Zumindest ich. OK ist super für alle, die es mal machen wollen. Ja, ich kenne das ja noch aus der Zeit, auch Rentner und Rentnerinnen und Schulklassen, wo man sagt, wir haben ein Thema und da ist vielleicht das Handwerkliche wichtig, aber nicht ultra wichtig, weil das Thema einfach wichtiger ist. Und ich glaube, das ist so der ganz große Trumpf, dass einfach jeder vorbeikommen kann, die Tür ist offen. Man lernt die Leute kennenlernen, die helfen ein und dann macht man die Themen, die einen selber interessieren.

0: kommt heute zu unserem besonderen musikalischen Ereignis hier in unserer Kirche in Mengelsdorf. Schön, dass ihr da seid. Ganz besonders möchte ich heute unseren musikalischen Gästen, das Bluesprojekt aus Pesta, begrüßen. Wir werden heute Klassiker aus der Rock- und Popmusik hören. Für kühne Getränke und eine kleine Stärkung ist gesorgt. An der Stelle möchte ich auch ein Dankeschön aussprechen an alle, die geholfen haben, diesen Abend heute vorzubereiten. Einige werden sich jetzt natürlich fragen, warum Rock- und Popmusik in einer Kirche? Das ist ganz einfach. Dafür gibt es drei Gründe. Erstens ist es eine wunderbare Akustik hier in dieser Kirche. Zweitens, Kirche ist der Ort einer Begegnung der unterschiedlichsten Menschen und unterschiedlicher geprägten Menschen. Und drittens, Kirche ist ein besonderer Ort, wo trotz all der Widrigkeiten im Leben und in der Welt das Leben gefeiert werden soll. Unter anderem auch mit Rock- und Popmusik. Denn diese Musik beschreibt ja auch die Sehnsucht zum Leben. Und diese Sehnsucht nennen wir Gott und sind ihm in der Kirche damit ein Stück näher. Ich wünsche uns allen eine schöne Begegnung mit der Musik. Hier in unserer Kirche, im Miteinander hören, der Klassiker von Rock und Pop und im Miteinander feiern. An Applaus muss nicht gespart werden. Viel Spaß mit dem Bluesprojekt aus Pesta.
1: Ja, wir möchten Sie auch recht herzlich begrüßen und hoffen, dass die Temperaturen erträglich werden. Es ist wie in der Sauna ein bisschen. Aber als wir 14 Uhr die Kirche aufgeschlossen haben, da war es wirklich wie in der Sauna nach dem Aufguss. Also jetzt ist es schon erträglich. Wir kennen ihn auch leider mit der Musik. Wir haben auch immer heiße Musik, also es wird nicht kälter werden. Da müssen wir durch. Wir fangen erstmal an mit unserem Opener von Clapton. Und im Verlauf unseres Konzertes werde ich noch ein paar Ansagen machen und Ihnen unser Team vorstellen und so weiter.

vielen Dank für die Begrüßung. Wie Sie alle wissen, ist unsere Gruppe aus Vesta eigentlich vom Namen her. Wir proben in Leuna, sind aber unser Entstehungsort ist in der Kirche Vesta, ist unweit von hier. Also wenn man über das Saale schwimmt, ist man 10 Minuten in der anderen Kirche. Mit dem Auto ist etwas weiter. Wir freuen uns, heute hier sein zu dürfen, weil es wirklich eine wunderschöne Kirche ist. Wir haben noch eine besondere Überraschung, also für die Leute, die nicht lange bleiben wollen, ich würde warten, bleiben Sie einfach. Als letzten Programmpunkt haben wir eine Überraschung, auch für uns selbst. Ein Jugendtraum von mir soll in Erfüllung gehen. Wir wollen heute ein Projekt starten, was ich so noch nicht gehört habe. Wir wollen mit einer 500 Jahre alten Ladegastorgel einen Welthit darbieten von Procol Harum, Weiter Shade of Pale, wer das kennt. Wir hoffen, dass es funktioniert. Unser Organist wird sich dann versuchen, im letzten Programmpunkt

nötig. Der nächste Song ist von Bob Dylan und auch ein Welthit. Nebenbei nochmal kurz gesagt, wir spielen Welthits, die meisten sind bekannt, aber wir spielen sie nicht als Cover. Wir wollen das nicht imitieren, sondern haben größtenteils unsere eigenen Songs draus gemacht mit einer ganz eigenen

das nächste ist ein Duett, ein reines Duett. Da möchte ich gleich die Gelegenheit benutzen, um unsere Damenfront dort hinten vorzustellen. Janine und Nadine. Wir singen jetzt zusammen mit den beiden einen Song von Adele, NL, also auch was ganz Modernes, läuft immer noch im Repertoire.

anspruchsvolles Lied. Gary Moore, The God of Blues.

So, bei dem nächsten Lied kommt unsere Datenwiedervollvergeltung. Also bei jedem Lied Vergeltung. Ich hoffe, dass Sie zu hören sind. Ein Lied von Brian Adams.

da jetzt noch.

Bruce Springsteen. Hometown.

Der letzte Song von Johnny Cash ist eigentlich der beste, gefällt mir am besten. Obwohl sehr trauriger Hintergrund. Aber sicherlich kennen alle

Ich glaube, das hat Wengelsdorf so noch nicht erlebt und dafür dürfen wir froh und dankbar sein. Und ich denke, vielleicht ist es euch gelungen, bei mir auf alle Fälle, uns ein bisschen in die Fantasiewelt hineinzunehmen, in Momente der Erinnerung. Die alten Klassiker zu Jugendzeiten, die erste Freundin, der erste Kuss und dann zum Schluss solche Titel, so ein richtiger Schenkelpresser. Das Licht ging aus. Ich erzähle jetzt nicht weiter.

0: Guten Abend und herzlich willkommen hier heute zur der Veranstaltung anlässlich des Europäischen Protesttages zur Gleichstellung von Menschen mit Behinderung. Initiiert durch die Arbeitsgruppe, initiiert durch die Arbeitsgruppe Inklusives Engagement Saalekreis und des offenen Kanal Merseburg-Querfurt, in deren Studio wir heute sind. Die heutige Diskussion dreht sich unter dem Eindruck des Dokumentarfilmes A Human Right, den wir hier heute im Vorgang dieses Gespräches anschauen durften. Im Laufe des Gespräches werden wir immer mal wieder Filmsequenzen einblenden dürfen, mit der Genehmigung Zukunft Nahverkehr. Vielen lieben Dank dafür. Der Dokumentarfilm von Christian Gründling beleuchtet das Grundbedürfnis nach Mobilität und bietet dabei einen tiefen Einblick in die Bedeutung von Mobilität und Freiheit, die sie eröffnet. Heute wollen wir gemeinsam mit unseren Gästen darüber sprechen, wie es um die Mobilität von Menschen mit Behinderung im Saalekreis steht. Gut funktioniert oder wo es noch hakt oder wo noch Veränderung stattfinden muss. Dabei richten wir den Blick besonders auf den öffentlichen Nahverkehr. Ich freue mich sehr, hier heute unsere Gäste begrüßen zu dürfen. Zum einen Selina Rausch, Facilitatorin. Das könnte man ausdrücken als Begleiterin für Veränderungsprozesse.
1: Ja.
0: Genau. Dann Frau Scholz, die Beauftragte für Menschen mit Behinderung des Saalekreises, und Herrn Heiko Joksch, ein Vertreter der PNVG in
2: Genau,
0: Merseburg-Querfurt.
2: hallo.
0: Genau. Und ich bin Franziska Binsey, die Teilhabemanagerin des Saalekreises. Genau. Unser Publikum konnte jetzt hier vorab den Film schauen, doch wir möchten Ihnen auch gerne einen Eindruck vermitteln von dem Film, den wir schauen durften, und würden jetzt hier dazu den Trailer gerne einspielen.
3: Ja, Freiheit, Freiheit.

0: bin ausschließlich quasi unterwegs.
1: Es ist so ein bisschen wie auf Wolkenrennen.
2: Na, da besuche ich meine ganzen Verwandten und Freunde.
3: Selbstständig sein, Autonomie zu haben, für mich zum Beispiel ist das alles.
4: Ich bin auch immer froh, wenn ich den Schlüssel rumdrehe und er springt an.
5: Jetzt stell mal den linken Fuß aufs Pedal.
6: Ja, das ist das erste Mal.
7: Ich konnte nicht auf eine Schule gehen, die eigentlich besser gewesen wäre für mich, weil sie zu weit weg war.
8: Also ich bräuchte noch mal den Führerschein.
9: Ja, warte.
10: Wie grundlegend eigentlich dieses Bedürfnis ist, mobil zu sein.
11: Es geht, glaube ich, an der Stelle noch mal grundsätzlich um die Frage, wie wir Freiheit definieren.
12: I never had this feeling before.
13: Zum ersten Mal erleben wir eine Verwundbarkeit.
14: Es gibt keinen sanften oder wattegebauschten Weg in die Nachhaltigkeit.
15: Wie emotional das Thema im Prinzip aufgeladen ist.
16: Mobilität wird entscheidend sein für die Veränderung von Gesellschaft.
17: Also ich glaube daran, dass die Menschen gute Entscheidungen treffen wollen.
18: Zeitkontakte, Tom.
19: Wie könnte es denn eigentlich aussehen, wenn wir alle uns bewegen, ohne Schaden anzurichten?

0: Genau, hier konnten Sie sich einen kleinen Eindruck vermitteln von dem Film A Human Right. Frau Rausch, meine Frage an Sie. Sie hatten ja jetzt vorab die Möglichkeit, den Film hier gemeinsam mit uns zu schauen. Möchten Sie vielleicht gerne berichten, was Sie da besonders berührt hat oder wo Sie Verknüpfungspunkte haben, wo Sie sich wiedererkannt haben?
1: Ja, gerne. Ich finde den Film, also ich fand den Trailer auch schon sehr schön, den konnte ich vorab gucken und heute jetzt den Film. Ich glaube, ich habe bei fast allen Personen, die im Film vorkamen, irgendwie Anknüpfungspunkte finden können. Und vor allem das eine, der im Rollstuhl, also da konnte ich anknüpfen, und auch der eine Mann, der außerhalb der Stadt gewohnt hat und nicht dann in der Stadt viel machen konnte. Meine Eltern haben das so gemacht, dass sie nicht viel die Leute rumgefahren haben, also mich und meine Geschwister. Und ich wollte aber gerne viel mehr noch machen, aber das war halt dann teuer mit Busfahren. Jetzt kann ich das alles von daher, aber ich glaube, es war mir jetzt erst bewusst, dass das ein Ding war früher für mich, ja.
0: Ja, ich weiß gar nicht, ob ich es in der Ankündigung gesagt habe. Sie wohnen ja in der Großstadt Leipzig,
1: Ja,
0: richtig?
1: jetzt seit 3,5 Jahren, ja,
0: Ah ja,
1: richtig.
0: okay, Dankeschön. Frau Scholz, an Sie auch noch mal die Frage. Sie hatten ja hier auch die Möglichkeit, den Film mit uns zu schauen und jetzt hier auch noch mal den Trailer. Möchten Sie uns gerne auch noch mal berichten, wo Sie da Anknüpfungspunkte sehen, auch vielleicht in Ihrer Arbeit als Beauftragte?
2: Also, ich fand den Film grundsätzlich total sympathisch. Ich fand die Protagonisten total sympathisch. Ich habe mir schon zweimal geguckt, nicht nur heute und einmal. Es hat mir wirklich gut gefallen, vor allen Dingen, weil es den Filmemachern gelungen ist, vielseitig und vielschichtig Mobilität darzustellen. Und wir im Prinzip gelernt haben oder uns noch mal so richtig, oder ich mir vor allen Dingen auch so richtig bewusst gemacht habe, dass Mobilität die Fähigkeit ist, sich frei zu bewegen. Und das ist letztendlich der Punkt, auf den alles dann hinausläuft, nämlich auf Selbstbestimmung und auf Teilhabe.
0: Vielen lieben Dank, sehr eindrucksvoll. Ich würde gern auf persönliche Erfahrungen zurückgreifen. Frau Rausch, meine Frage an Sie. Wie erleben Sie Mobilität ganz persönlich im Alltag und gibt es Situationen, wo Sie vielleicht auch an Ihre Grenzen stoßen?
1: Ja, ich wohne jetzt in Leipzig, das heißt, ich habe die Möglichkeit, sehr viele verschiedene Mobilitätsangebote zu nutzen. Ich fahre auch Auto, das würde ich zwar gerne eigentlich abgeben, weil ich in der Stadt bin, aber aufgrund meiner Behinderung behalte ich es gerne für die Flexibilität. Und ja, ich kann halt dann am Tag entscheiden, will ich kurz hierhin, will ich kurz dahin. Das ist irgendwie cool. Also ich gucke gerne neue Sachen an. Ich beobachte gerne die Landschaft, wenn ich unterwegs bin. Die Grenzen sind halt meistens, dass wenn ich mit den öffentlichen Verkehrsmitteln unterwegs bin, im Auto nicht ganz so, aber dass ich, wenn ich woanders hingehe, nicht weiß, wie der Ort ist. Wenn ich jetzt nur mit Rolli unterwegs bin, kein Problem, aber wenn ich Gepäck mit habe oder das Wetter nicht so gut ist, wird es schon schnell schwierig. Genau, also wird es steil hoch, steil runter, ist es doch nicht ebenerdig oder geht der Aufzug nicht, passiert halt doch dann. Ist doch ein bisschen stressig, wenn man Zeit hat, geht das auch und flexibel ist, aber ja.
0: Ja, aber ich stelle es mir sehr schwierig vor, wenn man einen Termin wahrnehmen muss und nicht die Gegebenheiten kennt.
1: Ja, das stimmt. Da fahre ich dann doch öfter mit dem Auto tatsächlich.
0: Und haben Sie vielleicht auch schon mal positive Erfahrungen gemacht? Also wo Sie sagen, Mensch, das hätte ich jetzt nicht gedacht, dass ich so leicht von A nach B komme.
1: Den

0: definitiv. Ich muss kurz überlegen. Also hin und wieder steht bei Google Maps ja so ein Zeichen rollstuhlgerecht bei den Stationen und das ist öfter durchgestrichen. Und dann gucke ich aber und versuche herauszufinden, ob das vielleicht doch rollstuhlgerecht ist und dann funktioniert es doch. Also das passiert hin und wieder. Die Leute sind halt meistens sehr hilfsbereit, wenn doch mal was ist. Also hatte ich so vor allen Dingen in letzter Zeit das Gefühl, sehr aufgeschlossen und entspannt.
1: Also das hilft Ihnen auch, ne? Wenn da so eine Symbole sozusagen zur Verfügung stehen, um sich davor abzuorientieren.
0: Definitiv, wenn sie stimmen. Das ist halt dann manchmal das Ding, wenn es halt dann nicht stimmt. Aber ja, voll. Also wenn ich dann sehr offensichtlich sehe, dass es da rollstuhlgerecht ist, voll gut. Dann muss ich nicht erst noch gucken und schauen, ob das wirklich so ist. Und wenn ich um die Ecke, also weiterfahren oder so, ja, voll gut.
1: Vielen lieben Dank. Genau, und an dieser Stelle wollen wir auch gerne nochmal einen kleinen Filmbeitrag mit hineinbringen, um da letztendlich auch nochmal die Alltagserfahrungen mit einfließen zu lassen.
2: Wir merken das ja oft im Alltag gar nicht. Mobilität ist sowas ganz Selbstverständliches. Ich sage immer, es ist ein Grundbedürfnis. Und man merkt es manchmal erst, wenn es nicht klappt, wenn man im Stau steht, wenn man mobil eingeschränkt ist, merkt man erst, wie wichtig das eigentlich ist und sozusagen ein Leben ohne Mobilität gar nicht funktionieren würde. Und das ist ja im Prinzip auch ja, der Ausgangspunkt für Mobilität, dass Menschen Bedürfnisse haben, zu einem Arbeitsort zu gelangen, Freunde zu treffen, Länder zu bereisen, die befriedigt werden. Und Verkehr ist im Prinzip die Abwicklung von diesem Bedürfnis.
3: Früher, wenn ich irgendwo hin wollte, habe ich dann immer meine Friends irgendwie angerufen und musste halt vorher mit denen abquatschen, okay, holt ihr mich ab, irgendwie seid ihr in der Nähe und so weiter. Und dann haben die mich abgeholt, wir sind irgendwo hingefahren, in irgendeine Bar. Und dann nachts, so alle total wasted, müssen die mich erstmal wieder nach Hause bringen. Ich weiß nicht, ob es auch Scham ist in einer Art und Weise oder so. Aber ne, ich habe dann auch so Widerstände gehabt, irgendwie Leute anzufragen und so weiter. Ne? Ob sie das machen würden. Aber es ist halt immer so ein bisschen das Gefühl, okay, so ein bisschen, ich stehe jetzt zum Beispiel in der Schuld von jemandem oder also ich muss es so wieder ausgleichen, wenn mich jetzt jemand abgeholt hat, dass ich irgendwie ja das Gefühl hatte, ne, ich falle Leuten zur Last oder so, ne, auch wenn die dann oft natürlich sagen, okay, es ist nicht so und so weiter. Es gab halt Momente, ne, in denen war ich halt irgendwie total unglücklich, wenn ich dann irgendwie zu Hause bei mir, weißt du, ich lag bei mir zu Hause 21 Uhr, Freitagabend im Bett und dachte halt so, ey, ich wäre jetzt irgendwie gerne bei dieser Party dabei oder so, ne? Und dann war ich halt unglücklich, ne? Aber habe vielleicht damals noch nicht so richtig verstanden, warum.
1: Liebe Zuschauerinnen, hier konnten Sie einen kleinen Eindruck davon bekommen, wie in dem Film deutlich wurde, mit welchen Alltagsherausforderungen Menschen mit Beeinträchtigungen zu kämpfen haben. Frau Scholz, Sie als Beauftragte für Menschen mit Behinderung, können Sie vielleicht berichten aus Ihrer Arbeit mit Betroffenen, was die Betroffenen berichten, welche Barrieren ihnen sozusagen tagtäglich gegenüberstehen hinsichtlich Mobilität?
4: Hinsichtlich Mobilität ist das, glaube ich, bei mir jetzt nicht so das große Thema. Ich glaube, das wäre auch zu kurz gegriffen. Dafür gibt es auch Fachbereiche, die das dann viel besser beantworten können. Und ich bin ja auch sehr oft und sehr viel im Austausch, entweder mit den Verkehrsunternehmen, die bei uns im Landkreis fahren, beziehungsweise auch mit den Sachbereichen innerhalb der Verwaltung. Mein Gebiet ist eigentlich eher das Sammeln von Informationen und Weitergeben. Also ich kriege viele Anfragen, zum Beispiel, wie es den Anrufern oder den Bürgerinnen und Bürgern

0: gelingt, einen Ausweis zum Beispiel für Parkerleichterungen zu bekommen. Das ist immer wieder ein großes Thema. Wertmarken, wo die zu erhalten sind, was die bedeuten, solche Nachteilsausgleiche auch, wenn die anrufende Person über einen Schwerbehindertenausweis verfügt. Oder auch der Schwerbehindertenausweis an sich ist immer wieder ein ganz aktuelles und großes Thema. Und da verlässliche Informationen und vor allen Dingen auch verständliche Informationen weitergeben zu können, das ist eigentlich so mein Tanzbereich, in dem ich mich bewege. Genau, und wir wohnen in einem Landkreis und das ist in dem Fall wörtlich zu nehmen. Ich habe jetzt erst wieder eine Studie der TU Dresden gelesen und es ist also nach wie vor so, dass das Auto das wichtigste Verkehrsmittel im kleinstädtischen und dörflichen Bereich bleibt, sodass mich diese Fragen, diese Anfragen nicht wirklich wundern.
1: Vielen
0: Das
1: Dank.
0: ist einfach hier gelebte Realität in diesem Fall.
1: Okay, danke. Können Sie vielleicht berichten, wie aktuell die Umsetzung von der Barrierefreiheit hier im Landkreis ja, ausschaut? Vielleicht speziell im Bereich der Haltestellen. Können Sie uns dazu etwas berichten?
0: Ja, ich bin natürlich vorbereitet und habe mir also tatsächlich ein paar offizielle Zahlen innerhalb der Verwaltung besorgt. Also dadurch, dass wir ja im Landkreis zwei Linienbündel fahren lassen, im Süden und im Norden, der Vertreter des südlichen Personenverkehrsunternehmens sitzt ja hier neben mir. Ich gebe aber jetzt mal gesamte Zahlen zum Besten. Und zwar gibt es im Landkreis sage und schreibe 1440 Haltestellen. Davon sind 214 barrierefrei ausgebaut. Allerdings, und das muss man auch dazu sagen, der Landkreis ist nicht für den Bau oder den Umbau von barrierefreien Haltestellen zuständig. Das sind immer die Baulastträger, in dem Fall die Städte und Gemeinden. Aber dazu können wir ja dann nachher vielleicht noch das eine oder andere Wort sagen.
1: Vielen lieben Dank. Dann vielleicht die Frage an Sie, Herr Joksch. Welche konkreten Maßnahmen hat denn die PNVG bereits umgesetzt?
2: Genau, da würde ich mal ein bisschen ausholen. Und zwar hatten wir vor vielen Jahren bereits schon begonnen, den ZOB, den zentralen Omnibusbahnhof, hier in Merseburg direkt umzubauen. Das heißt also, wurde vieles barrierefrei schon gestaltet. Also die Haltestellen sind barrierefrei. Der Weg zum Ticketshop bzw. Abo-Shop ist barrierefrei. Also man hat schon die Möglichkeit, direkt den Zugang zu haben. Die Fahrzeuge der PNVG sind mittlerweile alle hundertprozentig niederflurgerecht. Das heißt also, die Barrierefreiheit ist auch gegeben im Fahrzeug drinnen. Man kann sich vernünftig dort positionieren auch. Also da hat man schon viel geschafft in den letzten Jahren. Na, genau.
1: Vielen Dank. Dann vielleicht noch, Sie sagten ja schon Barrierefreiheit in den Fahrzeugen. Wie kann ich mir das vorstellen? Also wie sieht so ein barrierefreies Fahrzeug denn aus?
2: Genau. Erstens ist es so, die Haltestellen, die tatsächlich ausgebaut sind, da kommen wir jetzt dazu, das sind ca. 130 Haltestellen in unserem Bediengebiet der PNVG. Hier ist es so, der Bus als solches kann abgesenkt werden. Dort haben wir auch Rampen drin. Die Busfahrer werden da auch zu geschult. Wenn die bei uns anfangen, neu, beziehungsweise auch die schon da sind, die wissen das ja auch, dass dort die Rampen auch rausgelassen werden müssen, um dem Rollstuhlfahrer, beziehungsweise Kinderwagen oder Rollator, je nachdem, was auch immer ist, da auch vernünftig den barrierefreien Zustieg zu gestalten. Genau. Dann haben wir im Fahrzeug drinnen die Möglichkeit, dass man sich mit dem Rollstuhl, Kinderwagen.
1: Ja, führen Sie gerne weiter.
2: Genau, da auch vernünftig reinstellen kann. Dort sind auch Sitzplätze, die werden dann eben hochgeklappt und da kann man sich reinstellen. Es gibt einen Gurt, wo man befestigen kann. Da gibt es eine Schiene, wo man sich dann den Gurt reinmachen kann, damit der Rollstuhl richtig fest ist auch. Aber am Rollstuhl gibt es ja direkt auch nochmal Bremsen, wo man sich dann auch vernünftig dann auch also formschlüssig auch hinstellen kann. Na, das gibt ja immer diesen, wenn man sich reinstellt in den Bus rein, die Ecke, wo man dann richtig stehen kann, also halt formschlüssig in dem Fall, ne? Und so, dass der Rollstuhl dann eben auch nicht wegrollen kann, ne? Genau. Dann haben wir im Fahrzeug über

0: überall Symbole. Also für Rollstuhlfahrer, für Kinderwagen, dann für ältere Menschen auch. Also das oder je nachdem, wo man sich hinsetzen möchte, gibt es dann an den Fenstern dann überall auch diese Symbole da drin. Mhm. Und was wir auch noch machen seit geraumer Zeit an den Schulen, Grundschulen, 1. bis 4. Klasse in dem Fall hier bei uns im BNVG, dort auch die Schüler da zu animieren, halt auch die Plätze frei zu halten, damit dann eben wirklich sich die älteren Menschen oder hilfsbedürftige Menschen sich auch hinsetzen können vernünftig. Ne? Dafür haben wir die Symbole auch drin. Und aber auch an den Türen, dass die Türen freigehalten werden, wenn die Menschen aussteigen möchten, als solches nicht nur behinderte Menschen, sondern auch die normalen Menschen, dass man einfach den Platz hat, dass die vernünftig aussteigen können. Gibt es ja nicht mehr so oft, aber wir wollen an dieser Geschichte einfach noch ein bisschen mehr wirken, dass das wirklich auch vernünftig umgesetzt wird.
1: Also dass einfach alle Menschen sozusagen ihre Busse und ihre Fahrzeuge nutzen können und da keine Unterscheidung stattfindet. Genau. Frau Rausch, dann nochmal meine Frage an Sie. Herr Joksch hat ja gerade ausgeführt, dass es da so Vorrichtungen gibt, dass man den Rollstuhl gut befestigen kann. Können Sie da vielleicht nochmal Erfahrungswerte berichten, wenn Sie im öffentlichen Nahverkehr unterwegs sind?
2: Ich muss dazu sagen, ich bin nicht hier in Ihrem Bereich.
1: Aber vielleicht
2: so viel.
1: Haben Sie ja Vergleichswerte jetzt vielleicht in Leipzig, wenn Sie da unterwegs sind, ob Sie solche Vorrichtungen kennen?
2: Ja, also ich kenne die auf jeden Fall. Mich hat schon gefreut, dass alle Busse umgebaut sind, weil das ist manchmal immer noch so ein Problem, dass hin und wieder so ein Bus kommt, der nicht umgebaut ist. Ja, ich kenne das. Also sobald auch die Haltestellen angehoben sind und der Bus sehr nah fährt, dann brauche ich sogar nicht die Rampe, dann komme ich rein und raus, das ist kein Problem. Das mit dem Festmachen mag ich persönlich nicht so, aber sonst ist halt cool. Also normalerweise achten die Leute auch und machen Platz. Ich glaube aber in Städten ist es dadurch, dass mehr Menschen mit Behinderung mit den Bussen fahren, gewohnter und die Busfahrer und Busfahrerinnen auch schneller das raus. Auf dem Dorf habe ich da immer so ein bisschen, muss man mal winken, muss sagen, hi, bitte nimm mich mit. Ja. Also weil das einfach nicht so oft, glaube ich, passiert. Und dann ist das, aber sonst funktioniert es immer super. Also ja, doch.
1: Ja. Das klingt ja schon ganz gut, also was die PNVG.
0: Ja, wir haben in den letzten Jahren sehr viel in die Entwicklung gesteckt, beziehungsweise einfach die Geschichte weitergeführt, Mobilität, also Barrierefreiheit etc. Da sind wir dran interessiert und wir wollen das in den nächsten Jahren weiter fortführen, gemeinsam mit Landkreis Saale-Kreis. Ne?
1: Also vielleicht können Sie ja nochmal so persönlich von sich berichten, worauf sind Sie besonders stolz, was klappt?
0: Genau, also erstmal das mit den Grundschulen, dass wir wirklich diesen Prozess dort auch am Laufen haben, dass die Kinder lernen, mit gerade in dem Bereich Barrierefreiheit beziehungsweise einfach mal Platz zu machen oder die Sitzplätze freizuhalten, das vernünftig lernen dort. Und dann haben wir ja vor einigen Jahren haben wir die Linie 111, 112 bei uns in Merseburg in der Innenstadtbereich angeknüpft. Das heißt also, dort wurden neue Haltestellen geschaffen. Wir haben dort auch für die älteren Menschen oder also gehbehinderten Menschen, wie auch immer, dort auch die Möglichkeit geschaffen, dass sie dann auch vernünftig zum Einkaufen kommen, dass man da auch wirklich barrierefrei ist und wie gesagt absenkbare Fahrzeuge etc.
1: Mhm. Na? Ja, genau. Vielen lieben Dank.
0: Gerne.
1: Hier würde ich jetzt gerne einfach noch mal einen kleinen Filmausschnitt zeigen, der auch noch mal die persönlichen Erfahrungen ganz gut beleuchtet.
3: Ganz klar, ohne Assistenz kann ich draußen, komme ich nicht weit. Mit dieser Assistenz bin ich aber eigentlich grundlegend mobil und kann überall hin. Und das war für mich eigentlich so wirklich einer der größten Faktoren in meiner Mobilität. Weil jetzt kann ich zu jedem Zeitpunkt entscheiden, ich möchte dahin fahren. Und muss nicht erst mit irgendjemandem absprechen, okay, wann hast du Zeit, kannst du mich abholen und so weiter. Mit dieser Assistenz habe ich sozusagen diese Freiheit und bin ich auch selbstständig. Wenn ich nicht die Assistenz habe und der Fahrstuhl nicht funktioniert, die ganze Zeit irgendwelche hohen Bahnen fahren, dann bin ich eingeschränkt. Also das ist vielleicht nochmal ganz, ganz wichtig zu sagen. So. Also ich fühle mich nicht von meiner Behinderung eingeschränkt, sondern von den äußeren Gegebenheiten. Von Fahrstühlen, Bodenbelägen, so Sachen wie, ne, wie hoch ist der Ein- und Ausstieg an Haltestellen, welche Schienenfahrzeuge sind unterwegs.

0: Na, das zählt da alles mit rein, diese gebaute Umwelt.
1: Frau Scholz, meine Frage an Sie. Wie erleben Sie als Beauftragte die Umsetzung des Personenbeförderungsgesetzes? Vielleicht noch mal ganz kurz. Die Barrierefreiheit, die Umbauten sind ja letztendlich an gesetzliche Regularien gebunden. Und da würde ich gerne mal von Ihnen letztendlich hören, was ist das Personenbeförderungsgesetz und wie hängt das letztendlich alles zusammen?
2: Ja, das ist ein schwieriges Thema, weil es ist im Personenbeförderungsgesetz geregelt, dass ursprünglich zum 01.01.2022 wir einen barrierefreien ÖPNV haben werden. Nun muss ich das schlimme Thema Finanzierung ansprechen. Weil das, wie alles, geht das damit einher. Es ist also so, dass die Landkreise, die Städte und die Landkreise als Aufgabenträger für die Verkehrsleistungen verantwortlich sind. Und in der Regel bedienen sich die Landkreise und auch die Städte eines Nahverkehrsplans. Das heißt, dort wird festgelegt, wie groß der Umfang und die Qualität des Verkehrsangebotes geregelt ist. Dort werden auch die unterschiedlichsten Player beteiligt, unter anderem auch die Behindertenbeauftragte, Behindertenverbände etc. pp. Es wurde in den letzten Jahren sich extrem bemüht, das Angebot zu verbessern. Es sind also, Herr Jörgsch hat es schon gesagt, neue Linien installiert wurden, um bestimmte Objekte und Gebäude der Daseinsvorsorge auch gezielt und häufiger und dem Bedarf entsprechend anzufahren. Also das können Einkaufsmöglichkeiten sein, das kann aber auch eine Arztpraxis sein. Und wie gesagt, wir reden nicht von einer Großstadt, wir reden vom Landkreis. Das ist schon erheblich. Qualitätsanforderungen sind zum Beispiel, dass wir hier im Landkreis mittlerweile 11 plus Buslinien haben. Das heißt, die verkehren stündlich auf diesen Linien. Und so wird gehofft, und das wird auch von den Verkehrsunternehmen geprüft, dass das Angebot zum einen gebraucht und dann zum nächsten auch abgedeckt wäre. Aber letztendlich, am Ende des Tages muss es finanzierbar sein. Und da ist es unheimlich wichtig, dass in den Bussen auch Menschen sitzen, die da mitfahren. Obwohl eben im ländlichen Bereich das Auto nach wie vor das liebste Fortbewegungsmittel ist. Aber solche unangenehmen Wahrheiten gehören eben auch dazu. Und ich glaube schon, dass die Verantwortlichen sich darüber sehr bewusst sind. Wir haben es ja auch wie überall auch mit einer älter werdenden Bevölkerung zu tun. Es mag auch nicht mehr jeder Auto fahren. Deshalb ist es auch wichtig, dass solche Veränderungen auch rechtzeitig erkannt werden und dagegen gesteuert wird. Und ja, wir haben dieses Ziel ist nicht erreicht worden, und ich glaube auch nicht, dass es in den nächsten 2 Jahren erreicht wird. Aber das ist zum einen, wie gesagt, der Nahverkehrsplan, der barrierefreie Ausbau von den Bushaltestellen. Habe ich ja vorhin schon angesprochen, obliegt den Städten und Gemeinden. Es gibt eine Baustellenförderung des Landes Sachsen-Anhalt, die wird auch rege genutzt. Das heißt, der Landkreis beantragt die Fördermittel und reicht sie an die Gemeinden und Städte durch. Allerdings, und hier kommt der Knackpunkt, die Gemeinden brauchen Eigenkapital. Also meistens sind es, oder im Moment sind es, glaube ich, so 40%, was die Gemeinden selber zur Finanzierung dieser Baustellen aufbringen müssen. Und seit Corona ist es tatsächlich so, dass die mit Kostensteigerungen im Baugewerbe zu tun haben, dass eben, wo 21 das Geld noch für 2 Haltestellen gereicht hat, jetzt gerade mal noch eine finanziert werden können. Das heißt, die sind gezwungen zu priorisieren, die sind gezwungen, Maßnahmen zu verschieben. Und trotzdem, und das ist in diesem Nahverkehrsplan zusammen mit den Kommunen festgelegt, sind es trotzdem noch deutlich, also 10 geförderte Haltestellen pro Jahr, das ist so das große Ziel. Und ja, es soll erreicht werden, dass es zumindest eine barrierefreie Haltestelle pro Ort gibt. Und da ist die wirklich die Untergrenze, soweit ich weiß, bei 100 Einwohnern. Also da wird schon hingeguckt und versucht, eine Priorisierung und eine Finanzierung zu finden, die dann der Mehrzahl der Bewohnerinnen und Bewohner gerecht wird. Einzelfälle werden wir jetzt sicher widersprechen, das liegt in der Natur der Sache. Aber ich kann ja jetzt hier nur von den allgemeinen Seiten reden. Und ich glaube schon, dass sich gerade auch im Landkreis die als Aufgabenträger, die Verantwortlichen mit diesem Thema eigentlich sehr, sehr intensiv beschäftigen und ich da eigentlich auch immer ganz gut informiert bin.
1: Vielen Dank für diese ausführliche Antwort. Nur noch mal eine kleine Einordnung für mich. Sie sagten ja vorhin, die Zahl 1440 Haltestellen gibt es insgesamt im Landkreis, aktuell 240 barrierefrei. Und dann sagten Sie eben, 10, also so die, das Ziel ist 10 pro Jahr, die barrierefrei umgebaut werden. Also das heißt, da ist noch sehr viel Luft nach oben und bedarf noch einiges.
2: Aber wie gesagt, es bedarf eben einer Finanzierung des Landes und eben auch der Gemeinden und wie die kommunalen Haushalte im Moment beschaffen sind. Das liest man, glaube ich, fast jeden Tag in der Zeitung.
1: Ja, vielen Dank. Dann vielleicht noch eine Frage an Sie, Frau Rausch, oder auch Herr Jocksch, wer zuerst antworten möchte. Für Sie nochmal persönlich, ist Barrierefreiheit in Bezug zur Mobilität eher aus Ihrer Sicht eher eine technische, eine finanzielle oder eine gesellschaftliche Herausforderung?
3: Ich denke, technisch ist das schon umsetzbar, das ist nicht das Problem. Ich denke auch, der finanzielle Rahmen, ne, der ist einfach da und nicht gegeben. Und das wäre diese Herausforderung, ne, dazu auch. Ne.
4: Ich würde auch sagen, also, dass alles drei einfach wichtig ist. Also technisch, ja, bin ich bei Ihnen. Das geht, ist alles möglich oder kann man irgendwie auch möglich machen. Gesellschaftlich muss es, also finanziert muss es halt. Ja, ist kapitalistisch, wir bauen nicht mit, keine Ahnung, Luft und Liebe geht halt leider nicht. Und gesellschaftlich auch akzeptiert und angenommen und so. Und ich glaube, durch positive Erfahrungen kann sich das auch einfach dann irgendwann tragen. Trotzdem brauchst du alle drei.
1: Ja. Ja, dem kann ich mich nur anschließen. Genau, bevor wir in den nächsten Frageblock gehen, würde ich gerne noch mal einen kleinen Film, einen Schnitt einspielen, der vielleicht auch noch mal eine Antwort auf meine Frage, ist es eine technische, gesellschaftliche oder finanzielle Frage?
5: Seid ihr denn schon aufgerückt?

0: insgesamt zum Thema Verkehr und Mobilität müssen wir eigentlich auch Gerechtigkeitsfragen diskutieren. Weil Menschen, die womöglich Restriktionen haben, die Sprache nicht sprechen, die finanziellen Mittel nicht haben, das hat natürlich total Implikationen auf die Art und Weise, wie sie im gesellschaftlichen Leben teilhaben können. Also habe ich die finanziellen Mittel, habe ich ein großes Portfolio an Mobilitätsoptionen, aus denen ich als Städterin urban lebend auswähle, Carsharing, E-Bike, E-Scooter, jederzeit kann ich spontan, situativ reagieren, mache ich mir vielleicht gar nicht so viel Gedanken und habe einen relativ leichten Zugang zu ganz vielen Orten.
1: Gibt es für Fahrgäste mit Beeinträchtigung im ÖPNV oder PNVG?
2: Da haben wir in den letzten Jahren auch sehr viel gemacht. Das heißt, wir haben TFT-Monitore einbauen lassen, eingebaut, wo dann auch die Fahrgäste sehen, ne, wo sie sich befinden, wo die nächste Haltestelle ist, wo sie aussteigen müssen, wann sie den Haltestellenknopf drücken müssen. Dann haben wir die Haltestellenansage im Bus direkt auch, ne? Dass dann der Fahrgast weiß, okay, ich muss dann da aussteigen und dann klappt das alles ganz gut. Die beiden Sachen auf jeden Fall und kognitive Einschränkungen, da gibt es ja auch so eine Situation, wo ich einfach sage, und da muss man nochmal reingehen, ist bei uns auch, ich sag mal, oder die Busfahrer wissen das auch, dass einfach in dem Bereich dann auch die Leute informiert werden müssen, wie ist es mit den Fahrkarten, mit den Tickets, ne? Mhm. Wo muss ich aussteigen, wie ist der Weg, was da zu beachten. Das ist dann aber auch die Möglichkeit am Busbahnhof gegeben, also im ZOB, dass dann dort am Ticketshop nachgefragt werden kann, da kriegen sie auch die Informationen. Also wir haben schon viele Möglichkeiten, ne? Auch für in dem Bereich. Alles andere, wie gesagt, spielt sich dann im Bus ab, da sind ja die Möglichkeiten, sind ja gegeben.
1: Mhm. Ne? Okay, danke. Sie sagten ja vorhin, dass es auch Symbole gibt für ältere Menschen oder dass Sie da auch in Schulen gehen und da Sensibilisierungsangebote machen. Haben Sie noch konkret noch andere Angebote für die älteren Menschen, für die Seniorinnen, dass es da vielleicht Angebote gibt, die Sie vorhalten?
2: Genau. Also wir machen schon seit längerer Zeit auch diese Mobilitätstage in Merseburg. Dort sind wir unterwegs mit einem Bus, wo wir dann gezielt an die älteren Menschen, Menschen mit Behinderungen, gerade Rollstuhl, Rollator, den Einstieg erklären, möglich machen, wie setzt man sich im Bus mit dem Rollstuhl richtig hin, na, um einfach das auch noch zu verstehen, dass man da nicht nur alleine gelassen wird, dass man die Menschen die Chance haben, auch direkt im Bus mitzufahren und auch diese Hemmung auch ein Stückchen weit abbauen. Das ist ja ganz wichtig, dass die Menschen einfach auch wieder sagen, ich steige wieder im Bus ein, weil ich weiß ja, wie es geht. Ne? Ich habe dort die Hilfe oder Hilfestellung, die man dann bekommt, ganz wichtig. Und das machen wir schon seit längerer Zeit gemeinsam. Ne? Das Projekt haben wir ja damals in Merseburg am Hochhaus gemacht und auch an anderen Stellen, im ZOB und so. Ne? Und das ist sehr gut angenommen worden auch von den Menschen ringsherum. Wir haben ein gutes Feedback bekommen von allen ringsherum. Und das macht das auch wieder richtig entspannt ein Stückchen weit, auch für die älteren Menschen und für die Menschen mit Behinderung.
1: Ja. Herr Jörgsch hat Sie so eben so angeguckt. Frau Scholz, möchten Sie vielleicht dann nochmal einsteigen? Sie haben das bestimmt auch im Rahmen Ihrer Arbeit schon miterlebt.
3: Das war eine unglaubliche Sache. Eigentlich war es mehr oder weniger eine dumme Idee, die wir da im Rahmen eines Projektes hatten, an dem der Landkreis beteiligt war. So sind unter anderem auch die Ringlinien in der Merseburger Innenstadt entstanden. Und wir haben gesagt, wir probieren das einfach mal und haben uns mit einer Dame in Verbindung gesetzt, die sehr viel mit Seniorinnen und Senioren zusammenarbeitet und haben gesagt, Mensch, habt ihr da Interesse? Wollen wir das mal ausprobieren? Ich konnte es mir persönlich am Anfang nicht vorstellen. Aber der MDV hat uns da total toll unterstützt. Die haben das zu Beginn der Veranstaltung, das ist dann dort in der Einrichtung gewesen, haben die so ein paar theoretische Sachen mit den Anwesenden, mit den Teilnehmerinnen und Teilnehmern durchgesprochen. Und dann hat die PNVG einen Bus vor das Haus gestellt. Und dann haben wir Ein- und Aussteigen geübt. Und ich darf sagen, ich wäre als erstes aus dem Bus rausgefallen. Da habe ich nämlich gelernt, dass man mit dem Rollator rückwärts einsteigt und nicht vorwärts. Also ich glaube schon, dass das was macht mit jemandem, wenn ich das mal ausprobieren kann und dann für mich persönlich entscheiden kann, traue ich mir das noch zu? Oder nehme ich mir dann doch lieber eine Assistenz dazu oder eine Hilfe dazu? Oder kann ich das noch selber machen? Und mir haben dort einige Senioren erzählt, wie wichtig denen das ist, weil die können nämlich jetzt wieder alleine einkaufen gehen und eine von den Innenstadtlinien nutzen, weil so richtig tolle Einkaufsmöglichkeiten in der Innenstadt sind rarer gesät.
2: Genau, und durch die Situation, die da entstanden ist, was auch wirklich was mit den Menschen gemacht hat dort, haben wir auch steigende Zahlen in der Buslinie 111 und der Buslinie 112.
1: Also Sie sehen also da tatsächlich auch ein Ergebnis
2: Fall, aufgrund dieser. Auf jeden Fall Ergebnisse dabei und die sind positiv. Und es haben viele Menschen angenommen in dem Fall. Und ich finde das immer wieder gut, dass man dann einfach da auch nochmal sensibilisiert rangeht und die Leute einfach mitnimmt, die Menschen.
1: Ja? Dann war es doch nicht so eine dumme Idee. Ne? Ja, toll. Vielleicht nochmal an Sie, Herr Jock, welche Rolle spielt dabei nochmal die Schulung explizit des Personals von den Bussen sozusagen? Oder wer führt das konkret durch?
2: Genau, wenn wir neue Leute einstellen, neue Mitarbeiter im Fahrdienst, also Fahrpersonal, die werden dahingehend nochmal geschult vom Lehrfahrer. Sie haben einen Lehrfahrer an der Seite, der sie begleitet in dem Bereich. Also wir machen das, ich muss sagen, sehr, sehr qualitativ hochwertig. Das heißt also, wir fangen da wirklich vom Grunde her an und gehen den Prozess ziemlich lange durch. Also es dauert schon eine ganze Weile, bis die mit den Mitarbeitern richtig eingearbeitet sind. Und dazu gehört unter anderem auch der Prozess, zum Beispiel Einstieg, ne, Rollator, Rollstuhl, wie mache ich die Rampe raus, wie senke ich den Bus ab. Genau, die Hilfe einfach, die kognitiven Geschichten noch mit einbauen für Menschen mit Beeinträchtigung. Das sind halt so eine Dinge, die für uns sehr wichtig sind und die wir auch wirklich nachhaltig begleiten. Ja. Und ich denke, das ist eine schöne Sache.
1: Ja. Also sollte hier heute eine Einrichtung zuschauen und denken, das wäre eine tolle Sache, könnten die sich an die PNVG wenden.
2: Sehr gern.
1: Okay, ne? Wunderbar. genau. Dann Frau Rausch an Sie noch mal eine Frage. Wenn Sie mit den öffentlichen Verkehrsmitteln unterwegs sind, gibt es da etwas, wo Sie sagen, Mensch, das bräuchte ich jetzt eigentlich noch als Unterstützung oder das fehlt mir jetzt noch. Gibt es da irgendwelche Punkte?
4: Wir waren ja jetzt immer eher bei Bus oder so. Das finde ich funktioniert schon ganz gut, weil selbst wenn die nicht eben sind, kann man ja die Rampe rausmachen und das geht für mich persönlich schon mal, wenn es nicht nass ist. Aber so vor allen Dingen mit Straßenbahn oder wenn man in die U-Bahn, in die S-Bahn oder zum Zug muss, dass da irgendwie vorher im Handy, in der App, die gleichen Informationen auch für mich gleich schon sind. Also geht der Aufzug, geht der nicht?
1: Ja.
4: Genau, weil das ist halt schwierig. Also ich fahre schon auch Bus, nicht so hier, sondern eher in Hessen oder in Baden-Württemberg. Aber da ist dann zum Beispiel, muss man den Bus ganz oft umsteigen, um dann zur rollstuhlgerechten Bahnhaltestelle zu kommen, obwohl da eine ist, aber die ist nicht rollstuhlgerecht. Aber dass das halt leichter ist, also dass ich die Informationen da finde, wo alle Menschen die Informationen finden.
1: Also das wäre so ein Aufruf sozusagen an diese App-Entwickler, wenn ich das richtig verstanden habe, dass es da einfach klarer gekennzeichnet ist oder dass sich sozusagen zwischen diesen Informationsgebenden abgestimmt wird, dass die Information auch stimmt?
4: Ja, also so eine richtig gute Idee habe ich nicht, aber ich glaube, so in die Richtung müsste es gehen. Das ist auch bei manchen Anbietern so, aber halt nicht überall. Es ist, wenn man woanders reist, oft sehr unterschiedlich. Und das ist halt, wenn man sehr mobil ist und überall hinreist, eher schwierig.
1: Ja.
4: Genau, und das andere, habe ich es gerade vergessen, Sensoren in die Aufzüge oder so bauen, damit man weiß, wenn die kaputt sind. Also ich weiß nicht, vielleicht gibt es das, vielleicht machen das Leute, aber ich hatte es mal nachgefragt und es wurde nicht gemacht und da saßen vorne Leute, hinten war der Aufzug kaputt und die wussten es nicht, und also die da gearbeitet haben. Ja, fände ich irgendwie cool. Weiß nicht, ob das vielleicht kommt, schon da ist oder
1: Aber es ist wichtig, dass wir das hier einfach mal äußern und vielleicht meldet sich ja jemand und klärt uns eines Besseren auf.
4: Dass ja, es das wäre super. Ich würde mich
1: freuen. Schon gibt. Genau. Dann hier heute meine letzte Frage an Frau Scholz. Ganz kurz, wir haben leider nicht mehr so viel Zeit. Wie wichtig ist für Sie nochmal die Barrierefreiheit über den ÖPNV hinaus hinsichtlich der gesellschaftlichen Teilhabe? Vielleicht ganz kurz und knapp.
3: Ja, letztendlich profitieren ja alle Menschen von Barrierefreiheit. Frau Rausch hat es gerade angesprochen, digitale Barrierefreiheit, die ja nun Gott sei Dank Mitte Juni kommt und für alle verpflichtend ist, auch im privaten Sektor, finde ich ganz wichtig, dass dann solche Apps eben auch bedient werden und vor allen Dingen auch gepflegt werden. Das ist ja immer so eine Geschichte. Ja, und belassen wir das jetzt aufgrund der Kürze der Zeit, so ein paar Schlagwörter wie inklusive Bildung, wo wir schon lange drüber reden und sicherlich Stunden damit füllen könnten. Kultur für alle, Freizeitmöglichkeiten, das ist ja in einem ländlichen Gebiet auch immer so ein großes Problem, was zu finden, zumal wenn ich dann erst von A nach B kommen muss, womit man ja wieder unter Umständen beim ÖPNV wären oder ja, also Mobilität im Großen und Ganzen, wenn uns das gelingt, das alles so ein bisschen mehr zu verbinden, zu

0: von Netzen. Ich glaube, dann haben wir auch einen richtigen Weg eingeschlagen zu Inklusion und damit auch zur Teilhabe.
1: Vielen lieben Dank für dieses tolle Schlusswort. Genau, es ist noch viel zu tun, liebe Gäste. Ich hier vor Ort und auch zu Hause vor den Bildschirmen. Ich möchte mich nochmal ganz lieb bei Ihnen bedanken, hier heute anlässlich des Europäischen Protesttages, dass wir diese Veranstaltung durchführen durften. Ich danke Ihnen auch nochmal, dass Sie sich hier heute die Zeit genommen haben. Und ich hoffe, dass diese Veranstaltung letztendlich nicht nur Bewusstsein schafft, sondern letztendlich auch Bewegung hin zu einer inklusiveren Gesellschaft. Und genau, ich möchte mich auch nochmal bei der Gebärdensprachdolmetscherin bedanken und natürlich auch bei Zukunft Nahverkehr und Studio The Drift, dass wir hier heute die Sequenzen nutzen durften. Und wenn Sie möchten, dass Sie diesen Film auch gerne zu sich holen können, in Ihren Verein, in Ihre Organisation, dann können Sie gerne sich auf der Internetseite www.zukunftnahverkehr.de informieren. Ich bedanke mich und auf Wiedersehen.

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1: Werden sicherlich noch mal so ein paar Bälle und solche Dinge anschaffen, weil
2: das alles auch in die Bibliothek der Dinge.
1: Ja, Tony-Boxen, wenn dir das was sagt, das sind so Hörspiel, so kleine Hörspielapparate für die Kinder haben, die kennen das alle. Da kannst du die Tony-Figuren ausleihen, aber auch die Box selbst. Das gleiche gibt es auch als Kopfhörer nochmal.

0: Lädt dein Lieblings-YouTube-Channel nicht, weil deine Oma den ARD-Krimi in 8K streamt?
1: Aber leider noch nicht feststellen.
2: So, und deshalb ist A Quadrat plus B Quadrat immer C Quadrat. A, B, C. Damit berechnet man die Schenkel des Dreiecks. Und
0: deine Lehrer können dir alles beibringen, nur nicht den Umgang mit Technik.
2: Geht jetzt nicht, oder was? Heißteil! Jedes!
3: Genau so, das war's. Ja, ja, genau, genau. Ja.
0: Du hast die ganze Nacht auf Streife geschaut.
4: Ja, was soll denn das hier?
0: Und jetzt ist deine linke Gehirnhälfte abgestürzt. Du hast das Gefühl, dass die Gesellschaft in der Evolution den Rückwärtsgang eingelegt hat? Dein Lüfter ist lauter als ein startender Airbus A380.
5: Neun von zehn Ärztinnen empfehlen die Jugendredaktion. Bei einer Anwendung pro Woche, donnerstags von 16 bis 18 Uhr, entfaltet sie ihren perfekten Wirkungsgrad.
0: Wir meinten natürlich montags. Zu Risiken und anderen dummen Fragen fressen Sie die Packungsbeilage und schlagen Sie. Und schaut auf okmq.de.

0: Nee.
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0: Silvester Start in die zweite Hälfte, den machen die Tänzerinnen vom Tanzstudio Leuna Merseburg. Passend zum heutigen Thema werden jetzt alle kleinen und großen Zuschauer in die Welt der Märchen geführt. Gemeinsam geht es über die sieben Berge zu den sieben Zwergen. Und ob das Schneewittchen dann auch mit dabei ist, darauf sind wir gespannt. Viel Spaß.
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Er siegte aber, als er in sein Bett sah, erblickte Schneewittchen. 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

Als es Morgen war, erwachte Schneewittchen. Und wie es die sieben Zwerge sah, erschrak es. 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Ja, von Herzen gern, rief Schneewittchen und blieb bei ihnen.

Die Tänzerinnen und Tänzer sind bereits seit vielen, vielen Jahren im Verein und wurden im vergangenen Jahr damit nicht nur Sachsen-Anhalt-Meister, sondern auch Deutscher Meister. Einen großen Applaus für das Tanzstudio Röhrmann-Weißenburg. Für unseren nächsten Auftritt begrüßen wir ganz recht herzlich das Showteam des Polizeisportvereins Meißenburg. Aber ich glaube, sag mal Volker, was ist denn das hier schon wieder? Ja, tust jetzt so unschuldig, ich sehe es doch genau, die treiben schon wieder Schabernack. Ich weiß auch nicht so richtig, was hier los ist.

die ärgern euch ein wenig. Sehe ich aus, hätte es wenn ihr auch noch frech. Ja, verscheucht vielleicht ein bisschen, liebe Wichte. Komm, komm, tick, tick, tick. Komm, tsch. Und tschüss. Im Namen der OPSV, viel Spaß.

Ja, vielen Dank an den TSV Merseburg. Das Showteam der Judoka besteht bereits seit vielen Jahren. Aktive und erfahrene Judoka haben uns in Form eines Unterhaltungsprogrammes den Judosport präsentiert. Dabei wurden in verschiedenen Choreografien eindrucksvoll die Techniken des Judo gezeigt. An dieser Stelle auch nochmal ein großes Dankeschön an die Helfer vom PSV Merseburg, sowohl hier unten beim Auf- und Abbau als auch oben im Verkauf. Die Tanzgruppe Müchel wurde 1995 gegründet und hat über 80 Mitglieder. Sie sind im Alter von 4 bis 25 Jahren und werden von 7 Trainern und Trainerinnen trainiert. Freuen Sie sich nun auf Ihren Auftritt mit dem Titel Auf dem Weihnachtsmarkt. Viel Spaß!

Einen großen Applaus für das ganze Team. Sie sehen es, meine Damen und Herren, hier wird schon wieder fleißig umgebaut. Denn als nächstes erwarten wir das erste Mal hier einen Auftritt eines Reitfahrers heute. Bereits seit vielen, vielen Jahren ist der Reitverein St. Hubertus Merseburg bei der Sportgala mit dabei. Im letzten Jahr feierte der Verein sein 30-jähriges Bestehen. Neben Dressurreiten bietet der Verein auch Springreiten, Fahrten, therapeutisches Reiten und Voltigieren. Heute sehen wir turnerische, gymnastische Übungen auf dem Holzbrett. Dazu gehört Bewegungsgefühl, Gleichgewicht, Beweglichkeit, Ausdauer und Schnellkraft. Aber auch Teamgeist, Ehrgeiz und Disziplin werden darin gefördert und spielen eine sehr wichtige Rolle. Viel Training, harte Arbeit, toller Zusammenhalt und ein wundervolles Teamgefühl, ja, das macht den Verein aus.

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0: you becoming the best version of you you can be. That's what I want you to do. So I don't want you just to excel in the classroom and to excel when it comes to that. I want you to excel internally too.
1: Als nächstes bitte ich die Tanzteufel aus Hohenweiden auf die Bühne. Da drüben stehen sie schon. Die Heimat- und Sportgemeinschaft Union Hohenweiden hat mehrere Abteile. Neben Fußball, Taekwondo und Zumba gibt es auch die Tanzteufel. Sie sind 30 begeisterte Tänzerinnen und Tänzer und freuen sich alle gemeinsam, ihre Leidenschaft zu teilen und heute hier präsentieren zu können. Lassen Sie sich verzaubern mit dem Titel Christmas at Hogwarts.

Die Kunstabsprecherrunde sind sehr erfolgreich und konnten in den letzten Jahren bereits viele Titel nach Büchern holen. Heute möchten sie die Adventstradition aller Sportler darstellen. Zu sehen ist kein typisches Wettkampfprogramm, sondern eher ein Showprogramm, was von den Mädels extra erstellt wurde und Übungen erhält, die so eigentlich nicht im Regelwerk zu finden sind. Also genießen Sie die Besonderheit und viel Spaß mit den Mädels von VfA Büchern.

Für unseren nächsten Auftritt brauchen wir hier unseren Basketballkorb. Und ich freue mich wirklich ganz, ganz herzlich, meine Freunde vom neuen Basketballclub Stokau Baskets begrüßen zu dürfen. Die Jungs werden uns jetzt einen Mix aus Ballpässen, Jonglage und Unterhaltungselementen zeigen. Jungs, kommt rein und... Oh, was ist denn jetzt los? Da haben die richtige gute Bälle geklaut. Jungs, habt ihr noch andere Bälle? Stark.

schickt doch noch mal einen Vertreter von euch hier vor zu mir. Janik, du lächelst wieder so schön. Kommt doch einfach mal und genau, Janik und Janik einmal vor zu mir, denn wir haben noch eine kleine Überraschung für euch. Denn gerne möchten wir die Gelegenheit nutzen und euch die Mitgliedsurkunde vom Landessportbund Sachsen-Anhalt überreichen. Kommen wir leider schon nun zum letzten Auftritt unserer zweieinhalbstündigen Show. Wir haben viel gesehen und viel erlebt. Ein großes Dankeschön geht schon mal von rein an die kleinen Wichtel von Tanzart. Wir sehen es schon, nicht nur die Wichtel kamen von Tanzart, nein, auch ein letztes Mal sehen wir jetzt weitere Gruppen. Das heutige Stück Adventssauber wurde extra für die Sportgala einstudiert. Es tanzen 8 Gruppen mit sagenhaften 80 Kindern vor und auf der Bühne. Die Trainerinnen sind Christine Pille, Nora Opel und Konstanze Künstler Opel. Viel Spaß beim Battle Hip-Hop und künstlerischer Tanz.

Sonnenbahn, Asana. Wir wünschen euch ein frohes.

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0: erfolgreich seid ihr fest nochmal auf RTL Plus. Das ist euch ein bisschen besser. Da kommt auch andere Gedanken.
1: In kleiner Runde? Ja, ja, kenne ich. Das ist doch dieser Podcast mit den zwei Medienüberlebenden, oder? Wie hießen die gleich nochmal? Hier Maurice Geider und Nadine, nee Quatsch, Julia Krüger. Die beiden quatschen jede Woche mit Medieninsidern über Medien halt. Höre ich echt oft. Ganz gut eigentlich.
2: Erst einmal, Julia Krüger, schönen guten Morgen. Ich muss allen sagen und auch dir, ich bin ein bisschen bematscht und ich sehe auch aus wie so ein Pfannkuchen. Ey, ich habe ganz wenig geschlafen. Ganz, ganz wenig.
3: Ja, du hast, also hallo erstmal. Ja, du hast eine krasse Reise hinter dir. Ihr wart im Wilden Kaiser mal wieder. Das ist ja euer Lieblingshotel. Und auf der Rückreise habe ich gesehen, habt ihr einen Abstecher auf dem Oktoberfest gemacht.
2: Genau. Muss ich dazu noch was sagen?
3: Das ist spät geworden, oder wie?
2: Ja, klar, es ist spät geworden, weil wir natürlich super spät dann in Köln zurück waren. Und wir zeichnen an einem Dienstagmorgen auf und mein Montag ist im Prinzip in einen Dienstagmorgen hinübergelaufen. Also ich habe wirklich nur ganz wenig geschlafen. Aber es ist ja wurscht, ihr könnt uns hören, ihr könnt uns sehen. Ich klinge vielleicht an der einen oder anderen Stelle müde. Vielleicht werde ich mal einen Genen wegdrücken. Dann wird Julia wieder sowas sagen wie, langweilig dich. Nein, ich bin einfach nur etwas müde, weil ich nur 4 Stunden Schlaf hatte, nach einem schon sehr, sehr kurzen Wochenende und vor allen Dingen auch, also jetzt die Nacht davor auch in einer Almhütte geschlafen habe und auch da habe ich irgendwie nicht so gut geschlafen und wenig, dementsprechend bin ich sehr, sehr müde. Aber wie geht es dir in Erfurt?
3: Ich bin ein bisschen heiser, wenn ihr es hören könnt. Und habe so einen blöden Reizhusten. Also ich bin quasi schon im Herbst angekommen. Und mir passt das gar nicht gut rein, weil ich diese Woche so viel reden muss und so viel zu tun habe, dass mir das eigentlich nicht reinpasst und ich eigentlich meine Stimme schonen muss. Das heißt, ich werde jetzt schön mit dir hier eine Stunde aufnehmen und muss ich den Mund wieder zuschließen, weil meine Stimme, die ist echt irgendwie in Mitleidenschaft gezogen und eben hat meine Technik hier auch noch rumgesponnen. Das heißt, ich bin auch noch laut geworden. Ist auch nicht gut für die Stimme. Könnte ich mich ja drüber aufregen, ne? Also wenn Technik nicht funktioniert, Leute, da steige ich auf den Baum, echt. Also es ist einfach nur, also ich steige auf den Baum und will am liebsten runterspringen, weil ich es nicht mehr ertrage.
2: Hast du schon mal in deiner Wut auf die Tastatur eingeschlagen?
3: Nee, aber ich bin immer kurz davor, diesen scheiß neuen Laptop, den ich mir gekauft habe, der überhaupt nicht funktioniert, aus dem Fenster zu schmeißen. Wirklich,
2: ich habe das schon mal gemacht. Ich habe schon mal auf eine Tastatur eingeschlagen. Das war aber damals noch, kennst du noch diese alten großen Tastaturen an so Desktop-Rechnern, die so richtig fette Tasten hatten, wo mein früherer Mitbewohner hat auch mir mal damals eine Nachricht geschickt, dass ich doch bitte leiser tippen soll, weil diese Tastatur so laut sei und irgendwann,
3: da könnte ich auch ausflippen.
2: Ich habe auch mal drauf eingeschlagen. Aber nun gut, die war robust. Da waren dann nur 1-2 Tasten kaputt, aber sie ging noch. Aber es ist erstmal, bevor wir gleich die großen Medienmeldungen machen, wollen wir über etwas kurz sprechen, was uns wahnsinnig viel Freude gemacht hat. Also ich habe es tatsächlich nur in so Reels gesehen, auch nur ausschnittsweise. Du hast, glaube ich, minimal mehr mitbekommen. Aber unsere früheren Kollegen auch nicht.
3: Auch nur Ausschnitte.
2: Ja, okay. Aber unsere früheren Kolleginnen Antonia Schörlen und Melissa Kahley sind in der Öffentlichkeit aufeinander getroffen.
3: Ja, das war richtig schön. Und zwar bei der

0: schon alle zusammen eine sehr intensive Zeit bei Joyce. Wir sind da sehr jung gestartet und jeder ist dann irgendwie so, ne, hat sich dann auch so freigeschlagen von Joyce und hat so sein eigenes Ding gemacht. Toni hat damals dann nochmal studiert und so und ist jetzt eben, schreibt Drehbücher. Und das ist jetzt, glaube ich, so das Größte, woran sie gearbeitet hat. Und dann halt so dieses Reel auf Instagram zu sehen, wie Melissa auf dieser großen Bühne steht und dann Toni ankündigt, die dann dort die Kinotreppe hinunterläuft in Richtung Bühne, um sich da mit ihrer Filmcrew auf der Bühne zu versammeln. Und dann ja, stoßen so diese
1: Ach,
0: zwei Ex-Kolleginnen so Jahre
1: krieg
0: später
1: Gänsehaut.
0: aufeinander. Fand ich irgendwie einen schönen Moment, habe ich total gerne verfolgt. Und fand das schön. Und genau, Emil und die Detektive läuft jetzt ab dem, ich meine, 24. September in den Kinos. Ich werde es auf jeden Fall mit meinem Sohn anschauen, weil soweit ich mitbekommen habe, spielt der Film auch in Berlin. Und da wir ja auch so ein bisschen Berlin-Heimweh haben, macht es dann, glaube ich, umso mehr Spaß, Berlin auf der großen Leinwand auch zu sehen.
1: Das ging aber schnell mit dem Berlin-Heimweh. Ihr seid gerade mal einen Monat in Erfurt. Also das ist.
0: Es ist schon länger als ein Monat, Maurice.
1: Echt?
0: Wir sind seit dem
1: Boah, jetzt.
0: 1.8. in Erfurt. Und was heißt schnell? Ich glaube, dass wir sind jetzt gerade noch in der Phase, wo dieses Heimweh noch besteht und ich hoffe, es geht irgendwann weg.
1: Ah, okay, verstehe. Ja, also noch ganz kurz was zu Emil und die Detektive. Wir freuen uns natürlich total. Ich habe auch tolle Reels gesehen, die unser sehr geschätzter Kollege Christopher Schmidt gedreht hat für Warner Brothers, die diesen Film in Deutschland als Verleih veröffentlichen. Und Toni oder Antonia ist ja diejenige, die von uns sich im Prinzip von uns ModeratorInnen am meisten irgendwie wegentwickelt hat von dem Thema, von dem Sujet Moderation, würde
0: Ja
1: ich jetzt
0: gut,
1: mal
0: Kevin
1: sagen.
0: schon auch, oder?
1: Ja, stimmt, Kevin auch. Kevin ist für
0: Kevin
1: alle, die
0: Klose.
1: jetzt, Kevin Klose ist CVD bei der Florida und betreut unter anderem
0: Wer steht
1: hol
0: mir die
1: dir meine
0: Show?
1: Sch Oh,
0: Hol dir deine Show,
1: Scheiße.
0: ist meine
1: Ich
0: Sendung.
1: bring's immer durcheinander. Es ist auch sehr ähnlicher Titel. I'm sorry. Wer
0: Das
1: steht mir die
0: stimmt.
1: Show? Betreut er und Marc Ries auch, aber Marc Ries war nie ein offizieller Moderator. Aber auf jeden Fall, genau, so ist es. Und Toni ist da tatsächlich als Drehbuchautorin etwas off the record, natürlich in der Medienwelt nach wie vor da, aber ist etwa in eine andere Richtung eingeschlagen. Ist total interessant zu sehen. Und mich freut das total, weil das glaube ich. Ohne zu wissen, aber wir werden es immer erfahren, weil sie hoffentlich, wir haben mit ihr schon darüber gesprochen, demnächst zu Gast sein wird zu dem Thema, weil ich auch
0: Naja,
1: glaube, dass.
0: also das ist schon sehr lange her, als wir mit Toni darüber gesprochen haben.
1: Ja, aber das
0: Also
1: hat
0: ich
1: sich ja
0: weiß nicht,
1: nicht.
0: ob das noch steht. Wir müssen sie noch ein bisschen
1: Ja.
0: bearbeiten. Ich glaube, sie
1: Ach.
0: ist gar nicht mehr, sie fühlt sich gar nicht mehr so wohl in der Rolle vor dem Mikro und vor der Kamera. Ich glaube, sie hat sich schon
1: Ja.
0: bewusst zurück gezogen und arbeitet lieber hinter der Kamera. Aber wenn wir sie noch
1: Aber
0: mal ganz
1: unter
0: lieb bitten,
1: Freunden kriegen wir das doch hin.
0: wenn wir sie ganz lieb bitten, vielleicht kommt sie dann doch noch mal im Podcast. Ich würde mich
1: Ja.
0: riesig freuen. Also auch so den ganzen Entstehungsprozess von so einem Drehbuch und so, ne? Weil es ist ein Kinofilm. Es ist ja nicht nur eine Folge einer Serie, sondern es ist einfach mal ein fucking Kinofilm. Das ist
1: Ja.
0: Wahnsinn.
1: Ja, das ist total Wahnsinn. Sie hat ja auch diese Reise so ein bisschen minimal Social Media mäßig begleitet und hatte mal wieder was gepostet darüber. Also ich freue mich da auf jeden Fall auch sehr und ich bin gespannt, ob das auch so ein Hauenstechen ist, wie jetzt in der ModeratorInnenbranche, wo Leute sich wirklich, also wo auch da jemand anderes, also wartet auch das Drehbuch zu. Ich bin da sehr gespannt. Ich würde es gerne wissen. Ich hoffe, das klappt. Auf jeden Fall, ohne den Film gesehen zu haben, glaube ich, ist das ein schöner Film, weil ich Trailer gesehen habe und so ein bisschen Material und das macht Freude. Da wünsche ich euch auf jeden Fall sehr viel Spaß im Kino, dir und der Familie, Julia.
0: Danke, danke, danke. So, und jetzt starten wir mal rein. Jetzt gibt's die wichtigsten Meldungen aus der Medienbranche. Jetzt geht's los. Während unser Jingle läuft, könnt ihr uns gerne abonnieren, uns bewerten, uns irgendwelche Sachen schicken. Schickt uns doch mal Fotos von euch, während ihr uns zur Folge hört. Da würden wir uns sehr drüber freuen. Also los geht's.

0: Ein Prosit der Gemütlichkeit. Heidi Fest war. Oh mein Gott, Julia. Du hast es dir richtig gegeben. Du hast es richtig geguckt, ne?
1: Ich hab's richtig geguckt, linear im Fernsehen, aber nicht bis zum Ende, muss ich gestehen. Es ist mir dann doch ein bisschen zu viel, aber ich wollte natürlich mit dabei sein. Ich wollte.

0: sehen, wie sie es diesmal umsetzen. Also nochmal ganz kurz für alle, die überhaupt gar keine Ahnung haben, überhaupt nicht drinstecken. Letzte Woche hat Heidi Klum ihr Heidi-Fest erneut gefeiert. Das hat sie letztes Jahr schon getan im Hofbräuhaus in München. Also das ist quasi im Endeffekt eine Oktoberfest-Sause, die live im Fernsehen übertragen wird und auch auf RTL Plus konnte man sich das angucken. Und wir hatten ja auch vorher schon drüber berichtet, im letzten Jahr lief es noch bei ProSieben. Die Quoten waren relativ schlecht, muss man sagen. Deshalb hat ProSieben sich dann in diesem Jahr auch dagegen entschieden und dann kam RTL und hat gesagt, ja, wir machen's. Und deshalb hat in diesem Jahr RTL übernommen. Und man muss auch sagen, vom ganzen Trash-Faktor und so passt es da auch echt ein bisschen besser hin. Und genau, ich habe es mir angeguckt und mir sind auch einige Sachen aufgefallen, die in diesem Jahr anders gemacht wurden. Zum einen hat Heidi Klum nicht mehr alleine moderiert, sondern sie hatte ganz viele Co-ModeratorInnen. Und zwar hat sie so eine Schar von Drag Queens um sich gehabt,
1: Krass,
0: ne? Also
1: toll.
0: Olivia Jones ganz vorne mit dabei, die natürlich auch eine geübte Moderatorin ist. Die hat sie da sehr gut unterstützt, auch sehr professionell unterstützt. Und dann hat man zum Beispiel auch noch, ich kenne leider nicht alle, du kennst die alle, hat man zum Beispiel Bambi gesehen, also Bambi Mercury oder auch Candy Crash und noch ganz viele andere Kollegen.
1: Ne Clary war noch dabei, ja.
0: Ja, ich habe nicht alle Namen zu 100% auf dem Schirm. Auf jeden
1: Muss
0: Fall
1: man auch nicht.
0: waren einige und jeder hat immer so ein kleines bisschen mal moderieren dürfen. Und das fand ich eigentlich eine ganz schöne Idee. Das hat es natürlich auch ein bisschen wild gemacht. Und ich weiß auch, Bami hatte mir gesagt, dass bei einer Moderation von ihm ist der Prompter ausgefallen. Und das ist natürlich so ein bisschen. Du hängst dann da halt, ne? Also wenn du so einen Gastauftritt da jetzt hast und vielleicht hat man auch gar nicht so viel proben können, weil die Zeit gar nicht da war, dann verlässt man sich wahrscheinlich relativ gut auf den Prompter, wenn der dann natürlich ausfällt, was nicht unbedingt, es kommt jetzt nicht so überraschend für mich in so einer Riesenproduktion, weil das ist ja schon chaotic sicherlich vor Ort.
1: Na klar.
0: Dann ist natürlich so ein bisschen, hängst du ein bisschen in der Luft, ne?
1: Ja.
0: Und ja, aber ich finde, so ein
1: Aber
0: Format wie das Heidi-Fest verzeiht das auch.
1: was war denn da der große moderative
0: Ich,
1: Text? Möchte ich an der Stelle mal
0: das war
1: fragen.
0: irgendwann zum Ende hin, das weiß ich nicht. Die haben ja ganz oft auch einfach den nächsten Act anmoderiert. Und wenn du dann in dem
1: Ja.
0: Moment nicht weißt, wer als nächstes dran ist und du verlässt dich auf den Prompter, dann ist natürlich
1: Ja.
0: schwierig, ne? Also gut, dann kann man das immer
1: Ja.
0: irgendwie umspielen, indem man sagt, habt ihr noch Bock? Wie, seid ihr gut drauf? Ey, hier ist so eine geile Stimmung, es macht richtig Spaß, wir haben noch richtig viele Acts für euch. Jetzt kommt der nächste Act. Viel Spaß. So, ne? Also man kann es relativ allgemein dann halten,
1: Hier kommt der
0: vielleicht.
1: nächste Mega-Act aus den 90ern, die wir relativ günstig noch bekommen haben. Es sind zwar nicht mehr die Originalleute von damals, sie tun aber so zu dem
0: Ja.
1: Original-Playback. Und hier sind Rednecks.
0: Du, ja, aber ich, ey, ganz ehrlich, ich finde auch, dass wenn es ein bisschen chaotisch ist und dann gibt es da ein paar peinliche Pausen und so,
1: Ja,
0: das
1: ist
0: verzeiht
1: geil.
0: dieses Fest. Ich meine, es war so
1: Total.
0: trashig, das ist schon okay. Aber du hast es gerade schon gesagt, also im letzten Jahr war relativ viel Schlager und auch so Volksmusik, so richtig klassisch Oktoberfest.
1: Ja.
0: Mäßig da und vertreten und das war in diesem Jahr schon auch vertreten, aber hauptsächlich war es eigentlich eine 90er-Party, muss man sagen. Ne? Also es waren unter anderem dabei Rednecks, Dr. Alban, Snap, Ace of Base und noch ganz viele mehr. Dann hat irgendwie Naomi Campbell noch aufgelegt, was auch irgendwie crazy war. Zwischendrin ist dann
1: Hier
0: aber auch
1: muss
0: eine
1: man.
0: Easy, ist auch eine Easy Glück
1: Ja,
0: aufgetreten und eine
1: stimmt.
0: Katja
1: Man muss allerdings bei
0: Epstein.
1: Naomi Campbell, muss man das ein bisschen in Gänsefüßchen, das Auflegen setzen. Ich hatte das Gefühl, Naomi Campbell hat auf Play gedrückt und hatte enorme Probleme, dass ihr Kopfhörer überhaupt auf dem Kopf bleibt. Das war sehr, das war, ja, sie hat aufgelegt, ja.
0: Ja, du, wie es im Endeffekt aussieht, es ist aber im Endeffekt Naomi Campbell. So, und ich
1: Das
0: glaube, das
1: stimmt.
0: fanden alle schon ziemlich cool. Nicole Scherzinger ist noch aufgetreten. Und also die Mischung, die war schon echt wild. Und dann muss man auch dazu sagen, es war, da machen sich ja dann auch immer alle drüber lustig, verständlicherweise, dass es ein sehr schlechtes Playback zum Teil war. Ne? Also da wird das Lied, also jetzt Rednecks beispielsweise, ne? Da wird diese Rednecks-Version abgespielt, die kriegst du ja live so überhaupt gar nicht gesungen. Vor allen Dingen nicht, wenn du da rumspringst auf der Bühne wie so ein angestochenes, wie sagt man,
1: Huhn.
0: Schwein, Hut, keine Ahnung.
1: Ja.
0: Das wirkt dann natürlich nicht so richtig homogen und das ist dann irgendwie so ein bisschen, wirkt das weird. Aber Leute, ich muss euch sagen, bei so einer Produktion, wo so unterschiedlich viele Acts auftreten, ist es kaum möglich, live aufzutreten. Es funktioniert nicht. Du müsstest, das wäre so ein enormer Aufwand und das sehe ich auch bei unserer Sendung im MDR immer, du kannst das gar nicht gewährleisten, weil du müsstest mit jeder Band, mit jedem Act, der da auftritt, so einen krassen Soundcheck machen. Das nimmt so viel Zeit in Anspruch und vor allen Dingen, wenn die Acts dann auch immer wechseln, ne? Also das ist nicht so leicht, das umzusetzen. Ich bin da nicht Technikfreak genug, um euch das ganz genau zu erläutern. Da müsste man auch immer jemanden vom Ton fragen. Aber auf jeden Fall weiß ich, das ist bei uns auch immer ein Thema. Es gibt genug Künstler, die sagen, ich trete bei euch auf, aber nur, wenn ich live singen darf. Und meistens geht das irgendwie schief. Und man hat das leider beim Heidi-Fest auch gemerkt. Es gab so ein, zwei Künstler, auch eine Katja Epstein, die ist wahrscheinlich auch eine, die sagt, ich singe nur live, ich mache kein Playback, das weiß ich nicht. So wirkte es für mich und es klang leider nicht gut. Und das ist eben das Problem, ne? Also wenn du sagst, du trittst live auf, dann musst du eigentlich so einen krassen Soundcheck machen, dass das einfach dann im Endeffekt auch in der Ausstrahlung gut klingt. Und das kann man, würde ich jetzt mal sagen, bei so vielen wechselnden Künstlern, und das waren ja beim Heidi-Fest so viele, eine Sarah Engels ist noch auf, ich weiß gar nicht, wie viele da an diesem Abend aufgetreten sind. Also 20, 25 Leute, ich weiß es nicht. Und das kriegst du nicht gewährleistet. Und deshalb geht man die sichere Bank und wählt dann dieses Vollplayback. Und den Leuten vor Ort ist das eh scheißegal. Ne? Also ob da jetzt gut, jemand live ist,
1: alles egal.
0: Also da wird einfach nur gefeiert und die finden es cool, dass die Leute dann vor Ort sind. Ob da jetzt so ein Vollplayback ist oder nicht. Für uns zu Hause am Fernseher wirkt es eben ein bisschen befremdlich. Meine Freundin hat mir geschrieben, oh mein Gott, was ist das? Das ist das Schlimmste, was ich jemals gesehen habe im Fernsehen. Aber im Endeffekt ist es eben so, wer vor Ort ist, hat, glaube ich, eine richtig gute Zeit. Macht, glaube ich, einfach richtig, richtig viel Spaß, ob da die Kameras dabei sind oder nicht. Und im Endeffekt hat Heidi Klum es wieder geschafft, im Gespräch zu sein. So, und das ist es ja, worum es geht, ne? Also meine Freundin hat auch gefragt, warum macht man sowas? Und da habe ich gemeint, guck mal, wir unterhalten uns doch auch gerade darüber, ne? Im Endeffekt ist es Marketing, du bist im Gespräch, die wurde auf RTL komplett gecovert. Es gab einen Exklusivspezial am Sonntag, wo es nur ums Heidi-Fest ging und um Heidi Klum.
1: Auch davor, Frauke hat davor vom grünen Teppich die Exklu-Wochen, die Tagessendung auch moderiert übrigens.
0: Ah ja, guck mal. Weißt du, also da hast du dann quasi noch so einen Rahmen da drumherum. Du bist im Gespräch und was will man mehr? Also ich meine, es war im Endeffekt für sie erfolgreich. Gut, quotentechnisch war es jetzt auch nicht
1: minimal
0: so viel besser.
1: Vielleicht minimal besser als bei
0: ProSieben letztes Jahr. Aber ist jetzt auch kein riesengroßer Erfolg. Würde ich
1: nee,
0: jetzt mal sagen.
1: Nicht.
0: Aber trotzdem, man hat drüber gesprochen, die Leute haben drüber gesprochen. Auf Social Media war es natürlich ein Thema, weil super viele Influencer einfach eingeladen waren, die gepostet haben. Und jeder hat es irgendwie mitgekriegt. Außer Bill
1: ja,
0: war nicht
1: also,
0: da. Bill hat gefehlt.
1: Außer Bill, der war nicht da. Bill war nicht da, angeblich aus Arbeitsgründen. Es ist ein bisschen merkwürdig. Es gibt das Gerücht, Heidi und Bill hätten einen Streit, weil
0: Was
1: Bill ja am Tag...
0: Was natürlich für Kaulitz und Kaulitz, für die Netflix-Serie,
1: ja,
0: guter Stoff wäre, wenn die beiden
1: exakt
0: einen Streit haben.
1: Genau, deshalb wird auch vermutet, dass das etwas mehr hochgejazzt ist, als es wirklich ist. Er war am Tag danach skurrilerweise auf einmal dann doch in München, war bei einer Filmpremiere, war auch auf dem Oktoberfest und hat dort seine Billpill verteilt. Heidi wiederum war am Tag nach dem Heidi-Fest, oder ich glaube am Tag danach, bei der Gay-Wiesen, die eigentlich nicht so heißt, sondern eigentlich, glaube ich, Pink-Wiesen, ist auch scheißegal. Auf jeden Fall war sie da, ist dort aufgetreten, wurde enorm gefeiert. Diese ganze Marke Heidi Klum hat enorm gewonnen mit diesem Heidi-Fest, weil sie sich als sehr, sehr nahbar zeigt. Also jeder, wirklich jeder, der beim Heidi-Fest war, hat ein Selfie mit Heidi. Also ich habe das ganze Wochenende, während wir da oben auf der Alm saßen in den Alpen, ich habe nur Heidi-Fest-Content gesehen von tausenden Menschen. Und dann, ich wusste schon irgendwann, wenn eine neue Story aufpoppte von so 20, 30 Leuten aus meinem Dunstkreis, wusste ich schon, was drin ist. Ich musste gar nicht mehr öffnen.
0: Ja.
1: Ich wusste, was drin ist. Auch viele mit Naomi Campbell. Also es ist echt, also diese Nähe, die da auf die Marke Heidi Klum einzählt, ist total krass. Der große Verlierer Jetzt mache ich mal eine, ich mache jetzt mal eine,

0: eine wilde These auf, Julia. Der große Verlierer bei der ganzen Nummer ist RTL. So wie auch ProSieben das war. Denn bei der ganzen Heidi-Fest-Nummer erkennt man fast gar nicht mehr, wer eigentlich der Absender ist.
1: Mhm.
0: Also Heidi ist die große Marke. Es ist das Heidi-Fest. Und eigentlich ist der Sender, der es sendet, scheißegal. Das kann auch meinetwegen nächstes Jahr Tele 5 machen, weil es geht gar nicht mehr so um die miesen Quoten. Die waren jetzt wirklich, die waren etwas besser als ProSieben, 9% in der Zielgruppe, 4,7 in der Gesamtzielgruppe, 700.000 Zuschauer. Also für RTL-Verhältnisse unter Durchschnitt, deshalb eigentlich kein Erfolg. Aber man guckt natürlich, wie viele Leute erreicht man Social. Aber wenn du jetzt mal fragen würdest, welcher Sender hat das gesendet? Ich glaube, viele kriegen das gar nicht mit, weil die sehen nur Heidi, die sehen nur die Promis, die sehen die Acts, die sehen das drumherum, die Influencer, den Teppich und so. Aber der Sender, ehrlich gesagt, geht ein wenig unter da. Und der zahlt den ganzen Spaß. Und das ist interessant. Und darum würde ich jetzt das mal, also ich meine das gar nicht böse oder so, aber ich glaube, für RTL am Ende, jetzt mal fern von den Quoten und so weiter, lohnt sich das gar nicht so sehr, weil dieses Image, was man eigentlich drüber bringen will, oder diese Präsenz, da geht der Sender ein bisschen unter. Entweder muss man das Ding im nächsten Jahr viel krasser noch branden, also da muss irgendwo an jeder Ecke ein RTL-Logo hängen, damit auch wirklich jeder Influencer und jeder Gast, der irgendwas filmt, immer ein RTL-Logo durch Zufall im Bild hat.
1: Ja.
0: Oder muss es anders angehen. Aber tatsächlich ist das, hat Heidi es geschafft, dass das Heidi-Fest und das im zweiten Jahr die Marke ist, die als Absender wahrgenommen wird und nicht RTL. Und das finde ich interessant. Das schaffst du eigentlich nur bei so riesigen Events wie zum Beispiel den Oscars, wo die Leute auch immer geil, es sind ja die Oscars, scheiß drauf, wo die laufen, ne?
1: Ja.
0: So die sind überall, das steht über allen Dingen. Aber das finde ich schon krass. Also das ist mir aufgefallen halt, dass das gar keine, also dass man das gar nicht mehr so mitbekommt.
1: Mhm. Ja, also ich bin gespannt, ob sie es im nächsten Jahr nochmal machen werden, aber wenn sie es nicht machen würden, dann würde ich das zum Beispiel noch bei Amazon Prime sehen, weil
0: ja, klar.
1: Da macht sie ja auch zusammen, also mit Amazon Prime arbeitet sie ja, meine ich, auch zusammen, wenn es um ihre Halloween-Geschichte geht.
0: Ja, und auch mit Project Runway, ne?
1: Ja, genau.
0: Genau.
1: Ja, das weiß ich nicht. Ich habe jetzt nur so genau gesagt.
0: Ach so,
1: gehe jetzt davon aus, dass du es weißt.
0: Deshalb ja, genau, aber du hast recht. Die Halloween-Nummer wird auch übertragen. Zumindest der Blue Carpet und auch das Making-of ihres Make-ups wird von Amazon Prime begleitet. Genau.
1: Ja, und ich finde, da passt das vielleicht auch ganz gut hin. Ne? Also wenn ich finde, sie braucht keinen Sender dafür eigentlich. Weil du hast eigentlich dieses dieses Sprachrohr hast du über Social Media, wo eh die ganzen Influencer posten, da hat's eh jeder in seiner Timeline. Und wenn du echt hautnah dabei sein willst, dann halt einen Livestream angucken beispielsweise, ne? Mhm. Also, ja, ich bin gespannt, wie es mit dem Heidi-Fest weitergeht. Ich finde, sie hat alles richtig gemacht. Ich finde, sie
0: absolut.
1: Geht diese Dinge sehr, sehr schlau an. Und find's super, wie sie sich immer wieder ins Gespräch bringt. Es ist einfach Wahnsinn.
0: Absolut.
1: Sie ist da echt eine richtige Businesswoman und da kann man nur sich eine Scheibe von abschneiden,
0: Chefin,
1: wenn man das möchte.
0: Wie Candy zu ihr sagte bei den Proben, als sie reinkam und Candy am Tisch saß, da gab es so ein Video auf Candys Instagram, oh, die Chefin ist da. Das fand ich dann. Die Chefin, das ist eine schöne Wahrnehmung. Aber
1: ja.
0: du hast so schön in unserem, du hast so schön in unserem Dokument zur Sendung geschrieben, wo die einen feiern, verlieren die anderen ihre Existenz. Und das ist tatsächlich so am selben Tag. Das ist natürlich auch so eine, ich sag mal so, Bad Timing. Am selben Tag, an dem RTL für viel Geld im Hofbräuhaus in München das Heidi-Fest gefeiert hat, hat RTL an seinen eigentlichen Standorten in Köln-Deutz und unter Föhring bekannt gegeben, dass man weitere Stellen abbauen wird und auch gar nicht so wenig. Und zwar 600 Stellen wurden ja bereits schon mal abgebaut, beziehungsweise Stellen heißt immer Ganztagesstellen. Es arbeiten viele Leute in den Medien ja zu 70%, 80%, also wenn man so sagt, 600 Stellen wurden abgebaut, sind es in der Regel so 700 Menschen, ja, die keinen Job mehr haben. Das
1: ich
0: war jetzt schon Anfang des Jahres.
1: 1.100 Arbeitsplätzen gelesen aus dem CIFI, ne?
0: Das ist jetzt, glaube ich, in der Summe dann jetzt, ne, wenn das jetzt
1: Ach
0: dazu
1: so.
0: Kommt. Genau,
1: sein, ja.
0: Denn jetzt wird abgebaut nochmal und zwar circa geht es jetzt um 500 Stellen in der Summe, glaube ich, beziehungsweise so in
1: ich
0: etwa.
1: Ich glaube 600.
0: Also, So in etwa, genau. Und zwar 250 Stellen am Standort in München, bei Sky und dann nochmal um die 200 in Köln-Deutz. Davon nicht alle werden entlassen, sondern es gibt auch einen gewissen Anteil an Nicht-Wiederbesetzungen, also Stellen, die frei wären, weil Leute vielleicht gegangen sind oder weil eine Stelle ausgelaufen ist und das eine temporäre Stelle war, wird nicht wieder besetzt. Und das kommt daher, und das ist deshalb nicht ganz überraschend gewesen, vielleicht nur von der Größe überraschend, weil natürlich durch die Übernahme von Sky Deutschland durch RTL natürlich Sachen doppelt da sind. Das ist ja ganz klar. Also ja. Du brauchst jetzt nicht doppelt die Buchhaltung. Du brauchst nicht doppelt Personal, Human Resources und so weiter. Das brauchst du alles nicht doppelt. Das existiert natürlich alles doppelt. Und dementsprechend wird das jetzt abgebaut. Du brauchst auch zum Beispiel keinen IT-Support doppelt. Das brauchst du alles nicht, ne? Mhm. Das wird alles zusammengelegt und dementsprechend wird natürlich diese Doppelstruktur abgebaut. Aber ich finde es trotzdem bemerkenswert, weil wir jetzt, und du hast dir gerade die Nummer gesagt, jetzt bei 1.100 Stellen sind, die in diesem Jahr bei RTL und dann sukzessive Sky abgebaut worden sind. Bei RTL Deutschland arbeiteten Ende letzten Jahres 6.000 Menschen. Das ist eine Reduktion der Belegschaft ein Sechstel. Scheiße, Moritz. Ich habe nicht lange geschlafen, aber ein Sechstel in etwa. Also es ist sehr viel, würde ich damit sagen. Es ist sehr viel.
1: Ja, ja.
0: Und ich finde, das ist schon krass. Und ich frage mich langsam, ganz ehrlich, wer macht denn eigentlich da noch Programm?
1: kommt denn eigentlich? Das machen dann halt ein paar wenige, die aber wahrscheinlich extrem viel mehr zu tun haben jetzt, weil die viele Aufgaben mit übernehmen müssen. So wird es im Endeffekt ja sein, denke ich mal.
0: Ja, auf jeden Fall. Ich höre das auch von früheren Kollegen und Kolleginnen, die noch dort arbeiten, dass die halt einfach teilweise extrem viel machen müssen und auch sehr wild teilweise so ein bisschen sehr, wie soll ich sagen, in Gebiete reingehen, wo sie eigentlich gar keine Ahnung haben, aber das trotzdem machen müssen, weil wer anders nicht mehr da ist. Also das ist schon krass. Und wie gesagt, es kommt nicht ganz so überraschend. Die Höhe war ein bisschen überraschend am Ende. Es trifft natürlich Sky etwas mehr als die Kollegen von RTL. Aber meine wilde These ist, es ist auch nicht das letzte Mal. Das ist jetzt dieses erste Mal, wo man quasi jetzt die, ich sag mal so, sehr offensichtlichen Doppelstrukturen abschafft und Synergien schafft. Man will ja auch Synergien von 250 Millionen Euro irgendwo herholen. Die müssen ja irgendwo herkommen. Aber ich glaube, dass sich, wenn erstmal der ganze Betrieb sich so richtig so eingefunden hat, ne, also wenn man wirklich, wirklich Hand in Hand arbeitet und die Redaktion zusammenarbeiten, und dass dann nochmal wahrscheinlich gespart werden wird, weil man dann nochmal sieht, was man eventuell gar nicht braucht.
1: Ja. Also es gibt natürlich jetzt auch ein paar Verbände, die einfach und Gewerkschaften, die das halt auch massiv kritisieren, ne? Also Verdi beispielsweise sagt halt auch, es ist einfach eine Vernichtung von Arbeitsplätzen, gerade an wichtigen Standorten. Oder auch der Journalistenverband, der sagt halt auch, dass die halt auch einen massiven Kompetenzverlust einfach befürchten.
0: Ja,
1: weil das
0: natürlich.
1: Problem ist ja auch, wenn du... Gut, da muss man dann nochmal genauer gucken, in welchen Redaktionen ist ein krasser Abbau und welche Bereiche betrifft es tatsächlich. Aber wenn man jetzt mal über Nachrichten spricht, ne, dann, wenn du weniger Leute bist, dann kannst du natürlich auch eine gewisse Leistung gar nicht mehr erbringen. Du kannst eine gewisse Kompetenz ja auch gar nicht mehr mitbringen, weil du vielleicht die Zeit nicht mehr hast. Es muss alles schneller gehen, weil du hast viel zu tun.
0: Es passieren Fehler.
1: Es passieren Fehler und das ist halt so eine Sache, da muss man halt wirklich aufpassen. Gut, das wird der Sender auch wissen und die werden jetzt nicht wahrscheinlich, also du weißt mehr als ich, die werden jetzt nicht in der Nachrichtenredaktion wahrscheinlich abbauen. Da werden sie gucken, dass sie das weiterhin stärken, oder? Ich weiß es nicht. Na, die haben ja mit NTV viel zusammengelegt auch.
0: Ja, das sagen wir mal so, das ist so die letzte Bastion, ist sicherlich RTL aktuell und die Nachrichtenredaktion drumherum. Aber auch da wird man sich natürlich früher oder später fragen, ob es denn nötig ist, dass ein Mensch so 30-sekündige Bilder mit einer Off-Voice baut oder ob das nicht sogar auch über KI-Modelle gebaut werden kann.
1: Und du siehst ja schon bei Fox in den USA, ja, wie da gearbeitet wird bei, oh Gott, Lokalsendern.
0: Oh Gott, ist das schlimm. Also das
1: erklär's
0: ist ja
1: mal,
0: Bild.
1: Erklär's mal bitte.
0: Das ist so
1: das,
0: Bild.
1: Das haben wir, letzte hast du mir geschickt und ich sehe jetzt nur noch solche Videos übrigens in meiner
0: Bubble.
1: Ich auch,
0: es ist ja faszinierend, ich auch. Aber es
1: ich
0: ist faszinierend.
1: Auch faszinierend, ich wäre maßlos überfordert. Wir müssen, Maurice, erklär einmal, was wir da gesehen, ja, haben. Wie sieht die Zukunft aus von Nachrichtensendern sehr wahrscheinlich?
0: Also explizit von Lokal-News
1: von
0: in den USA.
1: News,
0: es,
1: ja,
0: ist so, dass man quasi jetzt die ModeratorInnen alles machen lässt. Also die ModeratorInnen sind quasi nicht nur vor der Kamera und lesen ihre Texte und fahren mit dem Fuß ihren Teleprompter, das ist Standard schon heute, sondern die haben inzwischen tausende Monitore vor sich und ganz viele Tastaturen und steuern ihren Ton selber, also machen ihr Mikro an und aus. Wenn eine Matz kommt, machen sie die Matz an und aus. Sie drücken die Matz auf und sie fahren sie ab und sie drücken die Live-Schalten. Während der Beiträge sprechen sie mit den ReporterInnen vor Ort. Sie sind die Bild direkt, also die Regie gleichzeitig. Also das ist ein bisschen wie ein Radiostudio. Das ist, mhm, ja inzwischen auch gang und gäbe, sogenannte Selbstfahrerstudios, wo der Radiomoderator, die Radiomoderatorin so dasteht und dann hast du da x Pulte und dann kannst du alles Mögliche abfahren und es ist auch alles sehr darauf auf Automatisierung gebaut, ne? Also sobald du irgendwo drückst, geht der Tonregler auf und der Beitrag fährt automatisch ab und so.
1: Mhm.
0: Aber wenn du dabei auch eigentlich noch jetzt, und beim Radio geht das ja, da musst du ja nur reden, da musst du niemanden angucken, ja?
1: Genau.
0: Aber wenn du jetzt als Fernsehmoderator, Moderatorin auch noch in die Kamera guckst und eigentlich über Blick und Orientierung dafür sorgst, dass du eine Verbindung zum Publikum aufbaust und,
1: ja,
0: dich dann aber gleichzeitig nach unten, wo ist jetzt mal der Knopf? Und wenn ihr diese Videos,
1: ja,
0: seht, wir werden vielleicht sogar eins mal hier einbauen im Videomodus, also da weißt du ja nicht, wo hinten und vorne ist. Das sieht ja,
1: nee,
0: so wild aus.
1: Ja.
0: Und ich finde auch, also ich glaube, ein Video, was ich dir geschickt habe von einer Moderatorin, da siehst du einfach auch, die ist einfach null konzentriert auf das, was sie eigentlich macht, nämlich das,
1: ja,
0: Moderieren. Sondern die guckt die ganze Zeit nach unten, während sie die Newsmeldung
1: da
0: vorliest.
1: Da muss man aber sagen, da muss man aber auch dazu sagen, dass sie da so einen Vlog drüber gemacht hat, weil sie das erst,
0: ja,
1: an Tag 2 sozusagen, ne? Sie,
0: ja,
1: war an Tag 2, an dem sie das ausprobiert hat. Sie hat da quasi ihre,
0: ja,
1: Einführung bekommen, hat sie schon einen Tag gehabt und das war sozusagen der zweite Tag, an dem sie so gearbeitet hat. Und da bist du natürlich am Anfang maßlos überfordert. Du musst so krass multitasken.
0: Das,
1: das ist,
0: so
1: der
0: krass.
1: Wahnsinn. Und wenn dann halt etwas nicht funktioniert, dann schaltest du da auf einmal das falsche Bild und dann, oh, scheiße, ja, nee, da muss ich nochmal, so. Und das, ich meine, es sind die News. Es ist nicht irgendein Entertainment-Format, wo,
0: ja,
1: du halt das,
0: genau,
1: so lapidar
0: genau,
1: überspielen kannst, sondern es sind einfach teilweise harte News, worüber du da gerade berichtest. Und da kannst du, wenn du dich da halt verdrückst, das ist halt einfach blöd und es ist auch irgendwann unprofessionell.
0: Ja, total.
1: Und also das, also die haben meinen größten Respekt. Aber ich meine, sie haben auch keine Wahl, ne? Die vertont,
0: nee,
1: sich, die verkabelt sich sogar selbst. Die,
0: ja,
1: macht sogar ihr
0: auch,
1: Mikrofon selber dran.
0: Es ist alles wild.
1: Ist
0: und
1: wild.
0: Also ich kriege jetzt auch, der Algorithmus hat gecheckt, mich interessiert es, ich kriege ganz viel von diesen Videos so von amerikanischen, auch so Morningshow-Leuten, die dann auch schon in ihrem Outfit ins Studio fahren, auch schon zu Hause geschminkt. Also alles, was früher mal dieser große Kosmos an Fernsehen,
1: mhm,
0: und vielleicht auch ein bisschen der Komfort war. Ja, muss man,
1: ja,
0: auch mal sagen.
1: Ja.
0: Der ist weg, Leute. Der ist weg, weg, weg.
1: Ja.
0: Und ich fand nur in diesem Vlog explizit, wir verlinken euch den auch gerne in den Shownotes, hast du halt gemerkt, wie sie so versucht, das cool zu verkaufen, aber du siehst ja in ihrem Gesicht, also sie findet es einfach scheiße.
1: Ja.
0: So hat er schon auch mal gesagt, so, hey, second day of future of news.
1: Ja. Also, ja.
0: Das ist so
1: wir fänden
0: absurd.
1: Das auch scheiße. Wir fänden das, okay, du nicht, du fändest das cool wahrscheinlich.
0: Also es macht natürlich, also wenn man, glaube ich, wenn man's kann, ja, macht das, glaube ich, schon Spaß. Und ich glaube sogar, dass wenn du darin richtig gut bist, machst es vielleicht sogar besser als das etwas behäbigere System. Regie, alle warten auf eine Ansage. Weißt du, kann ich,
1: ja,
0: mir,
1: ja,
0: schon vorstellen.
1: Ja,
0: aber
1: das braucht so viel Übung. Du brauchst,
0: ja,
1: so viel Zeit, um das zu,
0: ja,
1: lernen. Es ist ja, also das ist ja einfach, ihr müsst euch das ja mal vorstellen. Da wird dann von heute auf morgen gesagt, Leute, wir stellen das System jetzt um. Den brauchen wir nicht mehr. Wir brauchen keinen Tonmann mehr, wir brauchen keinen Regisseur mehr, keinen Regieassistenten, keinen was weiß ich. Und ab sofort macht ihr das alles selbst. Ne? Also
0: ja,
1: du musst ja da erstmal mit klarkommen und da reinfinden, vor allen Dingen, wenn du jetzt vielleicht auch gar nicht so technikaffin bist. Also es heißt nicht, dass jeder Moderator technikaffin ist. So, und da dann halt das ganze System erstmal zu verstehen, das sind so viele Knöpfe, ihr könnt euch das nicht vorstellen, es ist, als würdest du in einem Cockpit sitzen.
0: Ja, so sieht's aus.
1: Und du
0: so
1: musst ja
0: aus.
1: Wirklich in der Schnelligkeit, es ist Wahnsinn. Okay, gut.
0: Wir sind vom Thema abgekommen. So sieht's bei RTL und Co. noch nicht aus. Aber wie gesagt, bei NTV ist das schon so, zum Beispiel, dass

0: Kolleginnen und Kollegen, die dort moderieren, ihren Teleprompter selber fahren. Das ist aber schon lange so, ne? Also da gibt's so ein kleines Pedal und je nachdem, wie stark du drauf drückst, wird der Prompter gefahren. Ich hatte Gott sei Dank nie das Vergnügen, mit so einem System zu arbeiten. Ich hatte immer das Glück, dass es jemanden gab, der so einen Prompter gesteuert hat. Aber auch da gibt es inzwischen Systeme, KI-Systeme, habe ich gehört, die zum Beispiel im neuen RTL-NTV-Studio verbaut sind, die sich quasi aufgrund, die hören dir zu, wie du liest und sich dann darauf anpassen und diesen Text entsprechend schneller oder langsamer fahren. Aber auch da kommt es zu Fehlern, wenn du zum Beispiel anfängst, deinen Text kurzfristig zu verlassen. Und man muss ja sagen, die große Kunst in der Teleprompter-Moderation ist ja, nicht den Text abzulesen, sondern mit dem Text zu arbeiten. Mhm. Also diesen Text zu lesen, da reinzugehen, moderativ rauszugehen, spontan was zu ändern, wieder reinzugehen und so auch zu variieren über die Zeit, weil diese Texte werden ja x-mal gelesen im Laufe des Tages. Und dafür braucht's eigentlich einen Menschen, der dir zuhört und dann dich damit dran anpasst. Und das können diese KI-Systeme auch noch nicht so gut. Und da kommt's auch immer wieder zu Fehlern. Also I'm not a fan, not yet. Aber es ist natürlich interessant zu sehen, diese Richtung, die es geht. Und wenn das, muss man natürlich auch sagen, die einzige Möglichkeit ist, finanziell diese News weiterhin zu produzieren in den USA, ja dann...
1: Da muss man es so machen.
0: So,
1: wir über die nächste Meldung, da gehen wir mal ganz schnell drüber. Es gibt eine Person, die musste quasi schon weichen im April nach dieser Fusion von RTL und Sky. Und zwar ist das Ingrid Heiserer. Sie wird neue Finanzchefin bei ProSiebenSat.1. Also sie kommt quasi von RTL und hat da jetzt quasi eine neue Anstellung gefunden. Und
0: macht genau das Gleiche, ne? Wie bei RTL, glaube ich, ne? Ja, so in etwa, ne? Ja, doch.
1: Ja, also ich denke auch, ja, genau. Also da haben wir jetzt auch mal ein gutes Beispiel von einer Person, denn auch hohe Positionen werden da, ne, müssen da auch zum Teil weichen. Und sie wechselt jetzt eben zu ProSiebenSat.1. So, okay, wir gehen mal direkt weiter. Wollen wir, bevor wir nach Amerika schauen, bleiben wir noch mal kurz in Deutschland. Hier gibt's nämlich noch so ein paar ganz kleine Meldungen. Ich fange mal mit der ersten an. Wir hatten vorhin schon über Melissa Carley gesprochen. Das ist unsere ehemalige Joyce-Kollegin. Und da haben wir letzte Woche auch erfahren, dass sie bei der kommenden Promi Big Brother Late Night Show nicht mehr dabei sein wird. Sie hat das die letzten Jahre mit Jochen Bendel immer zusammen moderiert. Also ich kann euch nicht genau sagen, wie lange, aber ich meine über 10 Jahre. Ich meine, Melissa hat das doch während Joyce schon gemacht, ne?
0: Ja, Melissa hat das während Joyce schon gemacht.
1: Genau, also das ist wirklich, für mich kam das sehr, sehr überraschend. Ich weiß, wir wissen jetzt auch nicht, war das jetzt eine Senderentscheidung oder war das jetzt eine Entscheidung von Melissa? Wir haben sie auch nicht gefragt. Ist ja auch egal, auf jeden Fall hat es uns ein bisschen überrascht, dass sie nicht mehr mit dabei ist. Ich finde es auch ein bisschen schade, weil ich finde, so eine Late-Night-Show, wo man ja quasi über das Promi-Big Brother spricht, was man vorher gerade gesehen hat. Ich finde, das lebt eigentlich so von so einer Doppelmoderation. Ich finde es ein bisschen schade, dass das jetzt nur noch Jochen Bendel machen wird. Gut, die werden genug Gäste haben und so, ne? Aber trotzdem, ich finde, das ist ein Format, da braucht es eigentlich eine Doppelmoderation.
0: Also ich finde es auch etwas befremdlich. Wie gesagt, du hast gesagt, wir wissen nicht, woran es liegt. Wir wissen aber, dass Jochen Bendel nicht nur alleine moderieren wird, sondern auch aus dem Hauptstudio von Big Brother moderieren wird. Sprich, es wird auch das klassische Late-Night-Studio-Set, das eigentlich immer in einem zweiten, kleineren Studio untergebracht war und immer so ein bisschen muckig, urig war, wird es in der Form so wahrscheinlich nicht geben. Vielleicht rollen sie, das wissen wir nicht, das Studio ist schon groß, vielleicht rollen sie 4 Wände rein und Jochen setzt sich dann da rein, aber es wird auch vor dem Publikum sein, das vorher während der Live-Show da war, ist auch interessant, ist also schon eine Veränderung dieser Late-Night mit Publikum. Ich finde es deshalb ein bisschen schade, weil Melissa diese Late-Night, glaube ich, schon massiv zu dem Erfolg gemacht hat, die sie jetzt ist. Vorher gab es, das muss man auch sagen, schon mal so ein ähnliches Late-Night-Konzept, das allerdings nicht bei Sat.1 beziehungsweise bei Six stattfand, sondern bei Tele5 hat Jochen Bendel damals, ich glaube, das hieß Nachtfalke, schon eine Begleitsendung zu der damaligen Realo Big Brother Staffel gemacht und daraus entstand ja die Late Night in erst bei Six und später in Sat.1 und dann kam Melissa hinzu und hat, glaube ich, genau diese eine Note, die es noch gebraucht hat, dem Jochen

0: Sachen über zu watschen gegeben und hat das eigentlich zu so einer erfolgreichen Sendung gemacht. Darum finde ich es schon schade. Wir wissen, wie gesagt, nicht, warum es ist. Für mich wirkt es trotzdem ein bisschen nach Sparmaßnahme, eben weil man halt das Studio weglässt. Man kann in der ganzen Kommunikation natürlich sagen, geil, geil, geil, die Late Night, die ist so erfolgreich, die kriegt jetzt ein großes Studio, die geht jetzt in das große Studio. Ja, aber nein, weil man braucht halt keine extra Crew, kein extra Studio und so weiter und so fort. Also eigentlich ist das eine Sparmaßnahme, sehr wahrscheinlich. Ab 5. Oktober geht's los. Wird dann natürlich immer nach der Hauptausgabe von Big Brother stattfinden. Big Brother jetzt immer um 20.15 Uhr. In der Primetime, danach die Late Night, danach die Wiederholung von Big Brother und dann ist auch schon der nächste Tag da. Also das Sat.1-Programm wird ab 5. Oktober sehr, sehr simpel ausschauen. Mhm. Noch eine Meldung ist, die ich auch interessant finde, die jetzt auch nicht so super überraschend kam, aber wenn man es dann liest, trotzdem, Jan Böhmermann beendet das ZDF-Magazin Royal und das finde ich sehr, sehr schade, Julia, sehr, sehr schade.
1: Ich glaube, das ist, also ich finde es auch schade, aber ich glaube, das ist nicht das Ende. Ich glaube, der hat einfach jetzt Bock, mal was anderes noch zu machen. Der will einfach gerne noch mal ein neues Format irgendwie machen.
0: Darüber sagen sie ja auch. Also es gibt, also ZDF hat mit dieser Verlautbarung gleichzeitig auch bekannt gegeben, dass man genau darüber spricht. Ich finde es nur krass, dass man jetzt inzwischen in so zeitlichen Abständen ist, wie früher bei Wetten, dass irgendwie so, weißt du? Dann hat man, also man redet jetzt darüber, dass ein neues Projekt im Sommer 2027 realisierbar wäre. Dann denke ich mir so, das wird halt dann immer größer, immer mehr Planung und damit halt irgendwie verliert es für mich immer so ein bisschen an diesem, ja, diesen netten Faktor des Unberechenbaren. Es waren 187 Folgen. Und es gibt tatsächlich eine Konsequenz, die aus dieser jetzt für uns abrupt wirkenden Beendigung der Staffel zumindest für uns wirkt. Und zwar wird die Tour des Rundfunk-Tanzorchesters komplett gestrichen, die eigentlich vorgesehen war.
1: Komisch. Ja. Ja, du.
0: Schade
1: für die Leute.
0: Was? Normalerweise bist du doch die Advokatin der Gefeuerten.
1: Ja,
0: normalerweise.
1: Tut mir sehr leid für die Leute. Ich habe da jetzt einfach nur nicht so das Gefühl dazu. Tut mir leid.
0: Ja, ich bin gespannt. Ich habe ein bisschen, also ZDF Magazin Royal hatte sich ja zuletzt sehr zu einem Investigativmagazin entwickelt. Und ich finde es ein bisschen schade, wenn diese Programmfarbe schwächer würde.
1: Ich glaube nicht, dass das komplett wegbleibt. Ich glaube, da kommt einfach was Neues in einer anderen Form. Vielleicht wird es mehr dieses Investigative und weniger Late Night.
0: Ja, das kann durchaus sein.
1: Kann ich mir gut vorstellen.
0: Schade. Ich weiß nicht. Ich fand es schade. Noch eine kleine Minimeldung. Die Bild-Zeitung hat am letzten Sonntag, 5 Minuten vor er bekannt gab, der Wahlergebnisse aus Versehen die Wahlergebnisse gedroppt. Das ist eigentlich auch so ein Ding. Da bin ich mal gespannt, ob das peinlich ist es, sie mussten sich dafür entschuldigen, sie haben sich so ein bisschen rausgeredet, dass das ja nur Vorhersagen aus den Parteizentralen sei, die waren sehr genau dran, also sie haben sie im Prinzip geleakt, kann durchaus harte Konsequenzen haben, sind wir mal gespannt, ob da noch was kommt. Ja. Ach und noch eine Geschichte, bevor wir nochmal zurück in die USA zu was etwas Traurigem gehen, für alle Warner Brothers Discovery Paramount Skydance Angestellten, wow. Es gibt endlich Aufatmen. Es wird nicht zu der eventuell großen Schlammschlacht kommen, die befürchtet war. Man hat sich geeinigt mit 12 Bundesstaaten, die ja gegen diese Zusammenschließung dieser zwei großen Firmen geklagt hatten oder zumindest vorhatten, das zu tun. Man hat sich außergerichtlich geeinigt. Sprich, der Kauf wird vollzogen. Paramount Skydance kauft Warner Brothers Discovery und wird das zum Oktober hin auch machen. Man hat mit der Autorengewerkschaft eine Einigung gefunden. Man hat man sich verpflichtet, in die USA, in den Standort Hollywood zu investieren mit 300 Millionen Euro mehr als gedacht in US-Produktion. Aber das wirklich für mich persönlich Wichtigste ist, man hat sich verpflichtet, unabhängige Aufsichtsgremien aufzubauen, die CNN und CBS News überwachen werden. Und so will man der Angst, dass dies eine sehr Trump-nahe Berichterstattung werden wird auf CNN und bei CBS News, will man dem entgegentreten. Ja.
1: Ja.
0: Das finde ich erstmal grundsätzlich gut. In dem Atemzug müssen wir auch erwähnen, dass es gerade eine Art Medienaufstand in den USA gibt, nachdem Donald Trump CNN, MS Now und auch Politico dem Weißen Haus verwiesen hat. Die dürfen nicht mehr die Administration auf Reisen begleiten und auch nicht ins Weiße Haus, was sehr wahrscheinlich einen Verstoß der Pressefreiheit darstellt, werden wir das in der nächsten Woche mal wahrscheinlich genauer die Lupe nehmen, denn es gibt gerade auch seitens von Fox News und Co. so einen Zusammenschluss mit all diesen Medien, die gerade gegen Donald Trump mehr oder weniger und diese Art Medienzensur vorgehen. Sehr spannend, was da gerade passiert. Fox News hat übrigens vorgestern auch J.D. Vance live abgedreht. Das ist auch ein einmaliger Vorgang, den es noch nie gab, mit der Begründung, J.D. Vance wiederholt einfach nur das Gleiche. Man würde ihn wieder live on air schicken, wenn er denn mal, Achtung, Originalzitat, if he's doing news. Also das ist Fox News. Also Fox News hat den Vizepräsidenten live abgedreht. Das muss man auch erstmal hinkriegen. Also das werden wir nächste Woche mal sehr wahrscheinlich ausführlicher besprechen, aber jetzt so etwas Traurigem, was uns beide tatsächlich sehr bewegt hat.
1: Absolut. Das hat mich mehrere Tage mitgenommen und ich habe auch ganz viel verfolgt und so. Mhm. Und zwar ist in der vergangenen Woche bei NBC etwas ganz, ganz Schreckliches passiert. Und ich versuche das alles mal... Ich versuche das mal zusammenzufassen. Es ist bei den, du musst mich korrigieren, weil ich stecke nicht so ganz drin, bei welchen kleineren Untersendern das jetzt wie war und welche Sendung das war. Im Großen und Ganzen war es bei NBC, es war eine Nachrichtensendung, mehr muss man vielleicht auch gar nicht wissen. Und zwar hat sich Folgendes zugetragen. In Los Angeles ist ein Bus mit einem Auto zusammengestoßen. Es war ein relativ großer Verkehrsunfall. Am Morgen ist das passiert und in den USA, müsst ihr wissen, ist es dann so, also da hat Breaking News, hat da noch einen ganz anderen Stellenwert, als das bei uns in Deutschland ist, ne? Also wenn da etwas passiert, sprechen wir jetzt mal, ne, wie dieser Verkehrsunfall, dann schicken die Newsabteilung, die Sender schicken ihre Leute los, ihre Reporter-Teams, unter anderem auch zum Beispiel Helikopterleute. Ne, das heißt, die schicken da jemanden, also einen Piloten los und dann wird die Story gecovert. Das heißt, man kann die Nachrichten gucken, man ist quasi mit vor Ort sofort dabei. Man sieht die Bilder von diesem Unfall und es gibt dann eine Reporterin oder einen Reporter, der direkt aus dem Helikopter auch berichtet. Ne, also das muss man einmal ganz kurz zum Hintergrund wissen und das hat eben auch, das war bei NBC an diesem Morgen eben auch so, es war ein Reporterteam vor Ort, die haben diese Story gecovert, man hat im Hintergrund diesen Verkehrsunfall mit diesem Bus und diesem Auto gesehen und dann auf einmal stiegen im Hintergrund große, dunkle, schwarze Rauchwolken auf. Ne? Und man wusste im ersten Moment nicht, was ist da jetzt eigentlich gerade passiert. Es wurde relativ schnell klar, das haben die Moderatoren dann auch im Studio gesagt, was wir schon wissen, diese Rauchwolken haben nichts mit dem eigentlichen Verkehrsunfall zu tun. Es muss separat, muss da jetzt gerade noch was passiert sein. Und dann sind die permanent mit ihrem Reporter vor Ort, auch im Austausch. Sie schalten immer wieder hin. Man sieht dann auch, wie der Reporter quasi die Location wechselt, dahin rennt. Der Kameramann hält eigentlich nur drauf. Man sieht den Reporter auch nur ganz, ganz selten. Also man ist wirklich als zuschauende Person die ganze Zeit vor Ort. Man sieht das Bild von vor Ort. Ne, man sieht, wie die Leute dahin rennen, um zu gucken, was ist da jetzt gerade passiert? Wo kommen diese Rauchwolken auf einmal her? Und es gab dann, der Reporter ist dann irgendwann angekommen. Es gab dann die ersten Berichte auch von Passanten, die etwas beobachtet haben. Und zwar haben die beobachtet, wie ein Helikopter wohl abgestürzt sein soll. Auch andere Kollegen von ABC haben auch gesagt, ja, es ist, wir haben auch nur gehört, es soll ein Helikopter abgestürzt worden sein. Dann gab es die nächsten Gerüchte, ja, es ist wohl nicht einfach nur ein Helikopter, es ist anscheinend ein News-Helikopter, ja, also ein News-Helikopter, der wahrscheinlich gerade wegen diesem Verkehrsunfall unterwegs war. Die schalten dann immer wieder zurück ins Studio. Da sitzen die Moderatoren, die dann eben sagen, ja, also was wir euch sagen können, wir wissen nur, es ist ein Heli abgestürzt und was wir euch bestätigen können, wir können auch gar nichts bestätigen, aber was wir bestätigen können, wir haben die Verbindung zu unserem Piloten und unserer Reporterin verloren. Ne? Also das wurde zwischendurch immer mal schon gesagt. Dann wurde noch ein Feuerwehrmann interviewt, der auch gesagt hat, hier, das und das kann ich euch sagen, mehr kann ich noch nicht bestätigen. Und die haben wirklich, ich habe mir die Sendung reingezogen, die haben 2 Stunden lang so eine krasse Live-Berichterstattung gemacht, bis sie dann am Ende leider in der Sendung verkünden mussten oder bestätigen mussten, und so hat das dann auch der Reporter vor Ort mitbekommen, haben die Moderatoren dann gesagt, ja, wir müssen euch leider sagen, der Helikopter, der da abgestürzt ist, das war unser Helikopter, der losgeschickt wurde, um diesen Verkehrsunfall mit dem Bus und dem Auto, wo auch Menschen bei gestorben sind, was auch schon eine Riesentragödie war an diesem Morgen, das sollten die covern, und er ist abgestürzt und es sind beide leider verstorben. Und das halt, also zu sagen, dass man, also in der Live-Sendung, ihr müsst euch das mal vorstellen, man sitzt da in der Live-Sendung und muss seinem Publikum verkünden, dass man gerade seine Kollegen verloren hat. Das ist eine enorm krasse, nervliche Belastung. Das kann man überhaupt gar nicht realisieren wahrscheinlich in dem Moment. Der Reporter ist zwischenzeitlich in Tränen ausgebrochen. Man hat ihn nicht gesehen, man hat nur die Stimme gehört, wie die so wegbricht.
0: Ja, die kennen sich ja alle. Ne? Wahrscheinlich waren sie am Morgen noch zusammen in der Konferenz und saßen im Büro zusammen.
1: Und die News-Szene, das haben auch ganz viele Kollegen gesagt, die News-Szene ist ultra klein. Na klar ist ABC, NBC, die sind auf eine gewisse Weise Konkurrenten, im Endeffekt sind sie aber Kollegen und haben auch gesagt, das ist im Endeffekt auch wie Familie, weil man kennt sich, es sind immer dieselben Leute vor Ort, man hilft sich dann auch mal aus und so. Und wenn so etwas Schreckliches passiert, ne, dann bist du da einfach so hautnah mit dran und trauerst und kannst es nicht fassen. Und es ist auch nicht das erste Mal, dass sowas passiert ist. Es ist irgendwann in den 70er Jahren ist das auch schon mal passiert. Da ist auch so ein Nachrichtenhelikopter abgestürzt. Aber es ist natürlich einfach super fatal. Und es ist einfach, ich fand das so schrecklich. Ich habe da so mitgelesen. Es ist einfach das absolute Worst Case, was passieren kann. Und die haben halt wirklich 2 ganz wichtige Kollegen da in dem Moment verloren und mussten da live drüber berichten.
0: Genau, das war der Pilot, hieß George Marcini, und die Reporterin ist Eliana Moreno gewesen. Kennen wir hier natürlich jetzt nicht, aber trotzdem muss man es an der Stelle mal erwähnen.
1: Genau.
0: Und es ist noch ein dritter Mann bei diesem Helikopterabsturz verstorben, der quasi von dem Helikopter erschlagen wurde.
1: Er befand sich auf dem Parkplatz, dort, wo der Helikopter abgestürzt ist.
0: Also sind im Prinzip an diesem Morgen in Los Angeles 6 Menschen verstorben.
1: Unmittelbar nebeneinander auch, ne? Also
0: ja.
1: Auf der einen Seite war
0: wenige
1: dieses,
0: 100 Meter, ne?
1: Genau, war dieses schlimme Busunglück, und da ein paar hundert Meter weiter ist dann eben dieser Helikopter abgestürzt, und es ist Wahnsinn. Also wir können euch, wenn euch das interessiert, wie so eine Live-Berichterstattung in den USA dann funktioniert, wie die damit umgegangen sind und wie das fürs Fernsehen dann aufbereitet wurde, ne? Also auch mit dem Reporter vor Ort und so. Können wir euch den Link gerne mal in die Shownotes packen, dann könnt ihr euch das auch gerne mal angucken. Sind 2 Stunden, muss man sich ja nicht komplett reinziehen. Aber also ich fand es für mich als Medienperson einfach unheimlich interessant, das Ganze, diesen ganzen Prozess einfach mal zu sehen.
0: Es ist es auch so. Also es ist natürlich so ein bisschen grenzwertig, wenn die News sind, ne? Und nicht das, worüber eigentlich berichtet wird. Aber das war in diesem Morgen so. Es gibt inzwischen auch die Aufnahmen aus dem Helikopter von diesem Absturz, und das ist, wenn man sich das anguckt, ich habe mir das alles, man sieht da nichts. Also ihr könnt euch das angucken, das ist, man sieht niemanden versterben, man sieht Gott sei Dank nicht.
1: Man sieht nur, wie der Hubschrauber runtergeht.
0: Man sieht quasi die Kamera, die eigentlich den Unfall filmt, der passiert ist, und dann aber sich langsam absenkt. Man hört im Hintergrund noch so kurz die Reporterin, die so, oh no, what's happening? Und dann ist auch schon
1: sagt,
0: vorbei.
1: Zieh hoch.
0: Ja.
1: Und dann sagt sie, du kannst nicht hochziehen, oder? Und dann, das waren ihre letzten Worte sozusagen.
0: Und das ist, aber da kriegt man sehr wirklich Gänsehaut, weil man immer bei solchen Sachen denkt man an Actionfilme, ja. So blöd das klingt, man denkt an Actionfilme, an, weiß nicht, Jason Statham und solche Leute. Und dann explodiert alles, boom, bam, boom, und so ist es nicht. Es ist nicht so. Es ist so blöd es klingt, das ist fast schon ein ruhiger Prozess, wenn du dir das anguckst. Der Hubschrauber verliert einfach an Höhe, und dann passiert unten die schreckliche Tragödie.
1: Ja.
0: aber man kann sich das angucken und es ist wirklich schlimm. Und die haben einen ganz krassen Job gemacht. Ich bin auch durch diese 2-Stunden-Sendung durchgescrollt. Ich habe nicht am Stück geguckt, aber zu den wichtigsten Punkten. Es ist wirklich, wirklich, wirklich krass, das zu sehen. Und zeigt auch wieder, auch wenn das so in Anführungsstrichen eigentlich so eine banale Situation ist, weil sie so alltäglich eigentlich ist in Großstädten in den USA, also diese Berichterstattung aus dem Helikopter, meine ich, die ist relativ alltäglich in den USA, zeigt halt, wie dass Journalismus einfach ein gefährlicher Job ist am Ende. Selbst da passiert was. Und ob du jetzt bei irgendwelchen dämlichen Demos in Berlin eins auf den Kopf kriegst, was auch schon passiert ist, du in Hayali zum Beispiel, das ist gefährlich. Journalisten versterben in Kriegsgebieten, an Fronteinsätzen, aber auch bei solchen vermeintlich eigentlich erst einmal alltäglichen Einsätzen passiert sowas. Journalismus ist ein so wichtiger Beruf und auch ein gefährlicher Beruf. Und das zeigt so ein Fall auch mal wieder, ne?
1: Absolut.
0: Ja,
1: das war auf jeden Fall krass. Also das hat mich sehr bewegt der letzten Woche. Und deshalb, mussten wir jetzt auch einmal das mit euch teilen und darüber sprechen. Und Maurice hat es eben schon gesagt, wir werden mal die ganze Situation in den USA in den nächsten Tagen beobachten, wie sich da das alles, also ich weiß nicht, ob sich das noch weiter zuspitzen kann. Ich weiß es nicht. Wir werden es sehen und dann werden wir vielleicht, wenn es sich ergibt und wenn es sich anbietet, werden wir dann nächste Woche da nochmal ein größeres Thema draus machen.
0: Ja, genau. Auf jeden Fall. Bis dahin bleibt euch natürlich gerne die Möglichkeit, uns zu unterstützen bei Patreon und auch mit einem Kommentar gerne hier, wo ihr uns gerade hört oder seht. Und auch gerne mit einem Follow, gerne auch mit einer Bewertung. 5 Sterne nehmen wir gerne entgegen. Jetzt habe ich sehr oft gerne gesagt. Aber es wäre schön, das ist das, was diesen Podcast am Leben hält. Und dann hören und sehen wir uns in der kommenden Woche wieder. Vielleicht hat Julia dann eine erholtere Stimme.
1: Ich hoffe. Ja. Mal sehen.
0: Bin auf jeden Fall etwas wacher, da bin ich mir sicher. Und dann können wir euch bis dahin nur eine schöne Woche, schöne Woche geben. Aber es ist mit so einem Downer-Thema, wenn hier so rausgehen, ne, ist irgendwie so.
1: Ist immer blöd.
0: Aber ja, es ist immer ein bisschen blöd, ja.
1: Naja.
0: Aber it's happening. Guckt
1: euch
0: Heidi-Fest
1: nochmal an auf RTL Plus, cool. Dann geht's euch ein bisschen besser. Kommt auf andere Gedanken.
0: Guckt euch das Heidi-Fest nochmal an. Ja, gut. Das ist ein schöner Tipp. Bis dahin, nächste Woche. Tschüss.
1: Bis dann. Tschüss.

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0: genau so, das war's. 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

0: probieren alle vielleicht dann doch auch diesen Kampf an den besten Analysten, die das dann System gewinnen können gegen David Roberts. 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

mache Kindermedienfeste mit und Kindergeburtstage. Besonders fand ich unsere Reportage zum Thema Geflüchtete, wo wir auch eine sehr lange Reportage gedreht haben, ein ganzes Programm, ich glaube, es ging sogar über 30 Minuten, wo verschiedene Themen auch angesprochen wurden und aufgeklärt wurden. Früher hat uns besonders Spaß gemacht, dass man halt so eine coole Gruppe war in der AG. Wir haben uns alle gut verstanden, haben alle Spaß miteinander gehabt. Und jetzt ist es halt einfach, dass es mir insgesamt halt Spaß macht, Filme zu erstellen. Und ich halt dann die Filme, die fertig sind, dann halt nebenbei noch Demo-K gebe, um die halt auszustrahlen. Es gab mal einen Wettbewerb hier, beziehungsweise war mal hier ein Flyer ausgelegt für einen Wettbewerb, der nannte sich Clark. Und an dem haben meine Schwester und ich teilgenommen. Und wir haben dann ein Drehbuch geschrieben und dieses wurde dann auch verfilmt von Filmstudenten. Es wurde von ehemaligen Studenten der Filmhochschule Babelsberg dann verfilmt. Und wir durften mit dabei sein und genau, da war ein Kameramann, eine Regisseurin und ein Schauspieler. Und ja, war ganz cool. Für mich bedeutet halt der OK sehr viel, weil er mir halt auch den Weg gezeigt hat in die Richtung der Medienbranche. Ich bin ja jetzt auch Mediengestalterin für Bild und Ton und das war halt schon sehr ausschlaggebend. Also ich wünsche dem OK natürlich, dass er noch sehr, sehr lange besteht und viele weitere Produktionen macht.

0: diese Baustelle. Albin, weißt du, was hier passiert?
1: Vielleicht zieht er ja ein Wichtel ein.
0: Hä? Wichtel? Na, hoffentlich trägt er keinen Schabernack. Aber ich bin gespannt und, naja, sicher erfahren wir bald mehr.
1: Und damit herzlich willkommen, meine Damen und Herren und liebe Kinder, zur 22. Sportgala der Sportschule des Kreissportbundes Saalekreis.
0: Mein Name ist Maurice.
1: Und ich bin Alvin.
0: Und wir beide sind von der Sportjugend Saalekreis und wir werden Sie heute durch das Programm führen.
1: Ja, und wir... Wir freuen uns auch wirklich sehr, dass Sie hier zu unserer 2,5-stündigen Unterhaltungsshow in die Hirschschule gekommen sind.
0: Über 350 Sportlerinnen und Sportler aus insgesamt 17 Sportvereinen des Saalekreises werden sich heute mit sportlerischen und künstlerischen Beiträgen präsentieren.
1: Ja, und erfreulicherweise folgten unserer Einladung dieses Jahr auch wieder zahlreiche Ehrengäste. Wir möchten ganz herzlich begrüßen die stellvertretende Landrätin Annette Helwig sowie weitere Vertreter des Landkreises Petra Sauerbier und Doreen Jakob.
0: Des Weiteren begrüßen wir von der Saalesportkasse das Vorstandsmitglied Christian Rothe.
1: Vom Landessportbund Sachsen-Anhalt begrüßen wir den Finanzvorstand Ines Kramer. Als nächstes haben wir hier den Vizepräsidenten für Infrastruktur, Digitalisierung und Nachhaltigkeit, Dirk Meyer, sowie die Ressortleiterin der Landessportjugend Sachsen-Anhalt, Christine Wunderlich.
0: Zudem begrüßen wir den Bundestagsabgeordneten Dieter Stier. Des Weiteren begrüßen wir den Vorsitzenden des Jugendhilfeausschusses Michael Heim.
1: So, als nächstes den Oberbürgermeister der Stadt Merseburg, Sebastian Müller-Bahr. Und auch den Bürgermeister der Stadt Neuner, Michael Edler.
0: Des Weiteren begrüßen wir unsere Präsidentin Angela Heimbach und ebenfalls weitere Präsidiumsmitglieder des Kreisverbundes.
1: Als letztes begrüßen wir heute 9 von 24 Ehrengäste, welche zum Tag des Ehrenamtes im Vorfeld dieser Veranstaltung für ihre ehrenamtliche Tätigkeit geehrt wurden. Auch nochmal von uns herzlichen Glückwunsch.
0: Aber nun freuen Sie sich gemeinsam mit uns auf eine abwechslungsreiche Show. Den Anfang machen Eleni und Felix vom Tanzzauber. Beide tanzen sehr erfolgreich in ihrer Altersklasse bei Meisterschaften und schaffen es immer wieder auf Podestplätze. Zunächst tanzt Felix mit dem Titel Galileos Inventation. Er tanzt die bekannte Persönlichkeit Galileo. Und in der Adventszeit, ja, da hat der Sternhimmel ja für viele Menschen eine sehr besondere Bedeutung. Was das heißt und wie wir das sehen, das schauen wir doch jetzt an. Viel Spaß mit Felix!

So, vielen Dank an dich, Felix. Und nun freuen Sie sich mit mir auf Eleni mit ihrem Solo-Tanz The Way Up. Dieser Tanz zeigt, dass wenn man etwas möchte und fest an etwas glaubt, sich dafür einsetzt und kämpft, dass man ein Ziel auch immer erreichen kann. Jeder kann es schaffen, wenn man mit Ehrgeiz, Ausdauer und Leidenschaft dafür kämpft. Viel Spaß mit Eleni.

Der Sportverein hat mit 136 Jahren eine wirklich lange Vereinsgeschichte. Besonderes Augenmerk liegt im Verein bei der Kinder- und Jugendförderung. Das haben wir auch vor kurzem gesehen mit ihrer Teilnahme beim Mini-Kids Inklusivsportfest. Heute stellen sich die Kinder von der Abteilung Kinderturnen vor. Die Mädels und Jungen sind im Alter zwischen 2 und 11 Jahren und zeigen uns heute, was sie schon alles gelernt haben. Damit viel Spaß.

0: Die Tanzgruppe Merseburg-Neuschau wurde im Jahre 1999 gegründet und auch seit dem Jahr 2010 gehört der Königliche Narrenverein zu ihren Abteilungen. Im Verein tanzen knapp 150 Kinder und Erwachsene im Alter zwischen 4 bis sagenhaften 99 Jahren. Heute sehen wir die Sternchengarde, sie sind zwischen 6 und 10 Jahre alt. Beim Titel Die Süßigkeitenverkostung geht es heute um den Professor Schleckermaul, der eine neue Süßigkeit erfinden will. Welche es wird und vor allem wer ihm dabei hilft, naja, dann lassen Sie sich wohl mal selber wünschen. Viel Spaß mit der Tanzgruppe Merseburg-Neuschau.
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Da ist wohl etwas schiefgegangen. Egal, wir suchen weiter.

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0: Tanzgruppe Merseburg-Reuschau. Mit diesem Tanz haben sie letztes Jahr den Vize-Landesmeistertitel erworben. So, und damit kommen wir dann auch schon zum nächsten Act. Da, wo sie scheitern, musst du angreifen, in einen höheren Gang schalten.
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0: Das ist das Motto unserer nächsten Sportler vom MSV Buna Stropa. Erst vor wenigen Wochen feierte der Verein sein 75-jähriges Bestehen. Heute präsentiert sich die Abteilung Boxen. Sie zeigen uns einen Ausschnitt aus ihrem Trainingsprogramm. Ich bin sehr gespannt, ich denke du auch, und mal gucken, vielleicht können wir noch was lernen. Viel Spaß.

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Ja, für unseren nächsten Auftritt bitte ich jetzt nur die Tänzerin vom Karneval Club of Hausen auf den Blick. Der karnevalistische Tanzsport spielt im Karnevalclub eine sehr große Rolle. Zurzeit tanzen rund 70 Kinder und Jugendliche in 4 Altersgruppen. Sie starten regelmäßig zu Turnieren des karnevalistischen Tanzsportes. Einige Landesmeistertitel Sachsen-Anhaltes konnte das Team bereits für sich verbuchen. Heute sehen wir ihren Titel vor Halle. Ich wünsche viel Spaß.

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Als nächstes, nach dieser tänzerischen Darbietung, haben wir die Turnerinnen von und Turner von der TSG-Gymnasium Grafrath. Der Verein wurde 1994 gegründet und hat 6 Sportarten. Mit über 200 Mitgliedern ist die TSG der zweitgrößte Verein in Grafrath. Die Abteilung Geräteturnen ist die zahlenmäßig stärkste Trainingsgruppe im Verein. Heute zeigen uns die 5- bis 17-Jährigen Elemente aus dem Turnen. Wir wünschen Ihnen viel Spaß bei Ihrem Auftritt Weihnachtskalender.

Und für unsere nächsten Gäste, da bitte ich doch mindestens wohl einen genauso großen Applaus. Denn Sie sind heute zum ersten Mal bei der Sportgala dabei. Begrüßen Sie mit mir ganz recht herzlich die Tänzerin vom Tanzverein Langenbogen. Der Tanzverein Langenbogen hat sich im Jahr 2014 mit nur 9 Tänzerinnen gegründet und ist nächsten Jahr im 10. Vereinsjahr und dann mittlerweile schon mit über 100 Mitgliedern. Heute haben Sie 4 Ihrer Gruppen im Gepäck. Zuerst sehen wir die Tanzzirke mit der Weihnachtsbäckerei und gleich im Anschluss ein gruppenübergreifender Mix aus New Crazy Generation, Mixed Generation und Generation Excited mit dem Titel Weihnachtszauber. Ich bin auch excited und damit wünsche ich ganz viel Spaß mit den Tänzerinnen und Tänzern vom Tanzverein Langenbogen.

0: Und nun kommen wir zum letzten Auftritt vor der Pause. Freuen Sie sich mit uns auf die Showakrobaten der SG Sperber. Sie sind 24 aktive oder ehemalige Turnerinnen im Alter von 7 bis 29 Jahren. Und sie trainieren immer Sonntagmorgen für ihre Showauftritte. Die Mädels trainieren unter der Leitung von Konstanze Künstler-Opel und Simone Fischer. Jedes Jahr überlegen sie sich eine neue Choreografie, die eine Kombination aus Turnen, Tanz und Akrobatik zeigt. Für das Programm im nächsten Jahr benötigen sie auch noch neue Mitglieder ab 15 Jahren. Also wer Interesse hat, meldet euch bei Simone oder Konstanze. Nun wollen wir mit der Show beginnen, aber Moment mal, ich sehe hier, gibt es noch ein paar Schwierigkeiten, die Richter bringen wieder einiges durcheinander.
1: Sehe ich auch. Dann hoffen wir mal, dass der Auftritt der Showakrobaten trotzdem reibungslos ablaufen kann. Ich sehe schon, Alvin, das Boot kommt rein. Damit würde ich sagen, was ist der heutige Titel?
0: Der heutige Titel, passend zum Boot, ist Fluch der Karibik. Viel Spaß.
1: Doch noch die Wichte scheinen ja irgendwie noch zu arbeiten, Alvin, oder? Was ist denn hier los?
0: Was machen die denn?
1: Ja, aber ich sehe schon, die Tänzerinnen kommen trotzdem. Vielleicht verjagen wir die Wichte mit einem großen Applaus für die Tänzerin von der SG Sperber. Ich glaube, der Applaus war zu leise. Jetzt nochmal einen richtig großen Applaus!

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Vielen Dank. Das war Ireland, Irland. Also ich war auch eine ganze Weile dort in Irland. Wir haben auch festgestellt, dass wir alle drei schon mal da waren. Also Aki Schulz am Kontrabass und Michael Proschek an der Gitarre. Freue ich mich sehr heute. Und ich bin Anna. Genau, und in Irland war ich vor ungefähr 20 Jahren und da habe ich in einem Haus gelebt. Das stand in einer Straße, die hieß Moor Lane. Und in diesem Haus gab es sehr viele kleine Zimmer, die waren so übereinander gestapelt. Und da habe ich alleine gewohnt. Und auch in Irland hatte ich die Angewohnheit, nachts zu schlafen. Und so auch in dieser einen Nacht schlief ich und bin nachts um 3 aufgewacht von einem Klirren. Und dachte, naja, da hat wahrscheinlich irgendjemand seine Bierflasche gegen die Wand geworfen als krönenden Abschluss eines Abends und bin wieder eingeschlafen. Und eine Stunde später bin ich wieder aufgewacht. Das war so gegen morgens um 4, denn da stand auf einmal die Polizei in meiner Schlafzimmertür und sagte, bei Ihnen wurde eingebrochen. Also das Klirren von der Stunde vorher war keine Bierflasche, sondern meine Fensterscheibe. Und die war raus. Und ich bin also der Polizei gefolgt in das Zimmer unten und da war alles Mögliche auf dem Teppich, lag da so rum und die Polizei fragte mich, ob das schon so gewesen ist.

Und da habe ich kurz überlegt und ja, nee, doch, das war alles schon so und es war nichts weg. Es war einfach echt chaotisch. Aber da konnte der Einbrecher auch nichts dafür. Und genau, Polizei ist also wieder abgezogen. Ich habe mich aufs Sofa gesetzt und den Teppich betrachtet. Und da fiel mir auf, dass auf dem Teppich ein Stein lag. Mit diesem Stein wurde wahrscheinlich die Scheibe eingeworfen. Und dieser Stein kam da nirgends vor. Also nicht in irgendeiner Mauer oder in der Straße oder sonst irgendwo. Der war da quasi artfremd. Und ich nahm also diesen Stein und wollte ihn auf den Kaminsims legen. Und da fiel mir auf, dass da schon ein solcher Stein lag. Den hatte ich vorher irgendwie nicht wahrgenommen. Und ja, habe also meinen Stein dazugelegt und weiß bis heute nicht, warum und wieso und von wem und weshalb dieser Stein da reingeworfen wurde und ob bis heute noch Steine dazugekommen sind. Wie auch immer, für dieses Haus und für diese Zeit ist das nächste Lied und das heißt More Lane.

So, es gibt also Lieder, die in Irland spielen oder von Irland handeln. Und damit jetzt der Übergang nicht ganz so schwer fällt zu den deutschen Liedern, gibt es ein Lied, das ist zweisprachig aufgewachsen und heißt Come Close.

Tja, lächeln kann man freundlich, unfreundlich, traurig, fröhlich, verrückt, gesund oder auch einfach mental. Dein mentales Lächeln. So, ne, Lieder?

0: Jetzt wird es nochmal Englisch,
1: beziehungsweise
0: es wird Abend, vielleicht schon ein bisschen dämmerig und befinde mich in einer Straße mit Straßenlaternenlicht und laufe an einem Café vorbei und überlege, ob ich da jetzt einkehre oder nicht. Und da drin sitzen lauter Leute, leise Leute, laute Leute, Leute, die allein am Tisch sitzen, Leute, die sich unterhalten oder ein Buch lesen und ganz woanders sind als da, wo sie gerade sitzen. Und ich weiß noch nicht, ob ich da auch reingehe und mit mir einen Tee trinke. Und für diese Abende, für solche Situationen ist das nächste Lied Kaffeebar.

0: Tja, das nächste Lied. Also ich bin heute früh Auto gefahren auf dem Weg nach Halle, bevor ich dann hierher gekommen bin. Und da bin ich,
1: Dann
0: und dann ging es nicht
1: ging es
0: weiter. Doch, es ging weiter. Und ich darf das nicht erzählen, aber ich war so im Gedanken, dass ich recht schnell in einen Ort reingefahren bin. Und dass der Ort Saurasen hieß, tatsächlich, hat es auch nicht besser gemacht. Und dann habe ich mich doch war ich ein bisschen erschrocken. Und dann bin ich die nächsten 10 Kilometer auf der Landstraße erstmal 60 gefahren vor lauter Schreck. Und dann fuhr zur Strafe, und wirklich zur Strafe, glaube ich, ein Auto vor mir. Das war ganz klein und grün und hinten drauf stand eine große 45. Und es war ganz viel Gegenverkehr. Das war echt so. Naja, da dachte ich, ja. Wie weiter? Und dann dachte ich, naja, vielleicht ist es also mal ganz abgesehen von Straßen und Auto und sonstigen Verkehrsangelegenheiten, manchmal nicht ganz so wichtig, in welchem Tempo man unterwegs ist. Hauptsache, es geht weiter. Und dann ergibt sich wahrscheinlich auf dem Weg an der einen oder anderen Stelle immer irgendwie eine Möglichkeit, ein bisschen nachzujustieren oder hier und da ein bisschen zu schrauben und zu hämmern. Und dann findet sich auch das richtige Tempo für den richtigen Ort, mal mehr, mal weniger. Auf jeden Fall geht es immer weiter und somit auch im nächsten Lied. Im nächsten Lied.

Vielen Dank. Das war weiter. Und wenn man so weiterfährt, kommt man auch an verschiedenen Hilfsmitteln des Verkehrs vorbei, so auch der Ampel. Auch dieses ist ein neues Lied. Ampel.

0: Ja, also im Prinzip
1: sind wir voll im Soll.
0: Sind wir voll im Soll. Mit unseren, mit den 8 Liedern. Und wir machen einfach voll im Soll.

0: übersetzen. Und der handelt von Eichhörnchen. Und zwar diese fiesen. Diese grauen, fiesen Eichhörnchen. Obwohl rote bestimmt manchmal auch fies sein können. Man weiß es nicht. Und die sitzen da so im Baum und werfen mit ihren Nüssen auf mich, weil ich stehe da gerade in der Schusslinie. Und dann frage ich mich, warum immer ich? Und dann stehe ich unter einer Brücke, fällt ein Ziegelstein runter auf mich, bricht die ganze Brücke zusammen, ich stehe drunter. Hängt über mir eine Wolke, regnet auf mich natürlich. Immer ich. So ist das mit den Eichhörnchen. Squirrels. Auf Englisch. Denn es sind diese grauen englischen Eichhörnchen. Oder amerikanisch.
1: Sind die auch in England, echt?
0: Ich glaube, die sind auch in England.
1: Ah, denn ist es besser, wenn die England nicht in die EU eintritt.
0: Ich muss erst mal raus. Aber es gibt auch amerikanische Eichhörnchen.
1: Das sind die amerikanischen.
0: Die sind gekommen.
1: Die sind in England jetzt schon.
0: Auf jeden Fall sind sie auch hier im Lied und werfen Nüsse.

Vielen Dank. Das war Band im Wandel und mit Aki Schulz am Kontrabass. Vielen Dank. Und Michael Froschek an der Gitarre und Mandoline und Ukulele. Und ich bin Anna-Maria Zinke. Jo, ciao.

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0: vielleicht dann doch auch diesen Kampf an den besten Messisten wieder seine Sitzung gewinnen können gegen David Roberts. 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

Herzlich willkommen zur Familienkirche. Alle Kinder, alle Erwachsenen und ich sehe ja hier noch eine ganze Menge Tiere. Wollt ihr die mal kurz alle hochheben, dass ich mal sehen kann, was es hier alles gibt? Auch die Großen, wer ein Tier dabei hat. Toll, meine Güte. Oh, das ist ja aber sehr viele verschiedene Tiere. Ich sehe gerade schon zwei Schlangen. Gibt es auch Bären? Ah, da sind die Bären, genau. Oh, ein Fuchs, eine Qualle. Für alle ist heute die Familienkirche da. Ihr könnt gespannt sein, wann eure Tiere dann dran sind. Und wir singen hier, wir hören eine Geschichte, wir beten. Und wenn einer zwischendurch denkt, ich möchte jetzt doch mal wissen, was da hinten meine Mama macht, die Mütter dürfen auch hier vorkommen oder die Väter, oder ihr denkt, oh, ich glaube, ich würde doch mal ganz kurz auf die Toilette gehen, die Toilette ist hier um die Ecke, es ist kein Problem, das könnt ihr gerne machen. Und nun wollen wir gleich erstmal mit einem Lied anfangen, das heißt, kommt herein, groß und klein.

Die Familienkirche ist ein Fest. Und bei einem Fest schmückt man den Tisch ganz besonders schön mit einem weißen Tuch.

0: Wir feiern die Familienkirche im Namen Gottes. Gott liebt alle Menschen, die Großen und die Kleinen, Menschen mit dunkler Hautfarbe und Menschen mit heller Hautfarbe, Frauen und Männer, Menschen, die krank sind und die gesund sind, Menschen, die traurig sind oder fröhlich. Alle Menschen liebt Gott, denn er ist unser Vater.
1: Und wir feiern auch im Namen Jesu, der Freund der Menschen, der hat alle Menschen lieb gehabt, und wir sagen, er ist das Licht der Welt.

0: Und wir feiern im Namen des Heiligen Geistes. Der Heilige Geist ist die Kraft, die uns miteinander verbindet. Lasst uns das mal ausprobieren miteinander. Gebt mal eurem Nachbarn, eurer Nachbarin die Hand. Und vielleicht schaffen es ja die, die in den Bänken sitzen, dass auch da eine Verbindung entsteht zwischen der rechten Bankseite und der linken Bankseite. Spüren Sie mal, was Sie für eine Hand haben. Haben Sie eine kalte Hand, eine warme Hand in Ihren Händen? Und drückt die mal ein bisschen, die Hand. Nicht so, dass es weh tut, nur so ein bisschen. Wir sind miteinander verbunden und das können wir spüren. Gott ist die Verbindung zwischen Mensch und Mensch.
1: Und in der Familienkirche hören wir auch immer eine Geschichte aus der Bibel.

0: Manchmal fürchten sich nämlich Menschen und manchmal geraten Menschen auch in Gefahr und in Not. Und dann können sie auch einen Psalm beten, ein Gebet, das in der Bibel steht. Und wir beten jetzt miteinander den Psalm 121 und machen dazu Bewegungen. Dazu bitte ich alle, die können, aufzustehen und sich ein bisschen so hinzustellen, dass ihr die Bewegungen mitmachen könnt. Ich mache sie vor und ihr macht sie mit. Ich hebe meine Augen auf zu den Bergen. Woher kommt mir Hilfe? Meine Hilfe kommt vom Herrn, der Himmel und Erde gemacht hat. Er wird meinen Fuß nicht gleiten lassen. Und der dich behütet, schläft nicht. Siehe, der Hüter Israels schläft und schlummert nicht. Der Herr behüte dich. Der Herr ist ein Schatten über deiner rechten Hand, dass dich des Tages die Sonne nicht steche, noch der Mond des Nachts. Der Herr behüte dich, er behüte deine Seele. Der Herr behüte deinen Ausgang und Eingang von nun an bis in Ewigkeit. Amen.
1: Manchmal haben wir nämlich Sorgen, manchmal haben wir vielleicht auch Angst. Aber dann können wir immer mit Gott darüber sprechen und dann sind wir nicht so alleine. Und ihr kennt das vielleicht, wir legen jetzt einen kleinen Gebetsstein auf den Altar.

0: In der Bibel steht eine Geschichte und in dieser Geschichte hatte Gott Sorgen. Und es fängt an mit einem Mann. Der Mann heißt Noah. Noah hörte auf Gott, er liebte Gott. Oh, da ist ja Noah, schaut mal her. Eines Tages sprach Gott zu Noah: Du sollst ein großes Boot bauen, ein ganz großes Boot, eine Arche für dich und deine Familie und für die Tiere, denn es wird einen großen Regen geben und viel, viel Wasser. Dann bist du sicher im Boot. Fang sofort an. Und Noah überlegte, womit soll ich denn eine Arche, so ein großes Boot bauen? Und schaut mir, er ist auch ganz alleine.
1: Ja, Gott hat mir gesagt, ich soll eine Arche bauen. Aber alleine schaffe ich das gar nicht. Deshalb hat er mir gesagt, dass meine Kinder mir helfen sollen. Könnt ihr mir helfen, eine Arche zu bauen? Guckt mal, ihr sitzt schon auf dem richtigen Material für das Boot. Ihr sitzt auf Holzbänken. Steht mal alle auf und dann kriegen wir das zusammen doch gut hin, oder? Also, wie sieht denn eine Arche aus?
2: Warte. Ein ganz großes Schiff ist das.
1: Ja, das ist schon mal gut. Gute Idee. Und wie fangen wir an zu bauen? Also, hat jemand eine Idee?
2: Mit Holz.
1: Mit Holz, genau. Wir nehmen die Bänke und dann formen wir ein großes Schiff, in dem alle Platz finden. Am besten hier vorne. Die Arbeiter fangen schon an. Das sieht gut aus. Ja, die Erwachsenen helfen ein bisschen, damit das am Ende ein richtig schönes Boot wird. Guckt mal. Guck mal, jetzt können wir das noch hübsch verkleiden. Hier gibt es noch ein paar Holzplanken. Die können wir gut nehmen, um alles gemütlich zu machen. Ja, ihr dürft euch schon ein Plätzchen suchen in der Arche, denn alle sollen Platz finden.

0: Das sieht schon sehr schön aus. Richtig toll. Es gibt ganz viel Platz in der Arche und jeder kann es sich gemütlich machen und einen richtig schönen Platz finden. Gibt es denn noch Kinder, die noch dazukommen wollen? Denn in unserer Arche ist noch Platz. Ja, das ist, genau, das ist ein guter Hinweis. Also, wer nur sein Tier in die Arche bringen will, der kann das auch machen. Denn auch für die Tiere ist Platz in der Arche. Also, ihr könnt nach vorne kommen, die Großen und die Kleinen, und die Tiere in die Arche bringen. Denn das ist jetzt ganz wichtig, dass alle Tiere ihren Platz finden. Und alle Kinder, die auch dazukommen wollen, dürfen auch dazukommen. Jetzt kommt noch ein kleiner Maulwurf dazu und ein großer Bär, das ist toll.
1: Und wer jetzt noch da hinten sitzt und vorkommen möchte, der kann gern noch vorkommen. Wir haben noch viel Platz in der Arche. Hier in der Mitte ist noch viel Platz und es gibt noch gemütliche Sitzkissen. Da dürfen auch Erwachsene rein, kein Problem. Ist hier sehr gemütlich bei den Kindern und den Tieren.
0: Das finde ich ja richtig toll. Und wisst ihr was? Es zieht langsam die dunklen Wolken auf. Und deshalb gehe ich jetzt auch in die Arche.
1: Als alle Tiere und alle Menschen in der Arche waren, da kommt noch jemand, schnell, komm rein. Ich glaube nämlich, die ersten Tropfen fallen runter. Hört mal, ich glaube, ich höre ein paar Tropfen. Und jetzt seid ihr da hinten dran. Könnt ihr bitte mal auf die Holzbänke ein bisschen Regen machen?
0: Hört ihr das? Jetzt fängt der Regen an. Es geht los. Sind die Fenster zu? Ist die Tür geschlossen? Haltet euch alle gut fest, weil jetzt geht's los.
1: Und der Regen wird immer stärker, immer stärker. Uiuiui.
0: Oh, haltet euch gut fest. Jetzt fängt das Boot aber auch schon an zu schaukeln. Oh. Und jetzt muss ich mal fragen, in diesem Schaukelsturm, ob alle da sind. Sind die Bären an Bord? Zeigt euch mal. Oh, ja, sehr gut. Sind die... Da ist noch ein Bär, sehr schön. Sind die Füchse da? Oh, super, zwei Füchse. Drei, das ist noch besser. Sind die Katzen da? Oh, super. Und ich sehe auch einen Oktopus. Krake. Sehr schön. Und ich habe auch zwei Schlangen gesehen. Wow. Cool. Wer jetzt noch ins Boot springen will, darf das immer wieder rein. Oder auch nicht. Ich sehe noch ein Schäfchen. Zeigt mal. Zwei Schafe haben wir. Und ich sehe auch einen Vogel. Das ist toll. Einen richtigen Greifvogel. Super. Und, oh ja, ein Pferd ist auch an Bord. Ganz hinten versteckt. Und dann sehe ich noch einen Hund. Toll. Und Patrick sehe ich noch.
2: SpongeBob Schwankopf.
0: Ja, das ist toll.
1: Und ihr habt gemerkt, der Regen hat schon wieder aufgehört, aber das Boot schaukelt immer noch ein bisschen hin und her. Wir sind jetzt auf dem Wasser. Ich glaube, ich höre auch eine kleine Schaukelmusik.

So verging ein Tag nach dem anderen, viele, viele Tage. Gut, dass Noah auch daran gedacht hatte, genug zu essen mitzunehmen. Manchmal gab es Streit zwischen den Tieren. Manchmal hatte das eine Tier nicht genug Platz und hat gesagt, rutsch!

0: doch mal zur Seite, hier ist es so eng. Aber am Abend haben alle immer gut geschlafen und Noah hat mit Gott gesprochen. Und Noah wusste, Gott passt auf alle auf. Gott meint es gut mit ihm. Und Noah hat, obwohl es draußen nur noch Wasser gab, keine Angst gehabt. Er hat gewusst, Gott ist bei ihm. Nach vielen, vielen, vielen, vielen Tagen hatte Noah eine gute Idee. Noah, was hast du für eine Idee jetzt nach 40 Tagen?
1: Ja, wir sind jetzt schon 40 Tage unterwegs. Die Tiere sind richtig friedlich geblieben, da bin ich richtig froh. Aber so langsam wollen wir wieder raus. Es ist doch ganz schön eng hier in unserem Boot. Naja, jetzt, die ersten Tiere wollen schon die Tür aufmachen, aber naja, ich weiß nicht, dann kommt das ganze Wasser vielleicht raus. Ich glaube, wir müssen erstmal einen Test machen. Wir müssen testen, ob wir schon raus dürfen. Ja, gute Idee, Schlange. Wir lassen eine Taube fliegen. Vielleicht findet die ja Land. Oh ja, sehr gut. Die Taube fliegt. Ich hoffe, wir dürfen bald unsere Arche verlassen. Das ist jetzt der Testflug.
0: Alle sind gespannt, was die Taube wohl sieht oder wo sie langfliegt. Die fliegt und guckt sich um. Na, oh.
1: Ich glaube, meine Taube kommt wieder zurück. Ja, da sehe ich sie schon. Sie hat noch kein Land gefunden. Wir müssen noch in der Arche bleiben.
0: Und noch mal ein bisschen warten.
1: Wir müssen noch warten.

Ja, meine Tiere haben sich wieder richtig gut ausgeruht, aber die wollen trotzdem raus. Das nützt alles nichts. Ich lasse die Taube jetzt nochmal fliegen. Vielleicht haben wir ja dieses Mal Glück und die Taube findet

0: Schaut mal, ihr lieben Tiere, was hat denn die Taube da gefunden? Will jemand was sagen von euch? Hat jemand was gesehen hier?
1: Ein Ast mit Blättern.
0: Ja, oh, das ist ein gutes Zeichen, oder? Was denkt ihr? Da ist wieder Hoffnung. Das ist gut, wir müssen nicht mehr lange warten. Die Taube ist zurückgekommen, aber sie hat einen Ast mitgebracht, einen Zweig. Das ist gut. Aber ein bisschen warten müssen wir trotzdem noch.

0: So, die Tiere haben sich wieder zum Schlafen gelegt, aber wir wollen trotzdem raus. Wir lassen jetzt die Taube ein drittes Mal fliegen. Ja. Seht ihr unsere Taube noch fliegen? Oh, wer sieht unsere Taube noch? Ich sehe auch keine.
1: Am Abend kam die Taube nicht mehr zurück. Warum wohl? Sie hatte einen guten Platz für ein Nest gefunden. Da wusste Noah, dass jetzt das Wasser weg war und dass jetzt endlich alle aus der Arche rausgehen konnten. Aber...
0: Wartet noch, ihr lieben Tiere. Wartet noch. Wir müssen die Tür erst öffnen. Nee. Das macht natürlich... Ja, wir gucken mal. Ihr Tiere, ihr müsst noch kurz warten. Ich muss die Tür erst öffnen.
1: Und als Noah die Tür öffnete und die Tiere endlich nach so langer Zeit vorsichtig rauskamen, war ein großer, großer Regenbogen am Himmel.
0: Seht ihr das? Ein Regenbogen.
1: Und da wusste Noah, Gott hat sie die ganze Zeit an sie gedacht. Und Gott sprach, so ein großes Wasser soll nicht mehr zwischen uns sein. Von jetzt an sollt ihr immer, wenn ihr einen Regenbogen seht, wissen, dass ich euch lieb habe und euch immer treu sein werde. Und auch wir sehen manchmal einen Regenbogen und können uns daran erinnern, dass Gott bei uns ist. Jetzt wollen wir mal uns wieder hier vorne hinsetzen auf unsere Plätze. Aber ich habe, bevor wir das machen, habe ich noch für jedes Kind und jeden Erwachsenen ein kleines Stück vom Regenbogen. Wie soll das denn gehen? Schaut mal her zu mir. Hier haben wir Bänder und Regenbogenbänder und die könnt ihr euch ums Handgelenk machen. Wenn gerade mal am Himmel kein Regenbogen ist, dann wisst ihr, dass Gott euch lieb hat.

Und wer jetzt noch kein Stückchen vom Regenbogen hat, am Ausgang könnt ihr alle auch noch, auch die Erwachsenen können noch ein Stückchen mitnehmen. Und wir singen jetzt das nächste Lied. Gott, dein guter Segen ist wie ein großes Boot.

Der Noah, der hat das gespürt, dass Gott ihn gesegnet hat und dass er ihn begleitet hat und alle Tiere in der Arche behütet hat. Und dafür war er sehr dankbar. Vielleicht seid ihr ja auch dankbar, dass ihr einen Freund habt, der euch die Hand reicht, dass Gott bei euch ist, dass ihr behütet seid. Und für alles, wofür ihr dankbar seid und was ihr heute vor Gott bringen möchtet, könnt ihr noch mal nach vorne kommen, eine Kerze anzünden und sie in die Sandschale stellen.

all unsere Bitten hört Gott und er nimmt es in sein großes Herz hinein. Lasst uns jetzt miteinander das Vaterunser beten und ich bitte euch und sie alle aufzustehen. Wir beten. Vater unser im Himmel, geheiligt werde dein Name, dein Reich komme, dein Wille geschehe, wie im Himmel, so auf Erden. Unser tägliches Brot gib uns heute und vergib uns unsere Schuld, wie auch wir vergeben unseren Schuldigern. Und führe uns nicht in Versuchung, sondern erlöse uns von dem Bösen. Denn dein ist das Reich und die Kraft und die Herrlichkeit in Ewigkeit. Amen. Jetzt ist Zeit, einander zu segnen. Ich lade euch ein, die Kinder ihre Eltern zu segnen, die Eltern ihre Kinder oder Großeltern. Oder wenn sie eine Freundin, einen Freund haben, der hier mit in der Kirche ist. Oder jemanden, der es vielleicht heute braucht. Segnet einander mit den Worten: Gott segne dich und behüte dich.

Beim nächsten Lied könnt ihr einfach beim Segenslied die Bewegungen mitmachen, die ich euch vormache.

0: Familienkirche ist nun fast zu Ende. In der nächsten Woche, wenn ihr wissen wollt, was alles in der Paulusgemeinde los ist, schaut gerne auf die Homepage oder auf Instagram oder in den Schaukasten. Auf eine Veranstaltung möchte ich noch hinweisen. Am Reformationstag gibt es einen Gottesdienst mit Kindergottesdienst in der Heiligkreuzgemeinde. Das ist unsere katholische Partnergemeinde. Auch für euch Kindergottesdienst. Und heute wollen wir uns außerdem noch verabschieden von Carlotta. Die war hier dabei. Ihr wisst gar nicht, dass es Carlotta ist. Das ist ihr letzter Gottesdienst. Sie ist unsere Praktikantin gewesen. Carlotta, komm doch mal her. Und hier ist dein Mentor. Der darf jetzt auch mal was sagen.
1: Ja, liebe Carlotta, wir haben dich 4 Wochen lang in unserer Gemeinde gehabt. Du studierst im fernen Göttingen und wolltest ausgerechnet bei uns ein Praktikum machen. Das gehört zum Studium dazu. Und es war so schön, dass du da warst und da bist. Du hast so viele Rollen ausgeführt. Heute warst du Regenbogen, du warst Regenmacherin, du warst eine Taube. Außerdem warst du Mitpredigerin, du warst Konfirmandenbändigerin, Gemeindekirchenratsberaterin, Seelsorgerin im Krankenhaus und so vieles mehr. Es ist schade, dass du wieder gehst. Und damit du uns nicht vergisst, dieses schöne Heft über die Pauluskirche, was unser Kirchmeister geschrieben hat, denk an uns und unsere Kirche und unsere Gemeinde. Und wenn du mal wiederkommst, dann stehen dir unsere Türen und Herzen offen. Vielen Dank für dein Wirken hier.

0: Der Herr segne dich und behüte dich. Der Herr lasse leuchten sein Angesicht über dir und sei dir gnädig.
1: Werden sicherlich noch mal so ein paar Bälle und solche Dinge anschaffen, weil
2: gehört das alles auch in die Bibliothek der Dinge.
1: Ja, Tony-Boxen, wenn dir das was sagt, das sind so Hörspiel, so kleine Hörspielapparate für die Kinder haben, die kennen das alle. Da kannst du die Tony-Figuren ausleihen, aber auch die Box selbst. Das gleiche gibt's auch als Kopfhörer nochmal.

0: Vor 30, 35 Jahren begann die Städtepartnerschaft.
1: Das war schon schwierig, die Anfahrt. Es gab ja keine Autobahn.
2: Ja, die Kreisstädte haben schon geschrieben, auch die Bürgermeister. Es kam keine Antwort.
3: Da sind viele Verbindungen und auch viele Sentiments abgebaut worden, weil man sich kennengelernt hat und hat festgestellt, der, wenn früh aufsteht, ist auch nur ein Marmeladenbrot, wie ich auch.
4: Die Stimmung am Anfang der Partnerschaft war sehr, ich sag's mal, mild ausgedrückt, kühl.

0: dass Konrad von Querfurt der Karlstadter Stadtgründer ist, ist ja hinreichend bekannt. Nur die Karlstadter, die wussten das ja über Jahrhunderte nicht. 1977 haben wir eine neue Hauptschule bekommen, also jetzige Mittelschule. Und da hat man einen Namen gesucht und überraschenderweise ist man damals auf den Namen Konrad von Querfurt gekommen als Stadtgründer, obwohl der eigentlich zu der Zeit damals nicht präsent gewesen ist. Aber da ist der Querfurt eigentlich nach Karlstadt gekommen, auch vom Namen her.
1: Die DDR war ein für mich, und auch so haben es viele erlebt, ein graues Land, wirklich. Das war unschön. Ich

0: das einfach so sagen.
1: Für mich war das also ein totales Niemandsland. Und auch bei uns in der Schule. Da war der eiserne Vorhang. Und was dahinter war, davon haben wir überhaupt nichts gehört. Da haben wir nichts gelernt, nichts gesprochen worden. Da war praktisch die Welt zu Ende, kann man sagen.
2: Ich muss ehrlich sagen, ich wusste nicht mal, dass das Kampfstab existiert. Weil man hatte ja keinen Kontakt, wir hatten da keine Brieffreundschaft oder sonst was. Also muss ich ehrlich sagen, es bestand überhaupt kein Kontakt.
3: Es hat schon einen Kontaktversuch gegeben, kurz vor der Wende. Aus Querfurt, also von der alten Stadtführung quasi, in Richtung Karstadt. Aber es gab keine offiziellen Beziehungen, das war in der DDR nicht gewünscht.
0: Und wir hatten schon vorher im Stadtrat, ich bin seit 78 im Stadtrat, hatten wir in der Periode 84-90 einen Versuch gestartet, eine Städtepartnerschaft mit Querfurt herzustellen. Ist nie eine Antwort gekommen aus dem SED-Regime.
3: Es gab Briefkontakte, die Briefe sind aber erst zum Teil aufgetaucht nach der Wende, also weil sie einmal zurückgehalten wurden. Ja, man muss sich auch vorstellen, in einem System wie dem System der DDR, wenn da eine offizielle Stelle einen Brief geschickt hat, dann hat natürlich die Staatssicherheit drauf geguckt. Ja, dann haben die Behörden drauf geguckt und haben gesagt, oh Moment mal, was haben die da vor? Gib mal her, den Brief machen wir erstmal auf, gucken mal rein, lesen das. Ganz schlimme Sache. Die wollen da Kontakt aufnehmen zu einer westlichen Stadt. Und das Ding, das findet nicht statt. Das kommt weg.
4: Ich habe mir das so chronologisch aufgelistet. Und zwar, dass praktisch am 9. November 1989, wie am Fernseher, das gesehen habe, dass die Mauer gefallen ist. Und es war ja alles irgendwie unwirklich. Wir schauen da gebannt hin und also wir konnten es nicht fassen.
5: Ich war zum damaligen Zeitpunkt 12 Jahre alt und durch die Gespräche in der Familie, durch die Berichterstattungen im Fernsehen, in der Tagespresse, im Radio, wurde natürlich sehr schnell klar, dass da was ganz Besonderes in unserem Land dann auch passiert.
4: Wir waren freudig, Tränen sind geflossen, das stimmt. Und also das lässt sich kaum beschreiben, so ein Gefühl. Weil wir hatten ja noch in unserer Schulzeit die sowjetische Besatzungszone. Da gab, und dann kam der Mauerbau und jetzt die Wende. Also das war unglaublich.
6: Ich selbst war das erste Mal in den ersten Tagen des Jahres 1990 in Querfurt. Ich habe diese Erlebnisse von damals immer noch, trage ich eigentlich immer noch in mir. Das war also so etwas Schlimmes und Furchtbares.
4: Es gab ja keine Autobahn. Also wir sind von hier nach Apolda und in Apolda sind wir über die Pflasterstraßen geholpert nach Querfurt.
6: Wir haben erst einmal 6,5 Stunden gebraucht, bis wir überhaupt dahin gekommen sind. 6,5 Stunden.
4: Wir steigen aus. Es war ein furchtbarer Geruch. Die ganzen Heizöfen, dieses Braunkohle, was die verheizt haben. Richtige Smogglocke.
6: Und was eigentlich noch viel schlimmer war, das war eigentlich der Verfall. Als ich das erste Mal nach Querfurt in die Stadt reingekommen bin, war ich also erschüttert. Das war also, da war eigentlich fast überhaupt nichts mehr, ganz von Straßenkörner zu reden. Die Gebäude waren also total zerfallen.
7: Wir waren ja dann auch mal zum Jährchenbesuch in Karstadt. Und wir sind da auch mit dem Trabant und mit dem Lada sind wir da losgefahren. Das erste war so, wenn wir die Straßen im Dunkeln gefahren sind, dass die alle geleuchtet haben, kilometerweit. Das fanden wir mal ein bisschen beeindruckend. Ich sage mal, wir haben auch Ecken gesehen, wo man sagt, oh, hier ist ja doch nicht alles golden. Ja? Kaputte Häuser in den kleinen Dörfern und so. Aber alles in allem, Karstadt war natürlich auch eine schicke Stadt, sage ich mal. Ja? Alles frisch gemacht und durch die Sanierungssachen. Und ja, das war schon positive Eindrücke, sage ich mal.
8: Die Stimmung am Anfang der Partnerschaft war sehr, ich sag's mal, mild ausgedrückt, kühl. Uns kam ein kühler Wind entgegen, weil man muss ja vorstellen, na, wie soll ich das jetzt darstellen? Da ist auf einmal auch Karnevalisten.

0: in die Karnevalshochburg Karlstadt eingedrungen, mit denen sie eigentlich gar nichts noch nicht richtig anfangen konnten.
1: Wir haben nicht gemerkt, wir waren in der freien Republik aufgewachsen, sie unter einem Überwachungs- und Kontrollsystem. Und wir wussten auch nicht, was auf uns zukommt.
2: Die Bereitschaft war in Karlstadt noch nicht sehr groß, jemand aufzunehmen. Es war alles noch so unbekannt.
3: Wir haben also dann angefangen, dass wir drüben im Querfurt ein bisschen Pionierarbeit gemacht haben. Also ich bin dann rüber mit Bauleuten, mit Architekten, mit Stadtplanern und so weiter. Wir haben Vorträge gehalten, wir haben Schulungen gemacht, wir haben Leute aus dem Rathaus rüber geschickt, die in der Verwaltung mitgeholfen haben.
4: Es ging ja erstmal auch ein bisschen um die SPD, sagt man, dass man da doch mal die ganzen Sachen lernt und dass die uns unterstützen. Da war ja dann auch Wahlkampf und die hatten uns da auch mit Schreibmaschinen und mit Material unterstützt und dass man erstmal weiß, wie sowas überhaupt läuft. Auch die ganze parlamentarische Arbeit, das haben wir ja alles nicht gehabt, sowas.
5: Es ist ja wirklich so, dass unsere gesamte Altstadtsanierung in Querfurt letztendlich ihre Anfänge durch die Kontakte mit unserer Partnerstadt Karlstadt genommen haben. Damals war es ja so gewesen, dass die Karlstädter sich dafür eingesetzt haben, dass wir Fördermittel bekommen, um ein städtebauliches Konzept zu erstellen, das wiederum dann Grundlage war für die ganze Altstadtsanierung bei uns in Querfurt. Und so war es natürlich nach der Wende, also wirklich sehr schnell der Fall, dass in Querfurt sehr, sehr viel gebaut worden ist. Und der Ursprung dafür ist letztendlich die Städtepartnerschaft gewesen.
6: Interessant dabei ist, dass die Städteplanerin, das Büro, das Stadtplanungsbüro, was hier in Karlstadt die Altstadtsanierung vorangebracht hat, genau auch in Querfurt gearbeitet hat. Und deshalb entstehen auch, wenn man durch die Altstadt geht, in Querfurt, wie auch hier bei uns in Karlstadt, erlebt man sehr häufig, dass ähnliche Materialien beim Pflaster verbaut wurden, dass ähnliche Strukturen wiederzufinden sind. Und das macht das Ganze ja noch mehr zu einer Verbindung zwischen Karlstadt und Querfurt, die wir ohnehin aus der Geschichte der Stadt Gründung und Konrad von Querfurt dann auch mit haben, damit die Altstadt entsprechend dann auch vergleichbar hergerichtet wurde.

0: Wir haben von Anfang eben auch die Freude erlebt, dass Leute gekommen sind aus Kallstadt, die ohne Vorurteile eigentlich auf sie zugingen, die einfach nur hören wollten, wie es ihnen ging und ihre Erfahrung uns mitteilen wollten. Und damit war eigentlich das Eis gebrochen und wir haben nur gute Erfahrungen gemacht, die auch in etlichen Bereichen zu Freundschaften geführt haben.
1: Ich habe ja 2,5 Jahre in Kallstadt gewohnt. Und als ich dort gewohnt habe, war das ja mit den Postwegen alles noch relativ umständlich. Und es gab aber schon sehr intensive Kontakte zwischen Kallstadt und Querfurt. Und so bin ich halt nachher zum Kurier geworden. Ich habe also Briefe transportiert, ich habe Windeln transportiert. Ich habe alles Mögliche zu den Leuten gebracht, zu Familien, zur Stadt, zu Institutionen.
2: Dann ging das ja eigentlich ganz schnell. Dann haben sehr viele die Vereine hier zum Beispiel schon am 27., 28.01. haben unser Fußballverein, die Alternenmannschaft, die hat schon Kontakt aufgenommen, ist auch Querfurt gefahren. Die Redakteure der damaligen Zeitung Freiheit, die sind nach Kallstadt gekommen. Das Lehrerkollegium von Querfurt, die waren dann auch sehr bald in Kallstadt. Das war alles schon im Jahr 1990.
0: Und wir hatten dann noch gerade im Rahmen der Schulpartnerschaft einige besonders schöne Erlebnisse. Unser Rektor sagte also, wenn ihr nach Querfurt kommt, es sind Menschen dort, denen geht's nicht so gut. Die hatten also wenig an Technik, an Essen, als wir in unserem freien Land. Haltet euch zurück, ihr habt große Häuser, Einfamilienhäuser, Swimmingpool und so weiter. Also gebt nicht so viel an, vor allem gebt nicht an mit euren Spielsachen. Und als die Kinder zurückkamen, haben sie gesagt, Herr Schneider, das war ja viel anders, als sie vermutet haben. Die haben tolle Spielsachen gehabt, viel besser als wir. Die PlayStation, bessere Programme. Unsere Sachen sind eigentlich alter Kram dagegen gewesen.
3: Und ich denke, das sind viele Verbindungen und auch viele, ich sage jetzt mal, Ressentiments abgebaut worden, weil man sich kennengelernt hat und man hat festgestellt, der, wenn früh aufsteht, ist auch nur ein Marmeladbrot, wie ich auch. Also ich sage es jetzt einfach mal so. Ne?
4: Die kühle Luft wurde langsam wärmer.
1: Die Beziehung nach Kallstadt war Anfang der 90er Jahre sehr intensiv. Es gab sehr enge Kontakte, es gab regelmäßige Reisen, die Vereine waren sehr aktiv.

0: Dann gab es eine Zeit, würde sagen so von Ende der 90er Jahre bis Mitte der 2000er, da war es sehr ruhig.
1: Also man muss ja wirklich sagen, wir waren ja zwischenzeitlich, ist ja ein Stück weit, ich will nicht sagen, der Kontakt abgerissen gewesen, im Jahr 2015, so in der Dreh war das, weil bestimmt, ich sag mal, Akteure dann letztendlich sich auch in Ruhestand zurückgezogen haben, die eine ganze Zeit lang die Städtepartnerschaft gepflegt haben.
0: Auch meine persönlichen Kontakte waren eigentlich eingeschlafen nach Karlstadt. Ich habe auch niemanden mehr besucht. Ich war jahrelang nicht dort gewesen. Und dann kam eine Initiative in Querfurt auf, dass man die Städtepartnerschaft sowohl nach Polen als auch nach Karlstadt wiederbeleben will.
1: Durch Vereinstreffen vor allen Dingen, durch Verbindungen zwischen unseren Vereinen, ob das jetzt Karneval gewesen ist, aber auch Wasserwacht und so weiter und so fort. Seitdem ist es gehört zur guten Tradition, dass zum Beispiel die BAK Wasserwacht bei uns zum 24-Stunden-Schwimmen in Querfurt teilnimmt. Unsere Feuerwehren haben wieder Regenkontakt aufgenommen. Und ich sage mal, genau solche Projekte wie das heutige, dass auch unsere Schulen zueinander finden, so wie es auch in der Vergangenheit schon mal gewesen ist.
2: Die Freundschaft besteht heute noch. Es sind aber auch neue Freunde dazugekommen durch, wie gesagt, Feuerwehr und das Treffen, was damals durch den Brunnenherrn existiert, wo die Karlstädter wieder zusammengefunden haben mit den Querfurtern. Dadurch sind auch neue Freundschaften entstanden.
0: Die Wiederbelebung der Städtepartnerschaft zwischen Querfurt und Karlstadt war für mich tatsächlich ein persönlicher Gewinn, weil wir engagieren uns als Familie da drin, meine Frau und ich. Und ich freue mich eben sehr, dass das wieder so eine emotionale Bindung gefunden hat. Und das Wichtige sind ja die Begegnungen zwischen Menschen. Es geht ja nicht darum, dass sich Städte mögen, sondern es mögen sich Menschen. Und es war eben jahrelang so, dass die Menschen den Kontakt abgebrochen hatten und dann dieser Kontakt wieder aufleben musste. Und dieser Kontakt, der ist schnell wiedergekommen.

0: für die Zukunft wünsche ich mir eigentlich für die Städtebauerschaft, dass sie weiter so intensiv gelebt wird.
1: Die nächste Generation und Sie, die Sie hier mit Ihren Lehren und in Querfurt das Ganze weiterführen, das ist etwas, was ich also zukunftsweisend finde. Und deswegen wird man auch gar nicht Angst, wie die Partnerschaft weitergehen könnte. Sie geht ja schon weiter.
2: Und auf der anderen Seite ist es so, dass ich mir wünsche, dass auch zukünftig jüngere Menschen auch wieder Interesse daran haben, mit Leuten aus anderen Regionen zusammenzukommen. Und es hat etwas Verbindendes, wenn man aus unterschiedlichen Regionen zusammenkommt und dann doch immer wieder feststellt, wir haben alle dieselben Probleme, wir haben alle dieselbe Mutter und es funktioniert.

0: Der Herr segne dich und behüte dich. 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
1: Aber leider noch nicht feststellen. So, und deshalb ist A² plus B² immer C². A, B, C. Damit berechnet man die Schenkel des Dreiecks. Und
0: deine Lehrer können dir alles beibringen, nur nicht den Umgang mit Technik.
1: Geht jetzt nicht, oder was? Kreisteil jedes Mal!
2: Genau so, das war's. Ja, ja, genau. Genau ja.
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0: probieren alle vielleicht dann doch auch diesen Kampf in den besten Anlässen, wie das dann jetzt gewinnen können gegen David Roberts. Können wir vielleicht auch den wiederkehrenden Tagen in Dresden lernen, die vom 11. bis zum 17. September, dann ist das wieder alljährlich, 2018, wenn ich das richtig, wenn ich da richtig nominiert bin. Und es gibt bereits ein
1: sehr ausführliches. Wir wollen aber unsere Lieblingsserie gucken!
2: Ja, genau!
3: Jetzt ist aber Nachrichtenzeit.
1: Nee!
2: Oh, Leute, kann ich auch mal mitentscheiden?
1: Nee!
4: Hey, hallo, nicht streiten. Es gibt doch die Bürgermedien in Sachsen-Anhalt.
5: Bürger was?
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Mein Name ist Elli Zapzig. Ich war Grundschullehrerin viele Jahre und habe leidenschaftlich gerne mit den Kindern zusammengearbeitet. Und schließlich und endlich bin ich durch Zufall mit Kollegen vom offenen Kanal nicht zusammengestoßen, sondern bekannt geworden. Und die haben mir dann einiges erzählt und ich selber, naja, dachte, probier's mal. Und habe das dann tatsächlich gemacht, bin in den offenen Kanal. Das war im Jahre 2006. Und von 2006 bis heute ging die Entwicklung rasant. Wir hatten großes Interesse und haben eben probiert und vieles durch Probieren selbst auch erkämpft. Und jetzt saßen wir hier im Kanal in einzelnen Räumen, hatten aber bereits eine Schnittmöglichkeit. Da haben wir von A bis Z alles gelernt. Und ich selber habe mir dann meine Heimat vorgenommen. Das Thema meine Heimat war für mich wichtig, da sehr viele Kollegen und auch Interessenten im Ausland gefilmt haben, Urlaub gemacht haben, gefilmt, wieder hergebracht, Sendungen gebracht. War interessant, war wunderschön. Aber unsere Heimat selber haben wir vernachlässigt. Und es waren auch gute Bilder dabei, was wir mit unseren Anfangsgeräten, ich bin mit einem großen Kasten von hier auf der Schulter, damals konnte ich das noch selber tragen, bin ich durch die Dörfer und habe versucht, die Heimat zu zeigen. Die Kirchen wurden allgemein gezeigt, die großen Kirchen. Und ich dachte mir, wenn du jetzt immer diese großen Kirchen siehst und die Leute haben Gefallen an den großen Kirchen, was macht deine Kirche, als du Kind warst? Davon siehst du nichts mehr. Und damals war die Zeit noch so, dass man um Beiträge und Unterstützung der Kirchen betteln musste. Das weiß ich noch. Und naja, da haben wir angefangen unter dem Thema Kirchen unserer Heimat, Landkirchen. Wir waren selber überrascht, was man in solchen Dorfkirchen doch alles zu sehen bekam. Es waren insgesamt, sagen wir, so 28 Filme in etwa, aber kurze. Kurze Filme und das Gebäude von außen, die Landschaft rundherum, das war der Hauptanteil dieser Filme. Das hat uns Freude gemacht. Und das sollten unsere Kinder begreifen. Das sollten unsere Zuschauer begreifen und auch etwas tun. Vielleicht haben wir das Glück, dass unser Gespräch jetzt nicht umsonst war. Ich weiß, dass wir alle uns Mühe geben, unsere Welt zu erhalten. Wir haben nur die eine Welt.

In der Nähe von Halle machen sich Bewohner aus Brachstedt, Nienberg, Eismannsdorf, Oppin und Plößnitz auf den Weg. Ihre Wege führen zusammen durch die Landschaft hin zu einem besonderen Ort im Herzen der Region, dem Burgstetten. Am 20. September 2026 wurde hier ein neuer Abschnitt des Lutherweges offiziell eröffnet, die Burgstettenschleife. Wer heute auf den Burgstetten kommt, sieht vor allem Natur und hat einen beeindruckenden Blick über die Region.

Unter den Wiesen und Wegen liegt eine Geschichte, die mehr als 1000 Jahre zurückreicht. Denn der Burgstätten war einst ein befestigter Ort. Heute erinnern keine Mauern mehr an die damalige Burg. Doch die Spuren im Gelände sind noch immer zu erkennen. Wälle, Vertiefungen und die besondere Lage auf der Erhebung geben einen Eindruck davon, warum dieser Platz einst ausgewählt wurde. Der Burgstätten hat seine Bedeutung also verändert. Aus einem mittelalterlichen Befestigungsort wurde ein Natur- und Erholungsraum. Im Jahr 1994 fanden sich Bürger der Gemeinde Niemberg zusammen, um das Flächennatur

0: Naturdenkmal des Burgstetten vor Raubbau und Zerstörung zu bewahren. In den folgenden Jahren schlossen sich Anwohner der Gemeinde Brachstedt, Braschwitz, Plößnitz und Oppin dieser Interessengemeinschaft an. Dies war der Ausgangspunkt für die Gründung des Vereins Burgstetten e.V. Mehr als 30 Jahre nach dieser Gründung kommt nun ein neues Projekt hinzu. Der Burgstetten wird Teil des Lutherweges.
1: Ja, mein Name ist Eckhard Steinhäuser. Ich wohne in Erfurt und bin Präsident der Deutschen Lutherweggesellschaft. Die Lutherwege sind in 7 Bundesländern präsent und heute sind wir nun hier. Als Präsident der Deutschen Lutherweggesellschaft habe ich die Aufgabe, die Aktivitäten an den Lutherwegen zu koordinieren, zusammenzuhalten, auch das Präsidium zu führen, die Mitgliederversammlung einzuladen und alle Förderer zu unterstützen. Wir sind vom Verein Burgstetten e.V. angesprochen worden, ob wir den Lutherweg hier über den Burgstetten führen können. Und wir haben uns dann diesen wunderschönen Landschaftsraum angesehen und haben gesagt, das wäre wirklich eine ganz tolle Idee. Und wir werden heute erstmal symbolisch 10, aber perspektivisch 95 Linden am Lutherweg pflanzen und wollen einfach die Heimat und die Natur unterstützen, damit Wanderer und Pilger sich wohlfühlen. Ja, wir haben jetzt in Sachsen-Anhalt 51 Stempelstellen. Wir werden nicht nur den Lutherweg einweihen, sondern auch einen Stempelkasten. Also Burgstetten wird offizielle Stempelstelle. Wir haben dann 51 Stempelstellen und man könnte denken, da kommt so eine Routine rein. Aber das ist es nicht. Das ist für mich wirklich was ganz Besonderes und wir haben das gut vorbereitet, intensiv vorbereitet und da ist natürlich auch so ein bisschen Fieber dabei.
0: Auch politisch und kirchlich wird die Eröffnung hochrangig begleitet. Vor Ort dabei der ehemalige Ministerpräsident Sachsen-Anhalts, Dr. Rainer Haseloff sowie Dr. Eckhard Steinhäuser, Präsident der Deutschen Lutherweggesellschaft. Unterstützt wird die Einweihung außerdem von Vertretern der beteiligten Gemeinden, der Kirchen und des Burgstettenvereins.
2: Herr Ministerpräsident Dr. Haseloff, liebe Freunde des Wanderns und Pilgerns und des Burgstetten, auf dem wir stehen, liebe Freunde und Förderer der Deutschen Lutherweggesellschaft, ich begrüße Sie sehr herzlich an diesem verregneten Tag hier auf dem Burgstetten zur Einweihung und Eröffnung der Lutherwegschleife Burgstetten und zur offiziellen Einweihung einer Pilgerstempelstelle. Herr Ministerpräsident, es ist uns eine große Freude, dass Sie den Weg zu uns gefunden haben und die Zeit geopfert haben. Besonders freut uns, dass Sie den Pilgerstab mitgebracht haben der Deutschen Lutherweggesellschaft. Man muss nämlich sagen, der Ministerpräsident ist der Schirmherr unseres Lutherweges in Sachsen-Anhalt. Wir haben in 7 Bundesländern Lutherwege, in Mitteldeutschland sowieso, Sachsen-Anhalt, Thüringen, aber auch in Brandenburg, in Bayern, in Hessen und in Rheinland-Pfalz. Und die Lutherwege haben eine Gesamtlänge von ungefähr 3000 Kilometern und werden eben so wie heute immer länger. Und das freut uns sehr. Ich möchte Ihnen vorstellen, Frau Tischer-Behan, mit dem inwendig roten Schirm, sie ist die Landesbeauftragte von Sachsen-Anhalt und leitet die Geschäftsstelle in Wittenberg. Und sie ist die Leiterin des Projektes, das zu dem heutigen Tag geführt hat. Und wie Sie natürlich alle kennen, Jan Bondorf, den Vorsitzenden vom Burgstettenverein. Lieber Jan, wir danken dir sehr, dass wir heute bei euch zu Gast sein dürfen. Herzlichen Dank an alle Unterstützer aus Kommune, aus der Politik, der Gesellschaft und der Kirche. Lieber Pfarrer Dr. Thon, danke, dass Sie uns den Gottesdienst dann halten. Und jetzt übergebe ich zunächst an Herrn Bondorf.
3: Ich brauche keinen Job, ich bin Soldat. Ich schließe mich natürlich ganz herzlich den Worten von unserem sehr geehrten Herr Dr. Steinhäuser an, lieber Eckhardt. Als wir im Anfang Mai hier gestanden haben, das allererste Mal, und ich eigentlich versucht habe oder mir vorgestellt hatte, wir müssen hier irgendwas mit dem Lutherweg machen. Und ich mich vorbereitet habe mit einer ellenlangen Passage, haben wir hier den Ort gesehen. Und er hat für sich selbst gesprochen. Ich musste keine Überzeugungsarbeit leisten, dass wir den Lutherweg umlegen, sondern der Ort, der seit Jahrtausenden im Endeffekt im Zentrum von einer ganz wichtigen Tradition und einer wichtigen Heimat hier steht, so klein wie er auch sein mag, wenn man sich dem nähert, denkt man, was ist denn das für eine kleine Bubble, aber wenn man oben steht, dann hat man einen unglaublichen Ausblick zwischen Petersberg und Doppelkapelle. Und das haben die Menschen seit Jahrhunderten, seit Jahrtausenden gehabt. Und wir sind dabei, uns auch wieder näher zusammenzurücken. Die umliegenden Gemeinden haben hier den Weg gefunden, wie man sieht, trotz des besten Pflanzwetters heute, das ist auch extra so bestellt, werden wir also auch hier diesen Gottesdienst durchführen und dann im Endeffekt die Stempelstation einweihen und uns wieder näher zusammenfinden. Und das ist eine tolle Sache. Und wir gehen im Näheren noch ein bisschen drauf ein, was uns ab 2027, was wir uns hier vorgenommen haben, um hier das Stückchen Erde, die Verbundenheit zur Heimat noch besser zu zeigen.

vielen Dank dem Leser nochmal. Einen Applaus, denke ich mal, haben Sie verdient. So, man kann es trotzdem halten. Ja, liebe Schwestern und Brüder, liebe Bürgerinnen und Bürger, Herr Pfarrer, Herr Bürgermeister, lieber Herr Steinhäuser, schön, dass wir zusammengekommen sind. Die ganzen Termine, die Herr Steinhäuser vorhin vorgetragen hat, wo wir uns getroffen haben, waren mir schon fast entfallen, weil da immer schönes Wetter war. Das merkt man sich dann überhaupt nicht. Diesen Tag werde ich auf jeden Fall nicht vergessen. Erstmal ist der höchste Punkt, den wir entlang des Ritterweges hier bestiegen haben. Und zweitens, wenn es regnet und man trotzdem so viele Menschen, dann ist das ein gutes Zeichen, dass man zusammenstehen will und zumindest heute ein Stück und zukünftig auch weiterhin auf dem Lutherweg marschiert. Ja, der Lutherweg, wie bin ich eigentlich als Schirmherr sozusagen in diese Funktion gekommen? Die Idee selber ist mal in meinem Wirtschaftsministerium entstanden mit einer Frau Witt, die Sie nicht kennen werden, die sagte, wir müssen etwas für den sogenannten spirituellen Tourismus machen. Das ist jetzt 20 Jahre her. Das heißt, wir haben so viele Kirchen, wir haben so viel Historie zu bieten, Reformationsgeschichte und so weiter und so fort. Otto den Großen, erster deutscher Kaiser, gerade nochmal begraben in Magdeburg. Der hat also Deutschland angefangen. Ja, sonst würde es uns heute als Bundesrepublik gar nicht gehen. Eben. Und deswegen haben wir gesagt, wir müssen sozusagen da wieder Leben reinbringen. Und dadurch, dass es ja nicht nur Luther im mitteldeutschen Raum umhergetrieben hat, sondern der war im Reichstag, auf dem Reichstag zu Worms und an vielen anderen Stellen war vorher auch in Rom, aber allerdings hier nicht durchgekommen. Aber immerhin war er hier in der Nähe und hat in der Doppelkapelle ja auch mindestens übernachtet, wenn nicht sogar gepredigt. Ist das ein Zeichen dafür, dass das auch in ganz Deutschland eine Möglichkeit ist, etwas zu verbinden? Ich habe damals den Kollegen Seehofer angesprochen, dann den Kollegen Bouffier, damals noch den Stanislav Billig, aber Michael Kretschmann Mettmer hat auch mitgemacht. Und so ist das sozusagen nach Bayern, nach Hessen und an den Sachsen und an den Thüringern auch nicht vorbeigegangen, dass wir diesen Weg inzwischen überall finden. Und Sie dürfen davon ausgehen, wenn Sie davon unterwegs etwas erleben, dass das hier in Sachsen-Anhalt begonnen hat und wir logischerweise auch die UNESCO-Welterbestätten und die entscheidenden Orte für Luther auch vorzuweisen haben. Eisleben geboren, Wittenberg gelebt, Eisleben wieder gestorben. Also, dieser Weg hat eine besondere Bedeutung, ist Identität, ist Heimat, führt Menschen zusammen. Aber wir haben Verantwortung für alle Menschen, die hier leben und wollen, dass wir eine gute Gemeinschaft pflegen und dass auch eine Polarisierung überwunden wird, eben durch das gemeinsame Unterwegssein auf dem Luther. Das ist eine Chance. Jetzt lasst uns zur Tat schreiten, sonst sind wir sozusagen so durchgeweicht, dass wir gleich so heute in die Badewanne steigen können und uns ausziehen. Also

die wir aushalten müssen. Plus gibt es nachher schön Kuchen. Den Kaffee habe ich schon gekostet auf dem Weg hier hoch. Der ist auch sehr lecker. Die sind dann sicherlich herzlich eingeladen. Und wie gesagt, immer diesem Stab nach, dem Lutherstab, den ich als Katholik hier tragen darf. Herr Steinhäuser, ganz herzlichen Dank auch für die gesamte Arbeit an der Geschäftsstelle, allen, die da mitwirken. Und dem Bürgermeister Dank, dass er diesen wichtigen Punkt heute hier für uns freigeräumt hat, damit wir also auch diesen unvergesslichen Regentag auf dem Lutherweg immer in Erinnerung behalten. Herzlichen Dank, alles Gute und Gottes Segen.

Doch mit der Eröffnung soll es nicht bei einer neuen Wegmarkierung bleiben. Mit dem Projekt der Lutherlinden soll der Weg auch langfristig in der Landschaft sichtbar gemacht werden. 95 Bäume stehen dabei symbolisch für die 95 Thesen Martin Luthers. Sie sollen entlang des Weges zwischen Wurp und den Burgstätten gepflanzt werden. 10 Linden wurden bereits symbolisch nach der Einweihung der Burgstättenschleife gepflanzt. Damit entsteht nach und nach eine neue Verbindung zwischen dem Wanderweg und der Landschaft, durch die er führt. Die Einweihung markiert den Beginn eines Projektes, das über diesen Veranstaltungstag hinausreichen soll. Die Burgstättenschleife ist eröffnet und mit ihr ein neuer Abschnitt des Lutherweges in der Region.

0: Herzlich willkommen zu einer neuen Folge von Sichtbar, der Podcast, eine Produktion von Hörmal Audiodeskription in Kooperation mit DZB Lesen und heute wieder am offenen Kanal Merseburg-Querfurt mit Unterstützung der Redaktion des E-Teams, also der inklusiven Redaktion. Wir freuen uns sehr, dass ihr wieder mit dabei seid, als Audio im Podcast-Format klassisch und auch als Sichtbar Plus mit Video. Und unser Gast heute hat Glänzendes mitgebracht und Glänzendes vollbracht. Anja Adler ist bei uns, paralympische Teilnehmerin und Bronzemedaillengewinnerin.
1: Ja, hallo. Schön, dass ich da sein darf.
0: Schön, dass du da bist. Wir freuen uns sehr. Und du hast uns das gute Stück auch schon mitgebracht. Ja. Und ich glaube, wir müssen wahrscheinlich sogar direkt mal darauf hinweisen, dass dieses Ding sehr, sehr schwer ist. Ein halbes Kilo. Ich habe es gerade mal so in der Hand gehalten. Das ist schon von der Wertigkeit, also nicht nur vom Gewicht, sondern von der Wertigkeit auch was, was wahrscheinlich dein sportliches Highlight ist. Du, beschreib mal, wie das für dich ist. Du präsentierst sie gerade sehr, sehr viel. 200 Meter Parakanutin. Ja. Das ist also die Disziplin. Und es hat geklappt mit dieser großen Medaille.
1: Ja, das ist wirklich ein großer Kindheitstraum, der wahr geworden ist. Und ja, du hast schon sehr schön gesagt, die hat natürlich ein enormes Gewicht und das spiegelt eigentlich sehr schön wider, was auch für eine Wertigkeit das für mich auch hat, weil das der große Kindheitstraum, der wahr geworden ist, einmal eine olympische, also paralympische Medaille zu gewinnen. Und nach langen Jahren mit vierten Plätzen jetzt die Erlösung, der dritte Platz hat geklappt. Das ist natürlich unglaublich schön und ich genieße es total auch, sie quasi gerade durch die ganze Bundesrepublik fahren zu tragen, überall zu präsentieren, weil ja, es macht mich einfach unglaublich glücklich und auch stolz, dieses gute Stück jetzt mein eigen zu wissen.
0: Ja, wo hast du sie überall schon gezeigt? Also klassische Interviews wahrscheinlich, hast du gesagt, auch Schulen oder sowas? Noch irgendwo?
1: Genau, ich war schon auf Schulen, verschiedene Interviews, wir waren auch schon auf Veranstaltungen, auf Schulhöfen, dann bei großen Festveranstaltungen von Ruhrporthelden zum Beispiel, letztes Wochenende waren wir. Ja, also ganz, ganz viel. Es ist wirklich ein wahrer Interview-Marathon gerade. Mhm. Macht aber auch unglaublich Spaß und freut mich, da teilnehmen zu dürfen an solchen Veranstaltungen.
0: Wir freuen uns sehr, dass du da bist, auf jeden Fall. Es ist für dich 2024 ein ganz erfolgreiches Jahr gewesen. Es ist nicht nur die Medaille, du hast jetzt nur in Anführungszeichen die mitgebracht, aber natürlich die wichtigste. Aber es gab auch eine EM-Medaille als Vize-Europameisterin. Es gab auch eine Weltmeisterschaftsmedaille. Was ist das Jahr 2024? Kann man sowas eigentlich planen, so einen Erfolg, dass man da hinkommt? Hat sich sowas abgezeichnet? Ist das eine Hoffnung oder wie würdest du es beschreiben?
1: Ja, planen ist im Sport immer sehr, sehr schwierig, weil Planungen werden meistens gerade im Sport durchkreuzt. Ja, durch die eine oder andere Widrigkeit. Die Gesundheit muss immer mitspielen, die Bedingungen müssen mitspielen. Und ja, aber dieses Jahr haben wir ganz besonders natürlich ausgerichtet auf die Paralympics, haben schon seit letztem Oktober, also wirklich von Saisonbeginn an Vollgas gegeben, wo man sonst mal erst recht ruhig startet ins Jahr und gerade auch Weihnachten da noch so ein bisschen ruhiger macht, haben wir halt dieses Jahr komplett Vollgas gegeben. Schon im November waren wir im Warmwassertrainingslager in der Türkei, alles war aufgerichtet auf den großen Höhepunkt. Ja, und es hat sich dann einfach schon zu Beginn des Jahres im Mai abgezeichnet, dass bei der Weltmeisterschaft ich schon in einer recht guten Form bin, was sich natürlich auch in der Bronzemedaille bei der WM wiedergespiegelt hat. Und ja, der Druck wurde aber dadurch nicht kleiner.
0: Ja, also größer
1: sogar,
0: ne?
1: Genau, man macht sich ja selber schon genug Druck, gerade nach Tokio mit dem vierten Platz. Und auch die Jahre danach waren nicht die einfachsten, weil bei jeder WM ein vierter Platz rausgekommen ist. Mhm. Und jetzt hat man schon die Hoffnung gehabt mit der ganzen intensiven Vorbereitung, dass man um die Medaille wieder mitfahren kann. Dann kam bei der WM der dritte Platz. Meine eigenen Erwartungen sind gestiegen und klar, dann wurde es natürlich auch in den Medien dann publiziert. Der Fluch ist gebrochen, der Bann des vierten Platzes ist vorbei. Und ich dachte mir immer so, bitte, schreib es doch nicht noch. Es reicht doch, wenn ich es denke. Und ja, dann Europameisterschaft mit der Silbermedaille war natürlich auch nochmal ein super Highlight und zwar vor allem auch, ja, ein Rennen, was schon sehr, sehr weit oben bei mir, bei meinen Highlights lag, weil das einfach von vorne bis hinten richtig gut gepasst hat. Ich sehr schön auch noch mit meiner Konkurrentin auf dem ersten Platz, mit der Ungarin, gefightet habe. Es hat da wirklich alles super zusammengepasst. Es war einfach ein, ja, schon ein sehr perfektes Rennen, wo ich dann aber auch dann danach wieder ein bisschen gezweifelt habe. Oh, jetzt hast du jetzt schon gezeigt, warst du vielleicht zu früh im Jahr fit? Schaffst es jetzt nochmal den Bogen aufzubauen bis zum Paralympics, aber da muss man eben sagen, es war wirklich eine Top-Leistung vom ganzen Team, vom Trainerteam, Betreuerteam, von zu Hause, Familie, Freunden, dass man wirklich da die Spannung gehalten hat, dass das Training wirklich so ausgerichtet ist, dass wir dann uns zu den Paralympics hin nochmal steigern konnten und am Ende haben dann die Messergebnisse, die dann natürlich auch noch umgerechnet wurden in wissenschaftliche ja, Zeiten, wo auch dann die Bedingungen noch rausgerechnet wurden. Also die reine, wir sagen dazu, Nullfahrzeit hat eben auch gezeigt, es war einfach mein bestes Rennen ever. Und ja, dass man das dann auch wirklich an dem Tag X zeigen kann. Und das dann auch mit den Bedingungen so gut gepasst hat, dass dann die Medaille rausspringt. Also besser hätte das ja eigentlich gar nicht laufen können, bei jedem Großereignis eine Medaille mit nach Hause zu bringen. Ich meine, schöner geht's gar nicht.
0: Ja, das ist eben genau das, was man auch oft unterschätzt, ne? Wenn man sich vorbereitet auf so ein großes Event wie die Paralympischen Spiele, also das Größte, was es ja überhaupt gibt, ja, muss es eben auch alles passen. Also es gibt diese Trainingsrhythmen, das kann man sich theoretisch ausdenken, wie du es auch gesagt hast, dass man auf den Punkt dann fit ist, aber dass man auch das Glück dann hat, dass es bei einem selbst dann auch so passt. Das ist halt genau das, was man nicht planen kann. Ne?
1: Ja, das stimmt. Vor allem auch, wenn man eine Outdoor-Sportart ist, wie wir, die halt sehr auch vom Wind und vom, von den Temperaturen auch abhängig ist, also vor allem auch vom Wind, ist halt nichts planbar. Was wir planen konnten, ist, dass Paris eine sehr schwere Strecke ist. Wir waren vor einem Jahr schon einmal dort zum Weltcup. Da hat sich die Strecke wirklich von allen möglichen Seiten gezeigt und es war schon absehbar, dass wir dort wahrscheinlich mit viel Seitenwind von rechts rechnen mussten. Und dementsprechend haben wir uns auch in der Vorbereitung jeden schlechten Bedingungen auch gestellt. Also wir waren auch in Südfrankreich im Trainingslager. Da waren Bedingungen, da standen wir am Ufer und haben gedacht, oh Gott, das kann nicht gut sein. Wir haben immer die Regel, wer kentert, muss ein, also wer ins Wasser fällt beim Paddeln, muss einen Kenterkuchen backen. Und da kam schon von den Trainern die erste Ansage, Leute, egal was passiert, es muss heute keiner Kenterkuchen backen.
0: Okay.
1: Das ist einerseits schon mal beruhigend, aber andererseits weißt du auch, okay, wenn das die Trainer schon von sich aus sagen, dann sind die Bedingungen nicht einfach. Und dann als nächstes kam dann auch, wir stellen es euch frei, wir zwingen keinen aufs Wasser, es sind wirklich schwere Bedingungen. Schwimmen könnt ihr alle, also Sorgen, dass es gefährlich ist, war jetzt nicht, aber sie haben uns dann am Ende doch die Wahl gestellt und wir haben auch gesagt, auf Deutsch gesagt, scheiß drauf. In Paris kann alles passieren, da können uns solche Bedingungen auch erwarten. Von daher

0: Wir müssen raus. Jetzt können wir raus und können quasi die Fehler machen. In Paris dürfen wir sie nicht machen und lieber machen wir sie jetzt, lernen aus den Fehlern und können sie in Paris dann richten. Und es war auch gut, weil die Bedingungen waren am Finaltag nicht einfach, die wir hatten.
1: Ja.
0: Und hat
1: War
0: sich
1: auch
0: am
1: wieder
0: Ende.
1: dieser Seitenwind, ne?
0: Genau, war dieser Seitenwind und wir konnten uns schon im Training zu Hause darauf einstellen. Wir sind zeitig nach Paris gereist. Wir waren schon 2 Wochen vor unserem Rennen, waren wir schon dort, sodass wir wirklich ganz viel Zeit hatten, genau diese Bedingungen kennenzulernen, unser Material darauf abzustimmen. Wir hatten Bootstechniker dabei gehabt. Ich weiß noch, die ersten Trainingseinheiten, da waren noch Rudererbahnen eingezogen. Die Rudererbahnen, die waren noch breiter als unsere Bahn. Wir sind bei den Bedingungen gefahren und kamen einfach mal 3 Rudererbahnen weiter rechts raus.
1: Unglaublich, ja.
0: Das war schon ein Zeichen, okay, wenn das würde bedeuten, wir würden quasi wahrscheinlich 4, 5 Kajakbahnen weiter rauskommen. Und da war klar, wir müssen nochmal nachjustieren, wir müssen nochmal was machen. Und mit Hilfe mit unserem Bootstechniker hat das ganz gut geklappt. Und dann kam dieser eine Tag, wo wirklich ganz, ganz viel Seitenwind war. Und da hat es irgendwie Klick gemacht. Da habe ich die richtige Einstellung vom Steuer gehabt, wusste, okay, wenn ich das so nehme, das Setup, dann läuft mein Boot bei den Bedingungen. Dann bin ich an den Steg zurück und meine Trainer wollten mich schon rausholen. Ich habe gesagt, nein, holt mich bitte nicht raus, gebt mir einen weißen Edding. Ich brauche einen weißen Edding. Gucken Sie mich groß an. Wozu brauchst du jetzt einen weißen Edding? Ich so, egal, bringt mir den Edding. Und da habe ich mit dem Edding das Steuer markiert und am Fußbrett, wo das Steuer einzustellen ist, dass ich genau wusste, wenn die Bedingungen kommen, muss der Steuerpin an diese Stelle und dann komme ich mit den Bedingungen klar. Und dann war der Vorteil auch, dass ich den Weg über das Halbfinale gehen musste, weil ich war nicht Vorlaufsiegerin, sodass ich es da im Halbfinale schon einmal ausprobieren konnte. Und ja, das hat natürlich viel Selbstvertrauen gegeben. Und ja, Outdoor-Sportart ist unberechenbar manchmal, aber es hat alles zusammengepasst.
1: Wir haben noch, genau, also wir sind ja schon ganz tief eingestiegen, auch in deinen Sport. Du hast uns das auch gerade technisch erklärt. Die Schwierigkeit jetzt beim Parakano ist, du hast ja eine Querschnittslähmung, also sitzt im Rollstuhl, kommen wir vielleicht auch gleich nochmal drauf, aber du musst ja auch die Steuerung übernehmen ohne Beine, was man sonst machen würde, also
0: Ja,
1: mit dem Paddel. Und da ist ja dieser
0: richtig.
1: Seitenwind nochmal schwieriger eigentlich, ne?
0: Genau. Also das ist gerade bei einem Sprint von 200 Metern ist das eigentlich ja schon mit so die höchste Hürde, die man nehmen kann muss dann in dem Falle.
1: Das heißt, du musst da, wo du nicht hinsteuern willst, musst du eigentlich
0: Genau,
1: stärker.
0: entweder man paddelt auf der linken, also wenn der Wind von rechts kommt, paddelt man entweder links stärker oder nimmt rechts Druck raus. Was jetzt, sage ich mal, bei längeren Strecken, bei 500 oder 1000 Metern, würde ich es gar nicht als so schwierig empfinden. Da habe ich es auch im Training eigentlich ganz gut im Griff, aber 200 Meter, die verzeihen nichts. Das ist ein Sprint, da muss der Start passen, da reden wir über Zehntel, Hundertstel. Und da ist jedes Mal, wenn man einen Steuerschlag einbauen muss, verliert man. Und das summiert sich dann auch auf und deswegen die 200 Meter verzeihen nichts. Und da ist gerade schwierig, wenn man eben, wie wir, nicht steuern kann, wenn man dann mit dem Paddel alles ausgleichen muss. Deswegen muss man schon beim Einfahren, muss man eben gucken, wie stellt man das Steuer ein, dass man wirklich halbwegs ordentlich über die 200 Meter kommt. Und man muss eben auch ein bisschen, man darf halt nicht allzu starr fokussiert auf sein Boot sein. Man muss halt gerade bei den Bedingungen mal wirklich den Blick auch so ein bisschen nach außen lenken. Weil ich habe zum Beispiel bei 100 Metern gesehen, wie von rechts vorne das Wasser sich gekräuselt hat. Und das ist immer ein sicheres Zeichen dafür, dass eine Böe kommt. Und ich habe dann schon langsam, ohne grob in meinen Paddelrhythmus einzugreifen, das Boot schon Richtung Böe ausgerichtet, sodass als die Böe kam, mein Boot quasi wieder gerade gestellt wurde. Und deswegen muss man, ich sage immer so liebevoll, man muss das Wasser lesen
1: Das Wasser
0: können. Ja,
1: lesen,
0: das ist
1: ne?
0: immer dann auch noch so eine kleine Schwierigkeit, was am Ende dann auch sehr, sehr viel ausmachen kann.
1: Also total spannende Einblicke jetzt schon an dieser Stelle. Wir lassen uns mal den Schritt zurück machen. Wie ist es bei dir überhaupt? Wie bist du zum Sport gekommen? Also mal ganz an Anfang. Es ist ja wahrscheinlich, bist du, so wie ich dich jetzt auch erlebe, dann von Anfang an schon sehr bewegungsfreudig gewesen und hast einfach drauf los. Ne? Und die Eltern haben gesagt, Mensch, wir müssen unser Kind
0: Richtig.
1: irgendwo hinstecken. Sie hat Bewegungsdrang.
0: Ja, also da bin ich auch meinen Eltern sehr dankbar. Die haben mir früher wirklich jede Möglichkeit gegeben, mich in verschiedenen Sportarten auszuprobieren, haben mich da überall unterstützt. Und ja, so kam ich über die rhythmische Sportgymnastik, also erst Tanzen, rhythmische Sportgymnastik, kam ich dann zur Leichtathletik, wo ich dann wirklich auch hängen geblieben bin. Also Leichtathletik, das war mein Leben. Also, es hat Spaß gemacht. Zuerst war ich da mehr so im Mehrkampf orientiert und dann durch einen glücklichen Zufall kamen meine Teamkollegin und ich, war auch damals meine beste Freundin, kamen wir doch dann tatsächlich zum Gehen. Einfach dadurch bedingt, dass wir, es war mal im Sommer, es hat draußen geregnet, gewittert, es waren alle drinnen, auch die Geher, die sonst nie mit uns in der Halle sind. Ja, sagen wir mal ganz ehrlich, man hört es ja auch irgendwie, das sieht

0: ja schon ganz ulkig aus, wenn Geher gehen. Und in dem
1: Aha.
0: Alter, wo wir damals waren, ja, was macht man dann als Mädels? Man macht natürlich mal nach. Und ja, dann standen unsere Trainerin Frau Geider und Herr Stechemesser, der
1: Dann habt ihr es erstmal
0: Geher-Trainer.
1: so ulkig nachgemacht oder was?
0: Nee, wir haben es
1: Nee,
0: einfach
1: habt es
0: nachgemacht.
1: einfach nachgemacht.
0: Genau.
1: Okay, ja.
0: Und dann standen eben unsere Trainer, also meine Trainerin und der Herr Stechemesser, der Geher-Trainer, standen dann vor uns, guckten uns beide so semi-böse an und meinten so, ihr beide, 14 Uhr in unserem Büro. Hey, da dachte man schon, oha, was hat das jetzt zu bedeuten? Wir dachten eigentlich, wenn wir jetzt dann dahin gehen, dann gibt es schon ein bisschen Ärger. Und dann waren wir am nächsten Tag dort und dann meinte dann Herr Stechemesser, naja, also das, was ihr gestern in der Halle gemacht habt, macht ihr jetzt hier unten, macht mal bitte 2,5 Runden.
1: Okay.
0: Dann waren wir im Leichtathletikstadion, haben dann 2,5 Runden das gemacht, was wir in der Halle gemacht haben. Und danach standen sie wieder vor uns und hieß es gleich, ja, wenn ihr Lust habt, könnt ihr gerne in die Gehertruppe wechseln. Und so kamen wir dann zum Gehen und das hat mich dann auch nicht mehr losgelassen. Nur mal zwischendurch während des Studiums habe ich dann zwischenzeitlich mal aufgehört, hatte mich mal im Skispringen probiert. Auch eine verrückte
1: Auch noch
0: Aktion.
1: interessant, ja.
0: Genau. Und aber nur 2 Jahre und dann kam ich eigentlich wieder zurück zum Gehen. Und ja.
1: Was macht diese Sportart für dich aus? Also was ist das, was das ausmacht?
0: Es ist eine technisch sehr anspruchsvolle
1: Ja.
0: Sportart. Es gibt ja auch technische Regeln. Man
1: Ja.
0: kann auch disqualifiziert werden in den Rennen. Es ist eine Ausdauersportart. Ausdauer liegt mir einfach unglaublich. Wir waren damals auch ein ganz tolles Team. Auch bis zuletzt waren wir ein sehr bunt gemixtes Team, ein kleines, aber feines Team. Ja, mein Trainer, wie gesagt, der Herr Stechemesser von Anfang an dabei. Dann hatten wir noch einen zweiten Trainer, den Marino Grandi. Und ja, es war einfach insgesamt ein super Team mit den Jungs und auch mit Bianca, die jetzt auch schon für die Nationalmannschaft auch gestartet ist, leider jetzt ihre Karriere beendet hat. Und wir hatten super viel Spaß. Wir hatten dann sogar in Ferien gesagt, kommt, wir organisieren uns jetzt selber mal ein Trainingslager und haben dann selber ein Trainingslager gemacht. Und wir waren immer draußen in der Natur. Also außer es war richtig eiskalt, dann sind wir auch mal in die Halle. Aber sonst sind wir immer draußen unterwegs gewesen. Und man konnte die Sportart ja auch überall machen. Also
1: Ja.
0: wenn ich
1: Also
0: in den
1: man
0: Bergen.
1: braucht eigentlich jetzt sonst nichts, also man braucht ja
0: Nee,
1: nur seinen Körper eigentlich, ne?
0: genau. Und wenn ich jetzt in Bergen war, bin ich dann auch bis zu den Alpen gegangen. Und dann haben auch die Almwirte gemeint, was? In 30 Minuten? Bis hierher? Bist du des Wahnsinns? Und ging ja auch dann bergauf die ganze Zeit. Nein, es war einfach ein super schöner Sport. Und eben, weil es auch technisch herausfordernd ist, nicht einfach nur die Ausdauer, sondern man muss eben auch die Technik beachten. Man muss sauber gehen. Ja, das hat einfach so in der Kombination sehr, sehr viel Spaß gemacht.
1: Hast du Jonathan Hilbert verfolgt
0: Ja,
1: bei Tokio?
0: auf jeden Fall. Das war ein Mega-Rennen. Also
1: Silbermedaillengewinner für
0: das kam
1: Deutschland,
0: ja
1: 50 Kilometer, ne?
0: richtig,
1: Was ganz Besonderes.
0: das kam ja mega überraschend und ich hing wirklich die ganzen 50 Kilometer auch am Bildschirm. Also bis auf eine Dreiviertelstunde, da musste ich mal Krafttraining machen. Da waren wir gerade im Trainingslager in Kiinbaum, aber den Rest habe ich tatsächlich, weil wir zum Glück an dem Tag einen halben Tag frei
1: Es
0: hatten.
1: war nachts. Das war noch nachts, als es live war.
0: Naja, genau. Und
1: Ja.
0: deswegen konnte ich mir auch leisten.
1: Ah
0: Aber
1: ja.
0: ich glaube, der Rest war früh noch.
1: Ah, kann sein,
0: Der Rest war früh
1: ja.
0: noch, wo wir noch zum Krafttraining mussten. Deswegen konnte ich es halt komplett sehen. Und ich habe auch immer mal ein bisschen zurückgespult, weil man schläft ja immer wieder ein und wieder Viertelstunde zurück. Weil ich wollte es ja komplett sehen. Es war echt mega spannend. Und ja, ich verfolge es immer noch. Auch jetzt, gerade Christopher Linke, der auch schon so lange und so erfolgreich ist. Ja, macht immer Spaß zuzugucken und jetzt auch gerade die neuen Formate, wobei ich es auch ein bisschen kritisch gesehen habe, eben so von diesen traditionellen Disziplinen wegzugehen und jetzt auf Krampf neue Formate zu machen, nur damit spektakulärer ist fürs Publikum, sehe ich ein bisschen kritisch. Tat mir auch sehr leid für den einen oder anderen Geher, der auf 50 Kilometer spezialisiert war und jetzt mit 20 Kilometern da er doch seine Probleme mit der Umstellung hat. Ist halt
1: Ist was anderes.
0: gefühlt, man macht, muss aus ihnen einen Sprinter machen, gefühlt. Also es ist natürlich jetzt noch kein Sprint, aber ja, hat ja in Paris eigentlich ganz gut überzeugt, jetzt das neue Format. Und ja, ich freue mich immer noch, wenn es kommt und ich es verfolgen kann.
1: Und 20 Kilometer war ja auch das, wo du eigentlich dann so deine Strecke war, ne?
0: Genau, das war das, was mir dann am meisten Freude bereitet hat, weil man konnte so schön taktieren, man konnte ein bisschen spielen, auch mit den Feldern, in denen man gegangen ist. Und das war schon herausfordernd. Ich meine, machen wir uns nichts vor, der 17., 18. Kilometer, das war einfach, da musste man einmal durch die Hölle gehen. Das war dann schon immer sehr, sehr hart, aber dann danach, wenn das Ziel immer näher kam, die Freude dann auch und auch, ja, die Endorphine danach, die Glückshormone, wenn man es dann geschafft hat und wenn man wieder eine neue Bestzeit aufgestellt hat, einfach mega. Und ja, die Geher, das ist einfach auch, weil es nicht so viele in Deutschland machen, wie eine Familie.
1: Ist eine Community, ne?
0: Ja,
1: Ja,
0: genau.
1: habe ich auch schon
0: Und
1: oft gehört.
0: genau, und der Truppe macht es einfach, hat super viel Spaß gemacht.

0: Ja, toll. Also auch ein ganz wichtiger Teil deines Lebens. Du musstest dann einen anderen Teil angehen. Das war sozusagen das, warum die jetzt aufmerksam zugehört haben. Ich hatte ja gesagt, heute sitzt du im Rollstuhl, bist querschnittsgelähmt, gehen geht nicht mehr. Wir werden auch darüber natürlich kurz sprechen, um das einfach zu erzählen, weil es auch ein Teil deiner Lebensgeschichte ist und weil du da auch schon oft gesagt hast, du bist da auch mit dir irgendwie im Reinen. Es gab dann im Rahmen deines Studiums einen Unfall, der dich ereilt hat. Kannst du uns dazu einfach mal erzählen, was du erzählen magst, warum du heute im Rollstuhl sitzt?
1: Ja, ich war ja, habe Geologie studiert und ich war dann auch 2013 habe ich meinen Masterabschluss gemacht und hatte mich dann entschieden, noch eine Promotion draufzusetzen im Bereich der Höhlenforschung, Südharzgefäuser. Und wir hatten da einen Großversuch gemacht in der Barbarossa-Höhle. Wir haben das Wasser quasi mit einer relativ grellen Farbe gefärbt, mit zwei verschiedenen Farben, die man sogar noch im Millionstelbereich nachweisen kann. Und dabei waren wir natürlich angewiesen zu gucken, wo gibt es Grundwasser, wo können wir Wasserproben nehmen, um zu gucken, wo fließt das Wasser hin. Und wir waren dann eben am Nordgefäuser in Kelpra, in einem stillgelegten Bergwerk, wollten dort auch eine Probe nehmen. Ja, und da kam es dann eben zu dem Unfall, wo ich dann abgestürzt bin und der mich dann quasi in den Rollstuhl gebracht hat.
0: 15 Meter waren es gewesen, habe ich gehört. Bist du seitdem eigentlich mal wieder da gewesen? Was immer, oder nie wieder dann?
1: Nee, also ich war dort nicht nochmal. Es ist ja auch, auch mit dem Rollstuhl jetzt nicht so leicht dahin
0: Nee,
1: zu
0: ist
1: kommen. Und
0: klar, ja.
1: mittlerweile wurde es natürlich auch versiegelt, das Bergwerk. Das war ja schon ein stillgelegtes Bergwerk. Und ging ja dann auch durch die Medien, da blieb ja nichts anderes übrig, als es wirklich endgültig zu versiegeln. Es sind ja auch keine Spielplätze, also ich finde auch, ja, im Nachhinein sollte wirklich geschlossen werden, sowas, weil ist halt nicht ungefährlich. Aber prinzipiell am Kyffhäuser war ich schon öfter. Ich war auch schon wieder in der Barbarossa-Höhle in der Heimkehle. Also war auch bei verschiedenen Projekten auch von unserem Höhlenforscherverein noch mit dabei. Also ist jetzt nicht so, dass ich den Bereich meide. Das gehört zu meinem Leben, gehörte zu meinem Leben und gehört auch weiterhin zu meinem Leben.
0: Wie du es gesagt hast, ne? Und ich habe gelesen und gehört, was total interessant ist, dieser Sturz, der dann in der Folge zur Querschnittslähmung führte. Du gehst davon aus, und du hast es kurz angesprochen, dadurch, dass du Skispringen auch als Sport gemacht hast, ist es eigentlich so ausgegangen, wie es ausgegangen ist, sonst hätte es sogar noch schlimmer ausgehen können.
1: Ja, definitiv.
0: Warum?
1: Beim Skispringen hat man mir immer gesagt, Anja, wenn du stürzt, mach dich gerade und Füße nach unten. Und ich weiß nicht warum, aber in dem Moment kam genau das bei mir in den Kopf und genau das habe ich gemacht. Und das war dann das Glück, dass ich im Prinzip so gelandet bin, dass ich quasi mit den Füßen zuerst gelandet bin, die weggerutscht sind, ich dann mich quasi wie hingesetzt habe, aber durch diese Geschwindigkeit, die ich drauf hatte, hat es natürlich eine extreme Stauchung der Wirbelsäule gegeben und damit ist der erste Lendenwirbel zerborsten. Und ich kann mich halt nicht so genau an den Aufprall selbst, sondern an alles kann ich mich erinnern, den Aufprall selber nicht. Aber das ist die einzige Erklärung, wie der Sturz dann doch so glimpflich ausgehen konnte. Weil es war an sich war es nicht mehr. Es war der Lendenwirbel, eine gebrochene Rippe, weil ich auf meine Kamera gefallen bin, die ich noch um hatte. Und ansonsten war nichts. Und das ist für 15 Meter ja doch schon, ist jetzt blöd gesagt, aber eine ganz gute Bilanz, muss man schon sagen. Und deswegen bin ich auch sehr dankbar, dass es so ausgegangen ist, dass ich hier sitzen darf, dass ich jetzt mein Leben so, wie ich es lebe, leben darf. Also da bin ich schon dankbar dafür.
0: Und immer wieder das muss man natürlich auch, weil es natürlich auch die Leute interessiert, dann in dem Moment, wann realisiert man, dass es man wirklich nicht mehr laufen kann? Und wie geht's dann weiter? Also
1: Also das Realisieren, das ist gar nicht so einfach gewesen. Man will es erstmal nicht wahrhaben. Klar, man kriegt die Diagnose. Ich wurde ja dann auch gleich in Nordhausen notoperiert, dann nach Halle ins Bergmannstrost verlegt. Ich habe da eigentlich noch gar keine Panik geschoben, weil aus den einschlägigen Krankenhausserien, die man ja gerne mal guckt, da sieht man es ja häufig. Es passiert ein Unfall, derjenige kriegt die Diagnose querschnittgelähmt. Alle sind traurig, dann wird operiert, dann wird nochmal operiert, der große Zeh wackelt, alle freuen sich und er ist geheilt. So, und gibt ja keinen
0: Hat ja auch
1: Grund, sowas.
0: vielleicht ein gewisses Vertrauen dann irgendwo immer noch in
1: Genau,
0: die medizinischen
1: genau. Da habe ich
0: Möglichkeiten.
1: eben so gedacht, ja, es wird halt genauso sein. Ich werde ja eh noch mal operiert, das wird schon. Und dann aber so Stück für Stück kam dann die Erkenntnis. Man muss auch sagen, im Bergmannstrost, die Mitarbeiter, sowohl die Ärzte als auch die Pfleger, als auch Physiotherapeuten, die haben eine sehr charmante Art, einem das klarzumachen. Also nicht mit einem Hammer, sie sagen es einem schon ganz klar zwischen die Augen, aber trotzdem so, dass man es noch ganz gut aufnehmen und verarbeiten kann. Also wirklich jetzt nicht unsensibel, sondern auf eine sensible, aber sehr direkte Art wird das einem dann doch schon vermittelt. Mhm. Und wenn man auf so einer Rückenmarkstation liegt, dann sieht man ja auch die anderen Fälle. Gerade wenn man dann schon ein bisschen mobiler ist, man spricht, man tauscht sich aus, man lernt von den Erfahrungen der anderen und dann so Stück für Stück kam dann die Erkenntnis. Auch wenn mir erst gesagt wurde, du wirst nie wieder laufen können, habe ich mir gedacht, ach komm, lass reden. Mhm. Das schaffe ich schon. Aber ja, es ist ein schleichender Prozess, die Erkenntnis. Es ist jetzt nicht von heute auf gleich.
0: Aber vielleicht auch sogar gar nicht so schlecht. Also nicht sofort diesen Hammer zu kriegen und sofort in so eine depressive Phase dann reinzustürzen, wie das ja auch bei vielen der Fall ist, sondern wirklich irgendwo das erst schleichend an sich ranzulassen.
1: Genau. Und das Schöne ist halt auch, ich hatte ja auch super Unterstützung von meiner Familie, von meinen Freunden gehabt. Dass wenn immer mal so eine Erkenntnis mich geeilt hat, wurde ich auch aufgefangen. Also das war auch unglaublich wichtig, dass immer, wenn man wieder mal neue Erfahrung gemacht hat und einem alles so ein bisschen klar wurde, dass man immer jemanden hatte, den man anrufen konnte. Also ich weiß auch, meine Mutter hat auch mal eine Nacht mit in der Klinik verbracht, wo ich mal wirklich ein großes Tief hatte. Genauso kam mal nachts meine beste Freundin mit zig Tüten Gummibärchen. Wir haben uns dann in einen Gemeinschaftsraum gelegt, haben die Gummibärchen geleert und dann war alles wieder gut. Mhm. Und das ist eben auch unglaublich wichtig, dass man in so einer Situation eben diesen Background hat, dass man immer jemanden hat, der einen auffängt und vor allem auch an einen glaubt. Also man hat ja dann Pläne geschmiedet, hat dann gesagt, okay, dann mache ich halt das, dann mache ich das und ich will unbedingt das erreichen. Und hier, hör mal, der hat gesagt, ich kann zum Paralympics. Das ist jetzt ganz klar mein nächstes Ziel. Und wo viele dann sagen, ach, lasse reden, das wird eh nichts. Nee, da standen Familie und Freunde, auch meine Großeltern, immer hinter mir. Und ja, haben mich quasi auf jedem Weg, den ich einschlagen wollte, unterstützt. Und auch wenn auch manchmal eine Sackgasse war, dann war es eben eine Sackgasse. Mhm. Aber die Richtung gewechselt, neuen Weg genommen. Mhm. Und ich glaube, die Wege, die wir bis jetzt gegangen sind, waren ganz gescheit.
0: Da gucken wir auf die Medaille. Genau. Das hat am Ende zu was geführt. Absolut. Hast du eigentlich deine Promotion dann noch beendet?
1: Nein, also im Moment nicht. Ich hatte jetzt mal Ansätze unternommen. Ich hatte zwischendurch nochmal Meteorologie studiert in Leipzig. Da hatte ich das dann wieder so ein bisschen zurückgestellt. Dann hatte ich jetzt mal tatsächlich nach Tokio wieder einen Anlauf genommen. Hat auch in Jena jemanden gefunden, der mich jetzt betreuen würde. Und dann kam aber der glückliche Umstand, dass ich jetzt ein Jobangebot bekommen habe, vom Bergmannstrost dort zu arbeiten. Die mich so, wie ich bin, nehmen wollten, mit Sport, mit allem. Also komplette inklusive Paket. Und mich da auch unterstützt haben oder geplant haben, mich zu unterstützen, was sie auch super machen. Da habe ich dann auch gesagt, okay, jetzt muss ich eine Entscheidung treffen und da habe ich dann ganz klar gesagt, ein Job geht auf jeden Fall vor, der Promotion. Aber die Ergebnisse liegen vor, ich muss gar nicht mehr groß ins Gelände.
0: Aufgeschoben ist vielleicht nicht aufgehoben.
1: Richtig, genau. Irgendwann vielleicht mal.
0: Du sagtest gerade das komplette inklusive Paket. Es ist dann so, dass mit so einem Unfall und mit diesem Einschnitt im Leben natürlich vieles sich verändert und sowas. Was sind so in deinem Leben jetzt mal fernab vom Sport dann so Sachen gewesen, die man als erstes mit anpacken musste? So was, wie geht es dann weiter? Oder Dinge, die dir auch aufgefallen sind, als du dann, gehen jetzt mal einfach aus, als du schon im Rollstuhl dann saßt. Also, weil das ist ja eine Perspektive, die man dann einnimmt, die man vorher eigentlich gar nicht hatte als Mensch ohne Behinderung.
1: Ja, definitiv. Also das war auch in der Klinik, wo sie dann von verschiedenen Sachen gesprochen haben. Zum Beispiel habe ich noch ganz präsent in Erinnerung, hat eine Krankenschwester hat mich gefragt, Anja, hast du schon mal drüber nachgedacht, was für ein Auto du jetzt kaufst? Ich habe sie angeguckt, die so, ich verstehe jetzt die Frage nicht. Warum? Ich habe doch ein Auto. Ich habe doch meinen kleinen Clio, meinen Erwin. Warum soll ich mir ein neues Auto kaufen? Und dann so, ja, ist schon klar, ohne Füße kann man ein Auto schlecht fahren. Okay, darüber habe ich mir tatsächlich keine Gedanken gemacht. Oder auch, was zu Hause alles nötig ist, umzubauen, dass man mit einem Rollstuhl zu Hause leben kann. Und da muss ich echt sagen, gerade in dem Teil bin ich sehr, sehr dankbar meiner Familie, meinen Eltern und Großeltern, die wirklich da Unglaubliches vollbracht haben. Die haben wirklich in der Zeit, wo ich im Krankenhaus und in der Reha war, haben die zu Hause alles gemanagt. Weil das war auch so für mich, mein heiliges Zuhause muss umgebaut werden. Das heißt, mein Leben verändert sich und mein Zuhause soll sich auch verändern. Das war irgendwie, was mich sehr schockiert hat, wo ich wirklich auch viel zu knaubeln hatte. Und ich wollte auch in der Klinik gar nichts davon wissen. Also auch wenn meine Familie davon angefangen hat zu sprechen, Anja, was für Fliesen möchtest du haben? Wie soll das aussehen? Macht einfach. Das war irgendwie, ich kam damit nicht klar, dass mein Zuhause sich auch verändert. Und ja, als ich dann aus der Reha nach Hause kam, oder ich durfte ja auch während der Klinikzeit, während der Reha immer mal nach Hause, man hat den Fortschritt dann auch gesehen, also was sie da gemacht haben, einfach Wahnsinn. Mhm. Ich kam nach Hause und konnte sofort mit dem Rollstuhl dort super leben, hat eine wunderschöne Wohnung bekommen dadurch. Also da bin ich unglaublich dankbar, dass das alles im Hintergrund so lief, weil ich glaube, ich selber hätte in der Zeit gar nicht da viel machen können, weil ich kam, wie gesagt, mental damit gar nicht so richtig klar. Und ja, die Perspektive hat sich natürlich deutlich verändert. Nicht nur das, was man einfach auch optisch sieht, auch so vom Kopf her, habe ich einfach gelernt, in der Zeit die kleinen Dinge viel mehr zu schätzen zu wissen. Mhm. Zum Beispiel war für mich ein ganz normal früh, ich fotografiere gerne. Mhm. Ich meine Hobbyfotografie, Makrofotografie von Pflanzen, das ist so Alltag gewesen. Und das hat in der Klinikzeit viel, viel mehr an Bedeutung gewonnen, auf einmal wieder raus zu können, mit dem Rollstuhl mobil zu sein. Mhm. Meine Mutti hat mir eine kleine Kamera geschenkt, eine Digitalkamera. Damals waren ja die Handys noch nicht so Bombe. Und dann sind wir in den Patientengarten rausgegangen und haben dann die Rosen fotografiert und dann daraus auch am Kalender gemacht. Und ja, das hat man auf einmal alles viel, viel mehr zu schätzen gewusst. So die kleinen Sachen, auch wenn man dann zu Hause war, der Alltag, der sonst immer so selbstverständlich abläuft, ist auf einmal nicht mehr selbstverständlich. Da war es das Highlight, erstmal wieder zu kochen, zu backen und zu staubsaugen. Okay. Das ist irgendwie total verrückt, aber ja, so diese ganz alltäglichen Dinge, wo man auch oft meckert, oh, das muss ich jetzt machen, wo ich dann einfach sage, sei dankbar, dass ihr es machen könnt.
0: Dass du es noch machen kann.
1: Ja. Ja, dass man selbstständig leben kann und das ist halt von unschätzbarem Wert. Auch wenn manches einen oftmals nervt oder so. Aber man muss immer froh sein, dass man es noch kann, weil ich habe auch eben Fälle gesehen mit Patienten, die sich nicht mehr selber ein Toastbrot schmieren können. Mhm. Und deswegen habe ich wirklich gelernt, oder ist das, was ich auf jeden Fall aus der Zeit mitnehme, wirklich die Kleinigkeiten zu schätzen im Leben.
0: Mhm. Also eher positiv gedacht, als jetzt das, was eher einem positiv. Vielleicht dann,
1: genau.
0: Ne, ja. Man sagt auch in Halle jetzt, wenn man so unterwegs ist oder was, gibt ja wahrscheinlich dann doch auch oft Überlegungen, kommt man irgendwo hin? Das ist ja oft dann der klassische Fall, wenn man mit Rollstuhl unterwegs ist, Rampe, Fragezeichen.
1: So nach dem Motto, guck nicht auf das, was du nicht mehr kannst, sondern guck auf das, was du noch kannst, ist es auch, wenn ich jetzt in der Stadt unterwegs bin, auch wenn ich in Halle unterwegs bin oder in jeder anderen Stadt. Ich bin ja sehr viel unterwegs. Ich gehe gar nicht so vom Kopf heran, oh, ist das jetzt für mich machbar oder nicht? Nee, ich mache es einfach und gucke, was geht. Und das Schöne ist halt in der Gesellschaft, in der wir leben, es gibt immer hilfsbereite Hände. Mhm. Also es ist nie, dass ich dann irgendwo dann wirklich vor der Tür bleiben muss, weil da drei Stufen sind und ich komme nicht rein. So schnell kann man gar nicht gucken, da kriegt man auch Hilfe. Mhm. Und das ist schön und das, ja, deswegen bin ich da auch sehr offen und gehe halt immer sehr positiv auch in meine ganzen Vorhaben rein, weil ich weiß, wenn ich selber irgendwo nicht mehr weiterkomme, irgendwie kriegen wir das hin. Irgendwie finden wir einen Weg. Und das ist auch so ein Punkt, den ich habe lernen müssen, Hilfe anzunehmen. Mhm. Das ist auch nicht so einfach, wenn man ein komplett selbstständiger Mensch war. Ja, meine Familie sagt es jetzt immer noch gerne an, jetzt lass dir doch endlich helfen. Mhm. Meine Teamkollegen, meine Trainer schlagen die Hände über den Kopf zusammen. Mensch, Anja, warum? Mhm. Lass dir doch helfen, wir sind doch da. Das ist immer noch so, lerne ich noch, gelobe Besserung. Ich versuche natürlich alles immer noch selber, auch wenn ich dann manchmal neben dem Rollstuhl liege, statt im Rollstuhl sitze. Mhm. Aber ja, man muss halt lernen, Hilfe anzunehmen und auch fremde Hilfe. Und ja, beim Einkaufen ist das simpelste Beispiel. Mhm. Ganz oben steht das Mehl und das will man haben. Und da muss man auch mal offen auf die Menschen zugehen, wobei ich das selten muss. Allein schon, wenn der Blick nach oben geht, sind sofort zwei Mann da, brauchen Sie was von da oben?
0: Okay.
1: Was natürlich schön ist. Mhm. Und auch wenn es irgendwas ist, wo ich selber vielleicht gerade noch rankommen würde, ich lasse mir trotzdem immer gerne helfen, weil es ist schön, wenn die Menschen so aufmerksam sind und auch helfen wollen. Wenn ich da jetzt sagen würde, nee, bloß nicht, ich will das nicht. Das finde ich immer falsch, weil irgendwann sitzt jemand da, der braucht die Hilfe. Und dann sollen die Menschen weiter so offen sein. Und deswegen ja, lasse ich mir immer lieber einmal mehr als zu wenig helfen. Und ja, so kriegt man das auch hin. Klar, es ist nicht alles barrierefrei, aber ich muss sagen, die 9,5 Jahre sind es jetzt, die ich im Rollstuhl sitze. Was ich da erlebt habe, was jetzt schon alles gemacht wird in Richtung Barrierefreiheit, ist einfach Wahnsinn. Das
0: ist auch eine Entwicklung, ne? Also auch in Halle, auch über die 10 Jahre jetzt erfasst, ist auch, glaube ich, viel passiert, ne? Du kannst
1: es
0: besser einschätzen. Aber
1: genau, also es ist wirklich, wir sind da wirklich auf einem sehr, sehr guten Weg. Es wird sehr, sehr viel Richtung Barrierefreiheit gedacht, schon bei Neubauten, aber auch, wie kann man jetzt eine Altstadt barrierefrei machen, weil machen wir uns nichts vor, solche alten Gebäude, wenn sie vielleicht noch unter Denkmalschutz stellen, das barrierefrei zu machen, ist natürlich ein Mammutprojekt und jeden Schritt, den wir gehen, ist Gold wert und man kann jetzt nicht erwarten, dass von heute auf morgen alles barrierefrei ist. Das kann man nicht erwarten. Mhm. Aber die Tendenz ist ganz klar sichtbar. Ich meine, das beste Beispiel ist eigentlich das Bergmannstrost, die Straßenbahnhaltestelle davor. Mhm. Wir haben 3 Rückenmarksstationen die ganze Zeit und die Haltestelle ist nicht barrierefrei gewesen. Mhm. Und jetzt gab es ein großes Stadtbauprojekt, wo die Merseburger Straße gemacht wurde. Und in dem Atemzug hat man wirklich eine sehr schön barrierefreie Haltestelle installiert, was ja natürlich auch

0: wichtig ist, wenn man da Rückenmarkstationen hat. Also der Weg ist auf jeden Fall der richtige, den wir gehen. Klar, wünscht man sich vielleicht an der einen oder anderen Stelle, er könnte ein bisschen schneller sein, aber was ist schon schnell in Deutschland?
1: Ja, also ich finde das ja toll, wie du immer wieder da so positiv dann auch reinblickst. Das ist sicherlich auch sozusagen ein Vorteil oder ein Markenzeichen deines Erfolgs. Gibt es auch mal was, wo du dich mal richtig drüber geärgert hast? Also seitdem du im Rollstuhl sitzt, jetzt bezogen auf diese Behinderung zum Beispiel?
0: Eigentlich relativ wenig.
1: Ärgerst dich nicht so, ne?
0: Nee, also, weil es nützt nichts. Das Leben ist viel zu kostbar, als sich da ständig zu ärgern über irgendwas. Ja, was mich vielleicht immer mal so ein bisschen demütig macht, ist gerade, wenn man jetzt dran denkt, dass ich früher eben sehr, sehr gerne in den Alpen wandern war und auf die Gipfel gestiegen bin. Klar, das geht nicht. Also einen Gipfel kann man nicht barrierefrei gestalten. Das funktioniert halt nicht. Aber dann sucht man sich halt andere Ziele. Also wenn das eine nicht mehr geht, ich sage ja immer, die eine Tür schließt sich, dafür geht eine andere auf. Und mein Leben ist einfach so reich geworden, seit dem Unfall auch, dass ich gar nicht dem, was vielleicht gar nicht mehr geht, gar nicht so hinterher traue. Gibt einfach keinen Grund dafür, weil das Leben ist halt trotzdem schön. Und ich lebe halt wirklich eher nach dem Motto, gib jedem Tag die Chance, der Schönste deines Lebens zu werden. Und klar fällt es auch manchmal schwer, wenn man früh aufsteht, wenn man sich denkt, nee, das funktioniert heute nicht. Aber irgendwie sind es dann eben, wie gesagt, die kleinen Dinge, an denen man sich dann erfreut, vielleicht mal im Tagesverlauf, sodass der Tag dann trotzdem schön wird. Und nee, groß ärgern, da ist mir auch die Zeit zu schade.
1: Du hast auch eine neue Tür dann aufgemacht und hast deinen Weg wieder zum Sport gefunden, sozusagen. Und jetzt ist Kanu deine Leidenschaft. Ja. Wie bist du zum Kanu-Rennsport dann gekommen oder zum Kanusport?
0: Ja, also im Verlauf meines Aufenthalts im Krankenhaus und auch in der Reha hat man vieles ausprobieren können. Also da gibt es auch direkt immer im Therapieplan Zeiten, wo es heißt Rollisport. Da haben wir sehr, sehr viel gemacht. Da haben wir Rollstuhlbasketball gespielt, Boccia. Wir haben Bogenschießen gemacht, Rollstuhltischtennis. Ich war auch mal, als ich in der Reha war, war ich auch mal beim Rollstuhlrugby. Mega coole Sportart. Kenne da auch zwei, drei Spieler. Bin gut befreundet mit denen. Die waren jetzt auch erstmalig in Paris dabei.
1: Auch aus Halle, ne?
0: Aus Leipzig. Leipzig, Magdeburg, so die Richtung. Hat mich riesig gefreut, dass die dabei waren. Ich darf den Sport leider nicht machen, weil da muss man mindestens drei Extremitäten eingeschränkt sein. Aber es ist trotzdem eine fantastische Sportart, hat super viel Spaß gemacht. Und ja, schlussendlich kam ich übers Bergmannsrussland an Parakanu. Und als ich dann aus meiner Reha-Zeit raus bin, bin ich direkt eigentlich ins Boot gestiegen, weil ich wollte es unbedingt ausprobieren, weil es ist wieder ein Sport in der Natur. Und war wirklich Liebe auf den ersten Paddelschlag. Es war die erste Einheit dort gemacht, die erste Runde gepaddelt. Und ich weiß noch, da war noch eine Kindertrainingsgruppe da, die hatten schon am Steg heimlich Wetten abgeschlossen. Na, wann kentert sie, wann fällt sie rein?
1: Ach so, ja.
0: Ja, ja. Und dann kam ich zum Steg zurück und die eine Kleine, die ist ja gar nicht reingefallen. Das war eine ganz, ganz witzige Begegnung. Okay. Und es hat einfach super viel Spaß gemacht. Ich habe auch im Sommer angefangen, traumhaftes Wetter, Sonne, blauer Himmel, dann am Osendorfer Seenhalle. Und es hat mich dann noch nicht losgelassen. Habe es dann immer intensiver betrieben. Und ja, ist einfach ein wunderschöner Sport, der mich sehr an meine Zeit im Gehen erinnert hat. Und ja, war aber sportlich gesehen doch was ganz anderes. Einerseits keine beinbetonte Sportart, sondern eine armbetonte Sportart. Das war die erste Herausforderung. Und dann ist es keine Ausdauersportart, sondern eine Sprintsportart. Und das ist natürlich dann extrem, wenn man von einem reinen Ausdauersportler auf einen Sprinter umschulen muss. Ja, aber das habe ich eher als Herausforderung gesehen und hat aber auch lang genug gedauert, bis es geklappt hat.
1: Also was meinst du geklappt hat? Dass du das annimmst, dass das jetzt der neue Sport ist?
0: Dass ich wirklich ein Sprinter werde.
1: Sprinter, ich wollte gerade sagen, genau das wohl eher. Ne? Und ich hatte auch gerade dran gedacht, also natürlich kann man auch im Kanu lange Strecken fahren. Ja. Ihr fahrt ja sicherlich auch im Training mal lange Strecken einfach, oder?
0: Ja, also im Training auf jeden Fall. Im Training, gerade jetzt im Winter, fahren wir regelmäßig 10, 12 Kilometer. Also das ist auch, macht mir auch Spaß, wo die meisten Sprinter eigentlich eher fluchen, oh, müssen wir jetzt schon wieder, das ist doch langweilig, das ist so monoton. Sage ich immer eher,
1: Das passt ja so zu dir.
0: Ja,
1: ne?
0: Also genau.
1: So, und du hast auch gesagt, irgendwie sinngemäß, das bedeutet für mich auch wieder ein Stück weit Freiheit, ne? Dieses Kanufahren.
0: Richtig.
1: Und eigentlich, ich fand das total interessant, diese Parallele zum Gehen, wo wir ja vorher waren, wo du ja auch schon gesagt hast, ist ja, es ist irgendwo befreiend. Und es gibt ja so viele, auch gerade Läuferinnen und Läufer, auch über Langdistanz sagen das sehr oft, dass das eben dieses Bewegen in der Natur, dass das mich entspannt und runter holt und ich mich nur darauf konzentrieren kann, auf mich und meinen Körper. Und so ist es für dich wahrscheinlich jetzt auch dann.
0: Genau. Ja, das einerseits und andererseits eben auch, man ist auch mal aus dem Rollstuhl raus, man sitzt im Boot und ist dann einer von vielen. Man ist dann nicht der Rollisportler, sondern man ist einer von vielen. Gerade wenn man jetzt im Verein trainiert, wo mehrere Kanuten sind,

0: wir trainieren halt in den anderen Trainingsgruppen auch mit und einfach auf dem Wasser sein, ja, wie du schon sagtest, die Freiheit. Einfach frei sein, seine Grenzen suchen, finden, dann eben auch die Grenzen ja, zu verschieben und dass einen auf den nächsten Tag immer mehr sich selber immer wieder neue Ziele setzen und das macht Spaß und wir sind ja durch unseren Sport auch jetzt sehr, sehr viel in der Welt unterwegs. Wir haben ja schon Trainingslager in Japan gemacht, Südafrika, Türkei, Spanien, Südfrankreich. Wir waren auch schon mal in Kanada zu einer Weltmeisterschaft. Man lernt halt immer neue Spots kennen. Es ist halt nicht, wie man in der Halle trainiert, wo die Hallen relativ ähnlich sind, sondern es ist immer was anderes. Man trifft eine andere Natur, andere Begebenheiten, andere Tiere, was in Südafrika natürlich dann auch, ja, auch sehr spannend ist, wenn auf einmal so ein riesiger Waran vor einem auftaucht. Das macht die Sache dann doch ein bisschen ereignisreicher.
1: Die können so groß sein wie das ganze Boot. So
0: ja, genau. Ich, als der Kopf rauskam, dachte ich erst so, ach komm, hier sprintest du durch. Der macht einen Rückzieher und dann kam der Oberkörper hinterher. Dann blieb nur noch Anker werfen und beten, dass es noch reicht, das Bremsen. Das okay. Bremsenmanöver hat noch gereicht. Ja. Ja, weil Reinfall will man auch in Südafrika nicht bei den paar süßen Schlangen, die es dort gibt.
1: Nee, das stimmt.
0: Weil Schlangen sind sowieso, naja, geht, geht gar nicht. Dann lieber okay. Spinnen.
1: Zum Glück gibt es in der Saale nicht ganz so viele.
0: Richtig, aber wir haben auch schon eine gesehen, die einen Haarkranz hatte, weil sie durch ein Geäst geschwommen ist. Sah sehr witzig aus. Also meine Trainerin fand es witzig, ich eher so semi-witzig, wenn ich weiß, dass da eine Schlange war. Nee, aber es ist eben auch schön, wirklich so die verschiedenen Spots kennenzulernen. Jetzt auch Türkei war auch ein sehr, sehr schöner Spot, wo wir, weil einfach so viele Kanuten dahin fahren, mussten wir früh trainieren. Und früh heißt, wir sind um 6 haben wir uns getroffen, um 6:30 nach der Wärmung aufs Wasser zu gehen. 6:30 war es stockduster. Mhm. Wir waren nur noch, das Hotel war direkt an dem Fluss, wo wir waren. Und dadurch konnte man so schemenhaft das Ufer sehen. Mhm. Und dann ist man halt im Dunkeln los. Ist dann 4-5 Kilometer nach unten gepaddelt und wenn man zurückkam, hat man die schönsten Sonnenaufgänge gesehen, die man sich vorstellen kann. So richtig Sonnenaufgang, wir hatten so einen Deich, da war Meer. Sonnenaufgang, hinter dem Schilf ging die Sonne auf, die Bootshütten, die Fischerhütten haben sich abgehoben. Das war einfach so, man ist da gepaddelt.
1: Ja, toll.
0: Wahnsinn. Und das sind einfach so insgesamt Erlebnisse, ja, die den Sport so reich machen, dass es...
1: Ja, eben, klar, weil man eben auch auf am besten freien Bahnen unterwegs ist, jetzt nicht als Leichtathlet im Stadion oder sowas dann läuft, wo man dann doch meistens ein bisschen eingeschränkter ist, ne, also mitten in der Natur. Und du sagtest, ihr trainiert wirklich dann auch häufig mit allen zusammen, also die komplette Kanu-Gruppe zusammen oder also auch sozusagen alle Fußgänger, die noch unterwegs sind oder... wird da nochmal getrennt dann?
0: Nee, also wir haben schon, also im Prinzip sind wir schon eine eigene Paracano-Trainingsgruppe gewesen. Aber wir haben auch mit den anderen zusammen trainiert, mit den Kindern, mit den Jugendlichen, das haben wir auch gemacht. Jetzt, wo wir jetzt sind beim SV Halle, da sind wir jetzt nicht an einem Kanustützpunkt, sondern sind wir Parakanuten und es ist ein Rudererverein dort. Und ja, da trainiert man eher weniger zusammen, weil die Ruderer fahren rückwärts, wir vorwärts. Das ist dann natürlich ein bisschen schwierig, aber wir sind auch trotzdem zusammen auf dem Wasser. Also die Trainingseinheiten finden manchmal auch gleichzeitig statt und dann ist es halt auch, ja, muss man sich gut absprechen, dass da kein Unglück passiert. Aber bis jetzt ging das alles ganz gut und man nimmt sich ja gegenseitig aufeinander Rücksicht. Da funktioniert das super. Aber was wir eben auch gerne mal machen, ist auch, wenn wir jetzt in Trainingslagern sind und die Rennsportler sind da, also die olympischen Kanuten, dann trainieren wir auch mal mit denen zusammen. Dann sucht man sich auch Trainingspartner zusammen. Gerade als wir jetzt in der Türkei waren, hat meine Teamkollegin auch eine Athletin mitgehabt, die eben so ihr Geschwindigkeitsniveau ist, dass die beiden sich da gegenseitig pushen konnten. Andererseits, als mal die Kanadier-Damen da waren aus dem Juniorenbereich, habe ich auch mit denen zusammen trainiert. Also das macht eigentlich auch viel Spaß und es funktioniert auch super.
1: Also, weil das wollte ich eigentlich, da wollte ich eigentlich auch nur drauf hinaus. Also ich könnte mich ja jetzt auch in so ein Kanu reinsetzen, könnte ich wahrscheinlich nicht, aber theoretisch könnten wir jetzt gegeneinander fahren so, ne? Und klar, ich würde vielleicht dann mit den Beinen steuern, du jetzt nicht. Das ist schon ein technischer Nachteil vielleicht dann an der Stelle, ne? Wobei, ich weiß es jetzt ja gar nicht genau, aber theoretisch könnten wir gegeneinander fahren auf jeden Fall.
0: Ja, ne? Theoretisch. Und das ist eben das Schöne auch am Kanu. Wir sind halt eine sehr, sehr inklusive Sportart. Nicht nur, dass wir zusammen im Training zusammenfahren können, sondern im nationalen und auch internationalen Bereich fahren wir alles zusammen. Also wir fahren nicht gegeneinander, das wäre natürlich nicht ganz fair, aber alle Wettkämpfe, Europameisterschaften, Weltmeisterschaften, deutsche Meisterschaften, die Sichtung, wir fahren halt alles, fährt der olympische und paralympische Sport zusammen. Also wir sind da sehr schön in das Wettkampfprogramm inkludiert und das macht auch, das auch unsere Sportart aus, dass wir so schön zusammen alles machen. Das gibt einem richtig, richtig gutes Gefühl und es ist ja auch schön, weil so werden wir auch als Parasport mehr

0: Radsport unglaublich entwickelt. Wir müssen ja, um von der Weltspitze mitzufahren, sprechen wir mittlerweile fast von den gleichen Trainingsumfängen wie im olympischen Bereich. Das hat sich ja wirklich massiv geändert. Und das ist auch schön, wenn das einfach auch nach außen getragen wird, wenn das auch gesehen wird. Klar können wir am Ende des Tages oder am Ende der Woche, sind es vielleicht ein paar Stunden, die wir weniger trainieren, aber was sind die Stunden? Das sind die Stunden, wo, sag ich mal, der Rennsport joggen geht, Fahrradfahren geht. Also athletisches Training macht, um die Arme zu entlasten. Was würde das für uns bedeuten, die Stunden noch zu machen? Das würde bedeuten, Handbike fahren, nochmal Kanu fahren, Rennrollstuhl fahren, also wieder Arme. Und das sind halt so die Bereiche, wo wir dann eben unsere Abstriche machen müssen, weil wir belasten ja unsere Arme nicht nur im Training, wir belasten unsere Arme auch im Alltag. Wenn wir jetzt noch diese Einheiten, die die anderen als Ausgleich nehmen, auch noch mit Armtraining verbringen würden, das würde gar nicht funktionieren. Also das ist, sag ich mal, so der einzige Unterschied, den wir haben, aber sonst die Trainingsumfänge sind ja mittlerweile wirklich genauso. Und ja.
1: Finde es ganz spannend, dass du das sagst, dass auch bei nationalen, internationalen Wettbewerben man oft zusammen dann fährt, weil ich mich das bei Leichtathletik ganz oft schon gefragt habe, warum das nicht möglich ist, dass man zu den deutschen Meisterschaften auch zum Beispiel die Athleten mit Behinderung dann mit integriert und damit reinbringt, ne?
0: Ja, ist natürlich schwierig. Wir haben
1: Ist da ein bisschen größerer Umfang, aber
0: genau.
1: rein theoretisch wäre es schon irgendwo auch denkbar, denke ich mir, dass man da auch Wettbewerbe mit einflechtet, ne? Um da eine Sichtbarkeit zu schaffen.
0: Das Schwierige wird halt sein, wenn man es einflechten möchte, dann müsste man das wirklich mischen, dass man auch wirklich die Sichtbarkeit hat. Mischt man das jetzt aber, bedeutet es aber für alle Athleten, dass sie auch viel, viel längere Zeit vor Ort sein müssen. Das ist natürlich nicht nur ein Kostenfaktor für die Verbände, sondern es ist natürlich auch ein mentaler Faktor und man muss die ganze Zeit die Spannung halten. Man hat viel längere Pausen oder der Wettkampf erstreckt sich über einen viel längeren Zeitrahmen. Das ist natürlich schwierig und gerade auch Leichtathletik und Schwimmen, das sind so unglaublich viele Athleten, weil es einfach in jeder Disziplin, das sind viel mehr Disziplinen als bei uns, gibt viel mehr Startklassen. Bei uns im Parakanu ist es noch ein bisschen entspannter, weil wir haben nur zwei Disziplinen, das ist einmal die Kajakbootsklasse und die Waa-Bootsklasse, also das Auslegerboot. Und in jeder gibt es bei Männern und Frauen nur drei Klassen. Das heißt, es sind am Ende des Tages gar nicht so viele Rennen, was natürlich in der Leichtathletik und
1: Ja,
0: Schwimmen
1: das ist
0: viel,
1: überschaubar,
0: viel,
1: ja.
0: viel mehr ist. Und das wird natürlich schwieriger. Also da ist klar, dass das auch separat stattfindet. Deswegen sind wir auch dankbar, dass wir eben die Chance haben, so inklusiv zu fahren und eben die Präsenz zu bekommen.
1: Du hast ja offensichtlich auch ein Talent dann fürs Kanufahren mitgebracht. Was ist denn dein Talent? Was hat dich dann so erfolgreich gemacht? Kannst du ja vielleicht selbst sagen, oder vielleicht wurde es dir ja dann auch von den Trainern und Trainerinnen gesagt irgendwie. Was zeichnet dich da aus?
0: Oh, also Talent, ich weiß nicht, also ich habe mich am Anfang ganz gut im Boot gehalten, sage ich mal. Weiß jetzt nicht, ob ich direkt das Talent mitbringe, aber ich bringe halt die Erfahrungen mit, die ich aus den Jahren zuvor gesammelt habe. Man ist im Leistung oder man ist im Sport und später im Leistungssport groß geworden. Man weiß mit Niederlagen umzugehen, man weiß mit Höhen und Tiefen generell umzugehen und man weiß auch, was es heißt, sich durchbeißen zu müssen und seine Grenzen zu verschieben und auf seinen Körper zu hören. Ich denke mal, das ist einfach ein entscheidender Vorteil, wenn man mit so einer neuen Sportart in einer neuen Lebenssituation anfängt, dass man im Prinzip ja das, was man an Erfahrung hat, dass man das auch überträgt und mitnimmt. Und ja, ich trainiere sehr gerne, mir macht es unglaublich viel Spaß. Und ich denke mal, das ist auch ein entscheidender Faktor, wenn man jetzt sagt, ich mache den Sport nur, weil ich erfolgreich sein will, ist das, denke ich mal, der falsche Weg. Ich sage immer, man muss den Sport machen, weil er einem Spaß macht, weil man dafür brennt, weil man Leidenschaft dafür entwickelt.
1: Und so hattest du ja auch angefangen,
0: Genau.
1: ne? Einfach wieder sozusagen sich wieder einen Sport
0: Genau. Und
1: suchen.
0: da ist halt das Feuer in mir entfacht für den Sport. Und ja, und nur mit Leidenschaft kann man im Prinzip dann auch ja, das Training so gestalten, dass man eben dann sagt, okay, hey, das kann jetzt in die Richtung gehen. Ich bin auch bereit, den Weg zu gehen. Er wird nicht leicht, er wird sehr, sehr hart werden, aber ich möchte den Weg gehen. Und ich denke, das ist das, was am Ende den Erfolg oder die Basis des Erfolgs gelegt hat, dass man im Prinzip erstmal den Spaß an dem Sport hat, die Freude, die Leidenschaft und dann eben sagt, okay, jetzt möchte ich aber auch die Erfolge haben in dem Sport. Und dann hilft natürlich das, was man die Jahre zuvor gemacht hat, dass man das überträgt und da einfach mit eisernem Willen durchgeht. Und ja, geht aber eben auch nur, wenn man ein gutes Team hat, gute Trainer und auch familiären, freundschaftlichen so einen Background hat, dass man da so viel Stütze bekommt. Weil es ist ja nicht nur Entbehrung für einen Athleten selber, es ist ja auch für die Familie eine große Entbehrung. Wir hatten es ja vorhin schon mal kurz thematisiert, ich war jetzt dieses Jahr für die in der paralympischen Saison über ein halbes Jahr unterwegs. Das ist natürlich ja, ein ganz schöner Batzen, den man nicht vor Ort ist, und anderer

0: Andererseits auch das viele Training plus noch der Beruf, da ist natürlich auch, ist man auch auf viel Hilfe angewiesen. Also gerade zu Hause alles, das läuft und dass der Alltag trotzdem funktioniert, geht halt nur, wenn wirklich die Familie einen da so unterstützt. Und
1: Und
0: deswegen mich auch,
1: Arbeitgeber auch, ne? Job und so
0: ja,
1: muss ja auch alles passen, ne? Wie
0: richtig,
1: viele
0: genau.
1: Stunden trainierst du jetzt und wie lässt sich das vereinbaren so mit deinem Job?
0: Also jetzt zur Zeit trainiere ich tatsächlich ein bisschen weniger,
1: Ist
0: aber ich habe
1: klar,
0: jetzt auch
1: ja.
0: gesagt, nach Paris fahre ich jetzt mal ein bisschen runter bis Weihnachten und ab Januar geht es richtig los. Aber in der Regel, wenn ich im Heimtraining bin, reden wir dann schon von 15 Stunden mindestens, die wir trainieren. 6 Tage die Woche. Nebenbei habe ich eben noch einen Teilzeitjob, eben dann am Bergmannstrust. Und da bleibt in der Summe dann auch nicht mehr so viel Zeit für Freizeit. Da ist man froh, wenn man dann nach Hause kommt und mal schnell kocht, weil Tom Liebscher hat mal so schön gesagt,
1: Auch Ruder,
0: Kanute,
1: Kanut,
0: ja,
1: ja.
0: Sportler ist man 24/7. Weil es gehört einfach alles dazu. Um Leistungssport zu machen, gehört es nicht nur dazu, ordentlich zu trainieren und sich zu erwärmen und dann auspaddeln und dann fährt man nach Hause, sonst geht zu Hause genauso weiter.
1: Ernährung und so weiter, ne?
0: Ernährung, Regeneration, Mentaltraining, im Prinzip auch der Schlaf. Also es ist eigentlich ein banales Thema. Es klingt erstmal banal. Schlaf gehört auch zur Regeneration, aber das ist ganz, ganz wichtig. Und da gehört es eben dazu, dann auch in der Woche die Disziplin zu haben, zu sagen, okay, ich muss morgen früh 6:30 wieder auf Arbeit sein. Also rechnen wir mal zurück. 8 Stunden Schlaf wären schon ganz nice, um einfach wirklich dem Körper die Ruhe zu geben. Ja, dann geht man eben 8:30 ins Bett, wenn der Film gerade bei der Hälfte ist. Und das muss man auch erstmal lernen, das zu machen. Also es ist halt wirklich so ein Gesamtpaket, um im Leistungssport erfolgreich zu sein. Man muss wirklich in jedem einzelnen Teil muss man versuchen, und das ist auch mein eigener Anspruch, perfekt zu arbeiten. Ich will immer, wenn ich am Jahreshighlight, gerade jetzt hier in Paris, wenn ich an die Startlinie oder in den Startschuh fahre, möchte ich zu mir sagen, ich habe in allen Bereichen 100% gegeben. Ich möchte nicht reinfahren und überlegen, hättest du mal den Cheeseburger vor 2 Wochen nicht gegessen? Sowas möchte ich nicht, dass das passiert. Deswegen will ich, dass einfach wirklich alles auf dem Weg perfekt läuft. Und das ist natürlich ein ganz schöner Kraftakt. Und den kann man nicht alleine stemmen. Dafür braucht man das Team, dafür braucht man Familie, dafür braucht man Freunde, die einen auch immer wieder ja, auf den richtigen Weg zurückholen. Wenn man dann mal so ein bisschen mental abdriftet und sagt, es funktioniert nicht, es läuft nicht zusammen, dann brauchst du immer wieder jemanden, der sagt, komm, hey, da ist der Weg, da ist dein Ziel und da bleiben wir jetzt dran. Und das ist
1: Wie
0: immer
1: viele
0: wichtig.
1: Hast du da im Team aktuell, also die dich so betreuen regelmäßig, sage ich jetzt mal? Trainerin ist klar, die gehört dazu.
0: Genau, also im Team, also wir haben in Halle haben wir eine Heimtrainerin, zum Glück eine hauptamtlich angestellte Trainerin, was gar nicht so einfach ist im Parasport. Da müsste Deutschland nochmal deutlich nachjustieren, was Hauptamtlichkeiten im Trainerwesen angeht. Auch schade, es wurde jetzt wieder gekürzt von ihrer Trainerzahl, was ich aus meiner Sicht auch nicht verstehe. Weil den Trainingsumfang brauchen wir weiterhin. Und ja, da habe ich halt meine Heimtrainerin. Aber unser Nationalteam hat gerade in diesem Jahr viel, viel mehr Gewicht gehabt. Weil wir waren ja über ein halbes Jahr unterwegs, haben die wirklich entscheidenden Phasen im Team gemacht. Und da haben wir mehrere Trainer. Da haben wir natürlich leitend unseren Bundestrainer, den André Brendel, der wirklich einen fantastischen Job gemacht hat. Die letzten Jahre seit 2019, seitdem er da im Amt ist, schafft er es eigentlich wirklich Jahr für Jahr uns wirklich auf den Saisonhöhepunkt bestmöglich vorzubereiten, ist bei jedem Trainingslager auch dabei, arbeitet mit uns sehr viel an Technik, hat sehr viel Wissenschaft auch reingebracht ins Team, wodurch wir immer professioneller wurden von Jahr zu Jahr. Und ich würde schon sagen, dass wir jetzt auf einem sehr, sehr professionellen Stand sind, wo, denke ich, auch manchmal der olympische Sport mal zu uns guckt und sagt,
1: Okay.
0: hey, was machen die da? Ist ja
1: Okay.
0: krass, ist ja
1: Wo
0: cool.
1: war jetzt zum Beispiel?
0: Das sind verschiedene Sachen, also gerade Trainingsanalyse, Auswertung, ja, es sind wirklich viele Sachen, die da mit reinspielen. Gerade das Training aufzuzeichnen, zu analysieren und daraus ja, Erkenntnisse zu gewinnen. Es sind mehrere Sachen, die es am Ende dann, ja, die den Erfolg dann ausgemacht haben. Aber es ist auch ein schönes Geben und Nehmen, weil dadurch, dass wir viele Trainingslager zusammen haben, gucken wir, was macht der Rennsport, die gucken, was macht Parakanu und es ergeben sich dann einfach viele Synergieeffekte. Und das ist das, was einfach auch wunderschön ist, dass man so voneinander lernen kann. Aber unser Team ist halt auch riesig. Also wir haben ja auch noch mehrere Co-Trainer dabei. Einer, den haben wir jetzt dieses Jahr leider verabschiedet in seinen wohlverdienten Ruhestand, der aber seit über 40 Jahren Kanu-Trainer ist und von Anfang an auch Parakanu macht. Also ich glaube seit 2014. Ich habe, glaube ich, also ich kann es an einer Hand abzählen, wie viele Maßnahmen er mal nicht dabei war. Ansonsten war er bei jeder Maßnahme, beim allerersten Trainingslager Nationalmannschaft war er dabei. Der hat also auch mein ganzes Parakanu-Leben begleitet. Ja, war schon emotional jetzt zu sagen, er ist jetzt nicht mehr dabei. Klar, er kommt doch mal, er ist Berliner, er kommt doch mal nach Kienbaum noch mit dazu. Aber trotzdem, er war sonst immer dabei. Da wird schon, denke ich mal, jetzt

0: schon noch was fehlen, aber wir haben auch sonst noch tolle Trainer in der Hinterhand aus Hamm, aus Hamburg, aus Wuppertal, die wirklich da in den letzten Jahren sehr, sehr viel geleistet haben, auch in ihren verschiedenen Disziplingruppen. Dann haben wir ein ganz tolles medizinisches Betreuerteam. Ein Physio, der uns eigentlich die ganze Zeit begleitet, der Daniel aus Leverkusen, der, also wenn wir sagen, wir machen eine Maßnahme, er ist immer da. Also eigentlich ist er eher traurig, wenn er mal eine Maßnahme nicht mitmachen darf. Dann haben wir einen Mannschaftsarzt seit ein paar Jahren dabei, der wirklich sehr viel Herzblut reinsteckt. Wie gesagt, die Wissenschaft ist dabei mit dem Institut für angewandte Trainingswissenschaften. Die Svenja, die begleitet uns, wertet jedes Rennen aus und wir kriegen 5 Minuten nach unserem Rennen die Auswertung und wissen
1: In
0: genau,
1: Leipzig sind die, ne?
0: in Leipzig, aber
1: Ja,
0: sie kommt eben auch mit dann zu den Wettkämpfen und kriegen dann genau analysiert, hier, das hast du im Vorlauf, das war nicht gut. Das musst du zum Halbfinale ändern, sodass wir wirklich da auch richtig aktuell live unsere Auswertung bekommen, sodass wir dann im nächsten Rennen das besser machen können. War auch in Paris jetzt sehr schön. Vorlauf gefahren, ich habe gemerkt, der lief nicht gut, Auswertung bekommen. Ja, daran lag es und daran. Und dann hatten wir noch mal einen Trainingstag dazwischen gehabt, wo ich daran gearbeitet habe und konnte es dann übertragen.
1: Braucht man auch dieses Feedback, ne? Also
0: Ja.
1: man selbst merkt, wie du es sagst, vielleicht es läuft nicht ganz so rund,
0: Genau.
1: aber so richtig einschätzen, woran es jetzt liegt.
0: Richtig. Deswegen ist es immer ganz gut, dass wir die Messboxen hinten drauf haben. Und was eben auch ein sehr, sehr wichtiger Teil bei uns ist, ist die Bootstechnik.
1: Technik, ne?
0: Ja, also wir haben in Berlin mit der FES, das ist die Forschungseinrichtung für Entwicklung von Sportgeräten, hat man bestimmt schon mal im Fernsehen gesehen, die ganzen Bobs, die
1: Da
0: im
1: ist Deutschland natürlich
0: International
1: auch
0: fahren,
1: ganz,
0: genau.
1: ganz stark.
0: Richtig, dann im Radsport ist die FES und auch schon seit vielen Jahren, Jahrzehnten auch im Kanusport. Viel im olympischen Bereich und seit, jetzt müsste ich überlegen, 2018, 17, 18, 19 kam es dann auch dazu, dass auch zwischen Parakan und der FES eine Zusammenarbeit gab, sodass da die ersten Kajaks für uns entwickelt wurden. Also ich weiß noch, 2020 war das, vor Tokio, also vor den geplanten Spielen in Tokio, waren wir noch auf Sardinien, haben unsere ersten FES-Boote ausgepackt. Das war natürlich wow. Krass. Und dann durften wir so ganze 2 Tage fahren, bis wir von Sardinien evakuiert wurden wegen Corona.
1: Oh Gott.
0: Und dann ja, war dann ja erstmal längere Zeit Pause. Also das und dieses Jahr wurde auch ein ganz, ganz neues Boot gelauncht sozusagen. Hat unser Bootstechniker selber entwickelt, gebaut und auch war die ganze Zeit bei dem Entwicklungsprozess dabei. Ein Auslegerboot, also ist jetzt nicht meine
1: Also
0: Hauptdisziplin.
1: Ausleger heißt noch ein Beiboot, ne? Das
0: Na,
1: ist
0: so ein Schwimmer
1: genau so
0: dran.
1: ein Schwimmer
0: Ist ein
1: dran.
0: traditionelles Boot aus der Südsee, was schon immer von den Fischern gefahren wurde, wo sie schon in der Südsee, Hawaii, Tahiti, haben sich auch richtige Weltmeisterschaften gebildet. Und das ist nicht nur für Para, das ist wirklich offen für alle. Und da hat man sich eben überlegt, um noch eine zweite Bootsklasse für den Parakanusport zu finden, nehmen wir dieses Auslegerboot, weil im Sitzen kann das auch jeder fahren. Und ja, da wurde jetzt ein neues Boot entwickelt, wo wir sogar bei der Europameisterschaft von der Europäischen Kanuföderation beglückwünscht wurden. Also er als Bootstechniker zu diesem tollen neuen Boot, weil endlich mal jemand so viel Herzblut reingesteckt hat, für diese Bootsklasse was zu entwickeln. Also
1: Es gibt, muss man vielleicht noch dazu sagen, es gibt bestimmte Klassen im Parakanu, die eben dann auch auf diesen Ausleger angewiesen sind, einfach
0: genau.
1: aus Stabilitätsgründen.
0: Richtig, genau. Also gerade die V1-Klasse, die haben relativ hohe Querschnitte. Die können sich aufgrund der fehlenden Rumpfmuskulatur einfach nicht in einem Kajak halten. Oder es ist nur sehr schwer und an Sprinten ist dann gar nicht zu denken. Und für die ist natürlich diese Bootsklasse ideal. Und ist auch sehr schön. Wir hoffen natürlich auch, dass die Bootsklasse demnächst auch mal paralympisch wird, weil es ist die einzige, die noch nicht paralympisch ist. Hoffen wir mal ganz fest auf LA. Und ja, deswegen die Materialbetreuung und auch ja, den technischen Support vor Ort, der ist halt Gold wert. Also es passiert so schnell mal, dass am Boot das Steuer kaputt geht. Das gerade auch bei meiner Teamkollegin, die noch aktiv mit den Beinen stemmen kann, ja, die tritt regelmäßig das Stemmbrett durch. Und dann bricht so ein Stemmbrett vorm Finale. Wenn man da keinen Bootstechniker dabei hat, dann ist man natürlich ganz schön aufgeworfen. Und es ist natürlich sehr schön, dass da mittlerweile auch immer jemand dabei ist, der da sofort hilft, umbaut. Oder wenn man sagt, ah, der Sitz, irgendwie fühle ich mich gerade nicht wohl in dem Sitz, der sagt, komm, dann schauen wir noch mal, wir probieren hier was aus. Das ist natürlich auch immer, das Material macht auch am Ende schon noch einen großen Anteil
1: Ich
0: aus.
1: finde es ganz interessant. Also, das muss man vielleicht auch noch mal erklären. Du sagst jetzt ein gutes Boot oder ein neues Boot oder sowas. Das weiß man ja auch, wissen wahrscheinlich viele nicht, dass sowohl beim Bob oder auch bei eurer Sportart Kanu natürlich jeder dann auch sein eigenes Boot bzw. Bob hat. Und man da auch technisch schon Dinge irgendwie besser machen kann, eben durch technische Entwicklung, Neuentwicklung. Also jede Nation regelrecht hat sozusagen eigene technische Standards, ne? Das hat sich natürlich manches durchgesetzt, aber

0: Ich will darauf hinaus, was hat denn beim Kanu, was macht denn jetzt das gute Boot aus? Also es muss natürlich in gewisser Weise leicht sein wahrscheinlich, ne? Und, aber es darf nicht zu leicht sein, nehme ich fast an,
1: Richtig.
0: ne?
1: Ja, also einerseits ist es das Boot selber. Klar, es darf nicht so leicht sein. Wir haben ein Mindestgewicht von 12 Kilo. Da versucht man natürlich schon so immer ganz
0: Genau,
1: knapp
0: ganz
1: über
0: knapp
1: den
0: drüber,
1: 12
0: ne?
1: Kilo zu sein, dass man da auch ja nicht disqualifiziert wird, aber wirklich mit dem minimalsten Gewicht fährt, was möglich ist.
0: Also das Boot muss 12 Kilo sein, nicht mit. Ja,
1: Ne,
0: okay.
1: genau. Das Boot,
0: Denkfehler.
1: richtig, wäre schwer.
0: Nee.
1: Genau. Ja, und ansonsten die Form des Bootes ist natürlich auch vorgegeben. Wir müssen an einer Stelle eine Mindestbreite von 50 Zentimetern haben. Und es muss halt immer die gleiche Form haben. Also es darf nicht irgendwo mal, jetzt muss ich überlegen, konvex,
0: Ja, also es
1: konkav.
0: muss auch
1: Also
0: sein, genau, also
1: genau,
0: nicht nach innen gewölbt,
1: richtig,
0: sondern nach
1: genau,
0: außen
1: nach
0: gewölbt.
1: außen. Ansonsten ist man da relativ frei. Es gibt halt Standardbootshersteller, wo die meisten, ja, die meisten Athleten fahren. Und die FES hat halt gesagt, okay, wir versuchen halt jetzt aus den Vorteilen der verschiedenen Marken, die es gibt, die in einem Boot zu vereinen. Und ja, das ist halt der FES ganz gut
0: Das
1: gelungen.
0: beeinflusst die Stabilität, dann die
1: Richtig, die
0: Grundstabilität sowas.
1: Grundstabilität, genau. Also es kippelt halt nicht so schnell und wenn, dann fällt man auch nicht allzu schnell rein. Dann natürlich der Bootsfluss, der ist natürlich wichtig. Aber im Parakanusport würde ich fast sagen, ist viel, viel wichtiger, was im Boot passiert. Weil im Rennsport, da hat man einen Standardsitz, man hat einen Standardstemmbrett, ändert die Länge, also den Abstand zueinander und ja, macht sich, sage ich mal, noch so, dass man gemütlich und komfortabel sitzt, dass da alles passt. Aber bei uns im Parakanusport, wir müssen ja versuchen, mit unseren Einbauten unsere Einschränkungen auszugleichen. Und das ist immer eine Herausforderung. Da gibt es kein Allheilmittel. Da gibt es nichts, wo man sagt, okay, du hast jetzt die Querschnittlähmung in komplett Sub L3 oder Sub L1 oder was weiß ich. Wir nehmen diesen Sitz. Das funktioniert nicht, weil die ganzen Einschränkungen, die wir haben, die sind so unterschiedlich und sind auch so verschieden, auch wenn sie gleich klingen, werden sie doch ganz unterschiedlich im Boot sich auswirken. Deswegen muss da jeder seinen eigenen Weg finden. Das ist ein Riesenexperiment eigentlich. Bei mir ging es auch über viele, viele Jahre. Auch dieses Jahr haben wir noch rumexperimentiert und haben noch Verbesserungen gefunden. Das ist einfach, man muss viel ausprobieren, man muss Erfahrungswerte sammeln, manchmal muss sogar messen. Da haben wir auch eine sehr gute Unterstützung vom Olympiastützpunkt Rhein-Ruhr. Herr Christian Iffland, der kommt dann auch immer mit seiner ganzen Messtechnik, hat dann am Paddel die Sensoren am Boot, sodass wir dann auch wirklich Kraftkurven dahinter legen können und gucken können, wenn wir jetzt was ändern, wirkt sich das wirklich am Ende auf Schlagvortrieb etc. aus. Und der Sitz, der muss richtig angepasst sein. Und selbst wenn wir dann sagen, ja, so kann ich gut Kanu fahren, ist es immer noch nicht zu Ende, weil dann muss man immer gucken, nach jeder längeren Einheit muss man gucken, hat man vielleicht irgendwo eine Druckstelle. Wir spüren es ja nicht und
0: Ah,
1: können nicht
0: okay.
1: sagen, hier
0: Ist
1: drückt's,
0: klar.
1: sondern wir paddeln. Und dann müssen wir aufs Zimmer ganz schnell mit dem Spiegel alles abgucken, haben wir irgendwo eine Druckstelle. Weil eine Druckstelle ist, sag ich mal, das Worst-Case-Szenario,
0: Also im
1: was wir haben
0: Beinbereich, du
1: können.
0: merkst es nicht logischerweise,
1: Ja.
0: Querschnittslähmung, und dann guckst du mit der Lupe nochmal, nicht mit dem
1: Im
0: Spiegel da.
1: Spiegel. Der Beinbereich geht fast immer noch, aber schlimmer sind gerade am Gesäß die Sitzbeinknochen, Hüftbeinknochen. Und wenn sich da eine Druckstelle bildet, dann,
0: Ist
1: ja,
0: nicht gut.
1: dann ist meistens auch die Saison vorbei. Weil so eine richtige Druckstelle, wenn sie im schlimmsten Fall dann sogar noch offen ist, bedeutet meistens auch lange, lange Krankenhausaufenthalte, weil das heilt nicht mehr so schnell. Die Heilungen in den gelähmten Bereichen ist so runtergesetzt. Also ich hatte einmal auch eine Druckstelle an der Ferse gehabt, weil ich in Hof bei einem Spaßwettkampf, also Hof ist ein traditioneller Wettkampf, den fahren wir immer Mitte September, läuft immer unter dem Motto kalt, aber geil. Und das ist halt, ist nicht mal eine 200-Meter-Strecke, weil würde man 200 Meter in den kleinen See reinpacken, würde ein Vierer, ein Kajak-Vierer, der richtig Gas gibt, würde hinten ins Ufer schmettern. Deswegen musste die Strecke verkürzt werden, das ist glaube ich 180 Meter, ist wirklich ein reiner Spaßwettkampf. Und wir sind Zweier gefahren und ich habe halt nicht darauf geachtet, dass der Fuß ordentlich platziert ist und hat dann auf einmal so eine große Druckstelle an der Ferse. Habe ich nicht gemerkt an dem Tag, am nächsten Morgen ziehe ich den Strumpf aus, war alles voller Blut. Das war halt natürlich einer von diesen Worst-Case-Szenarien. Und das hat zum Beispiel Mitte September ist es passiert. Und Mitte Januar begann die Wunde von außen zuzuheilen. Also das ist eben auch immer so was, wo wir extrem aufpassen müssen, dass wir wirklich auf unsere Haut Acht geben, dass wir keine Druckstellen hervorrufen, weil das bedeutet dann meistens einen riesen Trainingsrückstand, wenn nicht sogar Saisonende. Und deswegen, die Einbauten sind am Ende das A und O.
0: Ja, und sich da eben auch entsprechend die Zeit zu nehmen dann dafür, ne? Diese ganz individuellen Möglichkeiten. Gut, dann ist ja dein Boot natürlich auch für dich ein Heiligtum eigentlich, ne?
1: Ja, definitiv. Also so behandle ich es auch. Also nach jedem Training wird es schön geputzt, poliert, da darf kein Wasserfleck mehr drauf sein. Vor jedem Training gucke ich meine Anbauten an. Sind die noch fest? Passt hier alles? Gucken wir mal so an diesen empfindlichen Stellen, wie

0: sage, Sitzbeinknochen, ist das alles noch schön weich oder ist es mittlerweile durchgesessen? Passt das mit dem Stemmbrett? Ist das Steuer gut einstellbar? Also Bootspflege und Materialpflege steht bei mir immer ganz oben im Kurs, weil das ist das, womit wir auch unsere Medaillen holen wollen. Und da muss
1: Klar.
0: eben genauso alles passen wie an uns selber.
1: Alles im Zeichen der Professionalität. Also das ist, kriegt man hier im Gespräch schon sehr gut mit. Ja, wir haben eben eine Profisportlerin zu Gast. Lass uns doch mal auf deine Wettbewerbe schauen. Und genau, gerne mal zwischendrin was trinken ist auch wichtig.
0: Wir so viel über Wasser reden.
1: Genau. Du warst zu den Olympischen Spielen in Tokio nominiert. Erstmals 2021 war das die Corona-Spiele. Ist klar, dass das so ein besonderes Ereignis war. Dann war es der vierte Platz. Trotzdem, Paralympische Spiele waren seit deiner Behinderung dann auch immer schon ein Ziel gewesen oder generell auch Olympische, Paralympische Spiele ein Ziel gewesen und auch da trotzdem eine Erfüllung deines Traums schon. Wie hast du Tokio erlebt?
0: Ja, also klar, man hat schon in der Klinik, als er mich angesprochen hat, willst du Paracanu machen? Man hat natürlich gesehen, dass ich athletisch ganz gut drauf bin. Und hat mir schon gesagt, hier Rio und hier dein zukünftiger Trainingskollege und so. Da habe ich schon immer gesagt, ja, cool wäre es schon, aber ich will halt, wie ich eben gesagt habe, erstmal den Spaß an dem Sport haben, die
1: Klar.
0: Leidenschaft entwickeln. Das stand bei mir im Fokus, aber als dann 2017 klar war, ich schaffe es in der Nationalmannschaft oder ich habe den Sprung in die Nationalmannschaft geschafft, klar, dann fängt man an zu denken. Tokio ist das nächste Ziel, es wäre natürlich toll. Es wäre der große Traum, einmal bei den Spielen dabei zu sein. Jetzt nicht die Olympischen Spiele, jetzt sind die Paralympics, aber es ist ja wirklich auf einem Niveau, das beides, da gibt es überhaupt keinen
1: Absolut.
0: Unterschied mehr. Und das war natürlich der Traum, der war dann sehr, sehr präsent und darauf hat man hingearbeitet. Und als ich dann 2019 mit Ach und Krach den Quotenplatz geholt habe, da war natürlich die Freude groß. Wir durften dann auch 2019 zu dem sogenannten Test-Event, das ist immer ein Jahr vor den Spielen. Können wir als Kanuten einmal auf die Strecke, weil wir müssen die Strecke auch testen. Wir müssen ja wissen, was im nächsten Jahr auf uns zukommt, dass wir das auch trainieren können, dass wir das antizipieren können. Und da war ich dann auch schon in Tokio und hatte da auch ein sehr, sehr gutes Rennen und war natürlich total Fokus, jetzt geht's nach Tokio. Und habe mich auch von dem Gedanken nie abbringen lassen. Auch als die Corona-Zeit losging, weiß ich noch, meine Trainerin hatte zwischen zwei Warmwasserlehrgängen, hatte sie komischerweise Urlaub gehabt, warum auch immer. Und ich war auf einmal zu Hause allein und da habe ich dann das Glück gehabt, dass ich bei meinem ersten Heimtrainer, beim Nico Meicher in Leipzig trainieren durfte, 2 Wochen. Und er hat dann angefangen, na Anja, meinst du, ihr fliegt in 2 Wochen überhaupt noch irgendwo hin? Ich so, ach klar,
1: Wieder optimistisch
0: wird doch nicht so heiß gegessen, wie es gekocht wird. Wirst du sehen, wir fliegen nach Sardinien. Er so, naja, ich habe ja sogar meine Zweifel mit Tokio. Ich so, ach komm, das ist noch so lange hin bis dahin. Naja, wir sind geflogen und das waren ja dann, wo wir die FES-Boote ausgepackt haben, waren wir dann 2 Tage später wieder auf dem Rückflug. Hat natürlich richtig gut geklappt und dann hat es ja nicht lange gedauert, bis die Absage kam. Und ja, das war bitter, weil.
1: Weil dann bist du nicht mehr im Rhythmus, ne? Du musst dann wieder einjahrig, das hast du ja von
0: Richtig,
1: vielen gehört, wieder
0: genau.
1: einmal einen neuen Anlauf nehmen,
0: Ja.
1: wobei ja überhaupt nicht klar war, dass es dann oder ob es stattfinden kann,
0: Richtig.
1: 2021 dann eben.
0: Naja, das Ob habe ich nie in Frage
1: Das hast du
0: gestellt.
1: nicht.
0: Nee. Für mich
1: Ja.
0: war klar, die finden das
1: Ja.
0: Jahr drauf statt, wenn da jetzt nicht
1: Ja.
0: ein neuer Coronavirus oder so kommt.
1: Ja.
0: Ärgerlich war halt nur, weil wir haben bis dahin wirklich schon sehr, sehr viel investiert. Wir
1: Ja,
0: waren
1: okay.
0: zweimal in Südafrika. Das ist natürlich auch immer ein großer Aufwand, allein dahin zu kommen, dann 2 Wochen dort richtig hart trainiert. Und ja, wir waren halt schon wirklich komplett in der Spur drin. Aber jetzt so im Nachhinein glaube ich sogar, dass dieses Corona-Jahr mir gut getan hat. Weil wir sind in dem Jahr dann keine internationalen Wettkämpfe gefahren. Wir haben uns zwar auf einen noch vorbereitet, weil es sollte in Ungarn noch ein ja, Weltcup als Highlight stattfinden, wo dann unser Bundestrainer aber dann doch noch gesagt hat, nee, wir fahren den nicht. Aus Sicherheitsgründen, sodass 2020 ein reines Trainingsjahr ist. Und aus diesem Jahr bin ich dann 2021 so stark zurückgekommen wie nie zuvor. Obwohl wir in dem Winter gar nicht in die Wärme fliegen konnten, weil eben noch die Corona-Restriktionen waren. Haben eben sehr, sehr viel im Winter in Kienbaum trainiert, konnten nicht aufs Wasser, haben dann die Boote in die Schwimmhalle gebracht, haben mit Gummibändern, haben wir die an den Startblöcken festgemacht. Unser Trainer aus Berlin hat dann vom Paddelkasten solche Gitterpaddel mitgebracht. Und dann sind wir dann auf der Stelle im Schwimmbad 40, 50, 60 Minuten gefahren, sind gesprintet, haben das Wasser um uns geworfen. Also man wusste, das ist eigentlich nicht die perfekte Vorbereitung. Die Kilometer fehlen ja trotzdem. Und trotzdem kam dann im Mai 2021 der erste Weltcup. Aus heiterem Himmel wurde ich Weltcupsiegerin. Da hat sogar unseren alteingesessenen Trainer ein Tränchen in die Augen getrieben. Das war sehr, sehr emotional. Also es war einfach Wahnsinn. Und dann wurde ich auch noch Europameisterin mit 700stel Vorsprung. Das war einfach gigantisch. Also so wie das Jahr gestartet ist, war ich auf Folge 7. Und ja, Tokio kam dann immer näher. Und es waren ja meine ersten Spiele. Deswegen, Ja, es waren die Corona-Spiele, aber ich hatte ja auch keinen Vergleich, was vielleicht auch ganz gut war.
1: Wahrscheinlich was.
0: Und ja, deswegen waren die trotzdem für mich ein Highlight, das alles zu erleben, mal in dem paralympischen Dorf zu sein. Das Feeling, jetzt einen Wettkampf zu fahren. Klar könnte man sagen, man fährt die 200 Meter wie immer. Wie bei jedem anderen Wettkampf, es sind die gleichen Leute, die da stehen. Die Startschuhe sind ähnlich, es sind 200 Meter. Das ist das gleiche Boot, gleiche Paddel, gleiche Kleidung. Du bist dieselbe Person, aber nie. Es ist wirklich nicht so. Es sind andere 200 Meter. Mhm. Es fühlt sich einfach ganz, ganz anders an.
1: Du bist schon tagelang sicherlich und überhaupt seitdem du da bist, dann auch drauf eingestellt. Richtig. Bist du richtig drin da in
0: genau.
1: diesem ganzen Modus.
0: Und man weiß, es ist halt ein Wettkampf, der kommt nächstes Jahr nicht wieder. Der kommt erst in dem Fall 3 Jahre oder in 4 Jahren erst wieder. Mhm. Und das macht schon was mit einem. Und ja, man hat natürlich richtig Bock gehabt zu fahren und ja, dann war es der vierte Platz.
1: Dann war es der vierte Platz,
0: ja. Das war, ja, ich meine, klar, 2 Jahre vorher, wo ich mit Ach und Krach ins Finale gefahren bin und gerade so den Quotenplatz geholt habe, hätte mir jemand gesagt, ich fahre in Tokio einen vierten Platz, den hätte ich für verrückt erklärt. Aber in dem Jahr, wo einfach schon so viel mega Cooles passiert ist, dann in Anführungszeichen nur der vierte, das war natürlich schon hart. Und das hat irgendwo, obwohl ich mir den Traum Paralympics erfüllt habe, hat es trotzdem in mir so eine kleine Leere hinterlassen. Irgendwie, das war nicht zu Ende geträumt. Und da ich gleich gesagt, also in Paris habe ich definitiv noch eine Rechnung offen.
1: Und also schon ziemlich zeitig dann danach war für
0: mich
1: klar.
0: Ja, das habe ich direkt natürlich gleich im Interview, habe ich das gleich rausposaunt.
1: Ach, hast du dann auch? Okay,
0: okay. Habe ich natürlich gleich gesagt, hier Paris, da muss die Medaille her.
1: Der Wunsch eines jeden Sportjournalisten, das ist so eine Ansage, die
0: genau.
1: da kommt.
0: Aber ja, dass die Jahre darauf dann auch so hart werden. Ich meine, jedes Jahr für sich war sehr erfolgreich. Ich habe jedes Jahr internationale Medaillen geholt, was auch nicht selbstverständlich ist. Man muss dafür auch so super hart trainieren. Aber im Endeffekt, bei den großen Highlights, bei den Weltmeisterschaften, war es immer der vierte Platz. Und wieder der vierte und wieder der vierte. Und dann kommt man vom Finale zurück, der Sportdirektor steht da, na, ewige Vierte. Okay. Warum?
1: Unsere Anja, wir kennen sie.
0: Ja, genau. Abonnement auf den vierten Platz. Ja, danke schön, habe ich auch kapiert. Ja, das war schon, das hat auch an einem ganz schön genagt. Und umso mehr war eben jetzt auch der Druck da. Und ich wusste, es wird nicht leicht in Paris.
1: Aber dann ging das Jahr ja wieder gut los, ne?
0: Das Jahr ging wieder gut los.
1: Und diesmal deswegen nicht Vierte. Und was hat er dann gesagt, als du diesmal Dritte warst bei der Weltmeisterschaft?
0: Hat mir gratuliert, hat aber nichts weiter dazu gesagt. Aber wie gesagt, die Medien haben natürlich gleich geschrieben, der Fluch des vierten Platzes ist gebrochen. Und dann steht dann da Sachsen-Anhalts große Medaillenhoffnung. Ich dachte mir so, das wird richtig hart. Also das ist halt kein Selbstläufer. Auch wenn die WM und die EM gut läuft, das ist ja nie ein Gradmesser dafür, wie die Paralympics laufen. Ja. Ist ja auch immer eine Frage, wie haben die anderen trainiert? Ja. Fahren die jetzt die WM vielleicht auch nur aus dem Training wie ich? Und haben zum Paralympics eine ganz andere Form? Oder fahren die nochmal runter, bauen die nochmal neu auf? Oder machen die wie wir einen konstanten Aufbau? Wo endet das am Ende? Man kann aus der WM und aus der EM kann man nichts fürs Highlight ableiten. Das ist auch bei uns die Frage gewesen. Klar, wir haben schon auf die WM hintrainiert, sind sie aber, sag ich mal, trotzdem zur Hälfte aus dem Training gefahren. Die Europameisterschaft sind wir komplett aus dem Training gefahren. Während die Teammitglieder von uns, die nicht die Quali für die Paralympics geschafft haben, die haben das als Highlight genommen. Die haben ganz anders die Tage vorher trainiert als wir. Wir sind da noch mit Bremse am Boot, sind wir noch hochintensive Intervalle gefahren vor unserem Europameisterschaftsfinale. Okay. Also ganz, ganz anders. Deswegen kann man daraus nie was ableiten. Und ich wusste, es wird unglaublich schwer in Paris, weil die anderen drei Mädels da vorne, die zwei Briten und die Ungarin, die sind unglaublich stark. Und die wissen auch, was sie machen. Die haben auch professionelle Trainer im Hintergrund. Die sind super stark. Und ja, es gab keine Garantie für die Medaille. Eher war ich dann zwischenzeitlich auch mal, weil das Training gar nicht mehr so zusammenlief, wie ich es mir vorgestellt habe. Die Zeiten stagnierten, die Leistungen, die gingen einfach nicht nach oben. Und ich glaube, das war jeder bei uns im Team. Also wir waren ja 3 Athletinnen im Paracano dort. Ich glaube, jeder hatte sein Tief gehabt, wo er mal beim Bundestrainer saß und sich ausheulen musste. Und er hat es auch nicht leicht mit uns gehabt, weil die Emotionen, klar, gehen natürlich in so einem Jahr dann öfters mal auch mit einem durch. Und man verzweifelt auch schnell mal. Aber ja, dass wir dann am Ende so performen und alle 3 Bronze holen. Ich glaube, was Schöneres gab es für uns nicht, gab es für unseren Bundestrainer, für das ganze Team nicht. Dass wirklich nach dieser super anstrengenden, intensiven Zeit wir uns alle mit der Bronzemedaille belohnen durften. Geht nicht.
1: Und es ist so ein einprägsames Erlebnis gewesen, du hast gesagt, du vollziehst dieses Rennen immer noch mal wieder nach, also
0: ja,
1: damit du es nicht vergisst. Ne?
0: Das brauche ich nicht, glaube ich, nicht.
1: Ich weiß
0: nicht,
1: wie viele Sekunden waren es dann am Ende, die du gebraucht hast?
0: Ich glaube 52.
1: 52 Sekunden für diese 200 Meter so in eine Richtung, ne?
0: Ja, genau. Das Rennen ist noch komplett präsent. Also ich weiß auch ganz genau, dass das, worauf wir lange hintrainiert haben, dieser extrem pünktliche Start, dass der auf einmal funktioniert hat. Und zwar gar nicht, weil ich mich darauf konzentriert habe, sondern einfach, weil der so automatisiert funktioniert hat. Das habe ich direkt gemerkt, genau das ist das, was wir mit dem Olympiastützpunkt trainiert haben. Genau das wollte ich so machen. Und dann das Rennen selber war einfach dahingehend super schön, weil ich war genau im Sandwich zwischen den zwei Britinnen. Links von mir die Charlotte Henshaw, das war klar, die wird ihr Ding machen, die wird Gold holen. Das war klar wie Kloßbrühe. Und rechts neben mir Emma Wicks, immer ein Silberkandidat. Und die bin schon ein paar Mal neben ihr gefahren, man sieht es dann auch aus dem Augenwinkel, wir starten, die ist super schnell im Start, dann bleibe ich kurz dran und dann ist sie weg. So, und jetzt sind wir gestartet, ich war an ihr dran, ich war an ihr dran, ich war an ihr dran, bei 100 Metern, ich war an ihr dran. Und ich dachte so, warum fährt die nicht weg? Ist sie so schlecht oder bin ich so stark auf einmal? Das war einfach so für mich ein mega Gradmesser, an dem ich mich so pushen konnte, dass ich an ihr dran geblieben bin, dass nach 100 Metern, ich hatte es schon mit der Böe gesagt, konnte ich mich super ausrichten, da ich dann so gemerkt habe, wie ich dann an ihr immer weiter rankam. Klar, die Strecke war am Ende, sagen alle, 50 Meter zu kurz, 50 Meter länger und ich hätte sie noch gehabt, aber ich wusste dann irgendwann bei 50 Metern, dass das Rennen einfach perfekt lief, dass das genau das Rennen ist, was ich zu dem Zeitpunkt zeigen wollte. Und mir war klar, jetzt fährst du um die Medaille und da fliegen dann die letzten 50 Meter förmlich an einem vorbei, da merkt man keinen Schmerz mehr. Dann will man einfach nur, dass endlich dieser Piepton kommt. Weil wenn unsere Bootsspitze über die Ziellinie fährt, piept's. Und man weiß, der erste Piepton gehört immer Charlotte Henshaw. Das ist klar. Das ist so sicher wie das Amen in der Kirche. Und dann der zweite, habe ich gemerkt, okay, das war jetzt Emmas Spitze. Und dann der dritte, das ist ja dann der spannende. Und der kam nicht. Und meine Bootsspitze fuhr. Und zwar meine Bootsspitze, die den Piepton ausgelöst hat. Und nach mir erst kam der vierte.
1: Und da realisiert man es dann.
0: Und da wusste ich, das ist so. Guck nach links, sehe die Ungarin hinter mir und.
1: Ja. Du hast ja keine Zeit gehabt, dich irgendwie mal umzuschauen. Es ist einfach nur Vollsprint. Ne? Also du guckst ja nicht um oder
0: so. Der guckt verliert.
1: Nee, ist klar.
0: Definitiv. Also man kann wirklich nur so gerade was peripher im Augenwinkel passiert. Deswegen, wo Emma gefahren ist, war perfekt. Also besser konnte es nicht sein. Und das hat natürlich unglaublich gepusht, weil ja, das sind dann am Ende die Körner, die Zehntel, die es am Ende dann noch ausmachen. Und ja, es war einfach wirklich genau das perfekte Rennen, von dem ich immer geträumt habe, dass ich es fahre. Wie gesagt, also lange Zeit nicht dran geglaubt und wirklich sehr, sehr viele Stunden auch mit meinem Sportpsychologen telefoniert. Der ist auch aus Leipzig, der Hans-Ulrich Wilms. Der ist immer da. Also gerade wenn wir im Wettkampfbetrieb sind, kann ich ihn zu jeder Zeit anrufen. Wir haben nach dem Vorlauf, der wirklich nicht optimal lief, haben wir sehr, sehr oft telefoniert. Und er hat auch immer gesagt, ich habe auch gesagt, das kann nur wieder der vierte werden, so wie es gerade läuft. Und er hat immer zu mir gesagt, Anja, visualisiere, wie du über die Ziellinie fährst und du hast die Medaille. Denk nicht dran, dass du irgendwie Vierter wirst. Und genau das habe ich mir zu Herzen genommen. Und an dem Abend vor meinem Finale, das war irgendwie so ein ganz, ganz kurioser Moment. Da war auf einmal bei mir so dieser Schalter umgelegt, wo ich mir gesagt habe, okay, wie fühlt sich das an, über die Ziellinie zu fahren und du hast eine Medaille? Und habe darüber nachgedacht, wie reagierst du? Ich meine, dafür gibt es kein Drehbuch, wie man am Ende reagiert. Aber wie würdest du reagieren? Wie würdest du dich fühlen, wenn das gelingt, das große Ziel? Und habe dann so die ganze Zeit in meinen Gedanken gehangen, hat so meine Wettkampfsachen vorbereitet im Zimmer, bin dann auf dem Balkon raus und wie ich so dann drüber nachgedacht habe, das wäre geil, wenn das morgen passiert. Eine Medaille nach dem Zieleinlauf. Und auf einmal ging in der Ferne über den Dächern von Paris ein Höhenfeuerwerk los. Und ich liebe Feuerwerke. Und irgendwie habe ich so das Gefühl gehabt, das ist ein Zeichen für mich. Also das ging auch eine Viertelstunde Spektakel hoch drei. Und da habe ich mir dann immer gesagt, jo, morgen wird dein Tag, morgen wird dein Tag. Und irgendwie so war ich dann so vom Mindset her so positiv eingestellt, dass alles, was so in der Vergangenheit war, an Zweifeln, an Problemen, die es gab, das war alles auf einmal weg. Und ich bin wirklich mit dieser positiven Einstellung dann abends auch eingeschlafen, früh aufgewacht und habe gesagt, so, jetzt ist Zeit zum Angreifen. Das wird's heute. Und ja, dadurch habe ich natürlich auch doch wieder mehr Druck gespürt. Und ich glaube, so aufgeregt wie vor meinem Finale war ich in meinem ganzen Leben noch nie.
1: Also unfassbar, es ist wirklich, man hängt an deinen Lippen, wie du das erzählst, mit einer Begeisterung, weil ja, und man, ich glaube, das kann ja kaum einer von uns nachvollziehen, die das nicht erlebt haben, mit welchem unglaublichen Fokus du dann dort auch rangegangen bist in dieses Rennen. Ne? Also wie du es gesagt hast, auch so ein Automatismus und dann wirklich, muss ich das verdeutlichen, jahrelang wird trainiert auf diese keine Minute, die es dann am Endeffekt gewesen ist. Ne?
0: Richtig.
1: Und wie ist es, wenn du dann, als du über die Ziellinie warst und hast aufs Tableau geschaut, kannst du dich erinnern an die Situation?
0: Ah, da sind, glaube ich, alle Emotionen von mir gebrochen. Also da habe ich gejubelt, geschrien, geweint, alles, glaube ich, gleichzeitig. Ich weiß nicht, ob ich überhaupt noch geatmet habe. Das daran kann ich mich erinnern. Es war einfach wirklich so. Ich habe mir immer gesagt, du hast die Medaille, du hast die Medaille. Und dann kam auch immer wieder der Gedanke, und da hinten auf der Tribüne, da sitzen meine Eltern, da sitzen meine Freunde. Und die durften es alle live miterleben. Und im Nachhinein habe ich auch das Video gesehen, wie sie erfahren haben, als ich Dritte geworden bin. Ja, das sind einfach so Emotionen, die sind noch so präsent, kann man eigentlich schwer in Worte fassen, was da wirklich so in einem vorgeht. Ich hatte auch vor kurzem die interessante Frage gestellt bekommen, wann konntest du den ersten klaren Gedanken wieder fassen? Ja, dort nicht. Ganz bestimmt nicht. Das ist, glaube ich, erst passiert, als ich mit meiner Teamkollegin, mit Edina Müller, dann wieder im Dorf war und wir uns mal 5 Minuten aufs Bett gelegt haben. Beide unsere Medaillen um den Hals, haben uns gegenseitig, wir haben schnell uns was zu essen geholt. Ich habe ihr das Brötchen zugeworfen, sie mir den Käse. Dass wir überhaupt an dem Tag mal was essen, weil das war ja, daran war gar nicht zu denken, da kam, glaube ich, erst der erste klare Gedanke, weil dort vor Ort, das war einfach Wahnsinn, was dann alles ablief. Man war dann im Boot, man hat sich dann mit den zwei Britinnen, haben wir uns an Boot gestellt, noch für ein Foto, dann zum Steg, da waren schon die Teammitglieder, standen da tanzend auf dem Steg, haben einen empfangen, haben einen umarmt, dann in der Feier kam natürlich direkt, was natürlich auch sein muss, der Dopingkontrolleur.
1: Ja, auch noch.
0: Der hat es dann auch noch mit reingemogelt und das ist natürlich auch ein wichtiger Punkt immer, da wir auch für einen sauberen Sport stehen, ganz wichtig, die Dopingkontrollen, die natürlich bei so einem Highlight sein müssen. Und ja, dann ging es natürlich direkt vom Steg, ging es direkt zum Interview, vom Interview ins Siegerehrungszelt, da haben wir noch die Siegerehrung gewartet, dann die Siegerehrung, dann direkt zur Dopingkontrolle, nochmal zum Interview, dann zum Mannschaftsfoto und dann, ich glaube, ich weiß gar nicht, wie lange, es waren, glaube ich, 2 Stunden. 2 Stunden war es, die meine Familie und Freunde hinter der Tribüne warten
1: Ach,
0: mussten,
1: guck
0: bis
1: an.
0: ich endlich raus durfte. Und das war dann irgendwann so nach der Siegerehrung, war das mein Ziel. Ich will jetzt hier raus. Ich will endlich zu meinen Leuten. Ich möchte endlich hinter die Tribüne. Und ich meine, die wurden ja auch schon fast von der Security rausgekehrt, weil die Security wollte auch irgendwann Schluss machen. Wir waren das letzte Rennen der Spiele. Das heißt, die wollten die eigentlich schon längst rausgekehrt haben. Aber zum Glück waren auch von Emma und Charlotte die Familien aus Großbritannien da. Also da ist eine ganz schöne Macht gegen die Security-Leute
1: Ein
0: gewesen.
1: Glück.
0: Ja, ein Glück.
1: Ja.
0: Und ja, die Freude, dann endlich da rauszukommen und mit allen, alle zu umarmen, zu feiern. Es war einfach, wow, ein Feuerwerk der Emotionen, wo ich auch jetzt immer noch Probleme habe, das alles so richtig einzuordnen, zu sortieren, weil es ist einfach so schnell alles passiert, was ich auf der anderen Seite auch schon wieder schade finde, dass wir gar nicht die Zeit hatten, das länger zu zelebrieren. Dadurch, dass wir ja wirklich knapp am Ende der Spiele dran waren, ging dort vor Ort alles super schnell, war alles eng getaktet. Man hatte gar nicht die Zeit gehabt, vor Ort mal schon das erste Mal zu realisieren, selber auch mal Fotos zu machen. Ich kam gar nicht dazu,
1: Du bist ja
0: Fotos
1: auch
0: zu
1: jetzt nicht
0: machen.
1: schon ganz von Anfang an da gewesen. Du bist ja dann wahrscheinlich erst ein paar Tage vorher vor dem Rennen da hingereist, nehme ich
0: Nee,
1: an,
0: doch,
1: ne? Bist schon von
0: wir
1: Anfang
0: sind
1: an da.
0: zur Eröffnungsfeier waren
1: Ach,
0: wir
1: seid
0: schon
1: ihr
0: da.
1: sogar auch schon
0: Haben
1: da,
0: wir
1: ne?
0: bewusst so gewählt, um
1: Und
0: eben.
1: dann auch die ganze Zeit da geblieben?
0: Genau,
1: Ah ja.
0: wir wollten bewusst schon, dass die ganzen Emotionen, die man so, die normalen Emotionen im Dorf, die man hat, die wollten wir abgearbeitet wissen, bevor wir den Schalter umlegen auf Rennmodus.
1: Okay.
0: Und da hatten wir auch sehr viel Freiheiten, das ganze Dorf zu erkunden, uns mal andere Sportarten anzugucken. Da hat uns unser Bundestrainer wirklich freien Lauf gelassen. Und wir haben selber, also ich habe selber für mich gesagt, ab Sonntag, also nach Sonntag wird für mich der Schalter umgelegt. Ab da gibt es nicht mehr groß erkunden, da gibt es nur noch Wettkampfmodus. Und so haben wir es eigentlich alle gelebt. Und das war auch ganz gut so. Aber an dem Tag, was da alles passiert, das war einfach Wahnsinn. An dem Tag war noch die Abschlussfeier. Da sind wir dann ins Dorf kurz hingelegt, Abschlussfeier. Da sind wir dann auch eher weg, weil wir konnten dann nicht mehr. Das war dann irgendwann war dann auch mal ein bisschen die Kraft, die Energie raus. An dem Tag beim Abendessen
1: Klar.
0: muss man gegenseitig die Stirn oben halten, dass man nicht mit dem Kopf in den Nudeln fliegen vor Müdigkeit. Ja, es war ein sehr, sehr intensiver Tag.
1: Und was kannst du dich noch erinnern, was deine Eltern zu dir gesagt haben oder so? Oder ist es einfach so ein Freudenknäuel gewesen, als ihr dann
0: Ein
1: da.
0: Freudenknäuel, Tränen sind geflossen. Und ganz oft habe ich gehört, du hast es geschafft, du hast die Medaille.
1: Also jetzt hast du noch realisiert, ne?
0: Ja, also das, woran ich mich auf jeden Fall noch erinnern kann. Und ja, dann haben meine Freunde, die ja auch mit waren, haben dann immer ihren Schlachtruf. Ja. Ich kann mich gar nicht an den Schlachtruf mehr erinnern, um ehrlich zu sein. Die haben den ein paar Mal da gebracht. Und ja, es war einfach Wahnsinn. War einfach schön, dass auch so viele Menschen dann eben da waren und wir zusammen das feiern konnten und nicht nur über Telefon oder aus der Ferne mal, sondern wirklich vor Ort alle in den Arm nehmen. Einfach, ja, das war unglaublich viel wert. Ich meine, gekuschelt haben wir an dem Tag sowieso viel. Auch mit unserem ganzen Team lagen wir uns in den Arm. Da gibt es so schöne Bilder davon, wie das ganze Team da, wie du sagst, einfach nur ein Knäuel ist. Dann waren wir mit Freunden, Familie, waren wir ein Knäuel und so viele Tränen, wie da geflossen sind, Freudentränen, das ist Wahnsinn.
1: Ja, es ist ja auch unfassbar, ne? Also deine Eltern unterstützen dich ja, wie du es gesagt hast, schon deine ganze Karriere, dann auch die zweite

0: Karriere sozusagen und sind auch heute wieder mit dabei und das ist sowas Besonderes, wenn man dann auch merkt, dass sich wirklich dieser große Traum erfüllt. Als du dann diese Medaille umgehangen bekommen hattest, kannst du dich daran noch erinnern, wie das war, dieses Gefühl, auch dieses schwere Gerät sozusagen umgehangen zu
1: Ja,
0: haben? War das
1: definitiv.
0: der erste Gedanke, das ist aber schwer, das Ding?
1: Na, ich wusste ja schon in Tokio von meinen Teamkollegen, dass das Ding sehr, sehr schwer
0: Ja,
1: sein
0: ja,
1: wird.
0: ja.
1: Ja, der Moment,
0: Halbes Kilo, ne?
1: auf dem Siegerpodest, wenn die Fanfare da von Victor Lamont gespielt wird, war einfach schon gigantisch, da hochzufahren. Und dann haben wir von der ICF, also vom Internationalen Kanuverband, von unserem Parakanu-Chef, also vom Präsidenten des Parakanus, die Medaille umgehangen bekommen von John Edwards. Ja, der lebt auch für den Parakanu-Sport, und von ihm dann die Medaille umgehangen zu bekommen, das war was ganz, ganz Besonderes. Und man muss auch sagen, es war ja auch eine unglaubliche Kulisse. Also so viele Menschen, wie die nur für Parakanu gekommen sind, so viel haben wir noch nie erlebt, wenn wir mit dem Rennsport zusammen waren. Also nicht mal für Rennsport und Parakanu zusammen waren so viele Menschen da, wie an dem Tag für Parakanu. Und das ist Wahnsinn. Das war einfach toll. Und auch, ja, die Franzosen, wie die für jeden Athleten mitgefeiert haben, mitapplaudiert haben, und das war einfach unglaublich. Und das ist so ein Gefühl, das macht schon ein bisschen süchtig. Das will man wieder erleben.
0: Dann leidest du fast schon überhaupt. Also, wir haben ja Los Angeles 2028. Ist das dein nächstes Ziel?
1: Ja, definitiv. Also
0: Ja?
1: LA ist ganz fest im Fokus, weil, ja, auch wenn die Medaille nicht gewesen wäre, allein dieses Erlebnis, Paralympics mal ohne Restriktionen zu erleben, ist einfach so gigantisch. Das ist einfach unbeschreiblich, wenn alle Sportarten, alle Nationen zusammenkommen, zusammen da ein Ziel haben, nämlich friedlich um die besten Leistungen zu kämpfen und da Teil davon zu sein, Teil der deutschen Delegation zu sein, auch mal das ganze deutsche Team zusammen zu erleben. Das ist einfach so unglaublich schön, das will man unbedingt wieder haben. Und ja, wenn es natürlich dann nochmal mit der Medaille gekrönt werden würde, wäre es natürlich super. Aber wie wir es ja schon gesagt haben, es sind am Ende 50, 52 Sekunden, da muss alles passen. Das ist wieder ein riesiger Balanceakt. Wir wissen jetzt, was wir diese Saison richtig gemacht haben. Ich denke, wir können sehr viel lernen aus der Saison. Aber es muss natürlich die nächsten 4 Jahre alles zusammenpassen: Gesundheit, beruflich, familiär. Wie gesagt, beruflich bin ich ja sehr, sehr dankbar, dass ich da im Bergmannstrust die perfekte Unterstützung bekomme. Und ja, mir wurde ja auch schon zugesichert, LA, machen Sie mit.
0: Bis dahin auch alles in
1: Ja,
0: trockenen Tüchern
1: genau.
0: sozusagen.
1: Und
0: Okay, schön.
1: das ist natürlich wunderbar, wenn man da so einen Background hat, so einen Rückhalt. Und ja.
0: Dann ist es ja auch wahrscheinlich so, dass man das, was man häufig hört, man ist nach den Olympischen Spielen, Paralympischen Spielen und fällt dann erstmal in so eine Art kleines Loch eigentlich. Das ist wahrscheinlich dann bei dir eigentlich gar nicht passiert, weil du schon wieder mit Fokus auf das nächste Event unterwegs bist und jetzt ja überhaupt auch noch bei vielen Interviews und so bist. Oder wie
1: Genau.
0: fühlt sich jetzt an nach dieser großen Euphorie? Flacht
1: Ja,
0: das so ein bisschen ab? Was ist gerade so der
1: also
0: Zustand?
1: die Euphorie geht tatsächlich im Moment weiter, weil eben, wie du sagst, es sind sehr, sehr viele Interviews, viele Events, die nacheinander passieren, und dadurch kann man gerade gar nicht in das Loch fallen. Also gibt es eigentlich gar nicht. Man wird immer wieder in die Erinnerung zurückgeworfen an den Tag, und das ist sehr, sehr schön. Und ja, jetzt mittlerweile geht auch das Training ja schon wieder langsam los, und ja, der Interviewmarathon geht ja auch jetzt weiter. Dann kommt Weihnachten, wo man dann hoffentlich auch mal die Zeit hat, wirklich mal sich hinzusetzen und zu sagen, jetzt habe ich mal Zeit zum Realisieren, was alles passiert ist. Und im Januar, wo ich mir dann denke, wo das Loch kommen könnte, gehen ja unsere Maßnahmen schon wieder los. Da fahren wir
0: Ja.
1: ins
0: Ich meine,
1: Skilager.
0: auch wenn du schon mit dem Ziel reingehst, also wenn das für
1: Das
0: dich schon
1: auch,
0: klar
1: ja.
0: ist, so, dann hast du ja schon wieder, auch wenn das natürlich ganz schwer ist, wieder jetzt 4 Jahre sich dann zu arbeiten, ne? Aber
1: Ja.
0: trotzdem weißt du ja schon, wofür du es jetzt wieder machst.
1: Genau.
0: Was ja bei manch anderen nicht der Fall ist, wo man dann nicht weiß, geht die Karriere jetzt weiter, wie geht es jetzt weiter oder
1: Ja,
0: so.
1: nee, das stimmt. Also der Fokus ist natürlich, oder das Ziel ist ganz klar in der Perspektive LA. Und ja,
0: Toll.
1: wir haben ja auch sonst immer schöne Highlights im Jahr, Weltmeisterschaften, Europameisterschaften. Das sind ja weiterhin auch große Highlights für mich, wo ich auch gerne immer wieder um eine Medaille mitkämpfe,
0: Hast du das Gefühl, du
1: kämpfen.
0: bist da ein bisschen befreiter jetzt sogar, weil dieser Erfolg jetzt da ist?
1: Weiß ich nicht. Also jetzt im Moment trainiere ich sehr befreit, weil jetzt weiß ich, ich habe mein großes Ziel erreicht und ich kann jetzt ohne Druck trainieren im Moment. Aber wenn es dann jetzt in die neue Saison geht, wir werden sehen. Also die Medaille ist immer das Ziel, man will immer mit einer Medaille nach Hause kommen. Ich glaube nicht, dass da so viel weniger Druck da sein wird. Deswegen freue ich mich auch drauf, weil das ist ja das, was am Ende auch ausmacht. Dieser Druck, der Adrenalinrausch, das ist ja das, was am Ende auch den Wettkampf bestimmt, und das ist ja auch im Nachhinein immer schön.

0: für deine außergewöhnlichen Leistungen auch mit dem Silbernen Lorbeerblatt ausgezeichnet worden, vor gar nicht allzu langer Zeit, die höchste deutsche sportliche Auszeichnung. Sag nochmal zwei, drei Sachen dazu. Was ist das für eine Ehre? Wie war das dort gewesen, diese Auszeichnung zu empfangen?
1: Ja, das ist natürlich, ich wusste es, kenne das natürlich von Teamkollegen und auch aus sozialen Medien, dass Medaillengewinner das Silberne Lorbeerblatt überreicht bekommen. Und es war mir auch relativ schnell nach meiner Medaille klar, dass der Termin dieses Jahr bestimmt noch anstehen wird. Und ich habe mich auch schon super drauf gefreut. Und ja, es war ein sehr, sehr schönes Erlebnis. Aufgrund der Fülle an Medaillengewinnern, die wir hatten, haben wir leider nicht ins Schloss Bellevue gepasst.
0: So.
1: Deswegen waren wir an einem anderen Ort in Berlin, wo der Bundespräsident ausgezeichnet hat. Und das war einfach ein wunderschöner Anlass, dass alle Medaillengewinner von den Olympischen und Paralympischen sowie Deaflympischen Spielen zusammenkamen. Und ja, alle nochmal geehrt wurden, alle nochmal auf die Bühne durften. Wir durften dem Bundespräsidenten die Hand schütteln. Er hat eine wunderschöne Rede gehalten, die sehr emotional war. Und ja, dann am Ende, der Abschluss der Veranstaltung war, dass alle, die aufstehen konnten, aufgestanden sind, die anderen nicht. Und wir alle die Nationalhymne gesungen haben. Das ist natürlich, das gibt nochmal richtig Gänsehaut und nochmal sehr, sehr positive Emotionen. War ein mega Erlebnis.
0: Und genau wie die Medaille wahrscheinlich ein Ehrenplatz bei dir zu Hause. Nehme ich
1: Neben der
0: an.
1: Medaille,
0: Neben der
1: genau.
0: Medaille
1: Richtig,
0: direkt, ne?
1: genau. Ja, auf jeden Fall.
0: Anja Adler, vielen Dank für das Gespräch.
1: Gerne.
0: Dann sagen wir, also es war wundervoll, dir zuzuhören. Zum einen, zum anderen, glaube ich, haben wir alle auch was von deiner unglaublichen Energie, die du so in dir trägst, mitspüren können. Und ich glaube, das motiviert auch die einen oder anderen, einfach voranzugehen, sich Ziele zu setzen, sich nicht entmutigen zu lassen, auch nach schweren Schicksalsschlägen manchmal, und einfach seine Ziele weiter zu verfolgen. Vielen Dank für das inspirierende Gespräch. Das war sehr schön. Danke.
1: Ja, vielen Dank, dass ich hier sein durfte.
0: Und wir verabschieden uns an dieser Stelle mit Sichtbar Plus und unserer Folge Sichtbar, der Podcast von Hör mal Audiodeskription in Kooperation mit DZB Lesen und heute auch mit Unterstützung des inklusiven Redaktionsteams des offenen Kanals Merseburg-Querfurt. Schön, dass ihr auch mit dabei wart. Danke an die Aktion Mensch, die dieses Interview oder diese Interviewreihe gesponsert und gefördert haben. Und danke im Speziellen nochmal an Rudi in der Gästebetreuung, Frank, Cindy, Heiko und Rüdiger an der Kamera. Ich schaue mich um. Andreas, Alex und Antje am Ton, Andrea und Alex in der Regie, Anne und Katharina von der Aufnahmeleitung, Rüdiger und Aaron für die Dokumentation auch auf Social Media, denn das wird es auch geben, und Katja in der Gesamtorganisation. Ja, und damit bis zum nächsten Mal mit Sichtbar, der Podcast, und alles Gute, bis bald, tschüss.

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1: Werden sicherlich noch mal so ein paar Bälle und solche Dinge anschaffen, weil
2: das alles auch in die Bibliothek der Dinge.
1: Ja, Tony-Boxen, wenn dir das was sagt, das sind so Hörspiel, so kleine Hörspielapparate für die Kinder haben, die kennen das alle. Da kannst du die Tony-Figuren ausleihen, aber auch die Box selbst. Das gleiche gibt es auch als Kopfhörer noch.

0: Lädt dein Lieblings-YouTube-Channel nicht, weil deine Oma den ARD-Krimi in 8K streamt?
1: Aber leider noch nicht feststellen.
2: So, und deshalb ist A Quadrat plus B Quadrat immer C Quadrat. A, B, C. Damit berechnet man die Schenkel des Dreiecks. Und
0: deine Lehrer können dir alles beibringen, nur nicht den Umgang mit Technik.
2: Geht jetzt nicht, oder was? Kreisteil! Jedes
3: Mal! Genau so, das war's. Ja, ja, genau. Genau. Ja,
0: du hast die ganze Nacht auf Streife geschaut.
4: Ja, was soll denn das hier?
0: Und jetzt ist deine linke Gehirnhälfte abgestürzt. Du hast das Gefühl, dass die Gesellschaft in der Evolution den Rückwärtsgang eingelegt hat? Dein Lüfter ist lauter als ein startender Airbus A380.
5: Neun von zehn Ärztinnen empfehlen die Jugendredaktion. Bei einer Anwendung pro Woche, donnerstags von 16 bis 18 Uhr, entfaltet sie ihren perfekten Wirkungsgrad.
0: Wir meinten natürlich montags. Zu Risiken und anderen dummen Fragen fressen Sie die Packungsbeilage und schlagen Sie. Und schaut auf okmq.de.

0: Wir alle vielleicht dann doch auch diesen Kampf um den besten Anarchisten, die das Anarchisten gewinnen können gegen David Roberts, können wir vielleicht aus den wiederkehrenden Tagen in Dresden lernen, die vom 11. bis zum 17. September, wenn es richtig alljährlich 2018, wenn ich das richtig, wenn ich da richtig informiert bin. Und es gibt bereits
1: sehr ausführlich. 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

Schönen guten Tag, liebe Zuschauerinnen und Zuschauer. Mein Name ist Gottfried Bayer. Ich bin von Beruf Biologie- und Musiklehrer. Ich habe schon seit circa 14 oder 15 Jahren eine Radiosendung laufen im Radio HBW, das ist die Harzbehördewelle. Und dort moderierte ich jetzt oder moderiere immer noch die Sendung Gespielt und Gesungen. Und da habe ich mir einfach mal gesagt, man könnte ja auch mal das im Fernsehen probieren. Und vor 2 Jahren ungefähr oder 2,5 Jahren habe ich mal einen Aufruf gelesen, der vom OK hier in Merseburg gekommen ist. Die suchen Leute, junge Leute, da bin ich nicht mehr ganz so jung, aber habe einfach gesagt, ich gehe mal hin, stelle mich vor, und so kam ich dann zur ersten Sendung. Im OK haben wir damals vereinbart, mache ich ungefähr so 4 Sendungen, die natürlich jahreszeitlich jetzt determiniert sind, also eine Frühlingsliedersendung, eine Sommerliedersendung, dann eine Liedersendung zum Herbst und natürlich Advent und Weihnachten. Da gibt es ja unwahrscheinlich viele Lieder und da stelle ich da einige immer zusammen. Erst einmal musste ich natürlich die Technik erlernen oder mich in die Technik hereinfuchsen. Aber bei der ersten Sendung, da hatte ich noch 2 Studentinnen hier, die ich kennengelernt hatte. Und die haben das gemacht, währenddessen ich hier vor der Kamera agiert habe. Aber ich habe mich natürlich auch ein bisschen hineingefuchst oder versucht hineinzufuchsen in das technische Geschehen dort im Schnittraum. Ja, das ist natürlich viel mehr, als es beim Radio notwendig ist. Ich habe beim Radio ein Programm, wo ich mir selber die Dinge zusammenmische und zusammenregle. Aber hier ist natürlich viel mehr noch. Ich habe auch nicht alles verstanden, das gebe ich zu. Deswegen gibt es ja Leute hinter der Scheibe. So. Aber es ist hochinteressant zu machen. Und die jetzigen Sendungen, 2, 3, 4 Sendungen zum Schluss, die habe ich immer zusammen gemacht mit Ihrem Kollegen Kowarschik. Schöne, nette Zusammenarbeit. Der offene Kanal ist recht vielfältig und die Rubriken sind ja auch sehr interessant und die Vielfalt ist sehr groß. Vielleicht noch ein paar mehr Musiksendungen würde ich mir wünschen. Ja, also manchmal ist das ein bisschen zu sehr, aus meiner Sicht jetzt heraus, Sie haben mich ja nach meiner Meinung gefragt, ein bisschen zu sehr sachorientiert. Die Musikschiene könnte ein kleines bisschen noch verstärkt sein, umfangreicher sein, vielfältiger sein. Es gibt ja auch Menschen, die lieben Volksmusik, dann gibt es welche, die lieben Schlager, dann gibt es wieder andere, die lieben Klassik. Und meines Erachtens sollte da jede oder jede Gruppe, die ich jetzt erwähnt habe, auf ihre Kosten kommen. Könnte noch ein kleines bisschen mehr dabei sein. Das heißt, dass es nicht schlecht ist. Also, aber wie gesagt, etwas mehr Vielfalt in puncto Musik würde ich mir wünschen. Der offene Kanal, da kann jeder, der Ambitionen hat und der ein kleines bisschen gescheit ist, irgendwas auf die Beine zu stellen und kann sich präsentieren und kann schöpferisch tätig sein und hat die Möglichkeit, sich zu äußern, und sich äußern bedeutet, sich darstellen, Ideen zu verbreiten, zu sagen, jawohl, ich habe dafür oder da für dieses Thema irgendwas zu sagen. Ich habe das Bedürfnis auch, das anderen Menschen mitzuteilen. Und diese Schiene oder diese Möglichkeit besteht. Und da kann eigentlich jeder kommen, denke ich mal. Natürlich auf der Grundlage bestimmter Werte, die ich natürlich jetzt nicht verletzen darf. Menschen würden uns weiter brauchen nicht drüber reden, aber das weiß jeder. Aber jeder kann seine Ideen anbringen und kann sagen, jawohl, ich äußere mich, ich habe die Möglichkeit, und vielleicht hören mir einige zu und sagen, jawohl, der da vorne hat recht. Ihnen alles Gute, liebe Zuschauerinnen und Zuschauer. Auf Wiedersehen.

0: Dies, das, dessau, dies, das, dessau. Es ist Podcast-Zeit, Freitagabend. Wir sind in Dessau, wir sind im Werkstattcafé. Und genau, der Gast, den wir heute hier begrüßen können, das ist Tom. Tom Weiß, du bist heute unser Gast. Und du wurdest ja gerade schon so ein bisschen von meinem tollen Kollegen Felix gelobt. Und ich sollte es jetzt vielleicht auch, beziehungsweise ich wurde aufgefordert, das vielleicht auch als Opener zu nehmen, dass du das ganz schüchtern, dass du da wie schüchtern reagierst, aber es ist halt einfach so. Also ich wurde auch schon von Felix, von meinem Kollegen, die ganze Zeit belästigt mit Anrufen und habe gehört, dass du irgendwie ein sehr, sehr sympathischer, sehr engagierter Mensch in deshalb, ich weiß, du musst das durch, genau, ich weiß.
1: Kein
0: So, okay,
1: Problem.
0: pass auf. Also, unser Gast hier heute im Werkstattcafé, das ist Tom Weiß. Tom Weiß, du bist Leiter der Stadtbibliothek und ein sehr engagierter Mensch in unserer Stadt hier in Dessau-Roßlau. Wir werden heute ja, über dich sprechen, über Bücher, über die Bibliothek, über Dessau. Tom, schön, dass du da bist. Und ich glaube, das ist erstmal ein kleiner Applaus wert.
1: Danke.
0: Und ganz üblicherweise starten wir diese Podcast-Sendung auch wieder mit der Aufwärmrunde. Und die erste traditionelle Frage ist: Kaffee oder Tee?
1: Kaffee.
0: Was?
1: Kaffee.
0: Kaffee. Viele Dinge gleichzeitig tun oder eins nach dem anderen strukturiert?
1: Ich würde gerne das Zweite sagen, aber es ist das Erste.
0: To-Do-Listen oder alles im Kopf behalten?
1: Alles im Kopf behalten.
0: Gartenarbeit oder Supermarkt?
1: Gartenarbeit.
0: Handwerkeln oder am Computer?
1: Oh. Handwerkeln.
0: Schrebergarten oder Party?
1: Schrebergarten.
0: Berlin oder Bitterfeld?
1: Bitterfeld, geil, klar.
0: Warum Bitterfeld?
1: Das war eine pragmatische Entscheidung. Aber mittlerweile gefällt es mir sehr gut.
0: In Bitterfeld.
1: Ja, es ist nicht ganz Bitterfeld, es ist Wolfen. Da bestehen die Wolfen da drauf, das ist ein großer Unterschied.
0: Da besteht ja die Roßlau auch in Dessau
1: Genau,
0: drauf.
1: ja, ich kann es nicht verstehen, ich bin ja hingezogen, aber so ist das.
0: Warum bist du denn da hingezogen?
1: Ja, wir haben geguckt, ich habe mit meiner Frau damals in Leipzig gewohnt. Wir haben geguckt, wo kann man sich ein kleines Haus mit Grundstück kaufen und kommt trotzdem noch zur Arbeit ohne Auto. Und da haben wir so einen Plan gemacht, eingezeichnet, wo sind Bahnhöfe auf der Strecke Halle, Dessau, Leipzig, Dessau. Und dann haben wir überall geguckt, wo gibt es kleine Grundstücke. Und dann haben wir uns, irgendwann sind wir dann in Wolfen gelandet.
0: Ja,
1: Ja.
0: super, da kommen wir später noch dazu. Vielleicht erstmal zu dem Thema, warum wir dich überhaupt hier eingeladen haben. Es geht ja um Lesen, du hast auch Bücher dabei. Hast du schon immer gerne gelesen? Und vielleicht noch als Einstiegsfrage, was ist das erste Buch, an das du dich erinnerst? Und was ist das erste Buch, an, also, was dich so nachhaltig vielleicht bereichert oder beeindruckt hat?

0: Also das erste Buch, an das ich mich erinnere, ist, glaube ich, Ronja Räubertochter. Das stand bei mir in meinem Kinderzimmer, was ich selbst sozusagen gelesen habe, weil ich mir das so rausgesucht habe. Davor hat man halt so Dinge bekommen von Eltern und so. So lief das ja dann. Ja, die zweite Frage, da habe ich quasi das Buch schon mitgebracht. Das ist aus dem Keller der Bibliothek.
1: Ey, super, weil das ist so witzig. Ich sage jetzt mal für unsere zuhörenden Menschen, es hat für mich gar nicht gerade wie ein Buch ausgesehen. Also, das ist so eine Packung hier, wo du gerade ein Buch rausgezaubert hast und das sieht halt irgendwie aus wie so eine DVD oder Box oder keine Ahnung.
0: Genau.
1: Okay, red mal weiter über das zweite Lieblingsbuch von
0: Also
1: dir.
0: das verrät so ein bisschen was vielleicht auch über mich. Also der Autor ist J.J. Abrams. Sagt das jemand was von euch? Okay,
1: Eine Person im Live-Publikum.
0: eine Person, genau. Also es ist ein Regisseur eigentlich, der normalerweise keine Bücher schreibt. Der hat Star Trek und Star Wars, Cloverfield Regie geführt und hat ein Buch rausgegeben. Das ist eigentlich wie so eine griechische Sage. Und wenn man das Buch dann aufblättert, dann ist es voll mit kleinen Zetteln, abgebrannten Notizen.
1: Das ist da drin,
0: Das
1: oder?
0: ist da
1: Haben die es
0: alles drin,
1: reingelegt?
0: genau. Und in dem Buch findet man auch noch, ich kann es ja mal zeigen, so verschiedene Anmerkungen. Da haben sich mehrere Leute quasi, also so ist das geschrieben worden, haben mehrere Leute miteinander korrespondiert über das Buch. Ich habe es mitgebracht, weil es hinten auch so ein bisschen aussieht wie ein Bibliotheksbuch. Das ist aber nicht von uns. Das
1: Stimmt, da ist ein
0: alles,
1: Stempel drin.
0: alle diese ganzen Stempel, ist alles Fake sozusagen. Das auf der anderen Seite, das ist von uns. Das Kleine hier. Das wurde so wenig ausgeliehen, dass es bei uns im Keller steht und jetzt auf den Müll kommt
1: Hast du mal
0: sozusagen.
1: ein zweites Exemplar davon gesehen und weißt, dass überall an den gleichen Seiten die gleichen Notizzettel drin liegen und die gleichen Stempel, oder ist es alles unterschiedlich?
0: Ist ja nicht mein Buch. Ich habe das Buch auch
1: Ah ja.
0: auf Englisch
1: Ah ja.
0: und das ist exakt dasselbe. Ja, ich habe es mitgebracht, wenn jemand Interesse hat, bevor es am Ende irgendwann mal weggeschmissen wird. Vielleicht findet sich ein Abnehmer und eine
1: Warum findest du
0: Abnehmerin.
1: das Buch gut?
0: Also es hat sich jemand wahnsinnig viel Gedanken gemacht. Man kann da richtig viel entdecken in dem Buch. Es ist so unkonventionell. Also nicht einfach ein Roman, aber das ist auch der Grund wahrscheinlich, warum es nicht ausgeliehen wird. Es ist richtig Arbeit, dadurch zu arbeiten. Die ganzen Ebenen, die da drinne sind. Also es ist nicht einfach mal so weggelesen. Und das fand ich gut.
1: Was ist dein absolutes Lieblingsbuch?
0: Also mein absolutes Lieblingsbuch.
1: Kannst auch zwei oder drei sagen.
0: Also ich habe so eine Leidenschaft für so Science Fiction. Ich habe auf Game of Thrones habe ich gelesen, fand ich gut. Jetzt gerade lese ich so Fantasy. Das nennt sich von Brandon Sanderson. Das heißt Stormbringer-Reihe. Es ist also wirklich Fantasy. Ist auch nicht vielleicht nicht hochwertig, aber das unterhält mich sehr gut. Das finde ich alles
1: Wenn du
0: top.
1: mir eins empfehlen müsst, oder nein, wenn ich sage, ich lese viel, aber ich gehe jetzt mal, also ich sage jetzt zu dir, ich lese nicht viel, ich möchte jetzt mal was lesen. Was würdest du jemandem, der wenig liest oder ungern liest, was würdest du dem empfehlen?
0: Ja, es kommt ein bisschen auf die Interessen an. Ne? So sind ja die Gespräche bei uns in der Bibliothek auch. Da kommt dann jemand, oh, ich versuche was und so. Und da muss man schon so ein bisschen abfragen, was ist denn so ihr Ding? Krimi, gruseln Sie sich gern oder sowas. Ne?
1: Es ist witzig, ich habe mal hier das auch in der Bar gearbeitet. Dann immer Leute, wenn man sagt, was möchtest du trinken, ja, kannst du mir was empfehlen?
0: Ja, genau
1: Und das ist
0: so.
1: halt genau die
0: Ja,
1: gleiche Quatschfrage.
0: dann
1: Stimmt.
0: empfiehlst du Bier und am Ende mögen die überhaupt kein
1: Ja, genau, kein
0: herbes.
1: Alkohol, genau. Und
0: Genau.
1: denkst du, ja, wir fangen mal
0: Ja,
1: noch weiter
0: genau.
1: vorher an. Okay, aber wenn ich jetzt sage, was würdest du mir empfehlen? Ich finde Science Fiction eigentlich auch ganz gut. Würdest du das empfehlen, was du hier zu liegen hast?
0: Nee, das ist nicht Science Fiction, das ist wirklich eher so,
1: Ach, dann
0: ja.
1: habe ich das nicht
0: Aber
1: verstanden.
0: was ich, also es spielt nicht in der Zukunft, es ist eine griechische, so wie Odysseus, ne? So
1: Okay,
0: eine Heldensage
1: ja.
0: sozusagen. Nee, das würde ich dir, glaube ich, nicht empfehlen, das ist für einen Einstieg ein bisschen viel.
1: Was hast du denn noch mitgebracht? Was ist denn das zweite Buch mit dem lustigen Schloss?
0: Das.
1: Also hier liegt jetzt ein Buch mit so einem Schloss,
0: Ja.
1: was man irgendwie öffnen müsste, wenn man es lesen wollen würde. Also nur fürs hörende Publikum, habe ich noch nicht so gesehen.
0: Genau,
1: Da ist irgendwie auch eine Zeichnung drauf, die man selbst gemacht haben könnte.
0: ist auch selbst gemacht.
1: Von dir?
0: Nee, das hat jemand,
1: Christoph Urbusch.
0: genau, also ich bin jetzt 1,5 Jahre in der Bibliothek, so nach einem halben Jahr kam mal jemand und fragte, wo denn hier der Geocaching-Point ist. Und dann dachte ich, will mich aufs Korn nehmen oder so, hat mir das dann gezeigt, der Geocaching-Point in der Bibliothek soll er sein. Und ich wusste nicht, wo er ist. Und ich habe dann viele Kolleginnen gefragt, die wussten auch nicht, wo er ist. Eine Kollegin hat so eine Ahnung gehabt, wo er sein könnte. Und dann haben wir den gefunden. Das Motto ist aber, wir verraten den Leuten nicht, wo er ist, sondern sie müssen selber suchen. Aber es gibt in der Bibliothek ein Buch, was kein richtiges Buch ist, was man nicht ausleihen kann. Und dann findet man da drinnen dann
1: Ist
0: quasi
1: das jetzt
0: die
1: das, was du hier in der Hand
0: Schätze.
1: hältst?
0: Ja.
1: Das ist der Geocaching
0: Das ist
1: Point.
0: der
1: Aber du
0: Geocaching-Point, ja.
1: verrätst uns nicht, wo du es nachher hinstellst,
0: Nee,
1: wenn du zurück in der Bibliothek bist.
0: genau.
1: Und ist das, also, es wirft ja viele Fragen auf, weil da ist ein Schloss dran. Warum?
0: Also du kriegst einen Code, wenn du das Rätsel gelöst hast, dann die Leute kommen mit dem richtigen Code
1: Und dann kriegt man das auf. Und
0: und
1: was
0: dann
1: liest man
0: kriegen
1: dann
0: sie.
1: da drin?
0: Da
1: Was
0: ist
1: heißt man?
0: dann so eine Frage, glaube ich, drin. Man kann sich eintragen auf so einen Zettel. Also
1: Ah!
0: so läuft das, glaube ich,
1: Das
0: normalerweise.
1: ist witzig, ich gucke hier gerade rein. Ihr seht es ja auch alle nicht. Das ist halt wirklich kein Buch.
0: Nee.
1: Das ist halt wirklich so. Das sind halt alles zusammengeklemmt hier.
0: Genau.
1: Das ist wirklich super. Das ist gut. Nee, wir verraten nicht, wo es steht in der Bibliothek. Aber hier in Dessau gibt es einen Geocache-Point.
0: Genau.
1: Und das,
0: Das wird
1: gut.
0: auch genutzt. Also das kann ich sagen. Es kommen immer wieder Leute und fragen danach.
1: Tom. Wo und wie bist du denn eigentlich aufgewachsen?
0: Ja. Ich komme aus Halberstadt, Wernigerode, also aus einer ganz anderen Ecke. Und war da bis auf so kleine Unterbrechungen, da haben wir mal mit der Familie in Berlin gewohnt oder Bernau bei Berlin, war da bis zum Abitur und dann bin ich nach Leipzig gezogen zum Studieren. Von da aus dann nach Bitterfeld.
1: Und du hast ja irgendwie ein FSJ gemacht, ein freiwilliges soziales Jahr. Wo genau und was hat dich genau dazu motiviert? Denn das ist, glaube ich, der Einstieg hier überhaupt, dass du deine Bibliothekslaufbahn genommen hast, oder?
0: Ja, also Bibliothek war nie die Vorstellung
1: Mhm.
0: und nie das Ziel. Aber ich finde es jetzt nicht schlimm. Also ich war in Halberstadt in dem Gymnasium, wo ich war, in so einem Wahlfach nannte sich das, jüdische Geschichte der Stadt. Ich war da auch nicht so richtig darauf vorbereitet, was wir da machen, wie man das halt mal so macht. Man meldet sich da an. Und dann waren wir in der, nennt sich Moses Mendelssohn Akademie, das ist so eine Stiftung. Zusammen mit dem Berend-Lehmann-Museum kümmern die sich in, das ist eine kleine Stadt, 40.000 Einwohner, um die ehemaligen jüdischen Gemeindegebäude und haben da auch ein Museum. Und da habe ich mein FSJ gemacht dann später, weil ich über das Projekt in der Schule, das war so ein Zeitzeugenbegegnungsprojekt mit Videobegleitung, so der offene Kanal war mit dabei, also so ein bisschen wie das heute hier vom Setting her. Und dann haben wir Interviews geführt, haben daraus ein Video gemacht. Und dann habe ich gedacht, oh, das finde ich eigentlich interessant und dann mache ich da dort mal mein FSJ. Und dann habe ich das auch gemacht, ein Jahr lang.
1: Und was hast du während des FSJ festgestellt?
0: Also
1: Also, was deine berufliche Laufbahn angeht?
0: ich hatte schon die Überlegung, ich gehe ins Museum.
1: Hm.
0: Also das fände ich schon interessant, aber einerseits gab es nicht so wirklich viele Studiengänge hier in der Region Museologie in die Richtung. Das kam erst später. Also ich habe noch Magister studiert. Und dann gab es so die Variante Religionswissenschaft. Das habe ich dann studiert, aber schon mit dem Ziel, ich werde mal vielleicht im Museum arbeiten. Und dann habe ich dazu noch Geschichte genommen und habe die beiden Fächer dann am Ende zu Ende studiert.
1: Und wie verlief dann irgendwann dein Berufseinstieg? Also,
0: Also ich habe in dem Museum immer wieder so Projekte gemacht während des Studiums, habe mal die Webseite ein paar Jahre lang betreut, um ein bisschen Geld nebenbei zu machen und so. Und nach dem Studium war es aber schwierig. Wir hatten nicht sofort ein Projekt, an dem ich da einsteigen konnte. Und dann habe ich in Leipzig erstmal, das war ein bisschen Zufall, ein Freund rief mich an und sagte, hier, ich bin mein Zahnarzt, da hängt eine Anzeige von so einem Anwalt, der sucht jemanden, der eine Arbeit schreibt zu jüdischem Leben in Leipzig-Schleußig. Und dann habe ich mich bei dem gemeldet, habe gesagt, eine Arbeit will ich nicht schreiben, ich bin schon fertig, aber ich würde gerne dazu was machen. Und dann sind wir uns einig geworden und hat gesagt, okay, wir geben dir ein bisschen Geld für eine Ausstellung und du forschst und wir erstatten dir auch die Kosten fürs Forschen und so, diese ganzen Gebühren, die da anfallen. Und dann habe ich mit einer Freundin zusammen Biografien im Leipziger Westen, jüdische Biografien sozusagen recherchiert, von Grund auf so, ne?
1: Okay, und wie bist du letztendlich hier nach Dessau gekommen?
0: Also da kamen noch ein paar Zwischenstationen. Ich bin dann in Halberstadt noch im Museum richtig fest arbeiten gewesen. Dann habe ich in Bitterfeld gewohnt, habe ich gedacht, ah, die Pendelei. Dann habe ich in Zörbich im Museum angefangen, 2 Jahre. Und das war dann sehr viel Autofahrerei wiederum. Und von dem Museum habe ich mich dann hierher beworben, in die Stadtbibliothek, obwohl ich so, also nicht wirklich davon ausgegangen bin, dass man mich überhaupt einlädt, weil ich ja nicht aus der Bibliothek komme. Aber die Ausschreibung war schon so in die Richtung, ja, Sie müssen sich mit Verwaltung auskennen und so Kultureinrichtungen. Und das habe ich dann auch betont und dann wurde ich auch eingeladen und ich denke mal, deswegen wurde ich auch genommen.
1: Ja, entweder war die Stadt sehr verzweifelt oder die Stellenausschreibung gemacht haben, oder du warst so überzeugt, dass sie gesagt haben, den brauchen wir unbedingt.
0: Ich denke, das Zweite.
1: Ich denke auch. Ich denke auch.
0: Ja.
1: Doch, definitiv. Was ist denn eigentlich deine Stellenbeschreibung? Was bist du denn? Du bist Leiter der Stadtbibliothek, oder?
0: Genau.
1: Ja. Cool. Und was hast du als erstes verändert, als du anfingst zu arbeiten? Oder was hast du überhaupt generell verändert?
0: Also wir haben so ein bisschen, also wir haben alle möglichen Dinge verändert. Es ist in den letzten Jahren ganz viel liegen geblieben in der Bibliothek, weil es immer wieder andere Leiter gab. Die Struktur hat sich verändert. In der Verwaltung hat sich viel verschoben. Und da war ein bisschen Arbeit liegen geblieben, die wir auch immer noch nicht komplett weggearbeitet haben. Das heißt, bestimmte Dinge arbeiten wir auf. Dafür musst du ja halt auch Leute irgendwie erstmal da an die Arbeit setzen. Das ist so eine Sache. Ich habe vor allen Dingen mehr Veranstaltungen gemacht. Das war mir wichtig, dass wir versuchen, wieder Leute in die Bibliothek zu kriegen.
1: Was für Veranstaltungen?
0: Alles querbeet kann man. Also ich hatte da nicht einen wirklichen Fahrplan. Mir war klar, es muss einen Dessau-Bezug haben. Ich habe Lesungen organisiert, zum Beispiel Das Mädchen und der Tod. Das ist so ein True-Crime-Roman über ein chinesisches Mädchen, was hier in Dessau ermordet wurde. Dann haben wir einen israelischen Filmemacher eingeladen. Wir haben ja kleine Kinderveranstaltungen. Ich habe dann letztes Jahr, weil mir schon klar war, also Bibliotheken haben das Problem, es werden immer weniger Bücher gelesen und ausgeliehen und man muss halt das Angebot ein bisschen erweitern. Und da war klar, okay, es gibt jetzt nicht wahnsinnig viel Geld in unserem Haushalt, aber wir können ja andere Dinge zum Beispiel anbieten. Und da hat eine Kollegin vorgeschlagen, den Silent Book Club einzuführen. Einmal im Monat treffen sich Leute, die Lust auf Lesen haben, eine Stunde lang lesen in Ruhe und unterhalten sich hinterher noch ein bisschen. Das kostet uns gar kein Geld, ein bisschen Manpower so, aber das war's. Und das sind so Dinge, die ich dann so befördert habe, kann man sagen.
1: Das klingt, also wenn ich das jetzt so höre, was du sagst, das klingt alles ziemlich cool. Lesungen und den Silent Book Club, das klingt auch irgendwie cool. Aber was sind denn so die ganzen stupiden Aufgaben? Also was macht wirklich ein Leiter einer Bibliothek, wenn er nicht coole Veranstaltungen organisiert?
0: Ja, also normalerweise müsste ich mehr an meinem Computer sitzen und konzeptionell arbeiten. Also es ist ganz viel Personalverwaltung, wenn man so will. Wir sind 15 Kolleginnen, die wollen alle Urlaub haben. Es muss alles irgendwie geplant werden, abgesprochen werden. Es gibt immer auch mal Ärger zwischen Kolleginnen. Das muss alles irgendwie wieder eingeholt werden. Das ist so tägliches Geschäft. Viel Korrespondenz mit der Verwaltung. Das betrifft eigentlich alle Bereiche. Ob du zum Beispiel außerhalb von den normalen Öffnungszeiten arbeitest, dann musst du einen Antrag stellen, das muss dann bewilligt werden und das ist nur so eine ganz Kleinigkeit. Der Haushalt muss geplant werden. Das sind so die langweiligeren Sachen, sage ich mal. Weil man da halt wenig Menschenkontakt hat. Ich finde das immer ganz gut, wenn man mit Menschen agiert und nicht nur am Telefon und am Computer ist, aber das ist schon auch na, die Hälfte des Tages. Kann man so sagen.
1: Also ich kenne die Bibliothek, ich mag die Bibliothek auch. Ich mag auch deine KollegInnen, die da arbeiten. Aber ich frage jetzt mal ganz provokant aus deiner Sicht, warum braucht es überhaupt noch einen Ort für Bücher? Wissen ist immer überall verfügbar. Es gibt das Internet. Warum braucht es einen Ort für Bücher?
0: Naja, also du kriegst bei uns fast alles für sehr wenig Geld und als Kind sogar alles kostenlos, ne? Das ist so die
1: Aber das hast du
0: eine
1: im
0: Hürde.
1: Internet auch.
0: Aber du hast nicht alle Bücher, die wir haben, kostenlos im Internet.
1: Stimmt.
0: Also nicht legal. Auch Zeitschriften nicht, ne? Also es ist so eine soziale Frage, sehe ich das zumindest. Aber wir entwickeln uns ja weiter. Wir bieten ja jetzt auch mehr Dinge an, die zum Ausleihen, Technik zum Beispiel, Sportgeräte, so einfache Sachen. Als Aufenthaltsort ist es wichtig, gerade hier im Stadtzentrum, ein Ort, wo man tagsüber einfach hingehen kann. Wir merken das, wenn Schule ausfällt, wenn Ferien sind, Kinder kommen einfach und sind den ganzen Tag bei uns und können sich da aufhalten, mit ihren Freunden treffen. Nicht total eskalieren, das ist schon klar, dafür ist es halt eine Bibliothek, aber also es hat schon nicht mehr so dieses stringente, ihr müsst hier ganz, ganz leise sein wie früher. So, das ist nicht mehr so.
1: Also Das ist cool, was du gerade sagst, weil ich war früher, als ich noch in Berlin gewohnt habe, in Schöneberg auch immer Stadtteilbibliothek, ganz oft lesen und arbeiten. Und ich dachte mal so, das ist ein sicherer Ort für alle. Also

0: jeder türkische Papi schickt seine Tochter dahin, die vielleicht nicht ins Schwimmbad gehen würde oder was auch. Also es ist auch völlig egal wer, aber das ist so, also ein Ort, wo eben alle Leute sich ohne Vorurteile und ohne irgendwie böse Dinge zu planen und zu machen, sich auch treffen. Also die Bibliothek ist schon cool. Du arbeitest jetzt hier in Dessau, lesen die Dessauerinnen und Dessauer viel? Und was lesen die Dessauerinnen und Dessauer gerne?
1: Also sie lesen viel, das kann man schon sagen. Also wir haben über 200.000 Bücher ausgeliehen letztes Jahr. Oder Medien, das sind auch CDs und so weiter dabei, aber es sind schon sehr viele, werden schon sehr viele Bücher gelesen. Wir merken so einen Knick immer bei den jungen Erwachsenen. Merkt man das dann, wenn die quasi jugendlich werden, da lesen sie meistens weniger, zumindest bei uns. Das ist so ein, und wenn die Kinder aus dem Haus sind, merkt man auch, dass die Eltern manchmal das nicht weiter nutzen und auch nicht weiterkommen. Das sind so, ansonsten durch alle Altersgruppen durchweg wird gelesen. Tja, ob das jetzt, also ich habe da nicht so einen wahnsinnig guten Vergleich jetzt mit anderen Bibliotheken. Ich sehe nur, was mir so an Büchern auffällt. Und wenn ich das dann den Kolleginnen empfehle, dann gibt es manchmal so Vorbehalte, wo dann gesagt wird, das wird nicht gelesen. Das ist immer bei sehr schwerer Kost, sehr theoretischen Büchern, also sagen wir mal, Ferdinand von Schirach zum Beispiel. Diese ganzen juristischen Bücher, die haben wir, die werden jetzt aber nicht wie wahnsinnig ausgeliehen. Dann das aktuell hatten, wir haben ja so eine Bestseller, da zahlst du 2 Euro, weil das die ganz aktuellen Bücher sind und das für uns immer so ein kleines Budget, mit dem wir am Anfang des Jahres noch Bücher kaufen können, wenn es noch kein Geld in der Stadt gibt. Und die Bücher sind eigentlich immer danach ausgewählt, dass sie auch wirklich gut gelesen werden. Jetzt hatten wir zum Beispiel Gisèle Pelicot hatte ich auf die Liste gesetzt, dass wir das kaufen. Da war uns allen klar, das wird eigentlich wahrscheinlich als Bestseller in Dessau nicht gelesen. Denn das leihen die Leute sich dann vielleicht aus, wenn es keine 2 Euro mehr kostet, aber auch dann eher weniger. Das ist einfach nicht das Klientel da, was das liest, in der großen Menge, wie Bücher bei uns gelesen werden müssen. Weil wenn du ein Buch weniger als dreimal im Jahr ausleihst, dann ist es eigentlich schon fehl am Platz in der Bibliothek. Es müssten so mindestens 5 Ausleihen im Jahr sein.
0: Naja.
1: So als Orientierung ungefähr.
0: Und also stehst du da auch am Tresen und machst
1: Ja.
0: die Arbeit, die deine sozusagen Untertanen alle machen? Ja.
1: Ja,
0: Was
1: also.
0: sind lustige Dinge, die passieren in der Bibliothek? Was sind Anekdoten? Was ist hier Lustiges schon mal passiert? Oder lustige Sprüche von Dessauerinnen?
1: Also
0: Hallo! Ich weiß nicht was.
1: Nee, auf Anhieb, also was mir immer passiert ist, wenn ich da sitze, ist es immer, oh, der Chef persönlich.
0: Ja, genau, das meine ich ja gerade. Ja, das
1: Ja,
0: ist doch toll. Aber da gibt es ja Leute, die wissen, dass du da was zu sagen
1: genau,
0: hast.
1: aber wenn die Leute nicht wissen, dass ich der Chef bin, dann sagen sie, oh, heute mein junger Mann.
0: Ja, auch das ist
1: Auch
0: auffällig.
1: das
0: Ja,
1: ist
0: das ist doch gut.
1: auch ganz gut. Das ist aber eher in Roßlau der Fall, weil die Roßlauer, glaube ich, da ein anderes Gesicht haben, weil die Leiterin in Roßlau ist eine Kollegin von mir und ich bin da nur manchmal und die kennen mich eigentlich nicht so gut. Aber ja, also ich mache das schon. Das wurde mir auch gespiegelt, dass das was ist, was irgendwie ungewöhnlich ist für einen Leiter in der Bibliothek. Die letzten haben das nicht gemacht, dass sie sich da unten hingesetzt haben. Weil du ja vorhin gefragt hast, so was habe ich anders gemacht, das ist wohl etwas, was ich anders mache. Ich kenne das aber auch nicht, ich habe ja nicht den Vergleich.
0: Das
1: Von
0: stimmt.
1: daher.
0: Richtig. Du kommst auch von ganz anderen.
1: Ja, einer ganz anderen Ecke. Ja,
0: Richtig.
1: also.
0: Es gibt die in Anführungsstrichen Bibliothek der Dinge. Was ist das?
1: Ja, also eine Bibliothek für Dinge im Grunde. Also alles ausleihbar, außer Medien wie CDs, DVDs und
0: Übrigens hast du vorhin
1: Bücher.
0: gesagt, dass man auch Sportgeräte bei euch ausleihen kann.
1: Ja, also
0: Was
1: so eine
0: bist du für
1: Slackline haben wir zum
0: Sportgerät?
1: Beispiel. Ne? Dann haben wir Tischtennisschläger, wir haben Badmintonschläger und werden sicherlich noch mal so ein paar Bälle und solche Dinge anschaffen, weil
0: Gehört das
1: das.
0: alles auch in die Bibliothek der Dinge?
1: Ja, Toni-Boxen, wenn dir das was sagt, das sind so
0: Nee.
1: Hörspiel, so kleine Hörspielapparate für die Kinder haben, die kennen das alle. Da kannst du die Toni-Figuren ausleihen, aber auch die Box selbst. Das gleiche gibt es auch als Kopfhörer noch mal. Dann haben wir jetzt Technik angeschafft, Mikroskope, ein Teleskop haben wir angeschafft, eine Nähmaschine.
0: Ist ja toll, was man hier heute alles erfährt. Also,
1: Also.
0: ich dachte wirklich, es gibt ja nur Bücher und DVDs und.
1: Nee, also das
0: Das ist
1: seit
0: ja
1: aber auch
0: super. Ich
1: erst
0: finde
1: seit
0: auch, ich möchte
1: Oktober.
0: das Mikroskop wirklich ausleihen. Doch.
1: Also das 50-fach vergrößert, da sieht deine Haut ganz, ganz alt aus. Ich habe das schon
0: ich werde ja
1: probiert.
0: nicht meine Haut drunter legen. Also.
1: Wenn man sich anguckt, dann sieht man richtig
0: Oh, krass.
1: die Falten auf den Fältchen sozusagen.
0: Wenn du könntest, was würdest du dann gerne noch ins Positive verändern in der Bibliothek? Also wenn einfach nichts eine Rolle spielt, was würdest du gerne verändern?
1: Also ich würde auf jeden Fall gerne einen größeren Jugendbereich schaffen, wo man so als jugendlicher Mensch vielleicht ein bisschen zocken kann, ein bisschen abhängen, vielleicht nicht ganz so streng. Ob das also bei uns in Gänze so hergibt, aber weiß ich nicht, aber wir werden auf jeden Fall so einen Bereich schaffen. Unterm Dach ist da der Plan. Also wir haben die Phonothek, das ist so ein Dachgeschossraum, wo man sowieso nur schwer hinkommt und den viele Leute auch gar nicht finden. Und das ist eigentlich perfekt für so einen Bereich, wo Jugendliche so ein bisschen für sich auch sein können. Das wäre so was wir auf jeden Fall noch anpassen wollen. Und ich würde gerne mit der Bibliothek auch mehr in die Breite, wie auch immer das am Ende funktioniert, aber mehr das Angebot weg von diesen zwei Zentren. Wir haben jetzt nur zwei Bibliotheken. Es gab früher mal 20 Bibliotheken in der Stadt.
0: Ja, es gibt ja auch generell gerade noch mehr Bibliotheken in Dessau, aber nicht von euch verwaltet.
1: Genau.
0: Vom Bauhaus und von der Hochschule Anhalt und vom Umweltbundesamt zum Beispiel. Aber eben, also die zwei, die du gerade sprichst, ist ein Dessau und ein Roßlau, ne?
1: Genau.
0: Genau.
1: Also die wissenschaftlichen Bibliotheken haben auch ein bisschen Belletristik, aber das ist sowas, was du dann eher so in öffentlichen Bibliotheken findest. Das ist dieses kostenlose Angebot für so einfache Literatur, vor allem für Kinderbücher, das mehr so überall hinzubringen. Du hast ja viele ältere Menschen, die nicht mehr rauskommen. Und da hatten wir schon die Überlegung, es gab das mal, dass wir in Pflegeheime gefahren sind und dann dort Bücher ausgeliehen haben. Das war kurz vor Corona und dann ist das alles eingeschlafen. Jetzt haben wir gar nicht mehr die Leute dafür aktuell, aber es war schon immer die Überlegung, das wieder irgendwie machbar und möglich zu machen. Vielleicht mit Ehrenamt oder Kooperation, aber wieder zu den Leuten hinzugehen und die Bücher auch vorbeizubringen, wenn sie nicht kommen können. Sowas zum Beispiel.
0: Und was zu Herausforderungen in deinem Alltag? Also was ist so das, was sind so Schwierigkeiten, die dir begegnen bei deinem Job?
1: Also für mich persönlich ist das Tempo manchmal eine Schwierigkeit, also weil ich eigentlich gerne schneller sein würde mit vielen Sachen, aber es geht einfach nicht. Städte und Kommunen brauchen einfach viel mehr Anlaufzeit. Daran muss man sich gewöhnen, aber es fällt mir manchmal halt schwer. Also wenn ich jetzt dieses Jahr was kaufen will, was ich letztes Jahr nicht geplant habe, dann geht das nicht. Und da muss ich mal ein Jahr warten. Und das ist schon hart. Also manchmal, wenn man so wirklich was bewegen will, so. Aber das, da habe ich mich so ein bisschen mit abgefunden. Es geht besser jetzt. Aber es ist immer wieder mal herausfordernd. Ja. Ansonsten Bürokratie ist schon manchmal, kann man nicht leugnen, aber es geht allen in der Stadt so. Das ist aber, hält sich alles in Grenzen, ist alles machbar. Aber es gibt halt Tage, dann nervt es halt, macht man das halt und dann ist gut. Da habe ich immer die Möglichkeit, ich kann jederzeit auch mal einen Stift fallen lassen und eine Stunde lang irgendwas in der Bibliothek machen, Bücher sortieren oder so, wenn man mal den Kopf frei kriegen will. Und dann ist es auch wieder gut.
0: Ich sortiere jetzt Bücher. Ist doch gut, ja, wunderbar, cool.
1: Ja, die Kollegen verstehen das nicht. Wenn ich runtergehe und Bücher sortiere, ist das für mich kurz so Entspannung. Die sehen das total als nervige Arbeit an und gucken immer nur so ganz irritiert, was der da macht. Aber
0: gut. Ja, du hast ja vorhin auch schon darüber gesprochen, dass du verschiedene Veranstaltungen etabliert hast. Was ist denn eine Veranstaltung, die vielleicht als nächstes ansteht? Oder kannst du mal Werbung machen? Was passiert in der Bibliothek Cooles?
1: Also das nächste große, was wir hier haben, sind ja die Landesliteraturtage. Das geht jetzt los Anfang Mai. Und da ist auch das Werkstattcafé mit im Boot. Also wir haben so Leseinseln geplant überall in der Stadt und das Werkstattcafé hilft uns dabei, die zu bauen mit der Nachbarschaft zusammen. Und dann gibt es ein Lesewohnzimmer auf dem Markt für 4 Tage über Himmelfahrt. Und da werden alle diese Leseinseln gebündelt und dann hat man da so ein bisschen so ein offenes Lesen im Freien mit Veranstaltungen abends. Das wird auf jeden Fall sehr schön. Und das restliche Jahr muss ich erst noch planen, ehrlich gesagt.
0: Und das, was du gerade erzählst, Muss man sich anmelden oder kann man einfach hinkommen, bringt man Bücher mit? Also wie funktioniert denn das Ganze, wenn
1: Also
0: man so als normaler Mensch einfach Literatur interessiert ist?
1: zu den ganzen Veranstaltungen kann man fast ausschließlich einfach hingehen. Es gibt nur zwei Termine. Das ist das Frühstück im Bauhaus und das andere heißt Sunday in the Park. Da muss man Karten kaufen. Die kriegt man vor Ort bei den Einrichtungen, wo das dann ist. Alles andere kann man einfach hingehen. Es muss sich niemand irgendwo anmelden. Ist alles online und auf der Webseite auch zu sehen.
0: Sag mal die Website nochmal, Werbung. Wie heißt die?
1: LLT26.de.
0: Was? LET.
1: LLT,
0: LLT.
1: Landesliteraturtage.
0: LLT
1: Ja.
0: 26.de.
1: Genau. Aber
0: Cool.
1: wenn das ausgestrahlt wird, dann ist es wahrscheinlich schon vorbei.
0: Ja, dann ist das eben so.
1: Also.
0: Ich hatte vorhin eine Frage gestellt, Berlin oder Bitterfeld, und du hast ganz klar gesagt, Bitterfeld.
1: Ja.
0: Ich weiß es ja auch, du wohnst in Bitterfeld,
1: Ja.
0: aber was hat dich dazu bewogen, nicht nach Dessau zu ziehen, sondern nach Bitterfeld?
1: Ja, das war wirklich Zufall. Also wir haben natürlich auch hier geguckt, aber da hatte sich nichts in dem, wie wir uns das vorgestellt haben, so ergeben. Und wir eigentlich dadurch, dass wir hier nicht verwurzelt sind, war es uns so ziemlich egal, wo wir hinziehen. Es ist überall neu. Es ist überall irgendwie schön und auch nicht schön, je nachdem, wo man ist, dann in der jeweiligen Stadt. Und dadurch sind wir da einfach nach Bitterfeld gegangen. Und also, ja, die Familie war auch irritiert.
0: Das heißt auch, ich bin nicht irritiert.
1: Nee, aber
0: Hier ist niemand irritiert. Nee,
1: also
0: Bitterfeld ist doch
1: damals
0: super.
1: und aber ich mich, mich nee, ich kann das auch nicht, also ich bereue das nicht, dass wir da
0: Was
1: hingezogen
0: magst du
1: sind.
0: denn an Bitterfeld?
1: Das ist so das Kleinstädtische, ne? Das hätte man in Dessau wahrscheinlich auch ein bisschen, obwohl das hier schon städtischer ist, aber hier und da ist es ja doch eher
0: Was ist dein Lieblingsort in
1: dörflich.
0: Bitterfeld?
1: Also ich wohne ja nicht direkt in Bitterfeld, muss man
0: Oh.
1: sagen, sondern in Wolfen.
0: Ach ja, stimmt. Oh, das hast du ja gut. Das stimmt.
1: Und alles, da ist gleich daneben ist die Mulde.
0: Ja, die
1: Und
0: fließt hier auch.
1: genau, und ja. Hier, und immer, ich habe letztens erst gelernt, wenn in Bitterfeld Hochwasser ist, dann schwemmt es die ganzen giftigen Stoffe aus unserer Mulde hier auf die
0: Auf
1: Elbwiesen.
0: unserer Mulde.
1: Ja, auf unserem
0: Das
1: Teil
0: gibt
1: der
0: nur.
1: Mulde
0: Ja, genau.
1: sozusagen, schwemmt es dann hoch und dann habt ihr hier in Dessau das auf den Elbwiesen. Deswegen dürfen hier die Wildschweine noch nicht gegessen werden, wenn die gejagt werden.
0: Hier wird nichts gejagt und nichts gegessen. Und das Gift, das könnt ihr gerne. Also, okay, Bitterfeld behalten. Pass auf, was müsste passieren, damit du nach Dessau-Roßlau ziehst? Was müssen wir tun? Hefepelag.
1: Also viel Land vielleicht in Aussicht
0: Das
1: stellen,
0: gibt's hier.
1: dann komme ich.
0: Das gibt's.
1: Ja.
0: Was sind deine Lieblingsorte in Dessau? Mal weg von Bitterfeld. Aber.
1: Also die Bibliothek natürlich, ne?
0: Super,
1: Aber
0: ja genau,
1: abseits
0: toll,
1: dessen.
0: ey, es ist toll. Aber bleibt bei längst ist hier wirklich, die stimmt überhaupt, super geil, 100% Arbeit, Bitterfeld, nee, Bibliothek, ja super. Nee, außer der Bibliothek, was hast du noch für Lieblingsorte?
1: Also ich finde den Krötenhof sehr schön. Da bin ich gerne. Ist
0: Veranstaltungsort.
1: genau Veranstaltungsort. Das ist, hat einen schönen Garten und das ist auch so schön
0: An der
1: gelegen.
0: Mulde, an der Dessauer Mulde.
1: Ja, auch sehr schön hier. Das Gartenreich, also einfach so mit dem Fahrrad hier so durchfahren, das ist eigentlich so das Beste. Ja, also Meisterhäuser und solche Dinge sind natürlich auch sehr schön, aber das ist jetzt so alles so.
0: Mit wem würdest du gerne mal eine Kooperation über die Bibliothek eingehen?
1: Also.
0: Ja, die Fragen sind das Kreuz querbeet. Du musst auch nicht antworten.
1: Ich muss erstmal überlegen, für was?
0: Ja, genau.
1: Also, ich fände es ja irgendwie noch interessant, alles ein bisschen digitaler zu machen bei uns. Wer auch immer da in Frage kommt. Aber also wenn ein Buch zurückkommt, dann hat das wahnsinnig viele Schritte, bis das wieder im Regal steht.
0: Warum? Was für Schritte denn? Du musst über die Hand nehmen und ins Regal stellen.
1: Ja, klar, so geht es auch. Also erstmal muss an den richtigen Fleck, da wird es vorsortiert und dann gucken die Kollegen auf Beschädigungen, ob es die richtige Bibliothek ist. Wenn Beschädigungen sind, wird es repariert oder wird es erstmal weggeschickt, dass es jemand anderes repariert und solche Dinge. Und irgendwann steht es dann wieder im Regal. Und da kann man viele Schritte kann man automatisch machen. Das wäre so ein Teil, den ich gerne irgendwie machen würde. Und auch, dass man die Bibliothek zum Beispiel 24 Stunden am Tag nutzen kann. Das ist einfach in so einem alten Gebäude, also historischen Gebäude, nicht so einfach. Aber das ist schon möglich in anderen Bibliotheken, aber es ist wahnsinnig aufwendig und ich glaube, dafür bräuchte man auch echt viele Partner.
0: Das stimmt. Aber es ist eigentlich eine coole Vision, also 24 Stunden Bibliotheksnutzung.
1: Also.
0: Wenn du so ganz frei spinnen könntest, Was hättest du so für eine, vielleicht für eine Vision für Dessau, für die Stadt Dessau oder vielleicht für Anhalt? Ich weiß es nicht. Also du bist ja Bitterfeld-Wolfen-Fan. Kannst du vielleicht eine Vision für die Zukunft für Dessau oder für die Region beschreiben?
1: Also ich glaube, was mehr braucht, ist weniger Griesgrämigkeit
0: Ja, das stimmt.
1: hier in der Ecke. Also manchmal ist man schon, also es nennt sich ja irgendwie so die anhaltische Freundlichkeit, was man hier so manchmal erlebt, aber irgendwie, ja, es ist immer noch gewöhnungsbedürftig. Das wäre so was, was, glaube ich, allen ein bisschen gut tun würde. Und mehr, also ich erlebe das immer wieder, es gibt so wahnsinnig viele engagierte Leute, ganz viele kleine Initiativen. Und dann hat man zum einen das Problem, alte Vereine öffnen sich nicht für neue Leute, dann gründen sich parallel neue Vereine, die alten sterben aus, was eigentlich schade ist, weil alles das, was die gemacht haben, geht verloren, dass man da einfach mehr zusammenkommt, weil dann könnte man viel mehr Potenziale heben.
0: Und jetzt stell dir vor, du bist für 24 Stunden Oberbürgermeister von Dessau-Roßlau, der drittgrößten Stadt in
1: Ja.
0: Sachsen-Anhalt. Geld spielt keine Rolle. Was würdest du tun in 24 Stunden?
1: Ich habe nur einen Tag Zeit. Und das soll alles dann passieren
0: Nee, pass
1: auch?
0: auf, ich frag gleich nochmal. Nee, du hast mehr als einen Tag jetzt Zeit. Jetzt
1: Okay.
0: überleg mal, das, vielleicht ein Jahr, ein Jahr lang.
1: Okay. Geld spielt keine Rolle.
0: Nee, Geld ist da. Geld
1: Okay.
0: wird gedruckt.
1: Na, die Öffis werden auf jeden Fall kostenlos.
0: Super.
1: Schulen müssen alle noch mal ein bisschen aufgemöbelt werden. Das ist ja überall ein Riesenproblem. Ja, ich würde die ganzen Kultureinrichtungen, glaube ich, gerne ein bisschen auf Vordermann bringen. Die haben es auch dringend nötig. Das wäre sowas. Und vielleicht Housing First.
0: Was bedeutet das?
1: Also quasi so Unterkünfte für Obdachlose, die dann quasi erst untergebracht werden, um die dann wieder zu sozialisieren, sozusagen. Oder ein bisschen so in die Richtung gedacht.
0: Eine nächste Visionsfrage. Wen sollten wir deiner Meinung nach hier mal einladen zum Podcast?
1: ich muss erst mal überlegen, ihr hattet ja schon echt viele Leute da. Also es gibt noch ein paar interessante Partner aus der Stadt. Verwaltung selbst, also wir haben zum Beispiel das kommunale Bildungsbüro. Das kennen relativ wenig Leute außerhalb der Bildungseinrichtung. Die macht richtig gute Arbeit. Dann Frau Watzek vom Quartiersmanagement war, glaube ich, auch noch nicht hier.
0: Nee, aber die
1: Auch
0: ist auf dem Plan. Die haben
1: super
0: wir
1: engagiert.
0: schon. Katrin Hinze war schon hier.
1: Ja,
0: Die kennst du ja auch
1: genau.
0: wahrscheinlich.
1: Christian Altmann vom Integrationsbüro, auch eine interessante Stelle, was die so machen. Und meine Kollegin Frau Löwig aus Roßlau, auch mal interessant. Mein Roßlauer hier jetzt mal.
0: Hatten wir auch schon Roßlauer jetzt. Also
1: Roßlauerin.
0: das jetzt Roßlauer innen. Wir hatten, Frauen hatten wir auch schon.
1: Ja,
0: Nee, ist gut, aber es, ja,
1: das
0: gut.
1: wären so die.
0: Und unabhängig von Dessau-Roßlau, wenn man mal einen Autor einladen würde.
1: Ach so. Wie heißt er nochmal? Ah, es gibt so ein, das fällt mir der Name nicht ein. Willi Sitte, den Künstler, und sein Neffe, sein Enkel ist das, glaube ich, der hat ein Buch geschrieben über ihn. Aaron Buchs, den würde ich gerne mal.
0: Warum?
1: Weil es total interessant ist, er hat sich sozusagen dieser Ostbiografie seines Großvaters, ist das, oder nicht, aber irgendwie so verwandt, hat er sich angenähert, um zu verstehen, der war ja sehr umstritten, zum einen, weil er zu sozialistisch war sozusagen, und dann, wie geht man mit diesem Erbe um? Das ist ein interessantes Spannungsfeld. Und der kommt ja aus der Ecke, Wernigerode kommt er, glaube ich, her, und das wäre mal interessant.
0: Wir werden das alles aufnehmen, also alles
1: Ja.
0: aufschreiben und überlegen. Aber es sind gute Vorschläge auf jeden Fall. So, ich bin jetzt mit meinen Fragen fast am Ende. Und damit würde ich jetzt die Runde mal ins Publikum eröffnen wollen. Also Teil 2 der ganzen Geschichte hier. Gibt es Fragen, die aufgetaucht sind? Wer hat eine Frage? Die Svenja.
2: Ich habe eine Frage und ich habe sogar schon das Mikrofon, Heiko. Schön, dass du da bist, Tom.
1: Danke.
2: Du hattest das vorhin schon mal kurz angerissen mit diesem Bestseller 2-Euro-Modell. Meine Frage ist jetzt generell, wie finanzieren sich denn Bibliotheken?
1: Also wir werden, also das Personal wird vollständig von der Stadt bezahlt jetzt hier bei uns. In den meisten Städten ist das auch so, das Gebäude auch. Und diese ganzen, alles, was da dran hängt, Internet, Technik, Hausmeister und so weiter. Die Bücher selbst, die werden zur Hälfte vom Land Sachsen-Anhalt und zur Hälfte von der Stadt selbst auch wieder bezahlt. Und dann gibt es noch einen kleinen Topf Fördermittel, das nennt sich Schule und Bibliothek für Kooperationen mit Bibliotheken. Da kann man auch nochmal Bücher kaufen und Veranstaltungen mitmachen. Das ist auch nochmal gefördert vom Land. Und die Onleihe, das sind auch recht hohe Kosten. Das ist ja eine Verbundentscheidung in Sachsen-Anhalt, diese digitalen E-Medien zu nutzen. Das entscheiden wir nicht alleine. Und da gibt das Land auch Geld dazu, zu den Kosten, sodass wir da nicht so viel tragen müssen. Und ich glaube, bei

0: In den anderen digitalen Diensten, die zahlen wir selber.
1: Hallo, ich wollte nochmal auf eine Sache eingehen, die du vorhin erzählt hast, und zwar, dass du jetzt schon planen müsstest, Spielbälle fürs nächste Jahr zu kaufen quasi. Und ich wollte fragen, ob es die Möglichkeit gibt, zum Beispiel als Fan der Bibliothek euch zu unterstützen, indem man euch Sachen schenkt, oder ob das rein bürokratisch gar keine Option ist.
0: Also eine Schenkung an eine kommunale Einrichtung ist nicht ganz einfach. Auch bei ganz kleinen Werten nicht, weil wir jede Schenkung uns je nach Wert unterschiedlich genehmigen lassen müssen. Aber bei kleinen Werten geht das relativ schnell in so einer kleinen Runde. Bei größeren Werten, so ab, glaub, ab 1000 Euro, ist das dann schon über einen Ausschuss. Das heißt, da hat man dann schon einen Vorlauf. Also wir haben eine Spende für die Bibliothek der Dinge von der Sparkasse bekommen. Und von der Anfrage bis zu dem Punkt, dass wirklich etwas bei uns im Regal stand, ist ein Jahr vergangen. Also das hat einfach sehr lange gedauert. Man kann dem Förderverein Dinge schenken, also man kann zum Beispiel dem Förderverein Geld spenden und der Förderverein, der kauft manchmal dann zum Beispiel jetzt gerade eine Wickelkommode für uns, weil das so Dinge sind, die wir nicht einfach so kaufen können. Und das ist so ein Konstrukt, das gibt es eigentlich fast überall in Bibliotheken. Das ist fast der bessere Weg, sozusagen uns eine Spende zukommen zu lassen.
1: Und direkt Objekte zu schenken, ist keine Option.
0: Also auch Bücher müssten wir immer auf so Listen setzen. Also wir kriegen auch manchmal Buchschenkungen, neue Bücher kauft dann extra jemand für uns immer zum Ende des Jahres. Die werden dann immer aufgelistet, das wird dann eingereicht, dann wird das genehmigt und dann dürfen wir die annehmen. Bei älteren Büchern ist es total kompliziert, weil wir müssten den Restwert des Buches ermitteln. Und da ist allein das Rechnen schon das Buch nicht mehr wert. So.
2: Und was ist, wenn man als lesende Person denkt, da fehlt was und man gibt euch einen Tipp, schafft ihr das an?
0: Ja, also wir nehmen Leserwünsche auf und die arbeiten wir auch ab. Also wir haben jeden Monat Listen, 20, 30 Bücher, von die wir so als empfohlen bekommen, Sachbücher, wie auch immer. Nicht alles davon können wir dann kaufen, aber vieles eigentlich, ja. Es hält sich noch in Grenzen.
3: Hallo, du bist nicht nur Leiter der Bibliothek, sondern du hast auch selber ein Buch geschrieben. Wie ist es dazu gekommen und was ist das für ein Buch?
0: Also ich habe vorhin schon von dieser Ausstellung erzählt und da haben wir verschiedene Familien damals recherchiert und zu ein paar Familien haben wir die Nachfahren ausfindig gemacht und konnten die kontaktieren und dann haben wir von denen noch ganz viel Material, auch Bilder bekommen. Und damit haben wir dann ein Buch gemacht, also eine Freundin und ich also eine Grafikerin war noch dabei, wir hatten auch noch einen Programmierer für das Projekt. Und dann haben wir das Buch zu den drei Familien selber geschrieben, dann übersetzen lassen noch und gedruckt mit Crowdfunding. Das kann man heute noch kaufen, also wir verdienen damit auch kein Geld. Man kriegt da nicht wirklich was dafür. Ja, war ein schönes Produkt, was für uns wichtig war, weil man diese ganzen Ergebnisse, die man so forscht, die verschwinden sonst auf dem eigenen Computer und so konnte man das zumindest in die Öffentlichkeit, das liegt jetzt in der Deutschen Nationalbücherei und in verschiedenen Bibliotheken, das war uns wichtig und dann, seitdem ruht das aber auch, ne? Also ich habe schon festgestellt, ich habe selbst das Buch nicht mehr. Ich muss mir jetzt mir wieder eins kaufen, also es gibt die ja noch, aber
2: Oder ausleihen.
0: ja. Ja, aber bei uns gibt es es leider nicht in Dessau, noch nicht.
4: Ich habe zwei Fragen. Die erste Frage ist eine praktische Frage. Ich leihe mir ja relativ viel aus in der Bibliothek und da kommt es öfter mal vor, dass ich was vergesse und zahle dann Gebühren und dann denke ich mir, ist ja egal, es kommt ja der Stadtbibliothek zugute. Jetzt habe ich mich gerade gefragt, ist das eigentlich so oder geht das in den Haushalt der Stadt?
0: Ja, das geht in den Haushalt der Stadt. Also wir haben ein festes Budget an Ausgaben, die wir tätigen können. Und das ist dann sozusagen die Einnahmenseite. Eure Gebühren sind unsere Einnahmen. Und das ist nicht miteinander in Beziehung gesetzt direkt, sondern das sind zwei unterschiedliche Pötte.
4: Okay, dann unterstütze ich die Stadt.
0: Die Stadt, ja. Aber ist trotzdem gut. Mach weiter so.
4: Ja, auf jeden Fall. Ist auch für die
2: Super.
4: Kommunen zu unterstützen. Und die andere Frage betrifft nochmal so eine Vision oder so einen Wunsch. Es gibt ja sehr viele unterschiedliche Bibliotheken. Zum Beispiel, mir ist die Nürnberger. Da war ich viel, da habe ich gewohnt. Und das ist ja ein sehr offenes Gebäude. Was ist denn so für dich eine Bibliothek, wo du sagst, ja, da möchte ich mich gerne, das kann ich mir vorstellen, mich dahin zu entwickeln, oder? So ein Vorbild von der Bibliothek für dich.
0: Also gar nicht so weit weg, ist ein sehr schönes Beispiel, ist das Wittenberg. Die haben wirklich sehr, sehr schöne, quasi Orte in der Bibliothek geschaffen. Das ist also sehr modern, aber auch mit sehr viel Geld gebaut worden. Also das ist für uns jetzt nicht so realistisch, dass das in nächster Zeit passiert, aber das wäre sowas, wo ich mir vorstellen könnte, zumindest Bestandteile davon auch so zu übernehmen. Das geht von den Möbeln, die einfach auch einladend sein sollen. Da haben wir im Lesesaal zum Beispiel diese Sessel, da lümmeln sich die Leute gerne rein. Manchmal liegen sie sogar drin und decken sich dann noch so zu beim Zeitungslesen. Da merkt man schon, das mögen alle und finden sie auch gut. Und ich glaube, solche Orte zu schaffen, wo man vielleicht auch noch ein bisschen mehr aktiver werden kann, das wäre noch interessant. Die haben ja so ein Makerspace, wo man selber Dinge machen kann, so ähnlich wie im Werkstattcafé. Wenn man das noch so ein bisschen kombinieren könnte, das wäre auch toll.
4: Ich habe sogar noch eine Frage. Ist mir gerade eingefallen, weil was ich auch sehr toll finde in der Stadtbibliothek ist, dass ihr eine Vinylabteilung habt. Da würde mich mal interessieren, wie das angenommen wird und wie kommen die Platten zurück? Also das stelle ich mir relativ herausfordernd vor.
0: Wie die zurückkommen?
4: Ja, also ohne Kratzer muss man das dann auch angucken.
0: Ach so, ja, also das wird auch kontrolliert, aber die kommen eigentlich ziemlich in sehr gutem Zustand, weil die Leute, die Vinyl noch ausleihen, glaube ich, damit sehr pfleglich umgehen. Die anderen haben alle keine Schallplattenspieler mehr, die haben dann CD-Spieler noch und da kommen die CDs dann eher so zurück, wie man das vielleicht von so Schallplatten jetzt erwartet hätte. Das geht ganz gut, aber es ist auch seit, ich glaube, 2023 hat man wieder angefangen in der Bibliothek, das war noch vor meiner Zeit, Schallplatten zu sammeln. Davor wurden die alle aussortiert. Also es sind ja auch Trends, die wir mitmachen und die dann wieder abebben. Also auch die Tonys ist nur ein Trend, der wird vielleicht dann irgendwann mal in irgendwas anderes sich entwickeln. Jetzt gibt es Alternativen. Da müssen wir immer abwägen, lohnt sich das zu investieren oder nicht. Auch bei Vinyl ist es wahnsinnig teuer in der Anschaffung. Und die Ausleihzahlen sind okay, also das kann man schon machen, aber wir bauen das auch nicht wahnsinnig in großem Tempo aus, das schaffen wir finanziell gar nicht. Ja.
5: Ich habe auch zwei Fragen und die erste wäre, du hattest erwähnt, dass ihr diesen Jugendbereich oben, da wo die DVDs jetzt sind, machen wolltet und ich leihe mir total gerne DVDs aus, weil ich jetzt auch einen DVD-Player mir zu Hause quasi angeschafft habe. Wo kommen denn dann die DVDs hin? Habt ihr da irgendwie andere Orte? Ich habe gerade so ein bisschen Sorge gehabt, als du das erzählt hattest, dass die DVDs aussortiert werden.
0: Nee, die werden nicht aussortiert, die kommen woanders hin. Also wir haben ja den Sachbuchbereich und der Sachbuchbereich, der ist ziemlich überfüllt mit Sachbüchern, die nicht mehr ausgeliehen werden. Und da sind wir jetzt dabei, den massiv abzuschrumpfen und in dem Bereich einen komplett neuen Phonothek-Bereich dann einzurichten.
2: Eine Zwischenfrage, was passiert mit den Sachbüchern, die ihr aussortiert? Verschenkt ihr die?
0: Also Sachbücher werden wahrscheinlich größtenteils weggeworfen.
2: Warum?
0: Weil wir so viele Bücher gar nicht verschenken könnten. Also wir kriegen ja ständig Bücher angeboten, die aber wir ablehnen.
2: Also gibt es da so eine Aktion, dass die Menschen hier, die hier wohnen, ich zum Beispiel, wissen, dass Bücher aussortiert werden?
0: Also die Frage kommt ziemlich oft, ne? Mhm. Weil wir, also das kann man offen sagen, ist ja Teil der Statistik bei uns auch, weil letztes Jahr haben wir 8000 Medien aussortiert.
2: Oh mein Gott.
0: Die können wir gar nicht alle an den Mann bringen. Das ist also logistisch nicht möglich. Ein Großteil der Sachen, die wirklich gut sind, wie das Buch, kommt auf den Flohmarkt. Das kann dann der Förderverein, bietet das dann an gegen Spenden und dann kommt das auch wieder uns ein bisschen zugute. Das ist aber nur ein Bruchteil von dem, was tatsächlich am Ende ausgesondert wird. Die ganzen Kindersachen gehen alle in Richtung Kita und Schulen. Das wird gut angenommen. Das haben wir letztes Jahr schon mal gemacht. Das ist alles weg gewesen am Ende des Jahres.
2: Ja, ich hätte gern, dass du mir schreibst, wenn ich diese Bücher aussortiert.
0: Einfach. Es gab schon jetzt eine Anfrage auch von jemandem, der Kunstbücher haben möchte. Ja, also wenn du eine bestimmte Kategorie hast, dann nehme ich das mit und dann schreiben wir dir immer eine E-Mail, wenn so ein Stapel zusammengekommen ist.
2: Jetzt noch eine zweite Frage.
5: Danke für diese Antwort, das wäre auch meine zweite Frage gewesen.
1: ich weiß nicht, ob es nur mir so geht, aber ich habe irgendwie immer bei Sachen, die man ausleiht, so eine irrationale Angst, dass ich das verliere oder verschludere, was auch immer. Und meine Frage wäre, was passiert, wenn man ein Buch nicht mehr wiederfindet? Wie lange wartet ihr auf etwas und steigen die Gebühren einfach ins Unermessliche an.
0: Wie geht ihr damit um? Umgucken. Nee, also es gibt ja auf jeden Fall Menschen, die das schon mitgemacht haben, also was nicht wieder.
2: Warum hast du dich gerade umgeguckt?
0: Weil ich hier jemanden kenne, den das schon mal betroffen hatte.

0: deswegen. Und dann verlängern wir das. Also wenn man uns das sagt, ich finde das nicht mehr, dann verlängern wir das über diese zwei, dreimal, die man hat, hinaus. Immer mindestens einmal. Dann kann man nochmal einen Monat lang suchen. Oder bei einer DVD eine Woche. Wenn man es dann wieder nicht findet, also solange man sich meldet, passiert erstmal nichts. Das ist das Wichtige. Wenn man sich nicht meldet, dann geht so ein Automatismus mit Mahnungen los. Und irgendwann, wenn man sich weiter nicht meldet, dann geht das von uns in die Vollstreckung. Und dann hat man ein Problem. Das dauert aber also mindestens zwei Mahnungen. Das kriegt man also mit. Und eigentlich wollen wir am Ende immer nur das wieder haben. Ob das jetzt dasselbe ist oder ein Buch oder einfach ein Buch von einem Medimops oder von einem Flohmarkt gekauft, also dieselbe Ausgabe ungefähr, in etwa demselben Zustand. Also ein 10 Jahre altes Buch, was bei uns schon 300 Mal ausgeliehen wurde, das muss man nicht neuwertig ersetzen. Da kann man ein Gebrauchtes bringen und dann zahlt man so eine kleine Einarbeitungsgebühr von maximal 5 €. Weil wir diese ganzen Aufkleber und das ganze Bearbeiten machen müssen. Das ist so Teil der Gebührenordnung. Also da passiert eigentlich nichts Dramatisches. Schlimm ist immer nur, wenn die Leute nicht kommen. Aber wir versuchen auf allen Wegen immer alle noch zu erreichen, damit das eben nicht passiert.
1: Du hattest ein Thema zuvor, das Wort Flohmarkt gesagt.
0: Ja.
1: Wann findet denn der nächste Bücherflohmarkt statt?
0: Also aus dem Kopf, ich glaube am 15.05.
1: Und
0: auf dem Marktplatz.
1: findet der regelmäßig statt? Also ist das so eine Sache aller 2 oder 3 Monate? Oder ist das so, ach ja, jetzt haben wir mal wieder Lust auf den Flohmarkt und jetzt haben wir wieder ganz viele Bücher, die weg müssen?
0: Nee, es wäre so veranstaltungsbezogen. Also wir haben größere Veranstaltungen, wo der Förderverein auch hilft und meistens machen wir dann auch einen Flohmarkt. Das heißt, bei dem Lesewohnzimmer helfen Leute vom Förderverein, machen wir diesen Flohmarkt dann. Dann am Bilderbuch-Samstag könnte es, glaube ich, auch noch einen kleinen Flohmarkt geben. Das ist so, dann aber nur für Kinder und Familien. Also es ist immer so an unsere Veranstaltung geknüpft. Dann machen sie immer auf dem Herbst, wie heißt das, im Gartenreich gibt es einen Herbstmarkt oder sowas. Ja, und da ist immer noch ein Flohmarkt vom Förderverein gewesen die letzten Jahre. Also es gibt schon so ein paar Termine, wo sie dann immer hingehen. Aber meistens kriegt man es über unsere Webseite mit.
2: Du hast ja Geschichte und Religionswissenschaften studiert. Wie war dein Studium und was würdest du, wenn jetzt junge Leute, Jugendliche hier zuhören, was würdest du denen empfehlen, was die in ihrem Studium machen sollen?
0: Also mein Studium war deutlich länger, als es hätte sein sollen. Also ich habe fast 10 Jahre lang war ich auf dem Papier zumindest Student. Am Anfang ein bisschen länger gebraucht, am Ende quasi die Zeit wieder reingeholt, aber es hat trotzdem dann ein bisschen gedauert. Ich finde das aber gar nicht schlecht, wenn man im Studium einfach möglichst viel macht, sich ausprobiert und für sich, glaube ich, so ein bisschen rausfindet, was einem liegt, woran man Spaß hat. Und dann so in Richtung, das ist wie so eine Berufsorientierung, aber halt nicht so staubig, wie das Wort klingt, sondern halt ein bisschen lebendiger. Und dazu zählt auch Reisen und Backpacken und all diese Dinge. Das ist alles Lebenserfahrung, mit der man am Ende auch was anfangen kann. Die Kontakte, die man knüpft, die nimmt man mit. Also das ist so wichtig. Also sich da nicht zu sehr hetzen zu lassen, ist, glaube ich. Also weil es ja von vielen Seiten immer sehr viel Druck, Elternhaus, Uni, wie auch immer, machen ja eine Regelstudienzeit und so weiter. Das sehe ich jetzt nicht ganz so eng, solange man da irgendwie noch am Ende wichtig ist wichtig, glaube ich, dass man was hat als Abschluss, weil sonst ist die Zeit irgendwie durch. Dann hat man halt zwar viel gelernt, aber auf dem Papier nichts. Und in Deutschland muss man ja nur sagen, ohne den Abschluss auf Papier hat man ein Problem an vielen Stellen, außer man geht in die Selbstständigkeit, das geht dann.
2: Eine letzte Frage von mir. Als Leiter von der Bibliothek, leitet man sich da selber überhaupt noch Bücher aus oder hat man dann einfach so viel, vielleicht schon Bücher zu Hause und dann einfach keine Lust mehr auf Bücher oder wie ist es bei dir?
0: Also belletristische Bücher leihe ich mir eigentlich selten aus. Ja, da komme ich wenig dazu. Dann habe ich aber auch noch so einen E-Book-Reader, wo ich dann meistens E-Books lese. Was ich aber zuletzt ausgeliehen habe, das ist so ein Sachbuch, wie man selber veganes Fleisch herstellt. Super interessant. Also ich habe nichts davon probiert, weil es alles super aufwendig ist. Aber ich habe es mir erstmal alles durchgelesen, die langen Zutatenlisten, die man dann braucht, und erstmal geguckt, wo kriegt man das. Und jetzt muss ich nochmal in mich gehen, ob ich das mal ausprobieren will. Aber das war wirklich interessant. Und ansonsten war das Letzte, was ich ausgeliehen habe, Dune, die Serie, die ich mal gucken wollte. Ja, die muss man ja bezahlen. Und dann dachte ich mir, warum nicht, ne? Und dann, das nutze ich dann eher. Ja.
3: Wie viele Bücher hast du denn selbst zu Hause?
0: Keine Ahnung, viele. Also ich habe ja
3: Tausend.
0: einen Haushalt mit noch einer Religionswissenschaftlerin zusammen
3: Okay.
0: sozusagen. Und wir haben sehr viele Bücher über Religion in Südostasien, christlich, also
3: Christentum
0: Christentum
3: Südostasien.
0: und so weiter. Also doch, ja, viele, viele, viele.
3: Dann schwenken wir jetzt mal ganz zu einem anderen Thema. Wir sind hier im Werkstattcafé und jetzt kommt die obligatorische Frage. Was hast du als letztes repariert?
0: Also ich bin dran an meinem Herd. Der ist jetzt kaputt gegangen, knapp nach der Garantie ist die Backröhre kaputt. Jetzt weiß ich nicht, was das Problem ist. Das ist das und mein Roller. Ich habe noch so einen Roller, der springt nicht mehr an. Den versuche ich auch gerade flott zu kriegen. Ja, das sind die beiden Projekte aktuell zu Hause. Ja.
3: Toi, toi, toi, wir drücken
0: Danke.
3: den Daumen, dass der Herd wieder geht und der Roller. So, das war's von Dies, Das, Dessau. Danke, Tom, das war schön.
0: Danke, Heiko.

Publikum. Wunderschön, dass ihr so zahlreich erschienen seid und uns hier heute beehrt bei der Premiere von Verpuppen. Das ist ein Theaterstück unserer intergenerativen Theatergruppe. Eigentlich sind wir aus Diesdorf und diesem Jahr haben wir zum ersten Mal unsere Sommerwoche komplett hier in Neulingen verbracht. Von Montag bis Freitag haben wir geprobt und heute bringen wir ein selbst entwickeltes, selbst geschriebenes Theaterstück zum ersten Mal zur Aufführung. Vielleicht habt ihr es auf dem Flyer gesehen, die Grundidee war eine kleine Geschichte, die uns inspiriert hat. Wir haben dann also diese kleine Geschichte weitergesponnen. Es geht um einen Schriftsteller und ein Mädchen, die sich begegnen. Wir haben Szenen dazu geschrieben, so wie es uns in den Sinn kam und haben diese Szenen aneinandergefügt und daraus ist ein Stück entstanden.

0: Als dann die dunkle Nacht kam, kam sie und hat ihn.
1: Hey, was soll denn das? Sind Sie nicht alleine auf dem Spielplatz? Was machen Sie hier überhaupt?
0: Ich schreibe ein Buch. Ich versuche ein Buch zu schreiben. Und ich klotze hier auf so ein weißes Stück Papier. Ich weiß nicht mal einen Namen von einem Hauptdarsteller. Wie heißt du eigentlich?
1: Tina, aber das geht Sie gar nichts an. Das hat Sie nicht zu interessieren. Ich habe ganz andere Sorgen als Ihr blödes Gefragen über ein Buch. Ich muss meine Puppe finden. Ich muss meine Puppe finden.
0: Welche Puppe? Wie sieht die denn aus?
1: Das hat Sie nicht zu interessieren. Sie trägt einen roten Niki-Anzug und ist kuschelig weich, wenn ich sie an mich drücke. Sie ist wirklich etwas älter schon, aber kuschelig weich und ihre blonden Haare sind hinten zu einem Zopf zusammengebunden. Sie ist kuschelig weich und was besonders da ist, sie hat einen braunen Fleck auf ihrer Stirn.

0: Warum ist denn die Puppe so wichtig?
1: Verstehen Sie denn nicht? Sie ist alles, was ich habe. Sie ist mein Ein und Alles. Sie ist Freundin und Familie zugleich. Sie ist das Einzige, was ich habe. Ich kann ihr blind vertrauen.
0: Hast du dort vorne schon mal geduckt?
1: Ja, das war ich schon.

0: bin so verzweifelt. Meine Puppe, sie ist schon seit einer Woche verschwunden. Ich habe überall gesucht und kann sie trotzdem nicht finden.
1: Hier, guck mal. Es ist Post für dich gekommen.
0: Liebe Freundin, du kannst es dir nicht vorstellen. Ich bin ganz alleine auf Reisen gegangen. Ich habe es nicht mehr ausgehalten. Ich wollte raus und die Welt sehen und viele Abenteuer erleben.
1: Nach vielen Umwegen bin ich jetzt in eine Stadt angekommen, die London heißt.

haben wir denn hier

0: Mrs. Anderson, guten Tag. Wie geht's Ihnen denn?
1: Ach, mir geht's ganz gut.
2: Haben Sie heute einen ganz speziellen Wunsch?
1: Ja, ich habe heute meine Tochter Sarah mitgebracht.
0: Nein, das ist die Sarah. Mein Gott, du bist aber groß geworden.
1: Und ihre Freundin hat eine alte Puppe geschenkt bekommen. Und nun nervt sie natürlich, dass sie auch eine alte Puppe haben möchte.
2: Da sind Sie natürlich hier genau richtig. Also, ich habe hier eine richtig alte Puppe. Ja, also die ist hier richtig alt.
1: Das ist ja wohl ein Scherz. Die sieht ja schäbig aus. Nein, ich habe mir etwas Besonderes gedacht. So ungefähr wie die.
0: Ja.
1: Alter Design, aber natürlich aus Porzellan.
2: Ja, also damit kann ich Ihnen leider nicht helfen, Mrs. Anderson. Vielleicht schauen Sie das nächste Mal noch wieder vorbei?
1: Naja, Sarah, dann bis zum nächsten Mal. Auf Wiedersehen, kommt hin.
2: Auf Wiedersehen. Ja.
3: Natürlich,
4: natürlich.

0: Na Kinder, habt ihr was gefunden?
1: Nein. Aber ihr sagt doch Plüschtiere. Ich meine, wir sind ja Plüschtiere. Dieser Teddy hier zum Beispiel, der ist richtig schön alt. Aber hier, schaut doch mal.

0: Poppy, Sie sehen so traurig aus.
1: Mrs. Poppy, entschuldigen Sie. Wir wollten Sie nicht kränken.
2: Das weiß ich doch, dass ihr das nicht wolltet. Aber wisst ihr, ich musste gerade an meine Nichte Elena denken. Sie lebt in Griechenland und ist 10 Jahre alt. Sie ist sehr, sehr krank und schon lange im Krankenhaus. Und wenn ich euch so herumspringen sehe, dann tut mir das so leid und es macht mich halt traurig, weil sie es nicht kann.
3: Es tut mir so leid, aber ich meine, eigentlich ist die Puppe voll weich und so schön. Ist das vielleicht etwas für Elena?
2: Ja, du hast eigentlich recht. Wisst ihr, ich werde morgen ein Paket nach Griechenland schicken.

Freundin hier ein neues Kapitel von dieser Reise, von dem ich dich heute berichte. Es ist so schade, dass du nicht dabei bist. Es ist so eine tolle Reise, so wunderschön. Es ist so toll, in der Welt zu sehen und neue Leute kennenzulernen. Manchmal passiert auch was Trauriges. Und das ist meistens sehr schlimm. Aber jetzt bin ich in einem Kinderzimmer. Ganz bunt, mit schönes Puppenhaus. Meine Freundin ist eine Prinzessin mit einer Krone und schönen Kleider. Sie liegt den ganzen Tag, fast den ganzen Tag ins Bett, ins Himmelbett. Manchmal stöhnt sie. Manchmal weint sie auch. Dann kommt ihr Vater rein und küsst ihr zart.

0: sei sanft zu ihr. Wer weiß, wie lange wir sie noch haben.
1: Ach, Elena, es tut mir so leid, dass du so starke Schmerzen erdulden musst. Aber siehst du die Engel an deinem Bett? Einer hier bei deinen Füßen und der andere hier bei deinem Kopf. Sie sind immer bei dir und passen auf dich auf. Und sie gehen mit dir, wohin du willst.

heute Morgen, als wir wach wurden, standen viele Leute in unserem Zimmer. Sie waren traurig und haben geweint und versucht, die Eltern zu trösten. Sie hatten viele Taschentücher in den Händen. Eine alte Frau hielt den Vater ganz fest und streichelte die Mutter am Arm, denn beide waren dolle traurig. Jemand begann leise zu erzählen und dann sprachen alle darüber, wie tapfer sie war. Weißt du, wie ich sie kennengelernt habe? Es war in einem großen, weißen Gebäude, in dem alle nur weiße Klamotten getragen haben. Dort standen viele Betten und in jedem Bett haben Kinder geschlafen. Sie trugen Hüte, Tücher und Kronen. Ich dachte, wir wären im Himmel. Ich habe in jedem dieser Betten geschlafen und dort von tollen und schönen Geschichten gehört. Bis ich plötzlich dann bei meiner Prinzessin gelandet bin. Sie trägt eine Krone. Nach ein paar Tagen bin ich dann mit ihr nach Hause gefahren. Bis gerade eben lag sie ganz glücklich da und hat immer noch ihre Krone getragen.

0: Buenos días.
1: Miguel. Lieber Miguel, du hast dich so berührend um unsere Tochter Elena gekümmert. Du warst im Krankenhaus immer für sie da und hast ihr gute Laune bereitet. Elena hätte gewollt, dass du ihre Puppe bekommst.
0: Danke, Senor. Muchas gracias. Ich werde Sie gleich morgen mit auf meine Reise nehmen. Ich fliege nämlich nach Kuba zu meiner Familie.
2: Danke nochmal, Miguel. Und eine gute Reise. Auf Wiedersehen.
0: Adios, Senora. Adios, Senora.

Hallo liebe Freundin, du glaubst nicht, wie anstrengend der Flug nach Kuba war. Während der ganzen Reise saß ich zusammengequetscht im Koffer. Und als ich dann endlich aussteigen konnte, hat die Sonne mich so geblendet,

war so heiß, als ich rauskam. So heiß. Aber Miguel hat mich mitgenommen und hat mich zu einer großen weißen Halle gebracht. Da stand ein großer weißer Tisch. Da saßen viele Leute dran. Die haben Zigarren geholt. Die nannte man die Torquedos. Aber da war auch eine Vorleserin.

0: sind seit 4 Jahren zusammen. Endlich haben sie das Geld für ihre große Reise gespart. Zum ersten Mal verlassen sie Havanna und fliegen gemeinsam nach Hawaii. Am Abend ihrer Ankunft gehen sie vom Hotel aus zum Strand. Maria ist sehr aufgeregt, aber auch Alejo zittert, als er hinter ihr hinterherläuft. Beide hören die Brandung des Meeres und das Schreien der Möwen, als sie lachend am Strand entlanglaufen. Die Gischt spritzt ihnen ins Gesicht und auf diesen Körper, als sie barfuß durch das Wasser laufen. Dann bleiben sie stehen und blicken auf das aufgewühlte Meer. Maria dreht sich um, als Alejo plötzlich ihren Namen flüstert. Maria, sagt er zu ihr, während er sie mit seinen dunklen Augen zärtlich anschaut. Er kniet vor sie hin. Maria hält ihren Atem an, dann kniet sie ebenfalls nieder, sodass die beiden jetzt auf gleicher Augenhöhe sind. Marias leuchtend grüne, funkelnde Augen. Sie schauen ihn erwartungsvoll an und ihr Puls und ihr Puls geht rasend. Sie sieht Tränen in seinen Augen und während er ein kleines Kissen aus der Tasche holt und es vorsichtig öffnet, dann sagt er den Satz, den sie sich nie zu erhoffen gewagt hat.
1: 15 Minuten Pause. Oh, ich habe auch so einen Hunger, haben wir nichts zu essen? Und heute ist es so warm. Ach, Samantha, guck mal, da kommt dein Bruder Miguel.
2: Hola, Miguel!
3: Hola, Samantha! Ich habe ein Geschenk für dich dabei. Eine Puppe.
4: Oh, die ist aber süß. Und so schön weich. Guck mal. Oh, diese Haare. Woher hast du die denn?
3: Sie gehört zu Elena. Elena ist jetzt ein Engel.
4: Oh, die Puppe eines Engels.
3: Dann ist sie eine ganz besondere Puppe. Sie ist aber ein Mensch. Vielen Dank, Herr.

0: Hier ist noch ein Brief für dich gekommen. Eine schöne Landschaft und die Briefmarke hat eine Flagge. Mit links einem kleinen Kreis und NC drauf und rot und weiß unterteilt auf der rechten Seite. Steht da? North Carolina! Das ist Amerika, die Südstadt! Kennst du Amerika?
1: Nein, aber ich habe davon gehört. Ein Mann, der sich Kolumbus nennt, wieder wieder mit Bum Bum. Kann ich den Brief mal sehen? Liebe Freundin, ich bin hier bei Kira. Sie wohnt in einer Hütte in der Marsch. Soweit ich mich erinnern kann, bin ich mit einem Jungen hierher gekommen. Weißt du, was die Marsch ist? Marsch ist Marschland. Es ist nicht gleich Sumpf.
2: Marschland ist ein Ort des Lichts, wo Gras ins Wasser wächst und Wasser in den Himmel fließt. Bäche tragen die Sonnenblumen mit sich zum Meer und langweilige Vögel erheben sich vor dem Getöse tausender Schneegänse.

0: Hier lebe ich, seit ich denken kann, seit ich 6 Jahre alt bin, allein. Siehst du die hohen Palmettopalmen? Sie beschützen mich und gehen runter bis zu den grünen Lagunen, der Marsch. Sind meine Freunde, sie beschützen mich. Ich bin auch nicht verzweifelt, ich habe mich durch das Leben durchgeschlagen. Ja, aber da ist noch jemand, den ich dir gerne vorstellen möchte. Mein Freund Taylor. Ich füttere die Möwen jeden Tag mit Maisbrei. Hey Kira, ist die Puppe eine nette Gefährtin für dich hier draußen?
1: Ja.

Ich erzähle dir eine ganze Menge von mir und auch von früher. Meine Mutter hat mich zuerst verlassen, meine Geschwister irgendwann mit ihr auch. Mein Vater ist auch irgendwann nicht mehr aufgetaucht.

0: weißt du das eigentlich, wie die Flusskrebse singen? Man hat es auch immer gesagt.
1: Ach, Hiram, das heißt bloß weit draußen, wo die Tiere noch wild sind und sich so benehmen wie Tiere. Weißt du noch, als wir in der Lesehütte waren? Da hast du deinen ersten Satz gelesen.
0: Ja, klar.
1: Du sagtest immer, Worte können so viel meinen.
0: Ja, ich weiß noch. Taylor, ich weiß nicht, was ich ohne dich gemacht hätte. Zur Schule gehen konnte ich nicht. Jetzt kann ich dank dir, unserer Lesehütte und wegen deiner großen Geduld lesen und schreiben. Ich kann Dinge, die ich in der Natur beobachte und lieb habe, aufschreiben. Ich kann dir einen Namen geben.
1: Ach, ja. Ich sehe das schon als echte Naturforscherin mit dem Buch vor mir. Tiere und Muscheln in der Marsch von Kira Clark.
0: Bis morgen, Taylor.
1: Ich muss eh los. Scapa wartet schon auf mich. Bis morgen.
0: Aber ey, du kommst doch mit, oder? Du sollst den Gesang von Heuschrecken und Baumfuschen hören. Morgen können wir wieder ans Meer zu Rotplex und seine Kumpane, um sie alle zu füttern.

0: Freundin. Hier bei Kira bin ich angekommen und habe ein neues Zuhause gefunden. Bei ihr bleibe ich und bin froh darüber, denn die Reisen waren anstrengend. Wie geht es dir? Hast du Freunde gefunden? Hast du einen Weg gefunden, deine Einsamkeit zu bewältigen? Wenn ich auf Abenteuer gehe und eine neue Reise antrete, melde ich mich. Deine Puppe.
1: Und? Ist es so? Hast du Freunde gefunden?
0: Ich habe einen Freund in dir gefunden.
1: Ich danke dich für die Zeit, die wir zusammen durchgemacht haben. Jetzt bin ich mich im Klaren, jetzt weiß ich, was ich will. Ich gehe raus in die Welt, ich werde reisen und vielleicht treffe ich auf einen der Reisen deine Puppe.
0: Liebe Puppe, aus deinen Geschichten konnte ich einiges lernen.

0: Was vor uns liegt und was hinter uns liegt, sind Kleinigkeiten im Vergleich zu dem, was in uns liegt.
1: Und wenn wir das, was in uns liegt, nach außen in die Welt tragen, geschehen Wunder.

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1: Die nächste Kompanie schlug sich zu einer Verschnaufpause in ein Wäldchen. Von Weitem sah man den Taktik-Sandkasten. Der heilige Sandkasten hat eine Größe von 4x6 Metern und stellte das maßstabgerechte Abbild.
2: Den Raum übernommen, ja. Und wie steht er denn dazu? Ja, einfach, wie ihr wollt.
3: Also mit wem ich als Bürgermeister zum Beispiel spreche, ist sehr leicht zu

0: Lädt dein Lieblings-YouTube-Channel nicht, weil deine Oma den ARD-Krimi in 8K streamt?
1: Aber leider noch nicht feststellen.
2: So, und deshalb ist A Quadrat plus B Quadrat immer C Quadrat. A, B, C. Damit berechnet man die Schenkel des Dreiecks. Und
0: deine Lehrer können dir alles beibringen, nur nicht den Umgang mit Technik.
2: Hier für den Polyluf ist für eine Folie vorbereitet. Geht jetzt nicht, oder was? Eisteil jedes
3: Genau so, das war's. Ach, ja, genau. Ja.
0: Du hast die ganze Nacht auf Streife geschaut.
4: Ja, was soll denn das hier?
0: Und jetzt ist deine linke Gehirnhälfte abgestürzt

0: Du hast das Gefühl, dass die Gesellschaft in der Evolution den Rückwärtsgang eingelegt hat? Dein Lüfter ist lauter als ein startender Airbus A380.
1: Neun von zehn Ärztinnen empfehlen die Jugendredaktion. Bei einer Anwendung pro Woche, donnerstags von 16 bis 18 Uhr, entfaltet sie ihren perfekten Wirkungsgrad.
0: Wir meinten natürlich montags. Zu Risiken und anderen dummen Fragen fressen Sie die Packungsbeilage und schlagen Sie. Und schaut auf okmq.de.

0: vielleicht dann doch auch diesen Kampf in den besseren Sitzungen, die das seine Sitzungen gewinnen können gegen David Roberts. Können wir vielleicht aus den Wiederkehrtagen in Dresden lernen, die vom 11. bis zum 17. September, denn das ist alljährlich, 2018, wenn ich das richtig, wenn ich da richtig überlegt bin. Und es gibt bereits ein
1: Wir wollen aber unsere Lieblingsserie gucken.
2: Ja, genau.
3: Jetzt ist aber Nachrichtenzeit.
1: Nee.
2: Oh, Leute, kann ich auch mal mitentscheiden?
1: Nee.
4: Hey, hallo. Nicht streiten. Es gibt doch die Bürgermedien in Sachsen-Anhalt.
5: Bürger was?
4: Bürgermedien. 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

Also der offene Kanal ist ein Ort für mich, um Menschen zu treffen, um mit ihnen persönlich zu reden. Ich kann ganz viel am Computer zu Hause machen oder auch viele über mein Handy erreichen, aber so ein persönlicher Kontakt ist für mich doch das Wertvollste. Also ich bin schon immer gerne mit der Kamera unterwegs gewesen und als ich dann das erste Mal hier die Schwelle vom offenen Kanal übertreten habe, hat es mich eigentlich fasziniert und ja, seitdem steht die Tür hier immer für mich offen. Beim Filmemachen gibt es hier im offenen Kanal viele Menschen, die mich also begleitet haben und die mich immer auch damit dabei unterstützt haben und das fand ich immer ganz toll. Und auch vor meiner Kamera habe ich Menschen, oftmals, die viel zu sagen haben, die sich engagieren. Und das ist mir dann jeweils eine Freude, das eben auch festzuhalten. Ich finde es immer schade, wenn ich zu einem Konzert bin oder irgendeine schöne Buchlesung sehe oder eine Reise mache und das nicht festhalte, weil das dann so eine einmalige Sache ist und dann ist das weg. Und wenn ich das gefilmt habe und bearbeitet und das als ganzer Film ist, dann kann man vielleicht auch der nächsten Generation erzählen, ja, wie das mal war und oder man sieht dann die Veränderung und die Entwicklung eigentlich daran.

0: Sehr geehrte Frau Ministerin, Frau Dr. Lydia Lüskens, meine sehr verehrten Damen und Herren, ich darf Sie ganz herzlich heute hier in der St. Petrikirche zu Lübjün zu unserem Festkonzert anlässlich des 30-jährigen Gründungsjubiläums der Internationalen Karl-Löwe-Gesellschaft begrüßen. Und ich freue mich, dass Sie hier in diese heiligen Hallen gekommen sind, denn hier an diesem Ort ist Karl Löwe, Deutschlands Balladenkomponist, vor über 225 Jahren geboren. Das Karl-Löwe-Haus haben viele gerade besucht, ist in Nachbarschaft, Sie haben das gesehen. Und hier in dieser Kirche, in der St. Petri-Kirche, hat Karl Löwe die ersten musikalischen Schritte gemacht, unter Anleitung seines Vaters, der hier Kantor an dieser Kirche war. Und die Tradition der Karl-Löwe-Erbepflege ist natürlich nicht nur 30 Jahre erst seit der Gründung der Löwe-Gesellschaft, sondern die Tradition geht schon 140 Jahre zurück, denn 1882 ist der erste Karl-Löwe-Verein gegründet worden. Und diese Tradition, die wird hier seit 140 Jahren gepflegt und das ist eine sehr schöne Sache. Ich möchte Ihnen natürlich jetzt nicht über 140 Jahre biografische Dinge hier erzählen, weil dazu gibt es eine wunderschöne Festschrift, eine Broschüre, die just heute herausgegeben wurde und erschienen ist. Und wer Interesse hat, und ich hoffe, viele haben Interesse, kann sich die draußen dann nachher käuflich erwerben. Heute soll es natürlich, wie wenn man einen Komponisten ehrt, um Musik gehen. Und ich freue mich, dass wir Wegbegleiter haben, die heute dieses Konzert zelebrieren. Und ich freue mich, dass Kirchenmusikdirektor Professor Wolfgang Kumpke, der uns seit vielen Jahren begleitet, mit dem wir viele Projekte zusammen gemacht haben, zuletzt erst die Erarbeitung des kirchenmusikalischen Schaffens und der Chorwerke von Karl Löwe mit der Herausgabe von zwei Bänden mit fast 100 Chorwerken von Löwe. Und er wird uns heute Orgelmusik von Karl Löwe präsentieren. Und als zweites natürlich die junge Generation, die nachfolgende Generation, ein Vokalensemble mehr als vier, Sie sehen, es sind fünf, ist ja auch sicher so ganz gut, hat auch natürlich einen tieferen Grund. Und zwar sind alle fünf Solisten Abkömmlinge und haben ihren Ursprung und ihre Wurzeln im Stadtsingechor Halle, in diesem über 900 Jahre alten Chor. Und Karl Löwe war einst einer der bedeutendsten Sänger auch dieses Stadtsingechores. Und deshalb freuen wir uns, dass einerseits Orgelmusik und andererseits Chorwerke von Löwe heute hier erklingen und lassen Sie sich einfach das dann mit Freude zu Gehör führen. Und zunächst möchte ich aber, und das ist mir eine ganz große Freude, die Landesregierung zu Wort kommen lassen und die stellvertretende Ministerpräsidentin des Landes Sachsen-Anhalt, Frau Dr. Lydia Lüskens, die gleichzeitig auch Ministerin für Infrastruktur und Digitales ist, hatten wir gebeten, ein kleines Grußwort zu halten und ich begrüße Sie und bedanke mich schon für und übergebe an Sie.
1: Ja, sehr geehrter Herr Brosche, meine Damen und Herren, ich weiß, dass ich jetzt so ein bisschen zwischen Ihnen und der Musik stehe. Trotzdem möchte ich es mir nicht nehmen lassen, zunächst einmal die ganz, ganz herzlichen Grüße des Herrn Ministerpräsidenten und der gesamten Landesregierung zu überbringen. Denn uns ist es enorm wichtig, halt angesichts dieses Jubiläums auch einmal unsere Wertschätzung zu übermitteln und wirklich auch vor Ort zu tragen. Denn wir sehen also mit großer Begeisterung das Engagement, was hier vor Ort halt eben entwickelt wird, was jeden Tag dafür sorgt, dass das Erbe von Löwe so halt eben im Mittelpunkt steht, wie es aus meiner Sicht ihm gebührt. Ich begrüße also Sie auch alle ganz herzlich hier in Lübjün und ich glaube, dass ich in unser aller Namen sprechen kann, dass wenn ich zu Beginn meiner Rede halt den Dank stelle. Und zwar den Dank an die internationale Karl-Löwe-Gesellschaft, denn ohne Ihr Engagement gäbe es weder die Veranstaltung heute, zu der wir alle gerne gekommen sind, noch gäbe es die Wahrnehmung von Karl Löwe so wie sie ihm gebührt. Denn Sie haben mit Ihrem Engagement dafür gesorgt, dass Karl Löwe heute wieder das ist, was er zu seinen Lebzeiten gewesen ist, nämlich ein Star in seinem Bereich. Ja, wer kann heute schon sagen, dass eine Königin zu seinen Fans gehört hat? Karl Löwe konnte das mit Queen Victoria, die ja in ihrem Beruf auch nicht ganz unbedeutend war. Lange Zeit hat Karl Löwe allerdings dann im Schatten anderer großer Komponisten gestanden, mit denen er zu Lebzeiten sehr gut zu Fuß war und mit denen er einen sehr guten Kontakt gepflegt hat. Seit nunmehr 3 Jahrzehnten widmet sich die internationale Karl-Löwe-Gesellschaft aber mit sehr viel Enthusiasmus und Begeisterung. Ich glaube, das haben wir gerade, Herr Forscher, richtig alle hier auch spüren können, dem Erbe eines der großen Komponisten des 19. Jahrhunderts. Ihre Arbeit hat Löwes Leben und sein vielschichtiges Werk wieder ins öffentliche Bewusstsein gerückt und auch bisher noch nicht ganz so beachtete Zusammenhänge wieder ins Licht geholt. Von der hervorragenden Arbeit der internationalen Karl-Löwe-Gesellschaft gehen seit vielen Jahren wichtige und nachhaltige Impulse für die Bewahrung seines Erbes aus. Und sie macht die Vielfalt des künstlerischen Schaffens von Löwe sichtbar. Denn ja, Löwe war ein Meister der Ballade. Aber er war mehr als das. Wer zum Beispiel in Löwe nur den Schubert des Nordens sieht, wird überrascht sein, zum Beispiel von der Qualität seiner kirchenmusikalischen Werke. Und ich hatte es eingangs schon gesagt, ich war überrascht von den Balladen, weil ich kannte bis dahin vor allen Dingen seine kirchenmusikalischen Werke. Diesem Komponisten historisch gerecht zu werden, hat sich die internationale Karl-Löwe-Gesellschaft zur Aufgabe gemacht und das mit wirklich großem Erfolg. Sie haben auf der einen Seite wesentliche Beiträge zur Löwe-Forschung und zur Rezeption geleistet. Zum anderen besitzt die Arbeit der internationalen Karl-Löwe-Gesellschaft gerade hier im ländlichen Raum einen hohen kulturellen Stellenwert. Wir können das auch heute hier alle sehen. Und sie haben eine enorme gesellschaftliche Bedeutung. Ihre vielfältigen Aktivitäten, die unzähligen Veranstaltungen und Konzerte, die seit 2002 stattfindenden Löwe-Questtage, die Bildungsprojekte mit Schülern und Studenten internationaler und nationaler Hochschulen, aber auch die Herausgabe von wissenschaftlichen Publikationen, der Erschließung und der Neueditierung des umfangreichen Löwen-Notenmaterials verdienen unser aller Respekt. Sachsen-Anhalt gilt inzwischen als führendes Musikland. Oder vielleicht muss man sagen, das Land, was wir heute als Sachsen-Anhalt bezeichnen, ist immer in seiner Geschichte Musik gewesen. Unsere Musiklandschaft ist vielfältig. Sie ist geprägt sowohl von der Tradition als auch der Moderne. In Sachsen-Anhalt ist Musik erlebbar, mit all ihrer Kreativität, ihren Experimenten, ihren Innovationen und den künstlerischen Wagnissen. Das ganze Jahr über hält das Land für Musikliebhaber zahlreiche Musikfeste, Konzerte und Festivals bereit. In übrigens einer sehr, sehr großen Bandbreite. Und deshalb überrascht es auch nicht, dass Karl Löwe uns in seiner Zeit geschrieben hat, wie tief musste der musikalische Sinn in dem innersten Wesen der Bewohner der Provinz Sachsen wurzeln. Das heißt also, jeder von Ihnen, der hier aus der Region kommt, hat auch wahrscheinlich ein Stückchen dieses musikalische Erbe mit sich. Natürlich bereichern die internationale Karl-Löwe-Gesellschaft und die Karl-Löwe-Festtage unsere Musiklandschaft in Sachsen-Anhalt nachhaltig. Sachsen-Anhalt profitiert seit vielen Jahren vom Engagement ihrer Gesellschaft. Denn sie ist Teil eines weltweiten Netzwerkes von Musikfreundinnen und Freunden. Mittelpunkt Löbejün. Und sie sorgen dafür, dass Löbejün auch in der Musikwelt einen Namen hat. Ich habe hier zum Beispiel gesehen, dass das Opernmagazin Opera Lounge vor einigen Jahren mal getitelt hat, dass Löbejün den Anschluss an die musikalische Welt findet. Das kommt nicht von ungefähr. Und es hat nichts Zufälliges. Vielmehr ist diese Anerkennung das Resultat kontinuierlicher Arbeit, ihrer kontinuierlichen Arbeit. So hat in den letzten Jahrzehnten sehr, sehr viel Prominenz den Weg nach Löbejün gefunden. Prominenz meine ich in dem Fall musikalische Prominenz. Kurt Moll, Trinkel, Vermillon, Kurt Gaben, um nur einige wenige Namen zu nennen. Dietrich Fischer-Dieskau zum Beispiel ist Ehrenmitglied ihrer Gesellschaft. Das alles ist Ausdruck Ihrer Arbeit, Ihrer Leistung, Ihres Engagements. Inzwischen ein absolutes Muss für alle Löwe-Freunde und eine echte Institution sind die alle 3 Jahre stattfindenden Karl-Löwe-Festtage. Dank Ihres beeindruckenden Engagements nehmen diese Festtage heute eine herausragende Stellung in der Löwepflege ein. Und zwar nicht nur in unserem Land, sondern international. Bemerkenswert finde ich auch den immer wieder großen Publikumszuspruch. Vor allem die Authentizität dieser Festtage und die kluge Einbeziehung der städtebaulichen Ensembles in den Programmablauf schaffen eine ganz besondere Atmosphäre, die nicht nur Karl-Löwe-Freunde und Enthusiasten schätzen. Überhaupt, das ist auch etwas, was man nicht genug herausheben kann. Karl-Löwe ist in dieser Stadt sehr präsent. Mit dem Museum verfügt Wettin Le Bihun über einen Gedächtnis- und einen Lernort von überregionaler Bedeutung. Die meisten von Ihnen, die es vorher noch nicht gesehen haben, werden ja gerade auch einen Blick hineingeworfen haben. Das Museum ist interaktiv. Hier befindet sich das Archiv und die weltweit größte Löwe-Tonträgersammlung. Dort kommt man Löwe, ich finde eigentlich in Le Bihun insgesamt, ganz nahe. Meine Damen und Herren, der Internationalen Karl-Löwe-Gesellschaft und auch der Stadt Wettin Le Bihun danke ich im Namen der gesamten Landesregierung für Ihre Arbeit und Ihr Engagement. Das Beispiel Ihrer Gesellschaft zeigt, wie weit bürgerschaftliches Engagement tragen und was es bewirken kann. Mein besonderer Dank gilt natürlich Andreas Porsche, dem Präsidenten. Ich glaube, Sie sind das Herz dieser Gesellschaft. Aber jeder von uns, der sich in Vereinen und Verbänden engagiert, weiß, das geht nie alleine. Sondern man braucht immer die Mitstreiter, die sich engagieren lassen, die sich begeistern lassen, die mitmachen und dafür sorgen, dass das Ganze vorangeht. Deshalb schließe ich alle ein, die sich hier ehrenamtlich engagieren, in der Gesellschaft oder halt heute auch bei der Organisation dieser Veranstaltung. Ich wünsche Ihnen allen auch in Zukunft ganz, ganz viel Erfolg und heute uns allen einen wunderschönen

Ja, ich glaube auch in Ihrem Namen und in Ihrem Sinne sprechen zu können, dass ich mich ganz herzlich bedanke bei den Künstlern des heutigen Festkonzertes, bei Herrn Kirchenmusikdirektor Professor Dr. Wolfgang Kumpke und natürlich bei mehr als wir, diesem A Cappella Vokalensemble. Und man ist doch erstaunt, wie zeitnah Texte von vor 200 Jahren heute noch sind und wie viel Wahrheit da auch noch drin liegt. Und zum Abschluss möchte ich sagen und möchte Ihnen auf den Weg geben, einen wunderschönen Heimweg. Und wenn es Ihnen auch so gefallen hat wie uns allen hier, dann sind wir natürlich dankbar für eine kleine Spende am Ausgang, weil wir haben natürlich noch viele tolle Projekte und wir wollen Ihnen natürlich auch gerne solche Entdeckungen und solche anderen Konzerte mit Karl Löwen-Kompositionen auch in Zukunft weiter präsentieren. Kommen Sie gut nach Hause, bis zum nächsten Mal. Vielen Dank.

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1: Die nächste Kompanie schlug sich zu einer Verschnaufpause in ein Wäldchen. Von Weitem sah man den Taktik-Sandkasten. Der heilige Sandkasten hat eine Größe von 4x6 Metern und stellte das maßstabgerechte Abbild.
2: Den Raum übernommen, ja. Und wie steht er denn dazu? Ja, einfach, wie ihr wollt.
3: Also mit wem ich als Bürgermeister zum Beispiel spreche, ist sehr leicht zu beantworten, mit allen. Denn ich habe jeden zweiten Montag Bürgersprechstunde, die sehr gut angenommen wird. Ich bin bei

0: Lädt dein Lieblings-YouTube-Channel nicht, weil deine Oma den ARD-Krimi in 8K streamt?
1: Aber leider noch nicht feststellen.
2: So, und deshalb ist A Quadrat plus B Quadrat immer C Quadrat. A, B, C. Damit berechnet man die Schenkel des Dreiecks. Und
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2: Geht jetzt nicht, oder was? Heißteil! Jedes!
3: Genau so, das war's. Ja, ja, genau. Genau, ja.
0: Du hast die ganze Nacht auf Streife geschaut.
4: Ja, was soll denn das hier?
0: Und jetzt ist deine linke Gehirnhälfte abgestürzt. Du hast das Gefühl, dass die Gesellschaft in der Evolution den Rückwärtsgang eingelegt hat? Dein Lüfter ist lauter als ein startender Airbus A380.
5: Neun von zehn Ärztinnen empfehlen die Jugendredaktion. Bei einer Anwendung pro Woche, donnerstags von 16 bis 18 Uhr, entfaltet sie ihren perfekten Wirkungsgrad.
0: Wir meinten natürlich montags. Zu Risiken und anderen dummen Fragen fressen Sie die Packungsbeilage und schlagen Sie und schaut auf okmq.de.

0: wir alle vielleicht dann doch auch diesen Kampf gegen das Anatisten, die das Anatisten gewinnen können gegen David Roberts, können wir vielleicht auf den wiederkehrenden Tagen in Dresden lernen, die vom 11. bis zum 17. September, wenn es nicht alljährlich, 2018, wenn ich das richtig, wenn ich da richtig informiert bin. Und es gibt bereits ein...
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0: Unter den Wiesen und Wegen liegt eine Geschichte, die mehr als 1000 Jahre zurückreicht. Denn der Burgstätten war einst ein befestigter Ort. Heute erinnern keine Mauern mehr an die damalige Burg. Doch die Spuren im Gelände sind noch immer zu erkennen. Wälle, Vertiefungen und die besondere Lage auf der Erhebung geben einen Eindruck davon, warum dieser Platz einst ausgewählt wurde. Der Burgstätten hat seine Bedeutung also verändert. Aus einem mittelalterlichen Befestigungsort wurde ein Natur- und Erholungsraum. Im Jahr 1994 fanden sich Bürger der Gemeinde Niemberg zusammen, um das Flächennaturdenkmal des Burgstätten vor Raubbau und Zerstörung zu bewahren. In den folgenden Jahren schlossen sich Anwohner der Gemeinde Brachstädt, Braschwitz, Plößnitz und Oppin dieser Interessengemeinschaft an. Dies war der Ausgangspunkt für die Gründung des Vereins Burgstätten e.V. Mehr als 30 Jahre nach dieser Gründung kommt nun ein neues Projekt hinzu. Der Burgstätten wird Teil des Lutherweges.
1: Ja, mein Name ist Eckhard Steinhäuser. Ich wohne in Erfurt und bin Präsident der Deutschen Lutherweggesellschaft. Die Lutherwege sind in 7 Bundesländern präsent und heute sind wir nun hier. Als Präsident der Deutschen Lutherweggesellschaft habe ich die Aufgabe, die Aktivitäten an den Lutherwegen zu koordinieren, zusammenzuhalten, auch das Präsidium zu führen, die Mitgliederversammlung einzuladen und alle Förderer zu unterstützen. Wir sind vom Verein Burgstätten e.V. angesprochen worden, ob wir den Lutherweg hier über den Burgstätten führen können. Und wir haben uns dann diesen wunderschönen Landschaftsraum angesehen und haben gesagt, das wäre wirklich eine ganz tolle Idee. Und wir werden heute erstmal symbolisch 10, aber perspektivisch 95 Linden am Lutherweg pflanzen und wollen einfach die Heimat und die Natur unterstützen, damit Wanderer und Pilger sich wohlfühlen. Ja, wir haben jetzt in Sachsen-Anhalt 51 Stempelstellen. Wir werden nicht nur den Lutherweg einweihen, sondern auch einen Stempelkasten. Also Burgstätten wird offizielle Stempelstelle. Wir haben dann 51 Stempelstellen und man könnte denken, da kommt so eine Routine rein. Aber das ist es nicht. Das ist für mich wirklich was ganz Besonderes und wir haben das gut vorbereitet, intensiv vorbereitet und da ist natürlich auch so ein bisschen Fieber dabei.
0: Auch politisch und kirchlich wird die Eröffnung hochrangig begleitet. Vor Ort dabei der ehemalige Ministerpräsident Sachsen-Anhalts, Dr. Rainer Haseloff sowie Dr. Eckhard Steinhäuser, Präsident der Deutschen Lutherweggesellschaft. Unterstützt wird die Einweihung außerdem von Vertretern der beteiligten Gemeinden, der Kirchen und des Burgstättenvereins.
2: Herr Ministerpräsident Dr. Haseloff, liebe Freunde des Wanderns und Pilgerns und des Burgstätten, auf dem wir stehen, liebe Freunde und Förderer der Deutschen Lutherweggesellschaft, ich begrüße Sie sehr herzlich an diesem zur Regel Tag hier auf dem Burgstätten zur Einweihung und Eröffnung der Lutherwegschleife Burgstätten und zur offiziellen Einweihung einer Pilgerstempelstelle. Herr Ministerpräsident, es ist uns eine große Freude, dass Sie den Weg zu uns gefunden haben und die Zeit geopfert haben. Besonders freut uns, dass Sie den Pilgerstab mitgebracht haben der Deutschen Lutherweggesellschaft. Man muss nämlich sagen, der Ministerpräsident ist der Schirmherr unseres Lutherweges in Sachsen-Anhalt. Wir haben in 7 Bundesländern Lutherwege, in Mitteldeutschland sowieso, Sachsen-Anhalt, Thüringen, aber auch in Brandenburg, in Bayern, in Hessen und in Rheinland-Pfalz. Und die Lutherwege haben eine Gesamtlänge von ungefähr 3000.

0: Kilometern und werden ebenso wie heute immer länger. Und das freut uns sehr. Ich möchte Ihnen vorstellen, Frau Tischer-Behan, mit dem inwendig roten Schirm, sie ist Landesbeauftragte von Sachsen-Anhalt und leitet die Geschäftsstelle in Wittenberg. Und sie ist die Leiterin des Projektes, das zu dem heutigen Tag geführt hat. Und wie Sie natürlich alle kennen, Jan Donndorf, den Vorsitzenden vom Hochstädtenverein. Lieber Jan, wir danken dir sehr, dass wir heute bei euch zu Gast sein dürfen. Herzlichen Dank an alle Unterstützer aus Kommune, aus der Politik, der Gesellschaft und der Kirche. Lieber Pfarrer Dr. Thon, danke, dass Sie uns den Gottesdienst dann halten werden. Und jetzt übergebe ich zunächst an Herrn Donndorf.
1: Ich brauche keinen Job, ich bin Soldat. Ich schließe mich natürlich ganz herzlich den Worten von unserem sehr geehrten Herr Dr. Steinhäuser an, lieber Eckhardt, als wir im Anfang Mai hier gestanden haben, das allererste Mal, und ich eigentlich versucht habe oder mir vorgestellt hatte, wir müssen hier irgendwas mit dem Lutherweg machen, und ich mich vorbereitet habe mit einer ellenlangen Passage, haben wir hier den Ort gesehen und er hat für sich selbst gesprochen. Ich musste keine Überzeugungsarbeit leisten, dass wir den Lutherweg umlegen, sondern der Ort, der seit Jahrtausenden im Endeffekt im Zentrum von einer ganz wichtigen Tradition und einer wichtigen Heimat hier steht, so klein wie er auch sein mag, wenn man sich dem nähert, denkt man, was ist denn das für eine kleine Bobbel, aber wenn man oben steht, dann hat man einen unglaublichen Ausblick zwischen Petersberg und Doppelkapelle, und das haben die Menschen seit Jahrhunderten, seit Jahrtausenden gehabt, und wir sind dabei, uns auch wieder näher zusammenzurücken. Die umliegenden Gemeinden haben hier den Weg gefunden, wie man sieht, trotz des besten Pflanzwetters heute, das ist aber extra so bestellt, werden wir also auch hier diesen Gottesdienst durchführen und dann im Endeffekt die Stämmestation einweihen und uns wieder näher zusammenfinden. Und das ist eine tolle Sache. Und wir gehen im Näheren noch ein bisschen drauf ein, was uns ab 2027, was wir uns hier vorgenommen haben, um hier das Stückchen Erde, die Verbundenheit zur Heimat noch besser zu zeigen.

vielen Dank dem Leser nochmal. Einen Applaus, denke ich mal, haben Sie verdient. So, man Taschen kann es trotzdem halten. Ja, liebe Schwestern und Brüder, liebe Bürgerinnen und Bürger, Herr Pfarrer, Herr Bürgermeister, lieber Herr Steinhäuser, schön, dass wir zusammengekommen sind. Die ganzen Termine, die Herr Steinhäuser vorhin vorgetragen hat, wo wir uns getroffen haben, waren mir schon fast entfallen, weil da immer schönes Wetter war. Das merkt man sich dann überhaupt nicht. Diesen Tag werde ich auf jeden Fall nicht vergessen. Erstmal ist der höchste Punkt, den wir entlang des Ritterweges hier bestiegen haben. Und zweitens, wenn es regnet und von trotzdem so viele Menschen, dann ist das ein gutes Zeichen, dass man zusammenstehen will und zumindest heute ein Stück und zukünftig auch weiterhin auf dem Lutherweg marschiert. Ja, der Lutherweg, wie bin ich eigentlich als Schirmherr sozusagen in diese Funktion gekommen? Die Idee selber ist mal in meinem Wirtschaftsministerium entstanden mit einer Frau Witt, die Sie nicht kennen werden, die sagte, wir müssen etwas für den sogenannten spirituellen Tourismus machen. Das ist jetzt 20 Jahre her. Das heißt, wir haben so viele Kirchen, wir haben so viel Historie zu bieten, Reformationsgeschichte und so weiter und so fort. Otto den Großen, erster deutscher Kaiser, gerade nochmal begraben in Magdeburg. Der hat also Deutschland angefangen. Ja, sonst würde es uns heute als Bundesrepublik gar nicht gehen, geben. Und deswegen haben wir gesagt, wir müssen sozusagen da wieder Leben reinbringen. Und dadurch, dass es ja nicht nur Luther im mitteldeutschen Raum umhergetrieben hat, sondern der war auf dem Reichstag zu Worms und an vielen anderen Stellen war.

ist hier nicht durchgekommen. Aber immerhin war ja hier in der Nähe und hat in der Doppelkapelle ja auch mindestens übernachtet, wenn nicht sogar gepredigt. Ist das ein Zeichen dafür, dass das auch in ganz Deutschland eine Möglichkeit ist, etwas zu verbinden? Ich habe damals den Kollegen Seehofer angesprochen, dann den Kollegen Bouffier, damals noch den Stanislav Billig, aber Michael Kretschmann Mettmer hat auch mitgemacht. Und so ist das sozusagen nach Bayern, nach Hessen und an den Sachsen und an den Thüringern auch nicht vorbeigegangen, dass wir diesen Weg inzwischen überall finden. Und Sie dürfen davon ausgehen, wenn Sie davon unterwegs etwas erleben, dass das hier in Sachsen-Anhalt begonnen hat und hier logischerweise auch die UNESCO-Welterbestätten und die entscheidenden Orte für Luther auch vorzuweisen haben, Eisleben geboren, Wittenberg gelebt, Eisleben wieder gestorben. Also, dieser Weg hat eine besondere Bedeutung, ist Identität, ist Heimat, führt Menschen zusammen. Aber wir haben Verantwortung für alle Menschen, die hier leben und wollen, dass wir eine gute Gemeinschaft pflegen und dass auch eine Polarisierung überwunden wird, eben durch das gemeinsame Unterwegssein auf dem Luther. Das ist eine Chance. Jetzt lasst uns zur Tat schreiten, sonst sind wir sozusagen so durchgereicht, dass wir gleich so heute in die Badewanne steigen können und uns ausziehen. Also, und für diejenigen, die aushalten bis zum Schluss, gibt es nachher einen schönen Kuchen. Den Kaffee habe ich schon gekostet auf dem Weg hier hoch. Der ist auch sehr lecker. Die sind dann sicherlich herzlich eingeladen. Und wie gesagt, immer diesem Stab nach, dem Lutherstab, den ich als Katholik hier tragen darf. Herr Steinhäuser, ganz herzlichen Dank auch für die gesamte Arbeit in der Geschäftsstelle, allen, die da mitwirken, und dem Bürgermeister dann, dass er diesen wichtigen Punkt heute hier für uns freigeräumt hat, damit wir also auch diesen unvergesslichen Regentag auf dem Lutherweg immer in Erinnerung behalten. Herzlichen Dank, alles Gute und Gottes Segen.

Doch mit der Eröffnung soll es nicht bei einer neuen Wegmarkierung bleiben. Mit dem Projekt der Lutherlinden soll der Weg auch langfristig in der Landschaft sichtbar gemacht werden. 95 Bäume stehen dabei symbolisch für die 95 Thesen Martin Luthers. Sie sollen entlang des Weges zwischen Wurp und den Burgstätten gepflanzt werden. 10 Linden wurden bereits symbolisch nach der Einweihung der Burgstättenschleife gepflanzt. Damit entsteht nach und nach eine neue Verbindung zwischen dem Wanderweg und der Landschaft, durch die er führt. Die Einweihung markiert den Beginn eines Projektes, das über diesen Veranstaltungstag hinausreichen soll. Die Burgstättenschleife ist eröffnet und mit ihr ein neuer Abschnitt des Lutherweges in der Region.

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0: mit Video. Und unser Gast heute hat Glänzendes mitgebracht und Glänzendes vollbracht. Anja Adler ist bei uns, paralympische Teilnehmerin und Bronzemedaillengewinnerin.
1: Ja, hallo. Schön, hallo. Dass ich da sein darf.
0: Schön, dass du da bist. Wir freuen uns sehr. Und du hast uns das gute Stück auch schon mitgebracht. Ja. Und ich glaube, wir müssen wahrscheinlich sogar direkt mal darauf hinweisen, dass dieses Ding sehr, sehr schwer ist. Ein halbes Kilo. Ich habe es gerade mal so in der Hand gehalten. Das ist schon von der Wertigkeit, also nicht nur vom Gewicht, sondern von der Wertigkeit auch was, was wahrscheinlich dein sportliches Highlight ist. Du, beschreib mal, wie das für dich ist. Du präsentierst sie gerade sehr, sehr viel. 200 Meter Parakanutin. Ja. Das ist also die Disziplin. Und es hat geklappt mit dieser großen Medaille.
1: Ja, das ist wirklich ein großer Kindheitstraum, der wahr geworden ist. Und ja, du hast schon sehr schön gesagt, die hat natürlich ein enormes Gewicht und das spiegelt eigentlich sehr schön wider, was auch für eine Wertigkeit das für mich auch hat, weil das der große Kindheitstraum, der wahr geworden ist, einmal eine olympische, also paralympische Medaille zu gewinnen. Und nach langen Jahren mit vierten Plätzen jetzt die Erlösung, der dritte Platz hat geklappt. Das ist natürlich unglaublich schön und ich genieße es total auch, sie quasi gerade durch die ganze Bundesrepublik zu tragen, überall zu präsentieren, weil ja, es macht mich einfach unglaublich glücklich und auch stolz, dieses gute Stück jetzt mein eigen zu wissen.
0: Ja, wo hast du sie überall schon gezeigt? Also klassische Interviews wahrscheinlich, hat es gesagt, auch Schulen oder sowas? Noch irgendwo?
1: Genau, ich war schon auf Schulen, verschiedene Interviews, wir waren auch schon auf Veranstaltungen, auf Schulhöfen, dann bei großen Festveranstaltungen von Ruhrporthelden zum Beispiel, letztes Wochenende waren wir. Ja, also ganz, ganz viel. Es ist wirklich ein wahrer Interview-Marathon gerade. Mhm. Macht aber auch unglaublich Spaß und freut mich, da teilnehmen zu dürfen an solchen Veranstaltungen.
0: Wir freuen uns sehr, dass du da bist, auf jeden Fall. Es ist für dich 2024 ein ganz erfolgreiches Jahr gewesen. Es ist nicht nur die Medaille, du hast jetzt nur in Anführungszeichen die mitgebracht, aber natürlich die wichtigste. Aber es gab auch eine EM-Medaille als Vize-Europameisterin. Es gab auch eine Weltmeisterschaftsmedaille. Was ist das Jahr 2024? Kann man sowas eigentlich planen, so einen Erfolg, dass man da hinkommt? Hat sich sowas abgezeichnet? Ist das eine Hoffnung oder wie würdest du es beschreiben?
1: Ja, planen ist im Sport immer sehr, sehr schwierig, weil Planungen werden meistens gerade im Sport durchkreuzt. Ja, durch die eine oder andere Widrigkeit. Die Gesundheit muss immer mitspielen, die Bedingungen müssen mitspielen. Und ja, aber dieses Jahr haben wir ganz besonders natürlich ausgerichtet auf die Paralympics, haben schon seit letztem Oktober, also wirklich von Saisonbeginn an Vollgas gegeben, wo man sonst immer erst recht ruhig startet ins Jahr und gerade auch Weihnachten da noch so ein bisschen ruhiger macht, haben wir halt dieses Jahr komplett Vollgas gegeben. Schon im November waren wir im Warmwassertrainingslager in der Türkei, alles war aufgerichtet auf den großen Höhepunkt. Ja, und es hat sich dann einfach schon zu Beginn des Jahres im Mai abgezeichnet, dass bei der Weltmeisterschaft ich schon in einer recht guten Form bin, was sich natürlich auch in der Bronzemedaille bei der WM wiedergespiegelt hat. Und ja, der Druck wurde aber dadurch nicht kleiner.
0: Ja, also größer
1: man macht,
0: sogar, ne?
1: Genau, man macht sich ja selber schon genug Druck, gerade nach Tokio mit dem vierten Platz. Und auch die Jahre danach waren nicht die einfachsten, weil bei jeder WM ein vierter Platz rausgekommen ist. Mhm. Und jetzt hat man schon die Hoffnung gehabt mit der ganzen intensiven Vorbereitung, dass man um die Medaille wieder mitfahren kann. Dann kam bei der WM der dritte Platz. Meine eigenen Erwartungen sind gestiegen und klar, dann wurde es natürlich auch in den Medien dann publiziert. Der Fluch ist gebrochen, der Bann des vierten Platzes ist vorbei. Und ich dachte mir immer so, bitte, schreib es doch nicht noch. Es reicht doch, wenn ich es denke. Und ja, dann Europameisterschaft mit der Silbermedaille war natürlich auch nochmal ein super Highlight und zwar vor allem auch, ja, ein Rennen, was schon sehr, sehr weit oben bei mir, bei meinen Highlights lag, weil das einfach von vorne bis hinten richtig gut gepasst hat. Ich sehr schön auch noch mit meiner Konkurrentin auf dem ersten Platz, mit der Ungarin, gefightet habe. Es hat da wirklich alles super zusammengepasst. Es war einfach ein, ja, schon ein sehr perfektes Rennen, wo ich dann aber auch dann danach wieder ein bisschen gezweifelt habe. Oh, jetzt hast du es jetzt schon gezeigt, warst du vielleicht zu früh im Jahr fit? Schaffst es jetzt nochmal den Bogen aufzubauen bis zum Paralympics, aber da muss man eben sagen, es war wirklich eine Top-Leistung vom ganzen Team, vom Trainerteam, Betreuerteam, von zu Hause, Familie, Freunden, dass man wirklich da die Spannung gehalten hat, dass das Training wirklich so ausgerichtet ist, dass wir dann uns zu den Paralympics hin nochmal steigern konnten und am Ende haben dann die Messergebnisse, die dann natürlich auch noch umgerechnet wurden in wissenschaftliche ja, Zeiten, wo auch dann die Bedingungen noch rausgerechnet wurden, also die reine, wir sagen dazu, Nullfahrzeit hat eben auch gezeigt, es war einfach mein bestes Rennen ever und ja, dass man das dann auch wirklich an dem Tag X zeigen kann und das dann auch mit den Bedingungen so gut gepasst hat, dass dann die Medaille rausspringt, also besser hätte das ja eigentlich gar nicht laufen können, bei jedem Großereignis eine Medaille mit nach Hause zu bringen, ich meine, schöner geht's gar nicht.
0: Ja, das ist eben genau das, was man auch oft unterschätzt, ne? Wenn man sich vorbereitet auf so ein großes Event wie die Paralympischen Spiele, also das Größte, was es ja überhaupt gibt, muss es eben auch alles passen. Also es gibt diese Trainingsrhythmen.

0: Das kann man sich theoretisch ausdenken, wie du es auch gesagt hast, dass man auf den Punkt dann fit ist, aber
1: Ja.
0: dass man auch das Glück dann hat, dass es bei einem selbst dann auch so passt. Das
1: Ja.
0: ist halt genau das, was man nicht planen kann.
1: Ja, das
0: Ne?
1: stimmt. Vor allem auch, wenn man eine Outdoor-Sportart ist wie wir, die halt sehr auch vom Wind und von den Temperaturen auch abhängig ist, also vor allem auch vom Wind, ist halt nichts planbar. Was wir planen konnten, ist, dass Paris eine sehr schwere Strecke ist. Wir waren vor einem Jahr schon einmal dort zum Weltcup. Da hat sich die Strecke wirklich von allen möglichen Seiten gezeigt und es war schon absehbar, dass wir dort wahrscheinlich mit viel Seitenwind von rechts rechnen mussten. Und dementsprechend haben wir uns auch in der Vorbereitung jeden schlechten Bedingungen auch gestellt. Also wir waren noch in Südfrankreich im Trainingslager. Da waren Bedingungen, da standen wir am Ufer und haben gedacht, oh Gott, das kann nicht gut sein. Wir haben immer die Regel, wer kentert, also wer ins Wasser fällt beim Paddeln, muss einen Kenterkuchen backen. Und da kam schon von den Trainern die erste Ansage, Leute, egal was passiert, es muss heute keiner Kenterkuchen backen.
0: Okay.
1: Das ist einerseits schon mal beruhigend, aber andererseits weißt du auch, okay, wenn das die Trainer schon von sich aus sagen, dann sind die Bedingungen nicht einfach. Und dann als nächstes kam dann auch, wir stellen es euch frei. Wir zwingen keinen aufs Wasser, es sind wirklich schwere Bedingungen. Schwimmen könnt ihr alle. Also Sorgen, dass es gefährlich ist, war jetzt nicht, aber sie haben uns dann am Ende doch die Wahl gestellt und wir haben auch gesagt, auf Deutsch gesagt, scheiß drauf. In Paris kann alles passieren, da können uns solche Bedingungen auch erwarten. Von daher, wir müssen raus. Jetzt können wir raus und können quasi die Fehler machen. In Paris dürfen wir sie nicht machen und lieber machen wir sie jetzt, lernen aus den Fehlern und können sie in Paris dann richten. Und es war auch gut, weil die Bedingungen waren am Finaltag nicht einfach, die wir hatten.
0: Ja.
1: Und hat
0: War
1: sich
0: auch
1: am
0: wieder
1: Ende.
0: dieser Seitenwind,
1: Genau,
0: ne?
1: war dieser Seitenwind und wir konnten uns schon im Training zu Hause darauf einstellen. Wir sind zeitig nach Paris gereist. Wir waren schon 2 Wochen vor unserem Rennen, waren wir schon dort, sodass wir wirklich ganz viel Zeit hatten, genau diese Bedingungen kennenzulernen, unser Material darauf abzustimmen. Wir hatten Bootstechniker dabei gehabt. Ich weiß noch, die ersten Trainingseinheiten, da waren noch Rudererbahnen eingezogen. Und die Rudererbahnen, die waren noch breiter als unsere Bahn. Wir sind bei den Bedingungen gefahren und kamen einfach mal 3 Rudererbahnen weiter rechts raus.
0: Unglaublich, ja.
1: Das war schon ein Zeichen, okay, wenn das würde bedeuten, wir würden quasi wahrscheinlich 4, 5 Kajakbahnen weiter rauskommen. Und da war klar, wir müssen noch mal nachjustieren, wir müssen noch mal was machen. Und mit Hilfe von unserem Bootstechniker hat das ganz gut geklappt. Und dann kam dieser eine Tag, wo wirklich ganz, ganz viel Seitenwind war. Und da hat es irgendwie Klick gemacht. Da habe ich die richtige Einstellung vom Steuer gehabt, wusste, okay, wenn ich das so nehme, das Setup, dann läuft mein Boot bei den Bedingungen. Dann bin ich an den Steg zurück und meine Trainer wollten mich schon rausholen. Ich habe gesagt, nein, holt mich bitte nicht raus, gebt mir einen weißen Edding. Ich brauche einen weißen Edding. Gucken Sie mich groß an. Wozu brauchst du jetzt einen weißen Edding? Ich so, egal, bringt mir den Edding. Und dann habe ich mit dem Edding das Steuer markiert und am Fußbrett, wo das Steuer einzustellen ist, dass ich genau wusste, wenn die Bedingungen kommen, muss der Steuerpin an diese Stelle und dann komme ich mit den Bedingungen klar. Und dann war der Vorteil auch, dass ich den Weg über das Halbfinale gehen musste, weil ich war nicht Vorlaufsiegerin, sodass ich es da im Halbfinale schon einmal ausprobieren konnte. Und ja, das hat natürlich viel Selbstvertrauen gegeben. Und ja, Outdoor-Sportart ist unberechenbar manchmal, aber es hat alles zusammengepasst.
0: Wir haben noch, genau, also wir sind ja schon ganz tief eingestiegen, auch in deinen Sport. Du hast uns das auch gerade technisch erklärt. Die Schwierigkeit jetzt beim Parakanu ist, du hast ja eine Querschnittslähmung, also sitzt im Rollstuhl, kommen wir vielleicht auch gleich nochmal drauf, aber du musst ja auch die Steuerung übernehmen ohne Beine, was man sonst machen würde, also
1: Ja,
0: mit dem Paddel. Und da ist ja dieser
1: richtig.
0: Seitenwind nochmal schwieriger eigentlich, ne?
1: Genau. Also das ist gerade bei einem Sprint von 200 Metern ist das eigentlich ja schon mit so die höchste Hürde, die man nehmen kann, muss dann in dem Falle.
0: Das heißt, du musst da, wo du nicht hinsteuern willst, musst du eigentlich stärker.
1: Genau, entweder man paddelt auf der linken, also wenn der Wind von rechts kommt, paddelt man entweder links stärker oder nimmt rechts Druck raus. Was jetzt, sage ich mal, bei längeren Strecken, bei 500 oder 1000 Metern, würde ich es gar nicht als so schwierig empfinden. Da habe ich es auch im Training eigentlich ganz gut im Griff, aber 200 Meter, die verzeihen nichts. Das ist ein Sprint, da muss der Start passen, da reden wir über Zehntel, Hundertstel. Und da ist jedes Mal, wenn man einen Steuerschlag einbauen muss, verliert man. Und das summiert sich dann auch auf und deswegen die 200 Meter verzeihen nichts. Und da ist gerade schwierig, wenn man eben, wie wir, nicht steuern kann, wenn man dann mit dem Paddel alles ausgleichen muss. Deswegen muss man schon beim Einfahren, muss man eben gucken, wie stellt man das Steuer ein, dass man wirklich halbwegs ordentlich über die 200 Meter kommt. Und man muss eben auch ein bisschen, man darf halt nicht allzu starr fokussiert auf sein Boot sein. Man muss halt gerade bei den Bedingungen mal wirklich den Blick auch so ein bisschen nach außen lenken. Weil ich habe zum Beispiel bei 100 Metern gesehen, wie von rechts vorne das Wasser sich gekräuselt hat. Und das ist immer ein sicheres Zeichen dafür. dass eine Böe kommt. Mhm. Und ich habe dann schon langsam, ohne grob in meinen Paddelrhythmus einzugreifen, das Boot schon Richtung Böe ausgerichtet, sodass als die Böe kam, mein Boot quasi wieder gerade gestellt wurde. Mhm. Und deswegen muss man, ich sage immer so liebevoll, man muss das Wasser lesen können.
0: Ne?
1: Ja, das ist immer dann auch noch so eine kleine Schwierigkeit, was am Ende dann auch sehr, sehr viel ausmachen kann.
0: Also total spannende Einblicke jetzt schon an dieser Stelle. Wir lassen uns mal den Schritt zurück machen. Wie ist es bei dir überhaupt? Wie bist du zum Sport gekommen? Also mal ganz am Anfang. Es ist ja wahrscheinlich, bist du, so wie ich dich jetzt auch erlebe, dann von Anfang an schon sehr bewegungsfreudig gewesen und hast einfach drauf los. Ne? Und die Eltern haben gesagt, Mensch, wir müssen unser Kind irgendwo hinstecken. Sie hat Bewegungsdrang.
1: Ja, also da bin ich auch meinen Eltern sehr dankbar. Ja. Die haben mir früher wirklich jede Möglichkeit gegeben, mich in verschiedenen Sportarten auszuprobieren, haben mich da überall unterstützt. Und ja, so kam ich über die rhythmische Sportgymnastik, also erst Tanzen, rhythmische Sportgymnastik, kam ich dann zur Leichtathletik, wo ich dann wirklich auch hängen geblieben bin. Also Leichtathletik, das war mein Leben. Also, es hat Spaß gemacht. Zuerst war ich da mehr so im Mehrkampf orientiert und dann durch einen glücklichen Zufall kamen meine Teamkollegin und ich, war auch damals meine beste Freundin, kamen wir doch dann tatsächlich zum Gehen. Einfach dadurch bedingt, dass wir, es war mal im Sommer, es hat draußen geregnet, gewittert, es waren alle drinnen, auch die Geher, die sonst nie mit uns in der Halle sind. Ja, und sind wir mal ganz ehrlich, man hört es ja auch irgendwie, das sieht ja schon ganz ulkig aus, wenn Geher gehen. Und in dem Alter, wo wir damals waren, ja, was macht man dann als Mädels? Man macht es natürlich mal nach. Aha. Und ja, dann standen unsere Trainerin Frau Geider und Herr Stechemesser, der
0: Geher-Trainer. Habt ihr das erstmal so ulkig nachgemacht? Oder was?
1: Nee, wir haben es einfach nachgemacht. Ach,
0: einfach nachgemacht,
1: genau.
0: Okay, ja.
1: Und dann standen eben unsere Trainer, also meine Trainerin und der Herr Stechemesser, der Geher-Trainer, standen dann vor uns, guckten uns beide so semi-böse an und meinten so, ihr beide, 14 Uhr in unserem Büro. Hey, da dachte man schon, oha, was hat das jetzt zu bedeuten? Wir dachten eigentlich, wenn wir jetzt dann dahin gehen, dann gibt es schon ein bisschen Ärger. Und dann waren wir am nächsten Tag dort und dann meinte dann Herr Stelchemesser, naja, also das, was ihr gestern in der Halle gemacht habt, macht ihr jetzt hier unten, macht mal bitte 2,5 Runden.
0: Okay.
1: Dann waren wir im Leichtathletikstadion, haben dann 2,5 Runden das gemacht, was wir in der Halle gemacht haben und danach standen sie wieder vor uns und hieß es gleich, ja, wenn ihr Lust habt, könnt ihr gerne in die Geher-Truppe wechseln. Und so kamen wir dann zum Gehen und das hat mich dann auch nicht mehr losgelassen. Nur mal zwischendurch während des Studiums habe ich dann zwischenzeitlich mal aufgehört, hatte mich mal im Skispringen probiert. Auch eine verrückte Aktion.
0: Auch noch interessant, ja.
1: Genau. Mhm. Und, aber nur 2 Jahre und dann kam ich eigentlich wieder zurück zum Gehen. Mhm. Und ja.
0: Was macht diese Sportart für dich aus? Also was ist das, was das ausmacht?
1: Es ist eine technisch sehr anspruchsvolle Sportart. Ja. Es gibt ja auch technische Regeln. Man kann auch disqualifiziert werden in den Rennen. Es ist eine Ausdauersportart. Ausdauer liegt mir einfach unglaublich. Wir waren damals auch ein ganz tolles Team. Auch bis zuletzt waren wir ein sehr bunt gemixtes Team. Ein kleines, aber feines Team. Ja, mein Trainer, wie gesagt, der Herr Stechemesser von Anfang an dabei. Dann hatten wir noch einen zweiten Trainer, Marino Grandi. Und ja, es war einfach insgesamt ein super Team mit den Jungs und auch mit Bianca, die jetzt auch schon für die Nationalmannschaft auch gestartet ist, leider jetzt ihre Karriere beendet hat. Und wir hatten super viel Spaß. Wir hatten dann sogar in Ferien gesagt, kommt, wir organisieren uns jetzt selber mal ein Trainingslager und haben dann selber ein Trainingslager gemacht. Und es war, wir waren immer draußen in der Natur, also außer es war richtig eiskalt, dann sind wir auch mal in die Halle. Aber sonst sind wir immer draußen unterwegs gewesen und man konnte die Sportart ja auch überall machen. Also wenn ich im
0: Man braucht eigentlich jetzt sonst nichts, also braucht ja nur seinen Körper eigentlich.
1: Ne? Genau. Und wenn ich jetzt in Bergen war, bin ich dann auch bis zu den Alpen gegangen. Und dann haben auch die Almwürde gemeint, was? In 30 Minuten? Bis hierher? Bist du des Wahnsinns? Und ging ja auch dann bergauf die ganze Zeit. Ja. Nein, es war einfach ein super schöner Sport. Und eben, weil es auch technisch herausfordernd ist, nicht einfach nur die Ausdauer, sondern man muss eben auch die Technik beachten. Man muss sauber gehen. Ja, das hat einfach so in der Kombination sehr, sehr viel Spaß gemacht.
0: Hast du Jonathan Hilbert verfolgt bei Tokio?
1: Ja, auf jeden Fall. Das war ein mega Rennen.
0: Silbermedaillengewinner für Deutschland, 50 Kilometer.
1: Richtig,
0: was ganz Besonderes.
1: Das kam ja mega überraschend. Und ich hing wirklich die ganzen 50 Kilometer auch am Bildschirm. Also bis auf eine Dreiviertelstunde, da musste ich mal Krafttraining machen. Da waren wir gerade im Trainingslager in Kienbaum, aber den Rest habe ich tatsächlich, weil wir zum Glück an dem Tag einen halben Tag frei hatten.
0: Das war nachts? Das war noch nachts, als das live war?
1: Naja, genau. Ja. Und deswegen konnte ich es mir auch leisten. Ah, aber ich glaube, der Rest war früh noch.
0: Ah, kann sein,
1: Der Rest war früh noch, wo wir noch zum Krafttraining mussten. Deswegen konnte ich es halt komplett sehen. Und ich habe auch immer mal ein bisschen zurückgespult, weil man schläft ja immer wieder ein und wieder eine Viertelstunde zurück. Weil ich wollte es ja komplett sehen. Es war echt mega spannend. Und Denn ich verfolge es immer noch, auch jetzt, gerade Christopher Linke, der auch schon so lange und so erfolgreich ist. Ja, macht immer Spaß zuzugucken und jetzt auch gerade die neuen Formate, wobei ich es auch ein bisschen kritisch gesehen habe, eben so von diesen traditionellen Disziplinen wegzugehen und jetzt auf Krampf neue Formate zu machen, nur damit spektakulärer ist fürs Publikum, sehe ich ein bisschen kritisch, tat mir auch sehr leid für den einen oder anderen Geher, der auf 50 Kilometer spezialisiert war und jetzt mit 20 Kilometern da doch seine Probleme mit der Umstellung hat, ist halt
0: ist was
1: gefühlt,
0: anderes.
1: Man macht, muss aus ihnen einen Sprinter machen, gefühlt. Also es ist natürlich jetzt noch kein Sprint, aber ja, aber ja, hat ja in Paris eigentlich ganz gut überzeugt, jetzt die neue, das neue Format. Und ja, ich freue mich immer noch, wenn es kommt und ich es verfolgen kann.
0: Und 20 Kilometer war ja auch das, wo du eigentlich dann so deine Strecke war, ne?
1: Genau, das war das, was mir dann am meisten Freude bereitet hat, weil man konnte so schön taktieren, man konnte ein bisschen spielen auch mit den Feldern, in denen man gegangen ist. Und das war schon herausfordernd. Ich meine, machen wir uns nichts vor, der 17., 18. Kilometer, das war einfach, da musste man einmal durch die Hölle gehen. Das war dann schon immer sehr, sehr hart, aber dann danach, wenn das Ziel immer näher kam, die Freude dann auch und auch, ja, ja, die Endorphine danach, die Glückshormone, wenn man es dann geschafft hat und wenn man wieder eine neue Bestzeit aufgestellt hat, einfach mega. Und ja, die Geher, das ist einfach auch, weil es nicht so viele in Deutschland machen wie eine Familie.
0: Ist eine Community, ne?
1: Ja, ja. Genau.
0: Habe ich auch schon oft gehört.
1: Genau, und der Truppe macht es einfach, hat super viel Spaß gemacht.
0: Ja, ja, toll. Also auch ein ganz wichtiger Teil deines Lebens. Du musstest dann einen anderen Teil angehen. Das war sozusagen das, warum die jetzt aufmerksam zugehört haben. Ich hatte ja gesagt, heute sitzt du im Rollstuhl, bist querschnittsgelähmt, gehen geht nicht mehr. Wir werden auch darüber natürlich kurz sprechen, um das einfach zu erzählen, weil es auch ein Teil deiner Lebensgeschichte ist und weil du da auch schon oft gesagt hast, du bist da auch mit dir irgendwie im Reinen. Es gab dann im Rahmen deines Studiums einen Unfall, der dich ereilt hat. Ja. Kannst du uns dazu einfach mal erzählen, was du erzählen magst, warum du heute im Rollstuhl sitzt?
1: Ja, ich war ja ab Geologie studiert und ich war dann auch 2013, habe ich meinen Masterabschluss gemacht und hatte mich dann entschieden, noch eine Promotion draufzusetzen im Bereich der Höhlenforschung, Südharzgefäuser. Und wir hatten da einen Großversuch gemacht in der Barbarossa-Höhle. Wir haben das Wasser quasi mit einer relativ grellen Farbe gefärbt, mit zwei verschiedenen Farben, die man sogar noch im Millionstelbereich nachweisen kann. Und dabei waren wir natürlich angewiesen zu gucken, wo gibt es Grundwasser, wo können wir Wasserproben nehmen, um zu gucken, wo fließt das Wasser hin. Und wir waren dann eben am Nordgefäuser in Kelpra, in einem stillgelegten Bergwerk, wollten dort auch eine Probe nehmen. Ja, und da kam es dann eben zu dem Unfall, wo ich dann abgestürzt bin und der mich dann quasi in den Rollstuhl gebracht hat.
0: Ja. 15 Meter waren es gewesen, habe ich gehört. Bist du seitdem eigentlich mal wieder da gewesen oder nie wieder dann?
1: Nee, also ich war dort nicht nochmal. Es ist ja auch, auch mit dem Rollstuhl jetzt nicht so leicht dahin zu kommen. Und mittlerweile wurde es natürlich auch versiegelt, das Bergwerk. Ja, ja, ja. Das war ja schon ein stillgelegtes Bergwerk. Ja. Und ging ja dann auch durch die Medien, da blieb ja nichts anderes übrig, als es wirklich endgültig zu versiegeln. Es sind ja auch keine Spielplätze, also ich finde auch, im Nachhinein sollte wirklich geschlossen werden, sowas, weil ist halt nicht ungefährlich. Aber prinzipiell im Gefäuser war ich schon öfter. Ich war auch schon wieder in der Barbarossa-Höhle in der Heimkehle. Also war auch bei verschiedenen Projekten auch von unserem Höhlenforscherverein noch mit dabei. Also ist jetzt nicht so, dass ich den Bereich meide. Das gehört zu meinem Leben, gehörte zu meinem Leben und gehört auch weiterhin zu meinem Leben.
0: Wie du es gesagt hast, ne? Und ich habe gelesen und gehört, was total interessant ist, dieser Sturz, der dann in der Folge zur Querschnittslähmung führte. Du gehst davon aus, und du hast es kurz angesprochen, dadurch, dass du Skispringen auch als Sport gemacht hast, ist es eigentlich so ausgegangen, wie es ausgegangen ist? Sonst hätte es sogar noch schlimmer ausgehen können.
1: Ja, definitiv.
0: Warum?
1: Beim Skispringen hat man mir immer gesagt, Anja, wenn du stürzt, mach dich gerade und Füße nach unten. Und ich weiß nicht warum, aber in dem Moment kam genau das bei mir in den Kopf und genau das habe ich gemacht. Und das war dann das Glück, dass ich im Prinzip so gelandet bin, dass ich quasi mit den Füßen zuerst gelandet bin, die weggerutscht sind, ich dann mich quasi wie hingesetzt habe, aber durch diese Geschwindigkeit, die ich drauf hatte, hat es natürlich eine extreme Stauchung der Wirbelsäule gegeben und damit ist der erste Lendenwirbel zerborsten. Und ich kann mich halt nicht so genau an den Aufprall selbst, sondern an alles kann ich mich erinnern, den Aufprall selber nicht, aber das ist die einzige Erklärung, wie der Sturz dann doch so glimpflich ausgehen konnte. Weil es war, an sich war es nicht mehr. Es war der Lendenwirbel, eine gebrochene Rippe, weil ich auf meine Kamera gefallen bin, die ich noch um hatte. Und ansonsten war nichts. Und das ist für 15 Meter ja doch schon, ja, blöd gesagt, aber eine ganz gute Bilanz, muss man schon sagen. Und deswegen bin ich auch sehr dankbar, dass es so ausgegangen ist, dass ich hier sitzen darf, dass ich jetzt mein Leben, so wie ich es lebe, leben darf. Also da bin ich schon dankbar dafür.
0: Und immer wieder diese, das muss man natürlich auch, weil man es auch, weil es natürlich auch die Leute interessiert, dann in dem Moment, wann realisiert man, dass es man wirklich nicht mehr laufen kann? Und wie geht's dann weiter? Also das
1: das Realisieren, das ist gar nicht so einfach gewesen. Man will es erstmal nicht wahrhaben. Klar, man kriegt die Diagnose. Ich wurde ja dann auch gleich in Nordhausen notoperiert, dann nach Halle ins Bergmannstrost verlegt. Ich habe da eigentlich noch gar keine Panik geschoben, weil aus den einschlägigen Krankenhausserien, die man ja gerne mal guckt, da sieht man es ja häufig. Es passiert ein Unfall, derjenige kriegt die Diagnose Querschnitt gelähmt. Alle sind traurig, dann wird operiert, dann wird nochmal operiert, der große Zeh wackelt, alle freuen sich und er ist geheilt.
0: Okay.
1: So, und gibt ja keinen
0: Hat
1: Grund,
0: ja auch vielleicht
1: sowas.
0: Ein gewisses Vertrauen dann irgendwo immer noch in die medizinischen Möglichkeiten.
1: Genau, da habe ich eben so gedacht, ja, es wird halt genauso sein. Ich werde ja eh nochmal operiert, das wird schon. Und dann aber so Stück für Stück kam dann die Erkenntnis. Man muss auch sagen, im Bergmannstrost, die Mitarbeiter, sowohl die Ärzte als auch die Pfleger, als auch Physiotherapeuten, die haben eine sehr charmante Art, einem das klar zu machen. Also nicht mit einem Hammer, sie sagen es einem schon ganz klar zwischen die Augen, aber trotzdem so, dass man es noch ganz gut aufnehmen und verarbeiten kann. Also wirklich jetzt nicht unsensibel, sondern auf eine sensible, aber sehr direkte Art wird es einem dann doch schon vermittelt. Und wenn man auf so einer Rückenmarkstation liegt, dann sieht man ja auch die anderen Fälle. Gerade wenn man dann schon ein bisschen mobiler ist, man spricht, man tauscht sich aus, man lernt von den Erfahrungen der anderen und dann so Stück für Stück kam dann die Erkenntnis. Auch wenn mir erst gesagt wurde, du wirst nie wieder laufen können, habe ich mir gedacht, ach komm, lass reden. Das schaffe ich schon. Aber ja, es ist ein schleichender Prozess, die Erkenntnis. Es ist jetzt nicht von heute auf gleich.
0: Aber vielleicht auch sogar gar nicht so schlecht. Also nicht sofort diesen Hammer zu kriegen und sofort in so eine depressive Phase dann reinzustürzen, wie das ja auch bei vielen der Fall ist, sondern wirklich irgendwo das erst schleichend an sich ranzulassen.
1: Genau. Und das Schöne ist halt auch, ich hatte ja auch super Unterstützung von meiner Familie, von meinen Freunden gehabt. Dass wenn immer mal so eine Erkenntnis mich geeilt hat, wurde ich auch aufgefangen. Also das war auch unglaublich wichtig, dass immer, wenn man wieder mal neue Erfahrung gemacht hat und einem alles so ein bisschen klar wurde, dass man immer jemanden hatte, den man anrufen konnte. Also ich weiß auch, meine Mutter hat auch mal eine Nacht mit in der Klinik verbracht, wo es überhaupt, wo ich mal wirklich ein großes Tief hatte. Genauso kam mal nachts meine beste Freundin mit zig Tüten Gummibärchen. Wir haben uns dann in einen Gemeinschaftsraum gelegt, haben die Gummibärchen geleert und dann war alles wieder gut. Und das ist eben auch unglaublich wichtig, dass man in so einer Situation eben diesen Background hat, dass man immer jemanden hat, der ihn auffängt und vor allem auch an einen glaubt. Also man hat ja dann Pläne geschmiedet, hat dann gesagt, okay, dann mache ich halt das, dann mache ich das und ich will unbedingt das erreichen. Und hier, hör mal, der hat gesagt, ich kann zum Paralympics. Das ist jetzt ganz klar mein nächstes Ziel. Und wo viele dann sagen, ach, lasse reden, das wird eh nichts. Nee, da standen Familie und Freunde, auch meine Großeltern, immer hinter mir. Und ja, haben mich quasi auf jedem Weg, den ich einschlagen wollte, unterstützt. Und auch wenn auch manchmal eine Sackgasse war, dann war es eben eine Sackgasse. Aber und die Richtung gewechselt, neuen Weg genommen. Und ich glaube, die Wege, die wir bis jetzt gegangen sind, waren ganz gescheit.
0: Genau. Das hat am Ende zu was geführt. Absolut. Hast du eigentlich deine Promotion dann noch beendet?
1: Nein, also im Moment nicht. Ich hatte jetzt mal Ansätze unternommen. Ich hatte zwischendurch nochmal Meteorologie studiert in Leipzig. Da hatte ich das dann wieder so ein bisschen zurückgestellt. Dann hatte ich jetzt mal tatsächlich nach Tokio wieder einen Anlauf genommen. Hat auch in Jena jemanden gefunden, der mich jetzt betreuen würde. Und dann kam aber der glückliche Umstand, dass ich jetzt ein Jobangebot bekommen habe vom Bergmannstrost, dort zu arbeiten, die mich so, wie ich bin, nehmen wollten, mit Sport, mit allem, also komplette inklusive Paket, und mich da auch unterstützt haben oder geplant haben, mich zu unterstützen, was sie auch super machen. Da habe ich dann auch gesagt, okay, jetzt muss ich eine Entscheidung treffen und habe ich dann ganz klar gesagt, ein Job geht auf jeden Fall vor, der Promotion. Aber die Ergebnisse liegen vor, ich muss gar nicht mehr groß ins Gelände.
0: Aufgeschoben ist vielleicht nicht aufgehoben.
1: Richtig, genau. Irgendwann vielleicht mal.
0: Du sagtest gerade das komplette inklusive Paket. Es ist dann so, dass mit so einem Unfall und mit diesem Einschnitt im Leben natürlich vieles sich verändert und sowas. Was sind so in deinem Leben jetzt mal fernab vom Sport dann so Sachen gewesen, die man als erstes mit anpacken musste? So was, wie geht es dann weiter? Oder Dinge, die dir auch aufgefallen sind, als du dann, gehen jetzt mal einfach aus, als du schon im Rollstuhl dann saßt. Also, weil das ist ja eine Perspektive, die man dann einnimmt, die man vorher eigentlich gar nicht hatte als Mensch ohne Behinderung.
1: Ja, definitiv. Also das war auch Ja, in der Klinik, wo sie dann von verschiedenen Sachen gesprochen haben, zum Beispiel habe ich noch ganz präsent in Erinnerung, hat eine Krankenschwester hat mich gefragt, Anja, hast du schon mal drüber nachgedacht, was für ein Auto du jetzt kaufst?

0: angeguckt, die so, ich verstehe jetzt die Frage nicht. Warum? Ich habe doch ein Auto. Ich habe doch meinen kleinen Clio, meinen Erwin. Warum soll ich mir ein neues Auto kaufen? Und dann so, naja, ja, schon klar, ohne Füße kann man ein Auto schlecht fahren. Ja, okay, darüber habe ich mir tatsächlich keine Gedanken gemacht. Oder auch, was zu Hause alles nötig ist, umzubauen, dass man mit einem Rollstuhl zu Hause leben kann. Und da muss ich echt sagen, gerade in dem Teil bin ich sehr, sehr dankbar meiner Familie, meinen Eltern und Großeltern, die wirklich da Unglaubliches vollbracht haben. Die haben wirklich in der Zeit, wo ich im Krankenhaus und in der Reha war, haben die zu Hause alles gemanagt. Weil das war auch so für mich, mein heiliges Zuhause muss umgebaut werden. Das heißt, mein Leben verändert sich und mein Zuhause soll sich auch verändern. Das war auch, das war irgendwie, was mich sehr schockiert hat, wo ich wirklich auch viel zu knaubeln hatte. Und ich wollte auch in der Klinik gar nichts davon wissen. Also auch wenn meine Familie davon angefangen hat zu sprechen, Anja, was für Fliesen möchtest du haben, wie soll das aussehen? Macht einfach. Das war irgendwie, ich kam damit nicht klar, dass mein Zuhause sich auch verändert. Und ja, als ich dann aus der Reha nach Hause kam, oder ich durfte ja auch während der Klinikzeit, während der Reha immer mal nach Hause, man hat den Fortschritt dann auch gesehen. Also was sie da gemacht haben, einfach Wahnsinn. Ich kam nach Hause und konnte sofort mit dem Rollstuhl dort super leben, hat eine wunderschöne Wohnung bekommen dadurch. Also da bin ich unglaublich dankbar, dass das alles im Hintergrund so lief, weil ich glaube, ich selber hätte in der Zeit gar nicht da viel machen können, weil ich kam, wie gesagt, mental damit gar nicht so richtig klar. Und ja, die Perspektive hat sich natürlich deutlich verändert. Nicht nur das, was man einfach auch optisch sieht, auch so vom Kopf her, habe ich einfach gelernt in der Zeit, die kleinen Dinge viel mehr zu schätzen zu wissen. Zum Beispiel war für mich ein ganz normal früh, ich fotografiere gerne. Das ist mein Hobbyfotografie, Makrofotografie von Pflanzen. Das ist so Alltag gewesen und das hat in der Klinikzeit viel, viel mehr an Bedeutung gewonnen, auf einmal wieder raus zu können, mit dem Rollstuhl mobil zu sein. Meine Mutti hat mir eine kleine Kamera geschenkt, eine Digitalkamera. Damals waren ja die Handys noch nicht so Bombe. Und dann sind wir in den Patientengarten rausgegangen und haben dann die Rosen fotografiert und dann daraus auch am Kalender gemacht. Und ja, das hat man auf einmal alles viel, viel mehr zu schätzen gewusst. So die kleinen Sachen, auch wenn man dann zu Hause war, der Alltag, der sonst immer so selbstverständlich abläuft, ist auf einmal nicht mehr selbstverständlich. Da war es das Highlight, erstmal wieder zu kochen, zu backen und zu staubsaugen. Okay. Das ist irgendwie total verrückt, aber ja, so diese ganz alltäglichen Dinge, wo man auch oft meckert, oh, das muss ich jetzt machen, wo ich dann einfach sage, sei dankbar, dass ihr es machen könnt.
1: Dass du es noch machen kann.
0: Ja. Dass man selbstständig leben kann und das ist halt von unschätzbarem Wert. Auch wenn manches einen oftmals nervt oder so. Aber man muss immer froh sein, dass man es noch kann, weil ich habe auch eben Fälle gesehen mit Patienten, die sich nicht mal mehr selber ein Toastbrot schmieren können. Und deswegen habe ich wirklich gelernt, oder ist das, was ich auf jeden Fall aus der Zeit mitnehme, wirklich die Kleinigkeiten zu schätzen im Leben.
1: Also eher positiv gedacht, als jetzt das, was einem vielleicht dann, man sagt, auch in Halle jetzt, wenn man so unterwegs ist oder was, gibt ja wahrscheinlich dann doch auch oft Überlegungen, kommt man irgendwo hin, das ist ja oft dann der klassische Fall, wenn man mit Rollstuhl unterwegs ist, Rampe, Fragezeichen.
0: So nach dem Motto, guck nicht auf das, was du nicht mehr kannst, sondern guck auf das, was du noch kannst, ist es auch, wenn ich jetzt in der Stadt unterwegs bin, auch wenn ich in Halle unterwegs bin oder in jeder anderen Stadt, ich bin ja sehr viel unterwegs. Ich gehe gar nicht so vom Kopf heran, oh, ist das jetzt für mich machbar oder nicht? Nee, ich mache es einfach und gucke, was geht. Und das Schöne ist halt in der Gesellschaft, in der wir leben, es gibt immer hilfsbereite Hände. Also es ist nie, dass ich dann irgendwo dann wirklich vor der Tür bleiben muss, weil da drei Stufen sind und ich komme nicht rein. So schnell kann man gar nicht gucken, da kriegt man auch Hilfe. Und das ist schön und das, ja, deswegen bin ich da auch sehr offen und gehe halt immer sehr positiv auch in meine ganzen Vorhaben rein, weil ich weiß, wenn ich selber irgendwo nicht mehr weiterkomme, irgendwie kriegen wir das hin. Irgendwie finden wir einen Weg und das ist auch so ein Punkt, den ich habe lernen müssen, Hilfe anzunehmen. Das ist auch nicht so einfach, wenn man ein komplett selbstständiger Mensch war. Ja, meine Familie sagt es jetzt immer noch gerne an, jetzt lass dir doch endlich helfen. Meine Teamkollegen, meine Trainer schlagen die Hände über dem Kopf zusammen. Mensch, Anja, warum? Lass dir doch helfen, wir sind doch da. Das ist immer noch so, lerne ich noch, gelobe Besserung. Ich versuche es natürlich alles immer noch selber, auch wenn ich dann manchmal neben dem Rollstuhl liege, statt im Rollstuhl sitze. Aber ja, man muss halt lernen, Hilfe anzunehmen und auch fremde Hilfe. Und ja, beim Einkaufen ist das simpelste Beispiel. Ganz oben steht das Mehl und das will man haben. Und da muss man auch mal offen auf die Menschen zugehen, wobei ich das selten muss. Allein schon, wenn der Blick nach oben geht, sind sofort zwei Mal da, brauchen Sie was von da oben?
1: Okay.
0: Was natürlich schön ist. Und auch wenn es irgendwas ist, wo ich selber vielleicht gerade noch rankommen würde, ich lasse mir trotzdem immer gerne helfen, weil es ist schön, wenn die Menschen so aufmerksam sind und auch helfen wollen. Wenn ich da jetzt sagen würde, nee, bloß nicht, ich will das nicht. Das ist, finde ich, immer falsch, weil irgendwann sitzt jemand da, der braucht die Hilfe. Und dann sollen die Menschen weiter so offen sein. Und deswegen ja, lasse ich mir immer lieber einmal mehr als zu wenig helfen. Und ja, so kriegt man das auch hin. Klar, es ist nicht alles barrierefrei. Aber ich muss sagen, die 9,5 Jahre sind es jetzt, die ich im Rollstuhl sitze. Was ich da erlebt habe, was jetzt schon alles gemacht wird in Richtung Barrierefreiheit, ist einfach Wahnsinn. Das
1: ist auch in der Entwicklung, ne? Also auch in Halle, auch über die 10 Jahre jetzt ja fast, ist auch, glaube ich, viel passiert, ne? Du kannst das besser einschätzen. Aber
0: genau, also es ist wirklich, wir sind da wirklich auf einem sehr, sehr guten Weg. Es wird sehr, sehr viel Richtung Barrierefreiheit gedacht. Schon bei Neubauten, aber auch, wie kann man jetzt eine Altstadt barrierefrei machen? Weil machen wir uns nichts vor, solche alten Gebäude, wenn sie vielleicht noch unter Denkmalschutz stellen, das barrierefrei zu machen, ist natürlich ein Mammutprojekt. Und jeden Schritt, den wir gehen, ist Gold wert. Und man kann jetzt nicht erwarten, dass von heute auf morgen alles barrierefrei ist. Das kann man nicht erwarten. Mhm. Aber die Tendenz ist ganz klar sichtbar. Ich meine, das beste Beispiel ist eigentlich das Bergmannstroß, die Straßenbahnhaltestelle davor. Wir haben 3 Rückenmarksstationen die ganze Zeit und die Haltestelle ist nicht barrierefrei gewesen. Und jetzt gab es ein großes Stadtbauprojekt, wo die Merseburger Straße gemacht wurde. Und in dem Atemzug hat man wirklich eine sehr schön barrierefreie Haltestelle installiert, was ja natürlich auch wichtig ist, wenn man da Rückenmarkstationen hat. Also der Weg ist auf jeden Fall der richtige, den wir gehen. Klar wünscht man sich vielleicht an der einen oder anderen Stelle, er könnte ein bisschen schneller sein, aber was ist schon schnell in Deutschland?
1: Ja, das ist, also ich finde das ja toll, wie du immer wieder da so positiv dann auch reinblickst. Das ist sicherlich auch sozusagen ein Vorteil oder ein Markenzeichen deines Erfolgs. Gibt es auch mal was, wo du dich mal richtig drüber geärgert hast? Also seitdem du im Rollstuhl sitzt, jetzt bezogen auf diese Behinderung zum Beispiel?
0: Eigentlich relativ wenig.
1: Ärgerst dich nicht so, ne?
0: Nee, also, weil es nützt nichts. Das Leben ist viel zu kostbar, als sich da ständig zu ärgern über irgendwas. Ja, was mich vielleicht immer mal so ein bisschen demütig macht, ist gerade, wenn man jetzt dran denkt, dass ich früher eben sehr, sehr gerne in den Alpen wandern war und auf die Gipfel gestiegen bin. Klar, das geht nicht. Also einen Gipfel kann man nicht barrierefrei gestalten. Das funktioniert halt nicht. Aber dann sucht man sich halt andere Ziele. Also wenn das eine nicht mehr geht, ich sage ja immer, die eine Tür schließt sich, dafür geht eine andere auf. Und mein Leben ist einfach so reich geworden, seit dem Unfall auch, dass ich gar nicht dem, was vielleicht gar nicht mehr geht, gar nicht so hinterher traue. Gibt einfach keinen Grund dafür, weil das Leben ist halt trotzdem schön. Und ich lebe halt wirklich eher nach dem Motto, gib jedem Tag die Chance, der Schönste deines Lebens zu werden. Und klar fällt es auch manchmal schwer, wenn man früh aufsteht, wo man sich denkt, nee, das funktioniert heute nicht. Aber irgendwie sind dann eben, wie gesagt, die kleinen Dinge, an denen man sich dann erfreut, vielleicht mal im Tagesverlauf, sodass der Tag dann trotzdem schön wird. Und nee, groß ärgern, da ist mir auch die Zeit zu schade.
1: Du hast auch eine neue Tür dann aufgemacht und hast deinen Weg wieder zum Sport gefunden, sozusagen. Und jetzt ist Kanu deine Leidenschaft. Wie bist du zum Kanu-Rennsport dann gekommen oder zum Kanusport?
0: Ja, also im Verlauf meines Aufenthalts im Krankenhaus und auch in der Reha hat man vieles ausprobieren können. Also da gibt es auch direkt immer im Therapieplan Zeiten, wo es heißt Rollisport. Da haben wir sehr, sehr viel gemacht. Da haben wir Rollstuhlbasketball gespielt, Boccia. Wir haben Bogenschießen gemacht, Rollstuhltischtennis. Ich war auch mal, als ich in der Reha war, war ich auch mal beim Rollstuhlrugby. Mega coole Sportart. Ich kenne da auch 2-3 Spieler. Bin gut befreundet mit denen. Die waren jetzt auch erstmalig in Paris dabei.
1: Auch aus Halle, ne?
0: Nee, aus Leipzig. Leipzig, Magdeburg, so die Richtung. Hat mich riesig gefreut, dass die dabei waren. Ich darf den Sport leider nicht machen, weil da muss man mindestens 3 Extremitäten eingeschränkt sein. Aber es ist trotzdem eine fantastische Sportart, hat super viel Spaß gemacht. Und ja, schlussendlich kam ich über das Bergmannstroß dann an Parakanu. Und als ich dann aus meiner Reha-Zeit raus bin, bin ich direkt eigentlich ins Boot gestiegen, weil ich wollte es unbedingt ausprobieren, weil es ist wieder ein Sport in der Natur. Und es war wirklich Liebe auf den ersten Paddelschlag. Es war die erste Einheit dort gemacht, die erste Runde gepaddelt. Und ich weiß noch, da war noch eine Kindertrainingsgruppe da, die hatten schon am Steg heimlich Wetten abgeschlossen. Na, wann kentert sie, wann fällt sie rein?
1: Ach so,
0: ja. Und dann kam ich zum Steg zurück und die eine Kleine, die ist ja gar nicht reingefallen. Das war eine ganz, ganz witzige Begegnung. Okay. Und es hat einfach super viel Spaß gemacht. Ich habe auch im Sommer angefangen, traumhaftes Wetter, Sonne, blauer Himmel, dann am Osendorfer Seenhalle. Und es hat mich ja noch nicht losgelassen. Habe es dann immer intensiver betrieben. Und ja, ist einfach ein wunderschöner Sport, der mich sehr an meine Zeit im Gehen erinnert hat. Und ja, war aber sportlich gesehen doch was ganz anderes. Einerseits keine beinbetonte Sportart, sondern eine armbetonte Sportart, das war die erste Herausforderung. Und dann ist es keine Ausdauersportart, sondern eine Sprintsportart. Mhm. Und das ist natürlich dann extrem, wenn man von einem reinen Ausdauersportler auf einen Sprinter umschulen muss. Mhm. Ja, aber das habe ich eher als Herausforderung gesehen und hat aber auch lang genug gedauert, bis es geklappt hat.
1: Mhm. Also was meinst du geklappt hat, dass du das annimmst, dass das jetzt der neue Sport ist?
0: Dass ich wirklich ein Sprinter werde.
1: Sprinter, ich wollte gerade sagen, genau, das wohl eher. Ne? Und ich hatte auch gerade dran gedacht, also natürlich kann man auch im Kanu lange Strecken fahren. Ja. Ihr fahrt ja sicherlich auch im Training mal lange Strecken einfach, oder?
0: Ja, also im Training auf jeden Fall. Im Training, gerade jetzt im Winter, fahren wir regelmäßig 10, 12 Kilometer. Mhm. Also das ist auch, macht mir auch Spaß, wo die meisten Sprinter eigentlich eher fluchen, oh, müssen wir jetzt schon wieder, das ist doch langweilig, das ist so monoton, sage ich immer eher,
1: Das passt ja so zu dir.
0: Ja,
1: ne?
0: Also genau.
1: So, und du hast auch gesagt, irgendwie sinngemäß, es bedeutet für mich auch wieder ein Stück weit Freiheit, ne? Dieses Kanufahren.
0: Richtig.
1: Und eigentlich, ich fand das total interessant, diese Parallele zum Gehen, wo wir ja vorher waren, wo du ja auch schon gesagt hast, ist irgendwo befreiend. Und es gibt ja so viele, auch gerade Läuferinnen und Läufer, auch über Langdistanz sagen das sehr oft, dass das eben dieses Bewegen in der Natur, dass das mich entspannt und runter holt und ich mich nur darauf konzentrieren kann, auf mich und meinen Körper. Und so ist es für dich wahrscheinlich jetzt auch dann.
0: Genau. Ja, das einerseits und andererseits eben auch, man ist immer aus dem Rollstuhl raus, man sitzt im Boot und ist dann einer von vielen. Man ist dann nicht der Rolli-Sportler, sondern man ist einer von vielen, gerade wenn man jetzt im Verein trainiert, wo mehrere Kanuten sind. Wir trainieren halt in den anderen Trainingsgruppen auch mit und einfach auf dem Wasser sein, ja, wie du schon sagtest, die Freiheit. Einfach frei sein, seine Grenzen suchen, finden, dann eben auch die Grenzen zu verschieben und dass ein auf den nächsten Tag immer mehr sich selber immer wieder neue Ziele setzen und das macht Spaß und wir sind ja durch unseren Sport auch jetzt sehr, sehr viel in der Welt unterwegs. Wir haben ja schon Trainingslager in Japan gemacht, Südafrika, Türkei, Spanien, Südfrankreich. Wir waren auch schon mal in Kanada zu einer Weltmeisterschaft. Man lernt halt immer neue Spots kennen. Es ist halt nicht, wie wenn man in der Halle trainiert, wo die Hallen relativ ähnlich sind, sondern es ist immer was anderes. Man trifft eine andere Natur, andere Begebenheiten, andere Tiere, was in Südafrika natürlich dann auch sehr spannend ist, wenn auf einmal so ein riesiger Waran vor einem auftaucht. Das macht die Sache dann doch ein bisschen ereignisreicher.
1: Die können so groß sein wie das ganze Boot. So
0: ja, genau. Als der Kopf rauskam, dachte ich erst so, ach komm, hier sprintest du durch. Der macht einen Rückzieher und dann kam der Oberkörper hinterher. Dann blieb nur noch Anker werfen und beten, dass es noch reicht, das Bremsen. Das Bremsenmanöver hat noch gereicht. Ja, weil reinfallen will man auch in Südafrika nicht bei den paar süßen Schlangen, die es dort gibt.
1: Nee, das stimmt.
0: Weil Schlangen sind sowieso,
1: das ist
0: geht gar nicht. Dann lieber Spinnen.
1: Zum Glück gibt es in der Saale nicht ganz so viele.
0: Richtig, aber wir haben auch schon eine gesehen, die einen Haarkranz hatte, weil sie durch ein Geäst geschwommen ist. Sah sehr witzig aus. Also meine Trainerin fand es witzig, ich eher so semi-witzig, wenn ich weiß, dass da eine Schlange war. Aber es ist eben auch schön, wirklich so die verschiedenen Spots kennenzulernen. Jetzt auch Türkei war auch ein sehr, sehr schöner Spot, wo wir, weil einfach so viele Kanuten dahin fahren, mussten wir früh trainieren. Und früh heißt, wir sind um 6 haben wir uns getroffen, um 6:30 nach der Wärmung aufs Wasser zu gehen. 6:30 war es stockduster. Mhm. Wir waren nur noch, das Hotel war direkt an dem Fluss, wo wir waren. Und dadurch konnte man so schemenhaft das Ufer sehen. Mhm. Und dann ist man halt im Dunkeln los. Ist dann 4-5 Kilometer nach unten gepaddelt. Und wenn man zurückkam, hat man die schönsten Sonnenaufgänge gesehen, die man sich vorstellen kann. So richtig Sonnenaufgang. Wir hatten so einen Deich, da war Meer. Sonnenaufgang, hinter dem Schilf ging die Sonne auf. Die Bootshütten, die Fischerhütten haben sich abgehoben. Mhm. Das war einfach so, man ist da gepaddelt.
1: Ja, toll.
0: Wahnsinn. Und das sind einfach so insgesamt Erlebnisse, die den Sport so reich machen. Das ist...
1: Ja, klar, weil man eben auch auf am besten freien Bahnen unterwegs ist, jetzt nicht als Leichtathlet im Stadion oder sowas dann läuft, wo man dann doch meistens ein bisschen eingeschränkter ist, ne? Also mitten in der Natur. Und du sagtest, ihr trainiert wirklich dann auch häufig mit allen zusammen, also die komplette Kanu-Gruppe zusammen oder also auch sozusagen alle Fußgänger, die noch unterwegs sind oder... wird da nochmal getrennt dann?
0: Nee, also wir haben schon, also im Prinzip sind wir schon eine eigene Paracano-Trainingsgruppe gewesen. Aber wir haben auch mit den anderen zusammen trainiert, mit den Kindern, mit den Jugendlichen, das haben wir auch gemacht. Jetzt, wo wir jetzt sind beim SV Halle, da sind wir jetzt nicht an einem Kanustützpunkt, sondern sind wir Parakanuten und es ist ein Rudererverein dort. Mhm. Und ja, da trainiert man eher weniger zusammen, weil die Ruderer fahren rückwärts, wir vorwärts. Das ist dann natürlich ein bisschen schwierig, aber wir sind auch trotzdem zusammen auf dem Wasser. Also die Trainingseinheiten finden manchmal auch gleichzeitig statt und dann ist es halt auch ja, muss man sich gut absprechen, dass da kein Unglück passiert. Mhm. Aber bis jetzt ging das alles ganz gut und man nimmt sich ja gegenseitig aufeinander Rücksicht. Da funktioniert das super. Aber was wir eben auch gerne mal machen, ist auch, wenn wir jetzt in Trainingslagern sind und die Rennsportler sind da, also die olympischen Kanuten, dann trainieren wir auch mal mit denen zusammen. Dann sucht man sich auch Trainingspartner zusammen. Mhm. Gerade als wir jetzt in der Türkei waren, hat meine Teamkollegin auch eine Athletin mitgehabt, die eben so ihr Geschwindigkeitsniveau ist, dass die beiden sich da gegenseitig pushen konnten. Andererseits, als mal die Kanadier-Damen da waren aus dem Juniorenbereich, habe ich auch mit denen zusammen trainiert. Also das macht eigentlich auch viel Spaß und es funktioniert auch super.
1: Also, weil das wollte ich eigentlich, da wollte ich eigentlich auch nur drauf hinaus. Also ich könnte mich ja jetzt auch in so ein Kanu reinsetzen, könnte ich wahrscheinlich nicht, aber theoretisch könnten wir jetzt gegeneinander fahren so, ne? Und klar, ich würde vielleicht dann mit den Beinen steuern, du jetzt nicht. Mhm. Das ist schon ein technischer Nachteil vielleicht dann an der Stelle, ne? Wobei ich weiß es jetzt ja gar nicht genau, aber theoretisch könnten wir gegeneinander fahren auf jeden Fall.
0: Ja, ne? Theoretisch. Und das ist eben das Schöne auch am Kanu. Wir sind halt eine sehr, sehr inklusive Sportart. Nicht nur, dass wir zusammen im Training zusammenfahren können, sondern im nationalen und auch internationalen Bereich fahren wir alles zusammen. Also wir fahren nicht gegeneinander, das wäre natürlich nicht ganz fair, aber alle Wettkämpfe, Europameisterschaften, Weltmeisterschaften, deutsche Meisterschaften, die Sichtung, wir fahren halt alles, fährt der olympische und paralympische Sport zusammen. Mhm. Also wir sind da sehr schön das Wettkampfprogramm inkludiert und das macht auch, das auch unsere Sportart aus, dass wir so schön zusammen alles machen. Das gibt einem richtig, richtig gutes Gefühl und es ist ja auch schön, weil so werden wir auch als Parasport mehr wahrgenommen von dem olympischen Sport. Wenn man das alles immer so separat stattfindet und so ein bisschen, ja, schon so hinter verschlossenen Türen, weil es wird halt medial dann auch nicht wahrgenommen, wenn Para separat ist oder relativ selten, wenn es jetzt nicht gerade so eine große Sportart ist wie Paraleichtathletik oder Paraschwimmen oder Paraskisport. Es ist halt sehr schön, dass wir halt an einem Ort sind, wir sind zusammen, da findet ein Parakanu-Rennen statt, direkt danach ein olympisches Rennen und das wird ja auch von den Medien dann auch wahrgenommen und das hilft uns natürlich auch mehr Präsenz zu bekommen, weil in den letzten Jahren hat sich ja der Parasport unglaublich entwickelt. Wir müssen ja, um von der Weltspitze mitzufahren, sprechen wir mittlerweile fast von den gleichen Trainingsumfängen wie im olympischen Bereich. Das hat sich ja wirklich massiv geändert. Und das ist auch schön, wenn das einfach auch nach außen getragen wird, wenn das auch gesehen wird. Klar können wir am Ende des Tages oder am Ende der Woche, sind es vielleicht ein paar Stunden, die wir weniger trainieren, aber was sind die Stunden? Das sind die Stunden, wo, sag ich mal, der Rennsport joggen geht, Fahrradfahren geht. Mhm. Also athletisches Training macht, um die Arme zu entlasten. Was würde das für uns bedeuten, die Stunden noch zu machen? Das würde bedeuten Handbike fahren, nochmal Kanu fahren. Rennrollstuhl fahren, also wieder Arme. Und das sind halt so die Bereiche, wo wir dann eben unsere Abstriche machen müssen, weil wir belasten ja unsere Arme nicht nur im Training, wir belasten unsere Arme auch im Alltag. Wenn wir jetzt noch diese Einheiten, die die anderen als Ausgleich nehmen, auch noch mit Armtraining verbringen würden, das würde gar nicht funktionieren. Mhm. Also das ist, sag ich mal, so der einzige Unterschied, den wir haben, aber sonst die Trainingsumfänge sind ja mittlerweile wirklich genauso. Mhm. Und ja.
1: Ich finde es ganz spannend, dass du das sagst, dass auch bei nationalen und internationalen Wettbewerben man oft zusammen dann fährt, weil ich mich das bei Leichtathletik ganz oft schon gefragt habe, warum das nicht möglich ist, dass man zu den deutschen Meisterschaften auch zum Beispiel die Athleten mit Behinderung dann mit integriert und damit reinbringt. Ne?
0: Ja, ist natürlich schwierig. Wir haben,
1: ist da ein bisschen größerer Umfang, genau, aber rein theoretisch wäre es schon irgendwo auch denkbar, denke ich mir, dass man da auch Wettbewerbe mit einflechtet, ne? Um da eine Sichtbarkeit zu schaffen.
0: Das Schwierige wird halt sein, wenn man es einflechten möchte, dann müsste man das wirklich mischen, dass man auch wirklich die Sichtbarkeit hat. Mischt man das jetzt aber, bedeutet es aber für alle Athleten, dass sie auch viel, viel längere Zeit vor Ort sein müssen. Das ist natürlich nicht nur ein Kostenfaktor für die Verbände, sondern es ist natürlich auch ein mentaler Faktor und man muss die ganze Zeit die Spannung halten. Man hat viel längere Pausen oder der Wettkampf erstreckt sich über einen viel längeren Zeitraum. Das ist natürlich schwierig und gerade auch Leichtathletik und Schwimmen, das sind so unglaublich viele Athleten, weil es einfach in jeder Disziplin, das sind viel mehr Disziplinen als bei uns, gibt viel mehr Startklassen. Mhm. Bei uns im Parakanu ist es noch ein bisschen entspannter, weil wir haben nur zwei Disziplinen, das ist einmal die Kajakbootsklasse und die Waa-Bootsklasse, also das Auslegerboot. Und in jeder gibt es bei Männern und Frauen nur drei Klassen. Das heißt, es sind am Ende des Tages gar nicht so viele Rennen, was natürlich in der Leichtathletik und Schwimmen viel, viel, viel mehr ist. Und das wird natürlich schwieriger. Also da ist klar, dass das auch separat stattfindet. Deswegen sind wir auch dankbar, dass wir eben die Chance haben, so inklusiv zu fahren und eben die Präsenz zu bekommen.
1: Du hast ja offensichtlich auch ein Talent dann fürs Kanufahren mitgebracht. Was ist denn dein Talent? Was hat dich dann so erfolgreich gemacht? Kannst du dir vielleicht selbst sagen oder vielleicht wurde es dir dann auch von den Trainern und Trainerinnen gesagt irgendwie? Was zeichnet dich da aus?
0: Oh, also Talent, ich weiß nicht. Also ich habe mich am Anfang ganz gut im Boot gehalten, sage ich mal. Weiß jetzt nicht, ob ich direkt das Talent mitbringe, aber ich bringe halt die Erfahrungen mit, die ich aus den Jahren

0: Das ist auch ein entscheidender Faktor, wenn man jetzt sagt, ich mache den Sport nur, weil ich erfolgreich sein will, ist das, denke ich mal, der falsche Weg. Ich sage immer, man muss den Sport machen, weil er einem Spaß macht, weil man dafür brennt, weil man Leidenschaft dafür entwickelt.
1: Und so hattest du ja auch angefangen,
0: Genau.
1: ne? Einfach wieder sozusagen sich wieder einen Sport
0: Genau. Und
1: suchen.
0: da ist halt das Feuer in mir entfacht für den Sport. Und ja, und nur mit Leidenschaft kann man im Prinzip dann auch ja, das Training so gestalten, dass man eben dann sagt, okay, hey, das kann jetzt in die Richtung gehen. Ich bin auch bereit, den Weg zu gehen. Er wird nicht leicht, er wird sehr, sehr hart werden, aber ich möchte den Weg gehen. Und ich denke, das ist das, was am Ende den Erfolg oder die Basis des Erfolgs gelegt hat, dass man im Prinzip erstmal den Spaß an dem Sport hat, die Freude, die Leidenschaft und dann eben sagt, okay, jetzt möchte ich aber auch die Erfolge haben in dem Sport. Und dann hilft natürlich das, was man die Jahre zuvor gemacht hat, dass man das überträgt und da einfach mit eisernem Willen durchgeht. Und ja, geht aber eben auch nur, wenn man ein gutes Team hat, gute Trainer und auch familiären, freundschaftlichen so einen Background hat, dass man da so viel Stütze bekommt. Weil es ist ja nicht nur Entbehrung für einen Athleten selber, es ist ja auch für die Familie eine große Entbehrung. Wir hatten es ja vorhin schon mal kurz thematisiert, ich war jetzt dieses Jahr für die in der Paralympischen Saison über ein halbes Jahr unterwegs. Das ist natürlich ja, ein ganz schöner Batzen, den man nicht vor Ort ist. Und andererseits auch das viele Training plus noch der Beruf, da ist natürlich auch, ist man auch auf viel Hilfe angewiesen. Also gerade zu Hause alles, das läuft und dass der Alltag trotzdem funktioniert, geht halt nur, wenn wirklich die Familie einen da so unterstützt. Und
1: Und
0: deswegen
1: dann
0: mich da auch,
1: Arbeitgeber auch, ne? Job und so
0: ja,
1: muss ja auch alles passen, ne? Wie
0: richtig,
1: viele
0: genau.
1: Stunden trainierst du jetzt und wie lässt sich das vereinbaren so mit deinem Job?
0: Also jetzt zurzeit trainiere ich tatsächlich ein bisschen weniger,
1: Ist
0: weil ich habe
1: klar,
0: jetzt auch
1: ja.
0: gesagt, nach Paris fahre ich jetzt mal ein bisschen runter bis Weihnachten und ab Januar geht es richtig los. Aber in der Regel, wenn ich im Heimtraining bin, reden wir dann schon von 15 Stunden mindestens, die wir trainieren. 6 Tage die Woche. Nebenbei habe ich eben noch einen Teilzeitjob, eben dann am Bergmannstrust. Und da bleibt in der Summe dann auch nicht mehr so viel Zeit für Freizeit. Da ist man froh, wenn man dann nach Hause kommt und mal schnell kocht, weil Tom Liebscher hat mal so schön gesagt,
1: Auch Ruder,
0: Kanute,
1: Kanut,
0: ja,
1: ja.
0: Sportler ist man 24/7. Weil es gehört einfach alles dazu. Um Leistungssport zu machen, gehört es nicht nur dazu, ordentlich zu trainieren und sich zu erwärmen und dann auspaddeln und dann fährt man nach Hause, sondern es geht zu Hause genauso weiter.
1: Ernährung und so weiter, ne?
0: Ernährung, Regeneration, Mentaltraining, im Prinzip auch der Schlaf. Also es ist eigentlich ein banales Thema. Es klingt erstmal banal. Schlaf gehört auch zur Regeneration, aber das ist ganz, ganz wichtig. Und da gehört es eben dazu, dann auch in der Woche die Disziplin zu haben, zu sagen, okay, ich muss morgen früh 6:30 wieder auf Arbeit sein. Also rechnen wir mal zurück. 8 Stunden Schlaf wären schon ganz nice, um einfach wirklich dem Körper die Ruhe zu geben. Ja, dann geht man eben 8:30 ins Bett, wenn der Film gerade bei der Hälfte ist. Und das muss man auch erstmal lernen, das zu machen. Also es ist halt wirklich so ein Gesamtpaket, um im Leistungssport erfolgreich zu sein. Man muss wirklich in jedem einzelnen Teil muss man versuchen, und das ist auch mein eigener Anspruch, perfekt zu arbeiten. Ich will immer, wenn ich am Jahreshighlight, gerade jetzt hier in Paris, wenn ich an die Startlinie oder in den Startschuh fahre, möchte ich zu mir sagen, ich habe in allen Bereichen 100% gegeben. Ich möchte nicht reinfahren und überlegen, hättest du mal den Cheeseburger vor 2 Wochen nicht gegessen? Sowas möchte ich nicht, dass das passiert. Deswegen will ich, dass einfach wirklich alles auf dem Weg perfekt läuft. Und das ist natürlich ein ganz schöner Kraftakt. Und den kann man nicht alleine stemmen. Dafür braucht man das Team, dafür braucht man Familie, dafür braucht man Freunde, die einen auch immer wieder ja, auf den richtigen Weg zurückholen. Wenn man dann mal so ein bisschen mental abdriftet und sagt, es funktioniert nicht, es läuft nicht zusammen, dann brauchst du immer wieder jemanden, der sagt, komm, hey, da ist der Weg, da ist dein Ziel und da bleiben wir jetzt dran. Und das ist
1: Wie
0: immer
1: viele
0: wichtig.
1: Hast du da im Team aktuell, also die dich so betreuen regelmäßig, sage ich jetzt mal? Trainerin ist klar, die gehört dazu.
0: Genau, also im Team, also wir haben in Halle haben wir eine Heimtrainerin, zum Glück eine hauptamtlich angestellte Trainerin, was gar nicht so einfach ist im Parasport. Da müsste Deutschland nochmal deutlich nachjustieren, was Hauptamtlichkeiten im Trainerwesen angeht. Auch schade, es wurde jetzt wieder gekürzt von ihrer Trainerzahl, was ich, muss man ja sich doch nicht verstehe. Weil den Trainingsumfang brauchen wir weiterhin. Und ja, da habe ich halt meine Heimtrainerin. Aber unser Nationalteam hat gerade in diesem Jahr viel, viel mehr Gewicht gehabt. Weil wir waren ja über ein halbes Jahr unterwegs, haben die wirklich entscheidenden Phasen im Team gemacht. Und da haben wir mehrere Trainer. Da haben wir natürlich leitend unseren Bundestrainer, den André Brendel, der wirklich einen fantastischen Job gemacht hat. Die letzten Jahre, seit 2019, seitdem er da im Amt ist, schafft er es eigentlich wirklich, Jahr für Jahr uns wirklich auf den Saisonhöhepunkt bestmöglich vorzubereiten, ist bei jedem Trainingslager auch dabei, arbeitet mit uns sehr viel an Technik, hat sehr viel Wissenschaft auch reingebracht ins Team, wodurch wir immer professioneller wurden von Jahr zu Jahr. Und ich würde schon sagen, dass

0: dass wir jetzt auf einem sehr, sehr professionellen Stand sind, wo, denke ich, auch manchmal der olympische Sport mal zu uns guckt und sagt, hey, was machen die da? Ist ja krass, ist ja cool.
1: Wobei jetzt zum Beispiel?
0: Das sind verschiedene Sachen, also gerade Trainingsanalyse, Auswertung, ja, sind wirklich viele Sachen, die da mit reinspielen. Gerade das Training aufzuzeichnen, zu analysieren und daraus ja, Erkenntnisse zu gewinnen. Es sind mehrere Sachen, die es am Ende dann, ja, die den Erfolg dann ausgemacht haben. Aber es ist auch ein schönes Geben und Nehmen, weil dadurch, dass wir viele Trainingslager zusammen haben, gucken wir, was macht der Rennsport, die gucken, was macht Parakanu, und es ergeben sich dann einfach viele Synergieeffekte. Und das ist das, was einfach auch wunderschön ist, dass man so voneinander lernen kann. Aber unser Team ist halt auch riesig. Also wir haben ja auch noch mehrere Co-Trainer dabei. Einer, den haben wir jetzt dieses Jahr leider verabschiedet in seinen wohlverdienten Ruhestand, der aber seit über 40 Jahren Kanu-Trainer ist und von Anfang an auch Parakanu macht. Also ich glaube, seit 2014. Ich habe, glaube ich, also ich kann es an einer Hand absehen, wie viele Maßnahmen er mal nicht dabei war. Ansonsten war er bei jeder Maßnahme, beim allerersten Trainingslager Nationalmannschaft war er dabei. Der hat also auch mein ganzes Parakanu-Leben begleitet. Ja, war schon emotional, jetzt zu sagen, er ist jetzt nicht mehr dabei. Klar, er kommt doch mal, er ist Berliner, er kommt doch mal nach Kienbaum noch mit dazu. Aber trotzdem, er war sonst immer dabei. Und da wird schon, denke ich mal, jetzt schon noch was fehlen. Aber wir haben auch sonst noch tolle Trainer in der Hinterhand aus Hamm, aus Hamburg, aus Wuppertal, die wirklich da in den letzten Jahren sehr, sehr viel geleistet haben, auch in ihren verschiedenen Disziplingruppen. Dann haben wir ein ganz tolles medizinisches Betreuerteam, ein Physio, der uns eigentlich die ganze Zeit begleitet, der Daniel aus Leverkusen, der, also wenn wir sagen, wir machen eine Maßnahme, er ist immer da. Also eigentlich ist er eher traurig, wenn er mal eine Maßnahme nicht mitmachen darf. dann haben wir einen Mannschaftsarzt seit ein paar Jahren dabei, der wirklich sehr viel Herzblut reinsteckt. Wie gesagt, die Wissenschaft ist dabei mit dem Institut für angewandte Trainingswissenschaften. Die Svenja, die begleitet uns, wertet jedes Rennen aus. Und wir kriegen 5 Minuten nach unserem Rennen die Auswertung und wissen genau...
1: In Leipzig sind die, ne?
0: In Leipzig, ja, aber sie kommt eben auch mit dann zu den Wettkämpfen und kriegen dann genau analysiert, hier, das hast du im Vorlauf, das war nicht gut. Das musste zum Halbfinale ändern, sodass wir wirklich da auch richtig aktuell live unsere Auswertung bekommen, sodass wir dann im nächsten Rennen das besser machen können. Wir waren auch in Paris jetzt sehr schön Vorlauf gefahren. Ich habe gemerkt, der lief nicht gut, Auswertung bekommen. Ja, daran lag es und daran. Und dann hatten wir noch mal einen Trainingstag dazwischen gehabt, wo ich daran gearbeitet habe und konnte es dann übertragen.
1: Braucht man auch dieses Feedback, ne? Ja. Also man selbst merkt, wie du sagst, vielleicht es läuft nicht ganz so rund, aber so richtig einschätzen, woran es jetzt liegt.
0: Richtig. Deswegen ist es immer ganz gut, dass wir die Messboxen hinten drauf haben. Und was eben auch ein sehr, sehr wichtiger Teil bei uns ist, ist die Bootstechnik.
1: Technik, ne?
0: Ja. Also wir haben in Berlin mit der FES, das ist die Forschungseinrichtung für Entwicklung von Sportgeräten, hat man bestimmt schon mal im Fernsehen gesehen, die ganzen Bobs, die im Internet fahren.
1: Genau. Ganz, ganz stark.
0: Richtig, dann im Radsport ist die FES und auch schon seit vielen Jahren, Jahrzehnten auch im Kanusport. Viel im olympischen Bereich und seit, jetzt müsste ich überlegen, 2018, 19 kam es dann auch dazu, dass auch zwischen Parakanu und der FES eine Zusammenarbeit gab, sodass da die ersten Kajaks für uns entwickelt wurden. Also ich weiß noch, 2020 war das vor Tokio, also vor den geplanten Spielen in Tokio, waren wir noch auf Sardinien, haben unsere ersten FES-Boote ausgepackt. Das war natürlich wow, krass. Und dann durften wir so ganze 2 Tage fahren, bis wir von Sardinien evakuiert wurden wegen Corona.
1: Oh Gott.
0: Und dann war dann ja erstmal längere Zeit Pause.
1: Ja, ja.
0: Also das und dieses Jahr wurde auch ein ganz, ganz neues Boot gelauncht sozusagen. Hat unser Bootstechniker selber entwickelt, gebaut und auch war die ganze Zeit bei dem Entwicklungsprozess dabei. Ein Auslegerboot, also ist jetzt nicht meine Hauptdisziplin.
1: Also Ausleger heißt noch ein Beiboot, ne?
0: Das so ein Schwimmer dran.
1: Genau, ein Schwimmer dran.
0: Ist ein traditionelles Boot aus der Südsee, was schon immer von den Fischern gefahren wurde, wo sich schon in der Südsee, Hawaii, Tahiti, haben sich dann die, haben sich auch richtige Weltmeisterschaften gebildet. Und das ist nicht nur für Para, das ist wirklich offen für alle. Und da hat man sich eben überlegt, um noch eine zweite Bootsklasse für den Parakanusport zu finden, nehmen wir dieses Auslegerboot, weil im Sitzen kann das auch jeder fahren. Und ja, da wurde jetzt ein neues Boot entwickelt, wo wir sogar bei der Europameisterschaft von der Europäischen Kanuföderation beglückwünscht wurden. Also er als Bootstechniker zu diesem tollen neuen Boot, weil endlich mal jemand so viel Herzblut reingesteckt hat für diese Bootsklasse was zu entwickeln. Mhm. Also
1: es gibt, muss man vielleicht noch dazu sagen, es gibt bestimmte Klassen im, Parakanu, die eben dann auch auf diesen Ausleger angewiesen sind, genau. Einfach aus Stabilitätsgründen.
0: Richtig, ne? Genau. Also gerade die V1-Klasse, die haben relativ hohe Querschnitte. Die können sich aufgrund der fehlenden Rumpfmuskulatur einfach nicht in einem Kajak halten. Oder es ist nur sehr schwer, und an Sprinten ist dann gar nicht zu denken. Und für die ist natürlich diese Bootsklasse ideal. Mhm. Und ist auch sehr schön. Wir hoffen natürlich auch, dass die Bootsklasse demnächst auch mal paralympisch wird, weil es die einzige, die noch nicht paralympisch ist. Hoffen wir mal ganz fest auf LA.
1: Ja.
0: Und ja, deswegen die Materialbetreuung und auch den technischen Support vor Ort, der ist halt Gold wert. Also es passiert so schnell mal, dass am Boot das Steuer kaputt geht, dass gerade auch bei meiner Teamkollegin, die noch aktiv mit den Beinen stemmen kann, ja, die tritt regelmäßig das Stemmbrett durch. Und dann bricht so ein Stemmbrett vorm Finale. Wenn man da keinen Bootstechniker dabei hat, dann ist man natürlich ganz schön aufgeworfen. Und es ist natürlich sehr schön, dass da mittlerweile auch immer jemand dabei ist, der da sofort hilft, umbaut. Oder wenn man sagt, ah, der Sitz, irgendwie fühle ich mich gerade nicht wohl in dem Sitz, der sagt, komm, dann schauen wir nochmal, wir probieren hier was aus. Das ist natürlich auch immer, das Material macht auch am Ende schon noch einen großen Anteil aus.
1: Ich finde es ganz interessant, also das muss man vielleicht auch nochmal erklären. Du sagst jetzt ein gutes Boot oder ein neues Boot oder sowas, das weiß man ja auch, wissen wahrscheinlich viele nicht, dass sowohl beim Bob oder auch bei eurer Sportart Kanu natürlich jeder dann auch sein eigenes Boot bzw. Bob hat. Und man da auch technisch schon Dinge irgendwie besser machen kann, eben durch technische Entwicklung, Neuentwicklung. Also jede Nation regelrecht hat sozusagen eigene technische Standards. Ne? Das hat sich natürlich manches durchgesetzt. Aber ich will darauf hinaus, was hat denn beim Kanu, was macht denn jetzt das gute Boot aus? Also es muss natürlich in gewisser Weise leicht sein wahrscheinlich. Ne? Und, aber es darf nicht zu leicht sein, nehme ich fast an. Ne?
0: Ja, also einerseits ist es das Boot selber. Klar, es darf nicht zu leicht sein. Wir haben ein Mindestgewicht von 12 Kilo. Da versucht man natürlich schon so immer ganz knapp über den 12 Kilo zu sein, dass man da auch ja nicht disqualifiziert wird, aber wirklich mit dem minimalsten Gewicht fährt, was möglich ist.
1: Also das Boot muss 12 Kilo sein, nicht mit... Ja.
0: Nee, okay. Genau. Das Boot, richtig, wäre schwer. Nee. Genau. Ja, und ansonsten die Form des Bootes ist natürlich auch vorgegeben. Wir müssen an einer Stelle eine Mindestbreite von 50 cm haben. Und es muss halt immer die gleiche Form haben. Also es darf nicht irgendwo mal... jetzt muss ich überlegen, konvex, konkav.
1: Also nicht nach innen gewölbt,
0: richtig,
1: sondern
0: genau,
1: außen gewölbt.
0: Außen. Ansonsten ist man da relativ frei. Es gibt halt Standardbootshersteller, die meisten Athleten fahren. Und die FES hat halt gesagt, okay, wir versuchen halt jetzt aus den Vorteilen der verschiedenen Marken, die es gibt, die in einem Boot zu vereinen. Ja, das ist halt der FES ganz gut gelungen.
1: Das beeinflusst die Stabilität dann,
0: richtig,
1: die Grundstabilität?
0: Die Grundstabilität, genau. Also es kippelt halt nicht so schnell und wenn, dann fällt man auch nicht allzu schnell rein. Dann natürlich der Bootsfluss, der ist natürlich wichtig. Aber im Parakanusport würde ich fast sagen, ist viel, viel wichtiger, was im Boot passiert. Weil im Rennsport, da hat man einen Standardsitz, man hat ein Standardstemmbrett, ändert die Länge, also den Abstand zueinander und ja, macht sich, sage ich mal, noch so, dass man gemütlich und komfortabel sitzt, dass da alles passt. Aber bei uns im Parakanusport, wir müssen ja versuchen, mit unseren Einbauten unsere Einschränkungen auszugleichen. Und das ist immer eine Herausforderung. Da gibt es kein Allheilmittel. Da gibt es nichts, wo man sagt, okay, du hast jetzt die Querschnittlähmung in komplett Sub-L3 oder Sub-L1 oder was weiß ich. Wir nehmen diesen Sitz. Das funktioniert nicht, weil die ganzen Einschränkungen, die wir haben, die sind so unterschiedlich und sind auch so verschieden, auch wenn sie gleich klingen, werden sie doch ganz unterschiedlich im Boot sich auswirken. Deswegen muss da jeder seinen eigenen Weg finden. Das ist ein Riesenexperiment eigentlich. Bei mir ging es auch über viele, viele Jahre, auch dieses Jahr haben wir noch rumexperimentiert und haben noch Verbesserungen gefunden. Das ist einfach, man muss viel ausprobieren, man muss Erfahrungswerte sammeln, manchmal sogar messen. Da haben wir auch eine sehr gute Unterstützung vom Olympiastützpunkt Rhein-Ruhr. Herr Christian Iffland, der kommt dann auch immer mit seiner ganzen Messtechnik, hat dann am Paddel die Sensoren am Boot, sodass wir dann auch wirklich Kraftkurven dahinter legen können und gucken können, wenn wir jetzt was ändern, wirkt sich das wirklich am Ende auf Schlagvortrieb etc. aus. Und der Sitz, der muss richtig angepasst sein. Und selbst wenn wir dann sagen, ja, so kann ich gut Kanu fahren, ist es immer noch nicht zu Ende, weil dann muss man immer gucken, nach jeder längeren Einheit muss man gucken, hat man vielleicht irgendwo eine Druckstelle. Wir spüren es ja nicht und können nicht sagen, ihr drückt, sondern wir paddeln, Und dann müssen wir aufs Zimmer ganz schnell mit dem Spiegel alles abgucken, haben wir irgendwo eine Druckstelle. Weil eine Druckstelle ist, sag ich mal, das Worst-Case-Szenario.
1: Also im Beinbereich, du merkst es nicht logischerweise, Querschnittslähmung. Und dann guckst du mit der Lupe nochmal, nicht mit dem Spiegel.
0: Beinbereich geht fast immer noch, aber schlimmer sind gerade am Gesäß die Sitzbeinknochen, Hüftbeinknochen. Und wenn sich da eine Druckstelle bildet, dann ist meistens auch die Saison vorbei. Weil so eine richtige Druckstelle, wenn sie im schlimmsten Fall dann sogar noch offen ist, bedeutet meistens auch lange, lange Krankenhausaufenthalte. Weil das heilt nicht mehr so schnell. Die Heilungen in den gelähmten Bereichen ist so runtergesetzt. Also ich hatte einmal auch eine Druckstelle an der Ferse gehabt, weil ich in Hof bei einem Spaßwettkampf, also Hof ist ein traditioneller Wettkampf, den fahren wir immer Mitte September, läuft immer unter dem Motto kalt, aber geil. Und das ist halt, ist nicht meine 200-Meter-Strecke, weil würde man 200 Meter in den kleinen See reinpacken, würde ein Vierer, ein Kajak-Vierer, der richtig Gas gibt, würde hinten ins Ufer schmettern. Deswegen musste die Strecke verkürzt werden, das ist glaube ich 180 Meter, das ist wirklich ein reiner Spaßwettkampf. Und wir sind Zweier gefahren und ich habe halt nicht darauf geachtet, dass der Fuß ordentlich platziert ist und hatte dann auf einmal so eine große Druckstelle an der Ferse. Habe ich nicht gemerkt an dem Tag, am nächsten Morgen ziehe ich den Strumpf aus, war alles voller Blut. Das war halt natürlich einer von diesen Worst-Case-Szenarien und das hat zum Beispiel Mitte September ist es passiert und Mitte Januar begann die Wunde von außen zuzuheilen. Also das ist eben auch immer sowas, wo wir extrem aufpassen müssen, dass wir wirklich auf unsere Haut Acht geben, dass wir keine Druckstellen hervorrufen, weil das bedeutet meistens einen riesen Trainingsrückstand, wenn nicht sogar Saisonende. Und deswegen, die Einbauten sind am Ende das A und O.
1: Ja, und sich da eben auch entsprechend die Zeit zu nehmen dann dafür, ne? Diese ganz individuellen Möglichkeiten. Gut, dann ist ja dein Boot natürlich auch für dich ein Heiligtum eigentlich. Ne?
0: Ja, definitiv. Also so behandle ich es auch. Also nach jedem Training wird es schön geputzt, poliert, da darf kein Wasserfleck mehr drauf sein. Vor jedem Training gucke ich meine Anbauten an, sind die noch fest, passt hier alles. Gucken wir mal so an diesen empfindlichen Stellen, wie ich sage, sitzt mein Knochen, ist das alles noch schön weich oder ist es mittlerweile durchgesessen? Passt das mit dem Stemmbrett, ist das Steuer gut einstellbar? Also Bootspflege und Materialpflege steht bei mir immer ganz oben im Kurs, weil das ist das, womit wir auch unsere Medaillen holen wollen. Und da muss eben genauso alles passen wie an uns selber.
1: Alles im Zeichen der Professionalität. Also das ist, kriegt man hier im Gespräch schon sehr gut mit. Ja, wir haben eben eine Profisportlerin zu Gast. Lass uns doch mal auf deine Wettbewerbe schauen. Und genau, gerne mal zwischendrin was trinken, ist auch wichtig.
0: So viel über Wasser reden.
1: Genau. Du warst zu den Olympischen Spielen in Tokio nominiert. Erstmals 2021 waren es die Corona-Spiele. Ist klar, dass das ein besonderes Ereignis war. Dann war es der vierte Platz. Trotzdem, Paralympische Spiele waren seit deiner Behinderung dann auch immer schon ein Ziel gewesen. Oder generell auch Olympische, Paralympische Spiele ein Ziel gewesen. Und auch da trotzdem eine Erfüllung deines Traums schon. Wie hast du Tokio erlebt?
0: Ja, also klar, man hat schon in der Klinik, als er mich angesprochen hat, willst du Parakanu machen? Man hat natürlich gesehen, dass ich athletisch ganz gut drauf bin. Und hat dann schon gesagt, hier Rio und hier dein zukünftiger Trainingskollege und so. Da habe ich schon immer gesagt, ja, cool wäre es schon, aber ich will halt, wie ich eben gesagt habe, erstmal den Spaß an dem Sport haben, die Leidenschaft entwickeln. Das stand bei mir im Fokus, aber als dann 2017 klar war, ich schaffe es in der Nationalmannschaft oder ich habe den Sprung in die Nationalmannschaft geschafft, klar, dann fängt man an zu denken. Tokio ist das nächste Ziel, es wäre natürlich toll. Es wäre der große Traum, einmal bei den Spielen dabei zu sein. Jetzt nicht die Olympischen Spiele, jetzt sind es die Paralympics, aber es ist ja wirklich auf einem Niveau, das beides, da gibt es überhaupt keinen Unterschied mehr. Und das war natürlich der Traum, der war dann sehr, sehr präsent und darauf hat man hingearbeitet. Und als ich dann 2019 mit Ach und Krach den Quotenplatz geholt habe, da war natürlich die Freude groß. Wir durften dann auch 2019 zu dem sogenannten Test-Event, das ist immer ein Jahr vor den Spielen, können wir als Kanuten einmal auf die Strecke, weil wir müssen die Strecke auch testen. Wir müssen ja wissen, was im nächsten Jahr auf uns zukommt, dass wir das auch trainieren können, dass wir das antizipieren können. Und da war ich dann auch schon in Tokio und hatte da auch ein sehr, sehr gutes Rennen und war natürlich total Fokus, jetzt geht's nach Tokio. Und habe mich auch von dem Gedanken nie abbringen lassen, auch als die Corona-Zeit losging. Weiß ich noch, meine Trainerin hatte zwischen zwei Warmwasserlehrgängen, hatte sie komischerweise Urlaub gehabt, warum auch immer. Und ich war auf einmal zu Hause allein und da habe ich dann das Glück gehabt, dass ich bei meinem ersten Heimtrainer, beim Nico Meicher in Leipzig trainieren durfte, 2 Wochen. Und er hat dann angefangen, na Anja, meinst du, ihr fliegt in 2 Wochen überhaupt noch irgendwo hin? Ich so, ach klar.
1: Wieder optimistisch.
0: Wird doch nicht so heiß gegessen, wie es gekocht wird. Wirst du sehen, wir fliegen nach Sardinien. Er so, naja, ich habe ja sogar meine Zweifel mit Tokio. Ich so, ach komm, das ist noch so lange hin, bis dahin. Naja, wir sind geflogen und das waren ja dann, wo wir die FES-Boote ausgepackt haben, waren wir dann 2 Tage später wieder auf dem Rückflug. Hat natürlich richtig gut geklappt und dann hat es ja nicht lange gedauert, bis die Absage kam. Und ja, das war bitter. Weil
1: dann bist du nicht mehr im Rhythmus, ne? Du musst dann wieder einjahrig, das hast du von vielen gehört, genau, wieder einmal einen neuen Anlauf nehmen, ja, wobei ja überhaupt nicht klar war, dass es dann oder ob es stattfinden, richtig, kann, 2021 dann eben.
0: Naja, das ob habe ich nie in Frage
1: gestellt. Das hast du nicht.
0: Für mich war klar, die finden das Jahr drauf statt, wenn da jetzt nicht ein neuer Coronavirus oder so kommt. Ja. Ärgerlich war halt nur, weil wir haben bis dahin wirklich schon sehr, sehr viel investiert. Wir waren zweimal in Südafrika. Das ist natürlich auch immer ein großer Aufwand, allein dahin zu kommen, dann zwei Wochen dort richtig hart trainiert. Und ja, wir waren halt schon wirklich komplett in der Spur drin. Aber jetzt so im Nachhinein glaube ich sogar, dass dieses Corona-Jahr mir gut getan hat. Mhm. Weil wir sind in dem Jahr dann keine internationalen Wettkämpfe gefahren. Wir haben uns zwar auf einen noch vorbereitet, weil es sollte in Ungarn noch ein Weltcup als Highlight stattfinden, wo dann unser Bundestrainer aber dann doch noch gesagt hat, nee, wir fahren den nicht. Aus Sicherheitsgründen, sodass 2020 ein reines Trainingsjahr ist. Und aus diesem Jahr bin ich dann 2021 so stark zurückgekommen wie nie zuvor. Obwohl wir in dem Winter gar nicht in die Wärme fliegen konnten, weil eben noch die Corona-Restriktionen waren. Haben eben sehr, sehr viel im Winter in Kienbaum trainiert, konnten nicht aufs Wasser, haben dann die Boote in die Schwimmhalle gebracht, haben mit Gummibändern, haben wir die an den Startblöcken festgemacht. Unser Trainer aus Berlin hat dann vom Paddelkasten solche Gitterpaddel mitgebracht. Dann sind wir dann auf der Stelle im Schwimmbad 40, 50, 60 Minuten gefahren, sind gesprintet, haben das Wasser um uns geworfen. Also man wusste, das ist eigentlich nicht die perfekte Vorbereitung. Die Kilometer fehlen ja trotzdem. Und trotzdem kam dann im Mai 2021 der erste Weltcup. Aus heiterem Himmel wurde ich Weltcupsiegerin. Da hat sogar unser alteingesessener Trainer ein Tränchen in die Augen getrieben. Das war sehr, sehr emotional. Also es war einfach Wahnsinn. Und dann wurde ich auch noch Europameisterin mit 700stel Vorsprung. Mhm. Das war einfach gigantisch. Also so wie das Jahr gestartet ist, war ich auf Folge 7. Und Tokio kam dann immer näher. Und es waren ja meine ersten Spiele. Deswegen, es waren die Corona-Spiele, aber ich hatte ja auch keinen Vergleich, was vielleicht auch ganz gut war.
1: Wahrscheinlich was.
0: Und ja, deswegen waren die trotzdem für mich ein Highlight, das alles zu erleben, mal in dem paralympischen Dorf zu sein. Das Feeling, jetzt einen Wettkampf zu fahren. Klar könnte man sagen, man fährt die 200 Meter wie immer. Wie bei jedem anderen Wettkampf. Es sind die gleichen Leute, die da stehen. Die Startschuhe sind ähnlich. Es sind 200 Meter. Das ist das gleiche Boot, gleiche Paddel, gleiche Kleidung. Du bist dieselbe Person, aber nie. Es ist wirklich nicht so. Es sind andere 200 Meter. Es fühlt sich einfach ganz, ganz anders an.
1: Du bist
0: an.
1: Tagelang sicherlich und überhaupt seitdem du da bist, dann auch drauf eingestellt. Richtig. Bist du richtig drin da in
0: genau.
1: diesem ganzen Modus.
0: Und man weiß, es ist halt ein Wettkampf, der kommt nächstes Jahr nicht wieder. Der kommt erst in dem Fall 3 Jahre oder in 4 Jahren erst wieder. Und das macht schon was mit einem. Und ja, man hat natürlich richtig Bock gehabt zu fahren. Und ja, dann war es der vierte Platz.
1: Dann war es der vierte Platz.
0: Das war, ja, ich meine, klar, 2 Jahre vorher, wo ich mit Ach und Krach ins Finale gefahren bin und gerade so den Quotenplatz geholt habe, hätte mir jemand gesagt, ich fahre in Tokio einen vierten Platz, den hätte ich für verrückt erklärt. Aber in dem Jahr, wo einfach schon so viel mega Cooles passiert ist, dann in Anführungszeichen nur der vierte, das war natürlich schon hart. Und das hat irgendwo, obwohl ich mir den Traum Paralympics erfüllt habe, hat es trotzdem in mir so eine kleine Leere hinterlassen. Irgendwie, das war nicht zu Ende geträumt. Und da habe ich gleich gesagt, also in Paris habe ich definitiv noch eine Rechnung offen.
1: Und also schon ziemlich zeitig dann danach war für mich
0: klar. Ja, das habe ich direkt natürlich gleich im Interview, habe ich das gleich rausposaunt.
1: Hast du dann auch? Okay,
0: habe ich natürlich gleich gesagt, ja, Paris, da muss die Medaille her.
1: Der Wunsch eines jeden Sportjournalisten, das ist so eine Ansage, die
0: kommt. Aber ja, dass die Jahre darauf dann auch so hart werden. Ich meine, jedes Jahr für sich war sehr erfolgreich. Ich habe jedes Jahr internationale Medaillen geholt, was auch nicht selbstverständlich ist. Man muss dafür auch so super hart trainieren. Aber im Endeffekt, bei den großen Highlights, bei den Weltmeisterschaften, war es immer der vierte Platz. Und wieder der vierte und wieder der vierte. Und dann kommt man vom Finale zurück, der Sportdirektor steht da, na, ewige Vierte. Okay. Warum?
1: Unsere Anja, wir kennen sie.
0: Ja, genau. Abonnement auf den vierten Platz. Ja, danke schön, habe ich auch kapiert. Ja, das war schon, das hat auch an einem ganz schön genagt. Und umso mehr war eben jetzt auch der Druck da. Und ich wusste, es wird nicht leicht in Paris.
1: Aber dann ging das Jahr ja wieder gut los, ne?
0: Das Jahr ging wieder gut los.
1: Und diesmal nicht Vierte. Und was hat er dann gesagt, als du diesmal Dritte warst bei der Weltmeisterschaft?
0: Hat mir gratuliert, hat aber nichts weiter dazu gesagt. Aber wie gesagt, die Medien haben natürlich gleich geschrieben, der Fluch des vierten Platzes ist gebrochen. Und dann steht dann da Sachsen-Anhalt als große Medaillenhoffnung. Ich dachte mir so, Das wird richtig hart. Also ja. Das ist halt kein Selbstläufer. Auch wenn die WM und die EM gut läuft, das ist ja nie ein Gradmesser dafür, wie die Paralympics laufen. Ja. Das ist ja auch immer die Frage, wie haben die anderen trainiert? Ja. Fahren die jetzt die WM vielleicht auch nur aus dem Training wie ich und haben zum Paralympics eine ganz andere Form? Oder fahren die nochmal runter, bauen die nochmal neu auf oder machen die wie wir einen konstanten Aufbau? Wo endet das am Ende? Man kann aus der WM und aus der EM kann man nichts fürs Highlight ableiten. Das ist auch bei uns die Frage gewesen. Klar, wir haben schon auf die WM hintrainiert, sind sie aber, sag ich mal, trotzdem zur Hälfte aus dem Training gefahren. Die Europameisterschaft sind wir komplett aus dem Training gefahren. Während die Teammitglieder von uns, die nicht die Quali für die Paralympics geschafft haben, die haben das als Highlight genommen. Die haben ganz anders die Tage vorher trainiert als wir. Wir sind dann noch mit Bremse am Boot, sind wir noch hochintensive Intervalle gefahren vor unserem Europameisterschaftsfinale. Okay. Also ganz, ganz anders. Deswegen kann man daraus nie was ableiten. Und ich wusste, es wird unglaublich schwer in Paris, weil die anderen drei Mädels da vorne, die zwei Briten und die Ungarin, die sind unglaublich stark. Und die wissen auch, was sie machen. Die haben auch professionelle Trainer im Hintergrund. Die sind super stark. Und ja, es gab keine Garantie für die Medaille. Eher war ich dann zwischenzeitlich auch mal, weil das Training gar nicht mehr so zusammenlief, wie ich es mir vorgestellt habe. Die Zeiten stagnierten, die Leistung, die ging einfach nicht nach oben. Und ich glaube, das war jeder bei uns im Team. Also wir waren ja drei Athletinnen im Paracano dort. Ich glaube, jeder hatte sein Tief gehabt, wo er mal beim Bundestrainer saß und sich ausheulen musste. Und er hat es auch nicht leicht mit uns gehabt, weil die Emotionen, klar, gehen natürlich in so einem Jahr dann öfters mal auch mit einem durch. Und man verzweifelt auch schnell mal. Aber ja, dass wir dann am Ende so performen und alle drei Bronze holen. Ich glaube, was Schöneres gab es für uns nicht, gab es für unseren Bundestrainer, für das ganze Team nicht. Dass wirklich nach dieser super anstrengenden, intensiven Zeit wir uns alle mit der Bronzemedaille belohnen durften. Geht nicht.
1: Und es ist so ein einprägsames Erlebnis gewesen, du hast gesagt, du vollziehst dieses Rennen immer noch mal wieder nach, also damit du es nicht vergisst. Ne?
0: Das brauche ich, ich glaube, das hätte ich nicht vergessen.
1: Ich weiß nicht, wie viele Sekunden waren es am Ende, die du gebraucht hast?
0: Ich glaube 52.
1: 52 Sekunden für diese 200 Meter so in der Richtung, ne?
0: Ja, genau. Das Rennen ist noch komplett präsent. Also ich weiß auch ganz genau, dass das, worauf wir lange hintrainiert haben, dieser extrem pünktliche Start, dass der auf einmal funktioniert hat. Und zwar gar nicht, weil ich mich darauf konzentriert habe, sondern einfach, weil der so automatisiert funktioniert hat. Das habe ich direkt gemerkt, genau das ist das, was wir mit dem Olympiastützpunkt trainiert haben. Genau das wollte ich so machen. Und dann das Rennen selber war einfach dahingehend super schön, weil ich war genau im Sandwich zwischen den zwei Britinnen. Links von mir die Charlotte Henshaw, das war klar, die wird ihr Ding machen, die wird Gold holen. Das war klar wie Kloßbrühe. Und rechts neben mir Emma Wicks, immer ein Silberkandidat. Und die... Ich bin schon ein paar Mal neben ihr gefahren, man sieht es dann auch aus dem Augenwinkel. Wir starten, die ist super schnell im Start, dann bleibe ich kurz dran und dann ist sie weg. So, und jetzt sind wir gestartet, ich war an ihr dran, ich war an ihr dran, ich war an ihr dran. Bei 100 Metern, ich war an ihr dran. Und ich dachte so, warum fährt die nicht weg? Ist sie so schlecht oder bin ich so stark auf einmal? Das war einfach so für mich ein mega Gradmesser, an dem ich mich so pushen konnte, dass ich an ihr dran geblieben bin, dass nach 100 Metern... Ich hatte es schon mit der Böe gesagt, konnte ich mich super ausrichten, da ich dann so gemerkt habe, wie ich dann an ihr immer weiter rankam. Klar, die Strecke war am Ende, sagen alle, 50 Meter zu kurz, 50 Meter länger und ich hätte sie noch gehabt, aber ich wusste dann irgendwann bei 50 Metern, dass das Rennen einfach perfekt lief, dass das genau das Rennen ist, was ich zu dem Zeitpunkt zeigen wollte. Und mir war klar, jetzt fährst du um die Medaille und da fliegen dann die letzten 50 Meter förmlich an einem vorbei, da merkt man keinen Schmerz mehr. Dann will man einfach nur, dass endlich dieser Piepton kommt. Weil wenn unsere Bootsspitze über die Ziellinie fährt, piept's. Und man weiß, der erste Piepton gehört immer Charlotte Henshaw. Das ist klar. Das ist so sicher wie das Amen in der Kirche. Und dann der zweite, habe ich gemerkt, okay, das war jetzt Emmas Spitze. Und dann der dritte, das ist ja dann der spannende. Und der kam nicht. Und meine Bootsspitze fuhr. Und zwar meine Bootsspitze, die den Piepton ausgelöst hat. Und nach mir erst kam der vierte.
1: Und da realisiert man es dann.
0: Und da wusste ich, das ist er. Guck nach links, sehe die Ungarin hinter mir und...
1: Ja. Du hast ja keine Zeit gehabt, dich irgendwie mal umzuschauen. Es ist einfach nur Vollsprint, ne? Also du guckst ja nicht um oder
0: so. Wer guckt, verliert. Nee, ist klar. Definitiv. Also man kann wirklich nur so gerade was peripher im Augenwinkel passiert. Deswegen, wo Emma gefahren ist, war perfekt. Also besser konnte es nicht sein. Und das hat natürlich unglaublich gepusht, weil... Ja, das sind dann am Ende die Körner, die Zehntel, die es am Ende dann noch ausmachen. Und... Ja, es war einfach wirklich genau das perfekte Rennen, von dem ich immer geträumt habe, dass ich es fahre. Wie gesagt, also lange Zeit nicht dran geglaubt und wirklich sehr, sehr viele Stunden auch mit meinem Sportpsychologen telefoniert. Der ist auch aus Leipzig, der Hans-Ulrich Wilms. Der ist immer da. Also gerade wenn wir im Wettkampfbetrieb sind, kann ich ihn zu jeder Zeit anrufen. Wir haben nach dem Vorlauf, der wirklich nicht optimal lief, haben wir sehr, sehr oft telefoniert. Und er hat auch immer gesagt, ich habe auch gesagt, das kann nur wieder der Vierte werden, so wie es gerade läuft. Und er hat immer zu mir gesagt, Anja, visualisiere, wie du über die Ziellinie fährst und du hast die Medaille. Denk nicht dran, dass du irgendwie Vierter wirst. Und genau das habe ich mir zu Herzen genommen. Und an dem Abend vor meinem Finale, das war irgendwie so ein ganz, ganz kurioser Moment. Da war auf einmal bei mir so dieser Schalter umgelegt, wo ich mir gesagt habe, okay, wie fühlt sich das an, über die Ziellinie zu fahren und du hast eine Medaille? Und habe darüber nachgedacht, wie reagierst du? Ich meine, dafür gibt es kein Drehbuch, wie man am Ende reagiert. Aber wie würdest du reagieren? Wie würdest du dich fühlen, wenn das gelingt, das große Ziel? Und habe dann so die ganze Zeit meinen Gedanken gehangen, hat so meine Wettkampfsachen vorbereitet im Zimmer, bin dann auf dem Balkon raus und wie ich so dann drüber nachgedacht habe, das wäre geil, wenn das morgen passiert. Eine Medaille nach dem Zieleinlauf. Und auf einmal ging in der Ferne über den Dächern von Paris ein Höhenfeuerwerk los. Und ich liebe Feuerwerke. Und irgendwie habe ich so das Gefühl gehabt, das ist ein Zeichen für mich. Also das ging auch eine Viertelstunde Spektakel hoch drei. Und da habe ich mir dann immer gesagt, jo, morgen wird dein Tag, morgen wird dein Tag. Und irgendwie so war ich dann so vom Mindset her so positiv eingestellt, dass alles, was so in der Vergangenheit war, an Zweifeln, an Problemen, die es gab, das war alles auf einmal weg. Und ich bin wirklich mit dieser positiven Einstellung dann abends auch eingeschlafen, früh aufgewacht und habe gesagt, so, jetzt ist Zeit zum Angreifen. Das wird's heute. Und dadurch habe ich natürlich auch doch wieder mehr Druck gespürt. Und ich glaube, ich war so aufgeregt wie vor meinem Finale, war ich in meinem ganzen Leben noch nie.
1: Also unfassbar. Es ist wirklich, man hängt an deinen Lippen, wie du das erzählst, mit einer Begeisterung, weil ich glaube, das kann ja kaum einer von uns nachvollziehen, die das nicht erlebt haben, mit welchem unglaublichen Fokus du dann dort auch rangegangen bist in dieses Rennen. Ne? Also wie du es gesagt hast, auch so ein Automatismus und dann wirklich, muss ich das verdeutlichen, jahrelang wird trainiert auf diese keine Minute, die es dann am Endeffekt gewesen ist. Ne?
0: Richtig.
1: Und wie ist es, wenn du dann, als du über die Ziellinie warst und hast aufs Tableau geschaut, kannst du dich erinnern an die Situation?
0: Ah, da sind, glaube ich, alle Emotionen von mir gebrochen. Also da habe ich gejubelt, geschrien, geweint, alles, glaube ich, gleichzeitig. Ich weiß nicht, ob ich überhaupt noch geatmet habe. Es war einfach wirklich so, ich habe mir immer gesagt, du hast die Medaille, du hast die Medaille. Und dann kam auch immer wieder der Gedanke, und da hinten auf der Tribüne, da sitzen meine Eltern, da sitzen meine Freunde. Und die durften es alle live miterleben. Und im Nachhinein habe ich auch das Video gesehen, wie sie erfahren haben, als ich Dritte geworden bin. Das sind einfach so Emotionen, die sind noch so präsent, kann man eigentlich schwer in Worte fassen, was da wirklich so in einem vorgeht. Ich hatte auch vor kurzem die interessante Frage gestellt bekommen, wann konntest du den ersten klaren Gedanken wieder fassen? Mhm. Ja, dort nicht, ganz bestimmt nicht. Das ist, glaube ich, erst passiert, als ich mit meiner Teamkollegin, mit Edina Müller, dann wieder im Dorf war und wir uns mal 5 Minuten aufs Bett gelegt haben. Beide unsere Medaillen um den Hals, haben uns gegenseitig, wir haben schnell uns was zu essen geholt. Ich habe ihr das Brötchen zugeworfen, sie mir den Käse. Dass wir überhaupt an dem Tag mal was essen, weil das war ja, daran war gar nicht zu denken. Da kam, glaube ich, erst der erste klare Gedanke, weil dort vor Ort, das war einfach Wahnsinn, was dann alles ablief. Man war dann im Boot, man hat sich dann mit den zwei Britinnen, haben wir uns an Boot gestellt, noch für ein Foto, dann zum Steg, da waren schon die Teammitglieder, standen da tanzend auf dem Steg, haben einen empfangen, haben einen umarmt. Dann in der Feier kam natürlich direkt, was natürlich auch sein muss, der Dopingkontrolleur.
1: Ja, auch noch.
0: Der hat sie dann auch noch mit reingemogelt. Und das ist natürlich auch ein wichtiger Punkt immer, da wir auch für einen sauberen Sport stehen. Ganz wichtig, die Dopingkontrollen, die natürlich bei so einem Highlight sein müssen. Und ja, dann ging es natürlich direkt vom Steg, ging es direkt zum Interview. Vom Interview ins Siegerehrungszelt. Da haben wir auf die Siegerehrung gewartet, dann die Siegerehrung, dann direkt zur Dopingkontrolle, nochmal zum Interview, dann zum Mannschaftsfoto. Und dann, ich glaube, ich weiß gar nicht, wie lange es waren, glaube ich, 2 Stunden. 2 Stunden war es, die meine Familie und Freunde hinter der Tribüne warten mussten, bis ich endlich raus durfte. Und das war dann irgendwann so nach der Siegerehrung, war das mein Ziel. Ich will jetzt hier raus. Ich will endlich zu meinen Leuten. Ich möchte endlich hinter die Tribüne. Und die wurden ja auch schon fast von der Security rausgekehrt, weil die Security wollte auch irgendwann Schluss machen. Wir waren das letzte Rennen der Spiele. Das heißt, die wollten die eigentlich schon längst rausgekehrt haben. Aber zum Glück waren auch von Emma und Charlotte die Familien aus Großbritannien da. Also da ist eine ganz schöne Macht gegen die Security-Leute gewesen.
1: Ein Glück.
0: Also. Ja, ein Glück. Ja. Und die Freude, dann endlich da rauszukommen und mit allen, alle zu umarmen, zu feiern. Es war einfach wow, ein Feuerwerk der Emotionen, wo ich auch jetzt immer noch Probleme habe, das alles so richtig einzuordnen, zu sortieren, weil es ist einfach so schnell alles passiert, dass ich auf der anderen Seite auch schon wieder schade finde, dass wir gar nicht die Zeit hatten, das länger zu zelebrieren. Dadurch, dass wir ja wirklich knapp am Ende der Spiele dran waren, ging dort vor Ort alles super schnell, war alles eng getaktet. Man hatte gar nicht die Zeit gehabt, vor Ort mal schon das erste Mal zu realisieren, selber auch mal Fotos zu machen. Ich kam gar nicht dazu, Fotos zu machen.
1: Du bist ja auch jetzt nicht schon ganz von Anfang an da gewesen. Du bist ja dann wahrscheinlich erst ein paar Tage vorher vor dem Rennen da hingereist, nehme ich an.
0: Nee, doch, wir sind zur Eröffnungsfeier waren wir schon da. Haben wir bewusst so gewählt, um eben...
1: Und dann auch die ganze Zeit da geblieben?
0: Genau. Ah, ja. Wir wollten bewusst schon, dass die ganzen Emotionen, die man so, die normalen Emotionen im Dorf, die man hat, die wollten wir abgearbeitet wissen, bevor wir den Schalter umlegen auf Rennmodus. Okay. Und da hatten wir auch sehr viel Freiheit, das ganze Dorf zu erkunden, uns mal andere Sportarten anzugucken. Da hat uns unser Bundestrainer wirklich freien Lauf gelassen. Und wir haben selber, also ich habe selber für mich gesagt, ab Sonntag, also nach Sonntag wird für mich der Schalter umgelegt. Ab da gibt es nicht mehr groß erkunden, da gibt es nur noch Wettkampfmodus. Und so haben wir es eigentlich auch alle gelebt. Und das war auch ganz gut so. Aber an dem Tag, was da alles passiert, das war einfach Wahnsinn. Weil an dem Tag war noch die Abschlussfeier. Weil wir dann ins Dorf, kurz hingelegt, Abschlussfeier, da sind wir dann auch eher weg, weil wir konnten dann nicht mehr. Das war dann irgendwann war dann auch mal ein bisschen die Kraft, die Energie raus. An dem Tag beim Abendessen muss man gegenseitig die Stirn oben halten, dass man nicht mit dem Kopf in die Nudeln fliegen vor Müdigkeit. Ja, es war ein sehr, sehr intensiver Tag.
1: Und was kannst du dich noch erinnern, was deine Eltern zu dir gesagt haben oder so? Oder ist es einfach so ein Freudenknäuel gewesen, als ihr dann da...
0: Ein Freudenknäuel, Tränen sind geflossen. Und ganz oft habe ich gehört, du hast es geschafft, du hast die Medaille.
1: Also jetzt das hast du noch realisiert, ne?
0: Ja, also das ist das, woran ich mich auf jeden Fall noch erinnern kann. Und ja, dann haben meine Freunde, die ja auch mit waren, haben dann immer ihren Schlachtruf. Ja. Ich kann mich gar nicht an den Schlachtruf mehr erinnern, um ehrlich zu sein. Die haben den ein paar Mal da gebracht. Und ja, es war einfach Wahnsinn. Es war einfach schön, dass auch so viele Menschen dann eben da waren und wir zusammen das feiern konnten. Und nicht nur über Telefon oder aus der Ferne mal, sondern wirklich vor Ort alle in den Arm nehmen. Einfach, ja, das war... unglaublich viel wert. Ich meine, gekuschelt haben wir an dem Tag sowieso viel. Auch mit unserem ganzen Team lagen wir uns in den Armen. Da gibt es so schöne Bilder davon, wie das ganze Team da, wie du sagst, einfach nur ein Knäuel ist. Dann waren wir mit Freunden, Familie, waren wir ein Knäuel und so viele Tränen, wie da geflossen sind, Freudentränen, das ist Wahnsinn.
1: Ja, es ist ja auch unfassbar. Ne? Also deine Eltern unterstützen dich ja, wie du es gesagt hast, schon deine ganze Karriere, dann auch die zweite Karriere sozusagen und sind auch heute wieder mit dabei Und das ist sowas Besonderes, wenn man dann auch merkt, dass sich wirklich dieser große Traum erfüllt. Als du dann diese Medaille umgehangen bekommen hattest, kannst du dich daran noch erinnern, wie das war, dieses Gefühl, auch dieses schwere Gerät sozusagen umgehangen zu haben?
0: Ja, definitiv.
1: War das der erste Gedanke, das ist aber schwer, das Ding?
0: Na, ich wusste ja schon in Tokio von meinen Teamkollegen, dass das Ding sehr, sehr schwer sein wird.
1: Halbes Kilo, ne?
0: Ja, der Moment auf dem Siegerpodest, wenn die Fanfare da von Victor Lamont gespielt wird, war einfach schon gigantisch, da hochzufahren. Und dann haben wir von der ICF, also vom Internationalen Kanuverband, von unserem Parakanu-Chef, also vom Präsidenten des Parakanus, die Medaille umgehangen bekommen von John Edwards. Der lebt auch für den Parakanusport und von ihm dann die Medaille umgehangen zu bekommen, das war was ganz, ganz Besonderes. Und man muss auch sagen, es war ja auch eine unglaubliche Kulisse. Also so viele Menschen, die nur für Parakanu gekommen sind, so viel haben wir noch nie erlebt, wenn wir mit dem Rennsport zusammen waren. Also nicht mal für Rennsport und Parakanu zusammen waren so viele Menschen da, wie an dem Tag für Parakanu. Und das ist Wahnsinn. Das war einfach toll. Und auch die Franzosen, wie die für jeden Athleten mitgefeiert haben, mitgeapplaudiert haben. Und das war einfach unglaublich. Und das ist so ein Gefühl, das macht schon ein bisschen süchtig. Das will man wieder erleben.
1: Ja, leidest du fast schon über. Also, wir haben ja Los Angeles 2028. Ist das dein nächstes Ziel?
0: Ja, definitiv. Ja? Also LA ist ganz fest im Fokus, weil auch wenn die Medaille nicht gewesen wäre, allein dieses Erlebnis Paralympics mal ohne Restriktionen zu erleben, ist einfach so gigantisch. Das ist einfach unbeschreiblich, wenn alle Sportarten, alle Nationen zusammenkommen, zusammen da ein Ziel haben, nämlich friedlich um die besten Leistungen zu kämpfen und da Teil davon zu sein, Teil der deutschen Delegation zu sein, auch mal das ganze deutsche Team zusammen zu erleben. Das ist einfach so unglaublich schön, das will man unbedingt wieder haben. Und wenn es natürlich dann nochmal mit der Medaille gekrönt werden würde, wäre es natürlich super. Aber wie wir es ja schon gesagt haben, es sind am Ende 50, 52 Sekunden, da muss alles passen. Das ist wieder ein riesiger Balanceakt. Wir wissen jetzt, was wir diese Saison richtig gemacht haben. denke, wir können sehr viel lernen aus der Saison. Aber es muss natürlich die nächsten 4 Jahre alles zusammenpassen. Gesundheit, beruflich, familiär. Wie gesagt, beruflich bin ich ja sehr, sehr dankbar, dass ich da im Bergmannstrust die perfekte Unterstützung bekomme. Ja. Und ja, mir wurde ja auch schon zugesichert, LA, machen Sie mit.
1: Bis dahin auch alles ja. in trockenen Tüchern.
0: Genau, okay, und das ist natürlich wunderbar, wenn man da so einen Background hat, so einen Rückhalt. Und ja.
1: Dann ist es ja auch wahrscheinlich so, dass man das, was man häufig hört, man ist nach den Olympischen Spielen, Paralympischen Spielen und fällt dann erstmal in so eine Art kleines Loch eigentlich. Das ist wahrscheinlich dann bei dir eigentlich gar nicht passiert, weil du schon wieder mit Fokus auf das nächste Event unterwegs bist und jetzt ja überhaupt auch noch bei vielen Interviews und so bist. Oder genau. Wie fühlt es sich jetzt an nach dieser großen Euphorie?
0: Ja.
1: Das so ein bisschen ab? Was ist gerade so der Zustand?
0: Die Euphorie geht tatsächlich im Moment weiter, weil eben, wie du sagst, es sind sehr, sehr viele Interviews, viele Events, die nacheinander passieren und dadurch kann man gerade gar nicht in das Loch fallen. Also gibt es eigentlich gar nicht. Man wird immer wieder in die Erinnerung zurückgeworfen an den Tag und das ist sehr, sehr schön. Und ja, jetzt mittlerweile geht auch das Training ja schon wieder langsam los und ja, der Interviewmarathon geht ja auch jetzt weiter. Dann kommt Weihnachten, wo man dann hoffentlich auch mal die Zeit hat, wirklich mal sich hinzusetzen und sagen, jetzt habe ich mal Zeit zum Realisieren, was alles passiert ist. Und im Januar, wo ich mir dann denke, wo das Loch kommen könnte, gehen ja unsere Maßnahmen schon wieder los. Da fahren wir ins Skilager.
1: Ich meine, auch wenn du schon mit dem Ziel reingehst, also wenn das für dich schon klar ist, so, dann hast du ja schon wieder, auch wenn das natürlich ganz schwer ist, wieder jetzt 4 Jahre sich dann zu arbeiten, ne? Aber trotzdem weißt du ja schon, wofür du es jetzt wieder machst. Was ja bei manch anderen nicht der Fall ist, wo man dann nicht weiß, geht die Karriere jetzt weiter? Wie geht es jetzt weiter oder so?
0: Nee, das stimmt. Also der Fokus ist natürlich, oder das Ziel ist ganz klar in der Perspektive LA. Und ja, wir haben ja auch sonst immer schöne Highlights im Jahr, Weltmeisterschaften, Europameisterschaften. Das sind ja weiterhin auch große Highlights für mich, wo ich auch gerne immer wieder um eine Medaille mitkämpfe.
1: Hast du das Gefühl, du bist da ein bisschen befreiter jetzt sogar, weil dieser Erfolg jetzt da ist?
0: Weiß ich nicht. Also jetzt im Moment trainiere ich sehr befreit, weil jetzt weiß ich, ich habe mein großes Ziel erreicht und ich kann jetzt ohne Druck trainieren im Moment. Aber wenn es dann jetzt in die neue Saison geht, wir werden sehen. Also die Medaille ist immer das Ziel, man will immer mit einer Medaille nach Hause kommen. Ich glaube nicht, dass da so viel weniger Druck da sein wird. Deswegen freue ich mich auch drauf, weil das ist ja das, was am Ende auch ausmacht. Dieser Druck, der Adrenalinrausch, das ist ja das, was am Ende auch den Wettkampf bestimmt. Und das ist ja auch im Nachhinein immer schön.
1: Du bist für deine außergewöhnlichen Leistungen auch mit dem Silbernen Lorbeerblatt ausgezeichnet worden. Vor gar nicht allzu langer Zeit die höchste deutsche sportliche Auszeichnung. Sag noch mal 2, 3 Sachen dazu. Was ist das für eine Ehre? Wie war das dort gewesen, diese Auszeichnung zu empfangen?
0: Ja, das ist natürlich, kenne das natürlich von Teamkollegen und auch aus sozialen Medien, dass Medaillengewinner das Silberne Lorbeerblatt überreicht bekommen. Und es war mir auch relativ schnell nach meiner Medaille klar, dass der Termin dieses Jahr bestimmt noch anstehen wird. Und ich habe mich auch schon super drauf gefreut. Und ja, es war ein sehr, sehr schönes Erlebnis. Aufgrund der Fülle an Medaillengewinnern, die wir hatten, haben wir leider nicht ins Schloss Bellevue gepasst. Ach so. Deswegen waren wir an einem anderen Ort in Berlin, wo der Bundespräsident ausgezeichnet hat. Und das war einfach ein wunderschöner Anlass, dass alle Medaillengewinner von den Olympischen und Paralympischen sowie Deaflympischen Spielen zusammenkamen. Und ja, alle nochmal geehrt wurden, alle nochmal auf die Bühne durften. Wir durften dem Bundespräsidenten die Hand schütteln. Er hat eine wunderschöne Rede gehalten, die sehr emotional war. Und ja, dann am Ende, der Abschluss der Veranstaltung war, dass alle, die aufstehen konnten, aufgestanden sind, die anderen nicht, und wir alle die Nationalhymne gesungen haben. Das ist natürlich, das gibt nochmal richtig Gänsehaut und nochmal sehr, sehr positive Emotionen. War ein mega Erlebnis.
1: Und genau wie die Medaille wahrscheinlich ein Ehrenplatz bei dir zu Hause.
0: Neben der Medaille, genau.
1: Neben der Medaille
0: richtig,
1: direkt,
0: genau. Ja, auf jeden Fall.
1: Anja Adler, vielen Dank für das Gespräch. Dann sagen wir, also Es war wundervoll, dir zuzuhören. Zum anderen, glaube ich, haben wir alle auch was von deiner unglaublichen Energie, die du so in dir trägst, mitspüren können. Und ich glaube, das motiviert auch die einen oder anderen, einfach voranzugehen, sich Ziele zu setzen, sich nicht entmutigen zu lassen, auch nach schweren Schicksalsschlägen manchmal, und einfach seine Ziele weiter zu verfolgen. Vielen Dank für das inspirierende Gespräch. Das war sehr schön. Danke.
0: Ja, vielen Dank, dass ich hier sein durfte.
1: Und wir verabschieden uns an dieser Stelle mit Sichtbar Plus und unserer Folge Sichtbar, der Podcast von Hör mal Audiodeskription in Kooperation mit DZB Lesen und heute auch mit Unterstützung des inklusiven Redaktionsteams des offenen Kanal Merseburg-Querfurt. Schön, dass ihr auch mit dabei wart. Danke an die Aktion Mensch, die dieses Interview oder diese Interviewreihe gesponsert und gefördert haben. Und danke im Speziellen nochmal an Rudi in der Gästebetreuung, Frank, Cindy, Heiko und Rüdiger an der Kamera. schaue mich um. Andreas, Alex und Antje am Ton, Andrea und Alex in der Regie, Anne und Katharina von der Aufnahmeleitung, Rüdiger und Aaron für die Dokumentation auch auf Social Media, denn das wird es auch geben, und Katja in der Gesamtorganisation. Ja, und damit bis zum nächsten Mal mit Sichtbar, der Podcast, und alles Gute, bis bald, tschüss.

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1: Die nächste Kompanie schlug sich zu einer Verschnaufpause in ein Wäldchen. Von Weitem sah man den Taktik-Sandkasten. 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
2: Den Raum übernommen, ja. Und wie steht er denn dazu? Ja, einfach wie ihr wollt.
3: Also mit wem ich als Bürgermeister zum Beispiel spreche, ist sehr leicht zu beantworten, mit allen. Denn ich habe jeden zweiten Montag Bürgersprechstunde, die sehr gut angenommen wird. Ich bin bei

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0: Und jetzt ist deine linke Gehirnhälfte abgestürzt. 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

0: vielleicht dann doch auch diesen Kampf in den besseren Sichten, die das eine Sichtung gewinnen können gegen David Roberts, können wir vielleicht auch schon wieder keinen Tagen in Dresden lernen, die vom 11. bis zum 17. Dezember, denn das ist alljährlich, 2018, wenn ich das richtig, wenn ich da richtig informiert bin. Und es gibt bereits einen.
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Ich heiße Alexander Turuntasch und habe so letztendlich wie ihr und ich denke mal auch einige Leute, die hier im offenen Kanal sind, Kultur- und Medienpädagogik studiert. Während des Studiums hatten wir schon mit den OK zu tun. Also im ersten Semester gab es etwas, das hat sich bei uns Kulturführerschein genannt. Später hieß es, glaube ich, so Kulturkompass, weil mich Medien doch stark interessiert haben, war es nahezu unausweichlich, nicht irgendwie auch mal ein bisschen hier zu sein. Und ich habe mich auch entschlossen, seinerzeit mein Praktikum im offenen Kanal zu machen. Das war eine, ja, wohl bewusst überlegte Sache. Für den OK arbeite ich nicht, weil die Leute, die hier sind, die sind ja, sage ich jetzt mal, halt ein fester Stamm von Personen. Also sicherlich könnte man sich mal bewerben, wenn eine Stelle mal frei wäre. Aber ich bin nach wie vor ein OK-Nutzer. Eins der letzten Projekte, die ich hier eingereicht habe, hatte mit den kulturellen Themenjahren zu tun. Das ist ein Projekt in Halle. Das läuft 10 Jahre lang. Ich glaube, so der Zeitraum war von 20 bis 30 ausgelobt und wird sicherlich auch stattfinden. Und da hatte ich 21 den Auftrag, ja, auch Kultureinrichtungen in Halle zu besuchen. Also zum Beispiel Beatles Museum oder den Roten Ochsen, was halt ein, ja, mittlerweile eine Gedenkstätte ist, das ist der korrekte Ausdruck. Und da dachte ich mir, das passt eigentlich auch alles ganz gut. Also das ist alles ein gutes Programm für den OK. Und das waren, glaube ich, 10 Folgen, immer so 3 Minuten. Und ja, der Produktion ging so 2, 3 Monate. Na, für den OK zu machen ist grundsätzlich was anderes und was Cooles, weil es ist halt eben, ja, eine freie Spielwiese. Ich meine, klar gibt es ein, zwei Inhalte, die wir ja nicht bedienen, was ja völlig okay ist. So, sage ich jetzt mal Stichwort irgendwas, was Rassismus angehaucht ist und so weiter. Ansonsten hat man ja schon Möglichkeiten, Beiträge, Sendungen über was man auch möchte zu fahren. Und dann ist man ja auch immer dann der Kopf der Produktion. Es gibt ja hier keinen wirtschaftlichen Druck oder irgendwelchen Auftrag dahinter in dieser Form. Insofern hat man ja schon einen gehörigen Grad der Freiheit. Und das macht natürlich schon mal Spaß. Dann kann man das umsetzen, was man ja selber gut findet. Ich weiß gar nicht, ob ich Leute motivieren möchte, zum Teil. Ich finde das gut, was wir machen. Wir haben uns das ausgesucht, bin aber auch nicht der Meinung, dass es dann letztendlich auch alle machen müssen oder sollten. Vielleicht habe ich da eine etwas andere Haltung dazu. Ich würde auch manchen Leuten auch sagen, mach mal bitte keine Videos, weil ich einfach keinen Sinn darin sehe. Ich könnte jetzt auch eine ethische Frage aufwerfen und sagen, das kostet alles Ressourcen.

ist halt generell so etwas, das kommt mir in den gesellschaftlichen Kontext extrem zu kurz. So kaum irgendeine Sau redet drüber, dass wir dafür Strom brauchen, dass Server gekühlt werden müssen, dass wir Output produzieren, noch und nöcher. Ich glaube, schon vor Jahren, vor 10 Jahren locker, war, glaube ich, so der YouTube-Upload des Tages. Man hat ein Menschenleben gebraucht, eins, um den Upload von einem Tag zu sehen. Und insofern habe ich da wahrscheinlich eine etwas differenzierte Meinung, je nachdem, auf wen ich treffe. Wenn mir ein 10-Jähriger sagen sollte, ich möchte Influencer werden, würde ich ihm wahrscheinlich eher davon abraten. Zumindest ich. OK ist super für alle, die es mal machen wollen. Ja, ich kenne das ja noch aus der Zeit, auch Rentner und Rentnerinnen und Schulklassen, wo man sagt, wir haben ein Thema und da ist vielleicht das Handwerkliche wichtig, aber nicht ultra wichtig, weil das Thema einfach wichtiger ist. Und ich glaube, das ist so der ganz große Trumpf, dass einfach jeder vorbeikommen kann, die Tür ist offen, man lernt die Leute kennenlernen, die helfen ein und dann macht man die Themen, die einen selber interessieren.

In der Nähe von Halle machen sich Bewohner aus Brachstedt, Nienberg, Eismannsdorf, Oppin und Plößnitz auf den Weg. Ihre Wege führen zusammen durch die Landschaft hin zu einem besonderen Ort im Herzen der Region, dem Burgstetten. Am 20. September 2026 wurde hier ein neuer Abschnitt des Lutherweges offiziell eröffnet, die Burgstettenschleife. Wer heute auf den Burgstetten kommt, sieht vor allem Natur und hat einen beeindruckenden Blick über die Region.

0: Festigungsort wurde ein Natur- und Erholungsraum. Im Jahr 1994 fanden sich Bürger der Gemeinde Niemberg zusammen, um das Flächennaturdenkmal des Burgstetten vor Raubbau und Zerstörung zu bewahren. In den folgenden Jahren schlossen sich Anwohner der Gemeinde Brachstedt, Braschwitz, Plößnitz und Oppin dieser Interessengemeinschaft an. Dies war der Ausgangspunkt für die Gründung des Vereins Burgstetten e.V. Mehr als 30 Jahre nach dieser Gründung kommt nun ein neues Projekt hinzu. Der Burgstetten wird Teil des Lutherweges.
1: Ja, mein Name ist Eckhard Steinhäuser. Ich wohne in Erfurt und bin Präsident der Deutschen Lutherweggesellschaft. Die Lutherwege sind in 7 Bundesländern präsent und heute sind wir nun hier. Als Präsident der Deutschen Lutherweggesellschaft habe ich die Aufgabe, die Aktivitäten an den Lutherwegen zu koordinieren, zusammenzuhalten, auch das Präsidium zu führen, die Mitgliederversammlung einzuladen und alle Förderer zu unterstützen. Wir sind vom Verein Burgstetten e.V. angesprochen worden, ob wir den Lutherweg hier über den Burgstetten führen können. Und wir haben uns dann diesen wunderschönen Landschaftsraum angesehen und haben gesagt, das wäre wirklich eine ganz tolle Idee. Und wir werden heute erstmal symbolisch 10, aber perspektivisch 95 Linden am Lutherweg pflanzen und wollen einfach die Heimat und die Natur unterstützen, damit Wanderer und Pilger sich wohlfühlen. Ja, wir haben jetzt in Sachsen-Anhalt 51 Stempelstellen. Wir werden nicht nur den Lutherweg einweihen, sondern auch einen Stempelkasten. Also Burgstetten wird offizielle Stempelstelle. Wir haben dann 51 Stempelstellen und man könnte denken, da kommt so eine Routine rein. Aber das ist es nicht. Das ist für mich wirklich was ganz Besonderes und wir haben das gut vorbereitet, intensiv vorbereitet und da ist natürlich auch so ein bisschen Fieber dabei.
0: Auch politisch und kirchlich wird die Eröffnung hochrangig begleitet. Vor Ort dabei der ehemalige Ministerpräsident Sachsen-Anhalts, Dr. Rainer Haseloff sowie Dr. Eckhard Steinhäuser, Präsident der Deutschen Lutherweggesellschaft. Unterstützt wird die Einweihung außerdem von Vertretern der beteiligten Gemeinden, der Kirchen und des Burgstättenvereins.
2: Herr Ministerpräsident Dr. Haseloff, liebe Freunde des Wanderns und Pilgerns und des Burgstetten, auf dem wir stehen, liebe Freunde und Förderer der Deutschen Lutherweggesellschaft, ich begrüße Sie sehr herzlich an diesem verregneten Tag hier auf dem Burgstetten zur Einweihung und Eröffnung der Lutherwegschleife Burgstetten und zur offiziellen Einweihung einer Pilgerstempelstelle. Herr Ministerpräsident, es ist uns eine große Freude, dass Sie den Weg zu uns gefunden haben und die Zeit geopfert haben. Besonders freut uns, dass Sie den Pilgerstab mitgebracht haben der Deutschen Lutherweggesellschaft. Man muss nämlich sagen, der Ministerpräsident ist der Schirmherr unseres Lutherweges in Sachsen-Anhalt. Wir haben in 7 Bundesländern Lutherwege, in Mitteldeutschland sowieso, Sachsen, Sachsen-Anhalt, Thüringen, aber auch in Brandenburg, in Bayern, in Hessen und in Rheinland-Pfalz. Und die Lutherwege haben eine Gesamtlänge von ungefähr 3000 Kilometern und werden eben so wie heute immer länger. Und das freut uns sehr. Ich möchte Ihnen vorstellen, Frau Tischer-Behan, mit dem inwendig roten Schirm, sie ist die Landesbeauftragte von Sachsen-Anhalt und leitet die Geschäftsstelle in Wittenberg. Und sie ist die Leiterin des Projektes, das zu dem heutigen Tag geführt hat. Und wie Sie natürlich alle kennen, Jan Bonndorf, den Vorsitzenden vom Burgstettenverein. Lieber Jan, wir danken dir sehr, dass wir heute bei euch zu Gast sein dürfen. Herzlichen Dank an alle Unterstützer aus Kommune, aus der Politik, der Gesellschaft und der Kirche. Lieber Pfarrer Dr. Thon, danke, dass Sie uns den Gottesdienst dann halten werden. Und jetzt übergebe ich zunächst an Herrn Bonndorf.
3: Ich brauche keinen Job, ich bin Soldat. Ich schließe mich natürlich ganz herzlich den Worten von unserem sehr geehrten Herr Dr. Steinhäuser an. Lieber Eckhard,

als wir im Anfang Mai hier gestanden haben, das allererste Mal, und ich eigentlich versucht habe oder mir vorgestellt hatte, wir müssen hier irgendwas mit dem Lutherweg machen, und ich mich vorbereitet habe mit einer ellenlangen Passage, haben wir hier den Ort gesehen und er hat für sich selbst gesprochen. Ich musste keine Überzeugungsarbeit leisten, dass wir den Lutherweg umlegen, sondern der Ort, der seit Jahrtausenden im Endeffekt im Zentrum von einer ganz wichtigen Tradition und einer wichtigen Heimat hier steht, so klein wie er auch sein mag, wenn man sich dem nähert, denkt man, was ist denn das für eine kleine Bobbel, aber wenn man oben steht, dann hat man einen unglaublichen Ausblick zwischen Petersberg und Doppelkapelle, und das haben die Menschen seit Jahrhunderten, seit Jahrtausenden gehabt, und wir sind dabei, uns auch wieder näher zusammenzurücken. Die umliegenden Gemeinden haben hier den Weg gefunden, wie man sieht, trotz des besten Pflanzwetters heute, das ist auch extra so bestellt, werden wir also auch hier diesen Gottesdienst durchführen und dann im Endeffekt die Stempelstation einweihen und uns wieder näher zusammenfinden. Und das ist eine tolle Sache. Und wir gehen im Näheren noch ein bisschen drauf ein, was uns ab 2027, was wir uns hier vorgenommen haben, um hier das Stückchen Erde, die Verbundenheit zur Heimat noch besser zu zeigen.

vielen Dank, Herr Weser, nochmal einen Applaus, denke ich mal, haben Sie verdient. Nur mein Taschen kann ich trotzdem halten. Ja, liebe Schwestern und Brüder, liebe Bürgerinnen und Bürger, Herr Pfarrer, Herr Bürgermeister, lieber Herr Steinhäuser, schön, dass wir zusammengekommen sind. Die ganzen Termine, die Herr Steinhäuser vorhin vorgetragen hat, wo wir uns getroffen haben, waren mir schon fast entfallen, weil da immer schönes Wetter war. Das merkt man sich dann überhaupt nicht. Diesen Tag werde ich auf jeden Fall nicht vergessen. Erstmal ist der höchste Punkt, den wir entlang des Ritterweges hier bestiegen haben. Und zweitens, wenn es regnet und von trotzdem so viele Menschen, dann ist das ein gutes Zeichen, dass man zusammenstehen will und zumindest heute ein Stück und zukünftig auch weiterhin auf dem Lutherweg marschiert. Ja, der Lutherweg, wie bin ich eigentlich als Schirmherr sozusagen in diese Funktion gekommen? Die Idee selber ist mal in meinem Wirtschaftsministerium entstanden mit einer Frau Witt, die Sie nicht kennen werden, die sagte, wir müssen etwas für den sogenannten spirituellen Tourismus machen. Das ist jetzt 20 Jahre her. Das heißt, wir haben so viele Kirchen, wir haben so viel Historie zu bieten, Reformationsgeschichte und so weiter und so fort. Otto den Großen, erster deutscher Kaiser, gerade nochmal begraben in Magdeburg. Der hat also Deutschland angefangen. Ja, sonst würde es uns heute als Bundesrepublik gar nicht gehen. Eben. Und deswegen haben wir gesagt, wir müssen sozusagen da wieder Leben reinbringen. Und dadurch, dass es ja nicht nur Luther im mitteldeutschen Raum umhergetrieben hat, sondern der war im Reichstag, auf dem Reichstag zu Worms und an vielen anderen Stellen war vorher auch in Rom. Er war allerdings hier nicht durchgekommen. Aber immerhin war er hier in der Nähe und hat in der Doppelkapelle ja auch mindestens übernachtet. Wenn nicht sogar gepredigt, ist das ein Zeichen dafür, dass das auch ganz Deutschland eine Möglichkeit ist, etwas zu verbinden. Ich habe damals den Kollegen Seehofer angesprochen, dann den Kollegen Bouffier, damals noch den Stanislav Tillich, aber Michael Kretschmann nicht mehr, hat auch mitgemacht. Und so ist das sozusagen nach Bayern, nach Hessen und an den Sachsen und an den Thüringern auch nicht vorbeigegangen, dass wir diesen Weg inzwischen überall finden. Und Sie dürfen davon ausgehen, wenn Sie davon unterwegs etwas erleben, dass das hier in Sachsen-Anhalt begonnen hat und hier logischerweise auch die UNESCO-Welterbestätten und die entscheidenden Orte für Luther auch vorzuweisen haben. Eisleben geboren, Wittenberg gelebt, Eisleben wieder gestorben. Also, dieser Weg hat eine besondere Bedeutung, ist Identität, ist Heimat, führt Menschen zusammen. Aber wir haben Verantwortung für alle Menschen, die hier leben und wollen, dass wir eine gute Gemeinschaft pflegen und dass auch eine Polarisierung überwunden wird, eben durch das gemeinsame Unterwegssein auf dem Luther. Das ist eine Chance. Jetzt lasst uns zur Tat schreiten, sonst sind wir sozusagen so durchgereicht, dass wir gleich so heute in die Badewanne steigen können und uns ausziehen. Also, und für diejenigen, die aushalten bis zum Schluss, gibt es nachher schön Kuchen, den Kaffee habe ich schon gekostet auf dem Weg hier hoch. Der ist auch sehr lecker. Die sind dann sicherlich herzlich eingeladen. Und wie gesagt, immer diesem Stab nach, dem Lutherstab, den ich als Katholik hier tragen darf. Herr Steinhäuser, ganz herzlichen Dank auch für die gesamte Arbeit an der Geschäftsstelle, allen, die da mitwirken. Und dem Bürgermeister Dank, dass er diesen wichtigen Punkt heute hier für uns freigeräumt hat, damit wir also auch diesen unvergesslichen Regentag auf dem Lutherweg immer in Erinnerung behalten. Herzlichen Dank, alles Gute und Gottes Segen.

Doch mit der Eröffnung soll es nicht bei einer neuen Wegmarkierung bleiben. Mit dem Projekt der Lutherlinden soll der Weg auch langfristig in der Landschaft sichtbar gemacht werden. 95 Bäume stehen dabei symbolisch für die 95 Thesen Martin Luthers. Sie sollen entlang des Weges zwischen Wurp und den Burgstätten gepflanzt werden. 10 Linden wurden bereits symbolisch nach der Einweihung der Burgstättenschleife gepflanzt. Damit entsteht nach und nach eine neue Verbindung zwischen dem Wanderweg und der Landschaft, durch die er führt. Die Einweihung markiert den Beginn eines Projektes, das über diesen Veranstaltungstag hinausreichen soll. Die Burgstättenschleife ist eröffnet und mit ihr ein neuer Abschnitt des Lutherweges in der Region.

0: Herzlich willkommen zu einer neuen Folge von Sichtbar, der Podcast, eine Produktion von Hörmal Audiodeskription in Kooperation mit DZB Lesen und heute wieder am offenen Kanal Merseburg-Querfurt mit Unterstützung der Redaktion des E-Teams, also der inklusiven Redaktion. Wir freuen uns sehr, dass ihr wieder mit dabei seid, als Audio im Podcast-Format klassisch und auch als Sichtbar Plus mit Video. Und unser Gast heute hat Glänzendes mitgebracht und Glänzendes vollbracht. Anja Adler ist bei uns, paralympische Teilnehmerin und Bronzemedaillengewinnerin.
1: Ja, hallo. Schön, dass ich da sein darf.
0: Schön, dass du da bist. Wir freuen uns sehr. Und du hast uns das gute Stück auch schon mitgebracht.
1: Ja.
0: Und ich glaube, wir müssen wahrscheinlich sogar direkt mal darauf hinweisen, dass dieses Ding sehr, sehr schwer ist. Ein halbes Kilo. Ich habe es gerade mal so in der Hand gehalten. Das ist schon von der Wertigkeit, also nicht nur vom Gewicht, sondern von der Wertigkeit auch was, was wahrscheinlich dein sportliches Highlight ist. Du, beschreib mal, wie das für dich ist. Du präsentierst sie gerade sehr, sehr viel. 200 Meter Parakanutin. Ja. Das ist also die Disziplin. Und es hat geklappt mit dieser großen Medaille.
1: Ja, das ist wirklich ein großer Kindheitstraum, der wahr geworden ist. Und ja, du hast schon sehr schön gesagt, die hat natürlich ein enormes Gewicht und das spiegelt eigentlich sehr schön wider, was auch für eine Wertigkeit das für mich auch hat, weil das der große Kindheitstraum, der wahr geworden ist, einmal eine olympische, also paralympische Medaille zu gewinnen. Und nach langen Jahren mit vierten Plätzen jetzt die Erlösung, der dritte Platz hat geklappt. Das ist natürlich unglaublich schön und ich genieße es total auch, sie quasi gerade durch die ganze Bundesrepublik
0: fahren
1: zu tragen, überall zu

0: präsentieren, weil ja, es macht mich einfach unglaublich glücklich und auch stolz, dieses gute Stück jetzt mein eigen zu wissen.
1: Ja, wo hast du sie überall schon gezeigt? Also klassische Interviews wahrscheinlich. Hast du gesagt, auch Schulen oder sowas? Noch irgendwo?
0: Genau,
1: Oder?
0: ich war schon auf Schulen, verschiedene Interviews, wir waren auch schon auf Veranstaltungen, auf Schulhöfen, dann bei großen Festveranstaltungen von Ruhrporthelden zum Beispiel. Letztes Wochenende waren wir, ja, also ganz, ganz viel. Es ist wirklich ein wahrer Interviewmarathon gerade, macht aber auch unglaublich Spaß und freut mich, da teilnehmen zu dürfen an solchen Veranstaltungen.
1: Wir freuen uns sehr, dass du da bist, auf jeden Fall. Es ist für dich 2024 ein ganz erfolgreiches Jahr gewesen. Es ist nicht nur die Medaille, du hast jetzt nur in Anführungszeichen die mitgebracht, aber natürlich die wichtigste. Aber es gab auch eine EM-Medaille als Vize-Europameisterin. Es gab auch eine Weltmeisterschaftsmedaille. Was ist das Jahr 2024? Kann man sowas eigentlich planen, so einen Erfolg, dass man da hinkommt? Hat sich sowas abgezeichnet? Ist das eine Hoffnung oder wie würdest du es beschreiben?
0: Ja, Planen ist im Sport immer sehr, sehr schwierig, weil Planungen werden meistens gerade im Sport durchkreuzt. Ja, durch die eine oder andere Widrigkeit. Die Gesundheit muss immer mitspielen, die Bedingungen müssen mitspielen. Und ja, aber dieses Jahr haben wir ganz besonders natürlich ausgerichtet auf die Paralympics, haben schon seit letztem Oktober, also wirklich von Saisonbeginn an Vollgas gegeben, wo man sonst mal erst recht ruhig startet ins Jahr und gerade auch Weihnachten da noch so ein bisschen ruhiger macht, haben wir halt dieses Jahr komplett Vollgas gegeben. Schon im November waren wir im Warmwassertrainingslager in der Türkei, alles war aufgerichtet auf den großen Höhepunkt. Ja, und es hat sich dann einfach schon zu Beginn des Jahres im Mai abgezeichnet, dass bei der Weltmeisterschaft ich schon in einer recht guten Form bin, was sich natürlich auch in der Bronzemedaille bei der WM wiedergespiegelt hat. Und ja, der Druck wurde aber dadurch nicht kleiner.
1: Eher
0: Also
1: größer sogar, ne?
0: genau,
1: Denke
0: man
1: ich
0: macht
1: mal.
0: sich ja selber schon genug Druck, gerade nach Tokio mit dem vierten Platz. Und auch die Jahre danach waren nicht die einfachsten, weil bei jeder WM ein vierter Platz rausgekommen ist. Und jetzt hat man schon die Hoffnung gehabt mit der ganzen intensiven Vorbereitung, dass man um die Medaille wieder mitfahren kann. Dann kam bei der WM der dritte Platz. Meine eigenen Erwartungen sind gestiegen und klar, dann wurde es natürlich auch in den Medien dann publiziert. Der Fluch ist gebrochen, der Bann des vierten Platzes ist vorbei. Und ich dachte mir immer so, bitte, schreibt es doch nicht noch. Es reicht doch, wenn ich es denke. Und ja, dann Europameisterschaft mit der Silbermedaille war natürlich auch nochmal ein super Highlight und zwar vor allem auch ja, ein Rennen, was schon sehr, sehr weit oben bei mir bei meinen Highlights lag, weil das einfach von vorne bis hinten richtig gut gepasst hat. Ich sehr schön auch noch mit meiner Konkurrentin auf dem ersten Platz, mit der Ungarin, gefightet habe. Es hat da wirklich alles super zusammengepasst. Es war einfach ein, ja, schon sehr perfektes Rennen, wo ich dann aber auch dann danach wieder ein bisschen gezweifelt habe. Oh, jetzt schon gezeigt, warst du vielleicht zu früh im Jahr fit? Schaffst es jetzt nochmal, den Bogen aufzubauen bis zum Paralympics? Aber da muss man eben sagen, es war wirklich eine Top-Leistung vom ganzen Team, vom Trainerteam, Betreuerteam, von zu Hause, Familie, Freunden, dass man wirklich da die Spannung gehalten hat, dass das Training wirklich so ausgerichtet ist, dass wir dann uns zu den Paralympics hin nochmal steigern konnten. Und am Ende haben dann die Messergebnisse, die dann natürlich auch noch umgerechnet wurden in wissenschaftliche ja, Zeiten, wo auch dann die Bedingungen noch rausgerechnet wurden. Also die reine, wir sagen dazu, Nullfahrzeit hat eben auch gezeigt, es war einfach mein bestes Rennen ever. Und ja, dass man das dann auch wirklich an dem Tag X zeigen kann und das dann auch mit den Bedingungen so gut gepasst hat, dass dann die Medaille rausspringt. Also besser hätte das ja eigentlich gar nicht laufen können, bei jedem Großereignis eine Medaille mit nach Hause zu bringen. Ich meine, schöner geht's gar nicht.
1: Ja, das ist eben genau das, was man auch oft unterschätzt, ne? Wenn man sich vorbereitet auf so ein großes Event wie die Paralympischen Spiele, also das Größte, was es ja überhaupt gibt, muss es eben auch alles passen. Also es gibt diese Trainingsrhythmen, das kann man sich theoretisch ausdenken, wie du es auch gesagt hast, dass man auf den Punkt dann fit ist, aber dass man auch das Glück dann hat, dass es bei einem selbst dann auch so passt. Das ist halt genau das, was man nicht planen kann, ne?
0: Ja, das stimmt. Vor allem auch, wenn man eine Outdoor-Sportart ist wie wir, die halt sehr auch vom Wind und ja, von den Temperaturen auch abhängig ist, also vor allem auch vom Wind, ist halt nichts planbar. Was wir planen konnten, ist, dass Paris eine sehr schwere Strecke ist. Wir waren vor einem Jahr schon einmal dort zum Weltcup. Da hat sich die Strecke wirklich von allen möglichen Seiten gezeigt und es war schon absehbar, dass wir dort wahrscheinlich mit viel Seitenwind von rechts rechnen mussten. Und dementsprechend haben wir uns auch in der Vorbereitung jeden schlechten Bedingungen auch gestellt. Also wir waren auch in Südfrankreich im Trainingslager. Da waren Bedingungen, da standen wir am Ufer und haben gedacht, oh Gott, das kann nicht gut sein. Wir haben immer die Regel, wer kentert, also wer ins Wasser fällt beim Paddeln, muss einen Kenterkuchen backen. Und da kam schon von den Trainern die erste Ansage, Leute, egal was passiert, es muss heute keiner Kenterkuchen backen. Das ist einerseits schon mal beruhigend, aber andererseits weißt du auch, okay, wenn das die Trainer schon von sich aus sagen, dann sind die Bedingungen nicht einfach. Und dann als nächstes kam dann auch, wir stellen es euch frei, wir zwingen keinen aufs Wasser, es sind wirklich schwere Bedingungen.

0: Schwimmen könnt ihr alle. Also Sorgen, dass es gefährlich ist, war jetzt nicht. Aber sie haben uns dann am Ende doch die Wahl gestellt. Und wir haben auch gesagt, auf Deutsch gesagt, scheiß drauf. In Paris kann alles passieren, da können uns solche Bedingungen auch erwarten. Von daher, wir müssen raus. Jetzt können wir raus und können quasi die Fehler machen. In Paris dürfen wir sie nicht machen und lieber machen wir sie jetzt, lernen aus den Fehlern und können es in Paris dann richten. Und es war auch gut, weil die Bedingungen waren am Finaltag nicht einfach, die wir hatten. Und hat
1: War
0: sich
1: auch
0: am
1: wieder
0: Ende.
1: dieser Seitenwind, ne?
0: Genau, war dieser Seitenwind und wir konnten uns schon im Training zu Hause drauf einstellen. Wir sind zeitig nach Paris gereist, wir waren schon 2 Wochen vor unserem Rennen, waren wir schon dort, sodass wir wirklich ganz viel Zeit hatten, genau diese Bedingungen kennenzulernen, unser Material darauf abzustimmen. Wir hatten Bootstechniker dabei gehabt. Ich weiß noch, die ersten Trainingseinheiten, da waren noch Rudererbahnen eingezogen. Die Rudererbahnen, die waren noch breiter als unsere Bahn. Und wir sind bei den Bedingungen gefahren und kamen einfach mal 3 Rudererbahnen weiter rechts raus.
1: Unglaublich, ja.
0: Das war schon ein Zeichen, okay, wenn das würde bedeuten, wir würden quasi wahrscheinlich 4, 5 Kajakbahnen weiter rauskommen. Und da war klar, wir müssen noch mal nachjustieren, wir müssen noch mal was machen. Und mit Hilfe von unserem Bootstechniker hat das ganz gut geklappt. Und dann kam dieser eine Tag, wo wirklich ganz, ganz viel Seitenwind war. Und da hat es irgendwie Klick gemacht. Da habe ich die richtige Einstellung vom Steuer gehabt, wusste, okay, wenn ich das so nehme, das Setup, dann läuft mein Boot bei den Bedingungen. Dann bin ich an den Steg zurück und meine Trainer wollten mich schon rausholen. Ich habe gesagt, nein, holt mich bitte nicht raus, gebt mir einen weißen Edding. Ich brauche einen weißen Edding. Gucken Sie mich groß an. Wozu brauchst du jetzt einen weißen Edding? Ich so, egal, bringt mir den Edding. Und dann habe ich mit dem Edding das Steuer markiert und am Fußbrett, wo das Steuer einzustellen ist, dass ich genau wusste, wenn die Bedingungen kommen, muss der Steuerpin an diese Stelle und dann komme ich mit den Bedingungen klar. Und dann war der Vorteil auch, dass ich den Weg über das Halbfinale gehen musste, weil ich war nicht Vorlaufsiegerin, sodass ich es da im Halbfinale schon einmal ausprobieren konnte. Und ja, das hat natürlich viel Selbstvertrauen gegeben. Und ja, Outdoor-Sportart ist unberechenbar manchmal, aber es hat alles zusammengepasst.
1: Wir haben noch, genau, also wir sind ja schon ganz tief eingestiegen, auch in deinen Sport. Du hast uns das auch gerade technisch erklärt. Die Schwierigkeit jetzt beim Parakanu ist, du hast ja eine Querschnittslähmung, also sitzt im Rollstuhl, kommen wir vielleicht auch gleich nochmal drauf, aber du musst ja auch die Steuerung übernehmen ohne Beine, was man sonst machen würde, also
0: Ja,
1: mit dem Paddel. Und da ist ja dieser
0: richtig.
1: Seitenwind nochmal schwieriger eigentlich, ne?
0: Genau. Also das ist gerade bei einem Sprint von 200 Metern ist das eigentlich ja schon mit so die höchste Hürde, die man nehmen kann, muss dann in dem Falle.
1: Das heißt, du musst da, wo du nicht hinsteuern willst, musst du eigentlich stärker.
0: Genau, entweder man paddelt auf der linken, also wenn der Wind von rechts kommt, paddelt man entweder links stärker oder nimmt rechts Druck raus. Was jetzt, sag ich mal, bei längeren Strecken, bei 500 oder 1000 Metern, würde ich es gar nicht als so schwierig empfinden. Da habe ich es auch im Training eigentlich ganz gut im Griff, aber 200 Meter, die verzeihen nichts. Das ist ein Sprint, da muss der Start passen, da reden wir über Zehntel, Hundertstel. Und da ist jedes Mal, wenn man einen Steuerschlag einbauen muss, verliert man. Und das summiert sich dann auch auf und deswegen die 200 Meter verzeihen nichts. Und da ist gerade schwierig, wenn man eben, wie wir, nicht steuern kann, wenn man dann mit dem Paddel alles ausgleichen muss. Deswegen muss man schon beim Einfahren, muss man eben gucken, wie stellt man das Steuer ein, dass man wirklich halbwegs ordentlich über die 200 Meter kommt. Und man muss eben auch ein bisschen, man darf halt nicht allzu starr fokussiert auf sein Boot sein. Man muss halt gerade bei den Bedingungen mal wirklich den Blick auch so ein bisschen nach außen lenken. Weil ich habe zum Beispiel bei 100 Metern gesehen, wie von rechts vorne das Wasser sich gekräuselt hat. Und das ist immer ein sicheres Zeichen dafür, dass eine Böe kommt. Und ich habe dann schon langsam, ohne grob in meinen Paddelrhythmus einzugreifen, das Boot schon Richtung Böe ausgerichtet, sodass als die Böe kam, mein Boot quasi wieder gerade gestellt wurde. Und deswegen muss man, ich sage immer so liebevoll, man muss das Wasser lesen
1: Das Wasser
0: können. Ja,
1: lesen,
0: das ist
1: ne?
0: immer dann auch noch so eine kleine Schwierigkeit, was am Ende dann auch sehr, sehr viel ausmachen kann.
1: Also total spannende Einblicke, jetzt schon an dieser Stelle. Wir lassen uns mal den Schritt zurück machen. Wie ist es bei dir überhaupt? Wie bist du zum Sport gekommen? Also mal ganz an Anfang. Es ist ja wahrscheinlich, bist du, so wie ich dich jetzt auch erlebe, dann von Anfang an schon sehr bewegungsfreudig gewesen und hast einfach
0: Ja.
1: drauf los, ne? Und die Eltern haben gesagt, Mensch, wir müssen unser Kind
0: Richtig.
1: irgendwo hinstecken. Sie hat Bewegungsdrang.
0: Ja, also da bin ich auch meinen Eltern sehr dankbar. Die haben mir früher wirklich jede Möglichkeit gegeben, mich in verschiedenen Sportarten auszuprobieren, haben mich da überall unterstützt. Und ja, so kam ich über die rhythmische Sportgymnastik, also erst Tanzen, rhythmische Sportgymnastik, kam ich dann zur Leichtathletik, wo ich dann wirklich auch hängen geblieben bin. Also Leichtathletik, das war mein Leben. Also, es hat Spaß gemacht. Zuerst war ich da mehr so im Mehrkampf orientiert und dann durch einen glücklichen Zufall kamen meine Teamkollegin und ich, war auch damals meine beste Freundin, kamen wir doch dann tatsächlich zum Gehen. Einfach dadurch bedingt, dass wir, es war mal im Sommer, es hat draußen geregnet, gewittert, es waren alle drinnen, auch die Geher, die sonst nie mit uns in der Halle sind. Ja, sind wir mal ganz ehrlich, man hört es ja auch irgendwie, das sieht ja schon ganz ulkig aus, wenn Geher gehen. Und in dem Alter, wo wir damals waren, ja, was macht man dann als Mädels? Man macht es natürlich mal nach. Aha. Und ja, dann standen unsere Trainerin Frau Geider und Herr Stechemesser, der
1: Geher-Trainer. Habt ihr das erstmal so ulkig nachgemacht? Oder
0: nee, wir haben es einfach nachgemacht. Ach,
1: einfach nachgemacht,
0: genau.
1: Okay, ja.
0: Und dann standen eben unsere Trainer, also meine Trainerin und der Herr Stechemesser, der Geher-Trainer, standen dann vor uns, guckten uns beide so semi-böse an und meinten so, ihr beide, 14 Uhr in unserem Büro. Hey, da dachten wir schon, oha, was hat das jetzt zu bedeuten? Wir dachten eigentlich, wenn wir jetzt dann dahin gehen, dann gibt es schon ein bisschen Ärger. Und dann waren wir am nächsten Tag dort und dann meinte dann Herr Stelchemesser, naja, also das, was ihr gestern in der Halle gemacht habt, macht ihr jetzt hier unten, macht mal bitte 2,5 Runden.
1: Okay.
0: Dann waren wir im Leichtathletikstadion, haben dann 2,5 Runden das gemacht, was wir in der Halle gemacht haben und danach standen sie wieder vor uns und hieß es gleich, ja, wenn ihr Lust habt, könnt ihr gerne in die Geher-Truppe wechseln. Und so kamen wir dann zum Gehen und das hat mich dann auch nicht mehr losgelassen. Nur mal zwischendurch während des Studiums habe ich dann zwischenzeitlich mal aufgehört, hatte mich mal im Skispringen probiert. Auch eine verrückte Aktion.
1: Auch noch interessant, ja.
0: Genau. Mhm. Und, aber nur 2 Jahre und dann kam ich eigentlich wieder zurück zum Gehen. Mhm. Und ja.
1: Was macht diese Sportart für dich aus? Also was ist das, was das ausmacht?
0: Es ist eine technisch sehr anspruchsvolle Sportart. Ja. Es gibt ja auch technische Regeln. Man kann auch disqualifiziert werden in den Rennen. Es ist eine Ausdauersportart. Ausdauer liegt mir einfach unglaublich. Wir waren damals auch ein ganz tolles Team. Auch bis zuletzt waren wir ein sehr bunt gemixtes Team. Ein kleines, aber feines Team. Ja, mein Trainer, wie gesagt, der Herr Stechemesser von Anfang an dabei. Dann hatten wir noch einen zweiten Trainer, Marino Grandi. Und ja, es war einfach insgesamt ein super Team mit den Jungs und auch mit Bianca, die jetzt auch schon für die Nationalmannschaft auch gestartet ist, leider jetzt ihre Karriere beendet hat. Und wir hatten super viel Spaß. Wir hatten dann sogar in Ferien gesagt, kommt, wir organisieren uns jetzt selber mal ein Trainingslager und haben dann selber ein Trainingslager gemacht. Und es war, wir waren immer draußen in der Natur, also außer es war richtig eiskalt, dann sind wir auch mal in die Halle. Aber sonst sind wir immer draußen unterwegs gewesen und man konnte die Sportart ja auch überall machen. Also wenn ich
1: Man braucht eigentlich jetzt sonst nichts, also braucht ja nur seinen Körper eigentlich. Ne?
0: Genau. Und wenn ich jetzt in Bergen war, bin ich dann auch bis zu den Alpen gegangen und dann haben auch die Almwirte gemeint, was? In 30 Minuten? Bis hierher? Bist du des Wahnsinns? Und ging ja auch dann bergauf die ganze Zeit. Ja. Nein, es war einfach ein super schöner Sport und eben weil es auch technisch herausfordernd ist, nicht einfach nur die Ausdauer, sondern man muss eben auch die Technik beachten, man muss sauber gehen. Ja, das hat einfach so in der Kombination sehr, sehr viel Spaß gemacht.
1: Hast du Jonathan Hilbert verfolgt bei Tokio?
0: Ja, auf jeden Fall. Das war ein mega Rennen.
1: Silbermedaillengewinner für Deutschland, 50 Kilometer,
0: richtig,
1: was ganz Besonderes.
0: Das kam ja mega überraschend und hing wirklich die ganzen 50 Kilometer auch am Bildschirm. Also bis auf eine Dreiviertelstunde, da musste ich mal Krafttraining machen. Da waren wir gerade im Trainingslager in Kienbaum, aber den Rest habe ich tatsächlich, weil wir zum Glück an dem Tag einen halben Tag frei hatten.
1: Aber es war nachts? Es war noch nachts, als das live war?
0: Naja, genau. Ja. Und deswegen konnte ich es mir auch leisten. Ah, aber ich glaube, der Rest war früh noch.
1: Ah, kann sein,
0: Der Rest war früh noch, wo wir noch zum Krafttraining mussten. Deswegen konnte ich es halt komplett sehen. Und ich habe auch immer mal ein bisschen zurückgespult, weil man schläft ja immer wieder ein. Wieder eine Stunde zurück, weil ich wollte es ja komplett sehen. Es war echt mega spannend. Und ja, ich verfolge es immer noch, auch jetzt, gerade Christopher Linke, der auch schon so lange und so erfolgreich ist. Ja, macht immer Spaß zuzugucken und jetzt auch gerade die neuen Formate, wobei ich es auch ein bisschen kritisch gesehen habe, eben so von diesen traditionellen Disziplinen wegzugehen und jetzt auf Krampf neue Formate zu machen, nur damit spektakulärer ist fürs Publikum, sehe ich ein bisschen kritisch. Tat mir auch sehr leid für den einen oder anderen Geher, der auf 50 Kilometer spezialisiert war und jetzt mit 20 Kilometern da er doch seine Probleme mit der Umstellung hat, ist halt
1: ist was
0: gefühlt,
1: anderes.
0: Man macht, muss aus ihnen einen Sprinter machen, gefühlt. Also es ist natürlich jetzt noch kein Sprint, aber hat ja in Paris eigentlich ganz gut überzeugt, jetzt das neue Format. Und ja, ich freue mich immer noch, wenn es kommt und ich es verfolgen kann.
1: Und 20 Kilometer war ja auch das, wo du eigentlich dann so deine Strecke war, ne?
0: Genau, das war das, was mir dann am meisten Freude bereitet hat, weil man konnte so schön taktieren, man konnte ein bisschen spielen auch mit den Feldern, in denen man gegangen ist. Und es war schon herausfordernd. Ich meine, machen wir uns nichts vor, der 17., 18. Kilometer, das war einfach, da musste man einmal durch die Hölle gehen. Das war dann schon immer sehr, sehr hart, aber dann danach, wenn das Ziel immer näher kam, die Freude dann auch und auch, ja, die Endorphine danach, die Glückshormone, wenn man es dann geschafft hat und wenn man wieder eine neue Bestzeit aufgestellt hat, einfach mega und ja. Die GEA, das ist einfach auch, weil es nicht so viele in Deutschland machen wie eine Familie.
1: Ist eine Community, ne?
0: Ja, ja. Genau.
1: Habe ich auch schon oft gehört.
0: Genau, und der Truppe macht es einfach, hat super viel Spaß gemacht.
1: Ja. Ja, toll. Also auch ein ganz wichtiger Teil deines Lebens. Du musstest dann einen anderen Teil angehen. Das war sozusagen das, warum die jetzt aufmerksam zugehört haben. Ich hatte ja gesagt, heute sitzt du im Rollstuhl, bist querschnittsgelähmt, gehen geht nicht mehr. Wir werden auch darüber natürlich kurz sprechen, um das einfach zu erzählen, weil es auch ein Teil deiner Lebensgeschichte ist und weil du da auch schon oft gesagt hast, du bist da auch mit dir irgendwie im Reinen. Es gab dann im Rahmen deines Studiums einen Unfall, der dich ereilt hat. Ja. Kannst du uns dazu einfach mal erzählen, was du erzählen magst, warum du heute im Rollstuhl sitzt?
0: Ja, ich war ja ab Geologie studiert und ich war dann auch 2013, habe ich meinen Masterabschluss gemacht und hatte mich dann entschieden, noch eine Promotion draufzusetzen im Bereich der Höhlenforschung, Südharzgefäuser. Und wir hatten da einen Großversuch gemacht in der Barbarossa-Höhle. Wir haben das Wasser quasi mit einer relativ grellen Farbe gefärbt, mit zwei verschiedenen Farben, die man sogar noch im Millionstelbereich nachweisen kann. Mhm. Und dabei waren wir natürlich angewiesen zu gucken, wo gibt es Grundwasser, wo können wir Wasserproben nehmen, um zu gucken, wo fließt das Wasser hin. Und wir waren dann eben am Nordgefäuser in Kelpra, in einem stillgelegten Bergwerk, wollten dort auch eine Probe nehmen. Ja, und da kam es dann eben zu dem Unfall, wo ich dann abgestürzt bin und der mich dann quasi in den Rollstuhl gebracht hat.
1: Mhm. Ja. 15 Meter waren es gewesen, habe ich gehört. Bist du seitdem eigentlich mal wieder da gewesen oder nie wieder dann?
0: Nee, also ich war dort nicht nochmal. Es ist ja auch, auch mit dem Rollstuhl jetzt nicht so leicht dahin zu kommen. Und mittlerweile wurde es natürlich auch versiegelt, das Bergwerk. Ja, ja. Das war ja schon ein stillgelegtes Bergwerk. Ja. Und ging ja dann auch durch die Medien, da blieb ja nichts anderes übrig, als es wirklich endgültig zu versiegeln. Es sind ja auch keine Spielplätze, also ich finde auch, im Nachhinein sollte wirklich geschlossen werden, sowas, weil ist halt nicht ungefährlich. Aber prinzipiell am Kyffhäuser war ich schon öfter. Ich war auch schon wieder in der Barbarossa-Höhle in der Heimkehle. Also war auch bei verschiedenen Projekten auch von unserem Höhlenforscherverein noch mit dabei. Also ist jetzt nicht so, dass ich den Bereich meide. Das gehört zu meinem Leben, gehörte zu meinem Leben und gehört auch weiterhin zu meinem Leben.
1: Wie du es gesagt hast, ne? Und ich habe gelesen und gehört, was total interessant ist, dieser Sturz, der dann in der Folge zur Querschnittslähmung führte. Du gehst davon aus, und du hast es kurz angesprochen, dadurch, dass du Skispringen auch als Sport gemacht hast, ist es eigentlich so ausgegangen, wie es ausgegangen ist? Sonst hätte es sogar noch schlimmer ausgehen können.
0: Ja, definitiv.
1: Warum?
0: Beim Skispringen hat man mir immer gesagt, Anja, wenn du stürzt, mach dich gerade und Füße nach unten. Und ich weiß nicht warum, aber in dem Moment kam genau das bei mir in den Kopf und genau das habe ich gemacht. Und das war dann das Glück, dass ich im Prinzip so gelandet bin, dass ich quasi mit den Füßen zuerst gelandet bin, die weggerutscht sind, ich dann mich quasi wie hingesetzt habe, aber durch diese Geschwindigkeit, die ich drauf hatte, hat es natürlich eine extreme Stauchung der Wirbelsäule gegeben und damit ist der erste Lendenwirbel zerborsten. Und ich kann mich halt nicht so genau an den Aufprall selbst, sondern an alles kann ich mich erinnern, den Aufprall selber nicht, aber das ist die einzige Erklärung, wie der Sturz dann doch so glimpflich ausgehen konnte, weil es war an sich war es nicht mehr. Es war der Lendenwirbel, eine gebrochene Rippe, weil ich auf meine Kamera gefallen bin, die ich noch um hatte. Und ansonsten war nichts. Und das ist für 15 Meter ja doch schon, ja, ist jetzt blöd gesagt, aber eine ganz gute Bilanz, muss man schon sagen. Und deswegen bin ich auch sehr dankbar, dass es so ausgegangen ist, dass ich hier sitzen darf, dass ich jetzt mein Leben so, wie ich es lebe, leben darf. Also da bin ich schon dankbar dafür.
1: Und immer wieder das muss man natürlich auch, weil es natürlich auch die Leute interessiert, dann in dem Moment, wann realisiert man, dass es man wirklich nicht mehr laufen kann? Und wie geht's dann weiter? Also
0: das Realisieren, das ist gar nicht so einfach gewesen. Man will es erstmal nicht wahrhaben. Klar, man kriegt die Diagnose. Ich wurde ja dann auch gleich in Nordhausen notoperiert, dann nach Halle ins Bergmannstrost verlegt. Ich habe da eigentlich noch gar keine Panik geschoben, weil aus den einschlägigen Krankenhausserien, die man ja gerne mal guckt, da sieht man es ja häufig. Es passiert ein Unfall, derjenige kriegt die Diagnose Querschnitt gelähmt. Alle sind traurig, dann wird operiert, dann wird nochmal operiert, der große Zeh wackelt, alle freuen sich und er ist geheilt. Okay. So, und ja keinen
1: Grund. Hat ja auch vielleicht ein gewisses Vertrauen dann irgendwo immer noch in die medizinischen Möglichkeiten.
0: Genau, weil ich eben so gedacht, ja, es wird halt genauso sein. Ich werde ja eh nochmal operiert, das wird schon. Und dann aber so Stück für Stück kam dann die Erkenntnis. Man muss auch sagen, im Bergmannstrost, die Mitarbeiter, sowohl die Ärzte als auch die Pfleger, als auch Physiotherapeuten, die haben eine sehr charmante Art, einem das klar zu machen. Mhm. Also nicht mit einem Hammer, sie sagen es einem schon ganz klar zwischen die Augen, aber trotzdem so, dass man es noch ganz gut aufnehmen und verarbeiten kann. Also wirklich jetzt nicht unsensibel, sondern auf eine sensible, aber sehr direkte Art wird es einem dann doch schon vermittelt. Mhm. Und wenn man auf so einer Rückenmarkstation liegt, dann sieht man ja auch die anderen Fälle. Gerade wenn man dann schon ein bisschen mobiler ist, man spricht, man tauscht sich aus, man lernt von den Erfahrungen der anderen und dann so Stück für Stück kam dann die Erkenntnis. Auch wenn mir erst gesagt wurde, du wirst nie wieder laufen können, habe ich mir gedacht, ach komm, lass reden. Das schaffe ich schon. Aber ja, es ist ein schleichender Prozess, die Erkenntnis. Es ist jetzt nicht von heute auf gleich.
1: Aber vielleicht auch sogar gar nicht so schlecht. Also nicht sofort diesen Hammer zu kriegen und sofort in so eine depressive Phase dann reinzustürzen, wie das ja auch bei vielen der Fall ist, sondern wirklich irgendwo das erst schleichend an sich ranzulassen.
0: Genau. Und das Schöne ist halt auch, ich hatte ja auch super Unterstützung von meiner Familie, von meinen Freunden gehabt. Dass wenn immer mal so eine Erkenntnis mich geeilt hat, wurde ich auch aufgefangen. Also das war auch unglaublich wichtig, dass immer, wenn man wieder mal neue Erfahrung gemacht hat und einem alles so ein bisschen klar wurde, dass man immer jemanden hatte, den man anrufen konnte. Also ich weiß auch, meine Mutter hat auch mal eine Nacht mit in der Klinik verbracht, wo ich mal wirklich ein großes Tief hatte. Genauso kam mal nachts meine beste Freundin mit zig Tüten Gummibärchen. Wir haben uns dann in den Gemeinschaftsraum gelegt, haben die Gummibärchen geleert und dann war alles wieder gut. Und das ist eben auch unglaublich wichtig, dass man in so einer Situation eben diesen Background hat, dass man immer jemanden hat, der einen auffängt und vor allem auch an einen glaubt. Also man hat ja dann Pläne geschmiedet, hat dann gesagt, okay, dann mache ich halt das, dann mache ich das und ich will unbedingt das erreichen. Und hier, hör mal, der hat gesagt, ich kann zum Paralympics. Das ist jetzt ganz klar mein nächstes Ziel. Und wo viele dann sagen, ach, lasse reden, das wird eh nichts. Nee, da standen Familie und Freunde, auch meine Großeltern, immer hinter mir. Und ja, haben mich quasi auf jedem Weg, den ich einschlagen wollte, unterstützt. Und auch wenn auch manchmal eine Sackgasse war, dann war es eben eine Sackgasse. Aber die Richtung gewechselt, neuen Weg genommen. Und ich glaube, die Wege, die wir bis jetzt gegangen sind, waren ganz gescheit. Da gucken wir auf die
1: Medaille. Genau. Das hat am Ende zu was geführt. Absolut. Hast du eigentlich deine Promotion dann noch beendet?
0: Nein, also im Moment nicht. Ich hatte jetzt mal Ansätze unternommen. Ich hatte zwischendurch nochmal Meteorologie studiert in Leipzig. Da hatte ich das dann wieder so ein bisschen zurückgestellt. Dann hatte ich jetzt mal tatsächlich nach Tokio wieder einen Anlauf genommen. Hat auch in Jena jemanden gefunden, der mich jetzt betreuen würde. Und dann kam aber der glückliche Umstand, dass ich jetzt ein Jobangebot bekommen habe vom Bergmannstrost, dort zu arbeiten. Die mich so, wie ich bin, nehmen wollten, mit Sport, mit allem. Also komplette inklusive Paket. Und mich da auch unterstützt haben oder geplant haben, mich zu unterstützen, was sie auch super machen. Da habe ich dann auch gesagt, okay, jetzt muss ich eine Entscheidung treffen und da habe ich dann ganz klar gesagt, ein Job geht auf jeden Fall vor, der Promotion. Aber die Ergebnisse liegen vor, ich muss gar nicht mehr groß ins Gelände.
1: Aufgeschoben ist vielleicht nicht aufgehoben.
0: Richtig, genau. Irgendwann vielleicht mal.
1: Du sagtest gerade das komplette inklusive Paket. Es ist dann so, dass mit so einem Unfall und mit diesem Einschnitt im Leben natürlich vieles sich verändert und sowas. Was sind so in deinem Leben jetzt mal fernab vom Sport dann so Sachen gewesen, die man als erstes mit anpacken musste? So was, wie geht es dann weiter? Oder Dinge, die dir auch aufgefallen sind, als du dann, gehen jetzt mal einfach aus, als du schon im Rollstuhl dann saßt. Also, weil das ist ja eine Perspektive, die man dann einnimmt, die man vorher eigentlich gar nicht hatte als Mensch ohne Behinderung.
0: Ja, definitiv. Also das war auch in der Klinik, wo sie dann von verschiedenen Sachen gesprochen haben. Zum Beispiel habe ich noch ganz präsent in Erinnerung, hat eine Krankenschwester hat mich gefragt, Anja, hast du schon mal drüber nachgedacht, was für ein Auto du jetzt kaufst? Ich habe sie angeguckt, die so, ich verstehe jetzt die Frage nicht. Warum? Ich habe doch ein Auto. Ich habe doch meinen kleinen Clio, meinen Erwin. Warum soll ich mir ein neues Auto kaufen? Und dann so, ja, schon klar, ohne Füße kann man ein Auto schlecht fahren. Okay, darüber habe ich mir tatsächlich keine Gedanken gemacht. Oder auch, was zu Hause alles nötig ist, umzubauen, dass man mit einem Rollstuhl zu Hause leben kann. Und da muss ich echt sagen, gerade in dem Teil bin ich sehr, sehr dankbar meiner Familie, meinen Eltern und Großeltern, die wirklich da Unglaubliches vollbracht haben. Die haben wirklich in der Zeit, wo ich im Krankenhaus und in der Reha war, haben die zu Hause alles gemanagt. Weil das war auch so für mich, mein heiliges Zuhause muss umgebaut werden. Das heißt, mein Leben verändert sich und mein Zuhause soll sich auch verändern. Das war auch das war irgendwie, was mich sehr schockiert hat, wo ich wirklich auch viel zu knabbern hatte. Und ich wollte auch in der Klinik gar nichts davon wissen. Also auch wenn meine Familie davon angefangen hat zu sprechen, Anja, was für Fliesen möchtest du haben, wie soll das aussehen? Macht einfach. Das war irgendwie, ich kam damit nicht klar, dass mein Zuhause sich auch verändert. Und ja, als ich dann aus der Reha nach Hause kam, oder ich durfte ja auch während der Klinikzeit, während der Reha immer mal nach Hause, man hat den Fortschritt dann auch gesehen. Also was sie da gemacht haben, einfach Wahnsinn. Ich kam nach Hause und konnte sofort mit dem Rollstuhl dort super leben, hat eine wunderschöne Wohnung bekommen dadurch. Also da bin ich unglaublich dankbar, dass das alles im Hintergrund so lief, weil ich glaube, ich selber hätte in der Zeit gar nicht da viel machen können, weil ich kam, wie gesagt, mental damit gar nicht so richtig klar. Und ja, die Perspektive hat sich natürlich deutlich verändert. Nicht nur das, was man einfach auch optisch sieht, auch so vom Kopf her, habe ich einfach gelernt in der Zeit, die kleinen Dinge viel mehr zu schätzen zu wissen. Zum Beispiel war für mich ein ganz normal früher, ich fotografiere gerne. Ich meine Hobbyfotografie, Makrofotografie von Pflanzen, das ist so Alltag gewesen. Und das hat in der Klinikzeit viel, viel mehr an Bedeutung gewonnen, auf einmal wieder raus zu können, mit dem Rollstuhl mobil zu sein. Meine Mutti hat mir eine kleine Kamera geschenkt, eine Digitalkamera. Damals waren ja die Handys noch nicht so Bombe. Und dann sind wir in den Patientengarten rausgegangen und haben dann die Rosen fotografiert und dann daraus auch am Kalender gemacht. Und ja, das hat man auf einmal alles viel, viel mehr zu schätzen gewusst. So die kleinen Sachen, auch wenn man dann zu Hause war, der Alltag, der sonst immer so selbstverständlich abläuft, ist auf einmal nicht mehr selbstverständlich. Da war es das Highlight, erstmal wieder zu kochen, zu backen und zu staubsaugen. Okay. Das ist irgendwie total verrückt, aber ja, so diese ganz alltäglichen Dinge, die, wo man auch oft meckert, oh, das muss ich jetzt machen, wo ich dann einfach sage, sei dankbar, dass ihr es machen könnt.
1: Dass du es noch machen kann.
0: Ja. Ja, dass man selbstständig leben kann, und das ist halt von unschätzbarem Wert. Auch wenn manches einen oftmals nervt oder so. Aber man muss immer froh sein, dass man es noch kann, weil ich habe auch eben Fälle gesehen mit Patienten, die sich nicht mal mehr selber ein Toastbrot schmieren können. Und deswegen habe ich wirklich gelernt, oder ist das, was ich auf jeden Fall aus der Zeit mitnehme, wirklich die Kleinigkeiten zu schätzen im Leben.
1: Also eher positiv gedacht, als jetzt das, was eher einem positiv vielleicht dann, man sagt, auch in Halle jetzt, wenn man so unterwegs ist oder was, gibt ja wahrscheinlich dann doch auch oft Überlegungen, kommt man irgendwo hin? Das ist ja oft dann der klassische Fall, wenn man mit Rollstuhl unterwegs ist, Rampe, Fragezeichen.
0: So nach dem Motto, guck nicht auf das, was du nicht mehr kannst, sondern guck auf das, was du noch kannst. Ist es auch, wenn ich jetzt in der Stadt unterwegs bin, auch wenn ich in Halle unterwegs bin oder in jeder anderen Stadt. Ich bin ja sehr viel unterwegs. Ich gehe gar nicht so vom Kopf heran, oh, ist das jetzt für mich machbar oder nicht? Nee, ich mache es einfach und gucke, was geht. Und das Schöne ist halt in der Gesellschaft, in der wir leben, es gibt immer hilfsbereite Hände. Also es ist nie, dass ich dann irgendwo dann wirklich vor der Tür bleiben muss, weil da 3 Stufen sind und ich komme nicht rein. So schnell kann man gar nicht gucken, da kriegt man auch Hilfe. Und das ist schön, und das, ja, deswegen bin ich da auch sehr offen und gehe halt immer sehr positiv auch in meine ganzen Vorhaben rein, weil ich weiß, wenn ich selber irgendwo nicht mehr weiterkomme, irgendwie kriegen wir das hin. Irgendwie finden wir einen Weg, und das ist auch so ein Punkt, den ich habe lernen müssen, Hilfe anzunehmen. Das ist auch nicht so einfach, wenn man ein komplett selbstständiger Mensch war. Ja, meine Familie sagt es jetzt immer noch gerne, Anja, jetzt lass dir doch endlich helfen. Meine Teamkollegen, meine Trainer schlagen die Hände über dem Kopf zusammen. Mensch, Anja, warum? Lass dir doch helfen, wir sind doch da. Das ist immer noch so, lerne ich noch, gelobe Besserung. Ich versuche es natürlich alles immer noch selber, auch wenn ich dann manchmal neben dem Rollstuhl liege, statt im Rollstuhl sitze. Aber ja, man muss halt lernen, Hilfe anzunehmen und auch fremde Hilfe. Und ja, beim Einkaufen ist das simpelste Beispiel. Ganz oben steht das Mehl und das will man haben. Und da muss man auch mal offen auf die Menschen zugehen, wobei ich das selten muss. Allein schon, wenn der Blick nach oben geht, sind sofort 2 Mal da, brauchen Sie was von da oben?
1: Okay.
0: Was natürlich schön ist. Und auch wenn es irgendwas ist, wo ich selber vielleicht gerade noch rankommen würde, ich lasse mir trotzdem immer gerne helfen, weil es ist schön, wenn die Menschen so aufmerksam sind und auch helfen wollen. Wenn ich da jetzt sagen würde, nee, bloß nicht, ich will das nicht. Das ist, finde ich, immer falsch, weil irgendwann sitzt jemand da, der braucht die Hilfe. Und dann sollen die Menschen weiter so offen sein. Und deswegen ja, lasse ich mir immer lieber einmal mehr als zu wenig helfen. Und ja, so kriegt man das auch hin. Klar, es ist nicht alles barrierefrei, aber ich muss sagen, die 9,5 Jahre sind es jetzt, die ich im Rollstuhl sitze. Was ich da erlebt habe, was jetzt schon alles gemacht wird in Richtung Barrierefreiheit, ist einfach Wahnsinn. Das
1: ist auch eine Entwicklung, ne? Also auch in Halle, auch über die 10 Jahre jetzt erfasst, ist auch, glaube ich, viel passiert, ne? Du kannst das besser einschätzen. Aber
0: genau, also es ist wirklich, wir sind da wirklich auf einem sehr, sehr guten Weg. Es wird sehr, sehr viel Richtung Barrierefreiheit gedacht. Schon bei Neubauten, aber auch, wie kann man jetzt eine Altstadt barrierefrei machen, weil machen wir uns nichts vor, solche alten Gebäude, wenn sie vielleicht noch unter Denkmalschutz stellen, das barrierefrei zu machen, ist natürlich ein Mammutprojekt und jeden Schritt, den wir gehen, ist Gold wert und man kann jetzt nicht erwarten, dass von heute auf morgen alles barrierefrei ist. Das kann man nicht erwarten. Mhm. Aber die Tendenz ist ganz klar sichtbar. Ich meine, das beste Beispiel ist eigentlich das Bergmannstroß, die Straßenbahnhaltestelle davor. Wir haben 3 Rückenmarksstationen die ganze Zeit und die Haltestelle ist nicht barrierefrei gewesen. Und jetzt gab es ein großes Stadtbauprojekt, wo die Merseburger Straße gemacht wurde. Und in dem Atemzug hat man wirklich eine sehr schön barrierefreie Haltestelle installiert, was ja natürlich auch wichtig ist, wenn man da Rückenmarkstationen hat. Also der Weg ist auf jeden Fall der richtige, den wir gehen. Klar wünscht man sich vielleicht an der einen oder anderen Stelle, er könnte ein bisschen schneller sein, aber was ist schon schnell in Deutschland?
1: Ja, das, also ich finde das ja toll, wie du immer wieder da so positiv dann auch reinblickst. Das ist sicherlich auch sozusagen ein Vorteil oder ein Markenzeichen deines Erfolgs. Gibt es auch mal was, wo du dich mal richtig drüber geärgert hast? Also seitdem du im Rollstuhl sitzt, jetzt bezogen auf diese Behinderung zum Beispiel?
0: Eigentlich relativ wenig.
1: Ärgerst dich nicht so, ne?
0: Nee, also, weil es nützt nichts. Das Leben ist viel zu kostbar, als sich da ständig zu ärgern über irgendwas. Was mich vielleicht immer mal so ein bisschen demütig macht, ist gerade, wenn man jetzt dran denkt, dass ich früher eben sehr, sehr gerne in den Alpen wandern war und auf die Gipfel gestiegen bin. Klar, das geht nicht. Also einen Gipfel kann man nicht barrierefrei gestalten. Das funktioniert halt nicht. Aber dann sucht man sich halt andere Ziele. Also wenn das eine nicht mehr geht, ich sage ja immer, die eine Tür schließt sich, dafür geht eine andere auf. Und mein Leben ist einfach so reich geworden, seit dem Unfall auch, dass ich gar nicht dem, was vielleicht gar nicht mehr geht, gar nicht so hinterher traue. Gibt einfach keinen Grund dafür, weil das Leben ist halt trotzdem schön. Und ich lebe halt wirklich eher nach dem Motto, gib jedem Tag die Chance, der Schönste deines Lebens zu werden. Und klar fällt es auch manchmal schwer, wenn man früh aufsteht, wo man sich denkt, nee, das funktioniert heute nicht. Aber irgendwie sind dann eben, wie gesagt, die kleinen Dinge, an denen man sich dann erfreut, vielleicht mal im Tagesverlauf, sodass der Tag dann trotzdem schön wird. Und nee, groß ärgern, da ist mir auch die Zeit zu schade.
1: Du hast auch eine neue Tür dann aufgemacht und hast deinen Weg wieder zum Sport gefunden, sozusagen. Und jetzt ist Kanu deine Leidenschaft. Ja. Wie bist du zum Kanu-Rennsport dann gekommen oder zum Kanusport?
0: Ja, also im Verlauf meines Aufenthalts im Krankenhaus und auch in der Reha hat man vieles ausprobieren können. Also da gibt es auch direkt immer im Therapieplan Zeiten, wo es heißt Rollisport. Da haben wir sehr, sehr viel gemacht. Da haben wir Rollstuhlbasketball gespielt, Boccia. Wir haben Bogenschießen gemacht, Rollstuhltischtennis. Ich war auch mal, als ich in der Reha war, war ich auch mal beim Rollstuhlrugby. Mega coole Sportart. Ich kenne da auch 2, 3 Spieler. Bin gut befreundet mit denen. Die waren jetzt auch erstmalig in Paris dabei.
1: Auch aus Halle, ne?
0: Aus Leipzig. Leipzig, Magdeburg, genau. So die Richtung. Hat mich riesig gefreut, dass die dabei waren. Ich darf den Sport leider nicht machen, weil da muss man mindestens 3 Extremitäten eingeschränkt sein. Aber es ist trotzdem eine fantastische Sportart, hat super viel Spaß gemacht. Und ja, schlussendlich kam ich über das Bergmannstroß dann an Parakanu. Und als ich dann aus meiner Reha-Zeit raus bin, bin ich direkt eigentlich ins Boot gestiegen, weil ich wollte es unbedingt ausprobieren, weil es ist wieder ein Sport in der Natur. Und es war wirklich Liebe auf den ersten Paddelschlag. Es war die erste Einheit dort gemacht, die erste Runde gepaddelt. Und ich weiß noch, da war noch eine Kindertrainingsgruppe da, die hatten schon am Steg heimlich Wetten abgeschlossen. Na, wann kentert sie, wann fällt sie rein?
1: So, ja.
0: Ja, ja. Und dann kam ich zum Steg zurück und die eine Kleine, die ist ja gar nicht reingefallen. Das war eine ganz, ganz witzige Begegnung. Okay. Und es hat einfach super viel Spaß gemacht. Ich habe auch im Sommer angefangen, traumhaftes Wetter, Sonne, blauer Himmel, dann am Osendorfer Seenhalle. Und es hat mich dann noch nicht losgelassen. Habe es dann immer intensiver betrieben. Und ja, ist einfach ein wunderschöner Sport, der mich sehr an meine Zeit im Gehen erinnert hat. Und ja, war aber sportlich gesehen doch was ganz anderes. Einerseits keine beinbetonte Sportart, sondern eine armbetonte Sportart. Das war die erste Herausforderung. Und dann ist es keine Ausdauersportart, sondern eine Sprintsportart. Und das ist natürlich dann extrem, wenn man von einem reinen Ausdauersportler auf einen Sprinter umschulen muss. Ja, aber das habe ich eher als Herausforderung gesehen und hat aber auch lang genug gedauert, bis es geklappt hat.
1: Also was meinst du, geklappt hat, dass du das annimmst, dass das jetzt der neue Sport ist?
0: Dass ich wirklich ein Sprinter werde.
1: Sprinter, ich wollte gerade sagen, genau das wohl eher. Ne? Und ich hatte auch gerade dran gedacht, also natürlich kann man auch im Kanu lange Strecken fahren. Ja. Ihr fahrt ja sicherlich auch im Training mal lange Strecken einfach, oder?
0: Ja, also im Training auf jeden Fall. Im Training, gerade jetzt im Winter, fahren wir regelmäßig 10, 12 Kilometer. Also das ist auch macht mir auch Spaß, wo die meisten Sprinter eigentlich eher fluchen, oh, müssen wir jetzt schon wieder, das ist doch langweilig, das ist so monoton, sage ich immer eher, yeah.
1: Das passt ja so zu dir.
0: Ja,
1: ne?
0: Also genau.
1: So, und du hast auch gesagt, irgendwie sinngemäß, es bedeutet für mich auch wieder ein Stück weit Freiheit, ja, ne? Dieses Kanufahren.
0: Richtig.
1: Und eigentlich, ich fand das total interessant, diese Parallele zum Gehen, wo wir ja vorher waren, was ja, wo du ja auch schon gesagt hast, ist, ja, es ist irgendwo befreiend. Und es gibt ja so viele, auch gerade Läuferinnen und Läufer, auch über Langdistanz sagen das sehr oft, dass das eben dieses Bewegen in der Natur, dass das mich entspannt und runterholt und ich mich nur darauf konzentrieren kann, auf mich und meinen Körper.

0: auch. Und so ist es für dich wahrscheinlich jetzt auch dann.
1: Genau. Ja, das einerseits und andererseits eben auch, man ist immer aus dem Rollstuhl raus, man sitzt im Boot und ist dann einer von vielen. Man ist dann nicht der Rollisportler, sondern man ist einer von vielen, gerade wenn man jetzt im Verein trainiert, wo mehrere Kanuten sind. Wir trainieren halt in den anderen Trainingsgruppen auch mit und einfach auf dem Wasser sein, ja, wie du schon sagtest, die Freiheit. Einfach frei sein, seine Grenzen suchen, finden, dann eben auch die Grenzen ja, zu verschieben. Und dass ein auf den nächsten Tag immer mehr sich selber immer wieder neue Ziele setzen. Und das macht Spaß. Und wir sind ja durch unseren Sport auch jetzt sehr, sehr viel in der Welt unterwegs. Wir haben ja schon Trainingslager in Japan gemacht, Südafrika, Türkei, Spanien, Südfrankreich. Wir waren auch schon mal in Kanada zu einer Weltmeisterschaft. Man lernt halt immer neue Spots kennen. Es ist halt nicht, wie wenn man in der Halle trainiert, wo die Hallen relativ ähnlich sind, sondern es ist immer was anderes. Man trifft eine andere Natur, andere Begebenheiten, andere Tiere, was in Südafrika natürlich dann auch, ja, auch sehr spannend ist. Wenn auf einmal so ein riesiger Waran vor einem auftaucht, das macht die Sache dann doch ein bisschen ereignisreicher.
0: Die können so groß sein wie das ganze Boot. So
1: ja, genau. Ich, als der Kopf rauskam, dachte ich erst so, ach komm, hier sprintest du durch. Der macht einen Rückzieher und dann kam der Oberkörper hinterher. Dann blieb nur noch Anker werfen und beten, dass es noch reicht, das Bremsen. Das Bremsenmanöver hat noch gereicht. Ja. Ja, weil Reinfall will man auch in Südafrika nicht bei den paar süßen Schlangen, die es dort gibt.
0: Nee, das stimmt.
1: Weil Schlangen sind sowieso, das ist geht gar nicht. Dann lieber Spinnen.
0: Zum Glück gibt es in der Saale nicht ganz so viele.
1: Richtig, aber wir haben auch schon eine gesehen, die einen Haarkranz hatte, weil sie durch ein Geäst geschwommen ist. Sah sehr witzig aus. Also meine Trainerin fand es witzig, ich eher so semi-witzig, wenn ich weiß, dass da eine Schlange war. Nee, aber es ist eben auch schön, wirklich so die verschiedenen Spots kennenzulernen. Jetzt auch Türkei war auch ein sehr, sehr schöner Spot, wo wir, weil einfach so viele Kanuten dahin fahren, mussten wir früh trainieren. Und früh heißt, wir sind um 6 haben wir uns getroffen, um 6:30 nach der Wärmung aufs Wasser zu gehen. 6:30 war es stockduster. Wir waren nur noch, das Hotel war direkt an dem Fluss, wo wir waren. Und dadurch konnte man so schemenhaft das Ufer sehen. Und dann ist man halt im Dunkeln los. Ist dann 4-5 Kilometer nach unten gepaddelt und wenn man zurückkam, hat man die schönsten Sonnenaufgänge gesehen, die man sich vorstellen kann. So richtig Sonnenaufgang, wir hatten so einen Deich dahinter, war Meer. Sonnenaufgang, hinter dem Schilf ging die Sonne auf, die Bootshütten, die Fischerhütten haben sich abgehoben. Das war einfach so, man ist da gepaddelt.
0: Ja, toll.
1: Wahnsinn. Und das sind einfach so insgesamt Erlebnisse, ja, die den Sport so reich machen, dass es...
0: Ja, eben, klar, weil man eben auch auf am besten freien Bahnen unterwegs ist, jetzt nicht als Leichtathlet im Stadion oder sowas dann läuft, wo man dann doch meistens ein bisschen eingeschränkter ist, ne, so mitten in der Natur. Und du sagtest, ihr trainiert wirklich dann auch häufig mit allen zusammen, also die komplette Kanu-Gruppe zusammen oder also auch sozusagen alle Fußgänger, die noch unterwegs sind oder... wird da nochmal getrennt dann?
1: Nee, also wir haben schon, also im Prinzip sind wir schon eine eigene Paracano-Trainingsgruppe gewesen. Aber wir haben auch mit den anderen zusammen trainiert, mit den Kindern, mit den Jugendlichen, das haben wir auch gemacht. Jetzt, wo wir jetzt sind beim SV Halle, da sind wir jetzt nicht an einem Kanustützpunkt, sondern sind wir Parakanuten und es ist ein Rudererverein dort. Und ja, da trainiert man eher weniger zusammen, weil die Ruderer fahren rückwärts, wir vorwärts. Das ist dann natürlich ein bisschen schwierig, aber wir sind auch trotzdem zusammen auf dem Wasser. Also die Trainingseinheiten finden manchmal auch gleichzeitig statt und dann ist es halt auch, ja, muss man sich gut absprechen, dass da kein Unglück passiert. Aber bis jetzt ging das alles ganz gut und man nimmt sich ja gegenseitig aufeinander Rücksicht. Da funktioniert das super. Aber was wir eben auch gerne mal machen, ist auch, wenn wir jetzt in Trainingslagern sind und die Rennsportler sind da, also die olympischen Kanuten, dann trainieren wir auch mal mit denen zusammen. Dann sucht man sich auch Trainingspartner zusammen. Gerade als wir jetzt in der Türkei waren, hat meine Teamkollegin auch eine Athletin mitgehabt, die eben so ihr Geschwindigkeitsniveau ist, dass die beiden sich da gegenseitig pushen konnten. Andererseits, als mal die Kanadier-Damen da waren aus dem Juniorenbereich, habe ich auch mit denen zusammen trainiert. Also das macht eigentlich auch viel Spaß und es funktioniert auch super.
0: Also, weil das wollte ich eigentlich, da wollte ich eigentlich auch nur drauf hinaus. Also ich könnte mich ja jetzt auch in so ein Kanu reinsetzen, könnte ich wahrscheinlich nicht, aber theoretisch könnten wir jetzt gegeneinander fahren so, ne? Und klar, ich würde vielleicht dann mit den Beinen steuern, du jetzt nicht. Das ist schon ein technischer Nachteil vielleicht dann an der Stelle, ne? Wobei ich weiß es jetzt ja gar nicht genau, aber theoretisch könnten wir gegeneinander fahren auf jeden Fall.
1: Ja, ne? Theoretisch. Und das ist eben das Schöne auch am Kanu. Wir sind halt eine sehr, sehr inklusive Sportart. Nicht nur, dass wir zusammen im Training zusammenfahren können, sondern im nationalen und auch internationalen Bereich fahren wir alles zusammen. Also wir fahren nicht gegeneinander, das wäre natürlich nicht ganz fair, aber alle Wettkämpfe, Europameisterschaften, Weltmeisterschaften, deutsche Meisterschaften, die Sichtung, wir fahren halt alles, fährt der olympische und paralympische Sport zusammen. Mhm. Also wir sind da sehr schön in das Wettkampfprogramm inkludiert und das macht auch, das auch unsere Sportart aus, dass wir so schön zusammen alles machen. Das gibt einem richtig, richtig gutes Gefühl und es ist ja auch schön, weil so werden wir auch als Parasport mehr wahrgenommen von dem olympischen Sport. Wenn man das alles immer so separat stattfindet und so ein bisschen, ja, schon so hinter verschlossenen Türen, weil es wird halt medial dann auch nicht wahrgenommen, wenn Para separat ist oder relativ selten, wenn es jetzt nicht gerade so eine große Sportart ist wie Paraleichtathletik oder Paraschwimmen oder Paraskisport. Es ist halt sehr schön, dass wir halt an einem Ort sind, wir sind zusammen, da findet ein Parakanu-Rennen statt, direkt danach ein olympisches Rennen und das wird ja auch von den Medien dann auch wahrgenommen und das hilft uns natürlich auch mehr Präsenz zu bekommen, weil in den letzten Jahren hat sich ja der Parasport unglaublich entwickelt. Wir müssen ja, um von der Weltspitze mitzufahren, sprechen wir mittlerweile fast von den gleichen Trainingsumfängen wie im olympischen Bereich. Das hat sich ja wirklich massiv geändert. Und das ist auch schön, wenn das einfach auch nach außen getragen wird, wenn das auch gesehen wird. Klar können wir am Ende des Tages oder am Ende der Woche, sind es vielleicht ein paar Stunden, die wir weniger trainieren, aber was sind die Stunden? Das sind die Stunden, wo, sag ich mal, der Rennsport joggen geht, Fahrradfahren geht. Also athletisches Training macht, um die Arme zu entlasten. Was würde das für uns bedeuten, die Stunden noch zu machen? Das würde bedeuten Handbike fahren, nochmal Kanu fahren. Rennrollstuhl fahren, also wieder Arme. Und das sind halt so die Bereiche, wo wir dann eben unsere Abstriche machen müssen, weil wir belasten ja unsere Arme nicht nur im Training, wir belasten unsere Arme auch im Alltag. Wenn wir jetzt noch diese Einheiten, die anderen als Ausgleich nehmen, auch noch mit Armtraining verbringen würden, das würde gar nicht funktionieren. Also das ist, sag ich mal, so der einzige Unterschied, den wir haben, aber sonst die Trainingsumfänge sind ja mittlerweile wirklich genauso. Und ja.
0: Ich finde es ganz spannend, dass du das sagst, dass auch bei nationalen und internationalen Wettbewerben man oft zusammen dann fährt, weil ich mich das bei Leichtathletik ganz oft schon gefragt habe, warum das nicht möglich ist, dass man zu den deutschen Meisterschaften auch zum Beispiel die Athleten mit Behinderung dann mit integriert und damit reinbringt. Ne?
1: Ja, ist natürlich schwierig. Wir haben,
0: ist da ein bisschen größerer Umfang, genau, aber rein theoretisch wäre es schon irgendwo auch denkbar, denke ich mir, dass man da auch Wettbewerbe mit einflechtet, ne? Um da eine Sichtbarkeit zu schaffen.
1: Das Schwierige wird halt sein, wenn man es einflechten möchte, dann müsste man das wirklich mischen, dass man auch wirklich wirklich die Sichtbarkeit hat. Mischt man das jetzt aber, bedeutet es aber für alle Athleten, dass sie auch viel, viel längere Zeit vor Ort sein müssen. Das ist natürlich nicht nur ein Kostenfaktor für die Verbände, sondern es ist natürlich auch ein mentaler Faktor und man muss die ganze Zeit die Spannung halten. Man hat viel längere Pausen oder der Wettkampf erstreckt sich über einen viel längeren Zeitraum. Das ist natürlich schwierig und gerade auch Leichtathletik und Schwimmen, das sind so unglaublich viele Athleten, weil es einfach in jeder Disziplin, das sind viel mehr Disziplinen als bei uns, gibt viel mehr Startklassen. Bei uns im Parakanu ist es noch ein bisschen entspannter, weil wir haben nur zwei Disziplinen, das ist einmal die Kajakbootsklasse und die Waa-Bootsklasse, also das Auslegerboot. Und in jeder gibt es bei Männern und Frauen nur drei Klassen. Das heißt, es sind am Ende des Tages gar nicht so viele Rennen, was natürlich in der Leichtathletik und Schwimmen viel, viel, viel mehr ist. Und das wird natürlich schwieriger. Also da ist klar, dass das auch separat stattfindet. Deswegen sind wir auch dankbar, dass wir eben die Chance haben, so inklusiv zu fahren und eben die Präsenz zu bekommen.
0: Du hast ja offensichtlich auch ein Talent dann fürs Kanufahren mitgebracht. Was ist denn dein Talent? Was hat dich dann so erfolgreich gemacht? Kannst du ja vielleicht selbst sagen oder vielleicht wurde es dir ja dann auch von den Trainern und Trainerinnen gesagt irgendwie. Was zeichnet dich da aus?
1: Oh, also Talent, ich weiß nicht. Also ich habe mich am Anfang ganz gut im Boot gehalten, sage ich mal. Weiß jetzt nicht, ob ich direkt das Talent mitbringe, aber ich bringe halt die Erfahrungen mit, die ich aus den Jahren zuvor gesammelt habe. Man ist im Sport und später im Leistungssport groß geworden. Man weiß, mit Niederlagen umzugehen, man weiß, mit Höhen und Tiefen generell umzugehen. Und man weiß auch, was es heißt, sich durchbeißen zu müssen und seine Grenzen zu verschieben und auf seinen Körper zu hören. Ich denke mal, das ist einfach ein entscheidender Vorteil, wenn man mit so einer neuen Sportart in einer neuen Lebenssituation anfängt, dass man im Prinzip ja das, was man an Erfahrung hat, dass man das auch überträgt und mitnimmt. Und ja, ich trainiere sehr gerne, mir macht es unglaublich viel Spaß. Und ich denke mal, das ist auch ein entscheidender Faktor, wenn man jetzt sagt, ich mache den Sport nur, weil ich erfolgreich sein will, ist das, denke ich mal, der falsche Weg. ich gehe immer, ich sage immer, man muss den Sport machen, weil er einem Spaß macht. Mhm. Weil man dafür brennt, weil man Leidenschaft dafür entwickelt.
0: Und so hattest du ja auch angefangen, ne?
1: Genau.
0: Einfach wieder sozusagen sich wieder einen Sport suchen.
1: Genau. Mhm. Und da ist halt das Feuer in mir entfacht für den Sport. Und ja, und nur mit Leidenschaft kann man im Prinzip dann auch ja, das Training so gestalten, dass man eben dann sagt, okay, hey, das kann jetzt in die Richtung gehen. Ich bin auch bereit, den Weg zu gehen. Er wird nicht leicht, er wird sehr, sehr hart werden, aber ich möchte den Weg gehen. Und

0: eine große Entbehrung. Wir hatten es ja vorhin schon mal kurz thematisiert. Ich war jetzt dieses Jahr für die in der paralympischen Saison über ein halbes Jahr unterwegs. Das ist natürlich ja ein ganz schöner Batzen, den man nicht vor Ort ist. Und andererseits auch das viele Training plus noch der Beruf. Da ist natürlich auch, ist man auch auf viel Hilfe angewiesen. Also gerade zu Hause alles, das läuft und dass der Alltag trotzdem funktioniert, geht halt nur, wenn wirklich die Familie einen da so unterstützt.
1: Und der Arbeitgeber auch, ne? Job und ja. So muss ja auch alles passen. Ne? Richtig, wie viele Stunden trainierst du jetzt und wie lässt sich das vereinbaren so mit deinem Job?
0: Also jetzt zur Zeit trainiere ich tatsächlich ein bisschen weniger, weil ich habe jetzt auch gesagt, nach Paris fahre ich jetzt mal ein bisschen runter bis Weihnachten und ab Januar geht es richtig los. Aber in der Regel, wenn ich im Heimtraining bin, reden wir dann schon von 15 Stunden mindestens, die wir trainieren. Sechs Tage die Woche. Nebenbei habe ich eben noch einen Teilzeitjob eben dann am Bergmannstrust. Und da bleibt in der Summe dann auch nicht mehr so viel Zeit für Freizeit. Da ist man froh, wenn man dann nach Hause kommt und mal schnell kocht, weil Tom Liebscher hat mal so schön gesagt.
1: Auch Ruder.
0: Sportler ist man 24/7. Weil es gehört einfach alles dazu. Um Leistungssport zu machen, gehört es nicht nur dazu, ordentlich zu trainieren und sich zu erwärmen und dann auspaddeln und dann fährt man nach Hause, sondern es geht zu Hause genauso weiter.
1: Ernährung,
0: so weiter. Regeneration, Mentaltraining, im Prinzip auch der Schlaf. Also es ist eigentlich ein banales Thema. Es klingt erstmal banal. Schlaf gehört auch zur Regeneration, aber das ist ganz, ganz wichtig. Und da gehört es eben dazu, dann auch in der Woche die Disziplin zu haben, zu sagen, okay, ich muss morgen früh 6:30 wieder auf Arbeit sein. Also rechnen wir mal zurück. 8 Stunden Schlaf wären schon ganz nice, um einfach wirklich dem Körper die Ruhe zu geben. Ja, dann geht man eben 8:30 ins Bett, wenn der Film gerade bei der Hälfte ist. Und das muss man auch erstmal lernen, das zu machen. Also es ist halt wirklich so ein Gesamtpaket, um im Leistungssport erfolgreich zu sein. Man muss wirklich in jedem einzelnen Teil muss man versuchen, und das ist auch mein eigener Anspruch, perfekt zu arbeiten. Ich will immer, wenn ich am Jahreshighlight, gerade jetzt hier in Paris, wenn ich an die Startlinie oder in den Startschuh fahre, möchte ich zu mir sagen, ich habe in allen Bereichen 100% gegeben. Ich möchte nicht reinfahren und überlegen, hättest du mal den Cheeseburger vor 2 Wochen nicht gegessen? Sowas möchte ich nicht, dass das passiert. Deswegen will ich, dass einfach wirklich alles auf dem Weg perfekt läuft. Und das ist natürlich ein ganz schöner Kraftakt. Und den kann man nicht alleine stemmen. Dafür braucht man das Team, dafür braucht man Familie, dafür braucht man Freunde, die einen auch immer wieder auf den richtigen Weg zurückholen. Wenn man dann mal so ein bisschen mental abdrifft und sagt, es funktioniert nicht, es läuft nicht zusammen, dann brauchst du immer wieder jemanden, der sagt, komm, hey, da ist der Weg, da ist dein Ziel und da bleiben wir jetzt dran.
1: Wie viele hast du da im Team aktuell, also die dich so betreuen regelmäßig, sage ich jetzt mal? Trainerin ist klar, die gehört dazu.
0: Genau, also im Team, also wir haben in Halle haben wir eine Heimtrainerin, zum Glück eine hauptamtlich angestellte Trainerin, was gar nicht so einfach ist im Parasport. Da müsste Deutschland nochmal deutlich nachjustieren, was Hauptamtlichkeiten im Trainerwesen angeht. Auch schade, es wurde jetzt wieder gekürzt von ihrer Trainerzahl, was ich doch nicht verstehe. Weil den Trainingsumfang brauchen wir weiterhin. Und da habe ich halt meine Heimtrainerin. Aber unser Nationalteam hat gerade in diesem Jahr viel, viel mehr Gewicht gehabt. Weil wir waren ja über ein halbes Jahr unterwegs, haben die wirklich entscheidenden Phasen im Team gemacht. Und da haben wir mehrere Trainer. Da haben wir natürlich leitend unseren Bundestrainer, den André Prendl, der wirklich einen fantastischen Job gemacht hat. Die letzten Jahre, seit 2019, seitdem er da im Amt ist, schafft er es eigentlich wirklich, Jahr für Jahr uns wirklich auf den Saisonhöhepunkt bestmöglich vorzubereiten, ist bei jedem Trainingslager auch dabei, arbeitet mit uns sehr viel an Technik, hat sehr viel Wissenschaft auch reingebracht ins Team, wodurch wir immer professioneller wurden von Jahr zu Jahr. Und ich würde schon sagen, dass wir jetzt auf einem sehr, sehr professionellen Stand sind, wo, denke ich, auch manchmal der olympische Sport mal zu uns guckt und sagt, hey, was machen die da? Ist ja krass, ist ja cool.
1: Wo war jetzt zum Beispiel?
0: Das sind verschiedene Sachen, also gerade Trainingsanalyse, Auswertung, es sind wirklich viele Sachen, die da mit reinspielen. Gerade das Training aufzuzeichnen, zu analysieren und daraus Erkenntnisse zu gewinnen. Es sind mehrere Sachen, die es am Ende dann, die den Erfolg dann ausgemacht haben. Aber es ist auch ein schönes Geben und Nehmen, weil dadurch, dass wir viele Trainingslager zusammen haben, gucken wir, was macht der Rennsport, die gucken, was macht Parakanu und es ergeben sich dann einfach viele Synergieeffekte. Und das ist das, was einfach auch wunderschön ist, dass man so voneinander lernen kann. Aber unser Team ist halt auch riesig. Also wir haben ja auch noch mehrere Co-Trainer dabei. Einer, den haben wir jetzt dieses Jahr leider verabschiedet in seinen wohlverdienten Ruhestand, der aber seit über 40 Jahren Kanu-Trainer ist und von Anfang an auch Parakanu macht. Also ich glaube seit 2014. Ich habe, glaube ich, also ich kann es an einer Hand abziehen, wie viele Maßnahmen er mal nicht dabei war. Ansonsten war er bei jeder Maßnahme, beim allerersten Trainingslager Nationalmannschaft war er dabei. Der hat also auch mein ganzes Parakanu-Leben begleitet.

0: Ja, war schon emotional jetzt zu sagen, er ist jetzt nicht mehr dabei. Klar, er kommt doch mal, er ist Berliner, er kommt doch mal nach Kienbaum noch mit dazu. Aber trotzdem, er war sonst immer dabei. Und da wird schon, denke ich mal, jetzt schon noch was fehlen. Aber wir haben auch sonst noch tolle Trainer in der Hinterhand aus Hamm, aus Hamburg, aus Wuppertal, die wirklich da in den letzten Jahren sehr, sehr viel geleistet haben, auch in ihren verschiedenen Disziplingruppen. Dann haben wir ein ganz tolles medizinisches Betreuerteam. Ein Physio, der uns eigentlich die ganze Zeit begleitet, der Daniel aus Leverkusen, der, also wenn wir sagen, wir machen eine Maßnahme, der ist immer da. Also eigentlich ist er eher traurig, wenn er mal eine Maßnahme nicht mitmachen darf. Dann haben wir einen Mannschaftsarzt seit ein paar Jahren dabei, der wirklich sehr viel Herzblut reinsteckt. Wie gesagt, die Wissenschaft ist dabei mit dem Institut für angewandte Trainingswissenschaften. Die Svenja, die begleitet uns, wertet jedes Rennen aus und wir kriegen 5 Minuten nach unserem Rennen die Auswertung und wissen
1: In
0: genau,
1: Leipzig sind die, ne?
0: in Leipzig, aber sie kommt eben auch mit dann zu den Wettkämpfen und kriegen dann genau analysiert, hier, das hast du im Vorlauf, das war nicht gut. Das musst du zum Halbfinale ändern. Sodass wir wirklich da auch richtig aktuell live unsere Auswertung bekommen, sodass wir dann im nächsten Rennen das besser machen können. Wir waren in Paris jetzt sehr schön Vorlauf gefahren. Ich habe gemerkt, der lief nicht gut. Auswertung bekommen. Ja, daran lag es und daran. Und dann hatten wir noch mal einen Trainingstag dazwischen gehabt, wo ich daran gearbeitet habe und konnte es dann übertragen.
1: Braucht man auch dieses Feedback, ne? Also
0: Ja.
1: man selbst merkt, wie du es sagst, vielleicht es läuft nicht ganz so rund,
0: Genau.
1: aber so richtig einschätzen, woran es jetzt liegt.
0: Richtig. Deswegen ist es immer ganz gut, dass wir die Messboxen hinten drauf haben. Und was eben auch ein sehr, sehr wichtiger Teil bei uns ist, ist die Bootstechnik.
1: Technik, ne?
0: Ja, also wir haben in Berlin mit der FES, das ist die Forschungseinrichtung für Entwicklung von Sportgeräten, hat man bestimmt schon mal im Fernsehen gesehen, die ganzen Bobs, die
1: Da
0: im
1: ist Deutschland
0: Internet
1: natürlich auch
0: fahren,
1: ganz,
0: genau,
1: ganz stark.
0: richtig. Dann im Radsport ist die FES und auch schon seit vielen Jahren, Jahrzehnten auch im Kanusport. Viel im olympischen Bereich und seit, jetzt müsste ich überlegen, 2018, 17, 18, 19 kam es dann auch dazu, dass auch zwischen Paracanu und der FES eine Zusammenarbeit gab, sodass da die ersten Kajaks für uns entwickelt wurden. Also ich weiß noch, 2020 war das vor Tokio, also vor den geplanten Spielen in Tokio, waren wir noch auf Sardinien, haben unsere ersten FES-Boote ausgepackt. Das war natürlich wow. Krass. Und dann durften wir so ganze 2 Tage fahren, bis wir von Sardinien evakuiert wurden wegen Corona.
1: Oh Gott.
0: Und dann ja, war dann ja erstmal längere Zeit Pause. Also das und dieses Jahr wurde auch ein ganz, ganz neues Boot gelauncht sozusagen. Hat unser Bootstechniker selber entwickelt, gebaut und auch war die ganze Zeit bei dem Entwicklungsprozess dabei. Ein Auslegerboot, also ist jetzt nicht meine
1: Also
0: Hauptdisziplin.
1: Ausleger heißt noch ein Beiboot, ne? Das
0: Na, so ein Schwimmer
1: genau,
0: dran.
1: ein Schwimmer
0: Ist ein
1: dran.
0: traditionelles Boot aus der Südsee, was schon immer von den Fischern gefahren wurde, wo sie schon in der Südsee, Hawaii, Tahiti, haben sich dann die, haben sich auch richtige Weltmeisterschaften gebildet. Und das ist nicht nur für Para, das ist wirklich offen für alle. Und da hat man sich eben überlegt, um noch eine zweite Bootsklasse für den Parakanusport zu finden, nehmen wir dieses Auslegerboot, weil im Sitzen kann das auch jeder fahren. Und ja, da wurde jetzt ein neues Boot entwickelt, wo wir sogar bei der Europameisterschaft von der Europäischen Kanuföderation beglückwünscht wurden. Also er als Bootstechniker zu diesem tollen neuen Boot, weil endlich mal jemand so viel Herzblut reingesteckt hat, für diese Bootsklasse was zu entwickeln. Also
1: Es gibt, muss man vielleicht noch dazu sagen, es gibt bestimmte Klassen im Parakanu, die eben dann auch auf diesen Ausleger angewiesen sind, einfach
0: genau.
1: aus Stabilitätsgründen.
0: Richtig, genau. Also gerade die V1-Klasse, die haben relativ hohe Querschnitte. Die können sich aufgrund der fehlenden Rumpfmuskulatur einfach nicht in einem Kajak halten. Oder es ist nur sehr schwer und an Sprinten ist dann gar nicht zu denken. Und für die ist natürlich diese Bootsklasse ideal. Und ist auch sehr schön. Wir hoffen natürlich auch, dass die Bootsklasse demnächst auch mal paralympisch wird, weil es ist die einzige, die noch nicht paralympisch ist. Hoffen wir mal ganz fest auf LA. Und ja, deswegen die Materialbetreuung und auch ja, den technischen Support vor Ort, der ist halt Gold wert. Also es passiert so schnell mal, dass am Boot das Steuer kaputt geht, dass gerade auch bei meiner Teamkollegin, die noch aktiv mit den Beinen stemmen kann, ja, die tritt regelmäßig das Stemmbrett durch. Und dann bricht so ein Stemmbrett vorm Finale. Wenn man da keinen Bootstechniker dabei hat, dann ist man natürlich ganz schön aufgeworfen. Und es ist natürlich sehr schön, dass da mittlerweile auch immer jemand dabei ist, der da sofort hilft, umbaut. Oder wenn man sagt, ah, der Sitz, irgendwie fühle ich mich gerade nicht wohl in dem Sitz, der sagt, komm, dann schauen wir noch mal, wir probieren hier was aus. Das ist natürlich auch immer, das Material macht auch am Ende schon noch einen großen Anteil
1: Ich
0: aus.
1: finde es ganz interessant. Also, das muss man vielleicht auch noch mal erklären. Du sagst jetzt ein gutes Boot oder ein neues Boot oder sowas. Das weiß man ja auch, wissen wahrscheinlich viele nicht, dass sowohl beim Bob oder auch bei eurer Sportart Kanu natürlich jeder dann auch sein eigenes Boot beziehungsweise Bob hat. Und man da auch technisch schon Dinge irgendwie besser machen kann, eben durch technische Entwicklung, Neuentwicklung. Also jede Nation regelrecht hat sozusagen eigene technische Standards. Ne? Das hat sich natürlich manches durchgesetzt. Aber ich will darauf hinaus, was hat denn beim Kanu, was macht denn jetzt das gute Boot aus? Also es muss natürlich in gewisser Weise leicht sein wahrscheinlich. Ne? Und, aber es darf nicht zu leicht sein, nehme ich fast an. Ne?
0: Ja, also einerseits ist es das Boot selber. Klar, es darf nicht zu leicht sein. Wir haben ein Mindestgewicht von 12 Kilo. Mhm. Da versucht man natürlich schon so immer ganz knapp genau, ganz über knapp den 12 drüber, Kilo ne? zu sein, dass man da auch ja nicht disqualifiziert wird, aber wirklich mit dem minimalsten Gewicht fährt, was möglich ist.
1: Also das Boot muss 12 Kilo sein, nicht mit... Ja.
0: Nee, okay. Genau.
1: Das Denkfehler. Boot,
0: richtig, wäre schwer. Nee. Genau. Mhm. Ja, und ansonsten die Form des Bootes ist natürlich auch vorgegeben. Wir müssen an einer Stelle eine Mindestbreite von 50 Zentimetern haben. Und es muss halt immer die gleiche Form haben. Also es darf nicht irgendwo mal... Jetzt muss ich überlegen, konvex, konkav,
1: also nicht nach innen gewölbt,
0: richtig,
1: sondern
0: genau,
1: außen gewölbt.
0: Nach außen. Aber ansonsten ist man da relativ frei. Es gibt halt Standardbootshersteller, die meisten Athleten fahren. Mhm. Und die FES hat halt gesagt, okay, wir versuchen halt jetzt aus den Vorteilen der verschiedenen Marken, die es gibt, die in einem Boot zu vereinen. Und ja, das ist halt der FES ganz gut gelungen.
1: Das beeinflusst die Stabilität dann, die
0: richtig,
1: Grundstabilität?
0: Die Grundstabilität, genau. Also es kippelt halt nicht so schnell und wenn, dann fällt man auch nicht allzu schnell rein. Dann natürlich der Bootsfluss, der ist natürlich wichtig. Aber im Parakanusport würde ich fast sagen, ist viel, viel wichtiger, was im Boot passiert. Weil im Rennsport, da hat man einen Standardsitz, man hat ein Standardstemmbrett, ändert die Länge, also den Abstand zueinander und ja, macht sich, sage ich mal, noch so, dass man gemütlich und komfortabel sitzt, dass da alles passt. Aber bei uns im Parakanusport, wir müssen ja versuchen, mit unseren Einbauten unsere Einschränkungen auszugleichen. Mhm. Und das ist immer eine Herausforderung. Da gibt es kein Allheilmittel. Mhm. Da gibt es nichts, wo man sagt, okay, du hast jetzt die Querschnittlähmung in komplett Sub-L3 oder Sub-L1 oder was weiß ich. Wir nehmen diesen Sitz. Das funktioniert nicht, weil die ganzen Einschränkungen, die wir haben, die sind so unterschiedlich und sind auch so verschieden, auch wenn sie gleich klingen, werden sie doch ganz unterschiedlich im Boot sich auswirken. Deswegen muss da jeder seinen eigenen Weg finden. Das ist ein Riesenexperiment eigentlich. Bei mir ging es auch über viele, viele Jahre. Auch dieses Jahr haben wir noch rumexperimentiert und haben noch Verbesserungen gefunden. Das ist einfach, man muss viel ausprobieren, man muss Erfahrungswerte sammeln. Manchmal muss man sogar messen. Da haben wir auch eine sehr gute Unterstützung vom Olympiastützpunkt Rhein-Ruhr. Herr Christian Iffland, der kommt dann auch immer mit seiner ganzen Messtechnik, hat dann am Paddel die Sensoren am Boot, sodass wir dann auch wirklich Kraftkurven dahinter legen können und gucken können, wenn wir jetzt was ändern, wirkt sich das wirklich am Ende auf Schlagvortrieb etc. aus. Und der Sitz, der muss richtig angepasst sein. Und selbst wenn wir dann sagen, ja, so kann ich gut Kanu fahren, ist es immer noch nicht zu Ende, weil dann muss man immer gucken, nach jeder längeren Einheit muss man gucken, hat man vielleicht irgendwo eine Druckstelle. Wir spüren es ja nicht und können nicht sagen, hier drückt es, sondern wir paddeln. Und dann müssen wir aufs Zimmer ganz schnell mit dem Spiegel alles abgucken, haben wir irgendwo eine Druckstelle. Weil eine Druckstelle ist, sag ich mal, das Worst-Case-Szenario.
1: Also im Beinbereich, du merkst es nicht logischerweise, Querschnittslähmung. Und dann guckst du mit der Lupe nochmal, nicht im Spiegel.
0: Beinbereich geht fast immer noch, aber schlimmer sind gerade am Gesäß die Sitzbeinknochen, Hüftbeinknochen. Und wenn sich da eine Druckstelle bildet, dann ist meistens auch die Saison vorbei. Weil so eine richtige Druckstelle, wenn sie im schlimmsten Fall dann sogar noch offen ist, bedeutet meistens auch lange, lange Krankenhausaufenthalte, weil das heilt nicht mehr so schnell. Die Heilungen in den gelähmten Bereichen ist so runtergesetzt. Also ich hatte einmal auch eine Druckstelle an der Ferse gehabt, weil ich in Hof bei einem Spaßwettkampf, also Hof ist ein traditioneller Wettkampf, den fahren wir immer Mitte September, läuft immer unter dem Motto kalt, aber geil. Und das ist halt, ist nicht mal eine 200-Meter-Strecke, weil würde man 200 Meter in den kleinen See reinpacken, würde ein Vierer, ein Kajak-Vierer, der richtig Gas gibt, würde hinten ins Ufer schmettern. Deswegen musste die Strecke verkürzt werden, das ist glaube ich 180 Meter. Das ist wirklich ein reiner Spaßwettkampf und wir sind Zweier gefahren. Und ich habe halt nicht darauf geachtet, dass der Fuß ordentlich platziert ist und hat dann auf einmal so eine große Druckstelle an der Ferse. Habe ich nicht gemerkt an dem Tag, am nächsten Morgen ziehe ich den Strumpf aus, war alles voller Blut. Das war halt natürlich einer von diesen Worst-Case-Szenarien und das hat zum Beispiel Mitte September ist es passiert und Mitte Januar begann die Wunde von außen zuzuheilen. Also das ist eben auch immer sowas, wo wir extrem aufpassen müssen, dass wir wirklich auf unsere Haut Acht geben, dass wir keine Druckstellen hervorrufen, weil das bedeutet meistens einen riesen Trainingsrückstand, wenn nicht sogar Saisonende. Und deswegen, die Einbauten sind am Ende das A und O.
1: Ja, und sich da eben auch entsprechend die Zeit zu nehmen dann dafür, ne? Diese ganz individuellen Möglichkeiten. Gut, dann ist ja dein Boot natürlich auch für dich ein Heiligtum eigentlich. Ne?
0: Ja, definitiv. Also so behandle ich es auch. Also nach jedem Training wird es schön geputzt, poliert, da darf kein Wasserfleck mehr drauf sein. Vor jedem Training gucke ich meine Anbauten an, sind die noch fest, passt hier alles. Gucken wir mal so an diesen empfindlichen Stellen, wie ich sage, sitzt mein Knochen, ist das alles doch schön weich oder ist es mittlerweile durchgesessen? Passt das mit dem Stemmbrett, ist das Steuer gut einstellbar? Also Bootspflege und Materialpflege steht bei mir immer ganz oben im Kurs, weil das ist das, womit wir auch unsere Medaillen holen wollen. Und da muss eben genauso alles passen wie an uns selber.
1: Alles im Zeichen der Professionalität. Also das ist, kriegt man hier im Gespräch schon sehr gut mit. Ja, wir haben eben eine Profisportlerin zu Gast. Lass uns doch mal auf deine Wettbewerbe schauen. Und genau, gerne mal zwischendrin was trinken, ist auch wichtig.
0: Mal so viel über Wasser reden.
1: Genau. Du warst zu den Olympischen Spielen in Tokio nominiert. Erstmals 2021 war das die Corona-Spiele. Ist klar, dass das ein besonderes Ereignis war. Dann war es der vierte Platz. Trotzdem, Paralympische Spiele waren seit deiner Behinderung dann auch immer schon ein Ziel gewesen. Oder generell auch Olympische, Paralympische Spiele ein Ziel gewesen. Und auch da trotzdem eine Erfüllung deines Traums schon. Wie hast du Tokio erlebt?
0: Ja, also klar, man hat schon in der Klinik, als er mich angesprochen hat, willst du Parakanu machen? Man hat natürlich gesehen, dass ich athletisch ganz gut drauf bin. Und hat mir schon gesagt, hier Rio und hier dein zukünftiger Trainingskollege und so. Da habe ich schon immer gesagt, ja, cool wäre es schon, aber ich will halt, wie ich eben gesagt habe, erstmal den Spaß an dem Sport haben, die Leidenschaft entwickeln. Das stand bei mir im Fokus, aber als dann 2017 klar war, ich schaffe es in der Nationalmannschaft oder ich habe den Sprung in der Nationalmannschaft geschafft, klar, dann fängt man an zu denken. Tokio ist das nächste Ziel, es wäre natürlich toll, es wäre der große Traum, einmal bei den Spielen dabei zu sein, jetzt nicht die Olympischen Spiele, jetzt sind es die Paralympics, aber es ist ja wirklich auf einem Niveau, das beides, da gibt es überhaupt keinen Unterschied mehr. Und das war natürlich der Traum, der war dann sehr, sehr präsent und darauf hat man hingearbeitet. Und als ich dann 2019 mit Ach und Krach den Quotenplatz geholt habe, da war natürlich die Freude groß. Wir durften dann auch 2019 zu dem sogenannten Test-Event, das ist immer ein Jahr vor den Spielen, können wir als Kanuten einmal auf die Strecke, weil wir müssen die Strecke auch testen. Wir müssen ja wissen, was im nächsten Jahr auf uns zukommt, dass wir das auch trainieren können, dass wir das antizipieren können. Und da war ich dann auch schon in Tokio und hatte da auch ein sehr, sehr gutes Rennen und war natürlich total Fokus, jetzt geht's nach Tokio. Und habe mich auch von dem Gedanken nie abbringen lassen, auch als die Corona-Zeit losging. Weiß ich noch, meine Trainerin hatte zwischen zwei Warmwasserlehrgängen, hatte sie komischerweise Urlaub gehabt, warum auch immer. Und ich war auf einmal zu Hause allein und da habe ich dann das Glück gehabt, dass ich bei meinem ersten Heimtrainer, beim Nico Meicher in Leipzig trainieren durfte, 2 Wochen. Und er hat dann angefangen, na Anja, meinst du, ihr fliegt in 2 Wochen überhaupt noch irgendwo hin? Ich so, ach klar, wird doch nicht so heiß gegessen, wie es gekocht wird. Wirst du sehen, wir fliegen nach Sardinien. Er so, naja, ich habe ja sogar meine Zweifel mit Tokio. Ich so, ach komm, das ist noch so lange hin, bis dahin. Naja, wir sind geflogen und das waren ja dann, wo wir die FES-Boote ausgepackt haben, waren wir dann 2 Tage später wieder auf dem Rückflug. Hat natürlich richtig gut geklappt und dann hat es ja nicht lange gedauert, bis die Absage kam. Und ja, das war bitter. Weil
1: dann bist du nicht mehr im Rhythmus. Ne? Du musst dann wieder einjahrig, das habe ich ja von vielen gehört, wieder einmal einen neuen Anlauf nehmen, wobei ja überhaupt nicht klar war, dass es dann oder ob es stattfinden kann 2021 dann eben.
0: Naja, das ob habe ich nie in Frage
1: das
0: gestellt.
1: Das hast du nicht.
0: Nee. Für mich war klar, die finden das Jahr drauf statt, wenn da jetzt nicht ein neuer Coronavirus oder so kommt. Ärgerlich war halt nur, weil wir haben bis dahin wirklich schon sehr, sehr viel investiert. Wir waren zweimal in Südafrika. Das ist natürlich auch immer ein großer Aufwand, allein dahin zu kommen, dann 2 Wochen dort richtig hart trainiert. Und ja, wir waren halt schon wirklich komplett in der Spur drin. Aber jetzt so im Nachhinein glaube ich sogar, dass dieses Corona-Jahr mir gut getan hat. Weil wir sind in dem Jahr dann keine internationalen Wettkämpfe gefahren. Wir haben uns zwar auf einen noch vorbereitet, weil es sollte in Ungarn noch ein Weltcup als Highlight stattfinden, wo dann unser Bundestrainer aber dann doch noch gesagt hat, nee, wir fahren den nicht. Aus Sicherheitsgründen, sodass 2020 ein reines Trainingsjahr ist. Und aus diesem Jahr bin ich dann 2021 so stark zurückgekommen wie nie zuvor. Obwohl wir in dem Winter gar nicht in die Wärme fliegen konnten, weil eben noch die Corona-Restriktionen waren. Haben eben sehr, sehr viel im Winter in Kienbaum trainiert, konnten nicht aufs Wasser, haben dann die Boote in die Schwimmhalle gebracht, haben mit Gummibändern, haben wir die an den Startblöcken festgemacht. Unser Trainer aus Berlin hat dann vom Paddelkasten solche Gitterpaddel mitgebracht. Dann sind wir dann auf der Stelle im Schwimmbad 40, 50, 60 Minuten gefahren, sind gesprintet, haben das Wasser um uns geworfen. Also man wusste, das ist eigentlich nicht die perfekte Vorbereitung. Die Kilometer fehlen ja trotzdem. Und trotzdem kam dann im Mai 2021 der erste Weltcup. Aus heiterem Himmel wurde ich Weltcupsiegerin. hat sogar unseren alteingesessenen Trainer ein Tränchen in die Augen getrieben. Das war sehr, sehr emotional. Also es war einfach Wahnsinn. Und dann wurde ich auch noch Europameisterin mit 700stel Vorsprung. Das war einfach gigantisch. Also

0: so wie das Jahr gestartet ist, war ich auf Folge 7 und ja, Tokio kam dann immer näher und es waren ja meine ersten Spiele. Mhm. Deswegen, ja, es waren die Corona-Spiele, aber ich hatte ja auch keinen Vergleich, was vielleicht auch ganz gut war.
1: Wahrscheinlich was.
0: Mhm. Und ja, deswegen waren die trotzdem für mich ein Highlight, das alles zu erleben, mal in dem paralympischen Dorf zu sein, das Feeling, jetzt einen Wettkampf zu fahren. Klar könnte man sagen, man fährt die 200 Meter wie immer. Wie bei jedem anderen Wettkampf, es sind die gleichen Leute, die da stehen, die Startschuhe sind ähnlich, es sind 200 Meter, du hast das gleiche Boot, gleiche Paddel, gleiche Kleidung, du bist dieselbe Person, aber nie, es ist wirklich nicht so, es sind andere 200 Meter, es fühlt sich einfach ganz, ganz anders an.
1: Bist du tagelang sicherlich und überhaupt seitdem du da bist, dann auch drauf eingestellt, richtig. Bist du richtig drin da in
0: genau.
1: diesem ganzen Modus.
0: Und man weiß, es ist halt ein Wettkampf, der kommt nächstes Jahr nicht wieder, der kommt erst in dem Fall 3 Jahre oder in 4 Jahren erst wieder und das macht schon was mit einem und ja, man hat natürlich richtig Bock gehabt zu fahren und ja, dann war es der vierte Platz.
1: Dann war es der vierte Platz.
0: Das war, ja, ich meine, klar, 2 Jahre vorher, wo ich mit Ach und Krach ins Finale gefahren bin und gerade so den Quotenplatz geholt habe, hätte mir jemand gesagt, ich fahre in Tokio einen vierten Platz, den hätte ich für verrückt erklärt. Aber in dem Jahr, wo einfach schon so viel mega Cooles passiert ist, dann in Anführungszeichen nur der vierte, das war natürlich schon hart. Und das hat irgendwo, obwohl ich mir den Traum Paralympics erfüllt habe, hat es trotzdem in mir so eine kleine Leere hinterlassen. Irgendwie, das war nicht zu Ende geträumt. Mhm. Und da habe ich gleich gesagt, also in Paris habe ich definitiv noch eine Rechnung offen.
1: Mhm. Und also schon ziemlich zeitig dann danach war für
0: mich
1: klar.
0: Ja, das habe ich direkt natürlich gleich im Interview, habe ich das gleich rausposaunt.
1: Ach, hast du dann auch?
0: Okay, na klar. Habe ich natürlich gleich gesagt, hier Paris, da muss die Medaille her.
1: Der Wunsch eines jeden Sportjournalisten, das ist so eine Ansage, die
0: genau.
1: kommt.
0: Aber ja, dass die Jahre darauf dann auch so hart werden. Ich meine, jedes Jahr für sich war sehr erfolgreich. Ich habe jedes Jahr internationale Medaillen geholt, was auch nicht selbstverständlich ist. Man muss dafür auch so super hart trainieren. Aber im Endeffekt, bei den großen Highlights, bei den Weltmeisterschaften, war es immer der vierte Platz. Mhm. Und wieder der vierte und wieder der vierte. Und dann kommt man vom Finale zurück, der Sportdirektor steht da, na, ewige Vierte. Okay. Warum?
1: Unsere Anja, wir kennen sie.
0: Ja, genau. Abonnement auf den vierten Platz. Ja, danke schön, habe ich auch kapiert. Mhm. Ja, das war schon, das hat auch an einem ganz schön genagt. Mhm. Und umso mehr war eben jetzt auch der Druck da. Und ich wusste, es wird nicht leicht in Paris.
1: Aber dann ging das Jahr ja wieder gut los, ne?
0: Das Jahr ging wieder gut los.
1: Und diesmal deswegen nicht Vierte. Und was hat er dann gesagt, als du diesmal Dritte warst bei der Weltmeisterschaft?
0: Hat mir gratuliert, hat aber nichts weiter dazu gesagt. Aber wie gesagt, die Medien haben natürlich gleich geschrieben, der Fluch des vierten Platzes ist gebrochen. Und dann steht dann da Sachsen-Anhalts große Medaillenhoffnung. Ich dachte mir so, ihr wisst, das wird richtig hart. Also das ist halt kein Selbstläufer. Auch wenn die WM und die EM gut läuft, das ist ja nie ein Gradmesser dafür, wie die Paralympics laufen. Ja. Das ist ja auch immer eine Frage, wie haben die anderen trainiert? Ja. Fahren die jetzt die WM vielleicht auch nur aus dem Training wie ich? Und haben zum Paralympics eine ganz andere Form? Oder fahren die nochmal runter, bauen die nochmal neu auf? Oder machen die wie wir einen konstanten Aufbau? Wo endet das am Ende? Man kann aus der WM und aus der EM kann man nichts fürs Highlight ableiten. Mhm. Das ist auch bei uns die Frage gewesen. Klar, wir haben schon auf die WM hintrainiert, sind sie aber, sag ich mal, trotzdem zur Hälfte aus dem Training gefahren. Mhm. Die Europameisterschaft sind wir komplett aus dem Training gefahren. Mhm. Während die Teammitglieder von uns, die nicht die Quali für die Paralympics geschafft haben, die haben das als Highlight genommen. Die haben ganz anders die Tage vorher trainiert als wir. Wir sind dann noch mit Bremse am Boot, sind wir noch hochintensive Intervalle gefahren vor unserem Europameisterschaftsfinale. Okay. Also ganz, ganz anders. Deswegen kann man daraus nie was ableiten. Und ich wusste, es wird unglaublich schwer in Paris, weil die anderen drei Mädels da vorne, die zwei Briten und die Ungarin, die sind unglaublich stark. Und die wissen auch, was sie machen. Die haben auch professionelle Trainer im Hintergrund. Die sind super stark und ja, es gab keine Garantie für die Medaille. Er war ich dann zwischenzeitlich auch mal, weil das Training gar nicht mehr so zusammenlief, wie ich es mir vorgestellt habe. Die Zeiten stagnierten, die Leistungen, die gingen einfach nicht nach oben. Und ich glaube, das war jeder bei uns im Team. Also wir waren ja 3 Athletinnen im Paracano dort. Ich glaube, jeder hatte sein Tief gehabt, wo er mal beim Bundestrainer saß und sich ausheulen musste. Und er hat es auch nicht leicht mit uns gehabt, weil die Emotionen, klar, gehen natürlich in so einem Jahr dann öfters mal auch mit einem durch. Und man verzweifelt auch schnell mal. Aber ja, dass wir dann am Ende so performen und alle 3 Bronze holen. Ich glaube, was Schöneres gab es für uns nicht, gab es für unseren Bundestrainer, für das ganze Team nicht. Dass wirklich nach dieser super anstrengenden, intensiven Zeit wir uns alle mit der Bronzemedaille belohnen durften. Geht nicht.
1: Und es ist so ein einprägsames Erlebnis gewesen, du hast gesagt, du vollziehst dieses Rennen immer noch.

0: mal wieder nach, also
1: Ja,
0: damit du es nicht vergisst, ne?
1: das brauche ich, ich glaube, das werde ich
0: Diese,
1: nie
0: ich weiß nicht, wie viele
1: vergessen.
0: Sekunden waren es dann am Ende, die du gebraucht hast?
1: Ich glaube 52.
0: 52 Sekunden für diese 200 Meter so in
1: Ja,
0: der Richtung, ne?
1: genau. Das Rennen ist noch komplett präsent. Also ich weiß auch ganz genau, dass das, worauf wir lange hin trainiert haben, dieser extrem pünktliche Start, dass der auf einmal funktioniert hat. Und zwar gar nicht, weil ich mich darauf konzentriert habe, sondern einfach, weil der so automatisiert funktioniert hat. Das habe ich direkt gemerkt, genau das ist das, was wir mit dem Olympiastützpunkt trainiert haben. Genau das wollte ich so machen. Und dann das Rennen selber war einfach dahingehend super schön, weil ich war genau im Sandwich zwischen den zwei Britinnen. Links von mir die Charlotte Henshaw, das war klar, die wird ihr Ding machen, die wird Gold holen. Das war klar wie Kloßbrühe. Und rechts neben mir Emma Wicks, immer ein Silberkandidat. Und die bin schon ein paar Mal neben ihr gefahren, man sieht es dann auch aus dem Augenwinkel. Wir starten, die ist super schnell im Start, dann bleibe ich kurz ran und dann ist sie weg. So, und jetzt sind wir gestartet, ich war an ihr dran, ich war an ihr dran, ich war an ihr dran. Bei 100 Metern, ich war an ihr dran. Und ich dachte so, warum fährt die nicht weg? Ist sie so schlecht oder bin ich so stark auf einmal? Das war einfach so für mich ein mega Gradmesser, an dem ich mich so pushen konnte, dass ich an ihr dran geblieben bin, dass nach 100 Metern, ich hatte es schon mit der Böe gesagt, konnte ich mich super ausrichten, dass ich dann so gemerkt habe, wie ich dann an ihr immer weiter rankam. Klar, die Strecke war am Ende, sagen alle, 50 Meter zu kurz, 50 Meter länger und ich hätte sie noch gehabt, aber ich wusste dann irgendwann bei 50 Metern, dass das Rennen einfach perfekt lief, dass das genau das Rennen ist, was ich zu dem Zeitpunkt zeigen wollte. Und mir war klar, jetzt fährst du um die Medaille. Und da fliegen dann die letzten 50 Meter förmlich an einem vorbei. Da merkt man keinen Schmerz mehr. Dann will man einfach nur, dass endlich dieser Piepton kommt. Weil wenn unsere Bootsspitze über die Ziellinie fährt, piept's. Und man weiß, der erste Piepton gehört immer Charlotte Henshaw. Das ist klar. Das ist so sicher wie das Amen in der Kirche. Und dann der zweite, habe ich gemerkt, okay, das war jetzt Emmas Spitze. Und dann der dritte, das ist ja dann der spannende. Und der kam nicht. Und meine Bootsspitze fuhr. Und zwar meine Bootsspitze, die den Piepton ausgelöst hat. Und nach mir erst kam der vierte.
0: Und da realisiert man es
1: Und
0: dann,
1: da
0: ne?
1: wusste ich, das ist er. Guck nach links, sehe die Ungarin hinter mir. Und
0: Du
1: ja.
0: hast ja keine Zeit gehabt, dich irgendwie mal umzuschauen. Es ist ja einfach
1: Nee,
0: nur
1: nee.
0: Vollsprint, ne? Also du guckst ja nicht um
1: Wer
0: oder
1: guckt,
0: sowas.
1: verliert.
0: Ne, ist klar.
1: Definitiv. Also man kann wirklich nur so gerade was peripher im Augenwinkel passiert. Deswegen, wo Emma gefahren ist, war perfekt. Also besser konnte es nicht sein. Und das hat natürlich unglaublich gepusht, weil. Ja, das sind dann am Ende die Körner, die Zehntel, die es am Ende dann noch ausmachen. Und ja, es war einfach wirklich genau das perfekte Rennen, von dem ich immer geträumt habe, dass ich es fahre. Wie gesagt, also lange Zeit nicht dran geglaubt und wirklich sehr, sehr viele Stunden auch mit meinem Sportpsychologen telefoniert. Der ist auch aus Leipzig, der Hans-Ulrich Wilms. Der ist immer da. Also gerade wenn wir im Wettkampfbetrieb sind, kann ich ihn zu jeder Zeit anrufen. Wir haben nach dem Vorlauf, der wirklich nicht optimal lief, haben wir sehr, sehr oft telefoniert und er hat auch immer gesagt, ich habe auch gesagt, das kann nur wieder der vierte werden, so wie es gerade läuft. Und er hat immer zu mir gesagt, Anja, visualisiere, wie du über die Ziellinie fährst und du hast die Medaille. Denk nicht dran, dass du irgendwie Vierter wirst. Und genau das habe ich mir zu Herzen genommen. Und an dem Abend vor meinem Finale, das war irgendwie so ein ganz, ganz kurioser Moment. Da war auf einmal bei mir so dieser Schalter umgelegt, wo ich mir gesagt habe, okay, wie fühlt sich das an, über die Ziellinie zu fahren und du hast eine Medaille? Und habe darüber nachgedacht, wie reagierst du? Ich meine, dafür gibt es kein Drehbuch, wie man am Ende reagiert. Aber wie würdest du reagieren? Wie würdest du dich fühlen, wenn das gelingt, das große Ziel? Und habe dann so die ganze Zeit meinen Gedanken gehangen, hatte so meine Wettkampfsachen vorbereitet im Zimmer, bin dann auf dem Balkon raus und wie ich so dann drüber nachgedacht habe, das wäre geil, wenn das morgen passiert. Eine Medaille nach dem Zieleinlauf. Und auf einmal ging in der Ferne über den Dächern von Paris ein Höhenfeuerwerk los. Und ich liebe Feuerwerke. Und irgendwie habe ich so das Gefühl gehabt, das ist ein Zeichen für mich. Also, das ging auch eine Viertelstunde Spektakel hoch drei. Und da habe ich mir dann immer gesagt: Jo, morgen wird dein Tag, morgen wird dein Tag. Und irgendwie so war ich dann so vom Mindset her so positiv eingestellt, dass alles, was so in der Vergangenheit war, an Zweifeln, an Problemen, die es gab, das war alles auf einmal weg. Und ich bin wirklich mit dieser positiven Einstellung dann abends auch eingeschlafen, früh aufgewacht und habe gesagt: So, jetzt ist Zeit zum Angreifen. Das wird's heute. Und ja, dadurch habe ich natürlich auch doch wieder mehr Druck gespürt. Und ich glaube, ich war so aufgeregt wie vor meinem Finale, war ich in meinem ganzen Leben noch nie.
0: Also unfassbar, es ist wirklich, man hängt an deinen Lippen, wie du das erzählst, mit einer Begeisterung, weil ja, und man, ich glaube, das kann ja kaum einer von uns nachvollziehen, die das nicht erlebt haben, mit welchem unglaublichen Fokus du dann dort auch rangegangen bist in dieses Rennen, ne?
1: Ja.
0: Also wie du es gesagt hast, auch so ein Automatismus und dann wirklich, muss ich das verdeutlichen, jahrelang wird trainiert auf diese keine Minute, die es dann am
1: Ja,
0: Endeffekt gewesen ist, ne?
1: richtig.
0: Und wie ist es, wenn du dann, als du über die Ziellinie warst und hast aufs Tableau geschaut, kannst du

0: sich erinnern an die Situation?
1: Ah, da sind, glaube ich, alle Emotionen von mir gebrochen. Also da habe ich gejubelt, geschrien, geweint, alles, glaube ich, gleichzeitig. Ich weiß nicht, ob ich überhaupt noch geatmet habe. Das daran kann ich mich erinnern. Es war einfach wirklich so, ich habe mir irgendwie gesagt, du hast die Medaille, du hast die Medaille. Und dann kam auch irgendwie der Gedanke, und da hinten auf der Tribüne, da sitzen meine Eltern, da sitzen meine Freunde. Und die durften es alle live miterleben. Und im Nachhinein habe ich auch das Video gesehen, wie sie erfahren haben, als ich Dritte geworden bin. Ja, das sind einfach so Emotionen, die sind noch so präsent, kann man eigentlich schwer in Worte fassen, was da wirklich so in einem vorgeht. Ich hatte auch vor kurzem die interessante Frage gestellt bekommen, wann konntest du den ersten klaren Gedanken wieder fassen? Ja, dort nicht, ganz bestimmt nicht. Das ist, glaube ich, erst passiert, als ich mit meiner Teamkollegin, mit Edina Müller, dann wieder im Dorf war und wir uns mal 5 Minuten aufs Bett gelegt haben. Beide unsere Medaillen um den Hals, haben uns gegenseitig, wir haben schnell uns was zu essen geholt. Ich habe ihr das Brötchen zugeworfen, sie mir den Käse, dass wir überhaupt an dem Tag mal was essen, weil das war ja, daran war gar nicht zu denken. Da kam, glaube ich, erst der erste klare Gedanke, weil dort vor Ort, das war einfach Wahnsinn, was dann alles ablief. Man war dann im Boot, man hat sich dann mit den zwei Britinnen, haben wir uns dann Boot an Boot gestellt, noch für ein Foto, dann zum Steg, da waren schon die Teammitglieder. Standen da tanzend auf dem Steg, haben einen empfangen, haben einen umarmt. Dann in der Feier kam natürlich direkt, was natürlich auch sein muss, der Dopingkontrolleur.
0: Ja, auch noch.
1: Der hat es ja dann auch noch mit reingemogelt. Und das ist natürlich auch ein wichtiger Punkt immer, da wir auch für einen sauberen Sport stehen. Ganz wichtig, die Dopingkontrollen, die natürlich bei so einem Highlight sein müssen. Und ja, dann ging es natürlich direkt vom Steg, ging es direkt zum Interview, vom Interview ins Siegerehrungszelt. Da haben wir auf die Siegerehrung gewartet, dann die Siegerehrung, dann direkt zur Dopingkontrolle, nochmal zum Interview, dann zum Mannschaftsfoto. Und dann, ich glaube, ich weiß gar nicht, wie lange es waren, glaube ich, 2 Stunden. 2 Stunden war es, die meine Familie und Freunde hinter der Tribüne warten mussten,
0: Ach,
1: bis
0: guck
1: ich endlich raus durfte. Und das war dann irgendwann so nach der Siegerehrung, war das mein Ziel. Ich will jetzt hier raus. Ich will endlich zu meinen Leuten. Ich möchte endlich hinter die Tribüne. Und die wurden ja auch schon fast von der Security rausgekehrt, weil die Security wollte auch irgendwann Schluss machen. Wir waren das letzte Rennen der Spiele. Das heißt, die
0: Genau.
1: wollten die eigentlich schon längst rausgekehrt haben. Aber zum Glück waren auch von Emma und Charlotte die Familien aus Großbritannien da. Also da ist eine ganz schöne Macht gegen die Security-Leute
0: Ein
1: gewesen.
0: Glück, also.
1: Ja, ein Glück
0: Ja.
1: und ja, die Freude, dann endlich da rauszukommen und mit allen alle zu umarmen, zu feiern. Es war einfach wow, ein Feuerwerk der Emotionen, wo ich auch jetzt immer noch Probleme habe, das alles so richtig einzuordnen, zu sortieren, weil es ist einfach so schnell alles passiert, was ich auf der anderen Seite auch schon wieder schade finde, dass wir gar nicht die Zeit hatten, das länger zu zelebrieren. Dadurch, dass wir ja wirklich knapp am Ende der Spiele dran waren, ging dort vor Ort alles super schnell, war alles eng getaktet. Man hatte gar nicht die Zeit gehabt, vor Ort mal schon das erste Mal zu realisieren, selber auch mal Fotos zu machen. Ich kam gar nicht dazu,
0: Du bist ja
1: Fotos
0: auch
1: zu
0: jetzt nicht
1: machen.
0: schon ganz von Anfang an da gewesen. Du bist ja dann wahrscheinlich erst ein paar Tage vorher vor dem Rennen da hingereist, nehme ich
1: Nee,
0: an,
1: doch,
0: oder? Du bist schon von
1: wir
0: Anfang
1: sind
0: an da.
1: zur Eröffnungsfeier waren
0: Ach,
1: wir
0: seid
1: schon
0: ihr
1: da.
0: sogar auch schon
1: Haben
0: da,
1: wir
0: ne?
1: bewusst so gewählt, um
0: Und
1: eben.
0: dann auch die ganze Zeit da geblieben?
1: Genau,
0: Ah ja.
1: wir wollten bewusst schon, dass die ganzen Emotionen, die man so, die normalen Emotionen im Dorf, die man hat, die wollten wir abgearbeitet wissen, bevor wir den Schalter umlegen auf Rennmodus.
0: Okay.
1: Und da hatten wir auch sehr viel Freiheiten, das ganze Dorf zu erkunden, uns mal andere Sportarten anzugucken. Da hat uns unser Bundestrainer wirklich freien Lauf gelassen. Und wir haben selber, also ich habe selber für mich gesagt, ab Sonntag, also nach Sonntag wird für mich der Schalter umgelegt. Ab da gibt es nicht mehr groß erkunden, da gibt es nur noch Wettkampfmodus. Und so haben wir es eigentlich alle gelebt. Und das war auch ganz gut so. Aber an dem Tag, was da alles passiert, das war einfach Wahnsinn. An dem Tag war noch die Abschlussfeier. Da sind wir dann ins Dorf kurz hingelegt, Abschlussfeier. Da sind wir dann auch eher weg, weil wir konnten dann nicht mehr. Das war dann irgendwann war dann auch mal ein bisschen die Kraft, die Energie raus. An dem Tag beim Abendessen
0: Klar.
1: muss man gegenseitig die Stirn oben halten, dass man nicht mit dem Kopf in die Nudeln fliegen vor Müdigkeit. Ja, es war ein sehr, sehr intensiver Tag.
0: Und was kannst du dich noch erinnern, was deine Eltern zu dir gesagt haben oder so? Oder ist es einfach so ein Freudenknäuel gewesen, als ihr dann
1: Ein
0: da.
1: Freudenknäuel, Tränen sind geflossen. Und ganz oft habe ich gehört, du hast es geschafft, du hast die
0: Also
1: Medaille.
0: jetzt
1: Ganz,
0: das hast du
1: ganz
0: noch
1: oft.
0: realisiert,
1: Naja,
0: ne?
1: also das ist das, woran ich mich auf
0: Ja,
1: jeden Fall noch
0: ja.
1: erinnern kann. Und ja, dann haben meine Freunde, die ja auch mit waren, haben dann immer ihren Schlachtruf.
0: Ja.
1: Ich kann mich gar nicht an den Schlachtruf mehr erinnern, um ehrlich zu sein. Aber die haben den ein paar Mal da gebracht. Und ja, es war einfach Wahnsinn. Es war einfach schön, dass auch so viele Menschen dann eben da waren und wir zusammen das feiern konnten. Und nicht nur über Telefon oder aus der Ferne mal, sondern wirklich vor Ort alle in den Arm nehmen. Einfach, ja. Das war unglaublich viel wert. Ich meine, gekuschelt haben wir an dem Tag sowieso viel. Auch mit unserem ganzen Team lagen wir uns in den Armen. Da gibt es so schöne Bilder davon, wie das ganze Team da, wie du sagst, einfach nur ein Knäuel ist, dann waren wir mit Freunden, Familie, waren

0: ein Knäuel und so viel Tränen, wie da geflossen sind, Freudentränen, das ist Wahnsinn.
1: Ja, es ist ja auch unfassbar, ne? Also deine Eltern unterstützen dich ja, wie du es gesagt hast, schon deine ganze
0: Ja.
1: Karriere, dann auch die zweite Karriere sozusagen und sind auch heute wieder mit dabei
0: Ja.
1: und das ist sowas Besonderes, wenn man dann auch merkt, dass sich wirklich dieser große Traum erfüllt. Als du dann diese Medaille umgehangen bekommen hattest, kannst du dich daran noch erinnern, wie das war, dieses Gefühl, auch dieses schwere Gerät
0: Ja,
1: sozusagen umgehangen zu haben? War das
0: definitiv.
1: der erste Gedanke, das ist aber schwer, das Ding?
0: Na, ich wusste ja schon in Tokio von meinen Teamkollegen, dass das Ding sehr, sehr schwer
1: Ja,
0: sein
1: ja,
0: wird.
1: ja.
0: Ja, der
1: Halbes
0: Moment,
1: Kilo, ne?
0: ja, der
1: Ja.
0: Moment auf dem Siegerpodest, wenn die Fanfare da von Victor Lamont gespielt wird, war einfach schon gigantisch, da hochzufahren. Und dann haben wir von der ICF, also vom Internationalen Kanuverband, von unserem Parakanu-Chef, also vom Präsidenten des Parakanus, die Medaille umgehangen bekommen von John Edwards. Ja, der lebt auch für den Parakanu-Sport und von ihm dann die Medaille umgehangen zu bekommen, das war was ganz, ganz Besonderes. Und man muss auch sagen, es war ja auch eine unglaubliche Kulisse. Also so viele Menschen, wie die nur für Parakanu gekommen sind, so viel haben wir noch nie erlebt, wenn wir mit dem Rennsport zusammen waren. Also nicht mal für Rennsport und Parakanu zusammen waren so viele Menschen da wie an dem Tag für Parakanu. Und das ist Wahnsinn. Das war einfach toll. Und auch ja, die Franzosen, wie die für jeden Athleten mitgefeiert haben, mitapplaudiert haben. Und das war einfach unglaublich. Und das ist so ein Gefühl, das macht schon ein bisschen süchtig. Das will man wieder erleben.
1: Ja, leidest du fast schon über mich. Also, wir haben ja Los Angeles 2028. Ist das dein nächstes Ziel?
0: Ja, definitiv. Also
1: Ja?
0: LA ist ganz fest im Fokus, weil ja, auch wenn die Medaille nicht gewesen wäre, allein dieses Erlebnis Paralympics mal ohne Restriktionen zu erleben, ist einfach so gigantisch. Das ist einfach unbeschreiblich, wenn alle Sportarten, alle Nationen zusammenkommen, zusammen da ein Ziel haben, nämlich friedlich um die besten Leistungen zu kämpfen und da Teil davon zu sein, Teil der deutschen Delegation zu sein, auch mal das ganze deutsche Team zusammen zu erleben. Das ist einfach so unglaublich schön, das will man unbedingt wieder haben. Und ja, wenn es natürlich dann nochmal mit der Medaille gekrönt werden würde, wäre es natürlich super. Aber wie wir es ja schon gesagt haben, es sind am Ende 50, 52 Sekunden, da muss alles passen. Das ist wieder ein riesiger Balanceakt. Wir wissen jetzt, was wir diese Saison richtig gemacht haben. Ich denke, wir können sehr viel lernen aus der Saison. Aber es muss natürlich die nächsten 4 Jahre alles zusammenpassen. Gesundheit, beruflich, familiär. Wie gesagt, beruflich bin ich ja sehr, sehr dankbar, dass ich da im Bergmannstrust die perfekte Unterstützung bekomme. Und ja, mir wurde ja auch schon zugesichert, LA, machen Sie mit.
1: Bis dahin auch alles in
0: Ja,
1: trockenen Tüchern
0: genau.
1: sozusagen.
0: Und
1: Okay, ja, schön.
0: das ist natürlich wunderbar, wenn man da so einen Background hat, so einen Rückhalt. Und ja.
1: Dann ist es ja auch wahrscheinlich so, dass man das, was man häufig hört, man ist nach den Olympischen Spielen, Paralympischen Spielen und fällt dann erstmal in so eine Art kleines Loch eigentlich. Das ist wahrscheinlich dann bei dir eigentlich gar nicht passiert, weil du schon wieder mit Fokus auf das nächste Event unterwegs bist und jetzt ja überhaupt auch noch bei vielen Interviews und so bist. Oder wie
0: Genau.
1: fühlt sich jetzt an nach dieser großen Euphorie? Flacht
0: Ja,
1: das so ein bisschen ab? Was ist gerade so der
0: also
1: Zustand?
0: die Euphorie geht tatsächlich im Moment weiter, weil eben, wie du sagst, es sind sehr, sehr viele Interviews, viele Events, die nacheinander passieren und dadurch kann man gerade gar nicht in das Loch fallen. Also gibt es eigentlich gar nicht. Man wird immer wieder in die Erinnerung zurückgeworfen an den Tag und das ist sehr, sehr schön. Und ja, jetzt mittlerweile geht auch das Training ja schon wieder langsam los und ja, der Interviewmarathon geht ja auch jetzt weiter. Dann kommt Weihnachten, wo man dann hoffentlich auch mal die Zeit hat, wirklich mal sich hinzusetzen und zu sagen, jetzt habe ich mal Zeit zum Realisieren, was alles passiert ist. Und im Januar, wo ich mir dann denke, wo das Loch kommen könnte, gehen ja unsere Maßnahmen schon wieder los. Da fahren wir
1: Ja,
0: ins
1: ich meine,
0: Skilager.
1: auch wenn du schon mit dem Ziel reingehst, also wenn das für dich
0: Das
1: schon
0: auch,
1: klar
0: ja.
1: ist, so, dann hast du ja schon wieder, auch wenn das natürlich ganz schwer ist, wieder jetzt 4 Jahre sich dann zu arbeiten, ne? Aber
0: Ja.
1: trotzdem weißt du ja schon, wofür du es jetzt wieder machst.
0: Genau.
1: Was ja bei manch anderen nicht der Fall ist, wo man dann nicht weiß, geht die Karriere jetzt weiter, wie geht sie jetzt weiter oder
0: Ja.
1: so.
0: Nee, das stimmt. Also der Fokus ist natürlich, oder das Ziel ist ganz klar in der Perspektive LA. Und ja,
1: Toll.
0: wir haben ja auch sonst immer schöne Highlights im Jahr, Weltmeisterschaften, Europameisterschaften. Das sind ja weiterhin auch große Highlights für mich, wo ich auch gerne immer wieder um eine Medaille
1: Hast du das Gefühl, du
0: kämpfen.
1: bist da ein bisschen befreiter jetzt sogar, weil dieser Erfolg jetzt da ist?
0: Weiß ich nicht. Also jetzt im Moment trainiere ich sehr befreit, weil jetzt weiß ich, ich habe mein großes Ziel erreicht und ich kann jetzt ohne Druck trainieren im Moment. Aber wenn es dann jetzt in die neue Saison geht, wir werden sehen. Also die Medaille ist immer das Ziel, man will immer mit einer Medaille nach Hause kommen. Ich glaube nicht, dass da so viel weniger Druck da sein wird. Deswegen freue ich mich auch drauf, weil das ist ja das, was am Ende auch ausmacht. Dieser Druck, der Adrenalinrausch, das ist ja das, was am Ende auch den Wettkampf bestimmt. Und das ist ja auch im Nachhinein immer schön.
1: Du bist für deine außergewöhnlichen Leistungen auch mit dem Silbernen Lorbeerblatt ausgezeichnet worden. Vor gar nicht allzu langer Zeit. Ja. Die höchste deutsche sportliche Auszeichnung. Sag nochmal zwei, drei Sachen dazu. Was ist das für eine Ehre? Wie war das dort gewesen, diese Auszeichnung zu empfangen?
0: Ja, das ist natürlich, kenne das natürlich von Teamkollegen und auch aus sozialen Medien, dass Medaillengewinner das Silberne Lorbeerblatt überreicht bekommen. Und es war mir auch relativ schnell nach meiner Medaille klar, dass der Termin dieses Jahr bestimmt noch anstehen wird. Und ich habe mich auch schon super drauf gefreut. Und ja, es war ein sehr, sehr schönes Erlebnis. Aufgrund der Fülle an Medaillengewinnern, die wir hatten, haben wir leider nicht ins Schloss Bellevue gepasst. Ach so. Deswegen waren wir an einem anderen Ort in Berlin, wo der Bundespräsident ausgezeichnet hat. Und das war einfach ein wunderschöner Anlass, dass alle Medaillengewinner von den Olympischen und Paralympischen sowie Deaflympischen Spielen zusammenkamen. Und ja, alle nochmal geehrt wurden, alle nochmal auf die Bühne durften. Wir durften dem Bundespräsidenten die Hand schütteln. Er hat eine wunderschöne Rede gehalten, die sehr emotional war. Und ja, dann am Ende, der Abschluss der Veranstaltung war, dass alle, die aufstehen konnten, aufgestanden sind, die anderen nicht. Und wir alle die Nationalhymne gesungen haben. Das ist natürlich, das gibt nochmal richtig Gänsehaut und nochmal sehr, sehr positive Emotionen. War ein mega Erlebnis.
1: Und genau wie die Medaille wahrscheinlich ein Ehrenplatz bei dir zu Hause.
0: Der Medaille, genau.
1: Neben der Medaille
0: richtig,
1: direkt,
0: genau. Ja. Auf jeden Fall.
1: Anja Adler, vielen Dank für das Gespräch. Dann sagen wir, also es war wundervoll, dir zuzuhören. Zum anderen, glaube ich, haben wir alle auch was von deiner unglaublichen Energie, die du so in dir trägst, mitspüren können. Und ich glaube, das motiviert auch die einen oder anderen, einfach voranzugehen, sich Ziele zu setzen, sich nicht entmutigen zu lassen, auch nach schweren Schicksalsschlägen manchmal, und einfach seine Ziele weiter zu verfolgen. Vielen Dank für das inspirierende Gespräch. Das war sehr schön. Danke.
0: Ja, vielen Dank, dass ich hier sein durfte.
1: Und wir verabschieden uns an dieser Stelle mit Sichtbar Plus und unserer Folge Sichtbar, der Podcast von Hör mal Audiodeskription in Kooperation mit DZB Lesen und heute auch mit Unterstützung des inklusiven Redaktionsteams des offenen Kanals Merseburg-Querfurt. Schön, dass ihr auch mit dabei wart. Danke an die Aktion Mensch, die dieses Interview oder diese Interviewreihe gesponsert und gefördert haben. Und danke im Speziellen nochmal an Rudi in der Gästebetreuung, Frank, Cindy, Heiko und Rüdiger an der Kamera. Ich schaue mich um. Andreas, Alex und Antje am Ton, Andrea und Alex in der Regie, Anne und Katharina von der Aufnahmeleitung, Rüdiger und Aaron für die Dokumentation auch auf Social Media, denn das wird es auch geben, und Katja in der Gesamtorganisation. Ja, und damit bis zum nächsten Mal mit Sichtbar, der Podcast, und alles Gute, bis bald. Tschüss.

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1: Die nächste Kompanie schlug sich zu einer Verschnaufpause in ein Wäldchen. Von Weitem sah man den Taktik-Sandkasten. Der heilige Sandkasten hat eine Größe von 4x6 Metern und stellte das maßstabgerechte Abbild.
2: Den Raum übernommen, ja. Und wie steht er denn dazu? Ja, einfach, wie ihr wollt.
3: Also mit wem ich als Bürgermeister zum Beispiel spreche, ist sehr leicht zu beantworten, mit allen. Denn ich habe jeden zweiten Montag Bürgersprechstunde, die sehr gut angenommen wird. Ich bin bei

0: Lädt dein Lieblings-YouTube-Channel nicht, weil deine Oma den ARD-Krimi in 8K streamt?
1: Aber leider noch nicht feststellen. So, und deshalb ist A Quadrat plus B Quadrat immer C Quadrat. A, B, C. Damit berechnet man die Schenkel des Dreiecks. Und
0: deine Lehrer können dir alles beibringen, nur nicht den Umgang mit Technik.
1: Geht jetzt nicht, oder was? Kreisteil jedes
2: Mal. Genau so, das war's. Ja, ja, genau. Genau. Ja.
0: Du hast die ganze Nacht auf Streife geschaut.
3: Ja, was soll denn das hier?
0: Und jetzt ist deine linke Gehirnhälfte abgestürzt. Du hast das Gefühl, dass die Gesellschaft in der Evolution den Rückwärtsgang eingelegt hat? Dein Lüfter ist lauter als ein startender Airbus A380.
4: Neun von zehn Ärztinnen empfehlen die Jugendredaktion. Bei einer Anwendung pro Woche, donnerstags von 16 bis 18 Uhr, entfaltet sie ihren perfekten Wirkungsgrad.
0: Wir meinten natürlich montags. Zu Risiken und anderen dummen Fragen fressen Sie die Packungsbeilage und schlagen Sie... und schaut auf okmq.de.

0: wie wir alle vielleicht dann doch auch diesen Kampf in den Westfalen-Sitzen, wie das eine Sitzung gewinnen können gegen David Roberts, können wir vielleicht auf den wiederkehrenden Tagen in Dresden lernen, die vom 11. bis zum 17. September, wenn es nicht alljährlich ist, 2018, wenn ich das richtig, wenn ich richtig informiert bin. Und es gibt bereits ein.
1: Wir wollen aber unsere Lieblingsserie gucken.
2: Ja, genau.
3: Jetzt ist aber Nachrichtenzeit.
1: Nee.
2: Oh, Leute, kann ich auch mal mitentscheiden?
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4: Hey, hallo. Nicht streiten. 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
5: Bürger was?
4: Bürgermedien. 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

0: Ich bin Ray vom Jugendforum Quedlinburg. Ich bin 16 Jahre alt, eigentlich so ziemlich seit Anfang an des Jugendforums mit dabei. Und seit September bin ich mit im Vorstand.
1: Ich bin Gusse vom Jugendforum Quedlinburg und ich bin jetzt seit knapp 2 Jahren Mitglied. Wir sind zurzeit 15 Mitglieder und es engagieren sich bei uns Jugendliche im Alter zwischen 15 und 22 Jahren. Wir treffen uns eigentlich ziemlich regelmäßig jede Woche Freitag hier im Schülercafé und unterhalten uns dann so meistens 2 Stunden über verschiedene Themen und planen Projekte.
0: Wir vom Jugendforum, wir versuchen uns in Quedlinburg politisch zu engagieren und Quedlinburg ein bisschen wohnlicher für Jugendliche zu machen.
1: Die Ideen entstehen größtenteils während unserer Treffen, indem wir einfach überlegen, was man so in Quedlinburg für Jugendliche schaffen könnte. Zum Ukraine-Krieg haben wir eine Spendenaktion organisiert, um quasi die Geflüchteten zu unterstützen.
0: Am Anfang des Krieges gab es schon mal so eine Friedensdemo in Anführungsstrichen auf dem Marktplatz, wo sich ganz viele Leute getroffen haben und einfach gesungen haben. Und wir haben halt versucht, das Ganze nochmal aufzugreifen und nochmal zu machen und nochmal daran zu erinnern, dass auch man in Frieden glücklich miteinander leben kann.
1: Unser Engagement ist, denke ich, gerade in Quedlinburg sehr wichtig, weil es halt wirklich kaum Angebote außer Sportvereine für Jugendliche gibt. Und deshalb wollen wir halt einfach versuchen, mehr Angebote und Aktionen für Jugendliche zu starten.
0: Unter anderem haben wir eine feststehende Kooperation mit der Feininger Galerie in Quedlinburg, mit denen wir auch verschiedene Kunstprojekte schon gemacht haben. Und es ist im Moment ein Jugendbeirat in Arbeit, also quasi eine Unterkategorie des Stadtrates. Und genau, so versuchen wir halt einfach, die Jugend ein bisschen mehr in die Politik mit einzugliedern. Natürlich hat man das Problem, wie sonst überall auch, dass man als Jugendlicher erstmal gehört werden muss. Und das ist auch in Quedlinburg leider nicht anders. Also die größte Herausforderung ist, glaube ich, tatsächlich aktive Mitglieder zu finden und Menschen zu finden, die sich auch aktiv engagieren wollen. Weil natürlich gibt es viele, die sagen, ja, so und so läuft es nicht. Aber dass sich dann tatsächlich was ändert und dass man dafür einsteht, dass sich was ändert, da gibt es wenige, die das wirklich machen wollen. Und wir hoffen natürlich auch, dass wir vielleicht ein paar unserer früheren Ideen, die wir hatten, nochmal neu hochzuholen und nochmal neu drüber nachzudenken und zu organisieren. Wir machen auch mehrfach im Jahr, versuchen wir zumindest Kennenlerntreffen zu machen, wo man einfach mal zum UFO kommen kann.
1: Wenn ihr aus Quedlinburg seid, euch gerne per Instagram DM bei uns melden. Wir heißen da Jugendforum Quedlinburg. Und ja, wir freuen uns immer über neue Mitglieder.

0: heute zu unserem besonderen musikalischen Ereignis hier in unserer Kirche in Mengelsdorf. Schön, dass ihr da seid. Ganz besonders möchte ich heute unseren musikalischen Gästen, das Bluesprojekt aus Pelster, begrüßen. Wir werden heute Klassiker aus der Rock- und Popmusik hören. Für kühne Getränke und eine kleine Stärkung ist gesorgt. An der Stelle möchte ich auch ein Dankeschön aussprechen an alle, die geholfen haben, diesen Abend heute vorzubereiten. Einige werden sich jetzt natürlich fragen, warum Rock- und Popmusik in einer Kirche? Das ist ganz einfach. Dafür gibt es drei Gründe. Erstens, es ist eine wunderbare Akustik hier in dieser Kirche. Zweitens, Kirche ist der Ort einer Begegnung der unterschiedlichsten Menschen und unterschiedlicher geprägten Menschen. Und drittens, Kirche ist ein besonderer Ort, wo trotz all der Widrigkeiten im Leben und in der Welt das Leben gefeiert werden soll. Unter anderem auch mit Rock- und Popmusik. Denn diese Musik beschreibt ja auch die Sehnsucht zum Leben. Und diese Sehnsucht nennen wir Gott. Und sind ihm in der Kirche damit ein Stück näher. Ich wünsche uns allen eine schöne Begegnung mit der Musik. Hier in unserer Kirche, im Miteinanderhören der Klassiker von Rock und Pop und im Miteinander feiern. Ein Applaus muss nicht gespart werden. Viel Spaß mit dem Bluesprojekt aus Pelster.
1: Dankeschön. Ja, wir möchten Sie auch recht herzlich begrüßen und hoffen, dass die Temperaturen erträglich werden. Es ist wie in der Sauna ein bisschen. Aber als wir 14 Uhr die Kirche aufgeschlossen haben, da war es wirklich wie in der Sauna nach dem Aufguss. Also jetzt ist es schon erträglich. Aber, wir kennen ihn auch leider mit der Musik. Wir haben auch immer heiße Musik, also es wird nicht kälter werden. Da müssen wir durch. Wir fangen erstmal an mit unserem Opener von Clapton. Und im Verlauf unseres Konzertes werde ich noch ein paar Ansagen machen und Ihnen unser Team vorstellen und so weiter. Ich möchte erst mal beginnen.